0: Bibel aus dem Jahr 1979 ist bis heute eines der meistverkauften Bücher der Welt.
1: Das Wetter in Deutschland. In der Nacht im Norden viele Wolken und von der Nordsee her Schauer. Sonst ist es trocken und oftmals klar. 16 Grad auf Sylt bis minimal 4 Grad im bayerischen Vogtland. Am Tage im Norden viele Wolken und Schauer. Sonst nach Nebelauflösung viel Sonne. 17 Grad auf Sylt bis 25 Grad am Oberrhein. Es ist...
2: Willkommen bei Westpol. Wir haben in dieser Woche zusammen mit einem Handy-Experten für Sie zum Schraubendreher gegriffen und hinter die Kulissen eines mutmaßlichen millionenschweren Betrugs mit gefälschten Smartphones geschaut. Angeboten wurden die Handys zu Kampfpreisen im Internet als angebliche Neuware und sogar ohne Mehrwertsteuer. Tatsächlich, und das zeigt Ihnen gleich unser Blick ins Innenleben, wurden die Geräte aber offenbar einfach aus alten Teilen zusammengebastelt. Diese Woche gingen die Behörden europaweit gegen die mutmaßliche Betrügerbande vor.
3: Auf der Suche nach den gefälschten Smartphones. Razzien in 19 Ländern gleichzeitig.
4: Also wir sind mit etwa 1700 Kräften europaweit unterwegs. Und einer der Schwerpunkte liegt hier in Nordrhein-Westfalen.
3: Zoll- und Steuerfahndungen gehen gegen eine mutmaßliche Bande vor, die 1 Million gefälschte Smartphones verkauft haben soll.
5: Hier ist ein zusammengebasteltes Gerät im Einsatz, was von außen neu aussieht.
3: Und Millionen Euro Steuern hinterzogen haben soll.
6: Sie haben einen Schaden von über 300 Millionen Euro verursacht.
3: Es ist eine von außen eher unscheinbare Halle in Krefeld, doch sie soll das Hauptlager der Gruppe sein. Hier lagerten bis zum Zugriff zigtausende Smartphones. Doch so neu wie sie aussehen, sind sie offenbar nicht. Der Verdacht, sie sollen aus alten Teilen zusammengebaut worden sein, im Internet dann aber als Neuware verkauft worden. Seit Monaten recherchieren NDR, WDR und Süddeutsche Zeitung dazu. Vor den Razzien finden wir die Smartphones online, auf verschiedenen Plattformen, oft günstiger als bei der Konkurrenz. Und einigen Kunden ist auch aufgefallen, dass mit ihren Smartphones irgendwas nicht stimmt.
7: Nach etwa 3 Monaten brach die On-Off-Taste raus.
8: Hauptkamera funktioniert nicht.
9: Nun ist auch das 4. Handy defekt.
3: Das wollen wir testen und bestellen eins. Wir bringen es zu einem zertifizierten Experten. Er repariert seit mehr als 1 Jahrzehnt Smartphones und Technik. Was fällt dem Handyretter auf an unserem Modell?
5: Vom Gerät her an sich ist es erstmal wirklich nicht zu unterscheiden. Hier sitzt es drin, allerdings hier nicht. Hier kann man das richtig fühlen. Gerade auch hier in der Ecke. Da sieht man diesen Spalt. Und zwar kann ich hier mit dem Fingernagel reinpacken. Hier ist das ist ein Handy, was zusammengebaut wurde.
3: Wir lassen das Smartphone öffnen und wollen wissen, was genau hier original und gefälscht ist. Lange suchen muss der Experte nicht.
5: So, was uns hier direkt auffällt, ist, dass die Rückseite nicht original ist. Dass hier ein nicht originaler Kleber verwendet worden ist. Das heißt erstmal, dieses Handy ist auf jeden Fall nicht staubdicht. Wir kennen das hier ganz gut, dass diese Klebelinien Unterbrechungen haben.
3: Und unter dem Mikroskop zeigt sich, was im Innenleben alles nicht stimmt. Viele, auch wichtige Komponenten sind nicht neu, sondern haben schon offensichtliche Gebrauchsspuren, sagt der Experte.
5: Die Anschlussstelle von unserer Kamera, wir reden hier von diesem Teil, ist gebraucht. Hier sehen wir Klebespuren drauf und die Kamera war definitiv in einem anderen Gerät schon im Einsatz. Wir haben hier den Anschluss von dem Akku, der so nicht das Werk von Samsung verlassen hat, sondern schon mal im Einsatz war. Also bei dem Gerät ist mindestens die Hälfte gebraucht hier im Einsatz von den Komponenten. Und als Endkunde hat man natürlich keinerlei Chance, das wirklich zu sehen, weil von außen sieht alles im ersten Augenblick tipptopp aus.
3: Das ist der eine mutmaßliche Betrug, von dem die Ermittler ausgehen. Aus gebrauchten Teilen zusammengebaute Geräte, die als neu verkauft wurden. Außerdem soll es auch ein ausgeklügeltes Umsatzsteuerbetrugssystem gegeben haben. Der Verdacht? Zusammengebaut wurden die Geräte mutmaßlich in Dubai und Hongkong. Via Schiff und Flugzeug kamen sie in den Niederlanden an. Einfuhrsteuer zahlten die Beschuldigten aber offenbar nicht, sondern gaben an, die Smartphones an Firmen unter anderem in Bulgarien weiterzuliefern und dort zu versteuern. Laut des Verdachts der Ermittler geschah das aber wohl nicht. Vielmehr soll es die europaweite Handywanderung eh nur auf dem Papier gegeben haben. In Wahrheit sollen die Handys direkt nach Deutschland, ins Krefelder Lager und von dort an die Kunden gegangen sein.
4: Wir gehen im Moment von einem Betrugsschaden in Höhe von 300 Millionen Euro aus und waren allein in Deutschland einen Mehrwertsteuerschaden in Höhe von 25 Millionen Euro.
3: Auch beim Kauf unseres Test-Smartphones wird auf der Rechnung keine Mehrwertsteuer ausgewiesen. Die Ermittlungen gegen die mutmaßliche Bande laufen bei der Europäischen Staatsanwaltschaft. Seit 2017 ermittelt die Behörde aus Luxemburg gezielt zu grenzüberschreitendem Mehrwertsteuerbetrug.
6: Manchmal glauben die Bürger, Finanzbetrug und Korruption hätten mit ihrem Leben nichts zu tun. Aber hier sieht man deutlich, dass das sehr wohl so ist. Man kauft etwas, weil es günstiger ist, vielleicht sogar ein echtes Schnäppchen. Dass dahinter etwas Illegales stecken könnte, ein Betrug, daran denkt man nicht.
3: Denn die Smartphones sind nur ein Fall von vielen. Durch Steuerbetrug über europäische Grenzen hinweg entstehen der EU gigantische Schäden.
6: Europol schätzt den Schaden europaweit auf jährlich mehr als 50 Milliarden Euro. Dieses Geld landet also in den Händen von Kriminellen. Und wie man sich vorstellen kann, gewinnen sie dadurch an Macht. Sie betrügen sowohl die nationalen Haushalte als auch den EU-Haushalt.
3: Die beiden Hauptverdächtigen hatten die Behörden bereits ein paar Tage vor der Razzia festgenommen. Deren Anwälte waren für Stellungnahmen nicht zu erreichen. Die tausenden Handys, die im Lager in Krefeld sichergestellt wurden, müssen jetzt untersucht werden. Bestellen kann man sie aber zumindest nicht mehr.
2: Und jetzt schauen wir ins Innenleben einer Partei, die im September in Sachsen-Anhalt ihren bisher größten Wahlerfolg gefeiert hat. Bei uns in NRW ist die AfD allerdings aktuell noch die kleinste Fraktion im Düsseldorfer Landtag. 5,4% gab es bei der letzten Landtagswahl. Seitdem macht die AfD NRW vor allem mit Macht- und Flügelkämpfen Schlagzeilen, auch weil ihr Fraktions- und Parteichef Martin Vinzenz sich angeblich auf die Fahnen geschrieben hat, gegen rechtsextreme Kräfte in den eigenen Reihen vorzugehen. Vinzenz schwebt, zumindest nach außen, eine gemäßigtere AfD vor, nationalkonservativ und anschlussfähig an die CDU. Ein Kurs also ganz anders als im Rest der Republik, für den er in der Partei immer weniger Rückendeckung hat.
10: Triumph für die AfD in Sachsen-Anhalt. Ein gesichert rechtsextremer Landesverband wird stärkste Kraft. Knapp 44%.
11: Wir haben genau das geschafft, was wir schaffen wollten. Wir haben in diesem Land Geschichte geschrieben.
10: Absage an Koalitionen mit anderen Parteien. Beharren auf rechtsextremen Positionen. Ist das die Erfolgsstrategie der AfD? In NRW soll sie es nicht sein. April 2023. Auftritt Martin Vinzenz. Er präsentiert sich als Kümmerer mit Aktenordnern. Angeblich voller Hilferufe von Menschen, die sich an die Partei gewandt haben. Eine Partei, in der er sich als Brandmauer sieht. Gegen offenen Extremismus.
12: Meine persönliche Politik, und das habe ich an verschiedenen Stellen ja immer wieder klargemacht, ist natürlich diese Brandmauer nach rechtsextrem, rechtsradikal, ganz rechts außen. Ich möchte hier nicht auf Ewigkeit Politik machen, in der Opposition irgendwann gestalten.
10: Distanz zu den völkischen Kräften, zu denen, für die nur die Herkunft zählt, die also zwischen echten, vollwertigen Deutschen und Passdeutschen unterscheiden. Vinzenz sieht sich dagegen eher als liberal-konservativ. Überzeugung oder Taktik? Auf jeden Fall will er mit anderen Parteien zusammenarbeiten und bringt die Extremisten in der Partei gegen sich auf. Dieses Jahr spitzt sich der Kampf zu. Januar 2026. Gründung der neuen AfD-Jugendorganisation in NRW, Generation Deutschland. Die alte war bundesweit als gesichert rechtsextrem eingestuft. Doch auch der neue Verband wählt einen Vertreter des völkischen Lagers an die Spitze.
13: Ich verspreche euch, die Parteijugend in NRW wird auch unter meiner Führung ideologisch gefestigt bleiben.
10: Vinzenz darf auf der Veranstaltung nicht einmal sprechen. Statt des NRW-Parteichefs feiert die Jugend dessen Gegenspieler. Matthias Helferich, Bundestagsabgeordneter aus Dortmund, rechtsextremer Strippenzieher.
14: Die Jugend, die will, dass Deutschland das Land der Deutschen bleibt. Und ihr wollt millionenfache Remigration, liebe Freunde.
10: Vinzenz hatte Helferich als zu extrem aus der Partei ausschließen wollen. Vergeblich. Helferich hat mächtige Unterstützer in der Bundespartei. Und verachtet Vinzenz Annäherungskurs an andere Parteien.
15: Die werden sich hier nicht verbiegen, um am Ende neben Hendrik Wüst einen Ministerposten zu haben.
10: März 2026, zwei Monate später. Vinzenz entscheidet den Machtkampf noch mal knapp für sich. Er wird als Landesvorsitzender wiedergewählt mit 55%.
16: Die Menschen in überwiegender Zahl in Nordrhein-Westfalen wollen nicht irgendwelche Verrückten von rechts. Sie wollen das nicht.
10: Die Ablehnung ist deutlich zu spüren, gegen ihn und seinen nach außen gemäßigten Kurs.
17: Denn du bist nicht die AfD.
10: Juli 2026, nächste Eskalation. Streit um die besten Listenplätze für die Landtagswahl. Der Parteitag steht vor dem Abbruch.
18: Natürlich ist jetzt gerade mein Kopf mitten in der Schlinge. Natürlich stehe ich dafür, dass diese Liste sicher ist.
19: Wir stehen bei dir!
10: Das völkische Lager fühlt sich zu wenig vertreten. Kandidaten behaupten, sie seien bedroht worden. Die Bundesvorsitzende mischt sich ein. Alice Weidel fordert den Abbruch. Vinzenz versucht, die Konflikte kleinzureden.
12: Ich bin nicht im Konflikt mit Alice Weidel. Alice Weidel hatte ihre Sorgen mit der Liste. Ich habe den Eindruck, sie ist dort im Bundesvorstand durch unsere nordrhein-westfälischen Mitglieder eben schlecht beraten.
10: September 2026. Im Landtag NRW wird der Ton rauer. Nach dem Wahlerfolg in Sachsen-Anhalt. Der AfD-Abgeordnete Blacks, eigentlich im Vinzenz-Lager, äußert sich offen rassistisch.
20: Es ist die seit Jahren völlig unkontrollierte Massenzuwanderung aus Niedrig-EQ-Regionen in unsere Schulen und unsere Sozialsysteme.
10: Niedrig-EQ-Region. Ist das der Sound einer Partei, die angeblich liberal-konservativ ist und deren Chef sich als Brandmauer gegen Extremismus sieht?
2: Ja, dann fragen wir ihn das doch direkt. Martin Vinzenz, der Chef der Landes-AfD, ist jetzt bei uns im Studio. Herr Vinzenz, Christian Blacks, der gerade da von Niedrig-IQ-Regionen gesprochen hat, ist ja nicht irgendwer in Ihrer Partei, sondern steht auf Landeslistenplatz 5, also relativ weit vorne auf der Liste. Sind das die Politiker, sind das die Reden, mit denen Sie anschlussfähig werden wollen für andere Parteien?
12: Wir haben ja den Anspruch, Volkspartei zu sein. Dementsprechend bieten wir einen ganzen Blumenstrauß ja von unterschiedlichen Strömungen und Richtungen innerhalb der AfD. Das war ja irgendwann mal den Anspruch an die CDU, dass es neben ihnen keine andere, keine rechtere Partei geben darf. Das ist natürlich sowohl eine Abgrenzung als auch ein Eigenanspruch, dass man eben auch rechte Positionen mitnimmt. Und das ist natürlich genau dieser Balanceakt, den wir hier in Nordrhein-Westfalen versuchen zu gehen, zwischen eben rechten Positionen, die man mitnimmt, und den zu rechten Positionen, die dann eben zu extrem sind, von denen man sich logischerweise dann noch abgrenzen muss.
2: Also ist das eine Äußerung, wo Sie, Sie haben es selber gesagt, die Brandmauer ziehen würden?
12: Also der zentrale Punkt ist ja, dass wir im Bildungssystem in der Tat Probleme haben, auch mit Zuwanderung aus Regionen, sage ich mal, wo das Bildungssystem nicht stark ausgeprägt ist. Kollege Blacks hat es mit Niedrig-IQ-Regionen quasi
2: da. Er hat den Menschen die Intelligenz abgesprochen.
12: Was natürlich in dieser Art und Weise nicht richtig ist.
2: Was hat das dann für Konsequenzen, wenn er das so sagt?
12: Ja, Sie haben das ja mitgekriegt, dass da durchaus ja auch innerparteilich da stark drum gestritten wird. Und,
2: er hat vor allen Dingen einen Ordnungsruf im Landtag bekommen. Aber was ziehen Sie für Konsequenzen? Er steht auf Landeslistenplatz 5. Sie sagen eigentlich, solche Positionen haben in der Partei nichts zu suchen. Also so extrem.
12: Wir reden da ja sehr offen drüber. Auf der anderen Seite, auch wenn einer da mal, ich sag mal, verbal übers Ziel hinaus geschossen ist, hat er ja durchaus an dieser Stelle zumindest den Punkt, dass man auch darüber reden muss, dass die PISA-Erfolge nicht nur eine Niederlage in der Bildungspolitik sind und ich sag mal, kein einzelnes Problem des Lehrers beispielsweise, der es nicht schafft, die Bildung vernünftig überzubringen, sondern auch in großen Teilen durchaus ja in Problemschulen im Ruhrgebiet schlichtweg einfach mit Migration auch verbunden ist, aus Regionen, wo ich sag mal, eine gewisse Bildungsferne schlichtweg durch Krieg, durch generell der Struktur des Landes über Jahre vorherrschte.
2: Sie rechtfertigen jetzt zumindest oder erklären so ein bisschen die Äußerung, anstatt klare Kante zu zeigen, ist mein Eindruck, es gelingt Ihnen ja auch seit Jahren nicht, wirklich Konsequenzen zu ziehen. Sie sagen dann, das sind Einzelfälle, das ist auch innerparteiliche Meinungsfreiheit. Wieso klappt das nicht, dass Sie tatsächlich solche Menschen dann am Ende auch mit Konsequenzen belegen und aus Ihrer Partei tatsächlich entfernen?
12: Ja, man muss ja da noch einmal ganz genau hinschauen. Also es gibt viele Positionen, die sind eben von der Meinungsfreiheit ganz klar gedeckt und die wurden mitunter jetzt über die letzten Jahre irgendwo ins Rechtsextreme verschoben, die aber keine rechtsextremen Positionen sind. Und es gibt eben klassisch rechtsextreme Positionen und da muss man eben sehr sensibel sein, da muss man ganz genau hinpassen. Das, was tatsächlich rechtsextrem ist, das wird von mir und von uns abgelehnt, genauso wie linksextrem oder religiös fanatisch. Das sollte eigentlich das Programm eines jeden Demokraten sein. Aber es ist in der Vergangenheit ja auch durchaus vieles als rechtsextrem betitelt worden, als rechtsradikal betitelt worden, was ehrlicherweise in anderen europäischen Staaten eher zum politischen Mainstream und zur Mitte gehört.
2: Also der neue Jugendverband ist genauso extrem oder sogar noch extremer als der alte. Bei der Gründungsveranstaltung, haben wir gerade im Beitrag gesehen, durften Sie nicht mal sprechen. Die haben einen mächtigen Fürsprecher mit Matthias Helferich, auch ganz klar rechtsextrem, der hat den Rückhalt von Björn Höcke, auch Alice Weidel, die Bundesvorsitzende, hat sich zuletzt eher auf die Seite ihrer Gegner geschlagen. Kämpfen Sie am Ende mit Ihrer Einstellung, die Sie angeben, auf verlorenem Posten?
12: Nein, überhaupt nicht. Man sieht es ja bei den Listenwahlen, haben sich ja Kandidaten durchgesetzt in ganz, ganz großer Zahl. die ja, sage ich mal, meine Idee einer AfD ja auch unterstützen. Man hat es auch bei den letzten Wiederwahlen zum Landesvorstand gesehen.
19: Christian Blex ist Listenplatz 5.
12: Ich bin der Landessprecher hier in Nordrhein-Westfalen.

0: der Menschen wählbar zu sein und die Partei der Zukunft zu sein. Da müssen wir breit aufgestellt sein und durchaus ja auch, ich sag mal, erzkonservative und rechte Positionen mitnehmen. Aber noch einmal, nicht jeder, der mit uns aktuell auf der anderen Seite der Brandmauer sitzt, ist unser Verbündeter. Und da müssen wir eben sehr genau hinschauen. Auch wenn wir aktuell selber als AfD ja stark angegriffen werden, ausgegrenzt werden, muss man trotzdem aufpassen, dass man nicht Sympathien auch für Positionen hat, die in der Tat dann tatsächlich abseitig sind. Und das fein auszutarieren, dass es da natürlich mit dem rechten Rand mehr Probleme gibt als, ich sag mal, mit denjenigen, die nahe der Mitte stehen, ist in der Natur der Sache. Aber ich finde, okay, bisher ist es uns sehr, sehr gut gelungen.
1: Sehen Sie so? Wir schauen genau weiterhin, wo Sie die Brandmauer tatsächlich ziehen. Schauen jetzt aber gleich noch auf ein inhaltliches Thema, nämlich auf das Thema Energiepolitik. Denn kaum ein Thema treibt die Menschen gerade so um wie die hohen Energiepreise. Die Rolle der Energiewende ist dabei politisch umstritten. Und aus Sicht der AfD ist Windkraft nicht nur optisch eine Zumutung und der Ausstieg aus der Braunkohle ein teurer Fehler. Denn die anderen Parteien, die setzen inzwischen ja offensiv auf Strom aus Sonne und Wind, die AfD eben nicht, anders als zum Beispiel auch energieintensive Unternehmen in Nordrhein-Westfalen.
2: Mehr als 4000 Grad entstehen bei den Schweißarbeiten. Tonnenschwere Trägerteile für Schwerlasthochregale. Die Firma Ora verbraucht dafür jede Menge Energie. 1,5 Millionen Kilowattstunden Strom pro Jahr. Für die Geschäftsleitung eine echte Herausforderung.
3: Energiepreise sind für uns ein Problem. Sie sind im internationalen Vergleich relativ hoch, hauptsächlich getrieben durch Umlagen und durch Netzentgelte, durch die Netzbetreiber.
2: Dieses Problem wurde hier zumindest teilweise gelöst. Hinter der Werkshalle sind die 4 Windräder zu sehen. Der Strom, den sie produzieren, fließt direkt zu Ora. Per Direktleitung vorbei am Stromnetz. Die Kilowattstunde ist so deutlich günstiger.
3: Windenergie ist, davon sind wir überzeugt, die günstigste Energie, die wir haben. Durch die Direktleitung sind wir nicht mehr abhängig von Umlagen und Netzentgelten. Wir haben einen festen Preis für 20 Jahre für einen Großteil des Stromes, den wir heute verbrauchen und den wir zukünftig auch verbrauchen werden.
2: Ein eigenes Windrad zur Versorgung der Produktion. Diesen Weg gehen schon 4 Unternehmen in NRW. Unter anderem ThyssenKrupp in Hohenlimburg. Die Firma Krämer in Oelde hat ihr Windrad gleich auf das eigene Firmengelände gestellt. Günstiger Strom aus Windenergie wird zum Standortvorteil, meint auch Manfred Fischedick. Der Experte beschäftigt sich schon seit Jahren mit der industriellen Transformation und der Energiewende.
4: Schauen Sie auf die Dänemark beispielsweise. Die Dänemark ist ein Vorreiter im Bereich der Windenergie, vor allen Dingen was Windenergie auf See anbelangt. Und die machen ganz, ganz aggressiv Standortwerbung eben mit der Möglichkeit, Strom aus Windenergie den Unternehmen zur Verfügung zu stellen. Und das ist heute schon ein Standortfaktor und eben auch ein Wettbewerbsvorteil für die Region, die es tun können.
2: Doch die selbsternannte Wirtschaftspartei AfD hält Windkraft noch immer für ein Grundübel.
5: Wenn wir am Ruder sind, wir reißen alle Windkraftwerke nieder.
6: Die Windindustrieanlagen verspargeln nicht nur die Landschaft, sie sind 2000 Tonnen schwere Sargnägel, die in unsere Kulturlandschaft geschlagen werden.
5: Nieder mit diesen Windmühlen der Schande!
2: Und auch die NRW-AfD macht da kaum einen Unterschied. Im Wahlprogramm zur vergangenen Landtagswahl heißt es, 2,5 Kilometer Mindestabstand für Windräder zur nächsten Wohnbebauung. Mehr als doppelt so viel wie momentan. Und keine Windkraftanlagen in Wäldern. Beides zusammen macht Windenergie in NRW beinahe unmöglich. Folgerichtig heißt es dann auch im AfD-Programm, Windkraftausbau stoppen. Unter diesen Voraussetzungen hätte auch Ora in Kerpen kein Windrad bekommen. Und das würde hier laut Geschäftsleitung Arbeitsplätze gefährden.
3: Wir haben hier am Standort etwa 130 Mitarbeiter. Und die Umstellung auf erneuerbare Energien und vor allem die Zusicherung, über 20 Jahre planbare Energiepreise zu haben, ist für uns ein standortsichernder Faktor. Ohne diese Sicherheit und den Überlassen der Energiemärkte hätten wir ein Problem, überhaupt sicherzustellen, dass es uns in 20 Jahren, in 30 Jahren noch an diesem Standort gibt.
2: Erneuerbare Energien sichern also Industrieproduktion. Als nächstes will die Firma Ora Solarenergie auf ihr Dach bauen.
1: Herr Vinzenz, Sie haben es gehört, die Firma Ora setzt auf Windenergie mit 2500 Metern Abstand, wie Sie es im Wahlprogramm hatten. Wäre das so nicht möglich? Wieso verbeißen Sie sich da so sehr in dem Kampf gegen Windräder?
0: Wir verbeißen uns nicht im Kampf gegen Windräder, sondern im Kampf für die Bürger,
1: für die Kulturlandschaft,
0: für bezahlbaren Strom. Und es mag natürlich einzelne Beispiele geben, wo Windkraft funktioniert, wo man durchaus da von mir aus auch Lösungen findet, damit, um mit Windkraft umzugehen. De facto

0: So kann man eine Industrienation, kann man einen Industriestandort wie Nordrhein-Westfalen nicht mit Windrädern antreiben. Ich bin heute ja auf dem Weg hierhin an vielen wieder vorbeigefahren. Man kann sie ja nicht übersehen in unserer Landschaft. Die allermeisten standen still. Und wenn man an so einem Tag mit wenig Wind eben dann auf die Stromproduktion durch Windräder schaut, dann kann man noch so viel ausbauen.
1: Dafür hatten wir heute sehr viel Sonne.
0: Egal, was man mit Null multipliziert, bleibt dann eben Null. Und das ist eben genau das Problem. Also Windräder, wenn Sie sie in dieser Art und Weise ausbauen, wie jetzt aktuell, verbilligen nicht den Strom, sie verteuern ihn. Wir brauchen grundlastfähige Kraftwerke, wir bräuchten dafür die Speicher. Die gibt es nicht. So wie Energiewende aktuell durch Mona Neubauer, durch Henrik Wüst gestaltet wird, ist es für die Bürger tatsächlich ein Verlustspiel.
1: Sie setzen ja für die Grundlast auch auf Braunkohle, wollen die auch länger fördern als 2038. Durch den Ausbaustopp quasi sind ja auch 5 Dörfer gerettet worden. Heißt das, das Signal ist, wenn die AfD hier in NRW regiert, kommen die 5 Dörfer noch weg?
0: Das erste Signal ist vor allen Dingen, dass wir nicht ins kalte Wasser springen, ohne auf der anderen Seite eine Möglichkeit der Rettungsinsel zu haben. Man will 2030 aussteigen, man hat gar keine Sicherheit dafür.
1: Aber Sie wollen ja länger als 2038, heißt, die Dörfer kommen dann weg?
0: Henrik Wüst möchte einen KI-Standort Nordrhein-Westfalen. KI hat einen wesentlichen Punkt, es braucht ganz viel günstigen Strom. 2016, als Henrik Wüst anfing als Ministerpräsident hier in diesem Land, beziehungsweise 10 Jahre zurück, da wurde allein durch Kohleverstromung so viel Energie erzeugt, wie heute durch alle Energieträger zusammen. Und das zeigt, was wir für ein Riesenproblem haben, wenn wir in solche Zukunftsmärkte einsteigen wollen, wie KI. Wenn wir Industrie in Nordrhein-Westfalen halten wollen, wir sind das Bundesland noch mit dem stärksten industriellen Kern, dann brauchen wir günstigen Strom. Und bei uns, ganz ideologisch kühl betrachtet, kommt der Mensch, kommt der Wohlstand hier in Nordrhein-Westfalen immer vor ideologischen Zielen, wie beispielsweise den Windkraftausbau.
1: Was ist mit den Menschen in den 5 Dörfern? Auf die Frage haben Sie jetzt nicht wirklich geantwortet.
0: Das haben Sie, wenn Sie Landespolitik betreiben, leider an verschiedenen Stellen immer wieder, dass da natürlich harte Kompromisse zu machen sind. Sie haben ja die Geschichte der Braunkohle, sage ich mal, auch lange genug hier als WDR auch begleitet. De facto ist es so, dass Sie im Moment bei der globalpolitischen Lage, wo Erdgas für uns schwierig zu bekommen ist, wo auch Gaskraftwerke in weiter Zukunft sind, Sie hier am Standort Nordrhein-Westfalen gute Kohlekraftwerke haben, die vergleichsweise international sauberen Strom produzieren. Und wenn Sie dann auf Kohle verzichten, ist das ein heimischer Energieträger, an den wir rankämen und der uns ja da an dieser Stelle relativ resilient gegen internationale Konflikte macht. Wenn dann an anderer Stelle, es gibt auch immer wieder Konflikte durchaus ja mal mit den USA, man uns da das LNG-Gas zum Beispiel abdreht, haben wir mit der Braunkohle hier lokal vor Ort ein Trumpf in der Hand, den wir dann durchaus nutzen können. Das ist für den Einzelnen an der Stelle problematisch. Das ist für den Industriestandort, das ist für das große Land Nordrhein-Westfalen mit 18 Millionen Einwohnern wirklich ein Segen, dass wir auf solchen Schätzen sitzen.
1: Sagt Martin Vinzenz, der Chef der Landes-AfD in unserer Gesprächsreihe mit allen im Landtag vertretenen Parteien.
0: Vielen Dank.
1: Und zum Schluss schauen wir in den Südosten von Nordrhein-Westfalen, an die Grenze zu Hessen. In den Wäldern dort, im Sauerland und im Kreis Siegen-Wittgenstein, ist vor gut einem Jahr die afrikanische Schweinepest ausgebrochen. Seitdem hat sich die Zahl der infizierten Wildschweine fast verfünffacht. Und um zu verhindern, dass die Seuche sich noch weiter verbreitet und auf die Schweinebetriebe übergreift, durchziehen kilometerlange Schutzzäune die Region. Wir haben den Kampf gegen die Tierseuche in dieser Woche begleitet und sind dabei auf Gegner und auf Befürworter der Maßnahmen getroffen.
2: Man sieht schon die Aufregung im Hund, ne? Wenn man sich im Wald verteilt, dann sind die Hunde die Ersten, die anfangen nervös zu werden, weil die Arbeit macht ja Spaß für sie, das ist deren tägliche Arbeit. Die halten schon ganz oft die Nase im Wind, um schon mal zu gucken, wo könnte was liegen.
3: Finden Sie heute ein totes infiziertes Wildschwein oder gleich mehrere? Olaf Müller und sein Team haben immer dieselbe Frage. Dafür durchkämmen sie die Wälder im Sauerland kilometerweit, stundenlang täglich. Seit 16 Monaten schon.
2: Unsere Hunde sind nur so trainiert, dass sie dieses alles, alle Bestandteile des Wildschweins, vom Kadaver, vom frischen Toten bis zum Kadaver, der lange liegt, oder vom alten Knochen, Haut, Deckenstücke, dass die Hunde das alles finden und uns anzeigen.
3: Heute sind sie wieder bei Kirchhundem im Kreis Olpe unterwegs. Hier wurden bisher die meisten toten Wildschweine mit afrikanischer Schweinepest geborgen. Ein Hund hat angeschlagen. Dieser Knochen ist vermutlich von einem Wildschwein. Das Seuchenvirus kann darin monatelang überleben. Deswegen muss der Knochen raus aus dem Wald und untersucht werden.
2: Das blaue Band kommt jetzt noch oben an einen Ast dran, damit es auch von Weitem sichtbar ist. Das ist Forstmarkierband. Das könnte eine potenzielle Gefahr sein, aber es muss nicht sein. Wir entscheiden das nicht. Wir lokalisieren das ganze Zeug nur.
3: Untersucht wird es dann von Tierseuchenexperten. Bestätigt sind inzwischen 845 Fälle von afrikanischer Schweinepest in NRW. Aber die Funde werden seit einigen Monaten weniger.
2: Ich bin also jeden Tag hier oben. Und es ist schon ein langer Atem, den man haben muss. Wir versuchen wirklich alle Virusträger hier rauszuholen, damit sie sich noch mehr anstecken. Und ich glaube, wenn man das einmal wirklich nachdenkt und versteht, dann weiß man eben, wie wertvoll diese Arbeit ist, die wir hier tätigen.
3: Der Kampf gegen das Virus hat das Land inzwischen 35 Millionen Euro gekostet. Besonders teuer der Zaun als Maßnahme gegen die afrikanische Schweinepest. Im Hochsauerlandkreis und in den Kreisen Olpe und Siegen-Wittgenstein sind insgesamt 780 Kilometer abgesperrt. Eine Strecke fast so lang wie von hier bis nach Mailand. Alles, damit keine Wildschweine raus und rein können.
4: Ein Tier dran gefressen und dann, ja.
5: Auch relativ frisch.
4: Ja.
3: Die Zäune sollen auch ihre Arbeit erleichtern. Peter Schauerte und seine Frau sind Jäger im Seuchengebiet. In solchen Maisfeldern treiben sich Wildschweine besonders gerne herum. Ihr Auftrag, so viele wie möglich zu schießen, auch Frischlinge, um das Ansteckungsrisiko klein zu halten.
6: Das andere ist, dass die Jagd, die jetzt passiert, nichts mehr mit der ursprünglichen ethisch-moralisch vertretbaren Jagd zu tun hat, sondern wir reden wirklich von Seuchenbekämpfung. Also es ist nicht das, was Spaß macht, es ist Arbeit. Es sind auch Dinge, die da einem abverlangt werden, die man sonst vielleicht vermieden hätte. Also es ist eine andere Art des Jagens geworden.
3: Als Anreiz erhalten die Jäger vom Land bis zu 200 Euro pro erlegtem Wildschwein. Doch das Vorgehen zur Bekämpfung der Seuche stößt auch auf Widerstand. Dazu gehört eine Petition von Natur- und Tierschützern, die auch Silke Müller unterschrieben hat, sowie fast 2500 andere Menschen. Sie fordern, den Zaun wieder abzubauen.
7: Fordern würden wir am liebsten den Zaunrückbau, weil wir finden, dass das in keinem Verhältnis steht, dass die ganze Natur zerschnitten wird und so viele andere Wildtiere drunter leiden müssen, die nicht betroffen sind von ASP.
3: Jäger Peter Schauerte nimmt die Kritik ernst. Er weiß, dass sich in den vergangenen Monaten mehr als 30 Wildtiere im Zaun verfangen haben und verendet sind.
6: Jedes Lebewesen, was irgendwo Leid ertragen muss, ist eins zu viel. Da sind wir uns vollkommen einig. Das andere ist, was wäre da die Alternative? Wenn wir den Zaun nicht bauen, welcher Schaden würde dann passieren? Und da reden wir auch von Tierleid. Weil wenn man ein Wildschwein gesehen hat, was an der RSP erkrankt ist, wie elendig schreiend und blutend das durch den Wald rennt, da reden wir auch von Tierleid.
3: Verantwortlich für den Kampf gegen die afrikanische Schweinepest in Nordrhein-Westfalen ist Jürgen Halitzius, Leiter für Tierseuchenbekämpfung im NRW-Landwirtschaftsministerium. Er versucht, sein Team vor Ort regelmäßig zu motivieren. Eine weitere Schwierigkeit: Vandalismus. In den letzten Wochen wurden immer wieder Zäune und Tore beschädigt, mutmaßlich von Menschen, die gegen die Maßnahmen sind. Die Wartungs- und Reparaturarbeiten aufwendig.
8: Das ist für mich schon erschütternd. Also wir haben hier viele Menschen, die seit 15 Monaten am Arbeiten sind. Die sind am Rande ihrer Kräfte. Und deswegen ist es auch wichtig jetzt, dass die Tore auf den Wegen geschlossen bleiben. Weil das letzte überlebende Schwein kann das Virus weitertragen. Und weitertragen in Regionen weit weg von hier.
3: Olaf Müller und sein Team werden hier auch weiter täglich unterwegs sein. Die Region gilt erst als seuchenfrei, wenn sie ein Jahr lang nichts Infiziertes finden. In anderen Teilen Deutschlands und Europas gibt es derzeit jede Menge neue Fälle. In NRW wollen sie den Super-GAU vermeiden.
1: Und wir im WDR gucken natürlich weiter für Sie hin, wie gut das gelingt. Hier bei Westpol ist nächste Woche Henning Höhne, der Chef der Landes-FDP, zu Gast. Jetzt geht's aber erstmal weiter mit der Tagesschau. Schönen Abend Ihnen.

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1: Herzlich willkommen zum Thüringen Journal. Bei gesundheitlichen Beschwerden mal eben zum Hausarzt oder gar schnell zum Facharzt, vor allem auf dem Land, funktioniert das ja immer weniger. Wie der Saale-Orla-Kreis die medizinische Versorgung unter erschwerten Bedingungen künftig sichern will. Dazu in wenigen Minuten und diese Themen haben wir auch. Grundstein und Meilenstein, was X-Fab mit seiner neuen Chipfabrik plant. Schüler und Zeitzeugen, was Holocaust-Überlebende für die Verständigung leisten. Und Äste und Scheite, wie man sich in Thüringen mit Brennholz versorgen kann. Und wir beginnen mit einer der größten Investitionen in Thüringen, vergleichbar mit dem neuen Zeiss-Werk in Jena. Der Mikroelektronikkonzern X-Fab baut im Erfurter Südosten ein neues Gebäude mit Reinräumen. 400 Millionen Euro fließen in das Projekt. Etwa ein Drittel davon kommt vom Staat. Das soll europäische Unabhängigkeit sichern und den Standort Erfurt gleich mit.
2: Die Sonne scheint auf die Baustelle, auf der außer einem Fundament noch nicht viel zu sehen ist. Um das Programm heute nicht zu stören, haben sich die Bauarbeiter für ein paar Stunden verzogen. X-Fab-Werkleiter Gabriel Kittler hat derweil alle Hände voll zu tun. Zum Beispiel mit Händeschütteln. Von Kollegen, Gästen und etlichen Politikern. Ganz zum Schluss vom Ministerpräsidenten.
3: Willkommen bei X-Fab hier. Ja, mega, oder?
2: 400 Millionen Euro werden investiert. Mehr Platz soll her für die Fertigung winziger Sensoren und anderer mikroelektronischer Bauteile. Die vorhandenen Räume sind am Limit und werden erweitert. Andere Bereiche und Mitarbeiter müssen weichen.
4: Hier ist in den 80er Jahren am Erfurter Südosten die Mikroelektronik sozusagen gestartet. Und es ist so, dass wir damit auch innerhalb der X-Fab-Gruppe die reifesten Technologieknoten haben. Diese Technologien, die haben eine begrenzte Lebensdauer. Sie werden auslaufen. Wir stellen das aktuell schon fest und müssen auch bestimmte Technologiebereiche beenden.
2: Wenn die neue Halle im Jahr 2029 in Betrieb geht, werden es statt derzeit 800 weniger als 700 Mitarbeiter sein. Mit Abfindungen und Altersteilzeit soll das geräuschlos passieren. X-Fab in Erfurt spielt für die technologische Unabhängigkeit Europas eine wichtige Rolle, sagt der Ministerpräsident. Dafür geben Land und Bund fast 130 Millionen Euro dazu.
5: Die Idee ist natürlich durch die wirklich innovativen Mitarbeiter hier in Erfurt entstanden. Dann sind wir gemeinsam nach Brüssel gegangen, haben mit der Europäischen Kommission geredet, um dort quasi als eines der hochwertigsten Innovationsprojekte in Europa bewertet zu werden.
2: Nach den Reden wird endlich der Grundstein gelegt. Mit Helmen und Weste bekleidet, legen Kittler und Vogt eine Zeitkapsel in diesem Steinquader ab. Und nach anderthalb Stunden ist der offizielle Teil vorbei, der Chef zufrieden.
4: Oh, das habe ich nicht gezählt, wie viele Hände ich geschüttelt habe, aber ich habe mich gefreut, dass wirklich viele, viele waren.
2: Nun sind die Bauarbeiter dran für mindestens 2 Jahre. Und Thüringen bleibt vorn dran bei Mikrochips.
1: Anfang des Jahres wird es hier ernst, dann wird die Gesundheitsreform der Bundesregierung deutliche Einschnitte ins System bringen und auch keinen Halt machen vor den Krankenhäusern im Land. Das hat auch die Gesundheitsministerin schon angekündigt. Wie es dann sein wird und gehen könnte, das zeigt sich wohl zuerst am Beispiel des Saale-Orla-Kreises, wo schon ganz schön viel kaputt gegangen ist, aber dort hat man einen Plan.
6: Es war der Thüringer Präzedenzfall. Im August vor 2 Jahren musste die Klinik Schleiz wegen Insolvenz und erfolgloser Investorensuche geschlossen werden. Der Kreistag des Saale-Orla-Kreises hatte damals gegen den Erhalt gestimmt, gleichzeitig aber ein Gesundheitskonzept in Auftrag gegeben, mit dem die ärztliche Betreuung in der Region sichergestellt werden soll.
7: Zum einen war natürlich die Schließung des Krankenhauses Schleiz 2024 ein einschneidendes und auch schmerzliches Erlebnis für den Saale-Orla-Kreis. Aber auch im vergangenen Jahr hatten wir den Wegfall einer gynäkologischen Praxis im Rahmen eines MVZs in Bad Lobenstein, wo wir sehr intensiv gearbeitet haben mit der niedergelassenen Kollegen, dass diese 2500 Patientinnen auch ab diesem Jahr wieder eine Versorgung haben. Und wir wollen künftig vor der Welle sein und nicht diesen Themen immer hinterherrennen.
6: Die Eckpunkte des Gesundheitskonzepts wurden heute vorgestellt. So gibt es seit Mai eine Arztlotsin, die junge Ärzte in die Region locken soll.
8: Und da gibt es diverse Ansätze, sei es die Förderung von Blockpraktika für Medizinstudenten oder auch Formulatoren, dass junge Ärzte den Kreis hier kennenlernen oder auch die, die bereits regional verankert sind, dass die die Möglichkeit haben, auch hier in Lehrpraxen Praktika durchzuführen. Wir denken auch über neue Kommunikationskanäle nach, um eben auch junge Mediziner, die vielleicht auch hier verwurzelt sind, zu erreichen.
6: Weitere Schritte wären Stipendien oder der Aufbau eines kommunalen medizinischen Versorgungszentrums. 10 Hausärzte fehlen aktuell im Landkreis. Ihre Nachbesetzung ist eigentlich Aufgabe der Kassenärztlichen Vereinigung. Sie fördert die Niederlassung mit Stiftungspraxen, doch fehle es eben an interessierten Ärzten, die wiederum die Lotsin gewinnen soll. Der letzte Krankenhausstandort im Landkreis ist Pößneck. Hier sollen nach Angaben des Landkreises zumindest ein ambulantes OP-Zentrum, eine Station für Inneres und eine Ambulanz erhalten bleiben.
1: Ja, und vertiefen wollen wir das Thema jetzt mit der Thüringer Gesundheitsministerin Katharina Schenk. Guten Abend, Frau Schenk.
9: Ich freue mich, Sie zu sehen.
1: Ja, Frau Schenk, wir haben es gerade gesehen im Beitrag. Der Saale-Orla-Kreis setzt auf Arztlotsen und prüft medizinisches Versorgungszentrum. Reicht das denn aus Ihrer Sicht, um die medizinische Versorgung auf dem Land längerfristig zu sichern?
9: Na, reichen tut ja nie was, weil wir wirklich über ein ganz großes Problem sprechen. Aber ich finde es erstmal ganz toll, dass die kommunale Familie nicht nur in dem Kreis, über den wir heute hier sprechen, sondern auch an anderen Stellen ganz entschieden mit uns untergehakt ist, um die medizinische Versorgung für die Bevölkerung zu verbessern. Da gibt es ja auch Ärztestipendien, aber eben auch kommunale MVZs. Und das ist erstmal eine gute Idee, dass man sich da quasi ein Konzept macht.
1: Könnten denn solche MVZs überhaupt die Rettung sein, um die medizinische Versorgung auf dem Land überhaupt langfristig zu sichern?
9: Ja, das ist ein bisschen eine zweischneidige Sache. Am Ende geht es ja darum, wie wird denn eigentlich entschieden, wo ein Arztsitz ist. Und am Ende ist ja die Kassenärztliche Vereinigung Thüringen dafür zuständig zu entscheiden, auch in dem gemeinsamen Planungsausschuss, wo ist denn Überversorgung, wo ist Unterversorgung. Da, wo es interessant wird, ist da, wo Unterversorgung ist. Und die MVZ ist ja erstmal nur eine Form der Organisation. Die freien Sitze müssen trotzdem da sein. Das heißt, wenn zu wenig Menschen Hausärzte oder Hausarzt werden wollen, nützt ihnen die Form MVZ erstmal nichts. Man muss auf der anderen Seite auch was dafür tun, dass genug Menschen auf dem Markt sind, die dann überhaupt sich niederlassen können.
1: Aber wenn wir jetzt von einem medizinischen Versorgungszentrum ausgehen, könnte sich das rentieren? Denn Private sind ja teilweise sehr erfolgreich in kommunaler Trägerschaft.
9: Also ich finde das erstmal gut. Wir haben doch auch ausdrücklich im Regierungsvertrag so festgehalten, dass wir das unterstützen, weil es natürlich eine Organisationsform ist, die sehr attraktiv ist. Wir wissen aus vielen Statistiken und Befragungen, dass viele Ärzte die Niederlassung scheuen, weil die Niederlassung ist mit vielen Aufwänden verbunden, die sie selbst erstmal stemmen müssen, meistens in einer Lebensphase, wo sie Kinder haben, wo sie vielleicht Angehörige pflegen müssen. Das gleiche Konzept bedienen wir ja auch mit der Stiftungspraxis gemeinsam mit der KV, wo wir quasi die Niederlassung ein bisschen erleichtern und sagen, du musst nicht gleich den ganzen bürokratischen Aufwand als Chef alleine bewältigen. Deswegen ist MVZ schon eine attraktive Form. Die privaten MVZs haben ja ein bisschen dieses Rosinenpicker-Vibe an vielen Stellen. Und deswegen ist eine kommunale Trägerschaft auf jeden Fall begrüßenswert.
1: Gibt es da ein finanzielles Risiko?
9: Na klar, es gibt immer ein Risiko, wenn am Ende das natürlich nicht so ausgeht, dass also quasi die Ärztinnen und Ärzte dort vielleicht spontan nicht mehr tätig sind oder man dort irgendwie auch die Lücke nicht decken kann. Risiko gibt es ja bei jeder Unternehmung.
1: Aha. Nun tritt ja im Januar die Gesundheitsreform in Kraft. Wie wird sich das auswirken in Sachen Versorgung im ländlichen Raum?
9: Also das GKV-Stabilisierungsgesetz, deswegen haben wir es im Bundesrat auch nicht befürwortet, hat sehr viele negative Auswirkungen. Da kann man verschiedene Berufsgruppen rauspicken, die entweder durch Budgetgrenzen oder auch durch andere Hemmnisse quasi schlechter gestellt werden. Da denke ich auch an unsere Krankenhäuser, aber auch an die Psychotherapeuten. Und deswegen ist auch unser Ansinnen für das nächste GKV-Stabilisierungsgesetz, was ja die langen und mittelfristigen Maßnahmen adressieren soll, da wirklich auch nochmal an den verschiedenen Korrekturstellen zu drehen. Denn wir reden am Ende nicht über wer verdient was, sondern über Versorgungssicherheit.
1: Wenn wir von der Versorgung in der ländlichen Region reden, was können Sie da tun?
9: Also wir haben einen ganz großen Instrumentenkasten gemeinsam mit der KV. Da geht es um Niederlassungsförderungen, die wir bei Zahnärzten, bei Apotheken, bei Hausärzten machen. Da geht es um die Haus- und Zahnärztequote, wenn es ums Studium geht, also die Landarztquote, so kennt man sie im Volksmund. Wir haben verschiedene andere Möglichkeiten über das Thüringen-Stipendium, um Menschen quasi anzureizen, überhaupt so einen Studiengang zu ergreifen. Wir haben Ärzte-Scouting, wir haben die Stiftungspraxen. Also es gibt allerlei Dinge, aber alles steht und fällt natürlich auch damit, dass Ärztinnen und Ärzte in die Lage versetzt werden, überhaupt gut arbeiten zu können. Und das ist eben oft eine Bürokratiefrage. Und auch eine Frage der Entbudgetisierung.
1: Ja, vielen Dank der Thüringer Gesundheitsministerin Katharina Schenk für diese Einschätzung.
9: Gerne.
1: Ja, das Gespräch haben wir kurz vor der Sendung aufgezeichnet. Alles ist teurer geworden, das Gefühl kennt jeder und jetzt haben wir es auch schwarz auf weiß. Die Inflation ist im letzten Monat weiter gestiegen, sagen Thüringens Statistiker. Jakob, du hast die Einzelheiten.
10: Ganz genau. Die Inflationsrate stieg um 3,4% im Vergleich zum September des vorigen Jahres. Preistreiber waren vor allem die Energiekosten. Heizöl verteuerte sich binnen Jahresfrist um mehr als 53%. Der Dieselpreis stieg um über 44%. In der Folge sind weitere Preise betroffen. So sind inzwischen auch viele Lebensmittel teurer als noch vor einem Jahr. Neubau auf Jenaer Beutenberg Campus eingeweiht. Etwa 200 Menschen erforschen hier, wie Mikroorganismen miteinander und aufeinander wirken. Bundesforschungsministerin Dorothea Bär besichtigte zusammen mit 140 Gästen die modernen Labore. Diese können flexibel für biochemische, mikrobiologische und optische Forschung genutzt werden. Der Bau mit Wärmepumpen und einer Photovoltaikanlage hat fast 56 Millionen Euro gekostet, bezahlt von Freistaat, Bund und Universität. Auf dem Gelände der Grundschule in Remda haben Bauarbeiter eine Granate entdeckt. Die Kinder wurden in Sicherheit gebracht. Laut Stadtverwaltung wurde die Granate vom Gelände entfernt. Am Nachmittag konnten die Schüler zurückkehren. Zwei Tote bei Flugzeugabsturz in Baden-Württemberg. Dabei handelt es sich vermutlich um zwei Thüringer, einen 38-Jährigen und seinen Vater. Beide waren am Sonntagvormittag in Arnstadt gestartet und gegen Mittag in einem Weinberg bei Gundelsheim abgestürzt. Die Identität der Verunglückten muss laut Polizei noch durch DNA-Proben bestätigt werden. Es könne noch Wochen dauern, bis die Absturzursache geklärt ist. Die Stimmung im Handwerk hat sich verschlechtert. Laut Handwerkskammer Erfurt ist die Lage noch stabil. Die Prognose zur Geschäftsentwicklung sei aber auf den niedrigsten Wert seit 2005 gesunken. So rechnet mehr als ein Viertel der Betriebe in Mittel- und Nordthüringen mit schlechteren Geschäften. Besonders betroffen sind das Nahrungsmittelhandwerk und das Kraftwerkzeuggewerbe. IHK-Preis Unternehmen in Verantwortung in Gera verliehen. Damit würdigt die IHK aus Thüringen drei Unternehmen für ihr gesellschaftliches Engagement. Der erste Preis geht an Smart Property Service für Bildungsangebote für Jugendliche und Hilfe bei der Berufsorientierung. Platz 2 und 3 geht an Feingenuss Lobenstein und das Bio-Seehotel Zeulenroda. Die Preise sind mit 5.000 und 1.000 Euro dotiert.
1: Thüringen feiert ja gerade die Festspiele der Brüderlichkeit, das heißt Achava, ja, übersetzt aus dem Hebräischen. Ein jüdisch-interkulturelles Festival, das inzwischen unter anderem auch in Gotha, in Eisenach, Bad Salzung und natürlich in Weimar dazu einlädt, einander über die verschiedenen Kulturen ein bisschen besser kennenzulernen. Auf Konzerten, Straßenfesten, Vorträgen zum Beispiel. Und heute waren nun 300 junge Leute in Erfurt.
11: Das ist ja mal ein ganz schönes Gewusel hier. Etwa 300 Schülerinnen und Schüler kommen zum Achava-Schülerforum, das schon zum 8. Mal im Thüringer Landtag stattfindet. 7- bis 12-Klässler von mehreren Schulen sind gekommen, nicht um Gesetze zu beschließen, aber um im Dialog zu sein.
12: Wir wollen mit den jungen Menschen ins Gespräch kommen. Zeitzeugen, Holocaust-Überlebende, Referentinnen, Jüdinnen, Juden, auch Nicht-Juden wollen über Themen reden, die im Grunde von Relevanz sind. Vor allem für junge Menschen. Was heißt überhaupt Judentum? Was ist das? Was ist jüdisch? Was heißt Diskriminierung?
11: Diese Fragen werden nach der Begrüßung im Plenarsaal in verschiedenen Workshops und Gesprächsrunden behandelt. Aber was wollen die Schüler wissen?
13: Viel über Kulturen zu lernen, gerade über Judentum. Wir haben das zwar in der Schule schon ein paar Mal besprochen, aber noch nicht so ausgiebig.
14: Wirklich eine persönliche Geschichte zu erfahren, wie ging es der Person dabei, wie hat sie das Ganze erlebt, ist einfach nochmal was ganz anderes, weil es sich halt auch viel nahbarer anfühlt als einfach nur Fakten.
11: Die beiden aus der 10. Klasse hören die Geschichte der jüdischen Lady Milena Grenfell Baines. Sie hat den Holocaust überlebt, weil sie 1939 mit einem Sonderzug von Prag nach England gerettet wurde. Damals war sie 9 und lebte mit ihrer kleinen Schwester bei Gasteltern, bis ihre Familie ein Jahr später in England wieder vereint war. Nur wenige hatten so viel Glück.
14: Ich finde es einfach krass, dass sie mit ihrer kleinen Schwester mit nur 9 Jahren das alles durchmachen musste. Und wie sie es danach noch geschafft hat, weiterzumachen, auch überhaupt darüber zu reden, finde ich wahnsinnig stark von ihr.
11: Neben den Gesprächsrunden gibt es auch noch Workshops, zum Beispiel zu Hasssprache auf dem Schulhof. Aber es gibt auch kulturellen Input, wie zum Beispiel Angebote zur jüdischen Musik. Das ist für die beiden und ihre Klassenkameraden dann die letzte Station für heute. Morgen geht's für alle zurück ins Klassenzimmer.
1: Ganz anderes Thema. Auf unseren Straßen soll es in den kommenden Jahren ja heißen, bahnfrei fürs autonome Fahren. Ohne Busfahrer zum Beispiel. Auch damit will Thüringen den öffentlichen Nahverkehr künftig eben spürbar verbessern. Und dazu haben sich in Ilmenau gerade wieder Wissenschaftler getroffen, um sich auszutauschen. Wir waren indessen auf Testfahrt im Pkw und ganz autonom.
15: Das hat Thüringen bislang noch nicht erlebt. Ein autonom fahrender PKW ist im öffentlichen Verkehr unterwegs. Auf der Landstraße von Manebach kommend geht es Richtung Stadtzentrum Ilmenau. Erste größere Herausforderung, ein Kreisverkehr.
16: Alles völlig automatisch, ohne Eingriff. Auf der Visualisierung sehen Sie gerade, was das Auto sieht und welche Trajektorie genommen wird.
17: Wir fahren so langsam, gleich hupt einer, weil das eilig hat.
16: Das kann man nicht umgehen. Wir können natürlich auch wesentlich schneller fahren. Das kann man hier alles einstellen.
15: Genauso wie die Fahrtroute hatten wir vorab maximal 30 km/h programmiert. Da im Stadtverkehr aber 50 Sachen erlaubt sind, hat uns dann auch ein Auto überholt. Für unser Testfahrzeug ein unvorhersehbares Ereignis, das eine spontane Reaktion erfordert.
16: Ja.
17: Was hat er jetzt?
16: Der hat uns einfach erschrocken.
17: Ja.
16: Das Auto hat gemeint, vielleicht bremst er dann weiter oder deshalb präventiv.
15: Was in Thüringen noch in den Kinderschuhen steckt, ist in den USA schon Alltag. Durch San Francisco zum Beispiel rollen Taxis ohne Fahrer. Warum also soll das nicht auch in Thüringen funktionieren?
18: Autonomes Fahren, da hat es lange geheißen von vielen Menschen in der Öffentlichkeit, ach, das kommt bei uns nie an, das können nur die Amerikaner oder die Chinesen. Und wir haben mit durch unsere eigenen Forschungsfahrzeuge gezeigt, es geht, es ist hier. Und haben dann auf der anderen Seite auch die Verkehrsunternehmen darauf aufmerksam gemacht.
15: So wie unser Testauto können auch Busse auf eine bestimmte Fahrstrecke programmiert werden, mit allen Ampeln und Vorfahrtsschildern. Auch Ereignisse, die plötzlich auftreten, müssen sie beherrschen, wie Nebel, Regen, Fahrradfahrer oder Fußgänger. Wenn alles passt, könnte es autonom fahrende Busse in 1 bis 2 Jahren im Thüringer Nahverkehr geben. Vorzugsweise auf dem Land, wo selten oder nie ein Bus fährt. Unsere Testfahrt geht dann mit einem Ereignis zu Ende, bei dem das Auto blitzschnell reagieren muss.
16: Sehen Sie hier, gebremst.
17: Aber er bremst.
16: Ja.
17: Ist gut gegangen.
16: Ui. Ui. Danke, Mädels, danke.
15: Dass plötzlich seine Hand am Lenkrad ist, ein normaler Autofahrerreflex bei Konstantin Massala. Das Einparken in die großzügige Parklücke erledigt das Auto dann wieder allein.
1: Wie wäre es denn eigentlich mit einer ostdeutschen Bundespräsidentin? Damit starten die Nachrichten Teil 2 und Jakob Schäfer.
10: Die Ostbeauftragte Elisabeth Kaiser aus Gera wirbt weiter für eine Bundespräsidentin aus Ostdeutschland. Laut Kaiser gehe es darum, die Erfahrung des Wandels einzubringen, die viele Ostdeutsche miteinander teilen. Damit würden sich viele mit ihrer Biografie gesehen fühlen. Außerdem müssten weibliche Perspektiven viel mehr in der gesellschaftlichen Debatte vorkommen. Konkrete Namen wollte Kaiser nicht nennen. Daniela Danz erhält Verdienstorden der Bundesrepublik Deutschland. Die Schriftstellerin wird unter anderem für die Beschäftigung mit ihrer Thüringer Heimat geehrt. Sie ist in Eisenach geboren und lebt derzeit in Kranichfeld im Weimarer Land. Demokratie und Freiheitswerte sind Schwerpunkte ihrer Arbeit. Daniela Danz hat Romane und Gedichtbände veröffentlicht und leitet den Kinder- und Jugendwettbewerb Demokratisch Handeln. Die Hochschule Nordhausen startet einen neuen Lehramtsstudiengang für naturwissenschaftliche Fächer. Für angehende Regelschullehrer stehen Mathe, Informatik, Physik sowie Wirtschaft und Technik zur Auswahl. In Nordhausen wird nur das Bachelorstudium angeboten. Dieses umfasst 2 Fächer und dauert 6 Semester. Anschließend kann ein Masterstudium folgen, zum Beispiel an der Uni Erfurt. Zu Silvester soll es in Erfurt strenge Kontrollen geben, um das Böllerverbot in der Altstadt durchzusetzen. Das teilte Oberbürgermeister Andreas Horn mit. Partygänger müssten mit Taschenkontrollen rechnen. Eine zentrale Silvestershow werde es nicht geben. Dafür habe die Stadt nicht genügend Geld. Ein stark betrunkener 28-Jähriger hat in Orlamünde im Saale-Holzland-Kreis den Bahnverkehr lahmgelegt. Laut Polizei hatten Zeugen gestern einen randalierenden Mann gemeldet, der sich im Gleisbett aufhielt. Der Bahnverkehr wurde vorsorglich gestoppt. Die Polizei stellte bei dem Mann 3 Promille Atemalkohol fest und nahm ihm einen Schlagring ab. Die Züge konnten danach wieder weiterfahren. 125 Jahre Deutsches Spielzeugmuseum in Sonneberg. Der neoklassizistische Museumsbau in der Beethovenstraße war 1901 eingeweiht worden. Heute befindet sich hier die älteste deutsche Spielzeugsammlung. Sie dokumentiert mit rund 60.000 Objekten die Entwicklung von Spielwaren und erinnert zugleich an die lange Tradition Sonnebergs als Spielzeugstadt.
1: Seit spätestens dem Wochenende ist ja nun wirklich nicht mehr zu leugnen. Der Herbst ist da und mit ihm bei vielen sich auch die Vorfreude auf kuschelige Stunden am Kamin oder Ofen, für die Sie ja vielleicht auch schon Holz besorgt haben. Unser Kollege Marc Neblung kam auf die Idee mal wieder erst auf den letzten Drücker und hat sich heute umgesehen.
19: Ich bin verabredet mit Lars Schulz und Karl-Heinz Mahr, zwei echten Holzwürmern aus dem Immtal. Zusammen geht's auf den alten Trecker und Sohnemann Finn fährt uns gemütlich ins Holz.
20: Ja, wir sind die lustigen Holzhackerbuben.
21: Also ich komme mir ein bisschen vor wie auf einer Kaffeefahrt, dass wir jetzt arbeiten gehen. Merke ich fast überhaupt nicht. Ist es das, was es am Holzmachen ausmacht?
22: Man macht das immer selbst, immer zwei Jahre im Voraus, wegen der Trocknung, klar. Aber ansonsten, wie gesagt, genießen, die Natur genießen, Freiheit genießen, Weltluft, was gibt's Schöneres?
19: Die Holzfreunde dürfen nach Absprache mit dem Thüringen Forst hier im Wald Brennholz holen. Das muss natürlich erst be- und verarbeitet werden. Schutzkleidung und ein Kettensägenschein verstehen sich von selbst. Und dann geht's los. Einer sägt, die anderen lesen auf und verladen. Ich will wenigstens auch einen guten Willen zeigen, aber schnell geht anders.
21: So, Mobbing hat viele Gesichter. Ohne Kettensägenschein bleibt mir natürlich nur der gute alte Fuchsschwanz.
19: Mit dem ich sicherlich erst im Winter fertig wäre.
23: Na, auf alle Fälle ist es eine Waldpflege mit. Dadurch, dass viel Totholz in der letzten Zeit angefallen ist, setze ich auch Fichte, Kiefer und Laubwald durch Trockenheit und alles hier teilweise als Nutzholz noch zu verwenden für Balken, Bretter und alles.
19: Die zuständige Revierförsterin schaut zum Mittag auch vorbei und wünschte sich mehr solcher Helfer, die sich die Mühe machen, das Holz selbst zu besorgen. Denn gerade nach Stürmen ist im Wald immer zu tun. Vor Ort holen und vor Ort heizen die ökologischste Variante.
24: Wenn Sie nicht selber Waldbesitzer sind und sich Ihr Brennholz im eigenen Wald machen können, können Sie zum Beispiel uns als Förster von Thüringen Forst oder auch die Forstämter ansprechen und im Landeswald vom Land Thüringen dort dann auch sich beispielsweise einen Erlaubnisschein für Brennholz-Selbstwerbung holen. Dann treffen Sie sich mit dem Förster, der zeigt Ihnen draußen einen Bereich, zeichnet in der Regel auch die Bäume an oder man kann dann auch Restholz dort dann draußen vor Ort im Wald aus vorherigen Holzerntemaßnahmen aufarbeiten.
19: Nach dem Mittag darf ich noch mal an den Holzspalter. Damit bekommt man das Holz nach der Trocknung wunderbar kaminofengerecht. Und zum Abschluss gibt's eine verdiente flüssige Auswertung. In ganz anderen Dimensionen wird bei diesem Holzhandel gearbeitet. Matthias Hür hat alle Hände voll zu tun. Rund 12.000 Schüttraummeter gehen pro Jahr raus. Tendenz steigt. Allein diese Spaltsägemaschine macht 25 Tonnen am Tag. Die Bestellbücher sind voll.
25: Wir haben kleine Zuwächse, wie wir das aber jedes Jahr haben. Also da ist jetzt nichts, keine extremen Ausschläge nach oben.
21: Also Leute wie ich, die dann sowieso viel zu spät auf die Idee kommen zu bestellen, erst wenn der Hintern kalt ist sozusagen, die kriegen auch noch was. Definitiv, es ist genug da in Thüringen und damit gehen wir zurück.
1: Sport haben wir auch noch. In der Basketball-Bundesliga hat Science City Jena ja vergangene Woche den ersten Saisonsieg gefeiert beim Heimspiel gegen Vechta. Gestern mussten Jena schon gleich wieder ran und das bei einem besonderen Spiel, dem Ostderby gegen die Niners aus Chemnitz.
26: Über 30 Mal standen sich Jena und Chemnitz schon im Derby gegenüber. Noch zu Regionalliga-Zeiten, in der zweiten Liga und seit letztem Jahr eben auch in der Bundesliga. Und allein wegen dieser Tradition und der Rivalität gehört dieses Duell für Jena zu den wichtigsten Spielen des Jahres. Die Halle dementsprechend ausverkauft und die Jena mal nicht in Blau oder Gelb, sondern mit den weißen Trikots für die besonderen Spiele. Genauso wie die Fans, alles in Weiß und alle in Derby-Stimmung. Und so unterstützt übernehmen die Jena von Beginn an das Kommando. Chrissy Krause mit dem Rebound, der lange Pass von Moses auf Christian Skadanowski, die 8:7 Führung. Und dann folgt der erste Auftritt für Sakhar Anim. Auch für den Amerikaner ein besonderes Spiel, denn er wurde erst am Freitag nachverpflichtet. Und der Flügelspieler führt sich gleich gut ein bei seinem ersten Ostderby. Sie haben mir viel davon erzählt. Es gibt viel Spannung zwischen den Teams und eine tolle Atmosphäre. Und diese Stimmung bleibt auch gut, denn Jena führt nach dem ersten Viertel mit 21:19 und baut diese Führung weiter aus. Vor allem dank Jamal Baker. Er trifft gleich zwei Dreier in Folge, sammelt 11 seiner insgesamt 25 Punkte im zweiten Viertel. Die Gäste allerdings lassen sich nicht abschütteln. Durch diesen Buzzerbeater bleibt es spannend. Beim 40:38 werden die Seiten gewechselt.
0: So soll ein Derby sein. Ich glaube, keiner will hierher kommen und eine 30-Punkte-Klatsche kriegen von irgendjemandem. Sondern wir wollen hier auch eine Show bieten. Wir haben viel Energie. Wir haben als Team zusammengespielt und das war das Wichtigste.
26: Und genau mit diesem Teambasketball setzt sich Jena so langsam ab. Chrissy Krause erst vorne mit einem Dreier, dann hinten gleich wieder mit dem Ballgewinn. Und dann spielt sein City eben schnell nach vorne, ist bei den Rebounds stark wie sonst selten und macht durch Alex Herrera leichte Punkte. Stark auch die Jena Eigengewächse. Der erst 19-jährige Raphael Falkenthal lenkt das Spiel. Und Chrissy Krause wirbelt über das Parkett und trifft zum 75:59. Das neue Spielsystem mit vielen Wechseln und kürzeren Einsatzzeiten kommt ihm entgegen.
0: Ich lebe von meiner Energie und wenn ich 3 bis 5 Minuten einfach all out gehen kann und dann mich auf die Bank setze und der nächste all out gehen kann und nach 5 Minuten wieder aufs Spielfeld komme, dann ist das natürlich, dann manche Teams können dann nicht mehr mithalten.
26: Wie gestern eben die Gäste aus Chemnitz, Sein City Jena feiert mit 82:76 den zweiten Heimsieg in Folge. Und den Derby-Sieg.
1: Ja, und zu guter Letzt können wir Ihnen noch einen stolzen Preisträger vorstellen, der seine ganz eigene Lösung gefunden hat für gleich 2 Probleme. Den Leerstand im ländlichen Raum und die Wohnraumknappheit. Der Thüringer Zukunftspreis für Leerstandsbehebung 2026 geht an den Lavendelhof in Bad Köstritz. Die Besitzer haben das leerstehende Rittergut im Ortsteil Politz nämlich nachhaltig saniert und das komplett. 5 Jahre hat das gedauert und hat den Lavendelhof zu einem Ort der Begegnung für Bad Köstritz gemacht. 6 Wohnungen sind entstanden, 2 Ferienzimmer, ein Hofladen mit regionalen Produkten, ein Schlachthaus und eine Kulturscheune. Jetzt gibt es Arbeitsplätze und einen lebendigen Dorfkern, also Mehrwert für alle. Und beim Wetter nimmt sie ins Ruder gleich mit nach Partschefeld im Kreis Saalfeld-Rudolstadt. Dort wird aktuell eine Baumfrucht geerntet und um sie ein wenig neugierig zu machen, Äpfel und Birnen sind es nicht. Die Aussichten hat er natürlich auch. Danach machen dann die Kollegen von MDR aktuell hier weiter mit den Neuigkeiten aus Deutschland und der Welt. Ihnen schönen Abend. Tschüss.
10: 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Wir freuen uns sehr. Einen schönen Abend hier im MDR. Tschüss, auf Wiedersehen.
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0: um 3 Uhr mit Olaf Knapp. Für Unternehmen könnten Plastikverpackungen bald teurer werden. Schon seit 2021 gibt es eine EU-Abgabe auf nicht recycelten Kunststoff, die bislang aus dem Bundeshaushalt bezahlt wird. Jetzt soll die Abgabe durch eine Plastiksteuer an die Firmen weitergereicht werden. Aus Berlin, Evi Seibert.
1: Ab Juli nächsten Jahres wäre diese Abgabe fällig. Für jede Tonne Kunststoff in Verpackungen würden dann 550 Euro fällig werden. Bei der großen Menge an solchen Verpackungen könnte das dem Staat rund 1,5 Milliarden Euro bringen. Demnach fielen allein im Jahr 2023 rund 3 Millionen Tonnen solcher Verpackungen an. Dabei geht es zum Beispiel um Folien, Verschlüsse oder Deckel. Zahlen müssen die Unternehmen, die solche Verpackungen nutzen, herstellen oder einführen.
0: Die Lage auf der arabischen Halbinsel droht weiter zu eskalieren. Die Houthi-Miliz im Jemen hat offenbar wieder Ziele in Saudi-Arabien angegriffen. Ein Reporter der Nachrichtenagentur AFP berichtet von einer Reihe von Explosionen in der saudischen Hauptstadt Riad. Die Houthi erklärten, sie hätten den dortigen Flughafen attackiert. Saudi-Arabien geht gemeinsam mit der jemenitischen Regierung gegen die Houthi-Miliz vor. Zuletzt hatten sie Geländegewinne gemeldet. Die Houthi, die vom Iran unterstützt werden, kontrollieren die für den Welthandel wichtige Meerenge Bab al-Mandab zum Roten Meer. In der spanischen Metropole Barcelona sind gestern Abend wieder viele Menschen gegen die Wohnungsnot auf die Straße gegangen. Die Behörden sprachen von 20.000 Teilnehmern, die Organisatoren von 120.000. Die Proteste verliefen überwiegend friedlich. Der spanische Ministerpräsident Sanchez hat inzwischen Neuwahlen für den 29. November angekündigt. Zuvor waren im Parlament, in dem Sanchez keine Mehrheit mehr hat, seine 2 Dekrete zur Bekämpfung der Wohnungsnot gescheitert. Der britische Bestsellerautor Jeffrey Archer ist tot. Er starb nach Angaben seines Verlages gestern im Alter von 86 Jahren. Aus London, Lisa Maria Röhling.
2: Jeffrey Archer, 1940 in London geboren, war weder in der Schule noch an der Universität mit besonderen Leistungen aufgefallen. Nach dem Studium hatte er zunächst eine politische Karriere verfolgt, bevor er sich der Literatur zuwandte. Mit gerade einmal 29 Jahren zog er für die konservative Partei ins Parlament ein. 5 Jahre später trat er nicht erneut zur Wahl an, weil er wegen einer Fehlinvestition kurz vor dem Bankrott stand. Also begann er Romane zu schreiben und wurde zum Bestsellerautor. Sein bekanntestes Werk Kain und Abel aus dem Jahr 1979 ist bis heute eines der meistverkauften Bücher der Welt.
0: Das Wetter in Deutschland. Tagsüber im Norden viele Wolken und Schauer. Sonst nach Nebelauflösung viel Sonne, 17 Grad auf Sylt und rund 25 Grad am Oberrhein.

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1: Medizin-Nobelpreis ist Nordrhein-Westfale. Also zumindest geht er zu einem Teil an einen Forscher, der aus dem Westen stammt.
2: So ist das korrekt. Peter Hegemann, geboren in Münster, bekommt den Preis zusammen mit Georg Nagel und dem US-Amerikaner Carl Dicerod für Forschungen zur Optogenetik.
1: Mit Hilfe von Lichtimpulsen können Nervenzellen im Gehirn an- oder ausgeschaltet werden. So kann man erkennen, wie das Gehirn arbeitet und zukünftig vielleicht auch Krankheiten wie Parkinson lindern.
2: Außerdem, gib mir ein E. Noch nie waren E-Autos bei uns so gefragt wie im letzten Monat. 34,5% aller Neuzulassungen, die waren elektrisch. Ein Grund, die hohen Benzinpreise.
1: Gestern noch Ukraine, heute Sauerland. Bundeskanzler Merz hat seine alte Schule in Rütten besucht. Seine Botschaft an die Schüler: Schätzt es, dass wir hier in Freiheit und Frieden leben dürfen.
2: Es könnte die letzte Chance für Galeria sein. Die angeschlagene Kaufhauskette ist mal wieder im Insolvenzverfahren. Und mal wieder müssen Mitarbeiter um ihre Jobs fürchten.
1: Es war der Sommer der Hitze und der Waldbrände. Der Sommer ist vorbei. Die Brandgefahr bleibt. Auch in Bonn befürchten sie noch Einsätze im Wald. Dabei haben sie schon in ganz Europa gelöscht.
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1: Und wir begrüßen Sie zur Aktuellen Stunde. So, heute beginnt die Nobelpreiswoche. Jeden Tag werden Preisträger verkündet. Das endet freitags traditionell mit dem Friedensnobelpreis und startet am Montag mit Medizin.
2: Also heute, der diesjährige Nobelpreis für Medizin geht an drei Forscher. Der US-Amerikaner Carl Dicerod und die deutschen Professoren Georg Nagel und Peter Hegemann für ihre Forschungen zur Optogenetik. Was das ist, das zeigt gleich unser Film.
1: Ja, und einen der Preisträger stellen wir gleich im Live-Gespräch vor. Denn Peter Hegemann ist in gewisser Weise einer von uns. Er ist bei uns im Westen groß geworden.
3: Seit heute Vormittag steht das Telefon bei Peter Hegemann nicht mehr still. Der Biophysiker aus Berlin ist einer der drei Preisträger des Medizin-Nobelpreises. Erst kam eine E-Mail mit der Bitte um Rückruf, dann am Telefon die Bestätigung. Zunächst hatte er es gar nicht geglaubt.
4: Den Nobelpreis hat noch niemand für Arbeit an einer grünen Alge gekriegt oder zumindest nicht an Chlamydomonas. Und insofern, wenn Sie Forschung machen, dürfen Sie nicht an Preise denken. Sie müssen Forschung betreiben, weil es Ihnen Spaß macht. Sonst wird das nichts. Ja, und Sie müssen auch damit rechnen, dass die meisten Wissenschaftler anderer Meinung sind als Sie.
3: Doch das Nobelpreiskomitee war der Meinung, das verdient eine Auszeichnung. Die Forschung von Peter Hegemann legt den Grundstein für eine Technik, mit der unser Gehirn ganz neu entdeckt werden kann. Und diese Forschung basiert auf Algen. Die Algen orientieren sich an Licht. Peter Hegemann wollte herausfinden, wie das funktioniert. Gemeinsam mit Professor Georg Nagel von der Uni Würzburg entdeckte er einen Kanal in der Zellwand mit nützlichen Eigenschaften. Wenn Licht auf den Kanal fällt, gibt es einen elektrischen Impuls in der Zelle. Der Amerikaner Carl Dicerod nutzte die Ergebnisse der Deutschen. Er baute den Kanal als Schalter in Nervenzellen ein. So kann er kontrollieren, welche Zellen aktiv sind und welche nicht. Für die Erforschung des Gehirns ein Durchbruch. Ihre Forschung hilft uns zu zeigen, wie bestimmte Schaltkreise im Gehirn gestört sind, was Auswirkungen auf Erkrankungen wie Blindheit, Depression, Sucht und Demenz hat. Doch trotz dieser außergewöhnlichen Fortschritte birgt das Gehirn nach wie vor unzählige Geheimnisse und es gibt noch viel zu lernen und zu entdecken. Die Optogenetik soll helfen, noch mehr über das Gehirn herauszufinden, welche Nervenschaltkreise bei neurologischen Erkrankungen verändert sind. Langfristig könnte man damit wohl auch Krankheiten wie Parkinson oder Epilepsie besser behandeln. Auch bei uns im Westen wird mit der Optogenetik gearbeitet. Das Bochumer Team um Professor Stefan Herletze hat fast zeitgleich zu den Nobelpreisträgern an den optogenetischen Methoden geforscht und sie maßgeblich mitentwickelt. Er glaubt, dass zunächst vor allem blinden Menschen geholfen werden kann.
5: Also ich sehe die Hauptanwendung erstmal im Auge. Und zwar denke ich, dass mit sehr lichtempfindlichen Opsien praktisch das Sehsystem wieder komplett hergestellt werden kann.
3: Erste Therapien für blinde Menschen, die auf der Forschung der drei Nobelpreisträger beruht, gibt es schon. Sie werden aktuell in klinischen Studien erforscht.
1: So, und wir freuen uns sehr und sind sehr stolz, dass er uns jetzt zugeschaltet ist, der zukünftige oder ab Dezember Nobelpreisträger Professor Peter Hegemann. Schönen guten Abend und herzlichen Glückwunsch.
4: Ja, schönen guten Abend.
1: Erzählen Sie uns von dem Moment, herzlichen wie Dank. Ist das, wenn man plötzlich Stockholm am Telefon hat als Wissenschaftler?
4: Naja, man kriegt ja hunderte von Mails und ich bekam eine Mail heute Morgen, wo jemand sagt, ich soll ihn mal zurückrufen, er hätte was Wichtiges zu sagen. Da dachte ich erst, das ist ein Werbefritze und dann ist mir die schwedische Nummer aber aufgefallen und dann habe ich gedacht, soll ich mal zurückrufen und dann war das der Kommissionsvorsitzende der Nobelkommission und dann sind wir ins Gespräch gekommen, es war sehr nett, ich war natürlich überwältigt und etwas ungläubig am Anfang, aber dann war es sehr, sehr nett und es hat mich besonders gefreut, dass mein deutscher Kollege oder Würzburger Kollege Georg Nagel und mein amerikanischer Kollege Karl Deiseroth dabei sind.
1: Und dann stelle ich mir vor, haben Sie ein nettes Telefonat und sind danach erstmal so, uff. Wen haben Sie als nächstes angerufen? Den Kollegen, der mit Ihnen den Nobelpreis bekommen hat?
4: Habe ich angerufen, aber habe ich bis jetzt noch nicht erreicht, weil da eine automatische Anrufbeantworter von Stanford sich gemeldet hat und wir werden das noch dementsprechend nachholen.
1: Genau, werden Sie noch zusammen Gelegenheit haben zu feiern. Jetzt haben Sie ja vorher auch schon viele wissenschaftliche Auszeichnungen bekommen. Ist man trotzdem noch überrascht? Sie haben gesagt überwältigt, aber ist man überrascht oder weiß man als Wissenschaft irgendwann, jetzt bin ich Nobelpreiswürdig?
4: Nein, das weiß man nie, weil es kommen ja immer neue Wissenschaftler und immer neue Themen. Und in den letzten Jahren waren natürlich auch spektakuläre Ereignisse wie die RNA-Technologie und der Hype von Optogenetik war ja schon wieder abgeklungen. Da rechnet man nicht mehr damit.
1: Mhm. Jetzt haben Sie eben schon gesagt, man darf da auch gar nicht so dran denken. Es muss Spaß machen. Was macht denn Spaß an Algenforschung? Also für uns klingt das jetzt nicht so glamourös.
4: Naja, Forschung ist selten glamourös und das stellt sich im Nachhinein anders dar. Aber Algen sind interessante Objekte, weil sie leicht zu bearbeiten sind. Sie können die transformieren, modifizieren, schnell züchten, so ähnlich wie Bakterien. Und insofern sind es Pflanzen, die also angenehm im Labor sind. Und sie haben eine einheitliche Zellpopulation.
1: Also da kann man was mitmachen. Jetzt frage ich mich natürlich trotzdem als Laie, wenn man so Grundlagenforschung betreibt und das über Jahrzehnte hinweg auch, gibt es da so eine Idee? Also ist zuerst die Idee da, Lichtschalter für Nervenzellen, sage ich jetzt mal laienhaft, oder ist da zuerst die Idee, ach, schauen wir mal, was die hübsche kleine Grünalge so birgt an Geheimnissen?
4: Naja, so läuft das normalerweise nicht. Also wir haben uns ja mit den Bewegungsreaktionen von Grünalgen beschäftigt. Da gab es die erste große Publikation 1866, das ist ja schon ein bisschen her. Und das war lange Jahre ein Problem der Pflanzenphysiologie. Und es gab sicher 10 große Forschungsgruppen oder Lehrstühle in Deutschland, die sich mit dieser Frage beschäftigt haben.
1: Sie sind sehr bescheiden jetzt auch in Ihrem Auftreten, aber was haben Sie denn, was andere Wissenschaftler, Menschen nicht haben? Ist das Glück, das richtige Thema, eine besondere Beharrlichkeit oder auch einfach besonders viel Wissen und Fähigkeit?
4: Nein, also wenn ich auf meine schulischen oder universitären Leistungen zurückblicke, dann war das absolut durchschnittlich. Und vielleicht was unsere Arbeitsgruppe auszeichnet, ist die Beharrlichkeit und dass man Mut entwickelt, auch neue Forschungsthemen anzugehen. Fragestellungen, die nicht allgemein bearbeitet werden und wenn Sie Forschungsgelder beantragen, dann müssen Sie Niederlagen hinnehmen und da müssen Sie eine Widerstandsfähigkeit entwickeln.
1: Ja.
4: Und normalerweise klopfen einem dann die älteren Kollegen auf die Schulter und sagen, ja, probier das mal, das haben schon viele vor Ihnen gemacht.
1: Ja.
4: Und es gibt wenige Kollegen, die einen unterstützen.
1: Also ich glaube, Bescheidenheit gehört auf jeden Fall auch dazu. Und wir haben gelernt, Nobelpreisträger ist das neue durchschnittlich. Wie schön, da haben wir noch Hoffnung. Das war der Nobelpreisträger für Medizin, Professor Peter Hegemann, live bei uns im Gespräch. Herzlichen Dank, dass Sie sich die Zeit genommen haben und viel Spaß beim Feiern.
4: Ja, ich danke Ihnen auch.
2: Ich komme da noch nicht drüber weg. Da kommt die Mail vom Stockholmer Komitee und man denkt zuerst, ach, bestimmt irgendeine Werbenummer. Wunderbar. Vom Nobelpreisträger zum Bundeskanzler. Der hat ja gestern so einen Überraschungssonntagstrip in die Ukraine gemacht. Das sorgt heute für Diskussionen. Die einen sehen da einen Kanzler, der sich vor dem Umfragetief im eigenen Land in die Außenpolitik flüchtet. Die anderen einen Kanzler, der für ganz Europa eine klare Ansage macht an Putin. Darin wird er heute auch vom Chef des Auslandsgeheimdienstes BND unterstützt. Martin Jäger wird bei einer Anhörung im Bundestag sehr deutlich, Zitat, Deutschland ist in Gefahr, in einen gewaltsamen Konflikt mit Russland zu geraten. Zum Aufatmen hat sich Merz dann heute mal ein Heimspiel gegönnt. Shake hands an seiner alten Schule im Sauerland.
6: Es ist offensichtlich ein Wohlfühltermin für den Kanzler. Die Kids an seiner ehemaligen Schule in Rüthen bringen Friedrich Merz zum Lächeln. Und doch hallt sein vorangegangener Besuch in Kiew hier heute noch nach.
7: Dort gibt es Millionen Kinder, die gerne so wie wir im Frieden und in Freiheit leben würden. Und ich habe denen die Botschaft gegeben, wir tun etwas für euch aus Deutschland. Wir helfen euch, dass Frieden und Freiheit zurückkommen in die Ukraine. Aber ich will es umgekehrt auch sagen, schätzt es wert, dass wir in einer Demokratie leben, dass wir in der Freiheit leben, dass wir im Frieden leben.
6: Ein Blick in den Himmel. Merz erlebt gestern ganz direkt einen Bombenalarm in Kiew und er weiß, russische Drohnen attackieren die Stadt unablässig. Der deutsche Kanzler ist dennoch in die Ukraine gekommen. Es ist eine Reise zu einem besonderen Zeitpunkt, so Christian Mölling von der Deutschen Gesellschaft für Auswärtige Politik.
8: Also der Besuch war natürlich risikoreicher als die bisherigen, weil Russland ganz klar gesagt hat, dass es mit dem Beschuss Kiews nicht aufhören wird. Gleichzeitig muss man davon ausgehen, dass Russland nicht das Risiko eingeht, während eines Staatsbesuchs einen Staatsoberhaupt zu töten.
6: Kein direkter Angriff auf den deutschen Kanzler und doch warnen heute die Spitzen der deutschen Geheimdienste eindringlich vor Gefahren aus Russland.
9: Von keinem anderen Land geht aktuell eine so direkte, umfassende und konkrete Bedrohung gegen Deutschland aus.
10: Neben den bekannten Spionagetätigkeiten sehen wir die Bereitschaft zu Sabotage und zu Tötungsoperationen.
6: Es sind deutliche Warnungen, die zur Stunde vermutlich auch ein Thema beim Besuch des litauischen Ministerpräsidenten sind. Zudem soll es bei dem Arbeitstreffen mit Merz heute um Fragen der Stärkung der NATO-Ostflanke und um den Aufbau der deutschen Brigade in Litauen gehen. Erst Ukraine, dann Sauerland, jetzt der Besuch des litauischen Ministerpräsidenten. Es sind sehr unterschiedliche Termine, doch bei jedem will Merz offenbar ein Signal setzen.
8: Dass es eben von einem Ministerpräsidenten oder Premierminister eines baltischen Staates bis zu einer Schulklasse im Sauerland ist, zeigt, wen allen gegenüber der Kanzler Rechenschaft schuldig ist oder sich erklären möchte.
6: Dass Merz klar zur Unterstützung der Ukraine steht, wird in Deutschland von manchen auch kritisch gesehen. So ist das offenbar auch im Sauerland, sagt Moritz.
11: Es gibt auch mit Sicherheit Schüler, denen das auf Deutsch gesagt egal ist, was ich dann natürlich auch jetzt nicht so prickelnd finde. Aber die Schüler, die das vielleicht mit einer gewissen Emotionalität dann nachvollziehen können, finde ich schon gut, dass er das sagt, weil im Prinzip ja, sagt er uns ja einfach nur, wie stolz bzw. glücklich wir eigentlich sein können, dass wir so ein unbeschwertes Leben haben.
6: Das unbeschwerte Leben. Manche Schüler nehmen vom Kanzlerbesuch heute vielleicht mit, es ist nicht selbstverständlich.
2: Naja, vor allem wenn man das wörtlich nimmt, was der Chef des Auslandsgeheimdienstes des BND, Martin Schäfer, da heute im Bundestag gesagt hat. Ein bisschen was davon haben wir gerade gesehen. Da geht es halt längst nicht mehr nur um die Ukraine. Dann muss man sich auch im Sauerland und im Rest von Deutschland ernste Gedanken machen. Wie ernst, darüber sprechen wir mit unserem Berlin-Korrespondenten Nicolas Vodonarakis.
1: Nicolas, inwiefern haben die Warnungen des BND-Chefs jetzt eine neue Qualität?
12: Ja, die haben eine ziemlich intensive neue Qualität.

0: gegen Drohnen oder den Bombenfund, den man Russland zuschreibt. Also die Alarmierung ist sehr, sehr hoch. Schattenkrieg, damit meint Jäger, dass eben nicht ein offener Krieg vollzogen wird, sondern dass hybride Angriffe stattfinden, Desinformation und Destabilisierung der Bundespolitik. Der Innenminister Dobrindt geht heute nicht ganz so weit. Der bleibt bei der Formulierung eben hybride Angriffe. Doch alle sind sich relativ einig, der Fingerzeig geht Richtung Moskau, Richtung Putin. Jetzt muss man aber unterscheiden, weil das sind ja schon sehr harte Worte. Sie haben heute auch gesagt hier im Gremium, dass niemand sieht, dass es aktive Kriegsvorbereitungen, also im Sinne eines Bündnis-NATO-Falles irgendwie gibt. Also da waren sie etwas zurückhaltend und haben nicht gesagt, irgendwie es kommt jetzt hier zu kriegerischer Handlung. Es passiert eben auf einer anderen, auf einer neuen Ebene. Und deshalb auch diese immense Warnung heute.
1: Sagt der Geheimdienstchef denn auch, was man jetzt konkret dagegen tun kann?
0: Ja, parallel läuft ja schon ein Verfahren, auch seine Kollegin und sein Kollege vom Bundesnachrichtendienst, eben vom Verfassungsschutz und vom militärischen Abschirmdienst haben heute unisono im Prinzip darauf gepocht, dass das die Reform der Nachrichtendienstgesetze, hier die jetzt gerade ansteht im Bundestag, die durchs Parlament gehen soll, dass die auch wirklich vollzogen wird, heißt mehr Kompetenzen bei Datenspeicherung, heißt mehr Kompetenzen bei Überwachung, miteinander kommunizieren. Man sagt, man möchte eben auch vor einem Angriff oder vor einem möglichen Anschlag vor die Welle kommen und handeln können. Da will man in Zukunft mehr Befugnisse, weil sich die Zeiten eben geändert haben. Aber darüber wird sicherlich noch politisch diskutiert, wie intensiv diese Befugnisse dann werden.
1: Nicolas Vodonarakis live aus Berlin zu den Russland-Warnungen des deutschen Geheimdienstchefs. Dankeschön.
2: Die Zeiten ändern sich auch auf der Straße. E-Autos erleben einen Absatzboom. Noch nie wurden in Deutschland in einem Monat so viele Stromer zugelassen wie im September. Jede dritte Neuzulassung, ganz exakt sind das 34,5%.
1: Ja, der Absatz von Verbrennern brach entsprechend ein. Bei den aktuellen Spritpreisen ist es auch kein Wunder. Die Kaufprämie für E-Autos tut dann noch mal ihr Übriges. Die werde gut angenommen, erklärt heute Bundesumweltminister Carsten Schneider.
2: Kann man wohl sagen. Und damit sind die E-Autos wohl auf deutschen Straßen wirklich angekommen. Denn Stromer sind längst nicht mehr nur für Besserverdiener interessant.
3: Den E-Auto-Boom, den spürt auch er. Autohändler Klaus Trilling. In seinem Autohaus in Weilerswist bei Bonn sind mittlerweile rund 30-40% der Fahrzeuge, die er verkauft, elektrisch.
4: Die Nachfrage ist deutlich hochgegangen. Aus meiner Sicht eher getrieben durch den Spritpreis. Aber die Elektroprämie tut natürlich ihr Übriges.
3: Die Prämie. Sie gilt für Haushalte bis zu einem zu versteuernden Jahreseinkommen von 80.000 bzw. 90.000 Euro, wenn zwei Kinder im Haushalt leben. Die Fördersumme beträgt zwischen 1.500 und 6.000 Euro. Die vollen 6.000 Euro gibt es aber nur für Haushalte, die maximal 45.000 Euro zu versteuerndes Einkommen haben, mit zwei Kindern. Für Bundesumweltminister Carsten Schneider ein Erfolgsmodell. 100.000 Mal ist die neue Prämie seit Mai bewilligt worden. Etwa die Hälfte für Haushalte mit einem Einkommen unter 45.000 Euro. Für ihn der richtige Weg.
5: Weil wir insbesondere die unteren und mittleren Einkommen endlich adressieren können, dass sie sich klimafreundlich bewegen.
3: Eines der günstigsten E-Autos im Autohaus von Klaus Trilling ist ein Citroën C3 für etwa 20.600 Euro. Und in diesem unteren Preissegment spiele die Förderung eine große Rolle.
4: Der elektrische C3 wird zu rund 65% mit Förderung verkauft, also wo wir wissen, dass der Kunde die Förderung beantragt. Bei den anderen Modellen ist es eigentlich eher verschwindend gering.
3: Bei geförderten E-Autos dominiert offenbar das günstige Preissegment. Und das bedienen unter anderem chinesische Marken, aber auch Konzerne wie Stellantis, zu denen Citroën gehört. Nur gut jedes fünfte reine E-Auto, das mit der Förderung gekauft wurde, gehört zu einer deutschen Automarke. Das Deutsche Institut für Wirtschaftsforschung untersucht diese Zahlen regelmäßig.
6: Die deutschen Hersteller scheinen zumindest bisher eher unterdurchschnittlich zu profitieren von der Prämie. Und das liegt einfach daran, es werden damit ja vor allem Fahrzeuge im unteren Preissegment angereizt. Und da ist das Angebot der deutschen Hersteller noch nicht so groß.
3: Klar ist, es fahren immer mehr E-Autos auf deutschen Straßen. Im September ist bereits mehr als jeder dritte neu zugelassene Wagen voll elektrisch. Welchen Anteil die Kaufprämien daran haben, sei allerdings schwer zu sagen.
6: Der tatsächliche Nettoeffekt, der lässt sich noch nicht abschätzen, lässt sich vielleicht auch nie abschätzen. Wir wissen aber aus früheren Evaluationen, dass es Mitnahmeeffekte gibt, dass also ein erheblicher Anteil der Fahrzeuge vermutlich ohnehin gekauft worden wäre.
3: Ein Trend, der durch steigende Spritpreise beschleunigt werden dürfte. Denn mit einem Elektroauto fährt man aktuell oft günstiger. Eine Beispielrechnung. Wer 10.000 Kilometer im Jahr fährt, zahlt laut ADAC bei einem durchschnittlichen Benziner 1.491 Euro. Mit einem

0: E-Auto kostet die gleiche Strecke mit 555 Euro fürs Laden nur knapp ein Drittel so viel.
1: Plus ein Kaffee während des Ladens. Geht so Politik im Social-Media-Zeitalter mit Videobotschaften schnell, grob, laut? Das bringt Klicks und Aufmerksamkeit. Eine, die das kann, ist die Bochumer Bundestagsabgeordnete der Linken, Kansin Köktürk. 190.000 Follower allein auf Instagram. Jetzt hat Kansin Köktürk, die auch, wie wir hier sehen, im Bundestag gern mal laut wird, ein Video von sich gepostet, in dem sie durch Bochum läuft. Dazu sagt eine weibliche Stimme unter anderem: Fuck Trump, fuck Netanyahu, fuck Mainstream Media. Die Begeisterung bei ihren Berliner Genossen, die gerade versuchen, SPD und Grüne für ein Regierungsbündnis zu gewinnen, dürfte sich in Grenzen halten.
2: Die Bundestagsabgeordnete Kansin Köktürk läuft über eine Straße in Bochum. Auf den ersten Blick wirkt alles ganz harmlos. Doch die Tonspur, die sie unter das Video gelegt hat, ändert alles.
3: Fuck the war criminals Bibi Netanyahu and Donald Trump. Fuck the mainstream media and anyone who disagrees with us.
2: Vulgäre Beschimpfungen gegen alle, die sich nicht eindeutig zu Palästina bekennen. Ist das jetzt der Stil der Linken? Wir fragen nach bei Gregor Gysi.
4: Eine einzelne Person bestimmt niemals einen Stil. Das ist ganz unterschiedlich. Aber sie setzt sich eben ein für das Selbstbestimmungsrecht des palästinensischen Volkes, auch für das Selbstbestimmungsrecht des israelischen. Also wir müssen immer versuchen, alle nicht einseitig zu sein. Aber auch Wolf Biermann hat jetzt gesagt, Israel wird zu einem Unterdrückungsstaat. Das heißt, die Kritik an der Politik von Netanyahu nimmt schon gewaltig zu.
2: Doch Köktürk nutzt auch den Deutschen Bundestag als Bühne zur Inszenierung politischer Skandale. Vor anderthalb Jahren provoziert sie einen Rauswurf durch ihr Palästina-T-Shirt. Politische Botschaften auf Kleidung sind verboten. Das Video hat Köktürk ganz vorne auf ihrem Social-Media-Profil angepinnt. Weitere Ordnungsrufe folgten. Die Partei hat hier von ganz rechts außen gelernt, meint der Politikwissenschaftler Andreas Blätter.
5: Ja, im Grunde hat es die AfD vorgemacht. Es gibt immer wieder Skandale, die von der AfD im Parlament inszeniert worden sind. Und andere Parteien haben festgestellt, dass sie da irgendwie mitziehen müssen in diesem Kampf um Aufmerksamkeit. Frisch hat das die Linke für sich entdeckt.
2: Die Linke ist damit auf einem atemberaubenden Erfolgskurs. Seit 2021 hat sich die Anzahl der Mitglieder in NRW fast verdreifacht. Hinzugekommen sind vor allem junge, aktivistische Mitglieder. Und die stehen häufig für radikale Töne, wenn es um Palästina geht.
4: Wenn man jung ist, ist man eben auch gerne ein bisschen provokativ. Waren wir doch auch. Ich weiß ja nicht, wie alt Sie sind, aber als ich jung war, war ich auch provokanter als heute. Und wir Alten müssen dann immer versuchen, etwas mäßigend zu wirken.
2: Die Debatte kommt für die Linke denkbar ungelegen. Denn nach dem Wahlerfolg bei der Landtagswahl in Berlin bemüht sich die Partei gerade darum, für mögliche Koalitionspartner anschlussfähig zu wirken. Vielleicht auch deshalb reagiert Gysi dann doch noch mit einer leichten Abgrenzung.
4: Es gibt da einige wenige, die versuchen, uns zu missbrauchen. Und dann müssen wir mal eine rote Linie ziehen und sagen, bis dahin geht's aber nicht weiter. Aber dass Junge rebellischer sind als Alte, das war schon immer so.
2: Kansin Köktürk hat sich mittlerweile in einem Statement auf Instagram gegen Antisemitismus ausgesprochen. Ob das eine Reaktion auf ihr vorangegangenes Video ist, bleibt unklar. Ein Interview wollte sie uns heute nicht geben.
6: In Nordrhein-Westfalen gibt es 5 zentrale Ausländerbehörden. Eine davon ist in Coesfeld im Münsterland. Die Behörde war zuletzt bekannt geworden, weil sie für alle NRW-Kommunen eine Liste herausgibt, auf der derzeit ausreisepflichtigen Personen verzeichnet sind und den Kommunen Hilfe bei der Abschiebung anbietet.
1: Hilfe, die aber offenbar nicht ankommt. Auf eine Anfrage der FDP im Landtag kommt heraus, von 73 Kommunen, denen die Coesfelder Behörde Hilfe im Abschiebungsverfahren angeboten hatte, haben ganze 4 die Hilfe auch angenommen.
7: 1245 ausreisepflichtige Personen aus dem Westbalkan, darunter auch viele Kriminelle, alle auf einer Liste der zentralen Ausländerbehörde Coesfeld. Die verschiedenen zentralen Ausländerbehörden sind in NRW unter anderem dafür zuständig, Heimreisedokumente und Passersatzpapiere für ausreisepflichtige Ausländer zu besorgen. Genau das ist für die Kommunen selbst oft besonders schwer. Daher hatte das Land vor 2 Jahren Hilfe angeboten, die Liste mit Personen aus dem Westbalkan verschickt. Nach einer Antwort auf eine kleine Anfrage der FDP steht jetzt fest: Die Liste ging an 73 kommunale Ausländerbehörden. Und 4 Ausländerbehörden meldeten zurück, dass sie das Unterstützungsangebot annehmen. Bei 18 Ausländerbehörden erfolgte keine Rückmeldung. Bei 2 weiteren konnte nicht abschließend nachvollzogen werden, ob die E-Mails der ZRB Coesfeld dort eingegangen war. Wollten die anderen keine Hilfe? Eine erschreckende Quote, findet die FDP.
8: Viele kommunale Ausländerbehörden haben sich nicht die Mühe gemacht und sind nachgegangen und haben nicht konsequent abgeschoben. Und deswegen kann ich die Landesregierung nicht verstehen, die weiterhin sagt, wir können das alles so fortführen. Es gibt kein landesweites Problem.
7: Viele Kommunen hätten die Hilfe des Landes gar nicht gebraucht, sagt NRW-Fluchtministerin Schäffer. Stattdessen hätten sich Städte und Gemeinden selbst stärker für die Abschiebungen eingesetzt. Genau das sei ja ursprünglich das Ziel der Liste gewesen.
9: Es gab mehr kommunale Ausländerbehörden, die entsprechende Papiere beantragt haben. Das heißt, das Ziel, was verfolgt wurde mit den Listen, das ist erreicht worden.
7: Von den weit über 1000 Menschen auf der gesamten Liste wurden allerdings in 2 Jahren nur 53 Personen zurückgeführt. Bisher spielte das Thema vor allem in Köln. Die Stadt habe Abschiebungen, so der Verdacht, bewusst nicht umgesetzt, empörte man sich vor gut 3 Wochen bei der CDU.
10: Es ist ein Skandal und ein Behördenversagen des Ausländeramtes der Stadt Köln. Und hier muss dringend aufgeklärt werden.
7: Und heute? Reicht das Vorgehen der Kommunen, die keine Hilfe brauchten, nun also doch? Die Regierungsfraktionen loben, dass es nun besser klappe. In Zukunft will man dann aber doch mehr Kontrolle.
11: Wir werden als Land aber stärker darauf achten, dass in Zukunft geantwortet und auch gehandelt wird. Wenn man Hilfe anbietet, kann man erwarten, dass andere staatliche Behörden diese Hilfe auch annehmen und umsetzen. Das wird jetzt nachgehalten. In der Priorität werden Straftäter zukünftig sehr viel konsequenter abgeschoben. Und das müssen wir gemeinsam kontrollieren.
7: Selbst in die Hand nehmen, wie von der FDP gefordert, will das Land das Thema aber nicht. Abschiebungen sollen auch weiter Aufgabe der Kommunen bleiben.
6: Karstadt und Kaufhof, das war mal der Inbegriff von modernem Stadtleben und Luxus. Das ist allerdings, muss man ehrlicherweise sagen, lange her. Heute funktionieren vor allem noch Online-Kaufhäuser richtig gut.
1: Im wahren Leben bedeutet das, die Warenhauskette Galeria, die legt jetzt die 4. Pleite in 6 Jahren hin. Und wieder müssen tausende Mitarbeiter um ihren Job bangen.
6: Heute hat das Amtsgericht Düsseldorf das vorläufige Insolvenzverfahren angeordnet.
12: Die Türen der Galeria-Filialen könnten bald für immer geschlossen bleiben. Das inzwischen 4. Insolvenzverfahren kommt aus Sicht von Experten wenig überraschend.
13: Am Geschäftsmodell selber ist viel zu wenig geändert worden, um sich mehr am Markt auszurichten, an den Kunden und Kunden. Wir haben leider viel zu viele Eigentümer gehabt in den letzten Jahren, in den Jahrzehnten bei Galeria und Galeria Kaufhof Karstadt. Im Prinzip, die alle nur Geld aus dem Unternehmen rausgezogen haben, die nur kurzfristige finanzielle Interessen hatten. Und die ganz klar Managementfehler begangen haben.
12: Das Amtsgericht Düsseldorf hat einen vorläufigen Insolvenzverwalter bestellt. Der muss prüfen, wie es für die Filialen wie hier in Aachen weitergeht. Vorerst laufen die Geschäfte noch.
14: Ich fände es also schlecht, wenn es weggeht. Ne? Man findet immer da was und man kann frühstücken, essen, gemütlich sitzen.
15: Ansonsten ist das Geschäft eigentlich für mich zu groß, zu anonym. Es ist keine persönliche Kontakt so unbedingt da.
16: Ich gucke halt eben, wer Angebote hat. Und wenn mir die Angebote gefallen, gehe ich auch zum Galeria Kaufhof oder ich gehe auch woanders hin.
12: 17 Galeria-Filialen gibt es aktuell noch in NRW. Das Filialnetz wurde im Zuge der vergangenen Insolvenzen immer weiter ausgedünnt. Vor allem für die wenigen noch verbliebenen mittelgroßen Städte hätten weitere Schließungen bittere Folgen, befürchten Wissenschaftler.
17: Ich komme aus einer kleinen Stadt, Düren, unter 100.000 Einwohner. Da spielt der Galeria noch eine große Rolle, war bisher auch immer profitabel. Wenn der verschwindet, ist das für Düren, den Dürener Einzelhandel, ein großes Unglück.
12: Schöne, glitzernde Kaufhauswelt. Das war einmal vor 60 Jahren, als die deutsche Wirtschaft brummte und Onlinehandel noch kein Thema war. Diese Zeiten sind vorbei. Für die bundesweit 12.000 Beschäftigten brechen nun schwere Zeiten an. Unklar bleibt, ob noch genug Geld da ist, um ihnen weiter Gehälter zu zahlen. Ein neuer Investor könnte helfen, um die Jobs zumindest bis Weihnachten zu sichern.
1: Die Klimakrise lässt auch die Alpen zerbröseln. Da steigt die Temperatur doppelt so schnell wie im Rest der Welt. Die Folge, das Eis, das in den Felsspalten die Berge wie ein Klebstoff zusammenhält, das schmilzt.
6: Ja, und dann brechen die Felsen ab, so wie gestern Nachmittag mal wieder in den Dolomiten.
1: Felsmassen am Tofana di Dentro stürzen mit gewaltigen Donner Richtung Tal. Dieser Berg liegt in der Nähe des bekannten Wintersportortes Cortina d'Ampezzo. Hier sind das Aufnahmen der italienischen Feuerwehr.
6: Das Geröll rutschte auf ein bei Wanderern beliebtes Alpental zu. Die zuständige Bergrettung teilte aber mit, dass es keine Hinweise darauf gibt, dass sich Wanderer in dem betroffenen Gelände aufgehalten haben, zum Glück. Mehrere Fußwege wurden vorsorglich noch gesperrt. Boah.
1: Sieht schlimm aus. Die Klimakrise nicht nur in den Alpen, auch hier im Westen haben wir einen Sommer der Extreme hinter uns. Nie gekannte Hitzewellen mit vielen Toten, Dürre und dramatische Waldbrände.
6: So, jetzt ist Oktober, da galt früher eigentlich, okay, die Waldbrandgefahr, die ist für dieses Jahr vorbei. Aber das ist nicht mehr so. Die Trockenheit hält an, die Waldbrandgefahr auch.
1: Das heißt auch immer mehr Einsätze für auf Waldbrand spezialisierte Feuerwehreinheiten.
18: Die Feuerwache 1 in Bonn vor ein paar Tagen. Die große Hitze ist vorbei, die Waldbrandsaison aber noch nicht unbedingt. Frank Frenser von der Feuerwehr Bonn rechnet auch jetzt im Herbst noch immer mit Waldbränden.
19: Die Waldbrandsaison ging sonst immer so im März los, wenn die Blätter noch nicht auf den Bäumen sind, aber die Sonne schon sehr intensiv ist, und ging dann immer so bis zu September, Oktober. Wir haben es in diesem Jahr erlebt, dass die eigentlich durchgehend im ganzen Jahr schon präsent war und dann im Sommer natürlich wieder ihren Höhepunkt erreicht hat.
18: Hier in Bonn sitzt eine auf Waldbrände spezialisierte Einheit, die im Ernstfall auch im Ausland löscht. In diesem Sommer war das Team in den Niederlanden, in Serbien und hier in Spanien. Dazu der Brand im Hürtgenwald Mitte August. Vier große Waldbrandeinsätze also. Davor waren es seit Bestehen des Teams von 2019 an insgesamt nur drei.
19: Wir sehen ja auch jetzt, dass es immer noch sehr trocken ist. Die Flüsse, gerade auch die großen Flüsse hier in Nordrhein-Westfalen, sind immer noch extrem leer. Wir haben extreme Niedrigstände, sodass diese Trockenheit, die uns eigentlich seit dem Frühjahr begleitet, auch jetzt noch gar nicht aufgehört hat. Das ist Thema. Und das mit Blick auf nächstes Jahr schauen wir natürlich schon, wie wir uns da aufstellen.
18: 2026 war außergewöhnlich. Bis Ende September verbrannten in der EU rund 679.000 Hektar Wald. Fast doppelt so viel wie im Durchschnitt der vergangenen 20 Jahre. Der Grund? Es wird immer trockener und heißer.
20: Wir brauchen für Waldbrandgefahren nicht nur prinzipiell trockenes Material, also fehlenden Regen, sondern auch hohe Temperaturen begünstigen dann eben höhere Verdunstungsraten. Und je höher die Temperatur dann eben auch im Frühjahr und Sommer schon ist, desto mehr Feuchtigkeit kann die Luft aufnehmen und desto mehr Feuchtigkeit kann dann eben auch an trockenen Sommer- und sonnigen Tagen auch verdunsten. Und dementsprechend wird dann eben die Waldbrandgefahr angekurbelt.
18: Der Trend ist messbar. Früher gab es in Deutschland durchschnittlich rund 27 Tage im Jahr mit hoher Waldbrandgefahr. In den vergangenen Jahrzehnten aber waren es bereits 38. Laut Umweltbundesamt verlängert sich die Waldbrandsaison bis in den Herbst hinein und lässt Berufsfeuerwehren inzwischen an ihre Grenzen stoßen. So ist ein Markt entstanden. Hier löscht das erste private Unternehmen in Deutschland. Im Einsatz auf Abruf für Kommunen oder Landkreise gegen Bezahlung. Beratung, Schulungen, Spezialausrüstung, sogar ein eigener Hubschrauber und bei Bedarf eigene Kräfte direkt am Brandort. Der Gründer aus Rheinland-Pfalz glaubt, solche Angebote werden künftig immer wichtiger.
21: Weil irgendwann kommt der Tag, da wird es die Feuerwehr nicht mehr alleine schaffen. Sondern in Portugal, Spanien und Frankreich sind solche Kontraktoren, so wie wir das sind, normal. Das heißt, auch dort werden externe Kräfte zur Feuerwehr hinzugerufen, um die Feuerwehr zu unterstützen. Und dieses baue ich unter der Name Eurowaldbrand auf, mit meinen Kollegen.
18: Das Unternehmen schließt immer mehr Einsatzverträge ab. Der Bedarf ist groß, denn die Wälder, sie brennen längst nicht mehr nach Kalender.
6: Aus, der Sprit ist aus. Kevela am unteren Niederrhein, da musste eine Tankstelle vorübergehend schließen, weil sie restlos leer getankt war.
1: Das gibt's auch selten in Deutschland. Der Treibstoff war da 3 Cent günstiger als bei der Konkurrenz im Umkreis. Die Folgen, jeder Hinsehen, wie früher beim Schlussverkauf, die Zapfsäulen wurden in Rekordgeschwindigkeit leer getankt.
6: So, heute ist wieder Nachschub da, aber natürlich nicht mehr so günstig.
22: Es war Gott sei Dank kein 100 Euro, aber tat schon weh.
23: Den 3-Cent-Rabatt von Freitag hätte Julina Gutesa auch heute gerne mitgenommen. Für die 24-jährige Rettungssanitäterin ist jedes Tanken ein fast schmerzlicher Akt. Immerhin ist sie heilfroh, dass sie es noch vor 12 Uhr geschafft hat. An der Tankstelle in Kevela herrscht wieder viel Betrieb. Hier weiß man genau, die meisten Autofahrer achten zurzeit auf jeden Cent, den sie sparen können, auch wenn es nur 3 sind.
0: Weil es Geld kostet, wenn man es nicht macht, zusätzliches.
3: Bei meinem Verbrauch lohnt sich das schon, darauf zu achten.
4: Kommt drauf an, wenn es im Umkreis ist. Ich würde jetzt nicht 10 Kilometer fahren, nur weil es da 15 Kilometer ist.
23: Wer heute vor 12 Uhr tanken konnte, ist immerhin zufrieden. Auch wenn es ganz knapp war.
5: Wir hatten extra nur nachgedacht, 12 Uhr wird es ja teurer. Und wir haben gesagt, es passt ja perfekt. Ich glaube, 2 Minuten vorher, wir haben es gerade noch geschafft. Nochmal volltanken, wir haben noch eine weite Fahrt vor uns.
23: Minuten, die entscheidend sein können. Vor allem dann, wenn man zu spät ist.
3: Jetzt komme ich 2 Minuten zu spät, weil alle Tankstellen voll waren. Besetzt. Ich konnte an den Tankstellen keinen Platz bekommen.
24: Tat das weh?
3: Ja, das tat sehr weh. Und jetzt muss ich tanken für 2,38 Euro. Oder was steht da? Super. 2,37, 9. Ja. Das tut sehr weh. Das soll unsere Politik sich mal angucken. Aber das interessiert ja alle nicht.
23: Mit der Umstellung um 12 Uhr kostete der Sprit dann wieder 15 Cent mehr. Die Tankstelle ist schlagartig leer. Auch der 3-Cent-Rabatt von Freitag hätte daran wohl nichts geändert.
1: Was für Zeiten. Explosionen, Folter, Gewaltexzesse, der Konflikt um einen Riesenposten Drogen, der hat die Menschen in Köln lange in Atem gehalten. Ab heute stehen die mutmaßlichen Täter vor Gericht.
6: Es geht um 350 Kilogramm Marihuana. Die wurden gestohlen. Für die Wiederbeschaffung war offenbar jedes Mittel recht. Das alles muss jetzt vor dem Kölner Landgericht aufgearbeitet werden.
25: Mit ihnen soll alles angefangen haben. 7 Angeklagte betreten den größten Saal im Kölner Landgericht. Sie sitzen mit ihren Verteidigern im Prozess 2 Staatsanwältinnen gegenüber. Die Angeklagten sollen im Juni 2024 die Info erhalten haben, dass ein Drogendealer 700 Kilogramm Marihuana geliefert bekommt, in diese Lagerhalle in Hürth. Die Angeklagten wollten die Hälfte davon abhaben, so der Vorwurf. Dann seien sie beim Raub mit massiver Gewalt gegen einen Bewacher vorgegangen.
26: Die Angeklagten sollen diesen geschlagen, getreten und gefesselt haben. Sie sollen ihn aber auch unter Vorhalt von Maschinenpistolen mit dem Tode bedroht haben. Einer von ihnen soll hierbei auch den Lauf einer Maschinenpistole dem Bewacher in den Mund gehalten haben.
25: Für den Boss der Kölner Drogenbande ist der Raub ein Millionenschaden. Er dachte offenbar, dass sein Stoff nun irgendwo in NRW oder auch weiter weg lagert. Doch laut Anklage haben die mutmaßlichen Täter den Stoff von der Rodenkirchener Straße in Hürth gerade einmal 10 Autominuten weit weggebracht. In eine Lagerhalle in Köln-Godorf. Von dort sollte das Marihuana dann weiterverkauft werden. Der Drogenboss, der sich aktuell selbst vor Gericht verantworten muss, verlor nach dem Raub im Juni 2024 offenbar die Nerven. Er wollte seine Drogen wiederhaben, er verdächtigte die Falschen, ließ sie sogar entführen und foltern, wie in diesem Haus in Köln-Rodenkirchen. Ebenso soll er Explosionen in der Kölner Innenstadt in Auftrag gegeben haben. Das zog eine intensive Arbeit der Polizei und Justiz nach sich.
26: Insgesamt haben die Ermittlungen der Ermittlungsgruppe Sattler allein beim Landgericht Köln zu 19 Verfahren geführt gegen über 40 beschuldigte Personen.
25: Nun steht also der Prozess um die geraubten 350 Kilogramm Marihuana an. Die Angeklagten schweigen erst einmal zu den Vorwürfen. Es könnten also insgesamt 17 zähe Verhandlungstage werden.
1: Der Klimawandel führt zur Dürre, da sprachen wir schon von in dieser Sendung. Gleichzeitig steigt der Wasserverbrauch, Wasser wird auf einmal knapp. Vor allem neue Rechenzentren, die brauchen Unmengen an Wasser. Nun sagt der Bundesumweltminister Schneider, in diesen Rechenzentren, da wird ja viel Geld verdient, dann sollen die auch für den Wasserverbrauch zahlen. Es könne nicht sein, dass das Grundbedürfnis der Bürger mit solchen Rechenzentren konkurrieren müsse. Außerdem sollen Pharmafirmen in Zukunft nach dem Verursacherprinzip dafür zahlen, dass Medikamentenrückstände aus unserem Trinkwasser rausgefiltert werden. Mehr zur Wasserknappheit in WDR aktuell um 21.45 Uhr. Und damit sind wir bei weiteren Nachrichten des Tages kurz und kompakt.
2: NRWs Vizeministerpräsidentin Neubauer soll die Grünen als Spitzenkandidatin bei der kommenden Landtagswahl vertreten. Am Morgen hat der Landesvorstand Neubauer zusammen mit dem Wahlprogramm präsentiert. Die 49-Jährige kandidiert damit schon zum zweiten Mal. 2022 holte sie für die Grünen das bisher beste Ergebnis in NRW. Neubauer und das Wahlprogramm müssen noch auf einem Landesparteitag von den Delegierten bestätigt werden. Gegen den Tuning-Star J.P. Cramer gibt es eine weitere Strafanzeige. Gestellt hat sie der Anwalt von Cramers Noch-Ehefrau Julia Meck. Hintergrund ist eine eidesstattliche Versicherung, die der Dortmunder der Bild-Zeitung gegeben hat. Darin sagt er habe seine Frau nie gewürgt. Deren Anwalt widerspricht, es gebe sogar Bilder von dem Vorfall. Wer eine falsche eidesstattliche Versicherung abgibt, riskiert eine Geld- oder sogar Freiheitsstrafe.
6: In Spanien soll es am 29. November vorgezogene Neuwahlen geben. Das kündigte Ministerpräsident Sanchez an. Er zieht damit die Konsequenzen aus einer innenpolitischen Blockade. Bei einer Abstimmung zur Bekämpfung der Wohnungskrise hatte seine Minderheitsregierung am Freitag nämlich nicht die nötige Mehrheit erhalten. Sanchez regiert seit 2018. Zuletzt kam es aber häufiger zu Streit zwischen den Koalitionspartnern. So konnte die Regierung seit 2023 keinen Haushalt mehr verabschieden.
2: Die Autobahn 57 bei Krefeld ist seit heute Abend in Richtung Köln gesperrt. Grund sind Schäden an der Fahrbahn, die bei einer Routinekontrolle aufgefallen sind. Sie sollen schnell behoben werden. Dazu wird in einem 59-Stunden-Dauereinsatz die Fahrbahndecke aufgefräst und die Asphaltschicht erneuert. Donnerstag ab 6 Uhr soll der Abschnitt zwischen Krefeld Zentrum und Oppum in Richtung Köln wieder frei sein. Auf dem Hennesee im Sauerland hat es am Wochenende eine Massenschlägerei nach einem Event auf diesem Partyschiff gegeben. Auslöser war laut Polizei, dass die Sicherheitsfirma einen aggressiven Gast rausschmeißen wollte. Andere Feiernde solidarisierten sich mit dem Mann. Es wurden Steine auf das Boot geworfen und es kam zu mehreren Schlägereien mit insgesamt 30 bis 50 Menschen. 5 Personen wurden verletzt, gegen mehrere wird ermittelt.
1: So soft hat sich der Sommer gefühlt, noch nie verabschiedet. Claudia, heute immer noch muckelig warm. Bleibt das so?
7: Ja, es bleibt noch ein bisschen so. Der goldene Oktober verabschiedet sich erst endgültig ab Mittwochabend. Vor allem am Donnerstag werden wir merken, völlig anderes Wetter und deutlich kühler. Im Moment sind wir ja noch unter Hochdruckeinfluss, warme Luft, die zu uns kommt. Allerdings, man sieht auch hier im Mittelmeerraum, da immer noch heftige Schauer, Gewitter, da immer noch Tiefdruckeinfluss. Dementsprechend dort auch weiterhin Unwetter. Das heißt in Südfrankreich, dann aber auch weiterziehen nach Italien, Richtung Wochenende nach Griechenland. Da sind 100 bis 150 Liter pro Quadratmeter drin, nachdem es da ja letzte Woche schon diese wirklich schlimmen Unwetter gegeben hat. Bei uns kommt mal ein bisschen Regen, allerdings erst mit diesem Wolkenband hier. Darunter versteckt sich nämlich ein Tiefdruckgebiet, ein Frontensystem und dahinter kommt deutlich kühlere Luft. Das Tief selbst wird auch bei uns mal etwas stärkeren Regen und auch Schauer und Gewitter, also deutlich wechselhafteres Wetter bringen. Wer den goldenen Oktober nicht loslassen möchte, der sollte sich jetzt noch über die Temperaturen freuen. 23 Grad gab es heute bei uns, 26 sogar Waldshutingen. Auch die nächsten Tage, also Dienstag und Mittwoch, wird es noch mal recht warm. Und da scheint auch noch häufig die Sonne. Danach wird es dann damit vorbei sein. Lüdenscheid als Beispiel. Morgen 9 Stunden, Mittwoch 7 Stunden, dann Donnerstag, Freitag und auch Samstag gerade mal noch eine Stunde Sonne. Dichte Wolken, es ist ab und zu nass. Deswegen jetzt im Moment noch trocken und das bleibt auch erstmal noch 2 Tage. In der Nacht dazu oft locker bewölkt bis sternenklar. Nach Norden gibt es so ein paar Wolkenfelder und ganz selten bildet sich Nebel. Die Temperaturen gehen zurück auf Werte von meist 11 Grad, 10, 11 Grad, entweder den Rhein entlang oder in höheren Lagen. 5 Grad, wo es eben lange Zeit klar ist. Und morgen Vormittag starten wir dann wieder verbreitet mit Sonnenschein. Etwas dichtere Wolken so Richtung Mindener Land, Münsterland, Niederrhein. Auch im Laufe des Nachmittags bleibt es bei dieser Zweiteilung nach Süden sehr sonnig. Und dazu dann noch einmal Höchsttemperaturen, die morgen auch wieder auf Werte von 17 bis 23 Grad steigen werden. Der Wind ist meist nur schwach, kommt aus unterschiedlichen Richtungen, im Norden eher aus Südwest. Dann folgt eben der Mittwoch. Erstmal viel Sonne, 20 bis 23 Grad. Schon gegen Spätnachmittagabend kommen aus Westen, Südwesten dichte Wolken und erste Schauer. Im Laufe der Nacht zu Donnerstag kann es dann zum einen kräftig regnen. Am Donnerstag selbst zieht der Regen weiter nach Osten. Dahinter folgen Schauer, einzelne Gewitter. Wir haben es dann nur noch mit Höchsttemperaturen von 12 bis gerade mal maximal 15 Grad zu tun.
6: Da kommt da endlich der ersehnte Regen.
1: Ja, da. Irgendwann muss das
6: Danke,
1: ja mal
6: Claudia.
1: Sein.
6: Ja.
1: Die ersehnte Lokalzeit kommt immer pünktlich und regelmäßig. Da fällt nichts aus.
6: Die nämlich ersehnte Lokalzeit.
1: Genau, jetzt absolut.
6: Schönen Abend noch.
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27: Das ist keine normale Ziegenherde. Es ist quasi eine Einsatztruppe der Feuerwehr. Auf Brandschutzmission in den südfranzösischen Wäldern bei Perrol in der Provence. Kommandantin ist Emily Loisson. Sie hat die fast 100 ziemlich eigenwilligen Brandschützer gut im Griff. Emily mag den Feuerwehrvergleich.
28: Ich muss lachen, wenn ich das höre. Aber es stimmt, die Ziegen haben eine Mission. Vielleicht sollten sie kleine Helmchen tragen, um zu zeigen, dass sie Brandschützer im Wald sind.
27: Die Ziegenrasse mit den markanten Hörnern heißt Rof und ist besonders widerstandsfähig. Löschen können sie nicht, aber die gefräßigen Tiere wirken wie Staubsauger, die den Waldboden von Laub und Gestrüpp befreien. Einem möglichen Feuer wird Nahrung entzogen. Die Gebiete, in denen Emilys Ziegen grasen, sind extrem brandgefährdet. Nur deshalb darf die Herde hierhin. Ziegen sind im Wald nicht immer gern gesehen. Das Nationale Forstamt überwacht sie genau. Laurence Lillegarde Moreau ist eine Art Rangerin und kommt regelmäßig zu Kontrollbesuchen. Die beiden kennen sich gut, aber Emily weiß, dass Laurence streng sein kann.
28: Also hier gehst du hoch und auf dieser Seite willst du zurück? Ja, ich will sie am Kanal zurückführen. Es gibt sehr viele Gebiete, in die Emily mit ihrer Herde nicht hinein darf, weil es den Wald da in seiner natürlichen Entwicklung stören würde, wenn die Ziegen alles Mögliche wegfressen. Da verhandle ich auch nicht, da habe ich gar keinen Spielraum.
27: Als Vorsorge gegen Waldbrände sind die Ziegen aber auch Laurence und dem Forstamt willkommen. Sie wissen, wie gefährdet ihre Region ist. Die Sommerhitze in Frankreich wurde zur Katastrophe. Besonders schwer trafen die verheerenden Feuer die Region um Bordeaux. Die Waldbrände dort gehörten zu den schlimmsten der französischen Geschichte. Auch in vielen anderen Regionen wüteten Brände. Feuerwehrleute kämpften bis zur Erschöpfung. Ihre Mittel reichten kaum aus. Seit Anfang September gibt es einen landesweiten Feuerwehrstreik. Brände werden weiter gelöscht, aber Feuerwehrleute machen überall unübersehbar auf ihre Probleme aufmerksam. Wir treffen Olivier Charpentier im ausgebrannten Wald von Fontainebleau, südlich von Paris. Der professionelle Feuerwehrmann war hier tagelang im Dauereinsatz. Ein Sommer, den er nicht vergessen wird.
29: Sonst haben wir im Sommer ein paar Einsätze in der Woche. Diesmal waren es 6 bis 7 jeden Tag, alles Feuer in der Natur. Ich mache den Job seit über 30 Jahren, aber so etwas habe ich noch nicht erlebt.
27: Um die Feuer zu bändigen, sind Olivier und seine Kollegen an ihre Grenzen gegangen. Dennoch fühlten sie sich oft machtlos. Für so viele gewaltige Brände sei die Feuerwehr in Frankreich unzureichend gerüstet.
29: Man weiß nicht, ob man lachen oder weinen soll. Es mangelt hier an professionell ausgebildeten Feuerwehrleuten. Wir haben berechnet, dass uns da in Frankreich etwa 20.000 Kräfte fehlen.
27: Olivier, selbst engagierter Gewerkschafter, hofft, dass der Protest Wirkung zeigen wird. Aber die Brandprävention müsse ebenfalls besser werden. Da sei auch eine Ziegenfeuerwehr willkommen. Die Idee amüsiert ihn etwas.
29: Wir können wohl nicht überall Ziegen hinschicken, aber die Säuberung des Waldbodens, vor allem in der Nähe von Wohngebieten, ist dringend nötig.
27: Die Region von Emilie blieb diesmal von Bränden verschont, doch kaum 60 Kilometer weiter wüteten schon die Flammen. Die Hirtin ist stolz, dass ihre Ziegen nicht nur Milch geben, sondern auch Gesellschaftsdienst leisten. Das sieht auch Thomas Escoffier so. Er ist Vizebürgermeister von Perrol und für den Waldschutz zuständig. Auf Emilies Herde will er nicht verzichten.
29: Für uns eine Win-Win-Situation. Emilie kann ihre Herde weiden lassen und wir haben Waldpflege zu niedrigsten Kosten.
27: Widerstand kommt nur von einer Seite.
29: Die Jäger, die wollen überall jagen dürfen. Die stört die Herde schon mal, wenn sie genau da gerade jagen wollen.
27: Aber der Vizebürgermeister kann die Jäger meist beruhigen. Hirtin Emilie bekommt für ihre Feuerwehrherde finanzielle Unterstützung aus einem EU-Fonds. Damit rettet sie auch ihre älteren Ziegen.
28: Ich möchte sie behalten. Ich erlaube mir den kleinen Luxus, auch wenn sie nur wenig Milch geben, sie nicht ins Schlachthaus zu bringen.
27: Und so zieht sie jeden Tag mit ihren gehörnten Brandschützern wieder in die Wälder. Mit dem guten Gefühl, etwas Sinnvolles beitragen zu können gegen eine Gefahr, die in Frankreich immer größer wird.
0: Handgranaten richtig halten und erst auf das richtige Signal hin entschärfen. Das steht heute auf dem Unterrichtsplan. Etwa 500 Schulen in Polen haben sogenannte Uniformklassen, bezahlt vom Verteidigungsministerium, Teilnahme freiwillig. Am Berufstechnikum der Stadt Kielce trägt etwa ein Fünftel der Schülerinnen und Schüler einmal pro Woche Uniform und hat Militärunterricht. Man will möglichst viele für den Armeedienst interessieren und das scheint zu funktionieren. Maja Betnarska ist 16, eine der Besten in der Klasse. Ich wollte mich selbst ausprobieren, erst mal einfach wissen, was Armeedienst bedeutet. Und ich denke jetzt, ich werde gut sein. Deshalb werde ich wohl später Uniform tragen, Teil einer Einheit sein. Das Thema Krieg ist hier immer präsent, bei jeder und jedem. Jedes Mal, wenn ich bei diesen Kursen bin, denke ich, dass ich dieses Wissen eines Tages brauchen werde. Ich bin hier geboren. Natürlich würde ich kämpfen, wenn auch wir angegriffen würden. Hier sind meine Familie, mein Zuhause. Dafür würde ich kämpfen. In Kielce findet jeden September eine Rüstungsmesse statt, mittlerweile die drittgrößte Europas. Hier wird auch das neue Schuljahr der Uniformklassen eingeläutet mit Showprogramm. Maja und ihre Klasse sind dabei. Wie das aussieht, das fasziniert mich. Der Gleichschritt, der Rhythmus, wie man die Waffen präsentiert. Zur Rüstungsmesse sind 1200 Aussteller gekommen aus 43 Staaten. Denn mit Waffen kann man hier gerade gut Geschäfte machen. Polen gibt so viel für Verteidigung aus wie noch nie. Das liegt auch am sogenannten SAFE-Programm der EU mit günstigen Darlehen für Verteidigung. Polen bekommt das größte Darlehen und bestellt viel, auch im eigenen Land. Die Auftragsbücher sind voll, sagt der Vizechef des staatlichen Rüstungsunternehmens. Wir beschleunigen die Produktion. Wir bauen neue Fließbänder, neue Fertigungshallen, um allein den Bedarf für Polen zu decken. Und wir denken natürlich auch an Export. Russlands Krieg gegen die Ukraine dominiert hier alles, weil er gleich nebenan ist und weil er die Kriegsführung verändert hat. Drohnen und Drohnenabwehr sind die großen Themen. Von der Ukraine lernen wollen hier alle. Und es gibt viel zu lernen, sagt der Militärjournalist Mariusz Marszałkowski. Normalerweise geht es bei der Drohnenbekämpfung ums Abschießen mit Waffen oder Raketen. Aber jetzt sehen wir eine Tendenz, Laser oder Mikrowellen einzusetzen gegen Drohnen. Das ist etwas Neues.
4: It's something new.
0: Neben dem Geld aus der EU hat Polen sich auch einen großen US-Kredit gesichert für amerikanische Technik wie die F-35. Polen hat 32 davon bestellt. Einmal selbst im Cockpit sitzen, dafür stehen sie hier lange an. Das ist ein neuer Schritt in unserer Verteidigung. Wir brauchen mehr davon. Wir brauchen hochmoderne Waffen wie die F-35. Ja, und natürlich ist sowas teuer. Ich freue mich, dass wir das jetzt haben. Ich fühle mich dadurch sicherer. Die ersten F-35 sind schon im Frühjahr angekommen mit Showüberflug über das ganze Land und Bildern davon auf allen Kanälen. Fast 5% des Bruttoinlandsprodukts steckt Polen in seine Verteidigung. Und Kritik daran gibt es hier kaum. Im Gegenteil, in Umfragen wünschen sich mehr als die Hälfte der Befragten noch mehr Geld fürs Militär. Bei jungen Menschen unter 24 wollen das sogar 70%. Als Grund gilt vor allem einer, die Angst vor Russland.
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0: um 4 Uhr mit Olaf Knapp. Der neue Landtag von Sachsen-Anhalt kommt heute zu seiner konstituierenden Sitzung zusammen. Auf der Tagesordnung steht die Wahl des Landtagspräsidenten. Aus der Nachrichtenredaktion Christiane Rüther mit Einzelheiten.
1: Es ist genau einen Monat her, dass die AfD die Wahl in Sachsen-Anhalt mit fast 44% der Stimmen gewonnen hat. Heute will sie nun einen aus ihren Reihen zum ranghöchsten Politiker des Landes wählen lassen. Für die Position des Parlamentspräsidenten schlägt sie ihren Abgeordneten Tobias Rausch vor. Sollte er gewählt werden, wäre er in Deutschland der erste AfD-Politiker an der Spitze eines Landesparlaments. Das BSW hat bereits angekündigt, für Rausch zu stimmen. Die CDU-Fraktion will sich enthalten. Grüne, SPD und Linke lehnen einen AfD-Parlamentspräsidenten klar ab.
0: Immer mehr junge Menschen stellen einen Antrag auf Kriegsdienstverweigerung. Laut Funke Mediengruppe waren es in diesem Jahr bisher etwa 12.000. Mehr als die Hälfte der Anträge wurde allein im Juli und August gestellt. Aus der Nachrichtenredaktion Markus Wolf.
2: Laut dem Bericht sorgt das für massive Probleme bei der Bearbeitung der Anträge. Hinzu komme, dass viele Schreiben fehlerhaft seien und unbearbeitet zurückgeschickt werden müssten. Hintergrund ist das neue Wehrdienstgesetz, das seit Jahresanfang gilt. Es sieht vor, dass jeder deutsche Staatsbürger zum 18. Geburtstag einen Fragebogen zugeschickt bekommt, in dem seine, respektive ihre, Eignung für den Dienst an der Waffe abgefragt wird. Männer müssen antworten, Frauen können es.
0: Die Lage auf der arabischen Halbinsel droht weiter zu eskalieren. Die Houthi-Miliz im Jemen hat offenbar wieder Ziele in Saudi-Arabien angegriffen. Ein Reporter der Nachrichtenagentur AFP berichtet von einer Reihe von Explosionen in der saudischen Hauptstadt Riad. Die Houthi erklärten, sie hätten den dortigen Flughafen attackiert. Saudi-Arabien geht gemeinsam mit der jemenitischen Regierung gegen die Houthi-Miliz vor. Zuletzt hatten sie Geländegewinne gemeldet. Die Houthi, die vom Iran unterstützt werden, kontrollieren die für den Welthandel wichtige Meerenge Bab al-Mandab zum Roten Meer. Der britische Bestsellerautor Jeffrey Archer ist tot. Wie sein Verlag mitteilte, starb der Schriftsteller gestern im Alter von 86 Jahren. Neben einer Karriere bei den konservativen Tories, die von Skandalen überschattet war, schrieb Archer vor allem Romane, die meist in der Welt der Reichen und Mächtigen spielten. Zu seinen bekanntesten Romanen gehören Kain und Abel, Der Aufstieg und Imperium. Weltweit wurden Archers Bücher bislang mehr als 300 Millionen Mal verkauft. Das Wetter in Deutschland: am Tage im Norden viele Wolken und Schauer, sonst nach Nebel viel Sonne. 17 Grad auf Sylt bis maximal 25 Grad am Oberrhein. Und ein Blick zur Uhr, es ist gleich
3: 9. Ja, hier läuft's, genau. Bei mir ist nämlich heute echte Bierkompetenz. Vater und Sohn, Christoph und Maximilian Halt aus Dunstelkingen. Wo liegt Dunstelkingen? Das müssen wir erstmal klären.
4: Theoretisch am Arsch der Welt.
3: Okay.
4: Wir sind die östlichste Gemeinde Baden-Württembergs. Also nach uns kommt nichts mehr, nur noch Bayern. Mhm. Und Heidenheim an der Prinz ist unser Kreis. Und Kloster Neresheim,
3: ah, das kennt
4: kennen
3: so
4: eher die Leute vielleicht. Okay. Und genau.
3: Also seid ihr so auch eher so ein bisschen so nach Bayern schon so halb orientiert, so kundenmäßig?
4: Mittlerweile können wir nach Bayern. Vor 30, 40 Jahren haben wir in Bayern nichts zu suchen gehabt.
3: Echt? Gibt es da so Gebietsschutz oder so?
4: Nein, aber die Württemberger waren Moschköpf und das war der Unterschied.
3: Also die, ich habe ja vorhin schon gesagt, die Bier, die Brauerei selber gibt es seit 360 Jahren. Maximilian, das ist ja eine lange Tradition, aber es waren nicht immer die Familie Halt. Ne? Es waren, gab da noch andere, die da mitgemischt
5: genau.
3: haben.
5: Wir haben es erst später übernommen und führen seitdem aber in fünfter Generation.
4: Ja, demnächst fünfte Generation.
3: Also Maximilian, Sie sind die fünfte?
4: Genau.
3: Okay, okay. Das ist ja auch eine gewisse Verantwortung, oder? Spüren Sie das? Also ich meine, macht der Papa Druck? Das können wir sind ja unter uns.
5: Nee, gar nicht. Also mir war es freigestellt, ob ich in Betrieb kommen, ob ich irgendwann übernehmen will.
3: Okay.
5: Aber wenn man solche Aussichten hat, macht man das natürlich gerne.
3: Was heißt hier solche Aussichten? Also ist der Betrieb so super, man hört immer, alle klagen, alle Brauer klagen, keiner trinkt mehr Bier, alle trinken nur noch alkoholfrei, ein Limo und tralala. Das ist egal.
4: Man muss sich halt bewegen. Also wir machen ja nicht bloß Bier, wir machen ja wesentlich mehr alkoholfreie Getränke wie Bier, mittlerweile einen großen Anteil Radler. stellen unseren Betrieb auch für Kollegen zur Verfügung. Also wir füllen für Kollegen mit ab.
3: Aber wir können ja mal reingucken in euren Laden. Also dass man das mal so ein bisschen sieht, wie das bei euch aussieht. Das ist ja ein moderner Betrieb natürlich, logischerweise. Geht ja nicht anders. Haben wir es doch. Gut. Und ihr checkt immer euer Bier? Oder ist es so jetzt für uns, also für die Kamera?
4: Also wir beide checken nicht immer das Bier. Wir haben ja zum Glück 30 wunderbare Mitarbeiter. Aha. Und da hat jeder sein Aufgabengebiet und die Braumeister und die Brauer checken das. Wir prüfen, wir geben vor, aber sie können nicht alles selber machen.
3: Das ist ja, glaube ich, das Entscheidende, ne? Dass man auch mal die Leute machen lässt.
4: Genau.
3: Da hat man jetzt gesehen, das war so ein bisschen ein trüberes Bier. War das jetzt nur, weil das jetzt da so ungefiltert kam? Oder habt ihr da auch so ein spezielles Sorten?
5: Also das Ganze am Schluss war unser alkoholfreies Bier. Ah. Das ist ein unfiltriertes Bier, also das soll absichtlich so sein.
3: Okay.
5: Genau.
4: Also das haben wir. Wir verfeinern das Bier natürlich auch ständig. Ja, und da haben wir gerade mit dem neuen Hopfen, dieses Jahr jetzt den neuen Hopfen mit eingesetzt. Und das war jetzt der erste Sud, den man gemacht hat. Und da nehmen wir dann immer den Braumeister dazu oder die Bierbrauer dazu, weil wir zwei sind ja auch bloß subjektiv und da brauchen sie mehrere Meinungen. Und das ganze Team entscheidet zum Schluss, was wird gemacht, wie wird es weitergemacht. Und so ist auch, glaube ich, der richtige Weg.
3: Und auch so zusammen, wenn Sie sagen, der richtige Weg, wenn er jetzt so das übernehmen soll? Oder
4: dann muss
3: so.
4: Der Alte sich aber zurückhalten.
3: Das sagt der Alte
4: jetzt.
3: Und können Sie das? Also sind Sie einer, der auch loslassen kann?
4: Immer mehr, ich muss es aber lernen.
3: Ist ein Prozess, gell?
4: Ja, schwieriger Prozess.
3: Was ist das Schwierigste dabei? Einfach zu verstehen, dass Maximilian vielleicht manche Sachen anders machen muss und will?
4: Ja, er muss es anders machen, weil es kann ja nicht immer im gleichen Trott weitergehen. Und von dem her, er hat gute Ideen. Wir besprechen es immer gemeinsam, wir entscheiden es auch gemeinsam.
3: Ja.
4: Aber es kann nicht sein, wenn ihr jetzt 30 Jahre das vorgegeben habt, dass die nächste 30 Jahre wieder so sein muss. Das darf nicht sein. Also da bringt er super Sachen mit rein und hat auch Ideen und auch hinsichtlich der Zukunft natürlich ganz andere Voraussichten, wie wir gehabt haben.
3: Wir werden, glaube ich, nachher noch Gelegenheit haben, über die Zukunft zu reden. Aber so ein, zwei Ideen, Maximilian, würde mich schon interessieren. Wo geht denn Ihr Fokus so hin? Wo würden Sie sagen, wenn ich jetzt dann so die nächsten, ich denke jetzt mal 40 Jahre weiter, wo kann die Reise dahin gehen?
5: Gut, ist natürlich ganz schwierig, so weit die Aussichten zum Steuer.
3: Stimmt.
5: Gerade bei der aktuellen Lage, beim aktuellen Trend mit Bier.
3: Ja.
5: Aber das Thema Bier muss wieder mehr Erlebnis werden. Das darf nicht nur ein Getränk sein, das berauschend ist. Man muss einfach das Bier und die Brauerei und das ganze Prozesse muss man als Ergebnis wieder in den Kopf reinbekommen.
3: Also, dass man auch die Leute in die Brauerei holt zum Beispiel, um denen zum zeigen, was da passiert. Und also so ein Event, Richtung in Event. Okay. Und natürlich, also ich glaube, viele haben so eine ungefähre Ahnung, wie so ein Bier gemacht wird, aber ob es so richtig weiß, wie es geht, das haben wir mal gefragt. Und wir waren natürlich an dem Ort, wo eigentlich die Fachleute jetzt im Moment gerade alle zu Hunderttausenden sitzen, nämlich auf dem Cannstatter Wasen, und haben mal so ein paar Biertrinker gefragt, ob die wissen, wie Bier gebraut wird.
6: So, mit Hopfen, Malz, Wasser und dann, keine Ahnung.
7: Ja, das ist eine gute Frage. Also es wird braut.
8: Das Malz wird ein wenig geröstet, dann kommt das alles in den Kessel, wird ein wenig aufgekocht.
9: Gibt es noch so einen Gärprozess vielleicht? Bakterien spielen vielleicht noch eine Rolle? Und dann kommt noch drauf an, ob es obergäriges oder untergäriges Bier ist.
10: Für mich ist eigentlich nur wichtig, dass es am Tisch ankommt, in einem Glas ist, mit Schaum und gut schmeckt.
11: Aber es dürfte nicht zu lange dauern, weil der Bierkonsum ja schon relativ hoch ist in Deutschland.
12: Bestimmt eine Woche, bis es richtig durchgekehrt ist.
13: Ich habe online mal ein Selbstbräu-Set bestellt und das hat 24 Stunden gedauert und dann war das Bier fertig.
14: Und dann geht's los aufs Fest.
3: Okay, dann geht's los. Ja, von wegen. 24 Stunden, ist das realistisch?
4: Technisch nicht möglich.
3: Nicht? Was war das dann? Das war eine Brause wahrscheinlich, oder?
4: Ja, wahrscheinlich irgendwas, wo dann halt irgendwas geblubbert hat oder irgendwas.
3: Wie lange braucht ein gutes Bier?
4: Also 4 Wochen braucht man mindestens mit der konventionellen Art. Und alles andere muss dann schon alles ganz top laufen oder nicht, wie wir Handwerksbierbrauer Bier machen eben.
3: Maximilian, da war jetzt vieles dabei. Untergärig, obergärig, Malz, geröstet, dann irgendwie was in so einen Kessel und gären. Bakterien, habe ich auch gehört. Irgendwie. Ja. War das alles irgendwie ein bisschen richtig?
5: Ein bisschen war alles richtig. Es war von allem was dabei auf jeden Fall. Ja, insgesamt die Zutaten waren soweit gut. Es wurde alles aufgemeischt, erhitzt. Es wurde auch alles gekocht irgendwann. Und die Bakterien sind jetzt nicht ganz so richtig. Das ist eine Hefe, wo dazukommt. Und die unterstützt oder regt den Gärprozess an, bei dem der Alkohol erst entsteht.
3: Und das ist genau der Punkt. Der Alkohol entsteht und wird dann aber nachher vielleicht wieder rausgenommen, weil man alkoholfreies will. Wir werden nachher alkoholfreies Bier mal testen neben einem Alkoholbier und mal gucken, ob wir sofort, ich habe auch keine Ahnung, welches ist, das gleich rausfinden. Das checken wir nachher.
15: Wunderbar.
3: Und auch sonst reden wir noch ein bisschen über den Betrieb und über die Zukunft. Ja, kommen wir gleich. Aber jetzt erstmal zu unserer Reportage. Und da begegnen uns gleich echte Fans von Modelleisenbahnen. Aber nicht so die kleinen, nein, nein, nein, nicht die fürs Wohnzimmer oder den Hobbyraum. Nein, die hier, die sind schon ein paar Nummern größer. Mit denen kannst du auch richtig rumfahren. Die zischen und dampfen wie die ganz Großen. Und einmal im Jahr, da trifft sich die Community zum internationalen Dampfspektakel in Plochingen. Und natürlich sind da auch immer jede Menge Zuschauer dabei und wir auch.
16: Dampfspektakel in Plochingen. Aus ganz Deutschland reisen sie an, um ein Wochenende mit ihren Zügen zu fahren.
17: Mein Herz brennt für die Eisenbahn.
18: Das ist einfach Musik in den Ohren.
16: Zum 25. Mal treffen sie sich hier. Auch die Parkbahner aus Fellbach-Schmieden sind mit ihren beiden Dampfloks Diane und Sian dabei. Aber erstmal müssen die beiden Lokomotiven überhaupt ins fast 40 Kilometer entfernte Plochingen kommen. Freitagvormittag. Auf Schmalspurgleisen führt kein Weg nach Plochingen, also muss ein Transportanhänger her. So einen großen Vergleich zwei Lokomotiven hatten sie noch nie.
19: Also wir machen das bloß einmal im Jahr nach Plochingen und sonst eigentlich nicht, weil der Aufwand ist schon immens.
16: Ob das diesmal auch gelingt? Bei der ersten Lok ging es noch ganz gut, aber jetzt ist der Anhänger deutlich schwerer. Alex, Lukas und Marco, reichen ihre Kräfte überhaupt, um Gleise, Anhänger und Lok in Verbindung zu bringen? Allein der Anhänger wiegt schon eine Tonne.
19: Also wir haben die Loks jetzt komplett entleert.
20: Die Lok wiegt ungefähr 850 Kilo.
16: Das erste Hemd ist durchgeschwitzt. Auf geht's nach Plochingen. Rund 40 Kilometer, freitags durch den Verkehr im Stuttgarter Ballungsraum, auch über Bundesstraßen mit Tempo 80. Bloß nicht auffallen, schwer mit dieser Fracht. Die Polizei hat kein Interesse an diesem Spezialtransport. Alex, bleib cool. Plochingen und das Dampfspektakel dürfen nicht warten.
19: Also ich freue mich dort immer ganz, ganz viele alte Bekannte aus der Szene zu treffen, die Neuheiten auszutauschen.
16: Die gleiche Prozedur, nur in umgekehrter Reihenfolge. Vom Anhänger auf die Plochinger Gleise. Hier haben sie sogar ein richtiges Bahnbetriebswerk. Wie bei den echten werden die Loks startklar gemacht. Aufrüsten, schmieren, Wasser fassen und dann den Kessel anfeuern. Jetzt wird's ernst für Lukas, den Lokomotivführer. Sein Name ist Programm.
21: Ich fahre eine Runde erstmal leer.
16: Probefahren und testen. Über einen Kilometer Streckenlänge hat die Parkanlage in Plochingen. Auf dem ehemaligen Gartenschaugelände zwischen Bundesstraßen und Neckar. Rund 70 Parkbahnfreunde sind dieses Jahr zum Jubiläum dabei. Mit kleineren Modellen von 20 Kilo bis zu fast einer Tonne. Für die Besucher fahren mehrere Personenzüge. Einen dieser Züge ziehen die beiden Loks aus Schmieden. Am Freitag ist immer Warm-up ohne Besucher. Und das ist auch gut so, denn die kleine blaue Lok macht seltsame Geräusche.
1: Hey, irgendwie liegt die Bremse auf einmal voll an.
16: Ein Ventil klemmt. Lukas hat's gleich gemerkt. Für viele hier ist die Eisenbahn ein Kindheitstraum, für manche auch mehr. Die haben dann solche maßstäblichen Großmodelle. Personenwagen und Lokomotive, Miniaturen im XXL-Format.
15: Jedes Teil ist 8-mal kleiner, wie das Auto macht. Und wie schwer? 350 Kilo.
16: Martin Stahnke baute sie in kompletter Eigenarbeit. Für die Spurweite 7,25 Zoll.
15: Ja, fragen Sie nicht, wie lange wir dran gebaut haben. 13 Jahre.
16: Im Original war das eine der stärksten deutschen Dampflokomotiven. Jedes Teil ist handgefertigt, nicht aus Serie. Die einen fahren Porsche, er hat diese Dampflok. Am Samstag wird's dann ernst. Die Besucher sind da. Das Treffen ist eröffnet. Auf der Strecke herrscht reger Betrieb. Zwischen den Personenzügen fahren die kleineren Modellloks. Die Parkbahner aus Schmieden haben den längsten Personenzug. Ihre Loks, Sian und Diane, fahren deshalb in Doppeltraktion. Gemeinsam sind sie stark genug, Runde um Runde im Dauereinsatz.
22: Die Strecke ist 1,2 Kilometer lang. Okay. Wie lang? Fahrzeit? 5 Minuten, 15 Minuten, je nachdem, wie viel Verkehr vor uns ist.
16: Rund 20 Züge sind unterwegs. Viele haben nur hier die Möglichkeit, ihre Schätze auch mal fahren zu lassen. Bei so viel Verkehr sollte niemand unterwegs stehen bleiben. Irgendetwas gefällt Alex Beck nicht. Sian bringt keine Leistung mehr.
23: Ich kann Steins Baby reinlassen.
16: BW heißt so viel wie Bahnbetriebswerk, also die Werkstatt. Wird es noch bis zum Bahnhof reichen?
23: Ja, ich da, die ist tot.
16: Sian wird sofort unter die Lupe genommen. Liegt's vielleicht an der Kohle?
23: Du hast ihn gerettet.
24: Ja, so machen wir's mit dem Chef.
16: Die gute deutsche Steinkohle gibt es nicht mehr.
23: Das ist Schlacke, also Kohle, die wo nur zu Dreck und Müll verbrennt. Okay. Und damit funktioniert kein Feuer mehr. Da wir ja vorher schon vorm Losfahren drei rausgeholt.
16: Sian ist nach 30 Minuten wieder bereit. Aber Alex braucht jetzt eine Ruhepause.
24: Jetzt geh ich was zum Essen holen.
23: Der Schock muss jetzt erst mal verarbeitet werden.
16: Stefan Brunker aus Neuerburg, aus der Eifel, hat auch so seine Probleme. Und belegt auch noch das Gleis.
23: Okay, danke.
16: Zu viel Verkehr. Seine Waggons kommen irgendwie nicht zusammen.

0: koordinieren, damit alle Züge auf die richtigen Gleise kommen. Gastzüge haben ein eigenes Gleis oder Modellzüge, sodass sie gefahrlos an den Personen vorbeifahren können.
1: Für diesen Dienst ist er extra aus Bayern angereist. Das ist Leidenschaft. Martin Stahnke hat an diesem Samstag kein Glück mit seiner Traumlok. Sie will irgendwie nicht fahren.
2: Dort zwischen dem Rad innen drinne, ja. Da sieht man dann den Brenner eventuell. Aha. Also wenn er brennt, dann sieht man das natürlich noch besser. Ja. Das ist klar. Ja. Und wie gesagt, ich fahr bis zum Tunnel und dann musste ich anhalten und dann hat es mit einem Schlag, zack, war es wieder aus. Ja. Das ist schön, das freut einen.
3: Schade.
2: Ja.
3: Probieren Sie es heute noch mal? Oder?
2: Nein, ich habe jetzt Dienst. Ich habe jetzt leider Dienst bis 23 Uhr.
3: Dann morgen noch.
2: Morgen, auf jeden Fall.
1: Und vielleicht können die Dampflok-Fans dann morgen sein Meisterwerk bewundern. Michael und Stefan Brunker aus der Eifel sind dagegen auf großer Fahrt. Ihre Lok schnurrt wie ein Uhrwerk, Runde um Runde, ganz schön flott.
4: Nee, das ist vorbildgemäße Geschwindigkeit.
3: Ja, was heißt vorbildgemäß?
4: Im Original fährt die 80. Und ich habe meinen Tacho geeicht, dass der also entsprechend auf Maßstabsgeschwindigkeit ist. Also das dürfte ungefähr sogar etwas weniger, irgendwo 60 herum sein. Also das ist eine maßstabsgerechte Geschwindigkeit.
5: Steuerung nach vorne, Regler auf und dann geht's los.
6: Das verdient jetzt, oder?
1: Essen beruhigt das Nervensystem. Alex aus Schmieden baut mit einer Currywurst Dampfbahnerart seine Stresshormone ab. Er lässt jetzt fahren.
6: Ich muss da jetzt nicht 3 Tage Eisenbahn fahren und spielen, sondern mir langt auch Schattingsplätze und konnte 3 Tage zugucken. Also ich baue zwar die Lokomotive und habe da meinen Spaß dran und den Erfolg, wenn es funktioniert, aber mir macht es dann wieder mehr Freude, wenn ich sehe, wenn andere damit erfreit hin zum Fahren.

0: Lukas bereitet schon mal alles für den Abend und die kommende Nacht vor.
1: Ja, schön. Ist eine gute Stimmung. Wir machen das jedes Jahr, das ist schon Tradition. Ja. Jetzt mal schauen, was der Abend so bringt.
0: Denn samstags gibt's beim Dampfspektakel in Plochingen etwas Einmaliges. Nachtfahrten. Auch die Brunkers aus der Eifel sind auf der Strecke. Nur Alex sitzt immer noch und genießt. Lukas, der Lokomotivführer, dreht eine Runde nach der anderen. Aber ist das Fahren bei Dunkelheit nicht auch gefährlich?
1: Ich könnte auch mit geschlossenen Augen fahren und würde wahrscheinlich trotzdem wissen, wo ich bin.

0: Die Nacht wird kurz. Aber an Tag 3 des Dampfspektakels will es Martin Stahnke wissen. Das Feuer brennt, der Druck im Kessel steigt, die Lok beginnt zu leben. Aber wird sie am letzten Tag des Spektakels auch endlich losdampfen? Zumindest gehört seinem Meisterwerk die ungeteilte Aufmerksamkeit der Gäste.
1: Also, wir fahren jetzt mal los und probieren es mal, wie es geht.
0: Zur Sicherheit kuppeln sie noch eine andere Lok an, die schieben könnte, wenn sein ganzer Stolz den Dienst einstellen sollte. Aber der Kessel hält, die Ventile funktionieren, Martin Stahnke ist im 7. Eisenbahnerhimmel. Sein Porsche auf Schienen läuft. Ausgerechnet in der Bahnhofseinfahrt dann das. Entgleist. Beide Loks sind aus den Schienen gesprungen.

0: Die Kessel über 100 Grad heiß, wenn jetzt die Lok auch noch umkippt, Katastrophe. Mit vereinten Kräften schaffen sie es.
1: Meistens ist eigentlich der Radius vielleicht 10 Meter anstatt 12 Meter und dann biegt er sich noch mehr. Okay. Und das ist halt das Problem.
2: Aber sonst Gefahren?
1: Gefahren, einwandfrei.
2: Er strahlt.
1: Gut.
2: Er strahlt.
0: Auch die Parkbahner aus Fellbach-Schmieden sind mit ihren beiden Lokomotiven noch im Einsatz. Nur Alex.
3: Die Maschine läuft noch alle einwandfrei. Ja. Kein Thema, super Team, funktioniert alles einwandfrei.
0: Die kleine Familienlok von Brunkers aus der Eifel kommt an ihre Grenzen.
4: Der Injektor, der Wasser praktisch mit Dampf in den Kessel drückt, der funktioniert nur, wenn er kalt ist. Aber der ist mir warm geworden, deswegen kriege ich ihn jetzt nicht mehr an. Aber
0: Technikprobleme. Sarah Hämmerle vom Veranstalterverein kennt sich aus.
5: Wie fährt so ein Zug? Mhm. War mir davor nie bewusst. Kommt mir hier aber mit rein, weil wir ein tolles Vereinsleben hier haben, wo die Männer auch den Frauen normal was erklären.
0: Aber nach 3 Tagen im Dauereinsatz ist auch mal gut. Schließlich müssen die Loks auch wieder heim. Und wie war's?
3: Ich bin ja heute eigentlich gar nicht gefahren. Also meine Lokführer müssen das sagen, wie es war. Von Weitem sah es sehr gut aus heute. War super, oder?
6: Jetzt ist Feierabend. Jetzt einmal Lokomotive vom Tender wieder trennen.
0: Abkühlen, Wasser und Kohlen raus. Alles auf Anfang.
3: Heute Abend ist man dann auch mal froh, wenn man zu Hause ist. Aber es geht schon weiter. Ne?
0: Nächstes Jahr kommen sie sicher wieder.
7: Und das Wetter hat ja auch gepasst dieses Jahr bei diesem endlosen Sommer. Jetzt drückt so ganz langsam der Herbst ein bisschen rein. Das merkt man auch an den Fotos, die wir von Ihnen geschickt bekommen, hier über unseren QR-Code. Einfach mit dem Handy scannen und losschicken. Zum Beispiel so ein Foto wie das von Petra Großmann. Nachts Sterne mit Nebel von Petra Großmann aus Höfen an der Enns. So schön kann das aussehen. Und hier nochmal Nebel, diesmal am Morgen die Lambertheimer Hundewiese ist das neben dem Schwimmbad, schreibt Christian Ahl. Der hat dieses Bild gemacht. Zwei wirklich tolle Fotos, vielen, vielen Dank. Und wie das Wetter sonst noch so war, das schauen wir uns jetzt mal an. Und das ist er, der Start in einen traumhaften Herbsttag. So muss doch goldener Oktober aussehen. Also gut, die frischen 6 Grad am Morgen im Kraichgau, die waren dann auch ruckzuck vorbei und das Thermometer ist dann ziemlich schnell auf 20 Grad hochgeklettert. Nochmal so richtig Sonne tanken. Ja, wir wissen ganz genau, der Oktober, der kann auch anders. Und mehr Wetter gibt's dann nachher von unserer Wetterreporterin Elisa Rebellato. Ja, auch wenn es manchmal noch immer wie Sommer draußen wirkt, der Herbst kommt und mit ihm auch die Ernte. Die Bauern, die haben mehr oder weniger alles eingefahren. Die Äpfel, die sind gerade noch dran teilweise. Aber gestern war ja Erntedank. Der Tag, an dem wir uns alle mal dran erinnern sollten, dass unsere Lebensmittel nicht so selbstverständlich vom Himmel fallen. Wir haben die Menschen in Karlsruhe gefragt, was verbinden Sie denn mit dem Erntedankfest?
8: Da denke ich immer an meine Kindheit und an meine Kinder, die immer dann ganz viel Essen mit in die Kirche getragen haben und dass wir probieren, möglichst wenig Lebensmittel zu verschwenden und immer dankbar sind, dass wir zu essen auf dem Tisch haben.
9: Ganz viel Essen, ganz viele Früchte und ganz viel leckeres Brot.
10: Erntedank verbinde ich primär Dankbarkeit, die man Menschen zeigen möchte.
11: Ich glaube, Dankbarkeit ist ein sehr, sehr wichtiger Punkt, den viele, viele vergessen heutzutage.
12: Als Kind war es dann halt ein sehr großer Teil, war sehr wichtig, ein religiöser Aspekt mit, welcher dann mit einem mangelnden religiösen Eifer dann eben bei mir auch verschwunden ist.
13: Nicht immer auf die schlechten Dinge sich fokussieren, da gibt es genug auf der Welt.
7: Ja, fokussieren wir uns doch dann auf die guten Dinge. Kann man machen. Zum Beispiel hier, Eis. So manche Eisdiele, die macht schon gar nicht mehr zu im Herbst und Winter. Die schalten um auf Dauerbetrieb. Nein, sogar ganz im Gegenteil. Die haben sogar spezielle Herbstsorten, die es eben nur jetzt gibt. Die Eisdiele Lieblingseis im oberschwäbischen Biberach zum Beispiel, die räumt einen Preis nach dem anderen ab. Und die haben jetzt spezielle Angebote im Herbst, egal welches Wetter gerade ist.
14: Hallo! Die Eiszeit soll für dieses Jahr vorbei sein, nicht in dieser Biberacher Eisdiele. Das erfrischende Sorbet aus einer mexikanischen Zitrusfrucht war diesen Sommer der Renner.
15: Sehr lecker. Besonders etwas zitronig.
16: Ganz zitronig, aber mild.
17: Nicht was ist das für ein?
16: Das nennt sich Calamansi.
15: Vielen Dank.
17: Sogar im Herbst.
15: Sogar im Herbst. Und jetzt ist das Wetter noch genial.
14: Jetzt im Herbst setzt Eisdielenbetreiberin Henrike Weiß auf herbstliche Sorten. Wegen dieser Kreativität, gepaart mit dem Verzicht auf chemische Zusatzstoffe, wurde ihre Eisdiele schon mehrmals zu den besten 5 im Land gewählt.
15: Im Herbst gibt es auch die besten Früchte. Wir kennen es nur nicht so von den Eisdielen. Da gibt es ein schönes Birneneis, ein Apfeleis. Es gibt ja verschiedene Birnensorten und auch da schmeckt dann wieder jeder anders. Also da gibt es schon ganz tolle, sexy Sorten für den Winter.
14: Henrike Weiß macht ihr Eis nach völlig eigenen Rezepten und saisonal.
18: Ja, es gibt um die Jahreszeit ja nicht mehr so viel Beerenobst und dann kommt das Kernobst, hat seine Zeit. Und unser Eis schmeckt durch diese frische Verarbeitung eben, als wenn man in frischen Apfel reinbeißt.
14: Inspiriert hat sie ein Eisdielenbetreiber in Italien, dem sie vor 10 Jahren begegnete. Sie gab ihren Job als Hoteldirektorin auf und ließ sich zur Eiscremista ausbilden.
18: Im ersten Kurs habe ich dann mal gemerkt, wie gut Eis schmecken kann, wenn man Zusatzstoffe weglässt, wenn man wirklich natürliche Zutaten nimmt. Und die Reduzierung, in der Reduzierung zeigt sich der Meister, das hat schon meine Kunstlehrerin gesagt. Die puren Lebensmittel, das macht dann die Qualität.
14: Bei ihren Kreationen wie diesem Avocado-Kokos-Ananas-Eis verzichtet sie konsequent auf sogenannte Basismischungen. Diese kommen in den meisten Eisdielen zum Einsatz und geben dem Eis mehr Volumen und Stabilität. Für Weiß eine Mogelpackung.
18: Und diese Basen sind eine Mischung an verschiedenen Pulvern, die einmal für Milcheis, einmal für Sorbet speziell hergestellt werden und die dann den entsprechenden Luftaufschlag unterstützen. Das heißt, wir haben oftmals Eisdielen, die gute Zutaten verwenden, nehmen zum Schluss dann noch die Base mit rein und schon haben sie wieder eigentlich das, was wir ja nicht wollen.
14: Doch so toll es sein mag, das Eis mit dem Preis von Frau Weiß, geht nicht auch bei ihr die Saison irgendwann mal zu Ende?
19: Das schmeckt immer, Winter wie Sommer. Das schmeckt auch im Winter zu Hause.
20: Es geht nicht nach der Jahreszeit, es geht nach dem Wetter. Und solche Wetter haben wir jetzt.
14: Also besser zuschlagen beim Eis, solange auch das Wetter noch sexy ist.
7: Das ist es noch, 1-2 Tage auf jeden Fall. Das Känguru-Gehege im Schwarzwaldzoo in Waldkirch, das hat in den letzten Jahren immer wieder für Aufregung gesorgt. Erst ist Känguru Jack einfach über den Zaun und auf und davon. Danach hat ein damals unbekanntes Tier Jagd auf die Kängurus gemacht. Und am Ende ist ein Tier dann ganz allein zurückgeblieben, Känguru Hector. Bis vor kurzem. Inzwischen ist nämlich ein neuer Artgenosse bei ihm eingezogen. Und wir haben jetzt mal nachgeschaut, wie die beiden so miteinander klarkommen.
21: Na Hector, wo ist denn dein neuer Mitbewohner? Henry ist seit 3 Wochen bei Hector im Gehege eingezogen. Ob die neue Wohngemeinschaft funktioniert?
22: Nachdem sie sich natürlich erstmal intensiv beschnuppert haben, der Henry, der war erstmal noch so ein bisschen skeptisch, der Hector, der war eher so zutraulich und wollte dem Henry ganz, ganz nahe kommen. Und mittlerweile hat er sich schon an die etwas aufdringliche Art vom Hector gewöhnt.
21: Und das ist übrigens Joel Wache, Azubi im Schwarzwaldzoo in Waldkirch. Schon in seiner Schulzeit hat der 17-Jährige hier gejobbt. Im Känguru-Gehege ist er am liebsten.
22: Ja, also Kängurus mag ich sehr, sehr gerne. Vor allem hier unsere Bennett-Kängurus, weil die vor allem relativ pflegeleicht sind. Und ja, ich freue mich jeden Tag, die beiden zu sehen. Habe mich jetzt natürlich auch sehr gefreut, dass wir ein neues Känguru dazu bekommen haben, dass der Hector hier nicht mehr so alleine ist.
21: Die Emus im Nachbargehege sehen das etwas anders. Bei so viel Platz auf dem Grundstück der Laufvögel kann man schon mal neidisch werden. Streit am Gartenzaun ist vorprogrammiert.
22: Der ist dann einmal da vorne bei der Tür. hat er die Sicherung vom Seil durchbrochen, womit die Tür festgemacht ist, und ist dann dementsprechend einmal da drüben gewesen. Und das andere Mal hat er sich dann entweder hier vorne unterm Zaun durchgequetscht oder ist über den Zaun drüber gesprungen.
21: Fast 70 Tierarten haben ihr Zuhause im Schwarzwaldzoo in Waldkirch. Darunter Zwergotter und stark gefährdete Waldrappen. Für ordentlich Gesprächsstoff haben in den vergangenen Jahren aber vor allem die Kängurus gesorgt. Allen voran Känguru Jack. Mehrfach ist er ausgebüxt, erinnert sich Zooleiter Ralf Volk. Vor 3 Jahren hat er sich ganz aus dem Staub gemacht und Kind und Kegel zurückgelassen. Ob Jack noch lebt?
1: Durch das, dass ich ja fresse wie ein Reh, also Blätter und Ding, also, und wir sind ja auch nicht mehr so, wie soll man sagen, im Hochwinter, also dass es so kalt wird, hätte er mit Sicherheit gute Chance gehabt, wenn er nicht über Fahrerwoche ist, dass er durchkommt. Würde ich jetzt einfach mal behaupten.
21: Gut möglich also, dass hier irgendwo durch den Schwarzwald noch ein einsames Känguru hüpft. Mit Jacks Flucht war die Aufregung rund um das Kängurugehege nicht vorbei. Mehrere Kängurus wurden getötet.
22: Wir hatten jetzt bei dem letzten Weibchen, das wir uns geholt hatten, leider auch den Fall, dass es nach ein paar Tagen erlegt wurde von nach einer Laboruntersuchung wahrscheinlich einem Wildhund oder vielleicht auch mal dem Hund von einem Nachbarn, der sich losgerissen hat. Das wissen wir leider nicht genau.
21: Neben dem Hund hat auch ein Fuchs immer wieder angegriffen. Am Ende blieb nur noch Hector alleine zurück.
2: Hallo.
21: Jetzt endlich hat er also wieder Gesellschaft in seinem Gehege. Und dabei wird es wohl nicht bleiben. Tierpfleger Joel Werle freut sich schon auf den Einzug eines dritten Kängurus. Vorerst soll es eine Männer-WG bleiben.
7: Eine Skatrunde dann sozusagen zu dritt. Wunder gibt es immer wieder, sagt man ja bekanntlich. Das gilt besonders dann, wenn der Mensch da auch ein bisschen mithilft. Wie in Meggenbeuren bei Friedrichshafen. Dort vermisste die katholische Gemeinde seit über 80 Jahren ein wertvolles Marienbild. Gemalt von Fidelis Bentele, einem oberschwäbischen Künstler. Und ein Bild, das den Menschen dort sehr, sehr viel bedeutet. Und ob es nun mehr ein Wunder war oder doch eher kriminologischer Spürsinn, egal. Am Ende zählt das Ergebnis.
14: Ihr Schatz ist wieder da. Das Gnadenbild Maria von der immerwährenden Hilfe. Und diese beiden Herren haben es zurück nach Meggenbeuren im Bodenseekreis gebracht.
4: Ja, natürlich ist das schön, das 150 Jahre alte Bild wieder hier in Meggenbeuren zu haben.
23: Ja, und für mich ist es deshalb so toll, weil das Geschichte zum Anfassen ist. Boah, das Bild ist für mich ein Schatz, weil das der Künstler, der in Tettnang auf die Welt gekommen ist, so toll gemalt hat.
14: Gisbert Hoffmann und Peter Moosbrugger vom Heimatverein führen uns an den Ort, an dem der spirituelle Krimi um die verschollene Madonna seinen Ausgang nahm.
4: Wir befinden uns hier an der Stelle, wo früher die Kapelle stand, 1783 erbaut. Und in dem Jahr kam auch das Bild in die Kapelle. Ja, das ist ein Gnadenbild, die Kopie von einem berühmteren Gnadenbild, das in Rom hängt. Und man sieht die Gottesmutter etwas geneigten Haupt. Das Jesuskind dreht den Kopf zu einem der Engel. Und ganz typisch für das Bild ist, dass das Jesuskind beide Hände in die rechte Hand der Mutter legt.
14: Bis 1913 hing das Gemälde in der alten Kapelle. Nach deren Abriss wurde die Madonna in der neu gebauten Marienkirche verehrt. Und dort kam sie vermutlich in den Wirren des Zweiten Weltkrieges abhanden. Anstelle der ursprünglichen Kopie wurde nach dem Krieg eine neue, Maria von der immerwährenden Hilfe, angeschafft. Ganz nach dem Motto, hilf dir selbst, dann hilft dir die Mutter Gottes. Doch unsere himmlischen Detektive vom Bodensee wollten sie, die ursprüngliche Maria, und fanden sie nach aufwendiger Recherche bei einem Auktionshaus in Stuttgart, das sie versteigerte. Wer der Besitzer war und wie das Bild zu ihm gelangte, wollte das Auktionshaus allerdings nicht verraten.
23: Ja, ein richtiges Abenteuer. Wir sind nach Stuttgart gefahren, ins Auktionshaus und durften dann mit der Bieterkarte im Auktionssaal mitsteigern.
14: Geschätzt wurde das Bild auf 500 Euro, der Startpreis lag bei 260. Doch ein anonymer Mitbieter am Telefon trieb den Preis in die Höhe, bis knapp an das 2.500-Euro-Budget des Fördervereins Heimatkunde. Doch wie durch ein Wunder bekamen sie den Zuschlag.
4: Kurz bevor unser Limit war, hat er aufgehört und wir konnten es mitnehmen.
14: Doch wie kam die Madonna nun abhanden? Ging sie verloren oder wurde sie doch geklaut?
4: Das kann durchaus sein. Wahrscheinlich ja, sonst wäre es sicherlich auch aktenkundig in den Kirchenbüchern gewesen.
2: Ja, die wurde es im Fegefeuer oder habt ihr euren Frieden gemacht?
4: Ja gut, wir haben das Bild und das ist wichtig. Ja.
14: Bei der Vorstellung der Heimkehrerin im Gemeindesaal ist die Freude riesig.
23: Schon ein bisschen ein kleines Wunder, oder?
19: Ja, doch, doch. Ich finde es überhaupt schön. Ich habe einen großen Bezug dazu, wenn man hier geboren ist und hier immer das Bild gesehen hat, Kommunionfirmung immer.
3: Ja, das ist echt toll, weil vor der Madonna haben meine Vorfahren gebetet.
14: Doch gibt es jetzt nicht zwei Gnadenbilder, die Ersatzmadonna und die Heimgekehrte? Bei welcher von beiden sollen die Meckenbeurer künftig um Hilfe bitten? Mesmer Hannes Sauter will es mit der Alten halten.
5: Ja, also die Madonna hier ist mir wichtiger, weil die ist geprägt von uns, von meiner Jugendzeit her. Meine Familie ist da ab und zu hier und betet bei der Madonna, wenn wir irgendwie Not haben. Und wir haben ab und zu Not, ja.
14: Na also. In Gottes Namen. Doppelt hält doch besser.
7: Ja, und die alte Madonna, also die wiederentdeckte, die bleibt in Sicherheit erstmal im Pfarramt und später dann im Museum. Also nicht, dass sie wieder abhanden kommt, das wäre ja schlimm. So, und wir lernen jetzt Helen, Petra, Jojo und Miri kennen. Vier Frauen, die seit über 30 Jahren beste Freundinnen sind, seit der Schulzeit. Und als sich Petras Familie ein Haus in Grunbach gekauft hat, im Remstal, und da auch noch ein paar Weinberge dabei waren, da war für die vier Freundinnen klar, sie werden diese Weinberge bewirtschaften und eigenen Wein machen. 6 Jahre ist das jetzt her und jetzt im Herbst, da wurden Freunde und Familie zur Lese zusammengetrommelt.
6: Der Trecker macht sich schon mal auf den Weg in den Weinberg in Grunbach im Remstal. Am Hof wird noch alles vorbereitet.
24: Das wichtigste Instrument heute, ohne das geht gar nichts. Die Schärle.
6: Die vier Freundinnen haben schon viel zusammen erlebt und hoffen, dass auch heute alles gut geht.
24: Wer kommt alles? Klappt alles? Aber ich meine, das Sichere ist eigentlich immer so der Weinberg, weil wir gehen rein und dürfen einfach so die Trauben ernten, für die wir das ganze Jahr gearbeitet haben. Und die sind da und die warten auf uns. Ja, wir schauen
6: jetzt auf. Erste Freunde sind schon da, aber die meisten hier sind keine Profis.
25: Ich glaub schon.
6: Außer Helen. Sie hat das studiert. Und Nachbarin Gerda macht das wohl auch nicht zum ersten Mal.
24: Ach, guck mal. Da kommt ja auch schon noch die Nachbarin mit der Bütte.
26: Toll, guten Morgen.
24: Guten Morgen. Mensch, du hast dich aber rausgeputzt.
6: Im Weinberg angekommen, gibt es erst noch eine kurze Einweisung.
24: Einfach noch geschwind zum, was darf ich wegschneiden, was soll ins Kübele. Die Bärle, die sind ja vertrocknet, die sehen immer so schön aus. Das darf, kann rausgeschnitten werden, aber bitte macht keine Doktorarbeit daraus. Ja, also.
6: Jetzt aber ab in die Reben.
27: Wie wird denn der Jahrgang? Findest du schnapp?
26: Also der wird bestimmt sehr, sehr gut.
28: Nehmen wir an, dass du den Gabelstapler geholt hast.
26: Ja, viel Süße und schmeckt perfekt.
6: Na, das klingt ja vielversprechend. Es ist schon die 6. Ernte für die vier Freundinnen. Helen ist ja Profi. Aber für Miri war es am Anfang nicht ganz so leicht.
24: habe nur ein bisschen verzweifelt, weil ich es irgendwie nicht so ganz nachvollziehen konnte mit den vielen Blättern. Und die müssen so viel, die müssen wir dann ordnen in den Draht. Das war
0: zu kalt, wenn wir da im Januar, Februar anfangen. Muss ich ab und zu ein bisschen schimpfen. Aber unterm Strich ist es die beste Entscheidung, die wir getroffen haben. Und ich liebe das Ergebnis, sagen wir es mal so.
6: Das Ergebnis? Ein Perlwein. Letztes Jahr sind da rund 2000 Liter zusammengekommen. Und das neben Job und Familie. Die muss auch ordentlich mit anpacken. Jetzt müssen die Trauben nur noch auf den Trecker. Aufgabe von Petras Bruder, Peter. Und nach gut 3 Stunden...
24: Fertig! Woo!
27: Alles
24: fertig! Richtig gut.
27: Was ist dein Gefühl?
24: Oh, richtig gut, weil wir haben das nie geschafft, dass wir an einem Vormittag den Weinberg komplett gelesen haben.
0: So schnell waren wir noch nie.
24: Ja
0: richtig gut. Mit so vielen helfenden Händen und ging das jetzt rucki-zucki.
6: Die Belohnung? Natürlich ein Gläschen Wein. Und Chili con Carne. Mehr als verdient. Schon seit der Schulzeit sind die 4 Frauen beste Freundinnen.
0: Wir können es uns, glaube ich, nicht mehr ohne einander vorstellen. Ich bin zum Beispiel wahnsinnig stolz auf uns. Und es ist schon so, dass wir uns wirklich, ja, doch schon echt lieben und immer uns aufeinander verlassen können.
8: Jetzt kommt was, wenn du weitermachst.
0: Ja, das ist wirklich eins der schönsten Dinge, die es gibt, so eine Freundschaft zu haben und zu wissen, dass da immer jemand ist, auf den man sich verlassen kann.
6: Na, passend dazu heißt ihr Perlwein ja auch Soulmate, also Seelenverwandte.
7: Und wenn wir jetzt schon in so einer schönen Spätsommer-goldener Herbststimmung sind, da hängen wir doch gleich noch einen Ausflug in den Naturpark Obere Donau dran. Nach Mülheim an der Donau, genau gesagt. Und was die da so alles haben, gucken Sie mal. Wunderschöne Fachwerkhäuser, eine mittelalterliche Stadtmauer, da noch drumrum grüne Wiesen, viel Wald. Und da fangen wir jetzt auch an, gehen tief in die Felsen rein, in einen verwunschenen, fast magischen Ort. Unser landesscher Ausflugstipp.
9: Da wollen sie hin. Zur Kirchenruine Maria Hilf auf dem Welschenberg. Der Mann mit dem Hut, Heinz-Dieter Wettki, lebt seit fast 70 Jahren in Mülheim an der Donau. Er hat sich für den weiten Weg entschieden, mit leichter Steigung. So führt er seinen Besuch aus Speichingen zum ersten Ausflugsziel. Vorbei auch am glitzernden Kreuz.
10: Da steht's, ja.
11: Guck mal, wie weit man da sieht, gell?
10: Ein herrlicher Ausblick hier, ja.
9: Und weiter geht's zum historischen Wallfahrtsort auf dem Berge.
11: Ja, hast du eine Ahnung, warum man die mitten im Wald, in den Wald gebaut hat?
10: Das war damals kein Wald, das waren alles Wiese und Felder.
9: Die Kirchenruine Maria Hilf hat ihren Ursprung in der Not des 30-jährigen Krieges.
10: Der Mülheimer Pfarrer ging hier öfters über den Berg Richtung Friedingen, hat dann an eine Eiche ein Marienbild gehängt.
9: Die Eiche hat Pilger angelockt, also hat man eine Kirche um sie herum gebaut. Man erzählte sich von Wunderheilungen, immer mehr Pilger kamen, die Kirche wurde vergrößert. Und weil, auch als sie längst nur noch eine Ruine war, immer noch Pilger kamen, ist Anfang des 20. Jahrhunderts wieder eine kleine Kapelle entstanden.
11: Schön.
9: Am späteren Nachmittag ist Heinz-Dieter Wettki mit Sohn Daniel und Enkel Robin unterwegs.
10: Langsam, vorsichtig. Und hier ist sie schon.
12: Ah ja, super. Cool.
10: Die Mülheimer Felsenhöhle.
12: Sehr schön.
9: Die muss man sich nach Anmeldung aufsperren lassen. Höhlenwart Thomas Weizenegger versorgt auch alle mit Schutzhelmen. Vorsichtig sein muss man trotzdem. Es ist eine Naturhöhle, glatt und rutschig. Ohne ausgebauten Fußweg, nur ein paar Trittsteine, Ketten, an denen man sich festhalten kann, und Leitern. Vor Jahrzehnten, als die Höhle noch nicht zugesperrt war, gab es vieles davon noch nicht.
13: Und da gab es auch die Brücke. Und hier an der Stelle, da war ein Brett, ein Diele, sagt man, im Schwäbischen, 30 cm breit. Und dann könnt ihr euch erforschen, wie rutschig der war. Und da sind wir als Kinder dann immer rüber. Die älteren Jungs, die sind schon aufrecht drin und wir sind immer auf alle Vierer da Hanne drüber gerubbt. Ist Gott sei Dank nie was passiert.
9: Inzwischen ist es Nacht geworden in Mülheim. Zeit für Heinz-Dieter Wettke, in eine andere Rolle zu schlüpfen. Jetzt muss er aufpassen, dass nichts passiert im Ort. Als Nachtwächter führt er Besucher durch Mülheim.
1: Menschen wachen kann nichts nützen. Gott muss wachen, Gott muss schützen. Herr, durch deine Güte und Macht, schenk uns eine gute Nacht. Mülheim war ja sehr kleine Stadt, aber ein paar Jahrhundert bedeutend. Zu einem, weil die Reichsstraße hier durchkam, vom Bodensee her auf die Schwäbische Alb. Zum zweiten, weil hier das Donautal eng wird. Wer Mülheim besitzt hat, hat den praktischen Zugang zum oberen Donautal und es waren immer sehr kriegerische Zeiten.
9: Der Nachtwächter als wandelndes Geschichtsbuch.
15: Mir gefällt es sehr, sehr gut. Ich habe viel erfahren, was ich noch nicht wusste.
16: Es ist schon toll, wenn sich Menschen für so etwas motivieren und auch Führungen machen.
9: Die Nachtwächterführungen durch die Dunkelheit beginnen meist um 21 Uhr und dauern eine bis eineinhalb Stunden.
1: Während ich die Stadt bewache, könnt ihr trinken, scherzen, lachen. Noch viel Spaß, ich muss jetzt gehen. Gute Nacht, auf Wiedersehen.
7: Moment, das gilt nur für die Nachtwächter, hier nicht. Wir machen noch weiter. Also in anderen Ländern, da wird der Begriff Kartoffel ja gern auch mal als Frotzelei für uns Deutsche benutzt. So, ich sage jetzt mal so als liebevolle Beleidigung. Aber ist ja irgendwie auch nachvollziehbar. Wir lieben ja schließlich auch Kartoffeln. Sie sind nahrhaft und lecker und passen zu ganz vielem als Beilage. Aber die Frage ist, wie gesund sind sie wirklich, die Kartoffeln? Oder machen sie dick und lassen den Blutzucker schnell in die Höhe schießen? Tatsächlich kommt es darauf an, wie wir die Kartoffel zubereiten und womit wir sie kombinieren. Worauf wir achten müssen, gut zu wissen.
17: Bevor die Kartoffel auf unserem Teller landet, steckt sie in der Erde. Rund 3 bis 4 Monate braucht sie, um zu wachsen. Doch dieses Jahr steht es schlecht um die Ernte von Landwirtin Andrea Klein. Hitze und Trockenheit haben den Pflanzen zugesetzt.
18: Die hört auf zu arbeiten. Die setzt 3, 5 Kartoffeln an, dann als neue Kartoffeln und kann natürlich auch mehr. Also auch 20 Knollen wären gut, aber in diesem Jahr haben wir die leider nicht.
17: Die Inhaltsstoffe bleiben trotz Hitze konstant. Aber was ist eigentlich drin in der Kartoffel? Eine Kartoffel besteht zu rund 75% aus Wasser. Gekocht bringt sie pro 100 Gramm gerade einmal etwa 70 Kilokalorien auf den Teller. Viel weniger als Reis oder Nudeln. Außerdem rund 17 Gramm Kohlenhydrate und gut 2 Gramm Ballaststoffe. Zudem liefert sie verschiedene Vitamine und Mineralstoffe. Besonders reich ist das Nachtschattengewächs an Kalium, rund 440 Milligramm. Doch trotz wertvoller Inhaltsstoffe hat die Kartoffel nicht den besten Ruf. So soll sie etwa den Blutzucker schnell in die Höhe treiben. Das liegt an der Stärke, sagt Ernährungsexpertin Katja Lotz.
20: Wenn die Stärke aufgequollen ist in der Kartoffel, bewirkt es, dass sie zunächst bei einer frisch gekochten Kartoffel sehr gut angreifbar ist durch das Enzym Alpha-Amylase. Das heißt, eine frisch gekochte Kartoffel kann sehr gut abgebaut werden von dem Enzym und damit erhöht sich der Blutzuckerspiegel relativ schnell.
17: Doch den Blutzuckeranstieg können wir beeinflussen, und zwar durch die Zubereitung. Denn beim Abkühlen verändert sich ein Teil der Stärke zu sogenannter resistenter Stärke.
20: Und diese resistente Stärke bewirkt, dass das Stärkemolekül im Dünndarm nicht mehr so gut angegriffen werden kann. Damit haben wir den Effekt, es ist weniger Glucose abgebaut, Damit wird der Blutzuckerspiegel sich langsamer erhöhen oder auch nicht so hoch erhöhen.
2: Und die resistente Stärke kann im Anschluss noch unserem Darm Gutes tun. Dient als Nahrung für Darmbakterien. Wie bereite ich die Knolle am besten zu? Kartoffeln essen wir in vielen Variationen. Wer möglichst viel von den gesunden Inhaltsstoffen erhalten möchte, sollte zur Pellkartoffel greifen.
20: Durch diese Pellkartoffel können wir verhindern, dass beim Kochvorgang die Mineralstoffe vor allen Dingen ausgelöst werden.
2: Kombinieren wir Kartoffeln zum Beispiel mit Quark, in dem noch zusätzlich Eiweiß und Fett enthalten sind, wird es besonders gesund.
20: Diese Kombination wird dann wesentlich langsamer auch durch Enzyme angegriffen und damit steigt der Blutzuckerspiegel wesentlich langsamer an.
2: Wer bei der Kartoffel aber nur an Kohlenhydrate denkt, tut ihr Unrecht. Die Knolle kann auch mit Eiweiß punkten. 2 Gramm auf 100 Gramm. Klingt erstmal wenig.
20: Aber wir haben den hohen Vorteil, dass diese Kartoffel das gesamte Aminosäurespektrum abbildet, was der menschliche Körper im Grunde benötigt. Das heißt, er hat auch die sogenannten limitierten Aminosäuren.
2: Auf dem Hof von Andrea Klein wird nun die Ernte eingelagert. Dunkel und kühl halten sich die Kartoffeln bis ins Frühjahr. Was kann man falsch machen mit Kartoffeln? Bei falscher Lagerung, warnt die Landwirtin, kann die Kartoffel grün werden. Und dann sollte sie nicht mehr verzehrt werden. Es hat sich Solanin gebildet.
18: Sobald die ins Licht kommt, wird die grün. Und dann wird die eben auch giftig. Dann bitte nicht mehr essen. Die Kartoffel bildet dieses Solanin aus. Und das ist dieser Giftstoff im Grunde. Und der erzeugt diese Bauchschmerzen. Und das macht die eigentlich, um Fressfeinde auch in der Natur abzuwehren.
2: Mit der richtigen Lagerung kann das verhindert werden. Am besten natürlich im kalten Keller oder im Kühlschrank. Die Kartoffel ist weit mehr als eine Beilage. Kalorienarm, reich an Kalium und mit hochwertigem Eiweiß. Und wie schnell sie den Blutzucker steigen lässt, haben wir mit Zubereitung und Kombination selbst in der Hand. Die Kartoffel dann kein Dickmacher, sondern ein gesunder Sattmacher.
7: Ja, und von einer leckeren Spezialität zur nächsten. Zum Herbst gehören ja auch unbedingt die Walnüsse mit dazu. Also bei mir in der Nachbarschaft, da hängen die Bäume voll davon. Ja, noch hier hinter mir, da ist die Ernte voll im Gange. Unsere Wetterreporterin Elisa Rebellato ist heute in den Kraichgau gefahren und wollte wissen, wie die Walnüsse mit der Hitze und Trockenheit in diesem Sommer klargekommen sind.
3: Der Herbst ist da. Auch wenn es nicht so aussieht, aber bei kalten 6 Grad am Morgen hier im Kraichgau und dem Beweis dieser reifen Walnüsse am Baum gibt es keine Zweifel mehr.
4: Wir müssen jetzt diesen Baum hier schütteln, damit unsere Nüsse runterfallen alle, weil sie ja noch in der grünen Schale zum Teil vorhanden sind.
3: Und wieso sind sie noch nicht unten?
4: Weil das Wetter zu trocken war, beziehungsweise uns der Nebel und der Regen gefehlt hat. Sonst wären wir eine Woche früher dran mit dem Nussende.
3: Jürgen Heid hat die Walnussplantagen vor 13 Jahren von seinen Eltern übernommen.
4: Achtung, wir schütteln! Gib mal ein bisschen Gas! Die grüne Schale ist, wie man sieht, oft genug weg.
3: Ja.
4: Und das war das Problem, dass die ganze Zeit nicht aufgeplatzt ist.
3: Weil es nicht regnet hat.
4: Genau. Wir brauchen ein schönes Frühjahr, ein trockenes Frühjahr. Oder in der Blütezeit hauptsächlich trocken, kein Sturm. Und anschließend, was ganz wichtig ist, kein Frost. Und dieses Jahr hatte man Glück, es gab keinen Sturm im Frühjahr. Dann bei der Blüte war es gut. Anschließend war es trocken. Walnuss mag es warm, aber was ganz wichtig ist, wenn wir über 35 Grad bekommen, kann die Walnuss einen Sonnenbrand bekommen, der wird sie schwarz auf dem Baum.
3: Und wie war denn jetzt dieser trockene Hitzesommer für die Walnuss?
4: Trockene Hitzesommer war für die Walnuss sehr gut, er hat nichts ausgemacht. Die Ernte ist gut wieder, wie man sieht hier auf dem Boden. Die Nüsse sind da, sind nicht beschädigt und bin zufrieden.
3: Gibt also dieses Jahr nichts zu meckern. Und über das Erntewetter heute auch nicht. An so einem goldenen Herbsttag macht es gleich noch viel mehr Spaß. Und die Maschine kann bei trockenem Boden auch zur Hilfe eingesetzt werden. 6 bis 10 Bäume schaffen sie am Tag. Insgesamt sind es dann 2 bis 3 Durchgänge pro Baum bis Mitte Oktober. Auch morgen sorgt die Sonne am Tag für angenehme Erntebedingungen. Rund um Stuttgart bekommen wir wieder zähe Nebelfelder. Die meisten lösen sich aber am Vormittag schon auf und es wird sonnig. Auch im Nordwesten muss sich die Sonne morgen erst einmal durch den Nebel kämpfen, aber dann wird es auch hier wieder freundlich. Neblig starten wir auch in den Flusstälern im Nordosten des Landes. Auch hier behauptet sich dann aber die Sonne und es wird noch einmal angenehm warm. Besonders zäh hält sich der Nebel an der Donau und am Bodensee morgen. Ab dem Mittag genießen wir dann aber auch im Südosten Sonnenschein. Und das gleiche Wetter bekommen wir im Südwesten. Erst gibt es Nebel und dann strahlt wieder die Sonne vom Himmel bei bis zu 24 Grad.
4: Hier sind die Maschinen. Man sieht, dass ein bisschen mehr Dreck drin ist.
3: Mama Erika mit stolzen 77 und Papa Hermann Heid mit 79 Jahren helfen beide noch immer gerne mit. Sie haben vor 50 Jahren die Walnussbäume auf den Hof gebracht.
16: Hier geht die Sonne auf, da drüber geht sie unter und da bleibt die den ganzen Tag in dem Hang her. Und dann habe ich Landwirtschaftsamt angerufen und die haben gesagt, hier haben wir noch 100 Setzlinge von Walnuss. Und die habe ich dann geholt in Weinsberg. Und so ist es entstanden, dass die Schatten krieg halt, ne?
3: Also aus der Not heraus. Denn dieser Sonnensteilhang war quasi für nichts zu gebrauchen. Die Walnüsse aber lieben die Lage hier und spenden jetzt viel Schatten. Am Anfang wurden sie für ihr Experiment belächelt. Inzwischen besitzen sie 120 Walnussbäume. Nach der Lese geht es dann noch für die Walnuss in die Wäsche und Trocknung, bevor sie dann gegessen oder weiter zu Öl verarbeitet werden kann. Wir halten also fest, die Walnuss hier im Kraichgau hatte keinen Hitzestress diesen Sommer.
7: Einige unserer Landesschau-Zuschauer, die sitzen heute mal nicht zu Hause auf dem Sofa, sondern sind jetzt gerade schon im Bierzelt auf dem Cannstatter Wasen. Dafür haben sie nämlich Karten gewonnen und zwar ganz besondere. Sie dürfen heute da Platz nehmen, wo unsere SWR-Kollegen in gut einer Stunde live auf Sendung gehen. Ab 20.15 Uhr heißt es nämlich 90 Minuten Wasen live aus dem Dinkelackerzelt und unsere Gewinner sind hautnah dabei. Christin Haub und Johannes Zenglein führen nachher gemeinsam durch den Abend und wir können jetzt ja schon mal rüberschalten. Hier, da ist sie ja. Christine, vielleicht kannst du unseren Zuschauern zu Hause ja jetzt schon mal einen kleinen Blick hinter die Kulissen gewähren.
5: Ja, sehr gerne. Und ich sage gleich mal herzlich willkommen an unserem Vasen-Live-Main-Set hier oben auf der Empore im Dinkelackerzelt. Und schauen Sie mal, was da unten schon wieder los ist. Unglaublich, oder? Also das hier ist sozusagen nachher unsere Hauptbühne. Hier wird sich das meiste abspielen. Gespräche mit Gästen, Begrüßung, Verabschiedung. Ich werde nachher da unten im Getümmel sein und da spannende Geschichten einfangen. Aber das ist das, was die Zuschauerinnen und Zuschauer heute Abend auch sehen. Es gibt ja noch den anderen Weg eben hinter den Kulissen. Und wenn sich mein lieber Kollege Jonas jetzt mal umdreht für Sie, dann sehen Sie, was Sie nachher nicht sehen, nämlich viele Kameras, viele Bildschirme, viel Technik. Da hinten gibt es noch mehr Technik, da können wir jetzt mal kurz vorbeischauen. Da sind natürlich auch viele Kollegen, die dafür zuständig sind. Also hier ist Tontechnik, zum Beispiel Lichttechnik oder Aufnahmeleitung. Hier ist Isabel. Isabel, erzähl doch mal unseren Zuschauerinnen und Zuschauern, was heute Abend dein Job ist.
14: Mein Job ist am Set zu gucken, dass alle Protagonisten, alle Mitwirkenden zur richtigen Zeit am richtigen Ort sind. Dass jeder gut ist, dass es allen gut geht. Einfach, dass hier gut Stimmung ist und der Ablauf so läuft, wie wir ihn auch geplant haben.
5: Das ist ja schon mal eine große Aufgabe, ne? Und in 90 Minuten Live-Sendung, da muss ja wirklich alles stimmen, ne? Also da hast du auch echt viel zu tun. Und was ist für dich so die größte Herausforderung, wo du auch denkst,
14: wir müssen immer sehr vorausschauen gucken, wir müssen immer wissen, was passiert jetzt, aber was passiert auch danach. Also ist mein Plan immer, den Plan zu behalten und schon zu wissen, wie es weitergeht und auf alles vorbereitet zu sein, was passieren könnte.
5: Das ist immer gut. Schön, dass du da bist und uns unterstützt. Hier wird jeder Kollege, jede Kollegin gebraucht, kann ich nur sagen. Hier zum Beispiel ist die Tontechnik, das ist Ayosha. Hi. Ich frage mich ja selber manchmal, warum braucht eigentlich der Ton so wahnsinnig viel Technik?
19: Ja, wir haben ja relativ viele Gäste in der Sendung, die will man ja auch alle hören, deswegen bekommt ja jeder ein Mikrofon und die wollen
14: sehen
19: ja
14: wir
19: auch
14: sehr aufgereiht, gell?
19: Und jeder möchte ja auch was hören, weil es ja sehr laut ist im Zelt, deswegen bekommt jeder noch ein In-Ear, das sich zuhört.
14: Also In-Ear bedeutet im Ohr, so wie ich das hier habe.
19: Genau.
14: Das ist unser Kontakt praktisch zum Übertragungswagen, zur Regie, zur Redaktion. Da kriegen wir Zeiten angesagt oder plötzliche Änderungen, ganz wichtig. Und ja, es ist natürlich so, wenn ich plötzlich nichts höre, dann muss Aljoscha kurz mal rödeln hier.
19: Das stimmt, was hoffentlich nicht passiert.
14: Wenn ihr mich nicht hört, auch nicht.
19: Das stimmt.
14: Okay, und dann ist natürlich auch viel Aufbau, gell? Also ihr habt hier echt einen ganzen Tag das alles Kabel verlegt. Wie war das?
19: Ja, es sind einige Signale hier, da muss man viele Kabel ziehen und man sieht es ja auch direkt hinter uns. Da steht einiges an Technik, die muss hier hochgewuchtet werden, verkabelt werden, aufgebaut werden. Da braucht man ein bisschen Zeit für.
14: Ja, vielen Dank. Auf jeden Fall ist das auch nur ein Bruchteil dessen, was es hinter den Kulissen für so eine 90-Minuten-Live-Sendung braucht. Und wir haben hier heute Backstage-Kartengewinner oben auf der Empore. Die haben das Glück, die können sich das alles heute mal ganz genau anschauen. Und hier haben wir zum Beispiel, ja, ich gehe mal hier dazwischen, hallo. Hier, ihr seid zwei Freundinnen, gell? Wie heißt ihr denn?
21: Eva und Brigitte.
14: Und Brigitte. Und wie gefällt es euch bisher? Habt ihr schon was Spannendes
21: Stimmung, ja, beobachten hier, wie alle arbeiten und die Stimmung, es ist einfach grandios, mega.
22: Also, ja, super Stimmung hier und wirklich,
14: ja, und so hinter den Kulissen, habt ihr es euch so vorgestellt, so eine TV-Übertragung?
21: Ah, dass es so viel Arbeit ist nicht, also Wahnsinn, wie viele Leute und die sind ja schon alle so lang beschäftigt. Und ja, und wie nett alle sind, toll.
14: Jetzt geht's in einer knappen Stunde los. Auf was freut ihr euch am meisten?
23: Auf die Band.
14: Okay. Schön, dass ihr dabei seid. Ganz viel Spaß. Also für euch wird es auf jeden Fall interessant. Ihr könnt hautnah hinter den Kulissen dabei sein. Aber ich verspreche, auch auf dem Sofa wird es richtig cool. Schalten Sie ein, 20.15 Uhr. Wir freuen uns auf Sie. Und jetzt zurück ins Landesschaustudio.
7: Und alle sind so nett, habe ich gehört. Christine, das muss auch ganz viel mit dir zu tun haben. Ja, vielen, vielen Dank, Christine Haupt. Und viel Spaß nachher um 20.15 Uhr live vom Wasen hier im SWR. Eine Single-Börse für Papageien. Puh. Also das klingt jetzt erstmal verrückt. Gibt's aber wirklich im Vogelpark Neureuth bei Karlsruhe. Und das Projekt ist so seriös, dass es sogar den Tierschutzpreis Baden-Württemberg bekommen hat. Ja, ja. Da gibt es nämlich einen ernsten Hintergrund. Papageien brauchen ebenso wie Menschen eine Beziehung. Und aus Unkenntnis werden sie aber oft alleine, einzeln gehalten. Wir kennen das alle noch so mit Spiegel und so, ne? Für die hochintelligenten Vögel ist das aber quasi einzelhaft und eine echte Quälerei. Der Verein Papaveo, der verkuppelt einsame Papageienherzen, was aber gar nicht so einfach ist. Hey, bisschen Herzblatt auf Papageiisch jetzt. Love is in the air.
24: Everywhere I look around. Verliebte Papageienpaare. Die schönste Belohnung für Partnervermittler Matthias.
25: Dieses Vogelglück sozusagen zu begleiten und das zu sehen, das ist einfach unglaublich faszinierend.
24: Amazonendame Kira ist unterwegs zum Vogelpark Neureuth, um dieses Glück zu finden. Ihr Halter André hat sie beim Projekt angemeldet.
26: Ich bringe die Kira zu Papaveo, weil ihr Partner vor einem Dreivierteljahr leider verstorben ist, der ein gutes Stückchen älter war als sie und das Tier einfach nur noch frustriert im Käfig sitzt oder in der Voliere sitzt und auch zunehmend mir gegenüber aggressiver wird und das funktioniert einfach nicht.
24: Matthias und Dani, die Projektleiter, und ihre Helferinnen Irina und Maxima planen vorher genau, welche Kandidaten zur Herzenswahl in Frage kommen.
27: Kira Gelbscheitel, weiblich 16, hat einen Partner gehabt. Das heißt, vielleicht haben wir da gute Chancen. Und hier wollt sie erst mal den Jungs vorstellen.
28: Ja, der A passt auch ganz gut. Der Jakko, der da sitzt, ist 20 ungefähr. Und Dagi und Otto sind die auch so? Die sind auch so in der Nähe.
29: Ja, das passt dann ja gut.
25: Der Neuzugang zieht hier in unsere Großvoliere erstmal ein und wird zunächst separat gesetzt. Das heißt, wir haben eine kleine Ankunftsbox. Die ist nicht besonders groß, aber geräumig. Und dort kann der Vogel die Gruppe, die wir ihm sozusagen zusammenstellen oder mit dem wir ihn zuerst zusammenlassen würden, erstmal kennenlernen durch Sichtkontakt. Und da kann man schon unglaublich viel feststellen, ob der Vogel Sympathie, Antipathie zeigt.
24: Top-Kandidat ist er, der 20-jährige selbstbewusste Jacko. Das Team ist ziemlich sicher, dass er das Rennen machen wird. Aber Amazonenpapageien haben ihren eigenen Kopf. Da weiß man nie, was passiert. Als Kira und André ankommen, ist alles bereit. Kira weiß offenbar nicht recht, was sie von dem Ganzen halten soll.
0: Hallo.
6: Hallo.
24: Rein in die gute Stube.
28: Warte, setze ich sie oben auf die erste.
24: In der Ankunftsbox hat Kira erstmal ganz entspannt freie Sicht auf die möglichen Traumprinzen.
28: Sehr schön.
0: Ich hoffe, dass er jetzt erstmal sich so runterchillt. Und dann einfach mal gucken, wie sie mit den anderen interagiert. Und dann hoffe ich, dass sie irgendwann sich eventuell einen Partner, Partnerin, wie auch immer, aussucht. Und dass ich am Schluss eben zwei Tiere mit nach Hause nehmen darf.
24: Und Kira hat jetzt die Qual der Wahl. Ihre drei Dates in Sichtweite. Und jetzt die große Frage. Wer wird ihr Herzblatt? Der freundliche Otto, der schon länger auf eine Partnerin wartet? Oder der draufgängerische Jacko und Favorit des Teams? Oder wird es der schüchterne Dagi, der schon sehr lange alleine lebt? Vielleicht auch keiner von ihnen.
25: Ja, die sind schon sehr wählerisch, diese Vögel. Also die können durchaus auch Antipathien zeigen und überhaupt nicht miteinander klarkommen. Also wir hatten auch die Fälle, dass sich zwei Tiere richtig in die Haare bekommen haben, miteinander gekämpft haben. Das passiert vor allem, wenn man da nicht vorsichtig genug ist, sage ich mal. Deswegen ist es bei uns eine langsame Integration des Vogels. Wenn nicht einfach zusammengeschmissen, sondern wir beobachten das halt relativ sachte.
24: Einen passenden Partner zu finden, ist nicht einfach und kann mehrere Monate dauern. Kira hatte bereits eine Beziehung mit einem Artgenossen, ein Vorteil. Viele, die bei Papa Veo landen, haben noch nie im Leben einen anderen Papagei gesehen.
25: Papageien, die von Anfang an vom Menschen auch gefüttert und aufgezogen werden, im Gegensatz zu den Naturbruten, die sind natürlich von Beginn an auf den Menschen geprägt. Und die erkennen sich selber dann teilweise auch nicht als Papagei, sondern als Mensch an und suchen auch den Partner nicht im Vogel, sondern im Menschen. Und das kann natürlich mannigfache Probleme mit sich bringen. Also der Mensch ist eben kein Vogel, er ist für den Vogel kein adäquater Partner.
24: Erst bei Papa Veo lernen manche Papageien, dass sie einen anderen Vogel brauchen und finden ihr Glück. Kira weiß das bereits. Wird sie sich für einen der drei Kandidaten entscheiden?
7: Ja, das sehen wir dann morgen. Da geht Herzblatt weiter. Solange darf sie sich auch ihre Kandidaten begucken. Wofür bei meinen heutigen Gästen das Herz schlägt, also das kann ich Ihnen einfach beantworten. Für Bier. Ja, die beiden sind nämlich Bierbrauer, Vater und Sohn. Und auch wenn man das im Moment auf dem Cannstatter Wasen gar nicht so merkt, aber insgesamt wird viel weniger Bier getrunken. Kleinere Brauereien schließen. Und da muss man sehen, wo man bleibt. Bei Familie Halt aus Dunstelkingen im Landkreis Heidenheim, da wird schon seit vielen Generationen Bier gebraut. Jetzt stehen Vater Christoph und Sohn Maximilian gemeinsam vor einer großen Herausforderung. Ihre Familienbrauerei durch eine Zeit zu führen, in der die Menschen anders trinken. In der alkoholfreie Getränke boomen und Tradition allein nicht mehr ausreicht, um die Zukunft eines Familienbetriebs zu sichern. Was lassen sich die beiden einfallen, um 360 Jahre Brautradition in Dunstelkingen weiterleben zu lassen? Das kann ich Sie ja auch selber fragen, denn hier sind Sie, Christoph und Maximilian. Schön, dass ihr da seid. Wir hatten ja vorhin schon mal kurz die Gelegenheit, darüber zu reden, dass also gerade auch bei kleinen Brauereien das natürlich ankommt, dass Menschen, vielleicht gerade deshalb oder gerade dort bei den kleinen Brauereien, dass Menschen anders trinken. Wie spürt ihr das?
8: Also es wird auf jeden Fall deutlich weniger Bier getrunken. Ein normaler Bauarbeiter, der hat früher seine paar Halbe auf dem Bau getrunken. Sie brauchen heute auf einer Baustelle kein Bier nicht mehr. Ja. Die Leute haben einen anderen Druck, die haben ein anderes Bewusstsein, die brauchen den Führerschein. Mhm. Und man merkt es, man muss halt neue Wege gehen. Und
7: ich meine, am Ende, ihr verkauft ja Alkohol. Ich meine, es ist ja immerhin noch ein Produkt, mit dem man ja auch wirklich vorsichtig umgehen muss. Das ist ja nicht einfach was, was man jetzt heute im Unverstand wegsaufen kann. Früher war das vielleicht tatsächlich noch ein bisschen anders von der Einstellung her.
8: Ja, früher hat man mehr handwerklich geschafft. Da hat man mehr ausgeschwitzt. Man hat früher auch anders gegessen. Es ist heute nicht jeden Tag jeder Blut und eine Leberwurst wie früher. Mhm. Und der Alkohol ist heute nicht mehr so wichtig. Und die alkoholfreien Biere sind ja mittlerweile auch trinkbar.
7: Also da haben wir ja schon gleich das Thema hier, ne? Das sind ja trinkbar. Wir haben hier alkoholfreies und Alkoholbier. Maximilian, ihr seid ja eher unfreiwillig zum Thema alkoholfrei gekommen, ne? Das war irgendwie mit einem missglückten Auftrag, oder wie war das?
1: Wir hatten eine Anfrage von einem großen Industriebetrieb, der ein alkoholfreies Bier haben wollte von uns. Oder ein alkoholfreies Radler, das weiß ich nicht mehr.
8: Genau, Radler.
1: Der Auftrag ist nicht zustande gekommen, aber wir hatten es natürlich schon entwickelt.
7: Okay.
1: Also hatten wir schon was in der Hand und haben es dann für uns eben genutzt.
7: Ja, kann man ja machen, das ist ja eine gute Idee. Wir haben jetzt aber ausdrücklich hier jetzt mal nicht euer Bier genommen. Logischerweise, weil erstens mal kennt ihr euer Bier und zweitens, wenn ich jetzt sage, das schmeckt aber komisch, kommt auch nicht gut.
8: Wäre
7: es vielleicht nicht so geschickt. Deswegen haben wir komplett, ich habe nicht mal eine Ahnung, welches Bier es ist. Es geht ja auch jetzt einfach nur darum, rauszufinden, welches ist alkoholfrei und welches nicht. Beim Reinstellen, Christoph, haben Sie schon gesagt, ich sehe es schon wahrscheinlich, welches das es ist.
8: Also ich könnte mir eine Richtung geben.
7: Okay. Wegen der Schaumkrone.
8: Genau, die Schaumkrone im kleinen Glas sitzt wesentlich fester, prägnanter, fällt nicht zusammen. Mhm. Aber wir müssen neu riechen.
7: Also, dann machen wir mal. Jeder nimmt mal und riecht. Und nach was für Kriterien riecht man dann, ob das jetzt...
8: Ein Bier riecht entweder hopfig oder malzig, wesentlich intensiver wie ein alkoholfreies Bier. Alkoholfreies Bier ist flacher. Klar, entweder es ist der Alkohol rausgezogen und somit auch das gute Aroma.
7: Okay. Ich finde ja, manchmal schmeckt alkoholfreies Bier so ein bisschen metallisch. Puh.
8: Schmeckt ein bisschen metallischer. Es schmeckt
7: schon
8: leichter.
7: Kleine, gell?
8: Ja, leichter, milder. Und es gibt ja die verschiedenen Arten, alkoholfreies Bier zu machen. Und ist aber sehr gut gehopft trotzdem.
7: Schon, oder? Schmeckt beide gut, finde ich jetzt irgendwie, oder?
8: Ja.
7: Maximilian, was?
1: Also der Trend geht auch da dazu, dass alkoholfreies Bier nicht mehr sehr unterschieden werden kann von einem Bier mit Alkohol.
7: Also ich bin jetzt ein bisschen verwirrt, muss ich ehrlich sagen. Ich könnte es jetzt auf Anhieb so 100% gar nicht sagen, ganz ehrlich. Also ich habe auch schon viel alkoholfreies Bier getrunken. Also, aber ich würde trotzdem sagen, nee, ich weiß gar nicht, sagt mal ihr zuerst.
8: Also das eine Bier ist wesentlich stärker gehopft. Wenn man natürlich Bier vergleichen will, dann sollte man jetzt entweder zwei Pilz oder zwei Export miteinander vergleichen.
7: Davon gehe ich jetzt mal aus, dass es das ist.
8: Und beim alkoholfreien, also ich denke, dass das kleinere Glas das alkoholfreie ist aber trotzdem sehr süffig, wie ich vorher gesagt habe. Alkoholfreie Biere sind heute trinkbar. Ist keine Strafe nicht mehr für jemanden, alkoholfreies Bier zum Trinken.
7: Schön herb.
8: Genau.
7: Was dein Tipp, Ihr Tipp, Maximilian?
1: Ich gehe auch vom Kleinen aus. Mhm. Das Größere ist eher Richtung Pilz oder so noch.
7: Mhm. Probier nochmal das Größere. Also ich mache jetzt einfach mal ein Gegenangebot. Ich sage das Große ist alkoholfrei.
8: Ist möglich.
7: Und? Jetzt fragen wir mal unseren Aufnahmeleiter, der weiß es.
8: Wenn Sarajevo von ist, dann.
6: Also wir haben auf jeden Fall festgestellt, wer hier der wahre Bierexperte ist. Jürgen, du bist der wahre Bierexperte. Das ist alkoholfrei.
7: Echt?
6: Und das kleine ist
8: Pilz.
6: Genau. Und das kleine ist das richtige Bier.
7: Wow.
8: Das hat es doch geschafft.
7: So guck. Dankeschön, Bene. Danke, danke. Das war jetzt aber wirklich, also aber das finde ich jetzt echt, das finde ich jetzt spannend. Also das finde ich jetzt wirklich spannend, dass ihr beide gedacht habt, das andere ist das alkoholfreie. Aber das ist doch eigentlich ein gutes Zeichen, oder? Da sind wir doch auf einem guten Weg, dass
8: genau
7: auch alkoholfreies Bier. Wie wird eigentlich der Alkohol da rausgezogen? Das interessiert sicher auch viele.
8: Also es gibt entweder die technische Variante mit der Umkehrosmose, weil die Molekülgröße vom Alkohol ist eine andere wie vom Wasser oder von der anderen Flüssigkeit. Und dann wird unter Hochdruck wird das dem Bier entzogen oder mit Temperatur. Die zwei Varianten können Sie es machen. Andere Alternative von einem alkoholfreien Bier, wie die kleinen Brauereien, wie wir es machen, wir lassen den Alkohol erst gar nicht entstehen. Das bedeutet, wir stoppen die Gärung, übertrieben gesagt, heute brauen, morgen abfüllen.
7: Okay.
8: Und deswegen ist das Bier dann auch ein bisschen süßer und schwerer. Und von der Thematik her gibt es die zwei Geschmacksvarianten.
7: Max, Sie sind in den Betrieb groß geworden, Sie sind da reingewachsen. War Ihnen eigentlich von Anfang an klar, waren Sie auch so ein Kind, das gesagt hat, ich möchte auch mal wieder Papa Bierbrauer werden, oder war es der Feuerwehr?

0: Wir wussten, warum wir es machen. Aha. In der Ausbildung, was natürlich auch schwierig ist. Bei vielen Jüngeren, wo ihr Ausbildung machen, wo in Berufsschule müssen, bin ich jetzt zum Beispiel gern hingegangen, weil ich ja das Thema aufnehmen wollte.
1: Okay. Wir haben ja vorhin mal die Menschen gefragt gehabt, ob sie wissen, wie Bier überhaupt gemacht wird. Ne? Wir waren ja auf dem Cannstatter Wasen, da waren ja viele gute Ansätze dabei, ein paar brauchbare. Wir gucken uns das einfach mal an. Also so in 60 Sekunden sozusagen vom Hopfen bis zum fertigen Produkt im Schnelldurchlauf, so gut es geht. Und dann könnt ihr ja ein bisschen was dazu erzählen. Also der Hopfen von euch kommt aus Bayern. Also im Unterschied jetzt zu manchen, die Tettnang ist ja so der Baden-Württemberg.
2: Also wir haben auch Tettnanger Hopfen. Auch, okay. Wir haben ja Bio-Hopfen und konventionell. Bio kommt alles von Tettnang, konventionell kommt von der Hallertau.
1: Okay. Und dann wird er getrocknet, dann kommt der Malz dazu, das sehen wir jetzt hier auch.
2: Genau.
1: Da ist es auch nochmal eine Wissenschaft für sich, da wird er auch schön...
2: Genau, das Malz muss natürlich kontrolliert werden. Ja. Da haben wir jetzt gerade Malz aus der Säcke, nicht aus dem Silo. Malz muss man riechen, bonitieren. Es muss sauber sein, rein sein, darf nicht stauben. Okay. Und Malz wird geschrotet, kommt dann nachher in der große Maischebottich rein, wird verarbeitet.
1: Und dann haben wir gehört, so nach 4 Wochen etwa ist das Bier fertig.
2: Genau, also wir müssen gären, reifen. Mhm. Das Bier muss reif werden nach 4 Wochen, wenn es dann soweit ist. Das ist natürlich die schönste Arbeit eines Bierbrauers,
1: glaube ich,
2: reinzuprüfen und nicht zum Schmecken. Und das ist die wichtigste Art.
1: Jetzt seid ihr als kleine Brauerei dort in der Ecke natürlich auch international unterwegs. Es gibt euer Bier auch im Ausland. Aber wie wichtig ist tatsächlich das regionale Geschäft vor Ort? Also, dass ihr auch als Familie da erscheint und dass man das mit euch beiden da auch so verbindet.
0: Also, das Regionale ist uns auch sehr wichtig, weil wir auch auf Nachhaltigkeit und alles setzen. Und dadurch ist ein regionales Geschäft auch viel wichtiger, wie dass wir uns jetzt ewig weit weg positionieren. Damit, das ist nicht unser Markt. Wir wollen da sein, wo wir selber eingreifen können, wo man selber gute Kontakte hat.
1: Ja, ja.
2: Ja, vor allem haben die Leute bei uns mit uns den Austausch. Bei uns kann der Kunde anrufen nach dem Chef und nach dem Juniorchef verlangen. Da brauchen sie nicht 7 Hierarchien und werden durchverbunden.
1: Ja, ja.
2: Und das Gleiche ist ja am Wochenende. Wir sind ja vom Frühjahr bis in Herbst.
1: Hauptzeit bei euch am Wochenende, oder?
2: Genau, ja. Da ganz etliche 100 Veranstaltungen, die wir bedienen als Partner. Und das ist natürlich ein wichtiges Geschäft.
1: Ja.
2: Und so können Vereine zu uns kommen, können Getränkehändler zu uns kommen und das ist halt...
1: Jetzt ist es ja in so einem Betrieb klar, selbst und ständig, das ist ja das mit selbstständig, ne, dass Sie immer unterwegs sind am Wochenende. Christoph, würden Sie Ihrem Maximilian raten, vielleicht an der einen oder anderen Stelle nicht jetzt immer nur ans Bier und an die Brauerei zu denken? Ja. Oder wie halten Sie es?
2: Ich hoffe, er schafft es ein bisschen anders, dass er und seine Familie dann auch mal ein bisschen Freizeit hat. Ich habe es anders aufgebaut, habe es gar nicht gemerkt, wie dann im Hamsterrad bist und ich arbeite 7 Tage die Woche. Mittlerweile bin ich nicht mehr der Erste, er geht um 6:30 schon, ich komme erst um 7 ins Geschäft. Okay. Aber er muss es anders aufziehen, dass er auch Freizeit hat. Es geht sonst nicht.
1: Work-Life-Balance für Sie ein Thema, Maximilian?
0: Ja, schon auch mit. Wobei, wenn irgendwas ansteht, dann muss das auch erledigt werden natürlich. Also ist so ein Zwiespalt, aber da wird man eine Lösung finden dazwischen.
1: Und was sagt die Partnerin dazu? Guckt die auch schon ein bisschen, dass sie nicht nur in der Brauerei rumhängen?
0: Ja, aber sie hilft mir stark, wenn was ist. Sie versteht es auch, wenn ich mal nicht heimkomme.
1: Aber das ist genau das Thema. Ich glaube, man braucht dann in so einem Betrieb braucht man auch entsprechend dann die Partner, die das mittragen. Ich habe mich sehr gefreut, euch kennengelernt zu haben. Weiterhin viel Erfolg und mit dem alkoholfreien Bier muss man noch ein bisschen üben, also mit dem Rausschmecken.
2: Ja, Sie wissen ja nicht, was wir ausgemacht haben.
1: Dann komme komm ich da vorbei als Kenner.
2: Genau.
1: Danke euch, alles Gute. Gerne. Und morgen bei mir zu Gast ist Panayotos Neuert, genannt Joti. Er kommt aus Mannheim-Schönau und genau dort macht er sich auch stark für seinen Stadtteil. Er hat sich aus dem Nichts einen Pflegedienst aufgebaut und hat deshalb vorgestern auch den Bundespräsidenten getroffen. Warum, wieso, weshalb, was er zu ihm gesagt hat, das hören wir morgen. Hier geht es jetzt weiter mit SWR Aktuell und Diana Hörger und Michael Saunders.
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0: Husanivka, eine Hochhaussiedlung in Kiew. Einige der Wohnblocks hier sind noch zu Sowjetzeiten gebaut worden. In diesem gibt es mehr als 360 Wohnungen. Natalia lebt in einer von ihnen, ganz oben im 17. Stock. Sie hat den vergangenen Winter in schlimmer Erinnerung. Als russische Raketen im Januar das Heizkraftwerk zerstörten, hatten Natalia und ihre Nachbarn keine Heizung mehr. Über Wochen gab es außerdem keinen Strom. Hier sind Wasserflaschen abgestellt. Sie waren alle eingefroren. Alles wurde zu Eis. Naja, die Temperatur draußen war teilweise unter minus 20 Grad. Und wenn der Strom ausfällt, gibt es auch keine Wasserversorgung. Wenn man weiß, dass das Wasser wiederkommt, kann man sich darauf einstellen. Aber wie soll ich denn Wasser in den 17. Stock schleppen? Ohne Strom funktionierten auch die Aufzüge nicht. Mit ihren Smartphones hatten die Bewohner die Bilder des Winters festgehalten. Berstende Rohre, durchgeschmorte Stromleitungen und tropfendes Wasser, das an Fensterbänken zu Eiszapfen wird. In Natalias Wohnung waren es teils nur 6 Grad. Sie und ihre Nachbarin Olena haben Sorge, dass es wieder so kommen könnte. Wir haben schon einen Kerosinheizer gekauft und ein paar Ziegelsteine. Wir haben gelernt, wie man aus den Steinen einen Ofen bauen kann. So bereiten wir uns ein bisschen vor. Alles hängt letztlich vom Kraftwerk ab. Man sagt, dass es kaum funktioniert. Und wieder gibt es die ersten Stromausfälle. Im Viertel waren diese Woche 8000 Haushalte zeitweise ohne Strom. Der Beschuss geht ohnehin weiter. Hier im Hochhausviertel stürzt am Mittwoch eine Drohne ab, auf einem Spielplatz. Die Bewohner hatten Glück, sie ist nicht explodiert. Wir leben hier in diesem Gebäude. Die Fenster und der Balkon gehen zu dieser Seite. Wir haben einen Knall gehört, aber der klang anders als sonst. Hart und kurz, aber auch sehr laut. Jeden Tag greift Russland die Ukraine massiv an. Mit Drohnen und Raketen, nachts wie tags und vor allem die Hauptstadt Kiew. Getroffen werden wichtige Gebäude wie die Akademie der Wissenschaften oder wie hier eine Schule. Um die Stromversorgung zu zerstören, kommen neuartige Drohnen zum Einsatz. Sie sollen mit einem speziellen Sprengkopf versehen sein, der auch Hochspannungsleitungen und Stahlkonstruktionen zerstören kann. Die Regierung betont, dass das Land für den Winter besser gerüstet sei als im vergangenen Jahr. Mit Spezialgerät, Ersatzteilen, Reparaturteams und zusätzlichen Stromspeichern. Stromspeicher für die Industrie wie diese sind in der Ukraine gerade sehr begehrt. Die Firma NES bietet sie an, neben Solar- oder Windanlagen. Und sie überwacht auch ihren Betrieb. Hier im Kontrollraum überprüfen die Mitarbeiter, ob ihre Kunden ausreichend mit Strom versorgt werden. Die Ukraine hat ihren Weg hin zu einer dezentralen Energieversorgung längst begonnen. Er begann vor 7, 8, vielleicht 10 Jahren. Der Krieg hat diesen Prozess nur beschleunigt. Auch im Hochhausviertel überlegen sie, wie sie sich besser für den Winter rüsten können, was sie aus dem letzten Jahr lernen können. Aber gegen die Drohnen und Raketen sind sie wehrlos. Das ist wie russisches Roulette. Trifft es dich heute oder nicht? Hören Sie, jetzt ist schon wieder Alarm. Trotz allem, Natalia und Olena wollen in ihren Wohnungen bleiben, solange es nur irgendwie geht. Den vergangenen Winter haben sie überstanden, dann werden sie auch diesen schaffen.
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0: Guten Morgen.
1: Einen schönen guten Morgen.
2: Morgen.
1: Wie toll, dass Sie alle da sind.
0: Wir freuen uns heute sehr auf zwei sehr berühmte Gäste, die gemeinsame Sachen machen. Man glaubt es kaum.
1: Also man kann sagen, wir haben echte Superstars heute.
0: Johannes Oerding und Peter Maffay sind da. Und warum die unbedingt nach Nashville fahren mussten, um ein Album aufzunehmen, werden wir sie gleich fragen. Aber so klingt das dann.

0: ich habe schon zwei der Songs gehört von denen und ich finde diese beiden Stimmen, das ist fantastisch, wie die miteinander harmonieren, oder? Also mir
1: gefällt. Johannes habe ich eben draußen Peter auch schon getroffen. Johannes sagte, also wenn wir gleich da sind auf dem Sofa, dann sind wir auch wach.
0: Also du hast sie geweckt gerade.
1: Sie haben Schlaf gewandelt.
0: Das finde ich wunderbar. Wir freuen uns sehr auf die beiden. Ja. Sie werden natürlich auch singen hier bei uns. Ja,
1: auf jeden
0: klare
1: Fall.
0: Sache. Und mit uns sprechen.
1: Und jetzt gehen wir zur Tagesschau. Da ist heute Kirsten Gerhardt. Schönen guten Morgen.
2: Schönen guten Morgen.
0: Guten Morgen.
3: Guten Morgen.
4: Guten Morgen. Zahl der Kriegsdienstverweigerer drastisch gestiegen. Von Januar bis August gingen beim Bundesamt für Familie etwa 12.100 Gesuche ein. Mehr als dreimal so viele wie im Vorjahr. Ein möglicher Grund ist das neue Wehrdienstmodernisierungsgesetz. Es sieht eine verpflichtende Musterung für junge Männer ab dem Geburtsjahr 2008 vor. Konstituierende Landtagssitzung in Sachsen-Anhalt mit Wahl des Landtagspräsidenten. Erstmals in der Bundesrepublik könnte ein Politiker der in dem Bundesland als rechtsextrem eingestuften Partei dieses Amt übernehmen. Den AfD-Kandidaten Tobias Rausch will neben seiner eigenen Fraktion auch das BSW unterstützen. Die AfD gewann im September mit 43,8% der Stimmen die Landtagswahl. Zehntausende demonstrieren in Spanien gegen Wohnungsnot. Während Behörden von 20.000 Teilnehmern sprachen, errechneten die Organisatoren 120.000 Demonstranten. Die landesweiten Proteste wurden durch die Zwangsräumung einer 87-Jährigen ausgelöst. Zuvor waren Regierungsdekrete zur Mietenbegrenzung im Parlament gescheitert, weshalb Ministerpräsident Sanchez für Ende November Neuwahlen angekündigt hat. Trump unterzeichnet Dekret zur Nutzung des sogenannten roten Diesels. Das ist ein mit einem Farbstoff gekennzeichneter, steuerbefreiter Kraftstoff. Er wird in den USA etwa in der Landwirtschaft verwendet und war eigentlich im regulären Straßenverkehr verboten. Der US-Präsident will so die gestiegenen Preise senken. Er steht unter Druck wegen der Zwischenwahlen im November. Pakistan und Türkei schicken Militär nach Saudi-Arabien. Das steht in einer gemeinsamen Erklärung. Saudi-Arabien geriet zuletzt durch Angriffe der Houthi-Miliz im Jemen und auf die Ost-West-Pipeline unter Druck. Die drei Länder hatten im August das Mekka-Verteidigungsabkommen unterzeichnet. Darin ist festgelegt, dass ein Angriff auf eine Partei als Angriff auf alle gewertet wird. Die Tagesschau meldet sich wieder um 6 Uhr und damit zurück nach Köln zu Julia Schöning, Sven Dorig und Oka Gundel.
0: Genau so ist es. Herzlichen Dank nach Hamburg und schön, dass Sie alle hier bei uns sind.
1: Schönen guten Morgen. Um kurz nach 5:30 bringen wir Sie hoffentlich gut in diesen Dienstag hinein, unter anderem mit diesen Themen.
0: Wir schauen ins Buch. In Singapur ist es so, dass man jetzt Geld dafür bekommt, wenn man 15 Minuten am Tag liest.
1: Krass.
0: Ja, ich meine, die sind eh ein bisschen Streberland in der PISA. Ja. Ne? Bei PISA sind die ganz weit vorne. Und jetzt bekommen die Bürger und Bürgerinnen noch Geld. Nicht viel, aber dafür, dass sie 15 Minuten lesen am Tag, das müssen wir uns genauer anschauen.
1: Das kontrolliert.
0: Oh.
1: Krass. Wir sind mit Mumme-Reporter an einem besonderen Ort, nämlich in einem Jugendgefängnis. Und unser Mumme-Reporter hat sich natürlich schon gefragt, wer sitzt da eigentlich genau ein?
5: Was sind hier so für Straftäter?
6: Also von Fahren ohne Führerschein bis hin zu Vergewaltigung, Kinderschänder, Mord.
1: Wie die da ausgebildet werden, zum Beispiel zum Maler und Lackierer, schauen wir uns gleich an.
7: Und im Sport, da schauen wir auf eine ganz besondere Disziplin, nämlich aufs Treppenlaufen. Und dafür ist man nie zu alt. Er hier ist 93 und möchte einen neuen Rekord aufstellen. Heute beim Run über in hoch das Empire State Building. Das wollte ich sagen. Hoch über.
1: Auf, dran,
7: hoch,
1: weiter.
7: Über drum, Donald. Von unten nach oben.
0: Donald, die Treppe zu dir hoch jetzt bitte.
3: Ja, ja, ein Hoch habe ich auch. Also es wird heute auf jeden Fall noch mal schön bleiben. Schön warm.
1: Die Überleitung machen wir es besser nicht. Hier sind die Wetteraussichten.
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3: Hoch, Dieter, ist noch wetterwirksam. Schönen guten Morgen, herzlich willkommen. Dann gibt es natürlich auch mal ein paar Nebelfelder. Die werden heute aber auch relativ schnell wieder verschwinden. Wir schauen mal drauf auf die Wetterkarte. Hier liegt unser Hoch, Dieter, wird langsam weiter in Richtung Osten ziehen. Und hier sieht man so verschiedene kleine Ts. Das sind aber überwiegend Höhenkaltluftgebiete. Das heißt, in diesen Gebieten kann die Luft gut aufsteigen, weil es oben kalt und unten warm ist, so wie ein Heißluftballon. Deswegen entstehen hier verbreitet zum Teil schwere Gewitter, also Unwettergefahr weiter im Mittelmeerraum. Bei uns und nur im Norden dieser kleine Tiefausläufer kann uns mal mit ein wenig Regen streifen. Dementsprechend gibt es hier heute Vormittag auch die dichtesten Wolkenfelder. Örtlich kann es mal ein wenig regnen, vor allem über Schleswig-Holstein. Ansonsten trockenes Wetter und nach Auflösung von Nebelfeldern auch überwiegend sonnig. Zum Nachmittag dann weiterhin. Die meisten Wolken im Norden, aus denen es auch immer noch ein wenig regnen kann, allerdings auch mal längere Pausen zwischendrin, also viel Regen wird nicht fallen. Dann die Wolkengrenze quasi, die über dem Norden von Deutschland liegt, weiter in Richtung Süden wird es immer sonniger. Erst am Alpenrand ist es so, dass dann hier aus den Alpen heraus einzelne Gewitter, vor allem im Allgäu, möglich sind. Die Temperatur erreicht auch heute wieder hohe Werte für die meisten 20 bis 24, ganz im Südwesten 25 Grad. Nur unter den dichteren Wolken ist es im Norden ein wenig kühler und auch der Wind ist dort dann auch mal spürbar. Moment, irgendwie zuckt mein Bildschirm hier gerade. Die Windkarte, da ist sie. Im äußersten Norden über der See Windstärke 2, über der Ostsee, vor allem über Rügen auch mal Windstärke 4. Ansonsten ist Wind heute kein Thema. Der Trend für die nächsten Tage, auch morgen noch mal einen Tag zum Genießen. Das heißt, letzte Tropfen ziehen nach Norden ab, nach Nebelauflösung noch mal sehr warm. Zum Abend dann erste Gewitter von Südwesten her und dann kommt Donnerstag der Wetterumschwung. Zeitweise Regen im Osten und im Süden, im Westen Wetterbesserung, aber deutlich kühler und im Norden windig. Das wird auch am Freitag dort so sein. Von Nordwesten her kommt neuer Regen auf, der am Samstag wieder über den Osten und den Süden abzieht. Im Westen wird es dann schon wieder weitgehend trocken sein.
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1: Wie geht's weiter für die deutsche Wirtschaft? Spitzenvertreter treffen sich heute Mittag mit dem Kanzler Friedrich Merz. Der erste Herbst der Reform ist ja vertagt worden, vergangenes Jahr. Jetzt soll es also wirklich eingeben. Die Frage ist, wie geht es da eben weiter? Wie ist das mit der Planungssicherheit für die Firmen, die zum Beispiel in so einen Rheinraum hier investiert haben? Wobei die Herbstgutachten haben ja eigentlich überraschenderweise plötzlich zuletzt positive Nachrichten vermeldet von führenden Wirtschaftsinstitutionen und Forschern. 1,3% Wachstum in diesem Jahr, 1,1% im kommenden. Wir waren bei einer Firma, bei der es erstaunlicherweise gut läuft und gefragt, wie habt ihr das nur hinbekommen?
2: Mit Filtern ist die Firma Hengst in Münster viele Jahre gut gefahren. Ölfilter für Autos und Lkw mit Verbrennermotor, das können sie richtig gut. Seit Jahren, industriell hergestellt. Aber Ölfilter für Autos, das ist kein Zukunftsgeschäft. Die Zukunft, die bauen sie hier. Ein Rheinraum, in dem entstehen Filter für Medizintechnik. Statt Filter für Öl und Flüssigkeiten, jetzt welche für Luft, also Gase. Eine andere Welt. Dafür haben sie extra eine eigene Entwicklungs- und Forschungsabteilung aufgebaut und sich international aufgestellt. Dorthin zu kommen, sei eine Riesenherausforderung gewesen.
9: Es ist mindestens so anspruchsvoll wie das Lernen einer neuen Sprache. Und das heißt, wir haben bislang Technologien verwendet, die auch weiterhin gültig sind, müssen aber zusätzlich jetzt noch in dem Fall die Sprache der Gase lernen, damit wir dann in die Kombination beider Eigenschaften anbieten können.
2: Mehrsprachig auch das Team. Hengst rekrutiert weltweit, so wie diese Kollegin aus Kolumbien. Gleichzeitig hat das Unternehmen gezielt Know-how dazugekauft. 10 Firmen in 10 Jahren. Heute hat Hengst weltweit 3.700 Mitarbeiterinnen und Mitarbeiter, davon 2.000 in Deutschland. Der Umsatz hat sich auf etwa 840 Millionen Euro verdoppelt. Mit neuen Geschäftsfeldern, aber nicht nur. Die Ölfilter bauen sie weiter, denn die werden trotz aller Veränderungen weiter gebraucht.
0: Ja, willkommen in unserer kleinen Lesehöhle hier heute Morgen. Die Lesefans freuen sich ja wieder auf den Start der Frankfurter Buchmesse morgen. Aber was ist eigentlich mit denjenigen, die nicht so gerne lesen? Wie bekommt man die wieder rein in die Geschichten? Und da kommt der Stadtstaat Singapur jetzt ins Spiel. Der bezahlt nämlich seine Bürgerinnen und Bürger dafür, dass sie 15 Minuten pro Tag lesen. Also Cash fürs Bücherlesen. Ob das klappt?
10: Für ihre tägliche Lesepause sind Shima und ihr Sohn heute in der öffentlichen Bücherei. Früher hat die 38-Jährige viel gelesen. Doch mit der Geburt ihres Sohnes war keine Zeit mehr. Erst eine staatliche Leseinitiative hat sie motiviert, wieder zu starten.
11: Das Lesen hilft mir, einen Moment abzuschalten. Und das tut wirklich gut. Ich habe es echt vermisst. In einer App der Regierung trackt sie, wie viele Minuten und was sie gelesen hat, auf Vertrauensbasis. Für 15 Minuten am Tag gibt es 20 virtuelle Münzen. Bücher, E-Books, Comics, alles ist erlaubt. 50 Tage muss sie durchhalten für einen Singapur-Dollar, umgerechnet etwa 70 Cent. Das Ziel? Lesen spielerisch zur Gewohnheit machen. Shima will auch ein gutes Vorbild für ihren Sohn sein. Wenn ich lese und er sieht, dass ich ein Buch in der Hand habe, nimmt er sich auch eines von seinen Büchern und setzt sich neben mich. Und dann holt er noch ein paar dazu. Gibt sie mir und bittet mich, ihm vorzulesen. Wenn ich selbst lese, kann ich ihn also auch dazu ermutigen, zu lesen. Doch bringen 70 Cent Nichtleser wirklich zurück zum Buch? Ums Geld gehe es hier weniger, sagt Tanvi, die auf ihrem Instagram-Kanal regelmäßig ihre Lieblingsbücher vorstellt. Singapurer lieben es, Dinge zu sammeln. Sie lieben Spiele. Dieser Endorphin-Kick, das Dopamin, das ausgeschüttet wird, wenn man etwas erfolgreich abhakt oder sammelt. Ich denke, deshalb funktioniert Gamification hier so gut. Zumindest für Shima und ihren Sohn hat es funktioniert. Sie liest wieder und ihr Sohn ist auch schon Fan.
1: Heute gehen wir mit unserem MoMA-Reporter mal an einen Ort, wo man als Normalbürger glücklicherweise nie hinkommt. Nämlich wir gehen in den Knast, in ein Jugendgefängnis in Hessen. In dieser Haftanstalt sitzen 120 junge Männer, die sind da eingesperrt. Als Strafe natürlich auf der einen Seite und auf der anderen Seite sollen sie aber auch irgendwie vorbereitet werden auf die Zeit danach. Soll man und will man ihnen eine Zukunftsperspektive bieten? Das heißt, die einen dürfen, sollen, müssen ihren Schulabschluss nachmachen, andere kriegen eine Ausbildung. So gibt es zum Beispiel 4 Ausbildungsplätze zum Maler und Lackierer. Und unser MoMA-Reporter Joscha Bartletz hat diese 4 Männer mal besucht.
12: Das wird für mich heute eine der krassesten Erfahrungen überhaupt. 6 Uhr morgens. Dies hier ist der hessische Jugendknast Rockenberg.
13: Also ich bin ultra gespannt, aber auch mega nervös, muss ich sagen.
12: Gefängnis kenne ich nur aus Filmen. Doch jetzt gehe ich hinter diese Mauern.
13: Hallo, guten Morgen.
12: Wie ist es drin wirklich? Sicherheitskontrolle, Handys dürfen nicht mit rein, kein Kontakt zur Außenwelt.
13: Guten Morgen, Joscha Bartlitz.
14: Hallo, Mario. Hallo.
12: Mario Stephan und Sven Langholz arbeiten hier im Gefängnis. Sie bringen jugendlichen Gefangenen das Malerhandwerk bei.
5: Was sind hier so für Straftäter?
6: Also von Fahren ohne Führerschein bis hin zu Vergewaltigung, Kinderschänder, Mord.
12: Ganz ehrlich, mir geht ganz schön die Düse.
13: Muss ich mir irgendwelche Sorgen machen jetzt vor so einem Tag?
6: Nein, nein, nein, nein, nein. Wir passen auf.
13: Okay.
12: Mario arbeitet seit 28 Jahren hier. Das ist seine Welt.
15: Ab der Gittertür fängt unser Betrieb an.
12: Das habe ich mir irgendwie anders vorgestellt. Alles ist ziemlich bunt, sieht fast harmlos aus. Doch dann geht's schnell. Die jungen Männer werden aus ihren Zellen abgeholt und ich weiß erstmal gar nicht so richtig, wie ich mich verhalten soll. 4 der 120 Gefangenen machen hier die Ausbildung zum Maler und Lackierer. Auch ich kriege Arbeitskleidung. Am Anfang wird geraucht, das gehört hier dazu. Ein erstes Gespräch.
16: Hast du schon mal diese Arbeit gemacht?
13: Nur die eigenen 4 Wände mal angestrichen, aber richtig nicht, ne.
16: Also so Tapezieren und sowas.
13: Seid ihr Profis?
16: Ja, geht.
12: Jetzt heißt es ran an die Arbeit. Ich darf mitmachen. Die Flure hier dienen als Übungswände.
17: Immer von der Mitte anfangen.
13: Mhm.
17: Hoch, runter, damit die Farbe sich überall gleichmäßig verteilt.
12: Welches Verbrechen dieser 18-Jährige genau begangen hat, will er mir nicht sagen. Aber es muss etwas Schlimmes sein, denn er hat 10 Jahre bekommen. Als er hier reinkam, war er gerade mal 15.
13: Das ist ja auch eine krasse Zeit, ne? Das ist ja quasi deine ganze Jugend hier.
16: Also das ist verschwendete Zeit auf jeden Fall, aber ich nutze ja hier drin. Hab meine Schule fertig gemacht und die Ausbildung noch mit. Dann mach ich ein bisschen weiter. Und mein Geld damit verdiene.
12: 5 unterschiedliche Ausbildungen sollen den Gefangenen hier eine echte Perspektive geben für das Leben nach dem Knast. Während die Farbe trocknet, komme ich auch mit diesem 20-Jährigen ins Gespräch, der mit Drogen gedealt hat. Jetzt sitzt er für knapp 2 Jahre, auch wegen Entführung und Freiheitsberaubung.
18: Ich hatte so Streit gehabt mit einem Junge und dann bin ich auf den losgegangen. Wir haben den in den Transporter gepackt und da sind wir in unsere Keller angekommen. Wir haben den auf dem Stuhl gefesselt und geschlagen.
13: Und bereust du das?
18: Eigentlich nicht.
14: Heftig. Und in einem Monat kommt er raus. So wie er es mir erzählt, könnte er bald zurück im Drogengeschäft sein, das schnelle Geld lockt.
13: Das würde ja bedeuten, dass für dich jetzt schon wieder dran steht, dass du wieder rückfällig wirst, oder?
18: 50-50.
14: Eine 50% Chance, um von der schiefen Bahn wieder wegzukommen. Nicht bei allen wird die Malerausbildung bei Mario also was fürs Leben danach in Freiheit bringen.
13: Frustriert dich das nicht total?
15: Frustrieren würde ich jetzt nicht sagen. Ich habe in der Zeit, wo ich jetzt hier arbeite, so 35, 36 Gesellen hier entlassen. Da weiß ich, dass man da schon einen guten Job gemacht hat. Von einigen, die halten auch noch mal ein paar Jahre Kontakt. Die rufen dann mal an. Da sind jetzt mittlerweile ist einer dabei, der ist selbstständig. Und das sind halt die schönen Sachen, die einen dann auch glücklich machen.
14: Mein Eindruck, selbst wenn es nicht bei jedem Straftäter am Ende so gut läuft, die Ausbildung hat auf sie alle einen positiven Effekt. Auch auf ihn.
19: Naja, es lernt halt wirklich klare Strukturen, Abläufe, einen geregelten Tagesablauf und der respektvolle Umgang mit anderen Menschen.
14: Mit den Azubis geht's für mich jetzt zum gemeinsamen Mittagessen im Trakt für besonders schwere Gewaltverbrechen. Und mir wird nochmal klar, auch wenn die Jungs alle ganz nett wirken, ich esse hier Nudeln zwischen Mördern und Vergewaltigern. Ein ganz komisches Gefühl. Einer von ihnen nimmt mich noch mit auf seine Zelle und erzählt mir, er will auch durch seine Ausbildung draußen bald neu anfangen.
16: Ich bin hier gekommen, hab die Erfahrung gesammelt, ich hab gemerkt, ach, guck mal, ich kann mit meinen Händen so viel erschaffen und es macht mir Spaß. Und ich will damit mehr erreichen auch.
14: Ob das klappt? Ich hoffe es wirklich. Nach diesem krassen Tag bin ich aber auch ehrlich froh, wieder draußen zu sein.
0: Zwei Musiker, zwei Generationen, zwei wirklich riesengroße Karrieren und jetzt ein gemeinsames Album.
1: Johannes Oerding und Peter Maffay haben gesagt, wir machen Country-Musik und da geht's natürlich irgendwie Richtung Nashville. Ich frage mich natürlich, warum es unbedingt immer Tennessee sein muss. Was dieser Ort hat, der hat ja irgendwie was scheinbar was Mythisches, dass da ganz besondere Musik entsteht.
0: Also ich glaube, der Ort hat viel Auswirkung gehabt auf das, was wir heute hören.
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21: Peter Maffay und Johannes Oerding. Zwei Musiker, deren Stimmen gehört werden. Nashville heißt das Album, das die beiden in der amerikanischen Musikerstadt aufgenommen haben. Handgemachte Musik mit deutschen Texten. Peter Maffay, im Herzen schon immer Rocker, aber mit Schlagern zum Star geworden. Keiner hat mehr Nummer-1-Alben als er.
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Johannes Oerding kann auch Hits. Mit Peter Maffay verbindet ihn seit langem eine musikalische Freundschaft. Positive Botschaften von Musikern, die lieben, was sie tun. Und das hört man.

0: Neues beim zentralen Vorsorgeregister. Nach einem Unfall oder einer plötzlichen schweren Erkrankung müssen oft schnelle Entscheidungen gefällt werden. Wer sicher gehen will, dass seine Vorsorgevollmacht oder Patientenverfügung eingehalten wird, kann diese beim zentralen Vorsorgeregister der Bundesnotarkammer hinterlegen. Seit Anfang des Monats mit komplettem Text. Damit haben zum Beispiel Krankenhäuser oder Betreuungsgerichte direkten Zugang zu den Dokumenten. Wir erklären, was das für die Verbraucher bedeutet, wie man seine Unterlagen hinterlegen kann und ob immer der Gang zum Notar notwendig ist.
1: Ja, und der Präsident der Bundesnotarkammer, Dr. Markus Sikora, ist dafür da. Einen besseren hätten wir wirklich nicht finden können, um das alles zu erklären. Vielleicht beschreiben Sie uns noch mal ganz zu Beginn, was genau dieses zentrale Vorsorgeregister ist.
2: Das zentrale Vorsorgeregister ist ein Register der Bundesnotarkammer, in dem Vorsorgeinformationen und jetzt seit 1. Oktober auch Vorsorgedokumente hinterlegt sind. Im Krisenfall, wenn Sie nicht mehr in der Lage sind, für sich selbst zu sprechen, für sich selbst zu entscheiden, dann muss die Person gefunden werden, mit der Sie Vorsorge getroffen haben. Und die Informationen, deren Personalien, Ihre Personalien sind im Vorsorgeregister registriert und damit abrufbar für die relevanten Stellen.
1: Und das war vorher eben problematischer, weil man manchmal diese Unterlagen gar nicht gefunden hat, weil sie auch online gar nicht irgendwo einzusehen waren.
2: Ja, das ist richtig. Die Vollmachten an sich sind papiergebunden. Sie werden in Papier errichtet, egal ob Sie es selbst machen oder beim Notar. Mhm. Und jetzt kann man eben den Text der Vollmacht im Register und auch in der Patientenverfügung abrufen.
1: Mhm. Und was genau, vielleicht sagen Sie das nochmal, Herr Sikora, kann ich da hinterlegen auch an Vollmachten?
2: Also es gibt eigentlich drei Vorsorgedokumente. Es gibt die Vorsorgevollmacht, die im Kern sagt, ich bevollmächtige jemanden, für mich zu handeln, wenn ich selbst nicht mehr entscheiden kann. Es gibt die Patientenverfügung, die regelt, was am Lebensende an medizinischen Maßnahmen getroffen werden soll und was vielleicht unterlassen werden soll. Und die sogenannte Betreuungsverfügung. Wenn Sie keinen Bevollmächtigten haben, aber einen Betreuer benennen oder ausschließen möchten, dann sind das die Dokumente, die jetzt hochgeladen werden können.
1: Und bevor ich die online stelle, brauche ich da zum Beispiel Sie, einen Notar?
2: Also Sie können zu uns kommen, es ist aber nicht exklusiv. Der Gesetzgeber hat entschieden, dass Sie auch privatschriftlich, also selbst Vollmachten errichten können. Aber die notarielle Vollmacht hat den Vorteil, dass Sie nicht nur irgendein Formular ausfüllen mit uns, sondern dass wir zugeschnitten auf die Bedürfnisse, die Sie haben, den Text entwerfen. Das Entscheidende ist nicht der Text, der ist sowieso sozusagen in den Formularen und auch beim Notar rechtssicher. Das Entscheidende ist die Beratung drumherum. Wie fülle ich das Formular aus? Wie errichte ich die Vollmacht?
1: Jetzt sind das alles so Themen, mit denen man sich ja so ungern beschäftigt eigentlich, ne? Also mit Krankheit, mit dem Ende des Lebens. Ab welchem Zeitpunkt würden Sie sagen, Herr Sikora, sollte ich solch eine Vollmacht oder diese drei Vollmachten auch online stellen?
2: Ja, Sie haben schon recht. Es hat immer so ein bisschen das Image, das ist was für ältere Leute. So auf die letzten Jahre denke ich mal drüber nach. Also wenn man ganz ehrlich ist, sollte man eigentlich direkt, wenn man 18 ist, so eine Vollmacht machen. Also mit 18 kann man eine Vollmacht wirksam errichten und Sie sollten eigentlich direkt loslegen. Denn nicht nur, wenn Sie schleichend durch Demenz oder schwere Erkrankung hier in den Vorsorgefall geraten, auch wenn Sie in einen Unfall geraten, bewusstlos ins Krankenhaus eingeliefert werden, dann ist es maßgeblich, dass hier Dokumente hinterlegt sind.
1: Und plötzlich kann eben immer irgendwas passieren, auch im Leben.
2: Ja.
1: Vielen Dank, Dr. Markus Sikora, dass Sie heute hier sind und auf Ihre Fragen ganz sicher immer gute Antworten finden. Sie erreichen uns telefonisch 0221 567 895 und zweimal die 0. Oder Sie schreiben uns einfach moma.service@ard.de. Und ich gebe jetzt weiter rüber zu Ocker.
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4: Morgenmagazin, schön, dass Sie mit uns in diesem Dienstag starten. Wir schauen als erstes zum Basketball. Da gab es gestern noch ein Spiel in der Bundesliga, ein Niedersachsen-Derby Fechter gegen Braunschweig. Und auch in diesem Spiel sieht man, dass wir uns gerade im Pinktober befinden, im pinken Oktober, der Monat, der ja auf Brustkrebs aufmerksam machen soll. Das aber nur ein kleiner Farbtupfer in einem Spiel mit ganz unterschiedlichen sportlichen Voraussetzungen. Fechter hatte keinen guten Saisonstart erwischt. Ganz im Gegensatz zu Braunschweig.
5: Braunschweig scheint einfach alles zu gelingen. Den Löwen wachsen aktuell Flügel. Mit zwei Auftaktsiegen im Rücken das erste Auswärtsspiel bei Rasta Vechta. Den Braunschweigern in Schwarz ist das Selbstvertrauen anzumerken. Der im pinken Sondertrikot spielende Champions-League-Teilnehmer dagegen im Formtief. Drei Niederlagen gab es zum Ligastart. So frei wie hier kommt Vechta aktuell kaum zum Korb. Braunschweig in Hälfte 1 nicht klar überlegen, aber im entscheidenden Moment einfach da. Die etwas wacheren Löwen führen zur Halbzeit mit 8 Punkten. Der Wille ist Vechta anzusehen. Lloyd Pendy zum Beispiel mit 19 Punkten und viel Durchsetzungsstärke. Aber die Bilder ähneln sich. Sobald Vechta in Reichweite ist, drehen die Löwen wieder auf. Sheldon Edwards, bester Schütze der Braunschweiger. Und die spielen einmal mehr im Stile einer Spitzenmannschaft. 93 zu 87. Das Überraschungsteam aus Braunschweig bleibt neben Bayern die einzig ungeschlagene Mannschaft.
4: Ja, das war Basketball. Jetzt schauen wir zum Fußball auf die Frauen, beziehungsweise ganz genau auf eine Frau, nämlich auf sie hier, auf Julia Gwynne. Sie hat es wieder erwischt. Die Bayern-Spielerin fällt erneut mehrere Wochen aus. Im Bundesligaspiel bei Eintracht Frankfurt ist sie umgeknickt. Hier sehen wir das nochmal. Sprunggelenk kaputt, ganz bitter. Es ist schon die fünfte schwere Verletzung in den letzten 6 Jahren. Dreimal Knie, einmal Schulter und jetzt eben das Sprunggelenk. Da kann man nur hoffen, dass ihre Comebacker-Mentalität ungebrochen ist. Von hier aus auf jeden Fall gute Genesung an Julia Gwynne. Und für sie ist jetzt natürlich das Treppenlaufen erstmal auf jeden Fall gestrichen. Nicht aber für ihn hier, für Erhard Bader. Auf ihn wartet nämlich heute ein ganz besonderer Wettkampf. In New York wird er beim Treppenlauf im Empire State Building mitmachen. In Zahlen bedeutet das 1576 Stufen und 320 Höhenmeter. Und das Ganze, Achtung, mit 93 Jahren. Sein Ziel ist, er möchte den aktuellen Rekord in der Altersklasse 90 plus brechen. Der liegt bei 49 Minuten und 19 Sekunden. Und vorbereitet hat sich Erhard Bader in seiner Heimat in Berlin.
6: Treppenläufer Erhard Bader. Ambitioniert und mit der nötigen Portion Gelassenheit. Mit 93 Jahren die Treppen rauf, das RBB-Fernsehzentrum. Im 14. Stock wartet dieser Blick.
7: Ein-, zweimal in der Woche mache ich so ungefähr 1000 Stufen, manchmal 800, aber meistens auch 2000 Stufen.
6: 2000 Stufen, also 100 Stockwerke, beeindruckend und gesund.
7: Es war eine Notwendigkeit. Ich konnte flach nicht mehr laufen, da haben die Knie gesagt, du such dir mal was anderes.
6: Seine Erfahrungen aus etlichen Marathons und Langstreckenläufen machen ihn auch beim Treppenlaufen zu einem der schnellsten in seiner Altersklasse. Auf seinen Pokalen will sich der begnadete Läufer nicht ausruhen.
7: Ich muss nicht jeden Tag laufen, geht auch nicht. Aber wenn ich mal etliche Tage nichts gemacht habe, ist eine Unruhe da, da möchte ich.
6: Baders Leistungen in hohem Alter sind auch für seine Freunde etwas ganz Besonderes.
8: Für mich ein gewisses Vorbild, weil ich gesagt habe, Mensch, wenn du so dieses Alter erreicht und noch so fit, tough bist, dann hast du es richtig gemacht.
6: Wichtig ist Erhard Bader nicht nur das Fitbleiben. Mittlerweile ist er schon bei Wettkämpfen in über 30 Ländern angetreten.
7: 1993, New York Marathon. Dann ein paar Jahre, 3 Jahre später, glaube ich, Boston Marathon. Das ist Hawaii Marathon.
6: Seine Frau unterstützt ihn, plant die Reisen und profitiert von seiner Laufleidenschaft.
9: Wenn er nicht läuft, ja, dann ist in der Nacht, dann machen seine Muskeln Rabatz. Er braucht den Lauf.
7: Es ist der innere Drang. Laufen oder bewegen ist Bestandteil meines Lebens.
6: Aufhören, für Bader kein Thema. Oben angekommen, blickt er schon voraus. In New York will er beim Treppenlauf im Empire State Building etwas ganz Besonderes erreichen.
7: Wenn es geht, eine neue Bestzeit in der Altersklasse 90 plus aufstellen. Mal sehen.
6: Statt Berlin blickt er dann auf Manhattan.
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10: Wir bleiben in den USA, in New York, im Bronx Zoo. Dem Zoo da, einem der Zoos, ist was ganz, ganz Süßes auf die Welt gekommen.
1: Ein Schneeleopard. Oh.
10: Mädchen.
1: Ja, schade, dass die irgendwann dann doch sehr groß und auch gefährlich werden. Aber es ist eine Besonderheit, weil also in freier Wildbahn sind die gefährdet.
10: Ja, aber da sind schon einige geboren worden. 8 insgesamt leben da.
1: Genau.
10: Und 80 sind, glaube ich, da geboren worden. Das ist wirklich was ganz, ganz Tolles, was sie da geschafft haben. Da könnte ich ja stundenlang zugucken.
1: Ja, und es war so ein bisschen der erste Freigang jetzt auch, ne, mit der Mama zusammen.
10: Der Rieger heißt die Mama, die Kleine hat noch keinen Namen. Da kann man vielleicht noch was einreichen.
1: Ja, wir können uns auch im Laufe
10: Wir können uns dann noch beteiligen. Noch was Aber jetzt müssen wir uns mal konzentrieren auf Kirsten Gerhardt.
1: Ja, die ist heute in der Tagesschau. Da freuen wir uns sehr drüber. Guten Morgen nach Hamburg.
10: Guten Morgen, Kirsten.
11: Guten Morgen. Konstituierende Landtagssitzung in Sachsen-Anhalt mit Wahl des Landtagspräsidenten. Erstmals in der Bundesrepublik könnte ein Politiker der in dem Bundesland als rechtsextrem eingestuften Partei dieses Amt übernehmen. Den AfD-Kandidaten Tobias Rausch will neben seiner eigenen Fraktion auch das BSW unterstützen. Die AfD gewann im September mit 43,8% der Stimmen die Landtagswahl. Zahl der Kriegsdienstverweigerer drastisch gestiegen. Von Januar bis August gingen beim Bundesamt für Familie etwa 12.100 Gesuche ein. Mehr als dreimal so viele wie im Vorjahr. Ein möglicher Grund ist das neue Wehrdienstmodernisierungsgesetz. Es sieht eine verpflichtende Musterung für junge Männer ab dem Geburtsjahr 2008 vor. Zehntausende demonstrieren in Spanien gegen Wohnungsnot. Während Behörden von 20.000 Teilnehmern sprachen, errechneten die Organisatoren 120.000 Demonstranten. Die landesweiten Proteste wurden durch die Zwangsräumung einer 87-Jährigen ausgelöst. Zuvor waren Regierungsdekrete zur Mietenbegrenzung im Parlament gescheitert, weshalb Ministerpräsident Sanchez für Ende November Neuwahlen angekündigt hat. Trump unterzeichnet Dekret zur Nutzung des sogenannten roten Diesels. Das ist ein mit einem Farbstoff gekennzeichneter, steuerbefreiter Kraftstoff. Er wird in den USA etwa in der Landwirtschaft verwendet und war eigentlich im regulären Straßenverkehr verboten. Der US-Präsident will so die gestiegenen Preise senken. Er steht unter Druck wegen der Zwischenwahlen im November. Pakistan und Türkei schicken Militär nach Saudi-Arabien. Das steht in einer gemeinsamen Erklärung. Saudi-Arabien geriet zuletzt durch Angriffe der Houthi-Miliz im Jemen und auf die Ost-West-Pipeline unter Druck. Die drei Länder hatten im August das Mekka-Verteidigungsabkommen unterzeichnet. Darin ist festgelegt, dass ein Angriff auf eine Partei als Angriff auf alle gewertet wird. Die Tagesschau meldet sich wieder um 6.30 Uhr und damit zurück nach Köln zu Julia Schöning und Sven Lorig.
1: Und da sitzen wir parat und freuen uns, dass Sie da sind. Willkommen.
10: Wir haben kurz nach 6 und bis wir die Tagesschau um 6:30 wiedersehen, haben wir unter anderem diese Themen bei uns vorbereitet.
1: Die mutmaßliche Massenvergewaltigung an einer Elite-Uni in den USA. Die Uni ist in Cornell. Die ist wirklich so empörend für viele, viele Menschen. Gestern gab es da wieder Solidaritätsbekundungen, weil auch die Universität unter Druck steht, weil man sagt, sie hat so ein bisschen die Ermittlungen verschleppt.
10: Heute trifft sich der Kanzler mittags in Berlin mit Wirtschaftsvertretern. Wie kriegen wir die deutsche Wirtschaft wieder in Schwung? Wir haben ein Positivbeispiel aus Münster von einem Chef, der den Turnaround geschafft hat, und fragen ihn gleich mal, wie macht man das?
1: Dann geht es um das zentrale Vorsorgeregister. Das ist seit Anfang Oktober online. Da kann man also alle Vollmachten von Patienten, Verfügung etc. jetzt online stellen. Wir haben einen Notar zu Gast, der erklärt uns, was wir da alles wissen müssen.
10: Wir haben einen Meteorologen zu Gast, völlig überraschenderweise.
1: Ach, ganz überraschend.
12: Ja, ein bisschen Vorsorgen, vielleicht sogar noch gegen Sonnenbrand. Also die Sonne wird heute noch vielerorts sehr lange scheinen. Und bei dem Sonnenstand ist es immer noch nicht ausgeschlossen, dass man ein bisschen Sonnenbrand kriegen könnte, wenn man sich jetzt wirklich stundenlang...
10: Also wenn man sich in der Mittagspause ein Stündchen draußen hinsetzt?
12: Das geht.
10: Das geht?
12: Kommt natürlich auch immer auf den Hauttyp an. Also es gibt ja so ganz... rothaarige Menschen mit wirklich sehr heller Haut, da ist es dann vielleicht schon mal kritisch, aber... Andere, okay. Also du nicht, du kannst eine Stunde, 5 Minuten.
1: Aber dass du das noch mal sagst, Sonnencreme im Oktober, das habe ich auch noch nicht gehört. Hier sind die Aussichten.
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12: Ja, schönen guten Morgen und herzlich willkommen. Allerdings werden anfangs ein paar Nebelfelder stören. Unser Hoch, Dieter, ist noch da, wird dann langsam abziehen. Und Sie sehen hier diese vielen kleinen Ts. Das sind Gebiete mit Höhenkaltluft, wo sich dann immer wieder Schauer und Gewitter entwickeln werden. Also vor allem im Mittelmeerraum gibt es weiterhin Unwetter, vor allem heute auch Italien betroffen. Bei uns deutlich ruhiger, nur ganz im Norden sehen wir einen schwachen Tiefausläufer. Und der sorgt heute Vormittag dort dann schon mal für ein paar dichtere Wolkenfelder. Vor allem über Schleswig-Holstein kann es auch örtlich mal ein wenig tröpfeln oder nieseln. Viel wird es nicht sein. Ansonsten dann Richtung Süden eher neblig. Nicht überall, aber wenn diese Nebelfelder weg sind, wird es dann überall sonnig. Heute Vormittag und zum Nachmittag ist es dann so, dass es aus den Alpen heraus, vor allem Richtung Allgäu, vielleicht mal ein Gewitter geben kann. Nicht ganz klar, aber die Chance liegt so bei 50-50. Weiter Richtung Norden eher sonnig. Ganz im Norden ein paar lockere Wolkenfelder und die meisten Wolken von der Nordsee bis rüber nach Schleswig-Holstein und an der Ostsee und dort auch immer mal wieder ein bisschen Regen oder Nieselregen. Die höchsten Temperaturen dort, wo die Sonne es schwer hat, ganz im Norden, maximal 17 bis 18 Grad. Und für die meisten sind es 20 bis örtlich 25 Grad im Südwesten, also Markgräfler Land. Der Wind heute für die meisten komplett unproblematisch, nur eine leichte Brise, lediglich über Rügen auch mal Windstärke 4 aus westlichen Richtungen. Und der Trend für die nächsten Tage, morgen noch mal ein Tag zum Genießen. Viel Sonnenschein nach Nebelauflösung, letzte Tropfen im Norden, das zieht eher raus. Dafür kommt am Abend im Südwesten dann die nächste Front an mit ersten Gewittern. Die wird dann in der Nacht zum Donnerstag weiter nach Osten vorankommen. Am Donnerstag selbst im Osten und im Süden noch zeitweise Regen, einzelne Schauer Richtung Nordsee. Recht windig im Norden, im Westen wird es aber allgemein dann schon trocken sein. Aber Sie sehen deutlich tiefere Temperaturen und am Freitag ist dann quasi umgekehrt. Da ist es im Osten und im Süden anfangs sonnig mit Nebelfeldern, dann kommt aus Nordwesten das nächste Regengebiet auch wieder mit Wind und am Samstag ist dann auch vom Süden sehr nass, auch an der Nordsee dann zum Teil ja recht kräftige Gewitter.
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1: Ja, es ist ein Thema, das die Menschen weit über die USA hinaus empört. Die mutmaßliche Gruppenvergewaltigung an der Elite-Uni Cornell im Bundesstaat New York. Eine ehemalige Studentin wirft 7 Männern einer Studierenden Verbindung vor, sie vor 2 Jahren erst unter Drogen gesetzt und dann vergewaltigt zu haben. Der Fall sorgt auch deshalb für Empörung wegen des bisherigen Umgangs der Uni mit dem Fall. Die Ermittlungen wurden wieder aufgenommen. Es gibt seitdem zahlreiche Proteste und Solidaritätsbekundungen, gestern Abend zum Beispiel an der Uni.
13: Willkommen in der Hölle von Cornell. Es sind Tausende, die am Abend ihre Solidarität mit Jane Doe auf die Straße bringen. Ihre Mitstudentin, die vor 2 Jahren auf dem Campus brutal vergewaltigt worden war. Doch die Wut richtet sich nicht nur gegen die mutmaßlichen Täter, sondern auch gegen den späteren Umgang mit der Tat. Jane Doe hätte es verdient, dass Univerwaltung und Polizei wirklich ermittelt hätten. Stattdessen wurde sie zum Schweigen gebracht. Ihre Täter konnten weiter auf dem Campus rumlaufen, in einem System, das die Uni und nicht die Studentin schützen wollte. In diesem Wohnheim der Studentenverbindung Chi Phi hat sich die Tat vor 2 Jahren ereignet. Jane Doe gibt an, dass sie auf einer Party unter Drogen gesetzt und über Stunden vergewaltigt wurde. Die Beschuldigten bestreiten das, aber Chatnachrichten zeigen, dass diese in der Nacht noch 57 Mitstudenten aufgerufen haben, sich an der Tat zu beteiligen. All das hatte Jane Doe damals gegenüber der Unipolizei ausgesagt, aber im Bericht an die Staatsanwaltschaft taucht das Wort Vergewaltigung nicht mehr auf. Für Frauen ist all das so bedrohlich. Man schaut sich auf dem Campus um und fragt sich, wer von den Männern gehört zu den 57 im Gruppenchat, die bis heute dazu schweigen. Der Unipräsident gibt sich in einer Videobotschaft demütig. Wir hören zu. Wir lernen. Wir wollen besser kommunizieren. Und wo wir besser werden können, werden wir es. Die Studierenden nehmen ihm das nicht mehr ab. Sie fordern zornig seinen Rücktritt.
10: Heute Mittag trifft sich der Kanzler mit Spitzenvertretern der Wirtschaft. Ein großes Thema natürlich die Reform. Und ja, was hat der Kanzler zu verlieren? Die Umfragewerte sind denkbar schlecht. Eigentlich könnte er sagen, jetzt ist auch egal, jetzt gehen wir es einfach an, weil noch tiefer können die ja kaum sinken. Und am Wochenende hat er ja erst gerade frisch Tempo versprochen. Er hat Druck ausgeübt auf Union und SPD bei den Entscheidungen der Reform, ob es jetzt von der Rente oder zur Arbeitszeit oder zur möglichen steuerlichen Entlastung einfach mal handeln sollten. Aber vielleicht liegt es auch am Kanzler selbst, weil er der eigenen Mannschaft etwas Bestimmtes noch vorgeben müsste. Einen roten Faden nämlich.
14: Die Reformen, wie in einem Dickicht, scheinen sie festzustecken. Im Bundestag warten auf die Gesetzentwürfe, in der Regierung Diskussionen über Detailfragen.
15: Der Reformdruck hat noch einmal zugenommen. Die Regierung hat jetzt ja fast 1,5 Jahre verstreichen lassen, ohne erkennbare Reformfortschritte. Im Gegenteil, selbst das, was schon mal angekündigt war, wird jetzt wieder aufgeschnürt.
14: Etwa bei der Rente. Die Einigkeit vor der Sommerpause verflogen. Stattdessen Streit über das geplante Aus der Rente nach 45 Beitragsjahren. Für den Wirtschaftsforscher ein grundsätzliches Problem.
15: Der Koalition fehlt eine gemeinsame Handschrift in den verschiedenen Reformprojekten. Sondern es wird jedes Reformfeld isoliert voneinander betrachtet, auch mit einer jeweils einzelnen Reformkommission. Und so ist für die breite Öffentlichkeit nicht erkennbar, was eigentlich die Grundlinie bei diesen ganzen Reformen ist.
14: Und es ist Gift für den Aufschwung. Unternehmer halten Investitionen zurück, solange die Rahmenbedingungen unklar sind. Im internationalen Wettbewerb drohe Deutschland abgehängt zu werden. Tiefgreifende Reformen seien deshalb schnell und dringend nötig.
15: Es geht ja nicht darum, den oberen 10.000 einen Gefallen zu machen. Die können jederzeit abwandern, wenn die Bedingungen hierzulande schlechter werden. Sondern Standortpolitik macht man für diejenigen, die diese Option nicht haben oder die nicht abwandern wollen. Das heißt für die breite Masse der Arbeitnehmerschaft.
14: Ob nun dieser Herbst der berühmte Herbst der Reformen wird, das entscheidet sich in diesen Tagen.
10: Tja, heute Mittag trifft sich also der Kanzler mit Spitzenvertretern der Wirtschaft. Wir wollen aber jetzt schon mal einen Firmenchef gleich hören, der den Turnaround mit seiner Firma aus Münster nämlich geschafft hat. Die sehr früh sich offenbar entschieden haben zu sagen, also nicht mal meckern und schimpfen, sondern einfach mal machen und was wagen.
16: Mit Filtern ist die Firma Hengst in Münster viele Jahre gut gefahren. Ölfilter für Autos und Lkw mit Verbrennermotor, das können sie richtig gut. Seit Jahren, industriell hergestellt. Aber Ölfilter für Autos, das ist kein Zukunftsgeschäft. Die Zukunft, die bauen sie hier. Ein Reinraum, in dem entstehen Filter für Medizintechnik. Statt Filter für Öl und Flüssigkeiten, jetzt welche für Luft, also Gase. Eine andere Welt. Dafür haben sie extra eine eigene Entwicklungs- und Forschungsabteilung aufgebaut und sich international aufgestellt. Dorthin zu kommen, sei eine Riesenherausforderung gewesen.
17: Es ist mindestens so anspruchsvoll wie das Lernen einer neuen Sprache. Und das heißt, wir haben bislang Technologien verwendet, die auch weiterhin gültig sind, müssen aber zusätzlich jetzt noch in dem Fall die Sprache der Gase lernen, damit wir dann in die Kombination beider Eigenschaften anbieten können.
16: Mehrsprachig auch das Team. Hengst rekrutiert weltweit, so wie diese Kollegin aus Kolumbien. Gleichzeitig hat das Unternehmen gezielt Know-how dazugekauft. 10 Firmen in 10 Jahren. Heute hat Hengst weltweit 3.700 Mitarbeiterinnen und Mitarbeiter, davon 2.000 in Deutschland. Der Umsatz hat sich auf etwa 840 Millionen Euro verdoppelt. Mit neuen Geschäftsfeldern, aber nicht nur. Die Ölfilter bauen sie weiter, denn die werden trotz aller Veränderungen weiter gebraucht.
10: Der Chef von Hengst, Christopher Heine, ist nämlich jetzt bei uns. Schönen guten Morgen, grüße Sie.
18: Ja, guten Morgen.
10: Was sagen Sie den Leuten, wenn die fragen, hä, in der Wirtschaft, die haben wir noch alle und Sie sind, da geht's nach aufwärts und da geht's vorwärts und da läuft's richtig. Wie haben Sie das denn gemacht? Was sagen Sie den Menschen dann? Wie haben Sie das gemacht?
18: Ja, ich glaube, Sie haben es eben anmoderiert, machen statt meckern. Und ja, man muss natürlich frühzeitig Dinge angehen, um dann letztlich in Wachstumsfeldern zu sein, wettbewerbsfähig zu sein. Und ich glaube, das sind so die wichtigen Dinge, in den guten Zeiten das vorzubereiten, damit, wenn es mal nicht so läuft, man irgendwo auch dabei ist.
10: Aber man weiß ja gar nicht, wenn man sich entscheidet, okay, wir müssen jetzt was Neues machen, ob das Neue auch der richtige Pfad ist und nicht eine Sackgasse. Da gibt es ja schon eine gewisse Portion Unsicherheit.
18: Ja, die Unsicherheit ist total da und die muss man natürlich auch ernst nehmen und aufnehmen. Aber ich denke, man muss ja zum einen klar machen, Mensch, da wo wir sind, das reicht nicht in Zukunft. Ja, diese Eisscholle wird kleiner. Man hat es ja eben gehört, wir haben Ölfilter für Verbrennungsmotoren gemacht. Da würde man ja schon sagen, ja, irgendwo zwischen Totgewalt und wenig Wachstumspotenzial dazwischen liegt. Ja, also muss man sagen, das reicht nicht. Und dann braucht es eine positive Vision, wo man sagt, guck mal, das können wir schaffen.
10: Mhm. Aber ich denke, dass es bestimmt noch mehr braucht als eine positive Vision, weil es gilt ja auch, Menschen, die Mitarbeitenden nämlich, mitzunehmen, die ja vielleicht auch Ängste haben, die vielleicht sagen, wenn wir jetzt ein neues Feld eröffnen, bin ich da überhaupt noch gebraucht? Werde ich überhaupt in der Firma noch gebraucht? Kann ich überhaupt umgeschult werden? Da muss man ja auch die ganzen Sorgen der Mitarbeitenden mitnehmen.
18: Ja, aber zunächst muss man ja für diese Reise begeistern. Und jetzt müssen Sie sich vorstellen, nehmen Sie diesen Mitarbeiter, den Sie ansprachen, der hat jetzt vielleicht in Aachen Verbrennungskraftmaschinen studiert, hat jetzt 30 Jahre lang daran gearbeitet und jetzt sagen Sie, Mensch, das ist nicht mehr das Wachstumsfeld. Mhm. Dann müssen wir erstmal was Neues. Wieso kommt der morgens zur Arbeit? Wofür begeistert der sich? Und da haben wir eben gesagt, Mensch, Filtration ist auch was Cooles. Und daran haben wir erstmal gearbeitet, bevor wir sagen, ja, was bedeutet das jetzt für jeden Einzelnen?
10: Was sind denn noch oder Punkte, wo Sie sagen, das ist ganz wichtig für Firmen, die jetzt sich umschauen und überlegen, wie es weitergehen könnte?
18: Ja, zum einen ist natürlich die Sache, wo wächst was? Wo sind Märkte, die Chancen eröffnen? Dann ist ja die Frage, wieso gewinne ich da? Also was kann ich jetzt vielleicht besonders gut? Und wie kann ich das mit neuem Lernen? Der Kollege hat es ja eben angesprochen, das hat ganz viel mit neuem Lernen zu tun. Wie kann man das anreichern und dann da erfolgreich sein? Und ich glaube, diese Einstellung zu sagen, ja, ich muss lernen, ich muss was Neues, das ist ganz wichtig dann in der Firma als Kultur zu etablieren.
10: Wenn Sie jetzt hören, viele sagen, es ist so schlecht um die deutsche Wirtschaft, würden Sie sagen, das stimmt gar nicht?
18: Also die strukturellen Themen gibt es ja. Demografie, Bürokratie, klar. Arbeitskosten, Energiekosten, sind wir wettbewerbsfähig? Ganz klar. Und ich glaube, Deutschland muss sich auch transformieren. Also das, was wir gemacht haben, zu sagen, wo sind unsere Wachstumsfelder? Positive Vision, wo wollen wir Weltspitze sein? Das sind alles Dinge, die wir machen müssen. Mhm. Und nicht, dass wir wollen das bewahren, was wir ja heute haben, und die Angst des Verlierens zu kultivieren, sondern wirklich über das Neue sprechen. Und das auch positiv herausstellen. Gestern Medizin-Nobelpreisträger geworden. Ja, tolle Dinge.
10: Was Sie dem Kanzler sagen, vielleicht auch raten oder fragen würden, können wir nachher darüber sprechen. Sie bleiben den ganzen Morgen bei uns und wir sprechen über dieses Thema, wo der Kanzler heute Mittag führende Spitzenvertreter der Wirtschaft treffen will. Danke Ihnen.
18: Sehr gerne. Sehr gerne. Julia.
1: Ja, willkommen in unserer kleinen Bibliothek hier. Heute Morgen, die Frankfurter Buchmesse startet ja wieder morgen. Da freuen sich viele. Aber was ist eigentlich mit denen, die selten bis nie zu einem Buch greifen? Wie gewinnt man die wieder zurück, vielleicht rein in die wunderbaren Geschichten? Singapur lockt mit Geld und bezahlt seine Bürgerinnen und Bürger dafür, dass sie täglich 15 Minuten lesen. Buch gegen Cash. Reich werden kann man damit nicht, aber vielleicht ja wieder zum Leser.
19: Für ihre tägliche Lesepause sind Shima und ihr Sohn heute in der öffentlichen Bücherei. Früher hat die 38-Jährige viel gelesen. Doch mit der Geburt ihres Sohnes war keine Zeit mehr. Erst eine staatliche Leseinitiative hat sie motiviert, wieder zu starten. Das Lesen hilft mir, einen Moment abzuschalten. Und das tut wirklich gut. Ich habe es echt vermisst. In einer App der Regierung trackt sie, wie viele Minuten und was sie gelesen hat, auf Vertrauensbasis. Für 15 Minuten am Tag gibt es 20 virtuelle Münzen. Bücher, E-Books, Comics, alles ist erlaubt. 50 Tage muss sie durchhalten für einen Singapur-Dollar, umgerechnet etwa 70 Cent. Das Ziel? Lesen spielerisch zur Gewohnheit machen. Shima will auch ein gutes Vorbild für ihren Sohn sein. Wenn ich lese und er sieht, dass ich ein Buch in der Hand habe, nimmt er sich auch eines von seinen Büchern und setzt sich neben mich. Und dann holt er noch ein paar dazu. Gibt sie mir und bittet mich, ihm vorzulesen. Wenn ich selbst lese, kann ich ihn also auch dazu ermutigen, zu lesen. Doch bringen 70 Cent Nichtleser wirklich zurück zum Buch? Ums Geld gehe es hier weniger, sagt Tanvi, die auf ihrem Instagram-Kanal regelmäßig ihre Lieblingsbücher vorstellt. Singapurer lieben es, Dinge zu sammeln. Sie lieben Spiele. Dieser Endorphin-Kick, das Dopamin, das ausgeschüttet wird, wenn man etwas erfolgreich abhakt oder sammelt. Ich denke, deshalb funktioniert Gamification hier so gut. Zumindest für Shima und ihren Sohn hat es funktioniert. Sie liest wieder und ihr Sohn ist auch schon Fan.
1: ist jetzt voll Svens Thema. Der trainiert, glaube ich, auch täglich entweder mit seinen Hühnern das Singen oder mit seinem Hund
10: das Posi. Singen.
1: Ich glaube, da, nicht nur das Eierlegen, sondern
10: nee, also ganz ehrlich, früher als Jugendlicher oder Kind habe ich davon geträumt, immer einen Papagei auf der Schulter dabei zu haben, der sprechen kann.
1: Oh.
10: Aber das kann auch von den drei Fragezeichen und dem Superpapagei herkommen. Aber das ist eine andere Geschichte. Aber das wäre auch toll, wenn Tiere sprechen könnten.
1: Das
10: oder?
1: Wäre wunderbar. Aber soll ich dir mal was sagen? Ja. Das funktioniert. Im Netz gibt es ein Tier, was nicht nur sprechen, sondern auch singen kann.
10: Und das nicht KI-generiert.
20: Das ist Louis. Er ist 11 Jahre alt und sagen wir eher schon ein Senior als ein verspielter Jungspund. Schon seit der Langbein-Chihuahua ein Welpe ist, lebt er bei Lydia. Groß rausgekommen ist er jetzt mit diesen Videos.
21: Can you say I love you? I love you? 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
20: Ja, nicht ab und zu oder zufällig, sondern immer wieder jault dieser kleine Hund seiner Besitzerin I love you zu. Und das so überraschend klar, dass nicht nur sie überrascht und entzückt.

0: Nach einem Unfall oder einer plötzlichen schweren Erkrankung müssen oft schnelle Entscheidungen gefällt werden. Wer sicher gehen will, dass seine Vorsorgevollmacht oder Patientenverfügung eingehalten wird, kann diese beim zentralen Vorsorgeregister der Bundesnotarkammer hinterlegen. Seit Anfang des Monats mit komplettem Text. Damit haben zum Beispiel Krankenhäuser oder Betreuungsgerichte direkten Zugang zu den Dokumenten. Wir erklären, was das für die Verbraucher bedeutet, wie man seine Unterlagen hinterlegen kann und ob immer der Gang zum Notar notwendig ist.
1: Ja, und wir erklären das zusammen mit dem Präsidenten der Bundesnotarkammer, Dr. Martin Sikora. Schön, dass Sie da sind. Haben Sie selbst auch schon all die Unterlagen, Ihre eigenen, hinterlegt dort in dem Register?
2: Ja, habe ich inzwischen. Ich hatte lange auch keine Vorsorgevollmacht und Senfung. Man schiebt das immer so ein bisschen vor sich weg, auch in eigenen Dingen. Aber inzwischen seit 4, 5 Jahren, meine Frau hat immer gemahnt, du brauchst es auch. Dir kann auch was passieren, ist keine Frage des Alters, kann auch ein Unfall sein. Also bin auch ausgerüstet.
1: Rumi Hiller aus Sachsen fragt, ich habe schon im Vorsorgeregister eine Eintragung vorgenommen. Kann ich einfach die neu abzulegenden Formulare hinzufügen lassen oder muss ich den Eintrag komplett neu vornehmen?
2: Ja, also es ist tatsächlich nicht notwendig, sich komplett neu zu registrieren. Wenn die Daten da schon hinterlegt sind, man an sich den Vorsorgefall vermerkt hat, dann kann man nachträglich jetzt digital die Dinge hochladen. Man kann es aber nicht selber machen. Mhm. Es gibt eine Internetseite, ein Webportal www.vorsorgeregister.de. Man muss entweder zu einem Notar, einem Rechtsanwalt, einer Betreuungsbehörde oder einem Betreuungsverein, um den Upload vorzunehmen.
1: Vielleicht können Sie nachher noch mal uns sagen, Herr Sikora, was das für ein Upload ist. Also was für zusätzliche Informationen kann man dort uploaden?
2: Ja. Bisher war nur der Umstand hinterlegt, dass es ein Vorsorgedokument gibt. Es waren auch die Personalien des Vollmachtgebers hinterlegt und der Vertrauensperson. Und jetzt ist der Text im Register abrufbar, wenn er hochgeladen wird. Also der Text der Vollmacht und der Patientenverfügung. Und das ist entscheidend, weil die Ärzte, die im Krisenfall, die sie behandeln, reinschauen können und damit wissen müssen, welche Maßnahmen getroffen oder unterbleiben sollen.
1: Sonst sucht man nämlich vorher eher diese Unterlagen und kann auch schneller handeln.
2: Ja, sonst muss man durch die Ordner gehen und dann ist es meistens mühevoll.
1: Gerald Ebert aus Magdeburg fragt, was umfasst eine Generalvollmacht?
2: Gute Frage. Also Generalvollmacht, der Name sagt schon, ist besonders weit. Man kann alle Dinge regeln, mit denen man sich in Deutschland vertreten lassen kann. Zum Beispiel nicht Eheschließung, Ehescheidung oder Testamentserrichtung. Aber sie enthält typischerweise Fragen zum Vermögen. Mhm. Wer kann über die Bankkonten verfügen? Wer kann notfalls die Wohnung verkaufen? Und sie enthält vor allem Gesundheitsfragen. Wer kann für mich beim Arzt Entscheidungen treffen, wenn ich selbst nicht mehr in der Lage bin, meinen Willen zu äußern?
1: Herr Sikora, vielen Dank für die erste Runde. Und wir freuen uns auf weitere Fragen von Ihnen. Und die erreichen uns auf diesem Wege entweder telefonisch. Sie rufen uns an 0221 567 895 und zweimal die 0. Oder Sie schreiben uns moma.service@ard.de.
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4: Ja, und wir tauchen erstmal ab, genauer gesagt Sofia Töröcek. Die Ungarin hat bei der Freitauch-WM auf Zypern einen neuen Weltrekord aufgestellt. 108 Meter in die Tiefe und wieder nach oben, ohne Flossen und mit nur einem Atemzug. Nach 4 Minuten war sie zurück und hatte tatsächlich noch genug Luft zum Jubeln. Sie ist jetzt Weltmeisterin und hat einen neuen Weltrekord. Also doppelter Grund zur Freude. Damit schönen guten Morgen zum Sport hier im ARD Morgenmagazin. Schön, dass Sie mit dabei sind. Ja, was es nicht alles gibt. Und wir haben noch viel mehr Sportarten für Sie. Gut sortiert im Kurzsport. Und los geht es mit Judo.
5: Mascha Ballhaus verpasst WM-Bronze. Bei den Weltmeisterschaften im aserbaidschanischen Baku unterliegt die deutsche Judoka im kleinen Finale der Klasse bis 52 Kilogramm der Italienerin Odette Giuffrida durch diese Würgetechnik und wird letztlich Fünfte. Sprung auf Tabellenplatz 2. Braunschweig gewinnt in der Basketball-Bundesliga das Auswärtsspiel in Vechta mit 93:87, bleibt ungeschlagen und dem punktgleichen Spitzenreiter Bayern München damit weiter auf den Fersen. Vechta rutscht auf den letzten Tabellenrang ab. Diagnose steht, Julia Gwin fällt wochenlang aus. Bei der Verletzung, die sich die Kapitänin der Frauennationalmannschaft am vergangenen Samstag im Fußball-Bundesligaspiel des FC Bayern bei Eintracht Frankfurt zugezogen hat, handelt es sich um einen Außenbandriss im linken Sprunggelenk. So

0: dass sie dem DFB-Team für die anstehenden WM-Testspiele nicht zur Verfügung stehen wird. Tennis-Eklat. Der Russe Daniel Medvedev ist in seinem Halbfinale beim ATP-Turnier in Peking gegen Zverev-Bezwinger Novak Djokovic disqualifiziert worden, nachdem er beim Stand von 5:7 und 3:5 aus Frust einen Ball ins Publikum gedroschen und dabei einen Zuschauer im Gesicht verletzt hat.
1: Und dann schauen wir noch kurz zum Dart. Da hat nämlich der Deutsche Jan Schmidt seit 2018 als erster Deutscher das Finale der Junioren-WM erreicht. Im Finale kommt es aber nicht zum Traumfinale mit Luke Litterer, denn der ist tatsächlich im Halbfinale ausgeschieden. Aber falls Jan Schmidt das Finale am 29.11. gewinnt, dann qualifiziert er sich tatsächlich auch für die WM im Alley Pally. Das wäre auf jeden Fall was. Ja, und wir hier im ARD Morgenmagazin bewältigen heute nicht nur viele Tiefenmeter, wie wir gerade schon gesehen haben beim freien Tauchen, sondern auch viele Höhenmeter, gerade schon mal gesehen, den Treppenläufer. Und jetzt aber kümmern wir uns um die Radrennfahrerin Janine Meyer. Ihre Devise ist, je mehr Höhenmeter, desto glücklicher ist sie. Sie ist zwar kein Profi, fährt aber schneller als viele, die damit tatsächlich auch ihr Geld verdienen. Sie ist die Frau, die es zu schlagen gilt, wenn es um Marathonrennen geht für jedermann. Das ist allerdings schon lange nicht mehr passiert.
2: Sie ist die Beste und das seit Jahren schon. Janine Meyer, wo immer die Kölnerin an den Start geht, gewinnt sie auch. Gerade erst wieder beim Ötztaler Radmarathon, dem wichtigsten Rennen für Jedermannfahrer überhaupt.
3: Also, dass ich jetzt in viermal in Folge und dann jedes Mal mit Streckenrekord gewinne, kann ich selber kaum glauben.
2: Nicht ganz unschuldig an Janines Erfolgen sicher ihr Ehemann Michael. Der brachte sie einst auf den Geschmack, regelmäßig im Sattel zu sitzen und ist heute ihr Trainingsbegleiter, Ernährungsberater und Materialspezialist. Alles in einem.
3: Ich habe das Rundum-Sorglos-Paket gebucht mit ihm. Also ich bin da echt super aufgestellt. Also ich denke mal, vielleicht sogar besser als mancher Profi.
2: In beider Wohnung lagern hinter jeder Tür eigentlich immer nur Radgegenstände. Offiziell ist es ja eine Dreizimmerwohnung. In der Realität sind es eher zwei Zimmer und Radwerkstatt.
4: Man kann so viel rumtüfteln und so viel machen, um schneller halt Radfahren zu können, was zum Glück viele Leute nicht wissen.
2: Im heimischen Wohnzimmer sind die unzähligen Pokale inzwischen nach Themenbereichen geordnet. Jeder Zentimeter wird genutzt, denn so unendlich oft hat Janine Meyer mittlerweile gewonnen.
3: Ich bin jetzt nach dieser Saison bei 249 Siegen.
2: Und das wohlgemerkt als Vollzeitberufstätige. Im normalen Leben arbeitet Janine Meyer nämlich als Bilanzbuchhalterin. Zur Arbeit geht's, na klar, immer mit dem Rad. Mehr als 25.000 Kilometer pro Jahr tritt sie in die Pedale auf der Straße oder der Trainingsrolle. Da erfordert die Frage nach ihrer letzten Niederlage fast ein wenig Nachdenken.
3: Das war 2023, da habe ich mal zwei Rennen, glaube ich, nicht gewonnen gehabt.
2: Und bis zur nächsten Niederlage kann es gern noch eine Weile dauern. Sieg Nummer 250 ist bereits fest eingeplant. Janine Meyer will gern noch eine Weile die Beste bleiben. Schließlich ist sie ja auch erst 48 Jahre alt.
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6: Wie viel wären Sie bereit, für ein paar Knochen auszugeben?
7: Wenn Sie richtig, richtig Kohle übrig haben, so 6 bis 9 Millionen, dann
6: also Startgebot,
7: würde,
6: ne? Nur
7: ja,
6: so.
7: Stimmt. Dann würde er Ihnen aber wahrscheinlich bald gehören. Der ist nämlich 67 Millionen Jahre alt. Das muss man schon mal
6: festhalten.
7: Ja,
6: er sieht schon gut aus, muss ich sagen. Lange ist überhaupt gerätselt worden. Ist es überhaupt ein Dinosaurier oder nicht nur ein ganz junger T-Rex? Sozusagen ist es eine eigene Gattung.
7: Aber nein.
6: Es ist ein Jodi. Na, so heißt
7: es. Es ist ein Jodi und es ist ein Nanotyrannus, ja. Natürlich. Und er ist ziemlich groß, also Sie müssen Platz zu Hause schon mitbringen. So ein kleiner Eingangsbereich mit einem Salon, da wird er sich
6: wohlfühlen. 2 Meter
7: hoch
6: oder so, glaube ich.
7: Aber er ist, glaube ich, nicht mehr gefährlich. Was denkst du?
6: Nee, der beißt nicht mehr.
7: Der beißt doch
6: Obwohl
7: jetzt nicht
6: der Schädel
7: mehr,
6: mit 36 Zähnen gut erhalten ist. Da kann man nicht mehr kriegen.
7: Also überlegen Sie sich das. Bei Sotheby's kann man den bekommen.
6: Einfach mal die Garage freiräumen.
7: Einfach mal auslisten ein bisschen. Und
6: jetzt gehen wir nach Hamburg zur Tagesschau.
7: Ja, Kirsten Gerhardt ist da.
6: Guten Morgen.
7: Guten Morgen.
8: Guten Morgen. Landtag von Sachsen-Anhalt tritt zur ersten Sitzung zusammen. Die AfD hat ihren bisherigen parlamentarischen Geschäftsführer Rausch als Kandidaten vorgeschlagen. Mit den vom BSW zugesagten Stimmen könnte er ins Amt es schaffen. Es wäre das erste Mal, dass die AfD einen Landtagspräsidenten stellt. Die Partei hatte bei der Wahl knapp 44% der Stimmen erreicht. Sie wird vom Landesverfassungsschutz als gesichert rechtsextrem eingestuft. Zahl der Kriegsdienstverweigerer gestiegen. Von Januar bis August gingen beim Bundesamt für Familie etwa 12.100 Anträge ein. Mehr als dreimal so viele wie im Vorjahr. Das berichten die Funke Medien. Ein Grund sei möglicherweise das neue Wehrdienstgesetz. Es sieht eine verpflichtende Musterung für junge Männer ab dem Geburtsjahr 2008 vor. Zehntausende demonstrieren in Spanien gegen Wohnungsnot. Die Behörden sprachen von 20.000 Teilnehmern. Die Organisatoren gehen von 120.000 Demonstrierenden aus. Auslöser für die Proteste war der Fall einer 87-Jährigen, deren Wohnung zwangsweise geräumt worden war. Ministerpräsident Sanchez hat für November Neuwahlen angekündigt. Seine Regierung hatte im Parlament keine Mehrheit für ihre Gesetze gegen die Wohnungsnot bekommen. Erneut Schülerproteste in Frankreich. Für heute ist ein landesweiter Aktionstag geplant. Die Schülervertreter fordern unter anderem mehr Lehrer und kleinere Klassen. Seit Beginn der Proteste vor einer Woche wurden nach Behördenangaben mehr als 5.000 Menschen festgenommen. Die meisten davon sind Minderjährige. Nobelpreis für Physik. Am Mittag wird die Königlich-Schwedische Akademie der Wissenschaften verkünden, wer in diesem Jahr mit dem Physik-Nobelpreis ausgezeichnet wird. Das Preisgeld liegt bei gut 1 Million Euro. Gestern hatten die deutschen Forscher Hegemann und Nagel sowie ihr US-Kollege Dyson-Roth für ihre Arbeiten im Bereich der Optogenetik den Medizin-Nobelpreis erhalten. Und die Tagesschau meldet sich wieder um 7 Uhr und damit zurück nach Köln zu Julia Schöning und Sven Lurik und Oka Gundel.
7: Genau so ist es. Wir drei sitzen hier. Fällig.
6: Und Donald schon, ja, aber vorher, bevor wir den Donald rauslassen und ableihen, gucken wir mal auf die Themen der nächsten halben Stunde.
7: Schauen wir erstmal nach Sachsen-Anhalt. Da gibt es nämlich heute die erste konstituierende Sitzung im Landtag, nachdem die AfD ja die Wahl gewonnen hat. Als stärkste Kraft könnte es zum ersten Mal auch ein AfD-Politiker sein, der das höchste Amt übernimmt, nämlich den Landtagspräsidenten. Mehr Infos dazu gleich hier bei uns.
6: Und wir freuen uns sehr auf Johannes Oerding und Peter Maffay, die jetzt gemeinsame Sachen machen, ganz frischen Album draußen haben. Und gleich bei uns auf dem Sofa sitzen, so klingen sie dann, wenn sie in einer Stunde bei uns singen.

0: aus Nashville aufs MoMA-Sofa und jetzt zum Sport.
1: Genau, zum Sport. Und da kümmern wir uns gleich um die Abnehmspritze, die tatsächlich auch für Spitzensportler attraktiv zu sein scheint. Und da geht es jetzt darum, ist das schon Doping? Und darüber spreche ich gleich mit Professor Ingo Frohböse.
0: Der Sommer hat offenbar auch irgendwas wie eine Abnehmspritze genommen. Das wird weniger, ne?
2: Ja, vor allem ab Donnerstag, da werden wir es deutlich merken, dass der Wetterumschwung dann vollzogen. Aber heute und morgen sollte man noch genießen.
0: Okay.
3: Hier sind die Aussichten. Im Oktober kann der auch mal Tschüss sagen, ja. Der Sommer, oder? Hier sind die Aussichten.
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2: Hochdieter ist immer noch da. Schönen guten Morgen, herzlich willkommen. Aber so wie es hinter mir aussieht, so das dampfende Wasser, das hat man doch jetzt ganz verbreitet. Die Wassertemperaturen liegen meist noch bei 15 bis 16 Grad bei den Seen. Und wenn es dann nachts, so wie es jetzt auch passiert ist, in den einstelligen Bereich abkühlt, dann dampft das Wasser so ein bisschen. Das nennt man Seerauch. Und wenn man da jetzt reinspringen würde und schwimmen, das ist natürlich fantastisch, dann früh zur Morgenstunde. Aber wir schauen jetzt mal auf die Wetterkarte, sehen dann, unser Hochdieter, das langsam abzieht, immer noch die warme Luft zu uns führt. Die Luftmassengrenze ist aber gar nicht so weit weg, liegt im Norden, streift uns aber nur. Und hier liegt ein Sturmtief über Lappland. Und das bringt auch schon deutlich kältere Luft nach Skandinavien. Ich werde jetzt mal die Pfeile löschen. Übrigens gibt es auch weitere Unwetter, vor allem hier im Mittelmeerraum. Da steht zwar nur dieses T, wir sehen keine Fronten. Das liegt daran, dass es einfach nur höhenkalte Luft ist. Und das Mittelmeer ist immer noch viel zu warm für die Jahreszeit. Ungefähr 3 bis 4 Grad wärmer als üblich. Und das heißt, wenn es unten warm ist und oben kalt, dann kann die Luft super aufsteigen und produziert schwere Gewitter. Das wird heute bis morgen früh vor allem zwischen Korsika, Sardinien und dann auch Rom passieren. Eventuell liegt Rom schon drin. Spätestens morgen wird es auch in Rom dann wirklich ganz stark regnen, zum Teil mit Unwettergefahr. Bei uns aber deutlich ruhiger. Es gibt ein paar Nebelfelder, die sich dann wieder auflösen am Vormittag. Nur über Schleswig-Holstein ein wenig Regen oder Nieselregen, am Nachmittag ähnlich. Über den Norden ziehen dichtere Wolkenfelder gelegentlich mit Regen Richtung Süden immer sonniger. Am Alpenrand allerdings auch mal Richtung Allgäu ein kurzes Gewitter möglich. Die Temperaturen 20 bis 25 Grad, an der Küste etwas kälter. Wind spielt heute gar keine Rolle und der Trend morgen noch mal recht warm nach Auflösung von Nebelfeldern. Aber dann zum Donnerstag kommt der Wetterumschwung. Windig, deutlich kühler und nasser und unbeständig geht es dann auch in den Folgetagen weiter.
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3: Ein Monat nach der Wahl in Sachsen-Anhalt konstituiert sich heute zum ersten Mal der Landtag. Ein, wenn nicht gar der wichtigste Programmpunkt dabei, die Wahl des Landtagspräsidenten, also das höchste Amt im Parlament. Und aller Voraussicht nach wird dieses zum allerersten Mal auch ein Politiker der AfD übernehmen.
5: Hell strahlt die Botschaft am Magdeburger Dom. 2026, nie wieder ist jetzt. Ein Protestsignal, wenn im Magdeburger Landtag das neue Parlament seine Arbeit aufnimmt. In neuer Sitzordnung. In der Mitte, direkt unter dem Rednerpult, wird die AfD als stärkste Fraktion sitzen und ihren Kandidaten, Tobias Rausch, zur Wahl des Landtagspräsidenten stellen. Die könnte mit den Stimmen des BSW auch gelingen.
6: Und als erstes Zeichen, dass wir parlamentarische Gepflogenheiten achten, wählen wir morgen den Kandidaten der AfD zum Landtagspräsidenten. Das haben wir von Anfang an gesagt.
5: Rausch war als parlamentarischer Geschäftsführer der AfD-Landtagsfraktion mit Vetternwirtschaftsvorwürfen bekannt geworden. Die Linken befürchten zudem, dass sich vieles in der politischen Kultur ändern wird, wie zum Beispiel zum Holocaust-Gedenktag.
7: Was mir große Sorge bereitet, sind besondere Gedenktage, wie beispielsweise der 27. Januar, wo ich mir momentan noch gar nicht vorstellen mag, wie ein Landtagspräsident, der einer rechtsextremen Partei angehört, eine solche Rede halten wird, oder aber vielleicht werden solche Veranstaltungen durch den Landtag auch dann möglicherweise gar nicht mehr stattfinden.
5: Die CDU, nun in der Opposition, hofft und setzt auf Geschlossenheit.
8: Wir haben als Vorstand der Fraktion letzte Woche empfohlen, sich bei der Wahl des Präsidenten zu enthalten.
5: Derweil wird der Magdeburger Landtag rundum abgesichert mit Pollern und Absperrungen gegen mögliche Proteste. Davon unberührt der Dom zu Magdeburg.
3: Ja, und vor dem Landtag in Magdeburg ist uns jetzt Claudia Reiser zugeschaltet. Erstmal schönen guten Morgen zu dir, Claudia. Wir haben es gerade im Beitrag gehört. Heute soll der AfD-Kandidat Tobias Rausch in Sachsen-Anhalt zum Landtagspräsidenten gewählt werden. Beschreib uns doch noch mal ein bisschen konkreter. Wer ist das und welche Rolle hat er?
9: Ja, Tobias Rausch ist seit 2016 für die AfD im Landtag. Er ist dort parlamentarischer Geschäftsführer und er gilt innerhalb der Partei eher als gemäßigt. Aber er hatte eben eine zentrale Rolle inne bei der Vetternwirtschaftsaffäre der AfD. So waren zum Beispiel 3 seiner Geschwister für eine AfD-Bundestagsabgeordnete zuständig. Ja, und Vertreter anderer Parteien, die kritisieren auch, dass eine Person, die in der Vergangenheit ihrer Aussage nach für besonders viele Ordnungsrufe im Parlament dafür gesorgt hat, dass die jetzt das ranghöchste Amt im Land bekleiden soll und damit künftig dann selbst für genau diese Ordnungsrufe zuständig sein soll. Das ist nämlich eine der Hauptaufgaben des Landtagspräsidenten. Er soll die Landtagsdebatten moderieren und quasi wie so eine Art Schiedsrichter für ein gutes Klima sorgen.
3: Ja, weniger gemäßigt, das ist wohl ziemlich klar, ist der AfD-Politiker Hans-Thomas Tillschneider, einer der führenden Köpfe des ehemaligen rechtsextremen Flügels. Und er soll, so will es die AfD zumindest, auch als Vize-Landtagspräsident gewählt werden. Wie ist das zu bewerten?
9: Ja, die anderen Parteien, die dürften das wohl als Provokation betrachten. Till Schneider ist definitiv eine der umstrittensten Personen hier in der Partei. Er ist auch für seine besonders russlandfreundlichen Positionen bekannt. Allerdings ist offen, ob das BSW auch diese Personalie mittragen wird, zumal dafür zunächst mal die Geschäftsordnung geändert werden müsste. Die sieht nämlich aktuell vor, dass die Partei, die den Landtagspräsidenten stellt, nicht gleichzeitig auch einen Vizepräsidenten stellt.
3: Das Zünglein an der Waage könnte in vielerlei Hinsicht das BSW sein. Du hast es gerade schon angesprochen. Welche Rolle spielt das BSW und eben auch die anderen Parteien?
9: Ja, die tatsächlich kleinste Partei hier im Landtag, der kommt heute wirklich eine Schlüsselrolle zu. Ohne die Stimmen des BSW dürfte hier heute eigentlich gar nichts gehen. Allerdings für die Personalie Rausch hat das BSW seine Stimmen auch bereits zugesprochen, zugesichert. Da können also die anderen Parteien aller Voraussicht nach gar nichts mehr ausrichten. Spannender sind da die anderen Fragen, eben beispielsweise Tillschneider oder auch die Änderung der Geschäftsordnung.
3: Die erste konstituierende Sitzung im Landtag in Sachsen-Anhalt findet statt heute gegen 11 Uhr. Claudia Reiser, ganz herzlichen Dank für diese Information.
0: Heute gehen wir mit dem MoMA-Reporter dorthin, wo man als Normalbürger glücklicherweise nicht hinkommt, nämlich in den Knast. Wir gehen in eine Jugendstrafvollzugsanstalt und zwar in Hessen. Da sitzen 120 junge Männer ein, als Strafe natürlich. Und auf der anderen Seite will man sie da allerdings auch vorbereiten auf eine möglicherweise hoffentlich bessere Zukunft. Das heißt, einige machen einen Schulabschluss, andere kriegen sogar eine Ausbildung. Es gibt da 4 Plätze, um Maler und Lackierer zu werden. Und unser MoMA-Reporter Joscha Bartlitz hat diese 4 jungen Männer heute getroffen.
10: Das wird für mich heute eine der krassesten Erfahrungen überhaupt. 6 Uhr morgens. Dies hier ist der hessische Jugendknast Rockenberg.
11: Also ich bin ultra gespannt, aber auch mega nervös, muss ich sagen.
10: Gefängnis kenne ich nur aus Filmen. Doch jetzt gehe ich hinter diese Mauern.
11: Hallo, guten Morgen.
10: Wie ist es drin wirklich? Sicherheitskontrolle, Handys dürfen nicht mit rein, kein Kontakt zur Außenwelt.
11: Guten Morgen, Joscha Bartlitz.
12: Hallo, Mario. Hallo.
10: Mario Stephan und Sven Langholz arbeiten hier im Gefängnis. Sie bringen jugendlichen Gefangenen das Malerhandwerk bei.
11: Was sind hier so für Straftäter?
12: Also von Fahren ohne Führerschein bis hin zu Vergewaltigung, Kinderschänder, Mord.
10: Ganz ehrlich, mir geht ganz schön die Düse.
11: Muss ich mir irgendwelche Sorgen machen jetzt vor so einem Tag?
12: Nein, nein, nein, nein, nein. Wir passen auf.
11: Okay.
10: Mario arbeitet seit 28 Jahren hier. Das ist seine Welt.
13: Ab der Gittertür fängt unser Betrieb an.
10: Das habe ich mir irgendwie anders vorgestellt. Alles ist ziemlich bunt, sieht fast harmlos aus. Doch dann geht's schnell. Die jungen Männer werden aus ihren Zellen abgeholt und ich weiß erstmal gar nicht so richtig, wie ich mich verhalten soll. Vier der 120 Gefangenen machen hier die Ausbildung zum Maler und Lackierer. Auch ich kriege Arbeitskleidung. Am Anfang wird geraucht. Das gehört hier dazu. Ein erstes Gespräch.
13: Hast du schon mal diese Arbeit gemacht?
11: Nur die eigenen vier Wände mal angestrichen, aber richtig nicht, ne.
13: Also so Tapezieren und sowas.
11: Seid ihr Profis?
13: Ja, geht.
10: Jetzt heißt es ran an die Arbeit. Ich darf mitmachen. Die Flure hier dienen als Übungswände.
14: Immer von der Mitte anfangen. Mhm. Hoch, runter, damit die Farbe sich überall gleichmäßig verteilt.
10: Welches Verbrechen dieser 18-Jährige genau begangen hat, will er mir nicht sagen. Aber es muss etwas Schlimmes sein, denn er hat 10 Jahre bekommen. Als er hier reinkam, war er gerade mal 15.
11: Das ist ja auch eine krasse Zeit, ne? Das ist ja quasi deine ganze Jugend hier.
13: Ja, das ist verschwendete Zeit auf jeden Fall, aber ich nutze ja hier drin. Ich habe meine Schule fertig gemacht und die Ausbildung noch mit. Dann mache ich schon weiter. Und mein Geld damit verdiene.
10: 5 unterschiedliche Ausbildungen sollen den Gefangenen hier eine echte Perspektive geben für das Leben nach dem Knast. Während die Farbe trocknet, komme ich auch mit diesem 20-Jährigen ins Gespräch, der mit Drogen gedealt hat. Jetzt sitzt er für knapp 2 Jahre, auch wegen Entführung und Freiheitsberaubung.
13: Ich hatte so Streit gehabt mit einem Junge und dann bin ich auf den Bus gegangen. Wir haben den in den Transporter gepackt und da sind wir in unsere Keller angekommen. Wir haben den auf dem Stuhl gefesselt und geschlagen.
11: Und bereust du das?
13: Eigentlich nicht.
10: Heftig. Und in einem Monat kommt er raus. So wie er es mir erzählt, könnte er bald zurück im Drogengeschäft sein, das schnelle Geld lockt.
11: Das würde ja bedeuten, dass für dich jetzt schon wieder dran steht, dass du wieder rückfällig wirst, oder?
13: 50-50.
10: Eine 50% Chance, um von der schiefen Bahn wieder wegzukommen. Nicht bei allen wird die Malerausbildung bei Mario also was fürs Leben danach in Freiheit bringen.
11: Frustriert dich das nicht total?
15: Frustrieren würde ich jetzt nicht sagen. Ich habe in der Zeit, wo ich jetzt hier arbeite, so 35, 36 Gesellen hier entlassen. Da weiß ich, dass man da schon einen guten Job gemacht hat. Von einigen, die halten auch noch mal ein paar Jahre Kontakt. Die rufen dann mal an. Da sind jetzt mittlerweile ist einer dabei, der ist selbstständig. Und das sind halt die schönen Sachen, die einen dann auch glücklich machen.
10: Mein Eindruck, selbst wenn es nicht bei jedem Straftäter am Ende so gut läuft, die Ausbildung hat auf sie alle einen positiven Effekt, auch auf ihn.
16: Naja, es lernt halt wirklich klare Strukturen, Abläufe, einen geregelten Tagesablauf und der respektvolle Umgang mit anderen Menschen.
10: Mit den Azubis geht's für mich jetzt zum gemeinsamen Mittagessen im Trakt für besonders schwere Gewaltverbrechen. Und mir wird nochmal klar, auch wenn die Jungs alle ganz nett wirken, ich esse hier Nudeln zwischen Mördern und Vergewaltigern. Ein ganz komisches Gefühl. Einer von ihnen nimmt mich noch mit auf seine Zelle und erzählt mir, er will auch durch seine Ausbildung draußen bald neu anfangen.
13: Ich bin hingekommen, hab die Erfahrung gesammelt, ich hab gemerkt, ach, guck mal, ich kann mit meinen Händen so viel erschaffen und es macht mir Spaß. Und ich will damit mehr erreichen auch.
10: Ob das klappt? Ich hoffe es wirklich. Nach diesem krassen Tag bin ich aber auch ehrlich froh, wieder draußen zu sein.
3: Zwei Stimmen, zwei Generationen, zwei wirklich unfassbare Karrieren. Und jetzt haben sie zusammen ein Album gemacht.
0: Johannes Oerding und Peter Maffay. Und viele fragen sich, hä, wie ist das denn passiert? Wie kommen die zwei zusammen? Und warum macht man in Nashville andere Musik als vielleicht irgendwo in Deutschland?
3: Ich glaube, das lässt sich auch gar nicht in Worte erklären, sondern man muss die zwei einfach mal hören. Dann versteht man das
0: gleich
3: sofort.
0: Bei uns auf dem Sofa.
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18: Peter Maffay und Johannes Oerding. Zwei Musiker, deren Stimmen gehört werden.
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18: Nashville heißt das Album, das die beiden in der amerikanischen Musikerstadt aufgenommen haben.
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18: Handgemachte Musik mit deutschen Texten.
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18: Positive Botschaften von Musikern, die lieben, was sie tun. Und das hört man.

0: Und da sind sie beide auf dem Sofa. Schönen guten Morgen. Wir freuen uns sehr.
1: Guten Morgen.
0: Und viele fragen sich, wie sind die zwei zusammengekommen? Wie ist das entstanden, dass ihr ein Album gemacht habt?
2: Willst du?
3: Nee, fang du mal an.
2: Ich habe über einen Freund in der Band einen Tipp bekommen. Johannes wäre so eine Sonderausgabe von einem Sänger. Und das habe ich mir dann reingezogen und das trifft den Nagel auf den Kopf. Mhm. Also wir sind uns ein paar Mal begegnet auf der Bühne. Entweder Johannes hatte ein Konzert und ich bin dabei gewesen oder umgekehrt. Und das fühlte sich immer sehr gut an. Mhm. Und über die Jahre ist da so etwas wie eine Seelenverwandtschaft entstanden. Mhm. Das hat also viel Spaß gemacht bis jetzt.
1: Also es geht ein bisschen über die musikalische Freundschaft hinaus. Das hört man schon so ein bisschen. Und wenn du sagst, es ist quasi eine Sondererscheinung, ein Sondertalent, das seid ihr ja beide, jeder für sich, sehr markant in eurem Tun. Wie konntet ihr euch da so, sag ich mal, einigen, in welche musikalische Richtung ihr auch geht?
3: Ich finde, das war irgendwie das schönste Abenteuer daran, dass wir wirklich vorher erstmal nicht wussten, okay, wir sind ja sonst solo unterwegs, haben die Zügel eigentlich immer selber in der Hand und jetzt wird hier 50-50 gemacht. Das ist, glaube ich, für uns erstmal so auch ein Prozess gewesen. Bis heute, bei vielen Entscheidungen.
0: 60-40 höre ich gerade von Peter.
3: Ja, auf jeden Fall.
0: Manchmal.
3: Aber wir haben dann festgestellt, dass unsere beider Wurzeln in der Musik, die liegen schon so ein bisschen auch im Folk, im Country, in diesem Sound. Und dann fingen wir an, ein, zwei Songs zu schreiben. Auf einmal waren es 5, dann waren es 10. Und dann sagte Peter, jetzt können wir auch ein Album machen. Mhm. Und dann sagten wir, ja, dann können wir auch nach Nashville fahren. Und so kam eine Idee zu
0: Aber
3: der
0: macht
3: anderen.
0: Man da wirklich anders Musik als in Tutzingen?
2: Ja. Ja, weil man mit anderen Leuten spielt und man spielt ja dann...
0: Also ihr wart nicht mit eurer Band drüben, sondern diesen Profimusikern, die es da gibt, habt dann da Musik gemacht?
2: Also unsere Profimusiker, mit denen wir sonst unterwegs sind, die blieben zu Hause.
0: Nein, Studiomusiker meine ich, Entschuldigung, so war das nicht gemeint.
2: Nein. Ja. Wir haben dort mit Leuten zusammengespielt, die, wenn du so willst, mit Musik aufgewachsen sind, verwurzelt. Mhm. Mhm. Und die spielen natürlich dann auch Instrumente, anders als wir sie spielen. Und diese Chemie, auf die haben wir es abgesehen gehabt. Wir wollten ganz einfach unsere Vorstellungen mit den Spielattitüde dieser Leute verbinden. Ja. Und das ist gelungen.
1: Und so ein bisschen ist Nashville ja auch ein Sehnsuchtsort vielleicht für viele Musiker. Und ihr wart dann auch vor Ort. Und wie kann man das vielleicht auch beschreiben? Wie sehr hat dann auch dieser Ort und euer Zusammensein dort auch dann die Arbeit geprägt?
3: Ja, also Nashville per se ist eigentlich Music City, also weltweit kann man sagen. Da kommen viele, viele Wurzeln her. Und wenn du in der Stadt bist, dann siehst du auch wirklich, in jedem Fenster spielt eine Band oder sitzt ein Musiker auf höchstem Niveau in den Studios, wo wir waren. Keine Ahnung, da kann dir auch mal eine Taylor Swift über den Weg laufen oder The White Stripes. Da haben Leute wie Johnny Cash und dergleichen aufgenommen. Das heißt, das schwingt alles ein bisschen mit.
0: Wir können mal ganz kurz ein paar Bilder, habt ihr uns mitgebracht, mal reinschauen, wie man da sieht. Das

0: Wo wart ihr da unterwegs?
1: Also wenn du die Straße runter gehst, 50 Bars auf der linken Seite, über die Straße rüber, 50 Bars auf der anderen Seite. Überall wird gespielt, laut gespielt, die reißen die Fenster auf, damit sie die Leute reinlocken.
2: Auch morgens schon wahrscheinlich.
1: Das ist Straße, wirklich Straße. Krass. Das sind gute Leute, die spielen.
0: Das heißt, das macht was mit einem, dieser Ort.
1: Absolut.
2: Wenn ihr jetzt nochmal so zurückschaut, also ihr kanntet euch musikalisch vorher und auch so privat wahrscheinlich ein bisschen, aber durch dieses Album auch nochmal, ne, was habt ihr vielleicht gegenseitig von dem anderen auch nochmal dazugelernt und konntet das aufnehmen, so ins eigene Denken und Tun?
1: Naja, wir kleben jetzt irgendwie 2 Jahre aneinander.
2: Und die nächsten 20 auch noch.
0: Das geht ja auf Tour noch, ne?
3: Aber ja.
1: Siamesische Zwillinge.
3: Also gibt da schon einige Punkte, ne? Also man kann total viel voneinander lernen. Es ist ja unbestritten, dass Peter schon ein Weilchen länger auf dem Rodeo ist als ich. Und diese Perfektion oder der Drang zur Perfektion, auch das Beharrliche, das hat mich schon beeindruckt. Aber eben auch so dieses Neugierig. Peter bleibt immer neugierig, der will immer wissen, was ist du, was spielst du da, was machst du da, wie kann ich das ausspielen? Mhm. Also das finde ich halt
2: so
3: geil.
2: Und so ein bisschen hat man den Eindruck, ihr beide sucht auch in eurer Arbeit so die Tiefe in der Musik und die Tiefe vielleicht auch, die das Leben so
1: aber mit sich auch
2: bringt.
1: Die Oberfläche.
2: Das ist wunderbar. Ja. Also,
0: nehmen wir heute alles mit.
1: Da sind ja auch Songs drauf, die ich sag mal wirklich jetzt nicht unbedingt Weisheiten in sich bergen. Aber es gibt auch andere. Sisyphos zum Beispiel ist ein solcher Song. Mhm. Das ist auch ein bisschen eine Positionierung in der heutigen Zeit. Johannes ist das wichtig, mir ist das wichtig. Die Leute draußen wollen wissen, wofür stehen diese beiden Typen.
0: Und Staple ist schon wichtig als Künstlerin, als Künstler. Wir freuen uns sehr, dass ihr heute bei uns seid.
2: Sehr,
0: wie aufgestanden seid und in der Stunde auch auf der kleinsten Fernsehbühne der Welt, wie wir sagen, Musik macht. Dankeschön, bis gleich.
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5: Ja, große Vorfreude gleich auf Peter und Johannes. Erstmal gibt es jetzt aber hier den Sport und wir starten mit Judo und der WM in Baku, also in Aserbaidschan. Da hatte die deutsche Mascha Ballhaus gestern die Chance, eine WM-Medaille einzusammeln und zwar in der Kategorie bis 52 Kilo.
6: Mascha Ballhaus war mit großen Hoffnungen in die Judo-Weltmeisterschaft gestartet. Schließlich stand die Frau im weißen Anzug bei den vergangenen beiden Titelkämpfen jeweils auf dem Podest. Im Kampf um Bronze traf die Deutsche allerdings auf eine hochkarätige Gegnerin, Ex-Weltmeisterin Odette Giuffreda. Und gegen die Italienerin geriet Ballhaus früh in eine extrem missliche Lage, gefangen im Würgegriff der Kontrahentin und aus dem gab es keinen Ausweg. Abklopfen, Aufgabe, Riesenjubel Giuffreda. Das alles entstanden aus einem eigenen Angriffsversuch von Mascha Ballhaus. Klarer Fall von Pech gehabt. Irgendwann wird dann die Atemluft knapp und es bleibt nur das Klopfen auf den Judogi der Gegnerin als Zeichen der Aufgabe. Ballhaus damit WM-Fünfte, den Titel in der 52-Kilo-Klasse sicherte sich die Japanerin Uta Abe.
5: Tja, und wir machen jetzt weiter mit der Abnehmspritze, die ja für viele attraktiv ist, die schnell viel abnehmen wollen, ohne sich groß anzustrengen. Aber diese Abnehmspritze scheint auch für Spitzensportler attraktiv zu sein. Und die Frage ist dann, ist das schon Doping? Darüber sprechen wir heute in unserer Rubrik Sportschlau.
7: GLP-1-Medikamente zügeln den Appetit und führen zu Gewichtsabnahme. Jetzt setzt die Welt-Anti-Doping-Agentur WADA diese Abnehmpräparate auf die Doping-Überwachungsliste. Wie kann das sein bei austrainierten Athleten? Ob Reiten, Radsport, Schwimmen oder Volleyball, in unterschiedlichen Sportarten wurden diese Mittel bereits nachgewiesen. Für ihr Comeback wirbt Tennisstar Serena Williams sogar als Testimonial für eine US-Abnehmplattform. Warum machen die Spitzensportler das und ist das Doping?
5: Tja, die Frage gebe ich gerne weiter an unseren Experten, Professor Ingo Frohböse.
8: Guten Morgen.
5: Lieber Ingo, wie schön, dass du da bist. Ja, Top-Athleten und Abnehmspritzen, wie passt denn das zusammen? Brauchen die wirklich?
8: Ja, letztendlich in jenen Sportarten, wo Gewicht eine Rolle spielt. Also bei Ausdauersportarten, je weniger, umso leistungsfähiger ist man. Auch in Spielsportarten, je länger sie dauern, umso wichtiger wird das. Aber die trainieren natürlich auch hart dabei. Nur die Spritze, das funktioniert auch nicht.
5: Ja, und wir haben jetzt gerade Serena Williams gesehen. Warum hat die nicht einfach eine Diät gemacht?
8: Ja, weil es einfach schneller geht mit der Spritze. Und ich habe mal eine Grafik mitgebracht, was das bedeutet. Ich habe mal so eine relative Berechnung gemacht. Also bei einem 80 Kilo Athleten bei 12 Wochen mit einer Diät 500 Kilokalorien eingespart, hast du etwa 3,5 Kilogramm Eigengewicht verloren und bei der Absprintspitze in der gleichen Zeit 5,8. Lohnt sich also, weil es schneller geht. Deswegen machen es die Sportler in der Saisonvorbereitung, das muss man sagen.
5: Und ist das dann Doping? Die Welt-Anti-Doping-Agentur, die prüft das ja.
8: Die prüfen das in der Tat. Es ist offensichtlich, und Kritiker sagen, dass ein Leistungsvorteil, der daraus resultiert. Aber man macht sich insbesondere Sorgen um die Nebenwirkungen, die auch bei Sportlern natürlich auftreten können.
5: Und die sind?
8: Ja, die sind sehr umfassend, insbesondere natürlich auch der Muskelschwund, der dabei heraus resultiert. Weil wenn man nicht trainiert, dann verändert sich der Körper. Das ist das Grundproblem. Ich habe mal eine Grafik mitgebracht, was das bedeutet, wenn man das absetzt beispielsweise. Das ist ja die große Gefahr. Die große Gefahr heißt ja letztendlich, dass wenn ich, und ich will ja kein Abo haben, dass man da relativ schnell wieder zunimmt. Und auch bei einer normalen Diät heißt das etwa nach 20 Monaten, nach 12 Monaten bereits das Ausgangsgewicht wieder erreicht. Und nach 20 Monaten hat man ungefähr ein halbes Kilo mehr. Bei der Abnehmspritze ist das noch viel dramatischer. Man darf sich nicht als Abo vorstellen. Und wenn ich das zunehme, ist Muskelmasse weg. Es wird viel, viel mehr Fett eingelagert. Der Körper hat sich komplett verändert. Und das ist der große Nachteil, weil die Leistungsfähigkeit danach daraus wirklich echt schlechter geworden ist. Deswegen für Sportler nur sehr begrenzt. Ich würde allen Menschen auch empfehlen, es ist nur sehr begrenzt, aber immer in Begleitung mit einem sehr umfassenden Trainingsprogramm, Ernährungsprogramm wirklich zu realisieren und umzusetzen.
5: Mhm. Es macht also deshalb keinen Sinn, weil diese Abnehmspritze nur das Gehirn anspricht, das sagt, ich habe keinen Hunger mehr, aber eben der Körper nichts tut. Ne?
8: Ja, so muss man das wirklich sagen. Also allerentscheidendste ist, dass man den Körper immer mitnehmen muss. Und das wird ja, der Körper wird ja ausgetrickst. Bei einer normalen Kaloriendiät passt der Körper sich an, deswegen geht es etwas langsamer, aber es ist auch viel vernünftiger. Hier quasi nimmt man den Hunger weg und der kommt irgendwann wieder, der Heißhunger sogar, so sagt man. Also die Nebenwirkungen sind gravierend. Deswegen macht es für mich wirklich nur Sinn, bei krankhaften Übergewicht wie Adipositas das einzusetzen, so als Initialzündung.
5: Okay, das ist das eine. Und für Spitzensportler, ist das Doping für dich?
8: Nein, ich würde sagen, nein. Man kann sowieso den Nachweis nicht erbringen, ob es eine normale Diät war oder dieser Effekt war. Aber die Nebenwirkungen sind eben gravierender. Und deswegen würde ich Spitzensport sagen, nein.
5: Okay, das war eine klare Botschaft. Dankeschön, Inge. Gerne. Wir sprechen nachher nochmal. Und jetzt geht es erstmal weiter mit Jule und Sven.
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0: Also keine Spritzen zum Training, das ist eh besser.
2: Jetzt erstmal gehen wir ab zur Tagesschau.
0: Kirsten Gerhardt ist da. Schönen guten Morgen.
2: Guten Morgen. Guten Morgen. Landtag von Sachsen-Anhalt tritt zusammen. Gewählt wird ein neuer Landtagspräsident. Die AfD schlägt dafür ihren bisherigen parlamentarischen Geschäftsführer Rausch als Kandidaten vor. Er könnte mit Stimmen vom BSW gewählt werden. Die AfD hatte bei der Wahl knapp 44% der Stimmen erreicht. Sie wird vom Landesverfassungsschutz als gesichert rechtsextrem eingestuft. Zahl der Kriegsdienstverweigerer gestiegen. Von Januar bis August gingen beim Bundesamt für Familie etwa 12.100 Anträge ein. Mehr als dreimal so viele wie im Vorjahr. Das berichten die Funke Medien. Ein Grund sei möglicherweise das neue Wehrdienstgesetz. Es sieht eine verpflichtende Musterung für junge Männer ab dem Geburtsjahr 2008 vor. Zehntausende demonstrieren in Spanien gegen Wohnungsnot. Die Behörden sprachen von 20.000 Teilnehmern. Die Organisatoren gehen von 120.000 Demonstrierenden aus. Auslöser für die Proteste war der Fall einer 87-Jährigen, deren Wohnung zwangsweise geräumt worden war. Ministerpräsident Sanchez hat für November Neuwahlen angekündigt. Seine Regierung hatte im Parlament keine Mehrheit für ihr Gesetz gegen die Wohnungsnot bekommen. Erneut Schülerproteste in Frankreich. Für heute ist ein landesweiter Aktionstag geplant. Die Schülervertreter fordern unter anderem mehr Lehrer und kleinere Klassen. Seit Beginn der Proteste vor einer Woche wurden nach Behördenangaben mehr als 5.000 Menschen festgenommen. Die meisten davon sind Minderjährige. Nobelpreis für Physik. Am Mittag wird die Königlich Schwedische Akademie der Wissenschaften verkünden, wer in diesem Jahr mit dem Physik-Nobelpreis ausgezeichnet wird. Das Preisgeld liegt bei gut 1 Million Euro. Gestern hatten die deutschen Forscher Hegemann und Nagel sowie ihr US-Kollege Dieffenroth für ihre Arbeiten im Bereich der Optogenetik den Medizin-Nobelpreis erhalten. Die Tagesschau meldet sich wieder um 7.30 Uhr und damit zurück nach Köln zu Julia Schöning und Sven Lorig. Vielen Dank. lieben Dank und herzlich willkommen Ihnen allen bei uns.
0: Schönen guten Morgen. Schauen wir auf das, was wir mitgebracht haben, um Sie gut informiert in den Tag zu bringen.
2: Die mutmaßliche Gruppenvergewaltigung an der Elite-Uni Cornell im Bundesstaat New York beschäftigt uns heute. Da gab es gestern starke Proteste und auch Solidaritätsbekundungen auf dem Campus der Uni. Mehr dazu gleich hier bei uns.
0: Heute ist Koalitionsausschuss. Der Kanzler trifft sich mit Spitzenvertretern der Wirtschaft. Also mal ein guter Moment vielleicht, um eine MoMA-Debatte anzuzetteln. Und das macht Sabine Scholl in Berlin. Schönen guten Morgen.
9: Ja, schönen guten Morgen. Der Koalitionsausschuss ist erst morgen, aber heute schon ist das Spitzengespräch mit den Wirtschaftsverbänden im Kanzleramt. Und die haben sicher eine ganz klare Botschaft an Friedrich Merz. Sie werden sagen, wir brauchen die Reformen und zwar zackig und so vollständig wie möglich. Andererseits gibt es Stimmen, die sagen, nee, dieses Reformpaket, das ist nicht sozial gerecht, das muss noch mal aufgeschnürt werden. Die SPD ist inzwischen ja stark auch auf dieser Seite. Wir debattieren dazu gleich mit Jasmin Fahimi, DGB Vorsitzende und mit Hans-Jürgen Völz vom Bundesverband des Mittelstandes. Die Debatte gleich hier.
0: Dankeschön, Sabine. Und völlig richtig, wir haben ja noch gar nicht Mittwoch. Wir haben noch Dienstag.
2: Ist erst Dienstag,
0: war der Zeit schon voraus.
2: Manchmal reicht ja nur ein kurzer Moment und dann kann man nicht mehr selbst entscheiden, was man will. Deswegen ist es wichtig, dass man eine Patientenverfügung und eine Vorsorgevollmacht hat. Und die kann man jetzt komplett uploaden im zentralen Vorsorgeregister. Fragengrund dazu im Service heute.
0: Und Donald Becker ist so verrückt, dass er sagt, Sonnencreme sollte man gar nicht ausschließen heute.
10: Nein, also es ist wirklich, wenn man jetzt ohne Sonnenschutz sich in die Sonne legen würde und dort wirklich 3 Stunden liegt, so von mittags bis rein in den frühen Nachmittag, die Sonne, der Sonnenstand reicht noch aus, wirklich, dass es für Sonnenbrand reicht.
0: Aber du weißt schon, wir haben Oktober, ne?
10: Ja, ja, aber das ist egal. Das ist der gleiche Sonnenstand wie Anfang März.
0: Oh.
10: Und da brennt die Sonne auch schon.
2: Verrückte Welt. Hier sind die Aussichten.
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10: Ja, schönen guten Morgen, herzlich willkommen. In Nordamerika würde das Ganze Indian Summer heißen, bei uns eher alte Weibersommer. Es kommt von Weiben, weil sich nämlich Spinnen, also weben, weil sich Spinnen teilweise an ihrem Faden durch die Luft tragen lassen und dann glitzert das und das sieht so ähnlich aus. Dann auch wie silberne Fäden oder auch Haare, graue Haare in dem Fall. Also egal, wir schweifen ab, jetzt kommen wir zur Wetterlage. Unser Hochdruckgebiet, Detlef ist noch da, zieht langsam in Richtung Osten ab und wir liegen immer noch hier in der warmen Luft. Sie sehen aber auch dieses Sturmtief über Lappland, das dann schon mal über Skandinavien für Sturm und leichte Abkühlung sorgt. Und bei uns kommt der Wetterumschwung dann am Donnerstag und der wird doch recht massiv sein. Wir schauen aber erst mal auf den heutigen Tag, der wird relativ ruhig bleiben. Es gibt wieder Nebelfelder, die aber im Verlauf des Vormittages überall aufgelöst werden. Nur im Norden zieht so eine kleine Front lang, kann vor allem über Schleswig-Holstein für etwas Regen und Nieselregen sorgen. Auch am Nachmittag von der Nordsee bis rüber nach Schleswig-Holstein leichter Regen oder Nieselregen. Für die meisten wird es am Nachmittag dann aber richtig schön sonnig sein. Der Nebel ist dann nämlich garantiert weg. Nur Richtung Alpen, der aus den Alpen heraus besteht, vor allem Richtung Allgäu, dann durchaus mal die Gefahr eines einzelnen Gewitters. Die Temperaturen weit oben für die Jahreszeit, 20 bis 25 Grad. Die höchsten Werte natürlich im Südwesten, nur im äußersten Norden und in höheren Lagen dann mal etwas kühler. Im Norden halt kommt die Sonne nicht ganz so gut durch. Der Wind spielt heute eigentlich so gut wie keine Rolle. Überall wirklich nur eine leichte Brise, Windstärke 2 nennt man das. Oder dann auf Rügen und Hiddensee mal eine Stärke 4 mäßiger Wind. Das heißt, da merkt man es mal, aber das wird sich in den nächsten Tagen langsam ändern. Wir schauen mal drauf auf die Aussichten. Auch morgen noch mal einen Tag zum Genießen. Nach Auflösung lokaler Nebelfelder wird es für die meisten noch mal 20 bis 25 Grad warm. Im Norden zieht der Regen erst einmal raus. Dafür kommen zum Abend im Südwesten erste Gewitter auf. Und der Umschwung findet dann in der Nacht zum Donnerstag schon statt. Donnerstag tagsüber selbst im Osten und im Süden dann noch Regenfälle, von Westen her etwas freundlicher, deutlich windiger. Auch am Freitag windiges Wetter mit neuem Regen aus Nordwesten und auch der Samstag bringt vor allem im Süden kräftige Regenfälle.
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2: Ja, wir kommen jetzt zu einem Thema, das die Menschen weit über die USA hinaus erschüttert. Die mutmaßliche Gruppenvergewaltigung an der Elite-Uni Cornell im Bundesstaat New York. Eine junge Frau wirft 7 ehemaligen Kommilitonen vor, sie erst unter Drogen gesetzt und dann vergewaltigt zu haben. Der Fall sorgt auch deshalb für Empörung wegen des bisherigen Umgangs der Universität. Neue Ermittlungen sind jetzt aufgenommen worden. Und auch gestern Abend kam es wieder zu zahlreichen Protesten auf dem Campus der Universität.
12: Willkommen in der Hölle von Cornell. Es sind Tausende, die am Abend ihre Solidarität mit Jane Doe auf die Straße bringen. Ihre Mitstudentin, die vor 2 Jahren auf dem Campus brutal vergewaltigt worden war. Doch die Wut richtet sich nicht nur gegen die mutmaßlichen Täter, sondern auch gegen den späteren Umgang mit der Tat. Jane Doe hätte es verdient, dass Univerwaltung und Polizei wirklich ermittelt hätten. Stattdessen wurde sie zum Schweigen gebracht. Ihre Täter konnten weiter auf dem Campus rumlaufen, in einem System, das die Uni und nicht die Studentin schützen wollte. In diesem Wohnheim der Studentenverbindung Chai Phi hat sich die Tat vor 2 Jahren ereignet. Jane Doe gibt an, dass sie auf einer Party unter Drogen gesetzt und über Stunden vergewaltigt wurde. Die Beschuldigten bestreiten das, aber Chatnachrichten zeigen, dass diese in der Nacht noch 57 Mitstudenten aufgerufen haben, sich an der Tat zu beteiligen. All das hatte Jane Doe damals gegenüber der Unipolizei ausgesagt, aber im Bericht an die Staatsanwaltschaft taucht das Wort Vergewaltigung nicht mehr auf. Für Frauen ist all das so bedrohlich. Man schaut sich auf dem Campus um und fragt sich, wer von den Männern gehört zu den 57 im Gruppenchat, die bis heute dazu schweigen. Der Uni-Präsident gibt sich in einer Videobotschaft demütig. Wir hören zu, wir lernen, wir wollen besser kommunizieren. Und wo wir besser werden können, werden wir es. Die Studierenden nehmen ihm das nicht mehr ab. Sie fordern zornig seinen Rücktritt.
0: Morgen geht's richtig rund in Berlin beim Koalitionsausschuss. Vermutlich heute Mittag trifft sich der Kanzler erstmal mit Spitzenvertretern und Vertreterinnen der Wirtschaft, um zu fragen, ja, was ist denn jetzt mit den Reformen, wird auch da eine wichtige Frage sein. Und ich meine, was hat der Kanzler Friedrich Merz zu verlieren? Die Umfragewerte sind denkbar schlecht, da könnte man eigentlich ganz befreit sagen, jetzt ziehen wir es durch. Er hat ja gerade erst am Wochenende Tempo versprochen bei den Reformen, vor allen Dingen in Richtung Union und SPD. Den 3 Parteien gesagt, wir müssen jetzt endlich was tun, hat er ja in Kiew erzählt. Und dass es sozusagen quasi auch umgesetzt wird, was sie schon seit vielen Monaten planen. Aber vielleicht liegt es auch am Kanzler selbst, wenn er keinen roten Faden vorgibt.
13: Die Reformen, wie in einem Dickicht, scheinen sie festzustecken. Im Bundestag warten auf die Gesetzentwürfe, in der Regierung Diskussionen über Detailfragen.
14: Der Reformdruck hat noch einmal zugenommen. Die Regierung hat jetzt ja fast 1,5 Jahre verstreichen lassen ohne erkennbare Reformfortschritte. Im Gegenteil, selbst das, was schon mal angekündigt war, wird jetzt wieder aufgeschnürt.
13: Etwa bei der Rente. Die Einigkeit vor der Sommerpause verflogen. Stattdessen Streit über das geplante Aus der Rente nach 45 Beitragsjahren. Für den Wirtschaftsforscher ein grundsätzliches Problem.
14: Der Koalition fehlt eine gemeinsame Handschrift in den verschiedenen Reformprojekten, sondern es wird jedes Reformfeld isoliert voneinander betrachtet, auch mit einer jeweils einzelnen Reformkommission. Und so ist für die breite Öffentlichkeit nicht erkennbar, was eigentlich die Grundlinie bei diesen ganzen Reformen ist.
13: Und es ist Gift für den Aufschwung. Unternehmer halten Investitionen zurück, solange die Rahmenbedingungen unklar sind. Im internationalen Wettbewerb drohe Deutschland abgehängt zu werden. Tiefgreifende Reformen seien deshalb schnell und dringend nötig.
14: Es geht ja nicht darum, den oberen 10.000 einen Gefallen zu machen. Die können jederzeit abwandern, wenn die Bedingungen hierzulande schlechter werden. Sondern Standortpolitik macht man für diejenigen, die diese Option nicht haben oder die nicht abwandern wollen. Das heißt für die breite Masse der Arbeitnehmerschaft.
13: Ob nun dieser Herbst der berühmte Herbst der Reformen wird, das entscheidet sich in diesen Tagen.
0: Heute trifft sich also am Mittag der Kanzler mit Wirtschaftsvertretern. Und das ist doch der perfekte Moment, um eine MoMA-Debatte zu starten. Das wollen wir tun in Berlin bei Sabine Scholz. Schönen guten Morgen.
9: Ja, schönen guten Morgen. Wir diskutieren darüber, ob das Reformpaket noch mal aufgeschnürt werden muss oder ob man es direkt durchsetzen sollte. Das tun wir mit Jasmin Fahimi, der DGB-Vorsitzenden, und mit Hans-Jürgen Völz vom Bundesverband des Mittelstandes. Frau Fahimi, Ihre Position ist klar. Sie sagen, dieses Reformpaket gehört noch mal auf den Prüfstand. Warum und an welcher Stelle genau sehen Sie Nachbesserungsbedarf?
15: Wissen Sie, ich bin etwas verwundert, auch bei dem Beitrag vom arbeitgebernahen Institut, dass so getan wird, als ob wir Wirtschaftspolitik durch Sozialpolitik ersetzen könnten. Das ist natürlich Quatsch. Diese Reformvorhaben, wie angekündigt, sind ja nicht alternativlos. Wir selber haben ja eine Reihe von Vorschlägen auch vorgelegt. Wir sind aber im Moment nicht auf einem Reformweg, sondern wir haben lediglich ein umfassendes Kürzungsprogramm, das am Ende nicht nur ökonomisch schädlich ist, weil es Kaufkraft eben auch schädigt, sondern wir bewegen uns eben anstelle auf einem Reformweg in einer Deformation unserer sozialen und demokratischen Ordnung. Und das geht so nicht. Wir müssen über echte Reformen reden, die Verbesserungen schaffen und nicht einfach nur den Leuten in die Tasche greifen. Mhm.
9: Das ist die Sorge, die ganz viele Sozialpolitiker gerade formulieren. Sie sagen, die Reformen werden nur als Kürzung und Streichprogramm wahrgenommen. Das ist unsozial. Das können wir nicht mittragen als Gesellschaft. Gegen so viel Widerstand, Herr Völz, kann man solche Reformen doch nicht durchsetzen, oder?
16: Nun, es ist eine ökonomische Notwendigkeit, dass Reformen durchgesetzt werden, auch zur ausgabensenkenden Strukturreform. Es wird so häufig auch behauptet, wir hätten einen sozialen Kahlschlag in Deutschland, wenn man diese Reform umsetzen würde, gerade im sozialen Bereich. Das sehe ich ganz und gar nicht so. Das Sozialbudget ist auf dem Rekordstand. Der Anteil des Bruttoinlandsprodukts, der für Sozialleistungen ausgegeben wird, ist auf einem Rekordwert. Hier von einem sozialen Kahlschlag zu sprechen oder sich der Reformpolitik gänzlich zu verweigern, wäre ein großer Fehler. Es muss im Gegenteil darum gehen, die Bundesregierung darin zu unterstützen, dass die angestrebten Reformen auch umgesetzt werden. Einen weiteren Vertrauensverlust kann sich unsere Demokratie nicht leisten.
15: Ja, es stimmt leider nicht. Schauen Sie sich alleine die Ausgaben für Rente an. Die sind in den letzten 20 Jahren sogar im Verhältnis zum BIP gesunken. Wir haben auch die Bundeszuschüsse zur Rente im Verhältnis zu Steuereinnahmen in den vergangenen Jahren gesenkt. Das heißt, es findet hier eine Darstellung statt, die einfach nicht faktenbasiert ist. Aber unabhängig davon geht es mir ja gar nicht darum, ob wir Reformen brauchen. Ich will nur klare Strukturreformen, die für die Leute etwas verbessert. Das heißt zum Beispiel, in der Gesundheits- und Pflegekasse ist es so, dass wir nach wie vor Private Equities haben, die sich an unserem Gesundheitssystem sozusagen auch noch Gewinne rausziehen. Das geht so nicht. Gesundheit ist keine Ware. Und worüber wir jetzt aber reden, ist neben nicht Wirtschaftspolitik, die im Übrigen differenziert sein müsste, weil es nicht allen Unternehmen schlecht geht. Und dann frage ich Sie einfach mal umgekehrt, wie sehr sollen denn eigentlich die Sozialversicherungsbeiträge sinken, damit ein im Durchschnitt mit 10.000 Euro subventioniertes chinesisches Auto hier auf dem Markt eben dann tatsächlich mit deutschen Modellen eben das deutsche Modelle damit mithalten können. Das geht überhaupt nicht. Sie haben im Automobilbereich gerade mal einen Arbeitskostenanteil von nicht mal 11%. Das ist eine völlig irreführende Debatte. Wir brauchen eine aktive Wirtschafts- und Industriepolitik, einen Schutz und eine Stärkung des EU-Binnenmarktes. Und das gibt uns auch recht, wenn wir uns anschauen, wie der vorsichtige Wirtschaftserholung jetzt eigentlich aussieht. Das ist Kaufkraft, das sind öffentliche Investitionen, das ist Export in Europa und darüber müssen wir reden.
9: Herr Völz.
16: Frau Fahimi, dieser Position kann man sein, wenn man sich den Fakten nicht stellt. Wir haben in Deutschland eine Rekordzahl der Insolvenzen. Der höchste Wert seit über 20 Jahren. Wir hatten im letzten Jahr 24.000 Unternehmensinsolvenzen. Dieses Jahr wird der Wert noch getoppt. Wir werden auf 25.000 kommen. Die Arbeitslosigkeit kratzt an der 3-Millionen-Marke. Die Herbstbelebung ist schwächer ausgefallen als in der Vergangenheit. Die Lohnzusatzkosten sind auf einem Rekordwert mit über fast 43% und wir nähern uns den 50% im Jahr 2035, wenn es eben nicht zu diesen ausgabensenkenden Strukturreformen kommt. Und so gesehen wäre es wirklich sehr, sehr verwerflich, wenn wir diesen eingeschlagenen Reformweg, der ja nur in Ansätzen besteht, bislang konnte sich die Regierung ja nicht einigen, auch unterstützen würde. Ich glaube, es ist unsere Aufgabe, Aufgabe der Arbeitgeber, aber auch der Arbeitnehmerseite, die Bundesregierung dazu unterstützen, dass die Reformpolitik endlich zum Erfolg geführt wird. Ansonsten profitieren Kräfte, von denen Sie nicht wollen, dass Sie es tun.
9: Es klingt jetzt gerade so kontrovers, so zwei Positionen, die so gar nicht zusammenkommen. Wo könnte es denn eine Kompromisslinie geben? Wo gibt es denn etwas, wo Sie sagen, bei diesem Reformpaket brauchen wir folgende Korrektur und dann könnten wir gut mitgehen?
15: Ich will vor allem, dass wir Sozialreformen machen, die etwas verbessern. Und da gibt es eine ganze Reihe von Ansätzen, dass wir in der Rente eben und auch in der Gesundheit mehr Personen einbeziehen, dass wir für gute Erwerbstätigen Zahlen sorgen etc. Wissen Sie, dieses ganze Totschlagsargument über die Demografie, das haben wir uns vor 40, vor 30, vor 20, vor 10 Jahren alles auch schon angehört. Wir müssen dafür sorgen, dass die Leute gute Arbeit haben, damit sie auch ein gutes Alterseinkommen haben. Ich habe auch kein Interesse daran, dass wir den Sozialstaat darauf reduzieren, dass er alimentiert. Ich will, dass Leute sich auf ihre Leistungen, die sie erarbeitet haben, auch verlassen können. Und was im Moment passiert, ist aber, die Breite der Beschäftigten zu verunsichern, weil ihnen in die Tasche gegriffen wird mit allerlei Leistungskürzungen. Und wo ich nicht nachvollziehen kann, warum wir nicht stärker an einem Strang ziehen, ist, dass wir doch in Wahrheit eine aktive Wirtschafts- und Industriepolitik brauchen, Energiepreise, Importbegrenzung, Local-Content-Prinzipien, Investitionen in neue Wertschöpfungsketten, Stichwort digitale Wertschöpfung etc. Und sie konzentrieren sich auf die Sozialreformen im Sinne der Bundesregierung, weil sie einfach Geld sparen wollen. Daraus wird aber keine gute Wirtschaftspolitik. Mhm.
9: Noch eine Minute, deswegen jetzt auch an Sie die Frage. Wo sehen Sie denn Kompromisslinien in Richtung dessen, was Frau Fahimi fordert?
16: Ich glaube, wir beide könnten uns auf die gleiche Medaille einigen, nur auf unterschiedliche Seiten. Die Lohnzusatzkosten, die Sozialversicherungsbeiträge sind die eine Seite. Die andere Seite sind die Verbesserungen der Rahmenbedingungen im Bereich der Steuerpolitik, im Bereich der Bürokratie. Es gibt so viele Dinge, an denen die Bundesregierung schrauben muss, um Unternehmen dazu bewerkstelligen, dass sie wieder investieren am Standort Deutschland, dass hier Wachstum und Beschäftigung erhalten bleiben und nicht verloren gehen. Und die Sozialversicherungsbeiträge in der Tat, das ist nur ein kleiner Bereich, aber ein wesentlicher. Wenn mehr Netto vom Brutto rauskommen müssen, dann muss letztendlich auch der Sozialversicherungsbeitrag sinken für Arbeitgeber und für Arbeitnehmer.
15: Nein, das stimmt nicht. Die Arbeitnehmer werden dabei nichts gewinnen, weil sie zusätzliche Leistungen aus ihrem Netto zahlen müssen. Und das ist ein Lohnklau, den wir nicht mitmachen. Mhm.
16: Da kann keiner was gegen haben. Mehr Eigenverantwortung passt in die Zeit.
9: Okay, Sie hatten das erste Wort, Sie hatten das letzte Wort. Ich danke Ihnen beiden für diese Debatte um die Frage, müssen wir das Reformpaket noch mal aufschnüren? Sie sagen ja, Sie sagen nein, wir brauchen die Reformen dringend. Und Sie konnten sich ein Bild davon machen von den diversen Argumenten. Danke für die Zeit hier bei uns, Frau Fahimi, Herr Völz, und damit zurück zu euch nach Köln.
0: Dankeschön, ganz liebe Grüße, Sabine, nach unserer MoMA-Debatte.
2: Ja, nach der Debatte geht es ums Singen. Wir haben zwar fantastische Sänger heute hier, Peter Maffay und Johannes Oerding, aber es gibt noch einen, den wollen wir Ihnen nicht vorenthalten.
0: Ja, ich meine, es gibt diesen alten Loriot-Sketch, kennt heute keinen Mensch mehr, aber ich glaube, Ihr Hund kann gar nicht sprechen.
2: Der aber schon.
0: Ja.
17: Das ist Louis. Er ist 11 Jahre alt und sagen wir eher schon ein Senior als ein verspielter Jungspund. Schon seit der Langbein-Chihuahua ein Welpe ist, lebt er bei Lydia. Groß rausgekommen ist er jetzt mit diesen Videos.
18: Can you say I love you?
19: I love you?
18: I love you.
19: I love you.
17: Ja, nicht ab und zu oder zufällig, sondern immer wieder jault dieser kleine Hund seiner Besitzerin I love you zu. Und das so überraschend klar, dass nicht nur sie überrascht und entzückt ist. Der erste sprechende Hund. So goldig. Ich liebe dich, Louis. Lydia ist sich sicher, der Chihuahua meint, was er sagt und spürt immer, wie es seinem Frauchen geht. Singen, das kann Louis übrigens auch inbrüstig und nahezu textsicher.
20: Neues beim zentralen Vorsorgeregister. Nach einem Unfall oder einer plötzlichen schweren Erkrankung müssen oft schnelle Entscheidungen gefällt werden. Wer sicher gehen will, dass seine Vorsorgevollmacht oder Patientenverfügung eingehalten wird, kann diese beim zentralen Vorsorgeregister der Bundesnotarkammer hinterlegen. Seit Anfang des Monats mit komplettem Text. Damit haben zum Beispiel Krankenhäuser oder Betreuungsgerichte direkten Zugang zu den

0: ist die auch. Entscheidend ist nicht das Formular, entscheidend ist, dass es richtig ausgefüllt wird und noch besser ist, wenn sie eine Vorsorgevollmacht und die anderen Dokumente haben, die auf ihre Bedürfnisse zugeschnitten sind. Und dazu braucht es rechtliche Beratung, das können Anwälte machen, das machen aber auch wir Notare, dass wir sozusagen genau zugeschnitten auf ihre Lebenssituation hier eine Vorsorgevollmacht erstellen. Und jetzt werden Sie sagen, der Text ist doch eigentlich immer ähnlich, wozu muss ich mich da beraten lassen? Ja, am Ende des Tages haben Sie ja vielleicht mehrere Bevollmächtigte. Mhm. Und die müssen im Verhältnis zueinander stehen. Vielleicht gibt es auch eine Patchwork-Situation, ja, Kinder aus früherer Ehe. Und dazu braucht es Beratung.
1: Und dann passt direkt die Frage von Wolfgang Ehmer. Was kostet es denn, wenn man zum Notar geht?
0: Ja, Beratung kostet, beim Notar aber nichts extra. Also wenn Sie die Vorsorgevollmacht notariell beurkunden lassen, dann ist die Beratung im Preis mit drin. Das hat der Gesetzgeber, der unsere Gebühren bestimmt, so festgelegt. Ich kann Ihnen vielleicht mal ein Beispiel geben. Wenn Sie ein Vermögen haben um 100.000 Euro herum, dann kostet eine notarielle Vorsorgevollmacht 125 Euro. Mhm. Und wenn Sie ein ganzes Vorsorgepaket machen mit der Patientenverfügung dazu, wo festgelegt ist, welche Maßnahmen medizinischer Art am Lebensende noch getroffen werden, dann sind es die 135 Euro. Mhm. Also der Gang zum Notar ist sehr erschwinglich in diesem Bereich.
1: Und dann habe ich den notariellen Stempel auch noch mit dabei. Brauche ich das denn zwingend? Also um jetzt auch diese Vollmachten online in das Versorgungsregister abzuloggen?
0: Also Sie brauchen nicht zwingend eine notarielle Vollmacht, weil Sie können sie auch privatschriftlich errichten, aber sie hat entscheidende Vorteile. Mhm. Weil der Notar errichtet eine öffentliche Urkunde, er prüft die Geschäftsfähigkeit, stellt fest, dass die richtige Person die Vorsorgevollmacht errichtet hat. Und wir hatten den Beratungsaspekt ja schon genannt. Und es ist ein Gesamtpaket, was aus meiner Sicht in dieser Gebührenhöhe unschlagbar macht.
1: Mhm. Susanne fragt, ich habe eine Vorsorgevollmacht über einen Anwalt bei der Bundesnotarkammer hinterlegt. Hier ist noch mein Ex-Mann aufgeführt. Kann ich dieses auch ohne einen Notar ändern? Darf man sich ohne Notar trennen? Ja, natürlich.
0: Ja, darf man. Den Mann ist ja schon los, wenn es der Ex-Mann ist. Und jetzt muss ich noch die Sache mit der Vollmacht bereinigen. Mhm. Also sie kann selbst auf der Website www.vorsorgeregister.de den Eintrag des Ex-Manns herausnehmen. Aber das ist nur ein Teil der Wahrheit, denn die Registrierung ist das eine. Und das andere ist, dass die Vollmacht auf jeden Fall widerrufen werden muss. Hat sie vielleicht schon gemacht. Also dem Ex-Mann sagen, du vertrittst mich jetzt nicht mehr und gib mir auch das Original der Vollmacht zurück.
1: Wenn sie es noch nicht gemacht hat, weiß Susanne es jetzt. Dank Ihnen, Dr. Markus Sikora, herzlichen Dank. Wir gehen in die nächste Runde mit Ihnen und Ihren Fragen. Die erreichen uns telefonisch 0221 567 895 und zweimal die 0. Oder Sie schreiben uns moma.service@ard.de.
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3: Ja, da sehen wir ihn nochmal beim Training der argentinischen Nationalmannschaft, Lionel Messi. Heute Nacht dann der letzte Länderspielauftritt seines Lebens. Sein Abschiedsspiel wird sein 208. für Argentinien sein, gegen Benin in Buenos Aires. Bisher hat er 208 Tore geschossen. Vielleicht kommt ja noch das eine oder andere dazu. Sehen können Sie das dann auf jeden Fall in einer kleinen Zusammenfassung morgen hier bei uns im ARD Morgenmagazin. Damit schönen guten Morgen nochmal zum Sport. Schön, dass Sie mit dabei sind. Wir schauen als erstes zum Basketball in die Bundesliga. Da gab es gestern noch ein Spiel, nämlich das Niedersachsen-Derby Vechta gegen Braunschweig. Und auch in diesem Spiel sieht man, dass wir uns gerade im Pinktober befinden, im pinken Oktober, der ja aufmerksam machen soll auf das Thema Brustkrebs. Aber das nur ein kleiner Farbtupfer. Sportlich ist die Situation so ganz unterschiedlich, muss man sagen. Vechta hat keinen guten Saisonstart erwischt, ganz im Gegensatz zu Braunschweig.
4: Braunschweig scheint einfach alles zu gelingen. Den Löwen wachsen aktuell Flügel. Mit zwei Auftaktsiegen im Rücken das erste Auswärtsspiel bei Rasta Vechta. Den Braunschweigern in Schwarz ist das Selbstvertrauen anzumerken. Der im pinken Sondertrikot spielende Champions-League-Teilnehmer dagegen im Formtief. Drei Niederlagen gab's zum Ligastart. So frei wie hier kommt Vechta aktuell kaum zum Korb. Braunschweig in Hälfte 1 nicht klar überlegen, aber im entscheidenden Moment einfach da. Die etwas wacheren Löwen führen zur Halbzeit mit 8 Punkten. Der Wille ist Vechta anzusehen. Lloyd Pendy zum Beispiel mit 19 Punkten und viel Durchsetzungsstärke. Aber die Bilder ähneln sich. Sobald Vechta in Reichweite ist, drehen die Löwen wieder auf. Sheldon Edwards

0: bester Schütze der Braunschweiger. Und die spielen einmal mehr im Stile einer Spitzenmannschaft. 93 zu 87. Das Überraschungsteam aus Braunschweig bleibt neben Bayern die einzig ungeschlagene Mannschaft.
1: Auf Erhard Bader, auf ihn hier, wartet heute ein ganz besonderer Wettkampf. Er wird nämlich in New York beim Treppenlauf im Empire State Building mit dabei sein. In Zahlen bedeutet das 1576 Stufen und 320 Höhenmeter. Und das Ganze im Alter von, Achtung, 93 Jahren. Und sein Ziel ist, er möchte den bisherigen Rekord in der Altersklasse 90 plus knacken. Der liegt bei 49 Minuten und 19 Sekunden. Und vorbereitet hat sich Erhard Bader in seiner Heimat in Berlin.
2: Treppenläufer Erhard Bader. Ambitioniert und mit der nötigen Portion Gelassenheit. Mit 93 Jahren die Treppen rauf, das RBB-Fernsehzentrum. Im 14. Stock wartet dieser Blick.
3: Ein-, zweimal in der Woche mache ich so ungefähr 1000 Stufen. Manchmal 800, aber meistens auch 2000 Stufen.
2: 2000 Stufen, also 100 Stockwerke. Beeindruckend und gesund.
3: Es war eine Notwendigkeit. Ich konnte flach nicht mehr laufen. Da haben die Knie gesagt, du such dir mal was anderes.
2: Seine Erfahrungen aus etlichen Marathons und Langstreckenläufen machen ihn auch beim Treppenlaufen zu einem der schnellsten in seiner Altersklasse. Auf seinen Pokalen will sich der begnadete Läufer nicht ausruhen.
3: Ich muss nicht jeden Tag laufen, geht auch nicht. Aber wenn ich mal etliche Tage nichts gemacht habe, ist eine Unruhe da, da möchte ich.
2: Baders Leistungen in hohem Alter sind auch für seine Freunde etwas ganz Besonderes.
4: Für mich ein gewisses Vorbild, weil ich gesagt habe, Mensch, wenn du so dieses Alter erreicht und noch so fit, tough bist, dann hast du es richtig gemacht.
2: Wichtig ist Erhard Bader nicht nur das Fitbleiben. Mittlerweile ist er schon bei Wettkämpfen in über 30 Ländern angetreten.
3: 1993, New York Marathon. Dann drei Jahre später, glaube ich, Boston Marathon. Das ist Hawaii Marathon.
2: Seine Frau unterstützt ihn, plant die Reisen und profitiert von seiner Laufleidenschaft.
5: Wenn er nicht läuft, ja, dann ist in der Nacht, dann machen seine Muskeln Rabatz. Er braucht den Lauf.
3: Es ist der innere Drang. Laufen oder bewegen ist Bestandteil meines Lebens.
2: Aufhören, für Bader kein Thema. Oben angekommen, blickt er schon voraus. In New York will er beim Treppenlauf im Empire State Building etwas ganz Besonderes erreichen.
3: Wenn es geht, eine neue Bestzeit in der Altersklasse 90 plus aufstellen. Mal sehen.
2: Statt Berlin blickt er dann auf Manhattan.
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7: Was Sie vielleicht nicht wissen, aber neben mir sitzt auch ein Treppenläufer. Sven Lorik heißt er. Wenn man mit ihm hier bei uns bei der Arbeit in die oberen Stockwerke mit dem Aufzug fahren will, dann
8: schwere
7: läuft
8: Knacken.
7: Das nicht.
8: Nee, dann läuft das
7: aus
8: nicht.
7: Aus Versehen bin ich hinter ihm hergelaufen, musste 10 Stockwerke zu Fuß und er sprach dabei und wunderte sich so ein bisschen, warum ich so still geworden bin.
8: Ist das schon dieses Mobbing, das positive Mobbing?
7: Das ist das Positive. Seitdem fühle ich mich auch fitter wieder ein bisschen.
8: Sehr gut.
7: Vielen Dank.
8: Vielen Dank. Wir gehen nach Hamburg zur Tagesschau.
7: Zu Jens Riewer. Guten Morgen.
8: Schönen guten Morgen.
9: Guten Morgen. Landtag von Sachsen-Anhalt tritt zu erster Sitzung zusammen. Gewählt wird ein neuer Landtagspräsident. Die AfD schlägt ihren bisherigen parlamentarischen Geschäftsführer Rausch vor. Das BSW hat angekündigt, für ihn zu stimmen. Es wäre das erste Mal, dass die AfD einen Landtagspräsidenten stellt. Sie wird vom Landesverfassungsschutz als gesichert rechtsextrem eingestuft. Zahl der Kriegsdienstverweigerer gestiegen. Von Januar bis August gingen beim Bundesamt für Familie etwa 12.100 Anträge ein. Mehr als dreimal so viele wie im Vorjahr. Das berichten die Funke-Medien. Ein Grund sei möglicherweise das neue Wehrdienstgesetz. Es sieht eine verpflichtende Musterung für junge Männer ab dem Geburtsjahr 2008 vor. Zehntausende demonstrieren in Spanien gegen Wohnungsnot. Die Behörden sprachen von 20.000 Teilnehmern. Die Organisatoren gehen von 120.000 Demonstrierenden aus. Auslöser für die Proteste war der Fall einer 87-Jährigen, deren Wohnung zwangsweise geräumt worden war. Ministerpräsident Sanchez hat für November Neuwahlen angekündigt. Seine Regierung hatte im Parlament keine Mehrheit für ihre Gesetze gegen die Wohnungsnot bekommen. Erneut Schülerproteste in Frankreich. Für heute ist ein landesweiter Aktionstag geplant. Die Schülervertreter fordern unter anderem mehr Lehrer und kleinere Klassen. Seit Beginn der Proteste vor einer Woche wurden nach Behördenangaben mehr als 5000 Menschen festgenommen. Die meisten davon sind Minderjährige. Nobelpreis für Physik. Am Mittag wird die Königlich Schwedische Akademie der Wissenschaften verkünden, wer in diesem Jahr mit dem Physik-Nobelpreis ausgezeichnet wird. Das Preisgeld liegt bei gut 1 Million Euro. Gestern hatten die deutschen Forscher Hegemann und Nagel sowie ihr US-Kollege Dyson Roth für ihre Arbeiten im Bereich der Optogenetik den Medizin-Nobelpreis erhalten. Die Tagesschau meldet sich wieder um 8 Uhr und damit zurück nach Köln zu Julia Schöning und Sven Lorek.
8: Dankeschön, Jens. Schönen guten Morgen.
7: Und bis 8 Uhr haben wir diese Themen vorbereitet.
8: Ja, wir wollen mal positiv nach vorne schauen mit einem Wirtschaftsboss, der sagt, nicht meckern, sondern mal machen. Aber wie macht man das? Eine Transformation und sucht sich neue Geschäftsfelder, kann er uns gleich selber erzählen.
7: Und wissen Sie eigentlich, wer in einer Jugendstrafanstalt so unterwegs ist? Unser MoMA-Reporter wollte das herausfinden und hat die Antwort gefunden.
10: Was sind hier so für Straftäter?
11: Also von Fahren ohne Führerschein bis hin zu Vergewaltigung, Kinderschänder, Mord.
7: Ja, einen Tag lang war er hinter den Gitterstäben, kann man sagen, und hat sich noch mal genauer angeguckt, auch in welche Ausbildungsberufe gegebenenfalls die jungen Menschen dann gehen können.
8: Wir freuen uns sehr, dass Johannes Oerding und Peter Maffay da sind. Die haben jetzt gerade ganz frisch ein Album draußen und singen davon gleich ein Lied auf der kleinsten Fernsehbühne der Welt hier bei uns im MoMA.
7: Ich habe den Eindruck, bei Donald wird es immer goldiger, der Oktober. Jetzt hast du dir schon ein Schloss irgendwie noch dazu gewünscht.
12: Das sieht doch schön aus, ne? Mit ein paar Blättern auf dem Wasser. Kein Wind, passt genau zur Wetterlage, weil wir haben nämlich noch so ein bisschen Spätsommer, das jetzt im Oktober.
7: Mhm. Wir freuen uns auf die Aussichten.
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12: Guten Morgen und herzlich willkommen. Dieser Spätsommer wird aber nur noch heute und morgen anhalten. Und dann kommt ein wirklich doch empfindlicher Temperatursturz. Wir schauen mal drauf auf die Wetterkarte und sehen unser Hochdruckgebiet Dieter, das immer noch Einfluss bei uns hat. Hier dieser kleine Tiefausläufer ist relativ schwach, streift nur den Norden. Und wir sehen hier mehrere Ts. Und hier habe ich mal diese zittrige gelbe Linie drum gemalt. Das heißt, hier liegt über dem warmen Mittelmeerwasser, das immer noch zu warm ist für die Jahreszeit. Wir hatten ja hier Ende des Sommers 25 bis 30 Grad Wassertemperatur. Momentan ist es zwar 3 Grad abgekühlt, aber immer noch viel zu warm für die Jahreszeit. Und das bedeutet, wenn jetzt höhenkalte Luft es mal bis in den Mittelmeerraum schafft, dann kann die Luft aufsteigen wie so ein Heißluftballon und produziert riesige Gewitterwolken. Deswegen heute dann zwischen Korsika, Sardinien und Italien, also hier der Apenninhalbinsel, wird es wirklich kräftige Schauer und Gewitter geben. Unwettergefahr, das sehen wir dann auf dem Vorschaufilm, hier dieser große, dicke, blaue Punkt, der sich kaum bewegt. Und das bedeutet hier dann auch weitere Regenfälle, die sich bis nach Sizilien ausdehnen, auch der Süden von Frankreich betroffen und auch der Norden von Spanien. Auch dort wird es wirklich kräftig regnen und dann werden diese Regenfälle uns auch in der Nacht zum Donnerstag erreichen. Vorher aber noch sehr ruhig. Das heißt, heute Vormittag verbreitet neblig. Der Nebel löst sich aber auf. Nur im Norden die angesprochenen Wolkenfelder des schwachen Tiefausläufers mit leichtem Regen oder Nieselregen über Schleswig-Holstein wird auch am Nachmittag dort anhalten. Richtung Süden lockern die Wolken schnell auf. Im Süden gibt es kaum störende Wolkenfelder. Nur aus den Alpen heraus kann es dann vor allem Richtung Allgäu durchaus mal für ein Gewitter reichen. Die Temperaturen heute 20 bis 25 Grad im Südwesten. Also noch mal wirklich spätsommerlich, nur im Norden unter den dichten Wolken etwas kühler. Der Wind ist eigentlich nur über Hiddensee und Rügen spürbar mit Stärke 4, sonst eher schlapp aus unterschiedlichen Richtungen. Der Trend für die nächsten Tage, morgen noch mal nach Nebelauflösung sehr warm, 20 bis 25 Grad. Donnerstag kommt dann wirklich stärkerer Regen, eine Abkühlung und stürmische Böen, ähnlich am Freitag. Und unbeständig geht es auch am Wochenende weiter.
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8: An diesem Dienstag, wo sich am Mittag der Kanzler mit führenden Wirtschaftsvertretern treffen wird, um über die Reform zu sprechen und wie kriegen wir die Wirtschaft wieder in den Schwung, wollen wir mal positiv nach vorne schauen und auf eine Firma blicken. Ist ja jetzt gerade auch beim Herbstgutachten gesagt worden, 1,3% Wachstum in diesem, 1,1% im kommenden Jahr, bei der es sehr gut läuft. Diese Firma sitzt in Münster unter anderem, da hat sie ihren Stammsitz. Und vielleicht können wir ja alle so ein bisschen was von diesem positiven Spirit mitnehmen in diesen Tag.
14: Mit Filtern ist die Firma Hengst in Münster viele Jahre gut gefahren. Ölfilter für Autos und Lkw mit Verbrennermotor, das können sie richtig gut. Seit Jahren, industriell hergestellt. Aber Ölfilter für Autos, das ist kein Zukunftsgeschäft. Die Zukunft, die bauen sie hier. Ein Reinraum, in dem entstehen Filter für Medizintechnik. Statt Filter für Öl und Flüssigkeiten, jetzt welche für Luft, also Gase. Eine andere Welt. Dafür haben sie extra eine eigene Entwicklungs- und Forschungsabteilung aufgebaut und sich international aufgestellt. Dorthin zu kommen, sei eine Riesenherausforderung gewesen.
15: Es ist mindestens so anspruchsvoll wie das Lernen einer neuen Sprache. Und das heißt, wir haben bislang Technologien verwendet, die auch weiterhin gültig sind, müssen aber zusätzlich jetzt noch in dem Fall die Sprache der Gase lernen, damit wir dann in die Kombination beider Eigenschaften anbieten können.
14: Mehrsprachig auch das Team. Hengst rekrutiert weltweit, so wie diese Kollegin aus Kolumbien. Gleichzeitig hat das Unternehmen gezielt Know-how dazugekauft. 10 Firmen in 10 Jahren. Heute hat Hengst weltweit 3.700 Mitarbeiterinnen und Mitarbeiter, davon 2.000 in Deutschland. Der Umsatz hat sich auf etwa 840 Millionen Euro verdoppelt. Mit neuen Geschäftsfeldern, aber nicht nur. Die Ölfilter bauen sie weiter, denn die werden trotz aller Veränderungen weiter gebraucht.
8: Christopher Heiner ist der Chef dieser Firma. So geht der Satz genau weiter. Schönen guten Morgen.
16: Ja, guten Morgen.
8: Es klingt ja toll, wenn man sagt, man muss und will als Firmenchef jetzt weitsichtig handeln mit der gesamten Mannschaft. Wie macht man das, weitsichtig handeln?
16: Ja, wir haben uns natürlich schon zum einen gefragt, ist das Spielfeld, auf dem wir heute spielen, ist das auch in Zukunft noch wachstumsträchtig? Und dann haben wir festgestellt, da gibt es ja eine Elektrifizierung. Wir machen Ölfilter für Verbrennungsmotoren. Ja, also irgendwo zwischen wenig Wachstumspotenzial und totgeweiht. Und dann sagt man, Mensch, da wird man nicht mehr wachsen können. Und dann haben wir uns eben gefragt, was gibt's denn, was können wir denn sonst noch? Und Filtration ist was, was wächst durch Umweltschutz, durch Anforderungen an sauberes Wasser, saubere Luft. Und so haben wir gestartet.
8: Aber am Anfang, nehme ich an, gibt es ja ganz viele Wege, die man einschlagen könnte. Wenn man sagt, wir können ja mal dahin gehen, wir können mal dahin gehen. Wie macht man das, dass man dann in die möglichst richtige Richtung läuft und nicht irgendwo in der Sackgasse landet?
16: Ja, ich glaube, jedes Unternehmen weiß ja schon, was es irgendwo kann und wo es eine gewisse Nähe zu einem neuen Markt gibt. Und so haben wir eben gesagt, naja, wir können Automotive, Autozulieferer, und wir können Filtration, also Filter bauen. Und dann haben wir gesagt, Mensch, Autozulieferei, das wird schwierig. Ja, da geht es um Batterie, da geht es um Software, das können wir nicht, was da eine Rolle spielt. Aber Filtration, das, und wenn wir da noch ein bisschen was dazulernen, Riesenspielfeld.
8: Wie nimmt man Mitarbeiter mit?
16: Ja, erstmal geht es ja um diese positive Vision. Ja, da war ja viel Leidenschaft für das Bestehende. Und da muss man was entgegensetzen. Und da haben wir gesagt, Mensch, Filtration ist ja was Cooles. Ja, das schützt den Planeten, das macht die Erde sauberer, das bringt einen Beitrag an ganz vielen Stellen. Ist das nicht auch was, wofür wir uns begeistern können? So haben wir eigentlich angefangen.
8: Aber das wird ja nicht reichen, wenn Menschen Angst haben, den Job zu verlieren.
16: Ja, aber es ist wichtig. Zum einen braucht man diese positive Vision, glaube ich. Und man muss klar auch sagen, da auf der Eisscholle, wo wir sind, die wird kleiner oder die wird auf jeden Fall nicht so zukunftsträchtig sein. Also beides ist, glaube ich, wichtig. Man muss sagen, das ist schon so. Wir müssen hier uns wegbewegen oder weiterentwickeln. Und das ist aber was Tolles. Und wenn das Bild erstmal klar ist, dann geht es ja um jeden Einzelnen, wo sich jeder Einzelne fragt, was bedeutet das jetzt für mich?
8: Das wird ja heutzutage so gerne gesagt, man muss die Leute mitnehmen. Ja. Sie als Chef müssen die Mitarbeitenden mitnehmen. Heißt das auch ganz klar, dass Sie dann von Anfang an oder relativ zeitnah auch ganz offen und ehrlich sagen, wohin die Reise geht?
16: Ja, absolut. Wir ganz, ganz viel geht es um Kommunikation immer wieder. Wenn ich Ihnen jetzt einmal sage, das ist unsere Reise, da werden Sie sagen, ja, geh du mal, nehme ich dir noch nicht ab. Also geht es immer wieder. Und dann geht es um Glaubwürdigkeit. Letztlich, was machen wir? Mhm. Und wir sind dann in den ersten neuen Bereich rein, in den zweiten. Und dann mehr und mehr Menschen sagen, oh, die meinen das ja ernst. Die nehmen da auch Geld in die Hand. Mhm. Und also das ist nicht an, aus, jetzt sind alle dabei, sondern immer weiter.
17: Macht das Leute auch stolz, die dann plötzlich feststellen, ich habe jahrelang auf Verbrenner gesetzt und jetzt kann ich plötzlich was anderes?
16: Total. Total. Also wenn Sie den Kollegen und in dem ganzen Umfeld, da sind sehr viele, die haben für Automotive gearbeitet, also in der Autozulieferei, und die machen jetzt Medizintechnikprodukte. Das ist ja auch was total Erfüllendes. Ja, das schützt den Menschen, schützt das medizinische Personal. Da sagen die, ist doch super. Mhm.
17: Heute Mittag trifft sich der Kanzler mit Spitzenvertretern der Wirtschaft. Wenn Sie jetzt dabei wären im Kanzleramt, was würden Sie dem Kanzler sagen, raten, sich wünschen? Was wäre das?
16: Gut, erstmal würde ich sagen, wir sind beides Westfalen, das verbindet uns schon mal. Dann würde ich Ihnen, glaube ich, sagen, die Dinge, die Sie angehen, die Reformen, die sind inhaltlich alle richtig. Und lassen sich auch nicht, da gibt es immer welche, die bewahren wollen und sagen, ah, wollen wir das jetzt, ob jetzt ein Koalitionspartner, wo auch immer, würde ich sagen, nein, weiter konsequent durchziehen. Das ist das eine. Dann würde ich ihm sagen, die positive Vision, was wir eben gesprochen haben, ist total wichtig, weil er muss Deutschland transformieren, ich muss ein Unternehmen transformieren. Ist sehr ähnlich, würde ich mal sagen. Vielleicht andere Größenordnung. Positive Vision, wofür stehen wir? Wo sind wir Weltspitze? Was wollen wir super können in Deutschland?
17: Die Menschen auch emotional mitnehmen.
16: Das ist ein ganz wichtiger Punkt.
17: Da sprechen wir gleich weiter drüber. In der Stunde sehen wir uns wieder hier auf dem Sofa. Danke, dass Sie heute zu uns gekommen sind.
16: Sehr gerne.
17: Jule, bitte.
7: Ausbildung, Arbeitsalltag, Feierabend. Eigentlich ganz normal. Nur der Weg nach Hause ist für diese jungen Männer versperrt, denn sie sitzen in der JVA, der Jugendstrafanstalt Rockenberg in Hessen, sind zwischen 14 und 22 Jahre alt. Und während sie ihre Strafe verbüßen, lernen sie hier einen Beruf, zum Beispiel das Malerhandwerk. MoMA-Reporter Joscha Bartlitz begleitet sie einen Tag lang und er wollte von den jungen Inhaftierten wissen, was denken Sie eigentlich über die Zeit nach dem Gefängnis und kann eine Ausbildung tatsächlich ein neuer Anfang sein?
18: Das wird für mich heute eine der krassesten Erfahrungen überhaupt. 6 Uhr morgens. Dies hier ist der hessische Jugendknast Rockenberg.
19: Also ich bin ultra gespannt, aber auch mega nervös, muss ich sagen.
18: Gefängnis kenne ich nur aus Filmen. Doch jetzt gehe ich hinter diese Mauern.
19: Hallo, guten Morgen.
18: Wie ist es drin wirklich? Sicherheitskontrolle, Handys dürfen nicht mit rein, kein Kontakt zur Außenwelt.
19: Guten Morgen, Joscha Bartlitz.
20: Hi. Hallo, Mario. Hallo.
18: Servus. Mario Stephan und Sven Langholz arbeiten hier im Gefängnis. Sie bringen jugendlichen Gefangenen das Malerhandwerk bei.
10: Was sind hier so für Straftäter?
11: Also von Fahren ohne Führerschein bis hin zu Vergewaltigung, Kinderschänder, Mord.
18: Ganz ehrlich, mir geht ganz schön die Düse.
19: Muss ich mir irgendwelche Sorgen machen jetzt vor so einem Tag?
11: Nein, nein, nein, nein, nein. Wir passen auf.
19: Okay.
18: Mario arbeitet seit 28 Jahren hier. Das ist seine Welt.
11: Ab der Gittertür fängt unser Betrieb an.
18: Das habe ich mir irgendwie anders vorgestellt. Alles ist ziemlich bunt, sieht fast harmlos aus. Doch dann geht's schnell. Die jungen Männer werden aus ihren Zellen abgeholt und ich weiß erstmal gar nicht so richtig, wie ich mich verhalten soll. 4 der 120 Gefangenen machen hier die Ausbildung zum Maler und Lackierer. Auch ich kriege Arbeitskleidung. Am Anfang wird geraucht. Das gehört hier dazu. Ein erstes Gespräch.
21: Hast du schon mal diese Arbeit gemacht?
19: Nur die eigenen 4 Wände mal angestrichen, aber richtig nicht, ne.
21: Also so Tapezieren und sowas.
19: Seid ihr Profis?
21: Ja, geht.
18: Jetzt heißt es, ran an die Arbeit. Ich darf mitmachen. Die Flure hier dienen als Übungswände.
22: Immer von der Mitte anfangen. Hoch, runter, damit die Farbe sich überall gleichmäßig verteilt.
18: Welches Verbrechen dieser 18-Jährige genau begangen hat, will er mir nicht sagen. Aber es muss etwas Schlimmes sein, denn er hat 10 Jahre bekommen. Als er hier reinkam, war er gerade mal 15.
19: Das ist ja auch eine krasse Zeit, ne? Das ist ja quasi deine ganze Jugend hier.
22: Das ist verschwendete Zeit auf jeden Fall, aber ich nutze ja hier drin. Hab meine Schule fertig gemacht, die Ausbildung noch mit. Dann mach ich schon weiter. Hab mein Geld damit verdient.
18: 5 unterschiedliche Ausbildungen sollen den Gefangenen hier eine echte Perspektive geben für das Leben nach dem Knast. Während die Farbe trocknet, komme ich auch mit diesem 20-Jährigen ins Gespräch, der mit Drogen gedealt hat. Jetzt sitzt er für knapp 2 Jahre, auch wegen Entführung und Freiheitsberaubung.
0: Ich hatte so Streit gehabt mit einem Junge und dann bin ich auf den Bus gegangen. Wir haben den in den Transporter gepackt und da sind wir in unsere Keller angekommen. Wir haben den auf dem Stuhl gefesselt und geschlagen.
19: Und bereust du das?
0: Eigentlich nicht.
18: Heftig. Und in einem Monat kommt er raus. So wie er es mir erzählt, könnte er bald zurück im Drogengeschäft sein, das schnelle Geld lockt.
19: Das würde ja bedeuten, dass für dich jetzt schon wieder dran steht, dass du wieder rückfällig wirst, oder?
0: 50-50.
18: Eine 50% Chance, um von der schiefen Bahn wieder wegzukommen. Nicht bei allen wird die Malerausbildung bei Mario also was fürs Leben danach in Freiheit bringen.
19: Frustriert dich das nicht total?
1: Frustrieren würde ich jetzt nicht sagen. Ich habe in der Zeit, wo ich jetzt hier arbeite, so 35, 36 Gesellen hier entlassen. Da weiß ich, dass man da schon einen guten Job gemacht hat. Von einigen, die halten auch noch mal ein paar Jahre Kontakt, die rufen dann mal an. Da sind jetzt mittlerweile ist einer dabei, der ist selbstständig. Und das sind halt die schönen Sachen, die einen dann auch glücklich machen.
18: Mein Eindruck, selbst wenn es nicht bei jedem Straftäter am Ende so gut läuft, die Ausbildung hat auf sie alle einen positiven Effekt, auch auf ihn.
20: Naja, es lernt halt wirklich klare Strukturen, Abläufe, einen geregelten Tagesablauf und der respektvolle Umgang mit anderen Menschen.
18: Mit den Azubis geht's für mich jetzt zum gemeinsamen Mittagessen im Trakt für besonders schwere Gewaltverbrechen. Und mir wird nochmal klar, auch wenn die Jungs alle ganz nett wirken, ich esse hier Nudeln zwischen Mördern und Vergewaltigern. Ein ganz komisches Gefühl. Einer von ihnen nimmt mich noch mit auf seine Zelle und erzählt mir, er will auch durch seine Ausbildung draußen bald neu anfangen.
23: Ich bin hier gekommen, hab die Erfahrung gesammelt, ich hab gemerkt, ach, guck mal, ich kann mit meinen Händen so viel erschaffen und es macht mir Spaß. Und ich will damit mehr erreichen auch.
18: Ob das klappt? Ich hoffe es wirklich. Nach diesem krassen Tag bin ich aber auch ehrlich froh, wieder draußen zu sein.
17: Wir freuen uns sehr, dass Johannes Oerding und Peter Maffay heute bei uns sind. Die zwei machen gemeinsame Sache, haben eben schon auf dem Sofa bei uns erzählt. Die sind jetzt für 2 Jahre aneinander gekettet, haben ein ganz frisches Album draußen, heißt Nashville. Völlig überraschend, weil es da aufgenommen worden ist. Und so klingt's.
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25: Peter Maffay und Johannes Oerding. Zwei Musiker, deren Stimmen gehört werden.
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25: Nashville heißt das Album, das die beiden in der amerikanischen Musikerstadt aufgenommen haben.
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25: handgemachte Musik mit deutschen Texten.
24: 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Wenn du lachst, obwohl du hinfällst.
25: Positive Botschaften von Musikern, die lieben, was sie tun. Und das hört man.
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17: Jetzt sind die beiden bei uns auf der Bühne. Schönen guten Morgen, wir freuen uns sehr, dass ihr hier seid. Was ist das für ein Song, den wir gleich hören werden? Ist das ein Country-Song?
26: Ich würde sagen, er ist Country-inspiriert, ist auf jeden Fall handgemacht. Mit der DNA von Peter und mir. Einfach alles zusammengeworfen.
17: Was macht ein Country-Song aus?
27: 3 Harmonien.
17: Nee. Aber wie ist es in Nashville Musik zu machen? Was macht das mit einem?
27: Viel, weil man mit Leuten zusammenspielt, die diese Musik kennen von Kindesbeinen an, damit aufgewachsen sind. Mhm. Da haben die uns ein bisschen etwas vor.
17: Und wir zwei von Kindesbeinen an sind groß geworden mit so jemanden. Wie ist es mit Peter Maffay Musik machen zu dürfen?
26: Also anfangs war ich noch sehr eingeschüchtert. Das ist jetzt 11, 12 Jahre. Natürlich, also okay. Das ist Peter Maffay. Aber ich sage immer, irgendwann wurde Maffay für mich zu Peter und so sitzen wir jetzt hier.
17: Und welchen Song werden wir jetzt hören? Worum geht's da?
27: Ein Leben lang ist nicht lang, ist eigentlich die Quintessenz des Songs. Und ist eine Aufforderung, alles mitzunehmen, was schön und gut ist. Denn es ist auch bald irgendwann vorbei. Und diese Augenblicke sollte man nutzen.
17: Die Fans werden sicherlich auch die Tour mitnehmen. Die wird sogar verlängert, habe ich gehört.
26: Ja, ja, es gab viele Nachfragen und Beschwerden aus der Schweiz. Und deshalb haben wir uns natürlich noch einen Termin in der Schweiz gegönnt. Also da wird unser Tourabschluss stattfinden. Aber das große, große, große Finale, das können wir jetzt hier, glaube ich, feierlich ankündigen, das ist am 11. September in Berlin, Open Air in der Waldbühne. Und das wird dann quasi das Leuchtfeuer am Ende.
17: Und Indoor zündeln wir jetzt schon ein bisschen. So. Freuen uns sehr, so nämlich, mit eurem Song Ein Leben lang.
27: Gerne.

0: Peter Maffay und Johannes Oerding mit vielen positiven Vibes den ganzen Morgen. Das brauchen wir, um gut in den Dienstag zu kommen. Vielen Dank euch.
1: Danke auch.
0: Alles Gute fürs Album und für die Tour und brennt ordentlich was ab.
1: Mitgemacht.
0: Dankeschön. Jetzt der Sport mit Ocker.
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3: Ja, und wir tauchen erstmal ab. Genauer gesagt, Sofia Töröcsök, die Ungarin, hat bei der Freitauch-WM auf Zypern einen neuen Weltrekord aufgestellt. 108 Meter in die Tiefe und wieder nach oben, ohne Flossen und mit nur einem Atemzug. Nach 4 Minuten war sie dann zurück und hatte noch genug Luft zum Jubeln. Weltmeisterin und Weltrekord. Mehr geht im Grunde nicht. Damit schönen guten Morgen zum Sport hier im ARD Morgenmagazin. Schön, dass Sie mit dabei sind. Und wir tauchen jetzt einfach mal direkt ein in andere Sportarten. Bei uns wie immer gut sortiert im Kurzsport. Und los geht es mit Judo.
4: Mascha Ballhaus verpasst WM-Bronze. Bei den Weltmeisterschaften im aserbaidschanischen Baku unterliegt die deutsche Judoka im kleinen Finale der Klasse bis 52 Kilogramm der Italienerin Odette Giuffrida durch diese Würgetechnik und wird letztlich Fünfte. Sprung auf Tabellenplatz 2. Braunschweig gewinnt in der Basketball-Bundesliga das Auswärtsspiel in Vechta mit 93:87, bleibt ungeschlagen und dem punktgleichen Spitzenreiter Bayern München damit weiter auf den Fersen. Vechta rutscht auf den letzten Tabellenrang ab. Diagnose steht, Julia Gwynn fällt wochenlang aus. Bei der Verletzung, die sich die Kapitänin der Frauennationalmannschaft am vergangenen Samstag im Fußball-Bundesligaspiel des FC Bayern bei Eintracht Frankfurt zugezogen hat, handelt es sich um einen Außenbandriss im linken Sprunggelenk, sodass sie dem DFB-Team für die anstehenden WM-Testspiele nicht zur Verfügung stehen wird. Tennis-Eklat. Der Russe Daniel Medvedev ist in seinem Halbfinale beim ATP-Turnier in Peking gegen Zverev-Bezwinger Novak Djokovic disqualifiziert worden, nachdem er beim Stand von 5:7 und 3:5 aus Frust einen Ball ins Publikum gedroschen und dabei einen Zuschauer im Gesicht verletzt hat.
3: Und wir schauen noch kurz zum Darts. Da hat Jan Schmidt als erster Deutscher seit 2018 das Finale der Junioren-WM erreicht. Es kommt aber nicht zum Traumfinale mit dem Superstar Luke Littler, weil der nämlich im Halbfinale schon ausgeschieden ist. Und falls Jan Schmidt Weltmeister bei den Junioren werden sollte, am 29. November, dann darf er auch im Alley Pally mitmachen bei den Großen. Ja, und ansonsten haben wir heute in dieser Sendung viel Höhen- und Tiefenmeter. Gerade haben wir gesehen beim Tauchen und dann hatten wir auch schon den Treppenläufer. Und jetzt kommen wir zur Radrennfahrerin Janine Meyer. Ihre Devise ist, je mehr Höhenmeter, desto glücklicher ist sie. Sie ist zwar kein Profi, fährt aber schneller als viele andere, die damit auch ihr Geld verdienen. Sie ist die Frau, die es zu schlagen gilt bei Rennen, die quasi Marathonrennen sind für jedermann. Und genau das ist schon lange niemandem mehr gelungen, sie zu schlagen.
5: Sie ist die Beste und das seit Jahren schon. Janine Meyer, wo immer die Kölnerin an den Start geht, gewinnt sie auch. Gerade erst wieder beim Ötztaler Radmarathon, dem wichtigsten Rennen für Jedermannfahrer überhaupt.
6: Also, dass ich jetzt in 4-mal in Folge und dann jedes Mal mit Streckenrekord gewinne, kann ich selber kaum glauben.
5: Nicht ganz unschuldig an Janines Erfolgen sicher ihr Ehemann Michael. Der brachte sie einst auf den Geschmack, regelmäßig im Sattel zu sitzen und ist heute ihr Trainingsbegleiter, Ernährungsberater und Materialspezialist. Alles in einem.
6: Ich habe das Rundum-Sorglos-Paket gebucht mit ihm. Also ich bin da echt super aufgestellt. Also ich denke mal, vielleicht sogar besser als mancher Profi.
5: In beider Wohnung lagern hinter jeder Tür eigentlich immer nur Radgegenstände. Offiziell ist es ja eine Dreizimmerwohnung. In der Realität sind es eher 2 Zimmer und Radwerkstatt.
7: Man kann so viel rumtüfteln und so viel machen, um schneller halt Radfahren zu können, was zum Glück viele Leute nicht wissen.
5: Im heimischen Wohnzimmer sind die unzähligen Pokale inzwischen nach Themenbereichen geordnet. Jeder Zentimeter wird genutzt, denn so unendlich oft hat Janine Meyer mittlerweile gewonnen.
6: Ich bin jetzt nach dieser Saison bei 249 Siegen.
5: Und das wohlgemerkt als Vollzeit-Berufstätige. Im normalen Leben arbeitet Janine Meyer nämlich als Bilanzbuchhalterin. Zur Arbeit geht's, na klar, immer mit dem Rad. Mehr als 25.000 Kilometer pro Jahr tritt sie in die Pedale auf der Straße oder der Trainingsrolle. Da erfordert die Frage nach ihrer letzten Niederlage fast ein wenig Nachdenken.
6: Das war 2023, da habe ich mal 2 Rennen, glaube ich, nicht gewonnen gehabt.
5: Und bis zur nächsten Niederlage kann es gern noch eine Weile dauern. Sieg Nummer 250 ist bereits fest eingeplant. Janine Meyer will gern noch eine Weile die Beste bleiben. Schließlich ist sie ja auch erst 48 Jahre alt.
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1: Ich bin im Herzen immer noch in Nashville ein bisschen mit Peter Maffay.
0: Total toller Song, sehr angenehm mit 2 Musiker, mega.
1: Toll, diese beiden Stimmen auch zusammenzuhören, passt perfekt.
0: Richtig gut, sehr guter Start in den Morgen für uns.
1: Finde ich auch. Wir geben weiter, ab nach Hamburg.
0: Die Tagesschau mit Jens Riewer, schönen guten Morgen, freuen wir uns auch sehr.
8: Ich freue mich auch, guten Morgen. Landtag von Sachsen-Anhalt tritt zu erster Sitzung zusammen. Gewählt wird ein neuer Landtagspräsident. Die AfD schlägt ihren bisherigen parlamentarischen Geschäftsführer Rausch vor. Das BSW hat angekündigt, für ihn zu stimmen. Es wäre das erste Mal, dass die AfD einen Landtagspräsidenten stellt. Sie wird vom Landesverfassungsschutz als gesichert rechtsextrem eingestuft. Zahl der Kriegsdienstverweigerer gestiegen. Von Januar bis August gingen beim Bundesamt für Familie etwa 12.100 Anträge ein. Mehr als 3-mal so viele wie im Vorjahr. Das berichten die Funke-Medien. Ein Grund sei möglicherweise das neue Wehrdienstgesetz. Es sieht eine verpflichtende Musterung für junge Männer ab dem Geburtsjahr 2008 vor. Trump unterzeichnet Dekret zur Nutzung des sogenannten roten Diesels. Das ist ein mit einem Farbstoff gekennzeichneter, steuerbefreiter Kraftstoff. Er war in den USA bisher auf die Nutzung in landwirtschaftlichen Maschinen oder Heizungsanlagen beschränkt. Nun sollen ihn alle tanken können. Der US-Präsident will so die gestiegenen Preise senken, gut einen Monat vor den Zwischenwahlen. Erneut Schülerproteste in Frankreich. Für heute ist ein landesweiter Aktionstag geplant. Die Schülervertreter fordern unter anderem mehr Lehrer und kleinere Klassen. Seit Beginn der Proteste vor einer Woche wurden nach Behördenangaben mehr als 5.000 Menschen festgenommen. Die meisten davon sind Minderjährige. Verkehrsministerium legt Pläne zur Verbesserung des Schienennetzes vor. Der sogenannte Infraplan soll zeigen, wie die Infrastruktur schrittweise besser und verlässlicher werden kann. Der erste Plan umfasst die Jahre 2026 bis 2030. Es geht um die Sanierung, Digitalisierung und Elektrifizierung von Strecken. Nobelpreis für Physik. Am Mittag wird die Königlich Schwedische Akademie der Wissenschaften verkünden, wer in diesem Jahr mit dem Physik-Nobelpreis ausgezeichnet wird. Das Preisgeld liegt bei gut 1 Million Euro. Gestern hatten die deutschen Forscher Hegemann und Nagel sowie ihr US-Kollege Dyson Roth für ihre Arbeiten im Bereich der Optogenetik den Medizin-Nobelpreis erhalten. Die Tagesschau meldet sich wieder um 8.30 Uhr und damit zurück nach Köln zu Julia Schöning, Sven Lorig und Oka Gundel.
1: Vielen Dank, Jens Riewer, und willkommen Ihnen zu unserer nächsten halben Stunde.
0: Schönen guten Morgen. Was haben wir in den nächsten 27 Minuten vor, bis wir 7:30 haben?
1: Buch gegen Cash. In Singapur bezahlt man jetzt die Bürger und Bürgerinnen fürs Lesen. 15 Minuten pro Tag und man kann ein bisschen was bekommen. Reich wird man nicht, aber vielleicht gewinnt man so neue Leser und Leserinnen.
0: Wie Sie das genau kontrollieren. Wir haben gleich eine MoMA-Debatte. Quasi DGB gegen, will ich nicht sagen, mit Wirtschaftsvertretern vom Mittelstand über die Frage Reformpaket aufschnüren, durchsetzen, was ist gut, was ist noch suboptimal und da müsste man nochmal dran.
3: Und im Sport, da sprechen wir über die Abnehmspritze, die anscheinend auch für Spitzensportler attraktiv ist und dann sich die Frage gestellt wird, ist das schon Doping? Das bespreche ich gleich mit Professor Ingo Frohböse.
1: Professor Donald Becker, ich wollte eigentlich nur einmal Professor Donald Becker vorstellen, jetzt kannst du weitersprechen.
0: Der liefert uns ja Doping für gute Laune mit Sonnenschein, oder?
9: Ja, sozusagen. Also heute nochmal wirklich ein sehr schöner Spätsommertag, morgen ähnlich und dann kommt der Temperatursturz.
1: Genießen wir nochmal.
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9: Guten Morgen und herzlich willkommen. Wir schauen uns mal die Europatemperaturen an und sehen, dass es vor allem auf Island schon relativ frisch geworden ist. 7 Grad Höchsttemperatur auch im äußersten Nordosten von Europa. Da gab es gestern sogar so ein bisschen Schneeregen schon und auch über Skandinavien jetzt. Allerdings immer noch zu hohe Werte für die Jahreszeit. Aber immerhin 17 Grad sind in Oslo und in Stockholm heute auch noch möglich. Aber Sie sehen hier die Hitze. Im Mittelmeerraum ist jetzt kein Thema mehr. Also nur noch Algier, also ist ja dann schon Nordafrika, nordafrikanische Küste, bringt es noch auf über 30 Grad. Ansonsten ist es hier frischer geworden. Der Trend geht dort auch weiter abwärts. Wir können mal auf die Wetterkarte schauen. Es gibt dort nämlich kleinere Tiefdruckgebiete, die es aber in sich haben. Sie sehen hier viele Ts und das sind Höhenkaltluftgebiete. Und wenn es unten warm und oben kalt ist, bilden sich dort wirklich dann unwetterartige Regenfälle. Vor allem hier Korsika, Sardinien bis rüber heute dann nach Italien. Da wird es also wirklich kräftig regnen, auch in den nächsten Tagen. Heftige Regenfälle bei uns, ruhiges Hochdruckwetter. Nur dieser Tiefausläufer im Norden bringt ein wenig Regen. Auf dem Vorschaufilm können wir mal nachschauen, wie das Ganze dann bewegt aussieht. Also ein paar dichte Wolkenfelder streifen uns im Norden. Hier sieht man schön diesen dicken Wolkenklumpen, der dann weiter in Richtung Sizilien zieht. Aber Sie sehen es noch nicht vorbei. Also auch hier Richtung Südfrankreich bis rüber in den Norden von Spanien und später dann nochmals hier bis zum Freitag dann in Richtung Rom driften kräftige Regenfälle. Schauen wir auf den heutigen Vormittag, da gibt es nicht viel zu sagen. Nach Nebelauflösung für die meisten sonnig. Nur im Norden ziehen mal ein paar dichtere Wolken lang, bringen dann auch über Schleswig-Holstein ein wenig Regen oder Nieselregen. Das wird am Nachmittag ähnlich sein. Dann sind aber die Nebelfelder verschwunden. Dementsprechend ist es dann in vielen Gebieten sonnig. Nur aus den Alpen heraus Richtung Allgäu kann es vielleicht mal für ein Gewitter reichen. Die Temperaturen 20 bis 25 Grad für die meisten, im Norden ein wenig kühler. Der Wind überwiegend schlappe, nur über Rügen dann mal mit Stärke 4. Und der Trend für die nächsten Tage, morgen noch mal sehr warm. Nach Auflösung von Nebelfeldern, erste Gewitter zum Abend. Donnerstag kommt der Wettersturz mit Regen und Wind im Norden. Am Freitag ähnlich und auch Richtung Wochenende wird es dann eher wechselhaft und kühl bleiben.
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1: Es ist 8.06 Uhr, beste Zeit, um es sich gemütlich zu machen in unserer kleinen Leseecke. Bücherfans freuen sich schon. Morgen startet ja die Frankfurter Buchmesse. Aber was ist eigentlich mit denjenigen, die selten bis nie in ein Buch schauen? Wie kann man die wieder zurückgewinnen in die Welt der schönen Geschichten? Der Stadtstaat Singapur hat da eine Idee. Er lockt nämlich mit Geld und bezahlt die Bürgerinnen und Bürger dafür, dass sie ungefähr 15 Minuten pro Tag lesen. Reich wird man dadurch nicht, aber man gewinnt vielleicht den ein oder anderen Leser wieder zurück.
11: Für ihre tägliche Lesepause sind Shima und ihr Sohn heute in der öffentlichen Bücherei. Früher hat die 38-Jährige viel gelesen. Doch mit der Geburt ihres Sohnes war keine Zeit mehr. Erst eine staatliche Leseinitiative hat sie motiviert, wieder zu starten. Das Lesen hilft mir, einen Moment abzuschalten. Und das tut wirklich gut. Ich habe es echt vermisst. In einer App der Regierung trackt sie, wie viele Minuten und was sie gelesen hat, auf Vertrauensbasis. Für 15 Minuten am Tag gibt es 20 virtuelle Münzen. Bücher, E-Books, Comics, alles ist erlaubt. 50 Tage muss sie durchhalten für einen Singapur-Dollar, umgerechnet etwa 70 Cent. Das Ziel? Lesen spielerisch zur Gewohnheit machen. Shima will auch ein gutes Vorbild für ihren Sohn sein. Wenn ich lese und er sieht, dass ich ein Buch in der Hand habe, nimmt er sich auch eines von seinen Büchern und setzt sich neben mich. Und dann holt er noch ein paar dazu. Gibt sie mir und bittet mich, ihm vorzulesen. Wenn ich selbst lese, kann ich ihn also auch dazu ermutigen, zu lesen. Doch bringen 70 Cent Nichtleser wirklich zurück zum Buch? Ums Geld gehe es hier weniger, sagt Tanvi, die auf ihrem Instagram-Kanal regelmäßig ihre Lieblingsbücher vorstellt. Singapurer lieben es, Dinge zu sammeln. Sie lieben Spiele. Dieser Endorphinkick, das Dopamin, das ausgeschüttet wird, wenn man etwas erfolgreich abhakt oder sammelt. Ich denke, deshalb funktioniert Gamification hier so gut. Zumindest für Shima und ihren Sohn hat es funktioniert. Sie liest wieder und ihr Sohn ist auch schon Fan.
0: Ja, mal spannend zu sehen, wenn das die deutsche Bundesregierung bei uns umsetzen würde. Irgendwie, weiß ich, ein paar Cent für 15 Minuten pro Tag lesen. Aber die hat ja gerade ganz andere Sorgen, ganz andere Reformpakete, die im vergangenen Herbst jetzt nicht umgesetzt werden und wurden also Teil 2 von Herbst der Reform. Der steht jetzt an, morgen Koalitionsausschuss. Heute trifft sich der Kanzler mit Spitzenvertretern der Wirtschaft in Berlin am Mittag. Und die Frage ist ja, wird da noch mal was aufgeschnürt, wird so umgesetzt. Am Wochenende hat Friedrich Merz erst gesagt, wir machen Tempo, wir versuchen das jetzt zu machen. Aber wie sieht man das eigentlich aus Sicht der Wirtschaft?
12: Die Reformen, wie in einem Dickicht, scheinen sie festzustecken. Im Bundestag warten auf die Gesetzentwürfe, in der Regierung Diskussionen über Detailfragen.
13: Der Reformdruck hat noch einmal zugenommen. Die Regierung hat jetzt ja fast 1,5 Jahre verstreichen lassen, ohne erkennbare Reformfortschritte. Im Gegenteil, selbst das, was schon mal angekündigt war, wird jetzt wieder aufgeschnürt.
12: Etwa bei der Rente. Die Einigkeit vor der Sommerpause verflogen. Stattdessen Streit über das geplante Aus der Rente nach 45 Beitragsjahren. Für den Wirtschaftsforscher ein grundsätzliches Problem.
13: Der Koalition fehlt eine gemeinsame Handschrift in den verschiedenen Reformprojekten, sondern es wird jedes Reformfeld isoliert voneinander betrachtet, auch mit einer jeweils einzelnen Reformkommission. Und so ist für die breite Öffentlichkeit nicht erkennbar, was eigentlich die Grundlinie bei diesen ganzen Reformen ist.
12: Und es ist Gift für den Aufschwung. Unternehmer halten Investitionen zurück, solange die Rahmenbedingungen unklar sind. Im internationalen Wettbewerb drohe Deutschland abgehängt zu werden. Tiefgreifende Reformen seien deshalb schnell und dringend nötig.
13: Es geht ja nicht darum, den oberen 10.000 einen Gefallen zu machen. Die können jederzeit abwandern, wenn die Bedingungen hierzulande schlechter werden. Sondern Standortpolitik macht man für diejenigen, die diese Option nicht haben oder die nicht abwandern wollen. Das heißt für die breite Masse der Arbeitnehmerschaft.
12: Ob nun dieser Herbst der berühmte Herbst der Reformen wird, das entscheidet sich in diesen Tagen.
0: Mega spannendes Thema. Zeit für eine MoMA-Debatte, muss man sagen. Unsere Kollegin Sabine Scholt aus dem Hauptstadtstudio in Berlin hat deswegen heute mit der DGB-Vorsitzenden Jasmin Fahimi und Hans-Jürgen Völz vom Bundesverband des Mittelstandes über das Reformpaket der Bundesregierung diskutiert.
14: Frau Fahimi, Ihre Position ist klar. Sie sagen, dieses Reformpaket gehört noch mal auf den Prüfstand. Warum und an welcher Stelle genau sehen Sie Nachbesserungsbedarf?
15: Wissen Sie, ich bin etwas verwundert, auch bei dem Beitrag vom arbeitgebernahen Institut, dass so getan wird, als ob wir Wirtschaftspolitik durch Sozialpolitik ersetzen könnten. Das ist natürlich Quatsch. Diese Reformvorhaben, wie angekündigt, sind ja nicht alternativlos. Wir selber haben ja eine Reihe von Vorschlägen auch vorgelegt. Wir sind aber im Moment nicht auf einem Reformweg, sondern wir haben lediglich ein umfassendes Kürzungsprogramm, das am Ende nicht nur ökonomisch schädlich ist, weil es Kaufkraft eben auch schädigt, sondern wir bewegen uns eben anstelle auf einem Reformweg in einer Deformation unserer sozialen und demokratischen Ordnung. Und das geht so nicht. Wir müssen über echte Reformen reden, die Verbesserungen schaffen und nicht einfach nur den Leuten in die Tasche greifen. Mhm.
14: Das ist die Sorge, die ganz viele Sozialpolitiker gerade formulieren. Sie sagen, die Reformen werden nur als Kürzungen und Streichprogramm wahrgenommen. Das ist unsozial. Das können wir nicht mittragen als Gesellschaft. Gegen so viel Widerstand, Herr Völz, kann man solche Reformen doch nicht durchsetzen, oder?
16: Nun, es ist eine ökonomische Notwendigkeit, dass Reformen durchgesetzt werden, auch zur ausgabensenkende Strukturreform. Es wird so häufig auch behauptet, wir hätten einen sozialen Kahlschlag in Deutschland, wenn man diese Reform umsetzen würde, gerade im sozialen Bereich. Das sehe ich ganz und gar nicht so. Das Sozialbudget ist auf dem Rekordstand. Der Anteil des Bruttoinlandsprodukts, der für Sozialleistungen ausgegeben wird, ist auf einem Rekordwert. Hier von einem sozialen Kahlschlag zu sprechen oder sich der Reformpolitik gänzlich zu verweigern, wäre ein großer Fehler. Es muss im Gegenteil darum gehen, die Bundesregierung darin zu unterstützen, dass die angestrebten Reformen auch umgesetzt werden. Einen weiteren Vertrauensverlust kann sich unsere Demokratie nicht leisten.
15: Ja, es stimmt leider nicht. Schauen Sie sich alleine die Ausgaben für Rente an. Die sind in den letzten 20 Jahren sogar im Verhältnis zum BIP gesunken. Wir haben auch die Bundeszuschüsse zur Rente im Verhältnis zu Steuereinnahmen in den vergangenen Jahren gesenkt. Das heißt, es findet hier eine Darstellung statt, die einfach nicht faktenbasiert ist. Aber unabhängig davon geht es mir ja gar nicht darum, ob wir Reformen brauchen. Ich will nur klare Strukturreformen, die für die Leute etwas verbessert. Das heißt zum Beispiel, in der Gesundheits- und Pflegekasse ist es so, dass wir nach wie vor Private Equities haben, die sich an unserem Gesundheitssystem sozusagen auch noch Gewinne rausziehen. Das geht so nicht. Gesundheit ist keine Ware. Und worüber wir jetzt aber reden, ist neben nicht Wirtschaftspolitik, die im Übrigen differenziert sein müsste, weil es nicht allen Unternehmen schlecht geht. Und dann frage ich Sie einfach mal umgekehrt, wie sehr sollen denn eigentlich die Sozialversicherungsbeiträge sinken, damit ein im Durchschnitt mit 10.000 Euro subventioniertes chinesisches Auto hier auf dem Markt eben dann tatsächlich mit deutschen Modellen eben, dass deutsche Modelle damit mithalten können. Das geht überhaupt nicht. Sie haben im Automobilbereich gerade mal einen Arbeitskostenanteil von nicht mal 11%. Das ist eine völlig irreführende Debatte. Wir brauchen eine aktive Wirtschafts- und Industriepolitik, einen Schutz und eine Stärkung des EU-Binnenmarktes. Und das gibt uns auch recht, wenn wir uns anschauen, wie der vorsichtige Wirtschaftserholung jetzt eigentlich aussieht. Das ist Kaufkraft, das sind öffentliche Investitionen, das ist Export in Europa und darüber müssen wir reden.
14: Herr Fels.
16: Frau Fahimi, dieser Position kann man sein, wenn man sich den Fakten nicht stellt. Wir haben in Deutschland eine Rekordzahl der Insolvenzen. Der höchste Wert seit über 20 Jahren. Wir hatten im letzten Jahr 24.000 Unternehmensinsolvenzen. Dieses Jahr wird der Wert noch getoppt. Wir werden auf 25.000 kommen. Die Arbeitslosigkeit kratzt an der 3-Millionen-Marke. Die Herbstbelebung ist schwächer ausgefallen als in der Vergangenheit. Die Lohnzusatzkosten sind auf einem Rekordwert mit über fast 43%. Und wir nähern uns den 50% im Jahr 2035, wenn es eben nicht zu diesen ausgabensenkenden Strukturreformen kommt. Und so gesehen wäre es wirklich sehr, sehr verwerflich, wenn wir diesen eingeschlagenen Reformweg, der ja nur in den Ansätzen besteht, bislang konnte sich die Regierung ja nicht einigen, auch unterstützen würde. Ich glaube, es ist unsere Aufgabe, Aufgabe der Arbeitgeber, aber auch der Arbeitnehmerseite, die Bundesregierung dazu zu unterstützen, dass die Reformpolitik endlich zum Erfolg geführt wird. Ansonsten profitieren Kräfte, von denen Sie nicht wollen, dass sie es tun.
14: Es klingt jetzt gerade so kontrovers, so zwei Positionen, die so gar nicht zusammenkommen. Wo könnte es denn eine Kompromisslinie geben? Wo gibt es denn etwas, wo Sie sagen, bei diesem Reformpaket brauchen wir folgende Korrektur und dann könnten wir gut mitgehen?
15: Ich will vor allem, dass wir Sozialreformen machen, die etwas verbessern. Und da gibt es eine ganze Reihe von Ansätzen, dass wir in der Rente eben und auch in der Gesundheit mehr Personen einbeziehen, dass wir für gute Erwerbstätigen zahlen, sorgen etc. Wissen Sie, dieses ganze Totschlagsargument über die Demografie, das haben wir uns vor 40, vor 30, vor 20, vor 10 Jahren alles auch schon angehört. Wir müssen dafür sorgen, dass die Leute gute Arbeit haben, damit sie auch ein gutes Alterseinkommen haben. Ich habe auch kein Interesse daran, dass wir den Sozialstaat darauf reduzieren, dass er alimentiert. Ich will, dass Leute sich auf ihre Leistungen, die sie erarbeitet haben, auch verlassen können. Und was im Moment passiert, ist aber die Breite der Beschäftigten zu verunsichern, weil ihnen in die Tasche gegriffen wird mit allerlei Leistungskürzungen. Und wo ich nicht nachvollziehen kann, warum wir nicht stärker an einem Strang ziehen, ist, dass wir doch in Wahrheit eine aktive Wirtschafts- und Industriepolitik brauchen. Energiepreise, Importbegrenzung, Local-Content-Prinzipien, Investitionen in neue Wertschöpfungsketten, Stichwort digitale Wertschöpfung etc. Und sie konzentrieren sich auf die Sozialreformen im Sinne der Bundesregierung, weil sie einfach Geld sparen wollen. Daraus wird aber keine gute Wirtschaftspolitik. Mhm.
14: Noch eine Minute, deswegen jetzt auch an Sie die Frage. Wo sehen Sie denn Kompromisslinien in Richtung dessen, was Frau Fahimi fordert?
16: Ich glaube, wir beide könnten uns auf die gleiche Medaille einigen, nur auf unterschiedliche Seiten. Die Lohnzusatzkosten, die Sozialversicherungsbeiträge sind die eine Seite. Die andere Seite sind die Verbesserungen der Rahmenbedingungen im Bereich der Steuerpolitik, im Bereich der Bürokratie. Es gibt so viele Dinge, an denen die Bundesregierung schrauben muss, um Unternehmen dazu bewerkstelligen, dass sie wieder investieren am Standort Deutschland, dass hier Wachstum und Beschäftigung erhalten bleiben und nicht verloren gehen. Und die Sozialversicherungsbeiträge in der Tat, das ist nur ein kleiner Bereich, aber ein wesentlicher. Wenn mehr Netto vom Brutto rauskommen müssen, dann muss letztendlich auch der Sozialversicherungsbeitrag sinken für Arbeitgeber und für Arbeitnehmer.
15: Nein, das stimmt nicht. Die Arbeitnehmer werden dabei nichts gewinnen, weil sie zusätzliche Leistungen aus ihrem Netto zahlen müssen. Und das ist ein Lohnklau, den wir nicht mitmachen.
16: Da kann keiner was gegen haben. Mehr Eigenverantwortung passt in die Zeit.
14: Okay, Sie hatten das erste Wort, Sie hatten das letzte Wort. Ich danke Ihnen beiden für diese Debatte um die Frage, müssen wir das Reformpaket noch mal aufschnüren? Sie sagen ja, Sie sagen nein, wir brauchen die Reform dringend. Und damit zurück zu euch nach Köln.
17: Neues beim zentralen Vorsorgeregister. Nach einem Unfall oder einer plötzlichen schweren Erkrankung müssen oft schnelle Entscheidungen gefällt werden. Wer sicher gehen will, dass seine Vorsorgevollmacht oder Patientenverfügung eingehalten wird, kann diese beim zentralen Vorsorgeregister der Bundesnotarkammer hinterlegen. Seit Anfang des Monats mit komplettem Text. Damit haben zum Beispiel Krankenhäuser oder Betreuungsgerichte direkten Zugang zu den Dokumenten. Wir erklären, was das für die Verbraucher bedeutet, wie man seine Unterlagen hinterlegen kann und ob immer der Gang zum Notar notwendig ist.
1: Ja, der Vorsitzende der Bundesnotarkammer, Dr. Markus Sikora, ist heute da. Wie schön, dass Sie da sind, Herr Sikora. Gerade hieß es auch noch mal in dem Beitrag, dass man jetzt alle Dokumente hochladen kann. Vielleicht erklären Sie uns noch mal den Unterschied, was man vorher hochladen konnte und was jetzt Neues dazugekommen ist.
18: Ja, sehr gerne. Dankeschön. Vorher ist der 1. Oktober. Bis dahin konnte man gar nichts hochladen. Man konnte nur registrieren, dass man eine Vorsorgevollmacht hat und die Personalien des Vollmachtgebers und der Vertrauensperson hinterlegen, wie so eine Art digitalen Notfallausweis. Mhm. Und jetzt können Sie hochladen die Vorsorgevollmacht, die Patientenverfügung und eine Betreuungsverfügung. Und das ist das umfassende Vorsorgepaket, wenn Sie nicht mehr für sich selbst handeln und entscheiden können. Und wenn es um Leben und Tod geht, medizinisch gesehen, Sie keine lebensverlängernden Maßnahmen wollen, dass die Dokumente digital abrufbar sind.
1: Dass sie überhaupt auch auffindbar sind, schnell wahrscheinlich, weil ja oft schnell gehandelt werden muss. Ne? Welche Kosten entstehen, fragt Silvia Köhler, konkret, wenn der Upload über einen Notar, Rechtsanwalt oder eine Betreuungsbehörde erfolgen muss? Gibt es dafür eine feste Gebühr oder können zusätzliche Kosten entstehen?
18: Also es gibt eine Festgebühr, die gesetzlich geregelt ist. 20 bis 30 Euro hängt ein bisschen ab von der Anzahl der Bevollmächtigten. Teurer wird es aber nicht. Und das Hinterlegen, der Upload der Dokumente löst keine zusätzliche Gebühr aus. Deswegen empfehle ich, das auf jeden Fall mitzunehmen.
1: Annette Rauch möchte wissen, unsere Vorsorgevollmacht wurde schon vor Jahren bei der Bundesnotarkammer hinterlegt. Wird sie von der Neuerung, also inhaltlicher Zugriff durch Ärzte, auch erfasst? Oder was ist da jetzt zu veranlassen? Wahrscheinlich muss mehr rein jetzt noch. Mehr Dokumente?
18: Ja, genau. Also alle vor dem 1.10. sind nicht hinterlegt. Es erfolgt ohnehin nicht automatisch, dass der Upload erfolgt. Also wenn Sie beim Notar eine Vorsorgevollmacht errichten, dann wird er mit Ihnen besprechen, ob sie registriert werden soll, was wir im Regelfall empfehlen, weil die beste Vollmacht hilft ja nichts, wenn sie nicht gefunden wird. Mhm. Und jetzt ohne Zusatzkosten, ich habe es ja gesagt, würde ich auf jeden Fall mitnehmen, dass der Text mit hochgeladen wird. Sie müssen es ja gar nicht selber machen. Der Notar lädt den Text für Sie hoch. Die Betreuungsbehörde kann das auch. Ein Anwalt oder ein Betreuungsverein.
1: Und wenn ich jetzt kleine Details ändern, also Familienstand hat sich verändert oder so, kann ich das auch selbst machen, ne?
18: Ja, genau. Die Registrierungsdaten, die können Sie selber ändern. Sie kriegen dann ein Benutzerkonto von der Bundesnotarkammer im Register und können dann ein paar Dinge glatt ziehen.
1: Gabriele Meloch fragt, was sollte man tun, wenn man keine Verwandte mehr hat und Freunde nicht geeignet sind, es also keine privaten Alternativen gibt?
18: Ja, das ist tatsächlich eine sehr gute Frage, weil die Vorsorgevollmacht fußt darauf, dass Sie jemanden haben, der Ihr uneingeschränktes Vertrauen hat. Das ist ja typischerweise eine Generalvollmacht in Gesundheitsfragen und in Vermögensangelegenheiten. Und wenn Sie jemanden haben, dem Sie nicht vollständig vertrauen oder gar keine Person haben, die hier in Frage kommt, dann bleibt eigentlich nur die gesetzliche Betreuung. Das heißt, im Zweifel würde der Betreuungsrichter jemand einsetzen.

0: alles Themen, die da reingehören.
1: Alles Themen, über die man eigentlich nicht gerne nachdenkt, aber Sie haben uns so schön erklärt, wie wichtig es ist, da auch frühzeitig mit zu beginnen und eben auch das zu veranlassen. Dr. Markus Sikora, herzlichen Dank für die Information hier heute. Und die Ocker übernimmt jetzt mit dem Sport.
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3: Genau so ist es. Nochmal herzlich willkommen zum Sport hier im ARD-Morgenmagazin an diesem Dienstag. Wir starten mit Judo und der WM in Baku, also in Aserbaidschan. Da hatte Mascha Ballhaus gestern die Chance, eine WM-Medaille einzusammeln, und zwar in der Gewichtsklasse bis 52 Kilo.
4: Mascha Ballhaus war mit großen Hoffnungen in die Judo-Weltmeisterschaft gestartet. Schließlich stand die Frau im weißen Anzug bei den vergangenen beiden Titelkämpfen jeweils auf dem Podest. Im Kampf um Bronze traf die Deutsche allerdings auf eine hochkarätige Gegnerin, Ex-Weltmeisterin Odette Giuffreda. Und gegen die Italienerin geriet Ballhaus früh in eine extrem missliche Lage, gefangen im Würgegriff der Kontrahentin, und aus dem gab es keinen Ausweg. Abklopfen, Aufgabe, Riesenjubel Giuffreda. Das alles entstanden aus einem eigenen Angriffsversuch von Mascha Ballhaus. Klarer Fall von Pech gehabt. Irgendwann wird dann die Atemluft knapp und es bleibt nur das Klopfen auf den Judogi der Gegnerin als Zeichen der Aufgabe. Ballhaus damit WM-Fünfte, den Titel in der 52-Kilo-Klasse sicherte sich die Japanerin Uta Abe.
3: Und wir machen weiter mit der Abnehmspritze, die ja für viele attraktiv ist, die schnell viel abnehmen wollen, ohne sich groß anzustrengen. Aber anscheinend ist sie auch für Spitzensportler attraktiv. Und da wiederum stellt sich dann die Frage, ist das denn dann auch schon Doping? Und genau darüber wollen wir gleich nachdenken in unserer Rubrik Sportschlau.
5: GLP-1-Medikamente zügeln den Appetit und führen zu Gewichtsabnahme. Jetzt setzt die Welt-Anti-Doping-Agentur WADA diese Abnehmpräparate auf die Doping-Überwachungsliste. Wie kann das sein bei austrainierten Athleten? Ob Reiten, Radsport, Schwimmen oder Volleyball, in unterschiedlichen Sportarten wurden diese Mittel bereits nachgewiesen. Für ihr Comeback wirbt Tennisstar Serena Williams sogar als Testimonial für eine US-Abnehmplattform. Warum machen die Spitzensportler das und ist das Doping?
3: Ja, ich bin gespannt auf die Antworten, und die gibt's von Professor Ingo Frohböse. Guten Morgen, lieber Ingo.
6: Guten Morgen. Okay.
3: Top-Athleten und Abnehmspritzen, wie passt denn das zusammen? Brauchen die das wirklich?
6: Sagen wir so, in Sportarten, wo das Gewicht eine Rolle spielt, das ist bei Ausdaueraktivitäten, beim Radfahren beispielsweise oder auch beim Laufen, da hindert natürlich viel Gewicht die Leistungsfähigkeit. Und hier kommt das Gewicht runter, ist eine bessere Leistung möglich. Oder auch bei Sportarten, die im Kampf mit Kampfsportarten irgendwie vergleichbar werden. Oder wir haben es gesehen hier im Tennis, wo längere sportliche Aktivitäten notwendig sind.
3: Und da hätte keine Diät gereicht jetzt bei Serena Williams.
6: Sagen wir so, das Allerwichtigste, die trainieren natürlich weiter. Und dann verlieren sie natürlich auch sowieso ein paar Pfunde, aber sie nutzen eben, weil es schneller geht, diese Spritze. Ich habe mal eine Grafik mitgemacht, wo man das ganz schön sehen kann, was passiert. Ich habe mal so eine Berechnung gemacht, 80 Kilo Person, 12 Wochen Zeit, und bei einer herkömmlichen Diät, 500 Kilokalorien mehr, weniger eingenommen, verliert man etwa 3,5 Kilo. Bei der Spritze in der gleichen Zeit etwa, ja, 5,2. Das bedeutet also einen deutlich schnelleren Erfolg in 12 Wochen, und genau das brauchen die Sportler. Aber man muss sagen, die trainieren weiter, und das macht man in der Vorsaison.
3: Aber das ist letztendlich wie ein Turbo, eine Beschleunigung. Mhm. Ist das denn dann also auch Doping?
6: Sagen wir so, die Daten werden ja gerade erhoben. Und natürlich sagen einige Kritiker, ja, das ist ein Leistungsvorteil. Die Werte des Sports bleiben auf der Strecke. Stimmt sicherlich auch. Aber das ganz Entscheidende ist dabei die Nebenwirkungen, vor denen die Kritiker immer warnen, weil die sind möglicherweise gravierend, gerade für Sportler und Sportlerinnen.
3: Mhm. Und für die Normalos wie für uns, sind das die gleichen negativen Effekte?
6: Ich würde erst mal sagen, ja, was die Nebenwirkung betrifft, sowieso. Aber das Entscheidende ist ja letztendlich, dass die Sportler weiter trainieren. Und das machen eben viele Menschen nicht, diese Spritze nehmen. Dass sie trainieren, ihr Leben umstellen, die Ernährung anpassen und vor allen Dingen Muskeltraining betreiben. Denn die größte Gefahr, die besteht, ist, dass der Muskelschwund daraus resultiert. Und dann haben wir natürlich den Salat danach, das Dilemma, dass eben da die Leistungsfähigkeit weg ist.
3: Mhm, also weil eben diese Abnehmenspritze quasi nur das Gehirn betrifft, so von wegen, ich habe keinen Hunger mehr, aber eigentlich der Körper dann gar nicht mehr trainiert wird. Was passiert denn, wenn man diese Abnehmspritze absetzt?
6: Das sollte man übrigens tun. Man sollte das nicht so am Dauerabo werden lassen. Und ich habe eine Grafik mitgebracht, eine zweite heute, wo man das ganz schön erkennen kann. Wieder 80 Kilogramm Person. Man setzt ab und dann geht es wieder bergauf. Wir kennen das von der Diät, den Jojo-Effekt. Und da hat man etwa nach einem Jahr wieder ein halbes Kilo drauf, wenn man nur Kalorien eingespart.

0: Bei der Spritze geht es viel schneller, viel massiver. Und weil der Muskulatur viel dominanter weg ist, heißt das gleichzeitig auch, dass viel mehr Fett eingelagert wird, auch überproportional Fett eingelagert wird. Und der Zugewinn an Gewicht ist deutlich größer. Nach einem Jahr sind es mindestens immer 2 Kilo. Und so sieht man schon, die Gefahr nach einem Abo über längere Zeit ist schon sehr groß, wieder zuzunehmen, sogar mehr, als man vorher hatte.
1: Okay, also man schießt sich quasi ein Eigentor. Früher oder später?
0: So kann man das fast formulieren. Aber es gibt natürlich auch ein bisschen Sinn. Als Lifestyle-Medikament ist natürlich das Quatsch. Ja, das sagt man ja auch in der Tat. Wichtig ist, dass man Ernährung anpasst und Muskeltraining betreibt. Und vor allen Dingen natürlich kann man sagen, in den schweren Fällen bei Adipositas, Krankhafte, da macht es in Begleitung eben eines Lebensstilkonzeptes durchaus Sinn, so als Einstieg das zu nehmen. Ja,
1: als Motivation.
0: Als Motivation. Ja, ich schaffe es ja doch noch. Mhm. Da ist es sicherlich angebracht, aber bei allen anderen nein.
1: Also bei Übergewicht ja, bei allen anderen nein.
0: Bei starkem Übergewicht, bei Adipositas. Ne?
1: Bei starkem Übergewicht. So leicht, das haben wir alle ein bisschen, du natürlich nicht. Dankeschön, lieber Ingo, für heute. Und ja, das war unser Beitrag zum Thema Abnehmspritze, auch bei Spitzensportlern.
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3: Ja, und diese beiden Herren haben auch definitiv viel Sport getrieben, würde ich sagen, in ihrem Leben und viel geleistet. Sie waren damals als US-Soldaten in Europa stationiert, 1945.
4: Andrew Bostianto und Ken Johnson sind beide 101 Jahre alt mittlerweile, aber haben dennoch gesagt, Oktoberfest in München, Europa wollten wir eh noch mal sehen, da sind wir am Start. Und tatsächlich sind beide nach München geflogen.
3: Nach München geflogen und das sieht man hier auch, dass sie da herzlich empfangen wurden. Sie sollen natürlich Brezeln gegessen haben. Bier weiß ich jetzt nicht so genau. Doch, guck mal, sie haben ordentlich auch ein kleines Maß Bier zu sich genommen. Die Brezel ist aber auch für einen 101-Jährigen, finde ich, hat die ausreichende Größe, oder?
4: Krass.
3: Genau, und dann ging es auch noch weiter für die beiden. Auf ihrer Reise besuchten sie nämlich auch die KZ-Gedenkstätte Dachau und den ehemaligen Justizpalast in Nürnberg. Und sie fanden es so schön auf der Wiesn, dass sie schon angekündigt haben, sie wollen auf jeden Fall wiederkommen.
4: Mhm. Ist ja auch ein Zeichen der Freundschaft, dass man dann sagt, weißt du was, da gehe ich ohne Groll hin, in dem Land, wo ich mal als Soldat gekämpft habe.
3: Ja.
4: Und misch mich da unter die Leute gewissermaßen. Und,
3: also ich traue denen das auch zu, auf jeden Fall. Denn einer von beiden ist auch immer noch Bodybuilder mit 101. Der kennt Arnold Schwarzenegger. Hier sieht man ihn nämlich. Seit 60 Jahren kennen sich die beiden wohl. Ja, ich würde mal sagen, Sven, das ist dein Ziel.
4: Nee, mein Ziel ist ja als Läufer. Ich muss sagen, man muss ja nur lange noch durchhalten. Dann kannst du als Altersklassenathlet irgendwann in der M90 oder Altersklasse 95, dann bist du mal auf dem Treppchen. Das ist mein Ziel.
3: Und ich verspreche dir, wenn du da angekommen bist,
4: dann stehst du unten
3: mit dem Schild und da steht Svenny Forever,
4: und Herzchen,
3: Herzchen und ich jubel
4: dir zu. Ich warte auf dich. Jetzt warten wir auf die Tagesschau.
3: Jens Riewer ist da.
4: Guten Morgen.
3: Guten Morgen.
5: Guten Morgen. Landtag von Sachsen-Anhalt tritt zu erster Sitzung zusammen. Gewählt wird ein neuer Landtagspräsident. Die AfD schlägt ihren bisherigen parlamentarischen Geschäftsführer Rausch vor. Das BSW hat angekündigt, für ihn zu stimmen. Es wäre das erste Mal, dass die AfD einen Landtagspräsidenten stellt. Sie wird vom Landesverfassungsschutz als gesichert rechtsextrem eingestuft. Zahl der Kriegsdienstverweigerer gestiegen. Von Januar bis August gingen beim Bundesamt für Familie etwa 12.100 Anträge ein. Mehr als dreimal so viele wie im Vorjahr. Das berichten die Funke-Medien. Ein Grund sei möglicherweise das neue Wehrdienstgesetz. Es sieht eine verpflichtende Musterung für junge Männer ab dem Geburtsjahr 2008 vor. Trump unterzeichnet Dekret zur Nutzung des sogenannten roten Diesels. Das ist ein mit einem Farbstoff gekennzeichneter, steuerbefreiter Kraftstoff. Er war in den USA bisher auf die Nutzung in landwirtschaftlichen Maschinen oder Heizungsanlagen beschränkt. Nun sollen ihn alle tanken können. Der US-Präsident will so die gestiegenen Preise senken, gut einen Monat vor den Zwischenwahlen. Erneut Schülerproteste in Frankreich. Für heute ist ein landesweiter Aktionstag geplant. Die Schülervertreter fordern unter anderem mehr Lehrer und kleinere Klassen. Seit Beginn der Proteste vor einer Woche wurden, nach Behördenangaben, mehr als 5.000 Menschen festgenommen. Die meisten davon sind Minderjährige. Verkehrsministerium legt Pläne zur Verbesserung des Schienennetzes vor. Der sogenannte Infraplan soll zeigen, wie die Infrastruktur schrittweise besser und verlässlicher werden kann. Der erste Plan umfasst die Jahre 2026 bis 2030. Es geht um die Sanierung, Digitalisierung und Elektrifizierung von Strecken. Britischer Bestsellerautor Jeffrey Archer ist tot. Er sei gestern friedlich zwischen zwei Schreibeinheiten gestorben, so sein Verlag. Archer wurde 86 Jahre alt. Von seinen Werken verkauften sich laut BBC mehr als 300 Millionen Exemplare. Sein letztes Buch Adam und Eve soll heute erscheinen. Die Tagesschau meldet sich wieder um 9 Uhr und damit zurück nach Köln zu Julia Schöning und Sven Lorek.
3: Jens Riva, schön, dass Sie da sind hier bei uns. Letzte halbe Stunde beginnt mit diesen
4: Schönen
3: Themen.
4: Guten Morgen. Wir gucken mal auf dein.
3: Darf ich starten? Ich starte. Genau. Uns interessiert die konstituierende Sitzung im Landtag von Sachsen-Anhalt. Da könnte es ja dazu kommen, dass heute das höchste Amt zum ersten Mal von einem AfD-Politiker bekleidet wird. Wir schalten zu unserer Korrespondentin nach Magdeburg.
4: Außerdem wollen wir nicht meckern und nicht jammern, sondern was machen und von einer Firma was lernen, die ja vor einiger Zeit den Turnaround geschafft hat und mit einem neuen Betätigungsfeld gesagt hat, wir schauen positiv in die Zukunft und bei denen läuft's richtig.
3: Und wir haben noch was zum Mitsingen. Peter Maffay und Johannes Oerding waren heute Morgen zu Besuch bei uns. Wir sind hier alle im Studio noch ziemlich euphorisiert von dem neuen Album Nashville, das ungefähr so klingt.

0: ist nicht lang genug.
1: Nee, ist auch nicht, oder? Mhm. Haben Sie recht, die
0: Singen
1: beiden.
0: Sie gleich bei uns auch.
1: Der Donald mit den Wetteraussichten. Endlich kommen wir im Oktober auch mal an, wettertechnisch, oder?
2: Ja, ab Donnerstag. Und da kommt auch dringend benötigter Regen. Aber ob der dem Rhein helfen wird, zeige ich gleich noch mal. Das ist fraglich.
0: Hier sind die Aussichten.
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2: Guten Morgen und herzlich willkommen. Allgemein herrscht ja noch große Trockenheit in Deutschland, ausgenommen der äußerste Norden. Und unsere Flüsse haben immer noch Bedarf an Wassernachschub. Und wir können uns mal den Pegel in Köln anschauen, den Rheinpegel. Und er lag hier Ende September bei 40 Zentimeter. Der alte Rekord aus dem Jahre 2018 lag Ende Oktober bei 69 Zentimeter, also noch deutlich drüber. Jetzt in diesem Jahr wirklich absoluter Tiefstand, absoluter Rekord. Wir liegen jetzt bei 50 Zentimetern. Zum Vergleich, 3 Meter wäre so das mittlere Wasser, der mittlere Wasserstand, der eigentlich wünschenswert wäre. Ab 7,25 Meter ist dann die Hochwassermarke erreicht. Also da kommen wir sowieso erstmal lange nicht hin. Und wenn Sie sich fragen, Sie haben vielleicht manchmal auch gehört von negativen Pegelständen, das kann auch passieren. Das bedeutet, dass dann irgendwie der Fluss nicht komplett leer ist, sondern man hat immer so eine Referenzhöhe des Pegels. Und da kann der Pegelstand auch schon mal negativ ausfallen, obwohl im Fluss auch noch Wasser ist. Also Referenzlinie ist das sozusagen, aber wir sind auf jeden Fall auf sehr niedrigem Niveau und Sie sehen, es geht dann sogar ein bisschen runter und der Regen am Donnerstag wird nicht viel helfen. Wir kommen dann so langsam in Richtung 1 Meter mit Glück, aber viel mehr wird erst einmal hier in Köln am Rhein nicht passieren und der Grund ist immer noch unser Hochdruckeinfluss. Hoch Detlef ist immer noch da, im Norden ein schwacher Tiefausläufer, aber hier tummeln sich Tiefdruckgebiete im Mittelmeerraum und dort fällt viel zu viel Regen. Sie haben es vielleicht gesehen in den letzten Tagen, Überschwemmung, vor allem auch im Raum von Barcelona und jetzt ist im Prinzip Korsika, Sardinien, Teile von Italien dran. Sie sehen auch hier Südfrankreich immer noch sehr viel blau zu sehen. Das sind jetzt die Unwettergebiete bis zum Freitag, wo wirklich viel Regen fallen wird. Zum Teil mehr als 300 Liter Regenwasser pro Quadratmeter. Bei uns heute Vormittag relativ ruhig. Nebelfelder sind da, werden sich aber schnell auflösen. Im Norden gibt es dann diesen schwachen Tiefausläufer mit dichterem Gewölk und zumindest leichtem Getröpfel über Schleswig-Holstein. Auch am Nachmittag wird es nicht der große Regen kommen, aber so von der Nordsee bis rüber nach Schleswig-Holstein immer noch dichte Wolken, wo es ab und zu mal herauströpfeln kann. Richtung Süden lockern die Wolken schnell auf. Ganz im Süden ist es eh dann komplett sonnig, aber aus den Alpen heraus kann es schon mal ein Gewitter eventuell bis ins Allgäu schaffen. Die Temperatur für die meisten 20 bis örtlich 25 Grad im äußersten Südwesten, im Norden etwas kühler. Der Wind spielt eigentlich überhaupt keine Rolle. Er weht heute überwiegend als leichte Brise, also Windstärke 1, leiser Zug, leichte Brise, aus unterschiedlichen Richtungen. Über der Ostsee ist er noch mit Stärke 4 zum Teil unterwegs. Der Trend für morgen nach Nebelauflösung erneut ein sehr warmer Tag für Oktober zum Abend, dann von Südwesten aufkommende Gewitter, dann kommt der Wetterumschwung. Donnerstag im Osten und im Süden zeitweise Regen, im Norden windig. Freitag ähnlich, dann kommt neuer Regen von Nordwesten her. Und auch am Samstag wird es recht unbeständig und kühl.
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1: Großes Treffen heute im Landtag in Sachsen-Anhalt zur ersten konstituierenden Sitzung nach der Wahl vor 4 Wochen. Und ein, wenn nicht gar der wichtigste Programmpunkt heute, die Wahl des Landtagspräsidenten. Das ist ja das höchste Amt im Parlament. Und aller Voraussicht nach wird dieses zum ersten Mal ein Politiker der AfD übernehmen.
4: Hell strahlt die Botschaft am Magdeburger Dom. 2026, nie wieder ist jetzt. Ein Protestsignal, wenn im Magdeburger Landtag das neue Parlament seine Arbeit aufnimmt. In neuer Sitzordnung. In der Mitte, direkt unter dem Rednerpult, wird die AfD als stärkste Fraktion sitzen und ihren Kandidaten, Tobias Rausch, zur Wahl des Landtagspräsidenten stellen. Die könnte mit den Stimmen des BSW auch gelingen.
5: Und als erstes Zeichen, dass wir parlamentarische Gepflogenheiten achten, wählen wir morgen den Kandidaten der AfD zum Landtagspräsidenten. Das haben wir von Anfang an gesagt.
4: Rausch war als parlamentarischer Geschäftsführer der AfD-Landtagsfraktion mit Vetternwirtschaftsvorwürfen bekannt geworden. Die Linken befürchten zudem, dass sich vieles in der politischen Kultur ändern wird, wie zum Beispiel zum Holocaust-Gedenktag.
0: Was mir große Sorgen bereitet, sind besondere Gedenktage, wie beispielsweise der 27. Januar, wo ich mir momentan noch gar nicht vorstellen mag, wie ein Landtagspräsident, der einer rechtsextremen Partei angehört, eine solche Rede halten wird. Oder aber vielleicht werden solche Veranstaltungen durch den Landtag auch dann möglicherweise gar nicht mehr stattfinden.
4: Die CDU nun in der Opposition hofft und setzt auf Geschlossenheit.
6: Wir haben als Vorstand der Fraktion letzte Woche empfohlen, sich bei der Wahl des Präsidenten zu enthalten.
4: Derweil wird der Magdeburger Landtag rundum abgesichert mit Pollern und Absperrungen gegen mögliche Proteste. Davon unberührt der Dom zu Magdeburg.
1: Ja, nie wieder ist jetzt, haben wir schon gesehen, auf dem Dom zu Magdeburg, Claudia Reiser. Weitere Proteste wurden angekündigt, heute vor der konstituierenden Sitzung. Man denkt oder man sieht bei dir im Hintergrund schon einige Menschen. Hat sich da was zusammengebraut?
7: Ja, tatsächlich haben hier heute mehrere Bündnisse zu Protesten wirklich den ganzen Tag hinweg aufgerufen. Und seit knapp einer Stunde sammeln sich hier jetzt auch die ersten Demonstranten. So richtig los geht's dann ab 9 Uhr. Dann sollen zum Beispiel die ersten 20 Artikel des Grundgesetzes im Chor verlesen werden.
1: Ja, und dann ist der wichtigste Programmpunkt die Wahl zum Landtagspräsidenten. Der AfD-Kandidat Tobias Rausch wird das vermutlich. Vielleicht stellst du uns den noch mal etwas konkreter vor. Wer ist das und welche Rolle spielt er?
7: Ja, Tobias Rausch ist seit 2016 für die AfD im Landtag. Er ist dort parlamentarischer Geschäftsführer und er gilt innerhalb der Partei eher als gemäßigte Stimme. Aber er war eben eine der Schlüsselpositionen in der Vetternwirtschaftsaffäre der AfD. So waren zum Beispiel 3 seiner Geschwister für eine AfD-Bundestagsabgeordnete tätig. Ja, und Vertreter anderer Parteien, die kritisieren auch, dass die Person, die in der Vergangenheit nach ihrer Aussage besonders viele Ordnungsrufe im Landtag erhalten hat, dass die nun das ranghöchste Amt im Land bekleiden soll und in dieser Tätigkeit dann tatsächlich auch selbst für Ordnungsrufe zuständig sein soll. Das ist nämlich eine der Hauptaufgaben. Der Landtagspräsident, der moderiert quasi die Debatten im Landtag und versucht, wie so eine Art Schiedsrichter für ein faires Klima dort zu sorgen.
1: Ja, weniger gemäßig ist sein Parteikollege Hans-Thomas Tillschneider, einer der führenden Köpfe des ehemaligen rechtsextremen Flügels. Und der könnte theoretisch heute auch zum Vize-Landtagspräsidenten gewählt werden. Zumindest will das die AfD. Wie ist das zu bewerten?
7: Ja, die anderen Parteien, die dürften das definitiv als Provokation empfinden. Till Schneider wird kritisiert, insbesondere für seine Nähe zur neuen Rechten, auch für seine besonders russlandfreundlichen Positionen. Aber ob diese Personalie heute durchgeht, das ist mehr als fraglich. Das BSW hat dem bereits eine Absage erteilt, zumal auch dafür die Geschäftsordnung geändert werden müsste. Die aktuelle Geschäftsordnung sieht nämlich nicht vor, dass die Partei, die den Landtagspräsidenten zeitgleich auch einen Vizepräsidenten stellt. Also das ist offen.
1: Sagt Claudia Reiser live vom Landtag in Magdeburg, kurz bevor die erste konstituierende Sitzung dort heute stattfindet. Ganz herzlichen Dank für diese Informationen.
8: Wir wollen jetzt das Reformvorhaben der Bundesregierung zu diversen Dingen nicht wirklich im Chor gemeinsam vorsingen, aber wir müssen mal drüber sprechen. Und vor allen Dingen, was das für die Wirtschaft bedeutet, wo sich der Kanzler heute Mittag mit führenden Vertretern von Wirtschaftsverbänden in Berlin trifft. Da wird dann natürlich auch wieder ein bisschen gemeckert. Aber die Frage ist ja, wie können wir positiv gestimmt nach vorne schauen? Wo sind die positiven Beispiele? Zum Beispiel in Münster.
9: Mit Filtern ist die Firma Hengst in Münster viele Jahre gut gefahren. Ölfilter für Autos und Lkw mit Verbrennermotor, das können sie richtig gut. Seit Jahren, industriell hergestellt. Aber Ölfilter für Autos, das ist kein Zukunftsgeschäft. Die Zukunft, Die bauen sie hier. Ein Reinraum, in dem entstehen Filter für Medizintechnik. Statt Filter für Öl und Flüssigkeiten, jetzt welche für Luft, also Gase. Eine andere Welt. Dafür haben sie extra eine eigene Entwicklungs- und Forschungsabteilung aufgebaut und sich international aufgestellt. Dorthin zu kommen, sei eine Riesenherausforderung gewesen.
10: Es ist mindestens so anspruchsvoll wie das Lernen einer neuen Sprache. Und das heißt, wir haben bislang Technologien verwendet, die auch weiterhin gültig sind, müssen aber zusätzlich jetzt noch in dem Fall die Sprache der Gase lernen, damit wir dann in die Kombination beider Eigenschaften anbieten können.
9: Mehrsprachig auch das Team. Hengst rekrutiert weltweit, so wie diese Kollegin aus Kolumbien. Gleichzeitig hat das Unternehmen gezielt Know-how dazugekauft. 10 Firmen in 10 Jahren. Heute hat Hengst weltweit 3.700 Mitarbeiterinnen und Mitarbeiter, davon 2.000 in Deutschland. Der Umsatz hat sich auf etwa 840 Millionen Euro verdoppelt. Mit neuen Geschäftsfeldern, aber nicht nur. Die Ölfilter bauen sie weiter, denn die werden trotz aller Veränderungen weiter gebraucht.
8: Christopher Heine ist bei uns, der CEO von Hengst aus Münster. Schönen guten Morgen.
11: Guten Morgen.
8: Wenn sich jetzt andere Firmenbosse überlegen, irgendwie müssten wir auch mal was tun, was würden Sie denn empfehlen? Was sind so die ersten Schritte, die man machen sollte?
11: Einmal sich überlegen, wo sind wirklich Wachstumsmärkte? Zweite würde ich sagen, was können wir gut, wie kann man das anreichern, lernen, um dann in solchen neuen Wachstumsmärkten erfolgreich zu sein?
8: Aber woher weiß ich denn am Anfang so einer Überlegung, dass ich vielleicht in 10 Jahren in dem und dem Bereich gut sein werde?
11: Naja, die Märkte, wenn man sich bestimmte Megatrends anschaut, ja, die Menschen werden immer älter. Also wird das Thema medizinische Versorgung und das, was man im Beitrag sah, Medizintechnikfilter, ist offensichtlich ein Thema, wo man sagt, könnte länger wachsen. Thema Digitalisierung, wenn man jetzt an Filter für Halbleiter, für Datencenter denkt, dann sind das ja Dinge, die schon lange, lange laufen und man in gewisser Weise sehen konnte.
8: Welche Erfahrungen haben Sie gemacht? Was funktioniert oder wie funktioniert das gut, um eine Mannschaft, um ein Team, um eine Belegschaft mitzunehmen?
11: Also es braucht diese positive Vision. Man sagt, guck mal, das ist doch was Tolles und Filtration schützt die Erde, schützt Menschen, führt zu sauberem Wasser, zu sauberer Luft, also das braucht es. Dann braucht es, glaube ich, eine klare Ansage, das, was wir heute machen, das reicht nicht. Wir können da nicht so bleiben. Und dann braucht es konkrete Schritte, die irgendwo Glaubwürdigkeit erzeugen, wo die Menschen merken, die und der meint das ernst.
8: Sie sprechen gerade Vision an. Wir haben ja heute auch schon über den Kanzler gesprochen, der sich mit führenden Wirtschaftsvertretern in Berlin trifft. Bei ihm wird ja auch immer gesagt, der müsste mal mehr die Leute emotionalisieren, mitnehmen. Also Emotionen spielen durchaus eine Rolle in so einem Prozess.
11: Ja, ganz wichtig, weil es gibt ja negative Emotionen, Unsicherheit, Verlustängste. Und diesen Emotionen kann ich ja nicht nur mit rationalen Argumenten begegnen. Und wenn ich aber häufig da so Politik zuschaue, passiert das. Dann wird ja, da ist ein Defizit und da müsste man jetzt das und das und das. Statt wirklich diese Emotionen aufzunehmen und zu sagen, hey, was kann ich denn dagegen stellen an Emotionen? Stolz und was auch immer.
8: Bei der Belegschaft, bei den Mitarbeitenden wird es ja mit Emotionen alleine nicht getan sein. Da wird ja auch das Thema, ich muss als Chef Geld in die Hand nehmen, eine Rolle spielen, um zum Beispiel die umzuschulen, um denen einfach ein neues Betätigungsfeld zu geben, oder?
11: Ja, absolut. Das sind nur Investitionen, die ja gut sind. Wir haben ja auch nicht nur Mitarbeiter, wir haben auch Maschinen gesehen, haben wir schon 10, 12 Millionen alleine das, was man im Beitrag sah, investiert. Und, aber es gibt ja gute Fähigkeiten und Kompetenzen. Und die zu nehmen und dann natürlich anzureichern und zu sagen, okay, wen brauchen wir noch dazu? Der eine Kollege in dem Beitrag war jetzt ein promovierter Chemiker. Haben wir früher nicht so viel gehabt. Ist total wichtig in der Filtration der Zukunft. Also sind solche Menschen natürlich dazugekommen. Also die bestehenden weiterentwickeln. Und neue dazu bekommen.
8: Das Motto ist quasi, nicht jammern, machen.
11: Ja, absolut. Das ist das, worum es letztlich geht. Wir Deutschen planen ja häufig sehr viel. Wir haben dann einfach auch mal angefangen. Ja? Und dann haben wir den ersten Schritt gemacht, waren jetzt nicht schlau für die nächsten 10 Jahre. Und dann haben wir gelernt, haben auch Fehler gemacht und dann weiter machen.
8: Was sind so klassische Fehler, die man machen kann, wo Sie sagen, ah, da würde ich aufpassen?
11: Ich würde erstmal das Fehler machen, machen. Ja, zum Lernen gehört das dazu. Wenn man sagt, Achtung, Vorsicht. Ich meine, wir haben nicht alles auf eine Karte gesetzt. Klar, wir haben uns verschiedene Bereiche, haben uns auch gedacht, das ist ein cooler Bereich. Aber wollen wir da alles drauf setzen? So genau wissen wir es ja noch nicht. Sind vielleicht sogar ehrlicherweise die dümmsten jetzt, gerade wenn wir da einsteigen. Ne? Mhm. Und deshalb auf mehrere Felder setzen, ist schon wahrscheinlich ein guter Ratschlag.
12: Nicht alle Eier in ein Nest legen, ja, sozusagen, gewissermaßen. Das Ostermotto. Ja. Dann auch in Münster, vielen Dank, dass Sie heute zu uns gekommen sind. Ihnen weiterhin alles Gute am Tag, wo der Kanzler Spitzenvertreter in Berlin trifft. Dankeschön.
11: Sehr gerne.
1: Ja, einfach mal machen. Machen wir jetzt auch hier. Ein schönes Beispiel, was wir gerade gehört haben, wo es gut läuft in der Wirtschaft. Wer sich auch noch freuen kann, sind die Hersteller von Elektroautos. Es gibt nämlich immer mehr Neuzulassungen. Der Marktwert erreicht sogar einen neuen Rekord. Melanie Böff an der Frankfurter Börse. Erstmal schönen guten Morgen zu dir. Wie lässt sich das erklären?
13: Tatsächlich spielen da mehrere Gründe eine Rolle. Allen voran natürlich diese hohen Spritpreise, die wir seit Monaten an der Tankstelle erleben durch den Krieg im Nahen Osten. Und da merkt man eben, die Menschen fangen an, umzudenken, sich zu überlegen, na ja, wo kann ich hier vielleicht sparen in meinem Alltag, wenn ich denn auf ein Auto angewiesen bin. Und der zweite Grund ist natürlich die Elektroautoprämie der Bundesregierung. Die wurde bisher relativ gut angenommen, so zumindest das zuständige Ministerium. Rund 100.000 Anträge wurden da bewilligt bis zum Anfang dieses Monats. Und das lässt sich eben jetzt auch an den aktuellen Zulassungszahlen des Kraftfahrtbundesamtes sehen. Im September wurden 88.599 vollelektrische Pkw neu zugelassen. Mehr als jedes dritte Auto fährt also elektrisch, kann man sagen. Die Zulassung von Benzin- und Dieselautos, die brachen dagegen ein. Und was wir eben sehen, ist, dass dieser Trend nicht nur für den September gilt, sondern das sehen wir im gesamten Jahr schon im Vergleich zum Vorjahr, diesen Trend nach oben. Und vor allem Privatmenschen, die greifen eben immer häufiger jetzt zum Elektroauto.
1: Ja, diesen Trend, finde ich, hört man sogar manchmal auf den Straßen. Ist es ein bisschen leiser geworden insgesamt. Wird denn diese Entwicklung aus deiner Sicht jetzt anhalten?
13: Ja, genau an diesem Punkt wird es ehrlicherweise schwierig. Das kann natürlich niemand voraussagen. Aber Autoexperten haben sich jetzt auch schon zu Wort gemeldet. Und sie sehen da gerade die deutsche Autobranche in einer Art Dilemma. Denn eben niemand kann sagen, ob dieser Trend nach oben anhält. Was ist denn zum Beispiel, wenn die Elektroautoprämie wieder ausläuft? Also wird das dann anhalten? Was ist, sollte sich, und darauf hoffen wir ja eigentlich alle, die Lage im Nahen Osten entspannen, dementsprechend auch die Ölpreise wieder sinken und in der Folge dann auch die Preise, die wir an der Tankstelle bezahlen. All das kann niemand voraussehen und dementsprechend fehlt den Unternehmen Planungssicherheit in diesem Bereich, die sie aber ja absolut brauchen bei der Transformation hin zur Elektromobilität. Und dazu kommt natürlich auch weiterhin die Konkurrenz aus China. Jetzt muss man sagen, bei diesen Anträgen sind die Anträge für chinesische Elektroautos relativ gering bisher zumindest ausgefallen. Also da müssen wir aber auch noch mal abwarten, wie sich das Ganze entwickelt. Die Stimmung in der Autobranche, die ist auf jeden Fall zuletzt nicht so gut gewesen. Das heißt, ob diese Zahlen jetzt wirklich ein Lichtblick, gerade auch für die deutsche Autoindustrie sind, das bleibt am Ende offen.
1: Melanie Böff, ganz herzlichen Dank für die aktuellen Informationen heute von der Frankfurter Börse.
12: Liebe Grüße dahin. Ruff. Manchmal glaube ich schon, dass unser Hund uns irgendwas sagen will.
1: Ich verstehe ihn
12: aber oft nicht.
1: Ja, aber ich weiß ziemlich genau, was der sagen will. Mhm. Ist doch ganz klar, der will einfach sagen, ich liebe dich.
12: Ist so. Mhm. Doch. Es gibt aber einen Hund, der es wirklich besser kann.
14: Das ist Louis. Er ist 11 Jahre alt und sagen wir eher schon ein Senior als ein verspielter Jungspund. Schon seit der Langbein-Chihuahua ein Welpe ist, lebt er bei Lydia. Groß rausgekommen ist er jetzt mit diesen Videos.
15: 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I love you? 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
14: Ja, nicht ab und zu oder zufällig, sondern immer wieder jault dieser kleine Hund seiner Besitzerin I love you zu. Und das so überraschend klar, dass nicht nur sie überrascht und entzückt ist. Der erste sprechende Hund. So goldig. Ich liebe dich, Louis. Lydia ist sich sicher, der Chihuahua meint, was er sagt und spürt immer, wie es seinem Frauchen geht. Singen, das kann Louis übrigens auch inbrüstig und nahezu textsicher.
1: Kommen wir zu Zweien, die vielleicht doch noch ein bisschen besser singen können als Louis. Bisschen, vielleicht ein bisschen. Was denkst du?
12: Du bist mutig. Die können deutlich besser singen. Johannes Oerding und Peter Maffay. Mhm. Heute unsere musikalischen Gäste aus Gründen, weil sie ein neues Album am Start haben. Es heißt Nashville und auch das nicht ohne Grund.
1: Nicht ohne Grund, weil es wurde nämlich aufgenommen in nur 5 Tagen in Nashville. Und dieser Ort, den spürt und hört man auch in ihrer Musik.
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17: Peter Maffay und Johannes Oerding. Zwei Musiker, deren Stimmen gehört werden.
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17: Nashville heißt das Album, das die beiden in der amerikanischen Musikerstadt aufgenommen haben.
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17: handgemachte Musik mit deutschen Texten.
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17: positive Botschaften von Musikern, die lieben, was sie tun. Und das hört man.
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12: Und die waren beide auch so sweet hier auf dem Sofa. Und hinter den Kulissen sind beide ganz toll miteinander umgegangen. Also wirklich.
1: Und alle hier im Team, nicht nur wir beide, sondern alle, die hinter den Kameras stehen, sind total begeistert auch von den beiden. Und ich finde eben auch, dass diese unterschiedlichen Stimmen, sind ja auch unterschiedliche Generationen, kann man sagen, aber wahnsinnig gut harmonieren.
12: Könnten Vater und Sohn sein.
1: Ja, Wahnsinn, 77 und 44, sind befreundet aber seit 12 Jahren schon und haben auch wirklich richtig Respekt und Hochachtung vor der Kunst des jeweils anderen.
12: Haben jetzt dieses Album aufgenommen, Nashville, und auf der kleinsten Fernsehbühne der Welt haben sie natürlich auch gespielt.

0: Ab April gehen die auf große Tour. Ja.
1: Und jetzt gehen wir in Paris auf Tour.
0: Ja. Und zwar auf was für eine Tour?
1: Das ist der Hund wieder, kein Wolf, Entschuldigung.
0: Das ist eine Dackeltour, die wir jetzt machen, wo natürlich auf der Champs-Élysées. Das ist quasi die Fashion Week für Dackel.
2: Nicht dein Ernst.
0: Doch, das ist mein voller Ernst. 3000 Dackel seht ihr da. Und die haben sogar einen roten Teppich, konnte man auch gerade sehen.
1: Und Dackelliebhaber unter den Menschen sind auch wirklich Hardcore. Hundefans, muss man sagen.
2: Schon auch die, die nicht auf den Champs-Élysées sind. Ja.
0: Habt ihr auch gesehen, das ist der neue Trend, übrigens eine Leine aus Würsten. Ne? Also da war gerade schon eine Dackelleine aus Würsten. Diese Parade gibt es seit 2018, finde ich auch erstaunlich. Ja, Fashion Week, man sieht auch Dackelhärchen. Gleicht sich immer mehr. Karo ist jetzt sowieso
2: herzlos.
1: Muss man tragen können, aber die oder der, die können.
0: Und ist wieder im Kommen im Übrigen. Herbst ist Karo. Donald ist jetzt hier schon auch mit dem Karo ein bisschen weit vorne. Ne? Naja, ist nicht ganz Karo.
3: Fein.
1: Der feine Herr trägt Karo.
0: Ja, also, ich würde sagen, wir machen uns auch auf die Champs-Élysées jetzt, oder?
1: Jetzt?
0: Schaffen
1: Nein.
0: wir doch zeitlich
1: wir
0: noch ein bisschen.
1: Jetzt Aber ich trinke jetzt mal so einen Kaffee.
0: Essen eine Brezel.
1: Aber wie auf dem Oktoberfest, ne?
0: Ja.
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12: Guten Morgen, ich begrüße Sie zur Tagesschau. Landtag von Sachsen-Anhalt tritt zu erster Sitzung zusammen. Gewählt wird ein neuer Landtagspräsident. Die AfD schlägt ihren bisherigen parlamentarischen Geschäftsführer Rausch vor. Das BSW hat angekündigt, für ihn zu stimmen. Es wäre das erste Mal, dass die AfD einen Landtagspräsidenten stellt. Sie wird vom Landesverfassungsschutz als gesichert rechtsextrem eingestuft. Zahl der Kriegsdienstverweigerer gestiegen. Von Januar bis August gingen beim zuständigen Bundesamt etwa 12.100 Anträge ein, mehr als dreimal so viele wie im Vorjahr. Ein Grund ist möglicherweise das neue Wehrdienstgesetz. Es sieht eine verpflichtende Musterung für junge Männer ab dem Geburtsjahr 2008 vor. Erneut Proteste für bessere Bildung in Frankreich. Für heute ist ein landesweiter Aktionstag mit Streiks und Demonstrationen geplant. Aufgerufen haben Schüler und auch Studentenverbände sowie Gewerkschaften. Sie fordern mehr Lehrer, kleinere Klassen und die Instandsetzung von Schulgebäuden. Seit Beginn der Proteste vor einer Woche ist es teils zu gewaltsamen Ausschreitungen gekommen. Wer bekommt den Nobelpreis für Physik? Das wird die Königlich Schwedische Akademie heute Mittag bekannt geben. Das Preisgeld liegt bei gut 1 Million Euro. Gestern erhielten zwei deutsche Forscher und ein US-Amerikaner den Medizin-Nobelpreis. Frankfurter Buchmesse wird eröffnet. Ehrengastland ist in diesem Jahr Tschechien. Am Morgen dürfen Fachbesucher die Messe besichtigen, ab Freitag dann das breite Publikum. Zum Auftakt war gestern der Deutsche Buchpreis an die Schriftstellerin Shaida Bassia für ihren Roman »Die Lücken« verliehen worden. Britischer Bestsellerautor Jeffrey Archer ist tot. Er sei gestern friedlich zwischen zwei Schreibeinheiten gestorben, so sein Verlag. Archer wurde 86 Jahre alt. Von seinen Werken verkauften sich laut BBC mehr als 300 Millionen Exemplare. Sein letztes Buch, Adam und Eva, soll in dieser Woche erscheinen. Das Wetter im Süden und in der Mitte erst örtlich Nebel, danach überwiegend sonnig. Im Norden zum Teil wolkig und zu den Küsten hin einzelne Schauer, ebenso im Alpenland. 17 bis 25 Grad.
3: Hallo und herzlich willkommen zu Update Wirtschaft hier von der Frankfurter Börse. Und heute haben wir diese spannenden Themen für Sie mit im Gepäck. Und zwar schauen wir auf das Altersvorsorgedepot. Das soll kommendes Jahr starten. Was müssen wir dazu unbedingt wissen? Das klären wir gleich. Außerdem blicken wir auf den Elektroautomarkt in Deutschland. Da zeigt der Trend nämlich ganz eindeutig nach oben. Aber ob das am Ende nachhaltig ist, auch das werden wir heute besprechen. Und wir blicken auf die Konkurrenz aus China, denn gegen die möchte die Europäische Union härter vorgehen. Außerdem schauen wir uns natürlich an, was an den Märkten im Moment so los ist. Jetzt aber erstmal zu dem, was natürlich auf uns alle zukommt, nämlich fürs Alter vorsorgen. Und da sind wir schnell beim Altersvorsorgedepot. Ab dem 1. Januar soll es damit losgehen. Das ist ja die Mischung aus privater und staatlich geförderter Altersvorsorge. Und die Details dazu besprechen wir jetzt mit meinem Kollegen in Hamburg. Und zwar ist da Alex Drost aus der NDR Info Wirtschaftsredaktion. Hallo Alex.
13: Hallo Melanie, guten Morgen.
3: Vielleicht klären wir doch erstmal ganz grundsätzlich, was genau ist denn dieses Altersvorsorgedepot?
13: Das ist erstmal nichts anderes als ein ganz normales Depot, wie wir es auch sonst kennen. Allerdings gefüllt mit einer Geldanlage, die dann auch staatlich zertifiziert ist. Alles zum Zweck der Altersvorsorge. Dabei wird dann vor allem weltweit und breit gestreut und investiert, um eben auch Anlagerisiken zu minimieren.
3: Viele Menschen dürften ja mit ihrer, sag ich mal, alten Riester- oder Rürup-Verträgen und ihren Renten da reale Verluste einfahren. Dagegen soll ja dieses Altersvorsorgedepot deutlich attraktiver sein. Warum genau?
13: Naja, erstens müssen die Anbieter nicht mehr wie noch bei Riester den Werterhalt garantieren. Das heißt, sie dürfen am Kapitalmarkt etwas riskanter, aber dafür eben auch renditeträchtiger unterwegs sein. Zweitens winken ordentliche Zulagen vom Staat. Es kommen viele Zahlen von bis zu 540 Euro pro Jahr. Für die ersten 360 Euro, die man jährlich einzahlt, gibt es 50% Zulage für höhere Einzahlungen bis maximal 1.800 Euro. Im Jahr sind immerhin noch 25% Zulage drin. Außerdem soll es auch eine Kinderförderung geben, die liegt bei 300 Euro pro Jahr. Und 200 Euro Bonus gibt es einmalig für junge Menschen zwischen 18 und 25 Jahren.
3: Alles klar, das waren viele Zahlen. Die habe ich mir natürlich jetzt alle direkt gemerkt. Aber im Zweifel kann man das natürlich auch immer auf tagesschau.de noch mal nachlesen. Alex, aber es soll auch Steuervorteile geben. Welche genau?
13: Naja, zum einen lassen sich Einzahlungen von bis zu 1.800 Euro als Sonderausgabe von der Steuer absetzen. Darüber hinaus fallen während der Ansparphase auch keine Steuern auf Dividenden oder auf etwaige Zinsen an. Aber wenn dann im Alter die Auszahlung beginnt, dann muss man dieses Geld zu den dann geltenden Steuersätzen versteuern. Welche das sind, ist der Blick in die Glaskugel, wissen wir noch nicht.
3: Alles klar, das müssen wir also abwarten, aber da könnte vielleicht noch was kommen. Lass uns über die Rendite sprechen. Was erwartet man sich da?
13: Naja, die Renditen sind wahrscheinlich vergleichbar mit denen von herkömmlichen ETFs. Wenn wir da die letzten 30 Jahre mal so als Beobachtungszeitraum sehen, dann waren da im Schnitt 7% Rendite pro Jahr durchaus drin. Ganz wichtig ist, für diese Renditen gibt es aber natürlich keine Garantien. Ja? Also Kursschwankungen, vielleicht sogar etwaige Kursverluste, die muss man dann eben auch aushalten können und nicht panisch werden.
3: So, also wir haben, ich fasse das jetzt mal kurz so zusammen, wir haben eine, also staatliche Förderung, Renditen offenbar auch erbaulich, Steuervorteile, wie immer, muss es doch auch einen Haken geben.
13: Du hast vollkommen recht, den gibt es natürlich. Und zwar einer ist, man kann halt über das Geld nicht frei verfügen. Denn als Gegenleistung für diese ganzen Förderungen und auch Steuervorteile erwartet der Staat natürlich auch etwas. Und zwar, dass das Geld wirklich nur für die Altersvorsorge verwendet wird. Das heißt, wer schon vor der Rente, ist das mal salopp, in die Kasse greifen will, der muss die staatlichen Zulagen dann auch komplett zurückzahlen. Und natürlich, die Steuerteile sind dann auch weg.
3: Und selbst ja mit dem Renteneintritt kann man ja auch immer noch nicht ganz frei über das Geld verfügen. Warum genau ist das denn so?
13: Ja, kann man nicht. Also mit dem Rentenbeginn kann man maximal schlagartig 30% sich auszahlen lassen. Der Rest, der dann übrig bleibt, der wird dann über einen, nennen wir mal, monatlichen Auszahlungsplan ausgeschüttet. Sinn und Zweck ist ganz einfach, dass man eben nicht die ganze Kohle sofort auf den Kopf haut, wenn man in die Rente geht.
3: Ja, da ist vielleicht die Gefahr dann groß, wenn man sich so freut und dann haut man doch alles auf den Kopf. Aber nochmal ganz ernsthaft, Alex, Experten mahnen hier auch zur Vorsicht bei sogenannten Standarddepots. Vielleicht kannst du da nochmal erklären, warum da eben zur Vorsicht geraten wird.
13: Ja, bei den Standarddepots ist es so, dass andere, nämlich die Anbieter, die Auswahl übernehmen, wenn es darum geht, welche Wertpapiere packt man denn da rein. Und diesen Service lassen sich die Anbieter auch bezahlen gegen eine Gebühr. Die Kosten dafür deckelt der Gesetzgeber zwar bei 1% pro Jahr, trotzdem können so über mehrere Jahrzehnte, die ja dieses Depot ja oder auf das Depot angelegt ist, können da mehrere 10.000 Euro zusammenkommen, die als Gebühr an die Bank fließen, an den Anbieter fließen und eben nicht in meine eigene Rendite. Also vielleicht ist es doch besser, sich selbst darum zu kümmern, was denn eigentlich in das Depot soll. Denn das kann am Ende wirklich richtig viel Geld sparen.
3: So, und jetzt ist ja noch ein bisschen hin, bis das Depot tatsächlich startet. Allerdings, wenn man das im Internet sucht, findet man schon zahlreiche Angebote. Und dann gibt es da eben auch Angebote, die sagen, man soll sich einen Bonus sichern. Das ist mir noch nicht ganz so bewusst. Bedeutet das, also kann ich was verpassen, wenn ich mich jetzt nicht sofort um so ein Depot kümmere?
13: Ja, da wird schon ein bisschen Panik aufgebaut, ne, und Stress gemacht. Aber tatsächlich kann einem auch so ein, ja, nennen wir ihn mal Startbonus durch die Lappen gehen. Aber bei so einem Depot geht es ja um eine Entscheidung für Jahrzehnte, gerade wenn man erst jung ist und anfängt zu sparen. Also ein einmaliger Bonus, der sollte da jetzt keine Rolle spielen. Entscheidend sind doch viel mehr, das sagen auch Verbraucherschützer, die Kosten, die das Depot mit sich bringt, die Anlagestrategie, die langfristige Renditechance. Das sind die Dinge, auf die man achten muss. Also bitte nicht verrückt machen lassen durch die Werbung.
3: Das heißt nur, dass wir es noch einmal ganz klar hier darlegen. Für eine staatliche Förderung muss man jetzt nicht sofort am 1. Januar 2027 das Depot eröffnen, richtig?
13: Ja, um Gottes Willen, ne? Also keine Panik. Auch wer erst nach dem 1. Januar einen Vertrag abschließt, der kann die volle Förderung für das Jahr noch mitnehmen. Das hat auch den Vorteil, dass man erstmal in Ruhe beobachten kann, welche Produkte kommen denn da auf den Markt, was sind die Konditionen. Und das kann man dann alles ganz in Ruhe vergleichen. Und das macht ja auch Sinn, denn zwischen einem, ich sag mal, einem sehr guten Produkt und einem mittelmäßigen Vorsorgeprodukt kann über die lange Laufzeit oder können über die lange Laufzeit mehrere 10.000 Euro liegen. Also hier bitte wirklich Zeit lassen, wenn es um die Auswahl des Vorsorgeproduktes geht.
3: Alex Drost aus der NR Info Wirtschaftsredaktion in Hamburg. Herzlichen Dank, viele Grüße nach Hamburg.
13: Und Gruß nach Frankfurt. Vielen Dank.
3: Auch in dieser Sendung reden wir natürlich sehr, sehr häufig über die hohen Ölpreise, die wir im Moment sehen. In der Folge natürlich auch die hohen Preise, die an der Tankstelle bezahlt werden müssen. Und offenbar zeigt sich hier schon ein generelleres Umdenken bei den Menschen, die auf ein Auto angewiesen sind. Denn schauen wir auf die aktuellen Zulassungszahlen des Bundeskraftfahrtamtes. Dann sehen wir Folgendes. Für den September 88.599 vollelektrische Pkw wurden neu zugelassen. Das bedeutet, mehr als jeder dritte Neuwagen fährt also elektrisch. Und die Zulassung von Benzin- und Dieselautos, die ist dagegen eingebrochen. Also hier sehen wir einen ganz, ganz klaren Trend nach oben und ehrlicherweise nicht nur für den September, sondern für das gesamte Jahr. Wird dieser Trend allerdings anhalten? Das ist die große Frage. Und wer profitiert am Ende von diesem Trend nach oben? All das bespreche ich jetzt mit meinem nächsten Gast hier in der Sendung. Und zwar ist das Jürgen Pieper, Autoexperte und zugeschaltet. Hallo, Herr Pieper.
14: Ja, schönen guten Morgen.
3: Also wir sehen hier einen ganz klaren Trend, nicht nur für den September. Jedes dritte neu zugelassene Auto fährt elektrisch. Ja, was müssen wir von diesem Trend halten? Ist das nachhaltig?
14: Ja, zum einen ist es schon sehr überraschend, wie stark das jetzt in Schwung gekommen ist. Man kann ja schon von einem richtigen Boom sprechen für E-Autos, aber auch für Hybride, die man nicht ganz außer Acht lassen sollte, während Diesel- und Benzinfahrzeuge jetzt zurzeit richtig in den Keller rauschen. Also wir reden jetzt über 3/4 des Marktes im letzten Monat, der an elektrische und Hybridautos gegangen ist. Das ist schon überall Erwartungen positiv. Ja, die Gründe sind vielfältig. Das hat sicherlich mit den sehr hohen Spritpreisen aktuell zu tun, mit der Prämie, wobei die ja gerade erst angelaufen ist. Aber es geht auch tatsächlich um eine allgemeine Verschiebung, um einen Trend, der sich ausbildet, ja, hin zum Elektroauto, das ja höchstwahrscheinlich die Zukunft sein wird.
3: Sie haben die Elektroautoprämie der Bundesregierung gerade auch schon als einen Faktor angesprochen. Laut Zahlen des Ministeriums sind wohl 100.000 Anträge bewilligt worden. Das heißt, in 100.000 Fällen ist schon Geld geflossen für ein neues Elektroauto. Da kann man allerdings die Frage stellen, was passiert denn, wenn diese Elektroautoprämie eben ausläuft?
14: Ja, wenn die ausläuft, dann wird es höchstwahrscheinlich eine Delle geben, wenn das Ganze wirklich so erfolgreich sein sollte über vielleicht 1-2 Jahre hinweg, dann ist es sehr wahrscheinlich, dass es danach mal so ein kleines Tal geben wird, was ganz logisch wäre. Viele, die an Elektroautos interessiert sind, an der Prämie interessiert sind, die werden jetzt eine Bestellung tätigen und dann natürlich für eine gewisse Zeit als Käufer ausfallen. Diesen Effekt wird man haben, aber es geht ja zum Wichtigeren, geht es ja um die langfristige Entwicklung, um das, was über das Jahr vielleicht 2027 hinaus passieren wird. Und ich denke, da ist der Trend doch jetzt sehr stabil und vorgezeichnet.
3: Jetzt ist die Elektroautoprämie ein Faktor, die hohen Spritpreise als Folge des Kriegs im Nahen Osten der andere Faktor, der zu dieser Entwicklung eben auch geführt hat. Nun hoffen wir natürlich, dass gerade in dieser Region Frieden einkehrt und nachhaltig eben auch Frieden herrscht. Das würde aber auch in der Folge bedeuten, dass wir das wiederum bei den Spritpreisen irgendwann merken könnten. Also ist das auch eine Möglichkeit in Zukunft, dass wenn wir wieder Spritpreise sehen, die eben niedriger sind als die, die wir gerade sehen, dass die Menschen dann doch wieder vielleicht zum Verbrenner wechseln?
14: Ja, also das könnte eben auch so ein etwas überlagernder Trend über eine gewisse Zeit sein. Ich meine, die Spritpreise und die Ölpreise, ich traue mich nicht, die zu prognostizieren. Wir sind wahrscheinlich auf einem Niveau, wo wir das jetzt nicht unbedingt langfristig haltbar ist. Das heißt, es kann auch mal wieder 10-20% zurückgehen. Aber ich glaube trotzdem, dass dieser Trend hat ja nicht nur damit zu tun, also der Trend hin zum E-Auto, sondern wir haben ja auch Verschiebungen, was die Preise von solchen Neufahrzeugen betrifft. Allmählich wird es in Richtung, Preise werden günstiger bei E-Autos sein, während sie bei Verbrennern und Dieselmotoren eher steigen werden. Das hat eben mit den Stückzahlen zu tun. Ja, wir haben ja diesen Erdrutsch bei Diesel- und Benzinfahrzeugen jetzt im letzten Monat gesehen, was ja auch nicht nur in Deutschland stattfindet, sondern im Prinzip auf der ganzen Welt mehr oder weniger in ähnlicher Form stattfindet. Das heißt, irgendwann werden die Stückzahlen deutlich kleiner werden, was die Verbrenner betrifft, was automatisch zu höheren Preisen führen wird. Und bei E-Autos ist es genau umgekehrt. Die Volumina werden wesentlich größer. Gleichzeitig werden dann auch die Stückpreise interessanter werden für den Kunden. Also auch das sind die interessanteren, die langfristigen Effekte. Jetzt haben wir die Umweltgesichtspunkte mal ganz außen vor gelassen, die natürlich auch eine Rolle spielen. Aber ich denke, der Verbraucher schaut zunächst mal auf die Preise des Unterhalts seines Autos, sprich die Spritpreise, aber eben auch auf die Preise für die Neuwagen.
3: Absolut, und natürlich auch auf die Preise in der Anschaffung. Und da sehen wir in Deutschland natürlich eine Entwicklung hin, ja, zu günstigeren Elektroautos. Dennoch ist das Angebot gerade deutscher Hersteller im günstigen Elektrobereich jetzt immer noch nicht so wahnsinnig groß. Wie sehen Sie denn da den Ausblick nach vorne?
14: Ja, das ist richtig. Die Deutschen sind bei Elektroautos erstmal ein bisschen hinten dran gefahren. Sie haben sich nicht gleich an die Spitze gesetzt, so wie man das eigentlich gewohnt war. Das hat eben sehr viel damit zu tun, dass man so außergewöhnlich erfolgreich mit Verbrennern gewesen ist. Und diese außergewöhnlich erfolgreiche Zeit, will man, die verbunden war eben auch mit sehr hohen Gewinnen, die will man natürlich nicht freiwillig hinter sich lassen und freiwillig aufgeben. Das heißt, man hält eben, solange es geht, an dem Verbrenner fest, einfach aus dieser Position, aus dieser sehr, sehr starken Position, die man dort hatte, und hat das Interesse nicht unbedingt daran gehabt, möglichst zu einer schnellen zu einem schnellen Wandel des Marktes zu kommen. Jetzt ist man allerdings in einer Position, wo man ja hin und her gerissen ist. Zum einen will man den Verbrenner noch möglichst 10-12 Jahre auf der Straße lassen, wenn es irgendwie geht. Aber man sieht natürlich, dass die Züge jetzt Richtung E-Mobilität fahren, und diesen Zug zu verpassen wäre dann quasi ein doppelter oder dreifacher Schaden. Und das kann man nicht riskieren. Also man muss beides machen. Man muss möglichst lange seine erfolgreichen Autos verkaufen mit den hohen Gewinnen und muss jetzt möglichst schnell sich an die Spitze der E-Mobilität setzen. Und gerade bei Kleinwagen, wie Sie sagen, hat man bisher relativ wenig zu bieten gehabt. Das ändert sich. Ich glaube, der Schwung kommt jetzt rein. Die Deutschen werden langsam besser, was auch billige E-Fahrzeuge betrifft. Aber das ist eine Entwicklung, die würde ich sagen, erst am Anfang steht.
3: Die steht erst am Anfang, wohingegen chinesische Anbieter im Elektroauto-Segment natürlich weitaus mehr Vorsprung haben. Das kann man nicht anders sagen. Also ob die Deutschen sich da wirklich an die Spitze manövrieren können, das wird sich ja ehrlicherweise auch erst noch zeigen. Jetzt hatte man bei dieser Elektroauto-Prämie ja ein bisschen die Sorge, dass vor allem Hersteller aus China davon profitieren. Jüngste Auswertungen zeigen, zumindest bei den bisher gestellten Anträgen, dass weniger als 15% da auf chinesische Hersteller entfallen. Ist das jetzt eine gute Nachricht für deutsche Autohersteller?
14: Ja, es hört sich nach einer leichten Entspannung von dieser Seite her an. Aber ich denke, 15% Marktanteil, wenn das ungefähr darauf hinausläuft, ist schon relativ viel, wenn man bedenkt, dass man praktisch von null vor 2-3 Jahren kommt. Damals hätte man gesagt, oder ich hätte auch gesagt, dass die Chinesen vielleicht in 3, 4, 5 Jahren irgendwo bei 5, 6, 7% Marktanteile haben. Jetzt läuft es schon Richtung mehr als 10% hinaus, offenbar. Und das ist schon eine stürmische Entwicklung zugunsten der Chinesen. Jetzt muss man sagen, die deutschen Hersteller haben insofern noch eine relativ komfortable Situation, als sie bei den hochwertigen Autos erstmal nicht angegriffen werden oder kaum angegriffen werden von chinesischen Marken. Das ist weiterhin die Domäne der BMW, Mercedes, Porsche und Audi. Aber auch das kann sich natürlich ändern. Aber ich denke, hier hat man wegen dieser noch recht komfortablen Situation einfach auch noch die Zeit von vielleicht 2-3 Jahren hier sozusagen auf Deutsch gesagt in die Pötte zu kommen und endlich die Produkte zu entwickeln und zu liefern, die wir uns von den deutschen Herstellern vorstellen.
3: Genau, also da ist noch etwas zu tun, auf jeden Fall. Nur noch einmal zur Klärung, nicht, dass das durcheinander geht. Also weniger als 15% der bisher gestellten Förderanträge entfallen auf Elektroautos von chinesischen Herstellern. Nichtsdestotrotz bleibt da viel zu tun für die deutschen Hersteller im Elektroautosegment. Jürgen Pieper, ganz herzlichen Dank für diese Einblicke. Danke.
14: Sehr gerne.
3: Und nun wollen wir auf die Märkte schauen, und da müssen wir vor allem über das Thema Anleihen sprechen. Aber natürlich werden wir auch noch mal auf das Thema Konkurrenz aus China blicken, denn da möchte die Europäische Union jetzt härter gegen vorgehen. Wie genau sie das machen will und ob das am Ende wirklich was bringt, das bespreche ich jetzt mit meinem nächsten Gast, und zwar Tim Oechsner von der Steubing AG. Guten Morgen.
15: Guten Morgen, Frau Böff.
3: Hallo. Wir wollen einmal auf die Anleihemärkte schauen, denn da braut sich womöglich schon wieder was zusammen. Was genau?
15: Ja, die Anleihenmärkte sind der Seismograph des Gesamtmarkts. Die Anleiherenditen, die steigen eigentlich weltweit. Wir sehen es bei den USA. Wir sind circa bei 5,25 im 10-Jahres-Bereich. Das war vor einigen Wochen noch undenkbar. In Frankreich sind wir circa bei 4,86%. In Deutschland circa bei 3,5%. Also insofern, die Anleiherenditen, die steigen weltweit. Die Anleihenkurse sinken damit. Die Renditen steigen. Und das macht den Anlegern doch zunehmend Sorge. A, sind natürlich die Anleihen als alternative Asset zu den Aktien entsprechend interessanter. Und zum anderen tun natürlich höhere Zinsen bei den Investitionen für die Unternehmen natürlich die Investitionen verteuern und belasten natürlich Aktien und Immobilien gleichermaßen. Insofern, höhere Zinsen wirken natürlich belastend auf den Gesamtmarkt und sind im Moment eins der zwei großen Themen neben dem Ölpreis für die Anleger.
3: Wir dröseln das mal auf. Also Staatsverschuldung in den USA, das Vertrauen in die USA, das

0: im prozentualen Level wie in den USA, da sind es auch ca. 120%. Aber es ist natürlich so, dass Frankreich ein entsprechend schwaches Wirtschaftswachstum hat. In den USA ist es dagegen so, das BIP wächst ja zwischen 3 und 4% Wachstum. Und in den USA ist es sozusagen so, dass das Ganze nicht so dramatisch wahrgenommen wird, wenngleich natürlich auch. Aber das Sorgenkind in der EU ist Frankreich. Die Renditen in Frankreich sind höher als in Spanien, die sind höher als in Italien und sowieso deutlich höher als in Deutschland. Und der Abstand der Renditen Frankreich-Deutschland ist nahe eines Höchststandes. Und das ist natürlich was die Anleger entsprechend besorgt. Die Staatsanleihenhändler, die schauen natürlich immer auf Renditeabstände in den einzelnen Laufzeiten zwischen den einzelnen Ländern. Und wenn sich die Spreads, heißt das auf Englisch, entsprechend ausweiten, also die Renditeabstände größer werden, dann ist es natürlich so, dass die Anleger in Sorge sind. Und Frankreich ist aktuell mehr oder weniger am Höchststand zum Abstand zu Deutschland. Insofern schauen die Anleger mit Sorgen auf Frankreich.
1: Was könnte das denn für Folgen haben für uns in Deutschland generell? Kann man das denn sagen?
0: Ja, höhere Zinsen allgemein sind natürlich wieder höhere Kosten. Das sind wieder höhere Haushaltsdefizite, weniger Investitionen. Also im Prinzip blockieren höhere Zinsen die Wirtschaft allgemein. Sie wirken negativ auf Investitionen, weil die letztendlich die Finanzierung teurer wird. Oder sie schmälern die Unternehmensgewinne in anderer Form oder auch den Staatshaushalt. Also insofern ist es natürlich immer mit Sorge zu betrachten, wie hoch die Renditen weltweit sind. In Deutschland sind wir bei der Bundesrendite circa bei 3,50 im 10-Jahres-Bereich, also auch schon deutlich erhöht. Vor einigen Jahren hatten wir noch Negativzinsen, das darf man nicht vergessen. Insofern, ja, die Anleger zahlen einiges an Zinsen und der Bund zahlt einiges an Zinsen. Insofern jedes Sondervermögen, was über neue Schulden sozusagen finanziert wird, ja, muss über neue Anleihen finanziert werden und da sind die Zinsen entsprechend höher. Insofern machen sich die Anleger entsprechend Sorgen, wie lange das noch gut gehen kann. Staatsfinanzierung auf Pump sozusagen, wann letztendlich da der Kipppunkt erreicht ist, wann es dann zu teuer wird, wann die Investoren sagen, nee, wir brauchen noch mehr Rendite oder aktuell ist uns das zu wenig.
1: Das bedeutet aber, mit Blick auf die Zukunft wird ja das Thema Staatsschulden weiterhin da bleiben, die verschwinden nicht einfach. Dagegen muss man aktiv etwas tun. Wie bleibt dann also der Ausblick, sage ich mal, auf die Anleihemärkte, aber natürlich auf andere Märkte, die eben auch am Ende dranhängen, ne?
0: Ja, Deutschland steht eigentlich relativ gut da. Wir haben ja nur ca. 60% des BIPs als Schuldenstand. Insofern stehen wir in Deutschland relativ gut da mit 2,66 Billionen Euro Staatsschulden. Also wir in Deutschland sind im internationalen Vergleich bei den Renditen ja am unteren Ende. Deutschland gilt als der Vorreiter bei den Renditen in der Eurozone. Und auch im Vergleich mit den USA stehen wir entsprechend gut da. Wenn wir mal gucken, im 10-Jahres-Bereich 3,5% versus 5,25%. Also insofern die Kreditwürdigkeit von Deutschland im internationalen Vergleich ist sehr, sehr gut. Wir sind nach wie vor aufgrund des geringen BIP-Ratios im Prinzip sehr gut da. Und ja, insofern die Anleger schauen aber natürlich auch gespannt auf Deutschland, weil dadurch auch ein deutlicher Renditeanstieg zu verzeichnen ist. Die Inflation in Deutschland, in der Eurozone sind relativ hoch und die EZB, ja, die reagiert und die wird auch noch mal weiter reagieren in dieses Jahr. Also die Anleihenmärkte sind natürlich der Seismograph des Gesamtmarkts im Moment.
1: Und wenn natürlich die Notenbanker an der Zinsschraube drehen, dann wird das auch immer an den Aktienmärkten genau beurteilt. Was ist da jetzt in Zukunft erstmal zu erwarten? Denn ich sag mal, die geopolitischen Risiken, die hier ja auch immer eine Rolle spielen, die brechen ja im Moment leider auch nicht ab.
0: Ja, die Risikofaktoren sind nach wie vor da und sie sind eigentlich höher denn je. Wir haben gesehen, letzten Freitag gab es einen Arbeitsmarktbericht in den USA, der war relativ schwach. Insofern hat das die Anleger zur Hoffnung bewogen, so paradox das auch klingt. Also ein schwacher Arbeitsmarktbericht, weniger neu geschaffene Stellen oder eine höhere Arbeitslosenquote in den USA verleiht die Anleger zu der Annahme, dass die US-Notenbank ihre Zinserhöhungsschritte weiter nach hinten schiebt oder vielleicht gar nicht durchführt. Also wir haben jetzt aktuell eine Wahrscheinlichkeit von 25%, dass beim nächsten Meeting in den USA die Zinsen erhöht werden. Vorher waren es 50 bis 60%, aber der schwache Arbeitsmarktbericht hat sozusagen positive Wirkung auf den Aktienmarkt, weil die Anleger davon ausgehen, dass die Zinserhöhungswahrscheinlichkeit sinkt oder dass die Zinsschritte im Zeitverlauf weiter nach hinten geschoben werden. Also insofern, es bleibt weiter spannend. Bei der EZB ist es so, im Oktober-Meeting ca. 13% Wahrscheinlichkeit einer Zinserhöhung. Aber ich rechne persönlich damit, dass beide Notenbanken nochmal entweder im Oktober- oder im Dezember-Meeting, also bis Ende des Jahres, nochmal einen Zinsschritt machen müssen, weil wir sehen die erhöhten Inflationszahlen in Deutschland, in der Eurozone, aber natürlich auch in den USA mit 3,4%. Insofern, die Inflation ist hoch, die geopolitischen Risiken sind hoch, die Anleiherenditen sind an einem Kipppunkt, sind sehr hoch. Insofern werden die Notenbanken da nicht drum herumkommen, im Laufe des Jahres noch einen Zinsschritt jeweils zu machen.
1: Dann schauen wir doch gerne noch mal auf das Thema EU und China. Es geht immer wieder um das Thema Konkurrenz, unfaire Praktiken, wird China immer wieder vorgeworfen seitens der EU. Jetzt möchte die Europäische Union dagegen härter vorgehen und vor allem die heimische Industrie besser schützen. Wie genau wollen Sie das machen?
0: Ja, die EU möchte ihre Verhandlungsposition stärken. Das kommt an der Börse auch gut an. Die Börse

0: Schaut natürlich auch mal auf Unternehmen, wie stark sind sie von China abhängig, wie stark sind sie vom Heimatmarkt abhängig. Die EU hat ja ein Handelsdefizit mit China von ca. 200 Milliarden Euro. Also insofern mehr Waren von China importiert als exportiert. Deutschland natürlich allerdings als Exportweltmeister ist China der zweitwichtigste Absatzmarkt nach den USA. Insofern muss man da natürlich auch abwägen, wie weit man es mit China entsprechend aufnimmt. Man hat jetzt schon mal Maßnahmen angekündigt oder Instrumente, um unfairen Handel entgegenzuwirken. China hat jetzt auch wieder gesagt, sie würden dann entsprechend Gegenmaßnahmen letztendlich einführen. Also eine kleine Eskalation an der Stelle, kein totaler Handelskrieg, aber natürlich schon wieder, sage ich mal, eine leichte Steigerung der oder Verschärfung der Handelsposition, Verschärfung der Handelstonalität mit China. Und da muss man natürlich als Deutschland auch speziell aufpassen, weil wir ja relativ viel nach China exportieren und insofern natürlich von dem zweitgrößten Absatzmarkt abhängig sind. Andererseits natürlich auch unfaire Handelspraktiken nicht hinnehmen können, ungefragt. Insofern muss man da, ist es richtig, dass sich da EU-weit auch abgestimmt wird zwischen Deutschland und Frankreich und die da den Vorstoß entsprechend wagen und dann in einem gemeinsamen Schritt letztendlich mit China neu verhandeln oder zumindest mal auch ja, einen Maßnahmenkatalog dann ins Spiel bringen.
1: Tim Oechsner, ganz herzlichen Dank für diese Einblicke. Wir haben einmal verschiedene Themen hier besprochen. Ganz herzlichen Dank.
0: Danke, Frau Böf.
1: Und damit sind wir schon wieder am Ende dieser heutigen Ausgabe angekommen. Morgen an dieser Stelle begrüßt Sie meine Kollegin Ann-Kathrin Petri-Beck. Und wenn Sie bis dahin weiter auf dem aktuellen Stand bleiben wollen in Sachen Wirtschaft, dann schauen Sie gerne auf tagesschau.de vorbei. Hören Sie uns gerne auf den Radiowellen der ARD oder natürlich auch auf den Social-Media-Angeboten der Tagesschau. Und damit wünsche ich Ihnen jetzt erstmal eine schöne restliche weitere Woche. Sage Tschüss und bis bald.
2: Guten Tag, hier ist die Tagesschau in 100 Sekunden. Landtag von Sachsen-Anhalt tritt zu einer Sitzung zusammen. Gewählt wird ein neuer Landtagspräsident. Die AfD schlägt ihren bisherigen parlamentarischen Geschäftsführer Rausch vor. Das BSW hat angekündigt, für ihn zu stimmen. Es wäre das erste Mal, dass die AfD einen Landtagspräsidenten stellt. Sie wird vom Landesverfassungsschutz als gesichert rechtsextrem eingestuft. Wer bekommt den Nobelpreis für Physik? Das wird die Königlich Schwedische Akademie heute Mittag bekannt geben. Das Preisgeld liegt bei gut 1 Million Euro. Gestern erhielten 2 deutsche Forscher und ein US-Amerikaner den Medizin-Nobelpreis. Verkehrsministerium legt Pläne zur Verbesserung des Schienennetzes vor. Der sogenannte Infraplan soll zeigen, wie die Infrastruktur schrittweise besser und verlässlicher werden kann. Der erste Plan umfasst die Jahre 2026 bis 2030. Es geht um die Sanierung, Digitalisierung und Elektrifizierung von Strecken. Erneut Proteste für bessere Bildung in Frankreich. Für heute ist ein landesweiter Aktionstag mit Streiks und Demonstrationen geplant. Aufgerufen haben Schüler und auch Studentenverbände sowie Gewerkschaften. Sie fordern mehr Lehrer, kleinere Klassen und die Instandsetzung von Schulgebäuden. Seit Beginn der Proteste vor einer Woche ist es teils zu gewaltsamen Ausschreitungen gekommen. Frankfurter Buchmesse wird eröffnet. Ehrengastland ist in diesem Jahr Tschechien. Ab morgen dürfen Fachbesucher die Messe besichtigen. Ab Freitag dann das breite Publikum. Zum Auftakt war gestern der Deutsche Buchpreis an die Schriftstellerin Shahida Basyar für ihren Roman Die Lücken verliehen worden. Das Wetter im Süden und in der Mitte erst örtlich Nebel, danach überwiegend sonnig. Im Norden zum Teil wolkig und zu den Küsten hin einzelne Schauer. Auch am Alpenrand ganz vereinzelt Schauer, lokal mit Blitz und Donner möglich. Höchstwerte 17 bis 25 Grad. Guten Morgen, willkommen bei Tagesschau 24. Schön, dass Sie dabei sind. Ja, wir schauen auf die konstituierende Sitzung des Landtags von Sachsen-Anhalt. Und das machen wir gemeinsam mit Bernd Rasim im Nachrichtenhaus. Gib uns doch mal einen Überblick, was uns heute erwartet, Bernd.
3: Ja, schauen wir vielleicht erstmal genau auf das, was da heute ab 11 Uhr im Landtag von Sachsen-Anhalt stattfinden wird oder stattfinden soll zumindest, also ein möglicher Ablauf der konstituierenden Sitzung. 11 Uhr Sitzungseröffnung, das werden wir ja hier auch bei Tagesschau 24 dann live begleiten und dann schauen wir mal auf den nächsten Punkt und das ist dann die Leitung durch die Alterspräsidentin, die dann diese Sitzung eröffnen wird. Das ist Eva von Anger. Jahren. Die ist mal gerade 49 Jahre alt, aber sie ist eben die Abgeordnete, die am längsten dort im Landtag von Sachsen-Anhalt sitzt. So, der nächste Punkt, Wahl, und das ist sicherlich der entscheidende zentrale Punkt heute des Landtagspräsidenten oder der Landtagspräsidentin. Da kommen wir gleich noch mal ein bisschen genauer drauf. Dann möglich ist dann eine Änderung der Geschäftsordnung. Das ist zumindest das, was die AfD anstrebt. Und dann die Wahl der Landtagsvizepräsidenten. Also, das ist alles, was uns heute erwarten könnte. Kann auch durchaus sein, dass nach der Wahl eines Landtagspräsidenten dann erstmal alles vielleicht doch nochmal verzögert wird, vertagt wird, die Sitzung unterbrochen wird. Müssen wir alles mal genau abwarten.
2: Dann werden wir natürlich alles hier live abbilden. Schauen wir mal auf den wohl wichtigsten Tagesordnungspunkt, Bernd, den Landtagspräsidenten. Wer wird es aller Voraussicht nach werden?
3: Ja, und da müssen wir, glaube ich, uns mal die Mehrheitsverhältnisse anschauen im Landtag von Sachsen-Anhalt. Habe ich hier mal mitgebracht und da sieht man das. Und zwar die AfD verfügt ja nicht über die absolute Mehrheit, sondern hat sich zumindest erstmal zusammengeschlossen bei der Wahl des Landtagspräsidenten mit dem BSW, das übrigens hier ab heute Bündnis für soziale Gerechtigkeit und wirtschaftliche Vernunft heißt. Sorry, seit dem 1. Oktober heißen die so. Und dass die beiden Parteien haben, und jetzt schauen wir mal auf das nächste Bild, haben sich wohl darauf geeinigt, dass Tobias Reich, der Rausch, der neue Landtagspräsident von Sachsen-Anhalt werden soll. Er wird kommt von der AfD und wäre damit dann eben auch der erste Landtagspräsident in einem Bundesland, der von der AfD gestellt wird. Wie gesagt, dazu braucht er die Mehrheit der Stimmen und das wäre eben möglich, wenn AfD und wie angekündigt eben auch das BSW, wenn das beide Parteien zusammen für Rausch stimmen werden. Also, wie gesagt, da müssen wir mal abwarten. Wird auch insofern besonders spannend, Bibiana, lass mich das noch kurz ergänzen, weil wir müssen mal gucken, wie viele Stimmen bekommt denn Rausch? Bekommt er tatsächlich alle Stimmen aus dem Lager von AfD und Rausch, AfD und BSW? Oder bekommt Rausch vielleicht sogar mehr Stimmen noch von anderen Parteien? Also wie gesagt, das Ganze wird dann ja in geheimer Abstimmung stattfinden.
2: Jetzt ist Rausch ja nicht unumstritten. Welche Kritik gibt es an Rausch?
3: Ja, er hatte Vorwürfe abzuwehren im Rahmen der sogenannten Vetternwirtschaftsaffäre. Also Geschwister von ihm sind von Abgeordneten im Bundestag beschäftigt worden. Das war eine Sache, aber es gibt eben auch die grundsätzliche Kritik daran, einen Landtagspräsidenten von der AfD zu wählen, von anderen Parteien, weil, wir haben das ja auch schon eben in den Kurznachrichten gemeldet, die AfD in Sachsen-Anhalt vom Landesverfassungsschutz als gesichert rechtsextrem eingestuft wird. Und wir dürfen auch nicht vergessen, es wird ja dann eben auch Aufgabe des Landtagspräsidenten sein, wenn er denn gewählt wird, auch eben dann von Rausch, dass er Reden hält zu Gedenktagen und so weiter. Und da haben die anderen Parteien, vor allen Dingen in Sachsen-Anhalt, die Oppositionsparteien, große Bedenken angemeldet.
2: Und auch in der Hauptstadt wird ja ganz genau hingeschaut. Es wird genau beobachtet, was da heute passiert, insbesondere von der AfD.
3: Ja, absolut. Und da gab es ja gerade eben eingelaufen hier bei uns ein Statement von Bernd Baumann, erster parlamentarischer Geschäftsführer der AfD-Bundestagsfraktion in Berlin. Und Bernd Baumann, der hat nochmal darauf abgehoben, dass er ja sich benachteiligt fühlt und die AfD-Fraktion insgesamt in Berlin, im Bundestag, weil die AfD dort keinen Vizepräsidenten stellen kann, weil das die anderen Parteien bislang verhindert haben. Es geht genauso um Ausschussvorsitze, die die AfD nicht bekommen hat und fühlt sich da benachteiligt. Hören wir mal rein, was Bernd Baumann gerade gesagt hat.
4: Auch heute wird es wieder ein historischer Tag werden. Alle, die Sie uns hier begleiten in der Presserunde, auch über all die Jahre, wissen ja um die Kämpfe und Auseinandersetzungen, die wir hatten hier im Parlament, um die Positionen, die uns zustehen. Vizepräsidenten, Ausschussvorsitzende und das alles ist uns immer vorenthalten worden durch die Mehrheit der anderen. Das hat das Volk der Wähler jetzt durchkreuzt. In Sachsen-Anhalt wird heute, ich sage das mal voraus, der erste Präsident eines deutschen Landtages gewählt, der von der AfD sein wird. Das ist eine Zäsur, die es sozusagen die anderen versucht haben, mit allen Mitteln zu verhindern. Aber die stärkste Macht in der Demokratie, das ist der Wähler und der setzt sich durch und er kriegt seinen Willen. Und das wird heute so passieren.
3: Ja, soweit Bernd Baumann vor wenigen Minuten in Berlin auf einer kurzfristig angesetzten Pressekonferenz. Also insofern jubiliert dort die Spitze der AfD auch in Berlin. Die haben ja auch schon sich entsprechend geäußert nach dem Ergebnis der Landtagswahl.
2: Schauen wir mal weiter. Der Vizepräsident wurde ja schon angesprochen. Auch da wird ja heute gewählt. Wer hat da das Vorschlagsrecht?
3: Ja, das wird auch nochmal sehr spannend, denn es sind normalerweise die stärksten, dann nach der AfD, die stärkeren oder die stärksten Fraktionen. Das wären in diesem Falle CDU, SPD, Grüne und die Linke. Also CDU, SPD, Grüne und die Linke könnten eigentlich ihre Vorschläge einbringen. Aber, und jetzt wird es spannend, das ist ja das, was ich schon vorhin angesprochen habe, es soll eine Debatte möglicherweise oder einen Antrag zur Änderung der Geschäftsordnung im Landtag von Sachsen-Anhalt geben. Die AfD möchte nämlich auch gerne zusätzlich noch einen Vizepräsidenten durchdrücken. Und das ist, hier haben wir auch ein Foto mitgebracht, Hans-Thomas Tillschneider. Er ist, gehört zum ganz rechtsaußen Teil der AfD, nicht nur in Sachsen-Anhalt, sondern auch bundesweit. Er gehörte dem jetzt inzwischen ja aufgelösten Flügel bei der AfD an. Und das ist etwas, was zum Beispiel auch schon angekündigt wurde vom BSW, dass man diese Personalie nicht mittragen will. Also da könnte es schon mal zu einem ersten Zerwürfnis zwischen AfD und BSW kommen.
2: Also das wird ein spannender Vorgang heute, den wir, wie gesagt, live begleiten werden. Wir schalten ja auch gleich in der 11-Uhr-Stunde rüber nach Magdeburg in den Landtag. Dort sind ja auch Proteste angekündigt. Vor dem Landtag wird es nicht ruhig bleiben. Wer protestiert und wie viele Leute werden erwartet?
3: Ja, es sind verschiedene Gruppen, die dort protestieren und es soll vor allen Dingen auch nochmal darauf hingewiesen werden, dass das Grundgesetz eingehalten wird. Es ist ja auch geplant, im Chor die ersten 20 Paragraphen des Grundgesetzes dort vorzulesen. Also es sind verschiedenste Gruppen, die sich dort vor dem Landtag versammelt haben und sobald wir Bilder haben, werden wir auch natürlich darüber berichten.
2: Und die wichtigste Frage zum Schluss ist natürlich, vor einem Monat wurde gewählt, aber Sachsen-Anhalt hat immer noch keinen neuen Ministerpräsidenten. Wann ist es denn soweit, dass ein neuer Ministerpräsident da mal ins Amt kommt?
3: Ja, es ist wohl für Dezember geplant. Ulrich Siegmund hat ja gesagt, dass er sich im Dezember, also noch in diesem Jahr, zum Ministerpräsidenten wählen lassen will. Das muss er natürlich dann machen mit den Stimmen von BSW, beziehungsweise eben das BSW hat ja angekündigt, sich zu enthalten. Da muss man mal schauen, ob das dann am Ende reichen wird für eine Wahl zum Ministerpräsidenten. Also insofern, da sind sicherlich auch noch einige Verhandlungen zwischen auf der einen Seite AfD und auf der anderen Seite BSW zu erwarten. Also wie gesagt, Ende Dezember ist das geplant, ist noch ein bisschen hin. Aber wie gesagt, bis dahin wird es auch noch viele Diskussionen geben.
2: Absolut. Und heute erstmal also diese Wahl des Präsidenten. Danke dir für dieses Update. Wir bleiben den ganzen Tag an dem Thema dran. Bernd Rasen war das.
3: Gerne.
2: Vor einem Monat wurde in Sachsen-Anhalt gewählt. Heute Vormittag kommt der neue Landtag zu einer konstituierenden Sitzung zusammen. Dabei steht auch die Wahl eines Landtagspräsidenten auf der Tagesordnung. Es wird damit gerechnet, dass mit Tobias Rausch erstmals ein AfD-Politiker zum Präsidenten eines Landesparlaments gewählt wird. Die AfD ist mit Abstand stärkste Kraft im Landtag und das BSW hat angekündigt, für Rausch zu stimmen.
5: Hell strahlt die Botschaft am Magdeburger Dom. 2026, nie wieder ist jetzt. Ein Protestsignal, wenn im Magdeburger Landtag das neue Parlament seine Arbeit aufnimmt, in neuer Sitzordnung. In der Mitte, direkt unter dem Rednerpult, wird die AfD als stärkste Fraktion sitzen und ihren Kandidaten, Tobias Rausch, zur Wahl des Landtagspräsidenten stellen. Die könnte mit den Stimmen des BSW auch gelingen.
6: Und als erstes Zeichen, dass wir parlamentarische Gepflogenheiten achten, wählen wir morgen den Kandidaten der AfD zum Landtagspräsidenten. Das haben wir von Anfang an gesagt.
5: Rausch war als parlamentarischer Geschäftsführer der AfD-Landtagsfraktion mit Vetternwirtschaftsvorwürfen bekannt geworden. Die Linken befürchten zudem, dass sich vieles in der politischen Kultur ändern wird, wie zum Beispiel zum Holocaust-Gedenktag.
7: Was mir große Sorge bereitet, sind besondere Gedenktage, wie beispielsweise der 27. Januar, wo ich mir momentan noch gar nicht vorstellen mag, wie ein Landtagspräsident, der einer rechtsextremen Partei angehört, eine solche Rede halten wird. Oder aber vielleicht werden solche Veranstaltungen durch den Landtag auch dann möglicherweise gar nicht mehr stattfinden.
5: Die CDU, nun in der Opposition, hofft und setzt auf Geschlossenheit.
8: Wir haben als Vorstand der Fraktion letzte Woche empfohlen, sich bei der Wahl des Präsidenten zu enthalten.
5: Derweil wird der Magdeburger Landtag rundum abgesichert mit Pollern und Absperrungen gegen mögliche Proteste. Davon unberührt der Dom zu Magdeburg.
2: Rente, Steuern, Arbeitsmarkt. Die Koalition steht vor wegweisenden Wochen. Heute trifft sich Bundeskanzler Merz zunächst mit Vertreterinnen und Vertretern der Wirtschaft. Morgen kommt in Berlin dann der Koalitionsausschuss zusammen. Das Ziel, nach turbulenten Wochen wieder Tritt fassen und gemeinsame Projekte vorantreiben. Geht es nach dem Willen des Kanzlers, sollen alle anstehenden Sozialreformen noch in diesem Jahr auf den Weg gebracht werden.
9: Die Reformen, wie in einem Dickicht, scheinen sie festzustecken. Im Bundestag warten auf die Gesetzentwürfe, in der Regierung Diskussionen über Detailfragen.
10: Der Reformdruck hat noch einmal zugenommen. Die Regierung hat jetzt ja fast 1,5 Jahre verstreichen lassen ohne erkennbare Reformfortschritte. Im Gegenteil, selbst das, was schon mal angekündigt war, wird jetzt wieder aufgeschnürt.
9: Etwa bei der Rente. Die Einigkeit vor der Sommerpause verflogen. Stattdessen Streit über das geplante Aus der Rente nach 45 Beitragsjahren. Für den Wirtschaftsforscher ein grundsätzliches Problem.
10: Der Koalition fehlt eine gemeinsame Handschrift in den verschiedenen Reformprojekten, sondern es wird jedes Reformfeld isoliert voneinander betrachtet, auch mit einer jeweils einzelnen Reformkommission. Und so ist für die breite Öffentlichkeit nicht erkennbar, was eigentlich die Grundlinie bei diesen ganzen Reformen ist.
9: Und es ist Gift für den Aufschwung. Unternehmer halten Investitionen zurück, solange die Rahmenbedingungen unklar sind. Im internationalen Wettbewerb drohe Deutschland abgehängt zu werden. Tiefgreifende Reformen seien deshalb schnell und dringend nötig.
10: Es geht ja nicht darum, den oberen 10.000 einen Gefallen zu machen. Die können jederzeit abwandern, wenn die Bedingungen hierzulande schlechter werden. Sondern Standortpolitik macht man für diejenigen, die diese Option nicht haben oder die nicht abwandern wollen. Das heißt für die breite Masse der Arbeitnehmerschaft.
9: Ob nun dieser Herbst der berühmte Herbst der Reformen wird, das entscheidet sich in diesen Tagen.
2: Viele Unternehmen halten ihre Investitionen also zurück, solange die Rahmenbedingungen weiter unklar sind. Gift für den Aufschwung. Doch es gibt auch Positivbeispiele. Die Firma Hengst Filtration etwa. Sie hat ihren Stammsitz in Münster und produzierte lange Zeit ausschließlich Ölfilter für Verbrennungsmotoren. Ein Bereich mit eher wenig Wachstumspotenzial. Deshalb begann sie in Münster, sich umzuorientieren.
11: Mit Filtern ist die Firma Hengst in Münster viele Jahre gut gefahren. Ölfilter für Autos und Lkw mit Verbrennermotor, das können sie richtig gut. Seit Jahren, industriell hergestellt. Aber Ölfilter für Autos, das ist kein Zukunftsgeschäft. Die Zukunft, die bauen sie hier. Ein Reinraum, in dem entstehen Filter für Medizintechnik. Statt Filter für Öl und Flüssigkeiten, jetzt welche für Luft, also Gase. Eine andere Welt. Dafür haben sie extra eine eigene Entwicklungs- und Forschungsabteilung aufgebaut und sich international aufgestellt. Dorthin zu kommen, sei eine Riesenherausforderung gewesen.
12: Es ist mindestens so anspruchsvoll wie das Lernen einer neuen Sprache. Und das heißt, wir haben bislang Technologien verwendet, die auch weiterhin gültig sind, müssen aber zusätzlich jetzt noch in dem Fall die Sprache der Gase lernen, damit wir dann die Kombination beider Eigenschaften anbieten können.
11: Mehrsprachig auch das Team. Hengst rekrutiert weltweit, so wie diese Kollegin aus Kolumbien. Gleichzeitig hat das Unternehmen gezielt Know-how dazugekauft. 10 Firmen in 10 Jahren. Heute hat Hengst weltweit 3.700 Mitarbeiterinnen und Mitarbeiter, davon 2.000 in Deutschland. Der Umsatz hat sich auf etwa 840 Millionen Euro verdoppelt. Mit neuen Geschäftsfeldern, aber nicht nur. Die Ölfilter bauen sie weiter, denn die werden trotz aller Veränderungen weiter gebraucht.
2: Diese Woche steht ganz im Zeichen der Nobelpreise. Bis Freitag werden in mehreren Kategorien die diesjährigen Preisträgerinnen und Preisträger bekannt gegeben. Heute ist die Physik dran. Um 11.45 Uhr wird in Stockholm verkündet, wer die begehrte Auszeichnung bekommt. Gestern war es die Kategorie Medizin und dort gab es ja einen Erfolg deutscher Wissenschaftler. Neben dem US-Amerikaner Karl Deisseroth wurden auch der Berliner Peter Hegemann und der Würzburger Georg Nagel als Preisträger verkündet. Ausgezeichnet werden ihre Entdeckungen im Bereich der Optogenetik.
13: Licht als neuronaler Schalter, eingebaut in Nervenzellen. Dafür gibt es den Nobelpreis, genauer gesagt für die Erfindung der Optogenetik. Einer der drei Preisträger ist Peter Hegemann von der Humboldt-Universität zu Berlin. Seine Arbeit legte den Grundstein für eine Technik, mit der unser Gehirn ganz neu erforscht werden kann. Hier wachsen unscheinbare Algen. Sie gaben den Anstoß für die Entdeckung. Die Algen orientierten sich am Licht und Hegemann fand heraus, was dabei in den Zellen passiert. Er fand bei ihnen ein Protein, das aus Licht ein elektrisches Signal erzeugen kann. Damit können die Algen auf das Licht zuschwimmen, also quasi sehen.
14: Algen haben natürlich Augen, aber bis vor kurzem wusste man nicht, wie diese Augen funktionieren.
13: Seit der Bekanntgabe des Nobelkomitees steht bei Peter Hegemann das Telefon nicht mehr still.
14: Ich war natürlich schon überwältigt. Man weiß am Anfang gar nicht so recht, wie man damit umgehen soll.
13: Gemeinsam mit Georg Nagel von der Universität Würzburg fand er heraus, dass es sich um ein lichtgesteuertes Protein handelt. Einen Kanal in der Zellwand mit nützlichen Eigenschaften. Dieses Kanalprotein funktioniert wie ein neuronaler Schalter. Wenn Licht da ist, wird der Schalter umgelegt und es fließt Strom durch die Nervenzelle. Licht wird also in ein elektrisches Signal umgewandelt. Das Protein bauten sie in andere Zellen ein.
15: Herr Nagel hat tolle Arbeit geleistet. Er hat die Optogenetik vorangebracht, ein sehr wichtiges Werkzeug der Medizin mittlerweile, um unser Nervensystem, die Funktion des Nervensystems zu untersuchen. Das wird weltweit genutzt und so gesehen war das wirklich ein Meilenstein in der Wissenschaft, in der Medizin, in der Physiologie.
13: Denn Karl Deisseroth von der Stanford University in den USA nutzte die Ergebnisse der Deutschen und baute den Kanal schließlich in Nervenzellen im Gehirn ein, um zu kontrollieren, welche Zellen aktiv sind und welche nicht. So konnte er bei Mäusen allein mit Licht bestimmte Verhaltensweisen gezielt ein- und ausschalten. Es ist das Gegenteil von dem, an was man bei der Nutzung von Licht zunächst denkt. Normalerweise stellt man sich Licht als ein Mittel vor, um Informationen zu sammeln und Dinge zu beobachten. Hier ist es genau andersrum. Das Licht wird genutzt, um Dinge zu steuern, um etwas in Gang zu setzen. Ein Durchbruch für die Erforschung des Gehirns. Die Forschung wird genutzt, um besser zu verstehen, welche Bereiche in unserem Gehirn wofür verantwortlich sind. Aber auch für unser Verständnis von verschiedenen Erkrankungen ist sie ein hilfreiches Werkzeug. Ihre Forschung hilft uns zu zeigen, wie genau bestimmte Schaltkreise im Gehirn gestört sind. Das wird für die Erforschung von zum Beispiel Blindheit, Depressionen, Sucht und Demenz genutzt. Es gibt bereits erste Therapien für blinde Menschen, die auf der Forschung der drei Nobelpreisträger beruhen. Die werden aktuell in klinischen Studien erforscht.
2: Denn mit einem der deutschen Nobelpreisträger, nämlich genau mit Peter Hegemann, hat mein Kollege Ingo Zamperoni gestern Abend in den Tagesthemen gesprochen.
16: Guten Abend, Herr Hegemann.
17: Guten Abend, Herr Zamperoni.
16: Vielleicht hatten Sie von diesem berühmten Anruf des Nobelkomitees ja zuvor schon mal geträumt, aber heute Morgen kam er dann tatsächlich und jetzt ein paar Stunden später. Wie doll müssen Sie sich da immer noch etwas zwicken?
17: Ja, ich bin natürlich überwältigt und man weiß am Anfang gar nicht, wie man damit umgehen muss. Und der Tag heute war ziemlich turbulent, aber allmählich hat sich das bei mir etwas gesetzt. Und ich denke schon, dass es irgendwie real ist.
16: Aber reden wir mal über Ihre Forschung. Ihre Forschung, so das Nobelpreiskomitee, habe, Zitat, unser Verständnis des Gehirns grundlegend verändert. Lässt sich das also so in etwa zusammenfassen? Sie und die beiden anderen heutigen Nobelpreisträger, Sie haben buchstäblich Licht ins Dunkel des Gehirns gebracht?
17: Ja, Licht ins Dunkel kann man in gewisser Weise sagen, aber das gilt sicher für das Fliegengehirn, das man belichten kann, oder das Zebrafischgehirn. Beim Mausgehirn wird es schon ein bisschen schwieriger. Und das menschliche Gehirn ist weitgehend dunkel. Wenn Sie da optogenetisch arbeiten wollen, müssen Sie einen Lichtleiter ins Gehirn reinstecken und dann können sie ein kleines Volumen von 1 bis 5 Quadratmillimeter belichten, mehr nicht.
16: Und doch führt das dazu, dass man einen besseren Überblick schaffen kann, wo welche Bereiche wie funktionieren im Gehirn. Das ist doch im Prinzip das, wofür Sie ausgezeichnet wurden, oder?
17: Ja, das ist natürlich eine Technologie, die man lange sich gewünscht hat, dass man einzelne Zellen in einem großen zellulären Verband aktivieren kann oder auch inaktivieren, um zu sehen, wofür sie gut sind und wofür nicht. Das heißt, funktionale Studien wurden durchgeführt, sodass man jetzt einzelne Zellen im Gehirn, im Hippocampus, Hypothalamus, präfrontalen Kortex besser menschlichen Funktionen zuordnen kann und weiß, was die tun und was sie vielleicht nicht tun bei Patienten.
16: Und das ist genau der Grund, weshalb Sie ausgezeichnet wurden heute. Aber Stichwort Patienten, wie berechtigt sind denn die Hoffnungen, die sich Patienten mit etwa Parkinson, Epilepsie oder Schizophrenie machen können, dass ihre Grundlagenforschung dann auch wirklich zu neuen Therapien führt?
17: Ja, das ist immer die Wunschvorstellung der Politiker und der Journalisten, dass das gleich zu Therapien führt. Aber Sie wissen ja von anderen Krankheitsbildern, dass es Jahre oder Jahrzehnte dauert, bis man die richtig versteht. Und das Verständnis ist das, was durch diese Technik gefördert wird. Die Therapie ist nochmal eine andere Sache.
16: Inwieweit ist dieser Erfolg auch ein Erfolg für die deutsche Wissenschaft und den Forschungsstandort Deutschland insgesamt?
17: Ja, es ist natürlich ein Erfolg und es freut mich natürlich besonders, dass hier die beiden Universitäten Würzburg und die Humboldt-Universität geehrt wurden mit den Preisträgern. Das ist nicht so selbstverständlich, dass diese Art Forschung an Universitäten durchgeführt wird. Die meisten Auszeichnungen kommen von der Großforschung, die natürlich viel großzügiger alimentiert werden. Aber es freut mich sehr, dass die Humboldt-Uni und auch die Forschungslandschaft in Berlin mit mir zusammen natürlich geehrt werden.
16: Haben Sie denn den Eindruck, dass junge Wissenschaftler und Forschende hierzulande dieselbe Unterstützung, auch dieselben Chancen vielleicht auch haben, die Sie vielleicht in Ihren ersten Schritten vor 20 Jahren hatten?
17: Leider nicht. Und das sehe ich in verschiedenen europäischen Ländern, dass die Unterstützung der Grundlagenforschung nachgelassen hat und wirklich neue Forschungsfelder hier in Angriff zu nehmen, ist schwierig, weil die Tendenz dahin führt, dass immer sofort gefragt wird, wo ist die Anwendung? Und in 3 Jahren sollen die Wissenschaftler zeigen, dass sie ein neues Forschungsgebiet entwickelt haben. Das geht einfach nicht. Das ist zu früh und zu schnell. Man müsste ihnen mehr Zeit geben. Da kann ich nur wieder mein Lieblingsland Norwegen zum Vorbild empfehlen. Da werden längerfristige Doktorandenstellen vergeben, Postdoktorandenstellen vergeben. Die Organisatoren, die da Geld vergeben, haben mehr Geduld, als das bei uns immer stärker der Fall wird. Aber ich bin dennoch besonders der Deutschen Forschungsgemeinschaft sehr dankbar, dass da in großer Breite noch Grundlagenforschung unterstützt wird, was auch in Gefahr ist. Aber ich hoffe das Beste, dass auch nicht zuletzt solche Preise zu der Überzeugung führen, dass Grundlagenforschung wichtig ist.
16: Herr Hegemann, herzlichen Glückwunsch und ich danke Ihnen für das Gespräch.
17: Ja, danke ebenfalls, Herr Tamporoni.
2: Simbabwe galt lange als Kornkammer für den Süden des afrikanischen Kontinents. Doch nach den umstrittenen Landenteignungen von 2000 an brach die Landwirtschaft ein. Die damalige Regierung wollte alte koloniale Eigentumsverhältnisse ändern und enteignete viele Großfarmer. Doch 25 Jahre später gibt es eine andere Regierung. Das Land nun an die einstigen Besitzer wieder zurück.
18: Auf Darren Smarts Farm bereiten sie gerade die Tabakpflanzen vor. Die Farm ist groß, 700 Hektar. Rund 120 Menschen beschäftigt Darren hier, 2 Autostunden von der Hauptstadt Harare entfernt. Tabak braucht sehr viele Arbeiter. In der Zukunft möchte ich auf Lebensmittel umsteigen. Da ist die Nachfrage sehr hoch. Dinge wie Kartoffeln oder Mais zum Beispiel, darum wollen wir uns kümmern. Dass Darren jetzt Zukunftspläne macht, ist nicht selbstverständlich. 2 Jahrzehnte lang verhinderte eine galoppierende Inflation und politische Willkür jede Entwicklung. Ausgelöst durch die sogenannte Landreform im Jahr 2000. Damals wurden mehr als 4000 weiße Großfarmer von ihren Höfen vertrieben. Damit wollte sich der autoritäre Langzeitherrscher Mugabe die Unterstützung der Landlosen sichern. Was folgte, war die größte Wirtschaftskrise des Landes, Armut und Hunger. Das Land war international isoliert.
19: It is better, much, much better.
18: Es ist jetzt besser, viel, viel besser. Das politische Umfeld ist jetzt wieder sicherer. Wir waren auch vertrieben. Mit der neuen Regierung durften wir erst zurückkehren. Seitdem fühlen wir uns viel sicherer. Die neue Regierung ist seit 2017 im Amt. Auch Präsidenten Mnangagwa herrscht autoritär. Politische Gegner landen im Gefängnis oder werden getötet. Wirtschaftlich aber setzt er auf Wachstum und Stabilität. Weiße Großfarmer werden teilweise entschädigt. Darren Smart konnte zurückkehren. Es wird nicht mehr Stimmung gegen Großfarmer gemacht. Das hat sich verändert. Der soziale Unterschied zwischen Großfarmern und Selbstversorgungsbauern ist aber geblieben. Charles Bora bewirtschaftet weniger als 0,5 Hektar. Da hinten baue ich Erdnüsse an und hier pflanzen wir Kartoffeln und Tabak. Weiter unten Hirse und Mais. Um die Familie zu ernähren, brauchen sie hier immer noch mehr Ackerfläche. Daran hat sich nichts geändert. Die Rhetorik aber schon. Die Regierung sollte schon weiter Land verteilen, vor allem da, wo die Bevölkerung wächst, wie bei uns. Aber sie sollte Land geben, das frei ist. Produktives Land sollte weiter produktiv bleiben. Eine Enteignungswelle würde den leichten wirtschaftlichen Aufschwung gefährden. Deshalb garantiert die Regierung den Farmern mehr Sicherheit in der Hoffnung, dass auch internationale Investitionen zurückkehren.
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0: Guten Tag, willkommen bei Tagesschau 24. Vor einem Monat wurde in Sachsen-Anhalt gewählt. Heute Vormittag kommt der neue Landtag zu seiner konstituierenden Sitzung zusammen. Dabei steht auch die Wahl eines Landtagspräsidenten auf der Tagesordnung. Es wird damit gerechnet, dass mit Tobias Rausch erstmal ein AfD-Politiker zum Präsidenten eines Landesparlaments gewählt wird. Die AfD ist mit Abstand stärkste Kraft im Landtag und das BSW hat angekündigt, für Rausch zu stimmen.
1: Hell strahlt die Botschaft am Magdeburger Dom. 2026, nie wieder ist jetzt. Ein Protestsignal, wenn im Magdeburger Landtag das neue Parlament seine Arbeit aufnimmt, in neuer Sitzordnung. In der Mitte, direkt unter dem Rednerpult, wird die AfD als stärkste Fraktion sitzen und ihren Kandidaten, Tobias Rausch, zur Wahl des Landtagspräsidenten stellen. Die könnte mit den Stimmen des BSW auch gelingen.
2: Und als erstes Zeichen, dass wir parlamentarische Gepflogenheiten achten, wählen wir morgen den Kandidaten der AfD zum Landtagspräsidenten. Das haben wir von Anfang an gesagt.
1: Rausch war als parlamentarischer Geschäftsführer der AfD-Landtagsfraktion mit Vetternwirtschaftsvorwürfen bekannt geworden. Die Linken befürchten zudem, dass sich vieles in der politischen Kultur ändern wird, wie zum Beispiel zum Holocaust-Gedenktag.
3: Was mir große Sorge bereitet, sind besondere Gedenktage, wie beispielsweise der 27. Januar, wo ich mir momentan noch gar nicht vorstellen mag, wie ein Landtagspräsident, der einer rechtsextremen Partei angehört, eine solche Rede halten wird, oder aber vielleicht werden solche Veranstaltungen durch den Landtag auch dann möglicherweise gar nicht mehr stattfinden.
1: Die CDU, nun in der Opposition, hofft und setzt auf Geschlossenheit.
4: Wir haben als Vorstand der Fraktion letzte Woche empfohlen, sich bei der Wahl des Präsidenten zu enthalten.
1: Derweil wird der Magdeburger Landtag rundum abgesichert mit Pollern und Absperrungen gegen mögliche Proteste. Davon unberührt der Dom zu Magdeburg.
0: Rente, Steuern, Arbeitsmarkt. Die Koalition steht vor wegweisenden Wochen. Heute trifft sich Bundeskanzler Merz zunächst mit Vertreterinnen und Vertretern der Wirtschaft. Morgen kommt in Berlin dann der Koalitionsausschuss zusammen. Das Ziel, nach turbulenten Wochen wieder Tritt fassen und gemeinsame Projekte vorantreiben. Geht es nach dem Willen des Kanzlers, sollen alle anstehenden Sozialreformen noch in diesem Jahr auf den Weg gebracht werden.
5: Die Reformen, wie in einem Dickicht, scheinen sie festzustecken. Im Bundestag warten auf die Gesetzentwürfe, in der Regierung Diskussionen über Detailfragen.
6: Der Reformdruck hat noch einmal zugenommen. Die Regierung hat jetzt ja fast 1,5 Jahre verstreichen lassen ohne erkennbare Reformfortschritte. Im Gegenteil, selbst das, was schon mal angekündigt war, wird jetzt wieder aufgeschnürt.
5: Etwa bei der Rente. Die Einigkeit vor der Sommerpause verflogen. Stattdessen Streit über das geplante Aus der Rente nach 45 Beitragsjahren. Für den Wirtschaftsforscher ein grundsätzliches Problem.
6: Der Koalition fehlt eine gemeinsame Handschrift in den verschiedenen Reformprojekten, sondern es wird jedes Reformfeld isoliert voneinander betrachtet, auch mit einer jeweils einzelnen Reformkommission. Und so ist für die breite Öffentlichkeit nicht erkennbar, was eigentlich die Grundlinie bei diesen ganzen Reformen ist.
5: Und es ist Gift für den Aufschwung. Unternehmer halten Investitionen zurück, solange die Rahmenbedingungen unklar sind. Im internationalen Wettbewerb drohe Deutschland abgehängt zu werden. Tiefgreifende Reformen seien deshalb schnell und dringend nötig.
6: Es geht ja nicht darum, den oberen 10.000 einen Gefallen zu machen. Die können jederzeit abwandern, wenn die Bedingungen hierzulande schlechter werden. Sondern Standortpolitik macht man für diejenigen, die diese Option nicht haben oder die nicht abwandern wollen. Das heißt für die breite Masse der Arbeitnehmerschaft.
5: Ob nun dieser Herbst der berühmte Herbst der Reformen wird, das entscheidet sich in diesen Tagen.
0: Viele Unternehmen halten ihre Investitionen also zurück, solange die Rahmenbedingungen weiter unklar sind. Gift für den Aufschwung. Doch es gibt auch Positivbeispiele. Die Firma Hengst Filtration etwa. Sie hat ihren Stammsitz in Münster und produzierte lange Zeit ausschließlich Ölfilter für Verbrennungsmotoren. Ein Bereich mit eher wenig Wachstumspotenzial. Deshalb begann sie in Münster, sich umzuorientieren.
7: Mit Filtern ist die Firma Hengst in Münster viele Jahre gut gefahren. Ölfilter für Autos und Lkw mit Verbrennermotor, das können sie richtig gut. Seit Jahren, industriell hergestellt. Aber Ölfilter für Autos, das ist kein Zukunftsgeschäft. Die Zukunft, die bauen sie hier. Ein Reinraum, in dem entstehen Filter für Medizintechnik. Statt Filter für Öl und Flüssigkeiten, jetzt welche für Luft, also Gase. Eine andere Welt. Dafür haben sie extra eine eigene Entwicklungs- und Forschungsabteilung aufgebaut und sich international aufgestellt. Dorthin zu kommen, sei eine Riesenherausforderung gewesen.
8: Es ist mindestens so anspruchsvoll wie das Lernen einer neuen Sprache. Und das heißt, wir haben bislang Technologien verwendet, die auch weiterhin gültig sind, müssen aber zusätzlich jetzt noch in dem Fall die Sprache der Gase lernen, damit wir dann die Kombination beider Eigenschaften anbieten können.
7: Mehrsprachig auch das Team. Hengst rekrutiert weltweit, so wie diese Kollegin aus Kolumbien. Gleichzeitig hat das Unternehmen gezielt Know-how dazugekauft. 10 Firmen in 10 Jahren. Heute hat Hengst weltweit 3.700 Mitarbeiterinnen und Mitarbeiter, davon 2.000 in Deutschland. Der Umsatz hat sich auf etwa 840 Millionen Euro verdoppelt. Mit neuen Geschäftsfeldern, aber nicht nur. Die Ölfilter bauen sie weiter, denn die werden trotz aller Veränderungen weiter gebraucht.
0: Im September 2025 ließ die Hamburger Staatsanwaltschaft Wohn- und Geschäftsadressen von August Hanning durchsuchen, dem früheren Chef des Bundesnachrichtendienstes. Hintergrund war der Prozess gegen die Unternehmerin Christina Block, die wegen mutmaßlicher Kindesentführung vor Gericht steht. Im Zuge dieser Durchsuchungen fanden die Ermittler offenbar strafrechtlich relevantes Material, was aber nicht im Zusammenhang mit dem Block-Prozess steht, nun aber zur Festnahme Hannings geführt hat. Ja, und dazu spreche ich jetzt mit Florian Flade im Hauptstadtstudio. Florian, August Hanning wurde also festgenommen. Er war von 98 bis 2005 Präsident des Bundesnachrichtendienstes. Was sind denn die Gründe für die Festnahme?
9: Die Bundesanwaltschaft ermittelt gegen August Hanning und einen weiteren ehemaligen Mitarbeiter, seinen ehemaligen Büroleiter, der erst im Frühjahr diesen Jahres beim BND pensioniert wurde. August Hanning soll von diesem Mann mehrere tausend, die Rede ist von 2000 Dokumenten, interne geheime Dokumente des BND bekommen haben, also noch nach seiner Amtszeit. Und der Generalbundesanwalt geht dem Verdacht nach, dass zumindest einige dieser Informationen möglicherweise bei fremden Mächten gelandet sein könnten. Deswegen wird ermittelt wegen des Verdachts der landesverräterischen Ausspähung und auch des Verdachts der Agententätigkeit.
0: Darauf gehen wir gleich noch mal ein, nur einmal, um es klarzustellen. Die Festnahme hat also nichts mit dem Block-Prozess zu tun, denn das war ja die letzte Schlagzeile, die er gemacht hat.
9: Nein, diese Festnahmen heute haben nichts mit dem Verfahren Block zu tun. Sie sind sozusagen Beifang. Im vergangenen Jahr bei den Durchsuchungen haben die Ermittler des Hamburger Landeskriminalamtes nach unseren Recherchen umfangreiches Material sichergestellt und eben durch Zufall dabei wohl auch Datenträger entdeckt, auf denen sich diese BND-Papiere befunden haben. Und das Verfahren wurde dann im Frühjahr diesen Jahres an den Generalbundesanwalt abgegeben und nun ermittelt das BKA.
0: Du sagst also, Hanning soll Informationen an einen fremden Nachrichtendienst weitergegeben haben. Weiß man denn an wen?
9: Die Ermittler wissen, an wen das gegangen ist. Wir haben gehört in unseren Recherchen, dass man davon ausgeht, dass August Hanning möglicherweise für einen ausländischen Nachrichtendienst ein Dossier, einen Bericht erstellt haben soll. Darin eingeflossen sollen möglicherweise auch BND-Informationen sein. Und es geht eben auch darum, dass eine ganze Menge Papiere aus dem BND herausgegangen und an Herrn Hanning gegangen sein sollen. Darunter auch Vorlagen für die sogenannte nachrichtendienstliche Lage, die ND-Lage, die einmal wöchentlich im Kanzleramt stattfindet. Da wird die Bundesregierung, wird das Kanzleramt unterrichtet von den Chefs der Geheimdienste über die wichtigsten Angelegenheiten. Bei Herrn Hanning sollen Dokumente zu diesen Sitzungen gefunden worden sein.
0: Welche Bedeutung hat denn die Festnahme eines so hochrangigen ehemaligen Beamten?
9: Es ist tatsächlich ein spektakulärer Fall, weil es etwas derartiges in der Bundesrepublik lange nicht mehr gab. Es dürfte sich bei Herrn Hanning als ehemaligem BND-Präsidenten und späteren Staatssekretär im Innenministerium um den wohl ranghöchsten Beamten handeln, der in einen solchen Verdacht gerät. Wir hatten im Kalten Krieg natürlich die Affäre Guillaume, einer Person, die sehr nah am damaligen Kanzler war. Es gab auch einen ranghohen Mitarbeiter des Bundesamtes für Verfassungsschutz, dem damals Landesverfassungsschutz Apparat vorgeworfen wurde. Aber so etwas gab es lange nicht mehr. Aber tatsächlich ist es der zweite mutmaßliche Verratsfall im BND. Vor einigen Jahren gab es einen Referatsleiter, der wurde auch festgenommen. Der steht zurzeit in Berlin vor Gericht. Auch da ging es um den Verrat von Geheimnissen. Aber es war eben ein Referatsleiter und nicht der ehemalige Präsident der Behörde.
0: Ja, jetzt also diese Festnahme, die wirklich aufsehenerregend ist. Was droht Ihnen denn? Ein Gerichtsprozess?
9: Wenn sich der Verdacht des Generalbundesanwalts erhärten sollte, dann droht ein Gerichtsprozess. Jetzt muss man sehen, es sind verschiedene Vorwürfe, die da im Raum stehen. Geheimdienstliche Agententätigkeit, landesverräterische Ausspähung, der Versuch an Staatsgeheimnisse zu gelangen. Das kann in einer mehrjährigen Haftstrafe enden, ja.
0: Als Fazit, sollte sich der Verdacht erhärten, wie beschädigt ist denn der BND, wenn der ehemalige Leiter tatsächlich diese Informationen weitergegeben hat?
9: Das ist für den BND tatsächlich ein sehr schwerwiegender Fall, der sich auch auswirkt natürlich auf erstens das Image des Dienstes. Es ist der zweite Verratsfall, mutmaßliche Verratsfall innerhalb weniger Jahre. Es geht um Informationen auch ausländischer Partnerdienste. Das haben wir in den Recherchen gehört. Und das ist etwas, das hat der BND-Präsident bei der öffentlichen Anhörung im Bundestag erst gestern gesagt. Das ist etwas ganz, ganz Wichtiges, was zentral ist, die Zusammenarbeit mit Partnerdiensten. Und die müssen sich, so hat das Martin Jäger formuliert, natürlich auch sicher sein, dass ihre Informationen beim BND sicher sind und eben nicht verraten werden. Und deswegen ist das ein ganz schöner Dämpfer und kommt für den BND zu einer ja wirklich schlechten Zeit, weil man natürlich am Image arbeitet. Man möchte den Dienst effektiver, operativer, schlagkräftiger aufstellen.
0: Ja, und erst gestern hat man das ja gesagt in einer Pressekonferenz. Es wäre also wirklich ein Skandal, so darf man das hier formulieren. Danke, Florian Flade nach Berlin für diese Information.
9: Gerne.
0: Diese Woche steht ganz im Zeichen der Nobelpreise. Bis Freitag werden in mehreren Kategorien die diesjährigen Preisträgerinnen und Preisträger bekannt gegeben. Heute ist die Physik dran. Um 11.45 Uhr wird in Stockholm verkündet, wer die begehrte Auszeichnung bekommt. Gestern war es die Kategorie Medizin und dort gab es ja einen Erfolg deutscher Wissenschaftler. Neben dem US-Amerikaner Karl Deisseroth wurden auch der Berliner Peter Hegemann und der Würzburger Georg Nagel als Preisträger verkündet. Ausgezeichnet werden ihre Entdeckungen im Bereich der Optogenetik.
10: Licht als neuronaler Schalter, eingebaut in Nervenzellen. Dafür gibt es den Nobelpreis. Genauer gesagt, für die Erfindung der Optogenetik. Einer der drei Preisträger ist Peter Hegemann von der Humboldt-Universität zu Berlin. Seine Arbeit legte den Grundstein für eine Technik, mit der unser Gehirn ganz neu erforscht werden kann. Hier wachsen unscheinbare Algen. Sie gaben den Anstoß für die Entdeckung. Die Algen orientierten sich am Licht und Hegemann fand heraus, was dabei in den Zellen passiert. Er fand bei ihnen ein Protein, das aus Licht ein elektrisches Signal erzeugen kann. Damit können die Algen auf das Licht zuschwimmen, also quasi sehen.
11: Algen haben natürlich Augen, aber bis vor kurzem wusste man nicht, wie diese Augen funktionieren.
10: Seit der Bekanntgabe des Nobelkomitees steht bei Peter Hegemann das Telefon nicht mehr still.
12: Ich war natürlich schon überwältigt. Man weiß am Anfang gar nicht so recht, wie man damit umgehen soll.
10: Gemeinsam mit Georg Nagel von der Universität Würzburg fand er heraus, dass es sich um ein lichtgesteuertes Protein handelt. Einen Kanal in der Zellwand mit nützlichen Eigenschaften. Dieses Kanalprotein funktioniert wie ein neuronaler Schalter. Wenn Licht da ist, wird der Schalter umgelegt und es fließt Strom durch die Nervenzelle. Licht wird also in ein elektrisches Signal umgewandelt. Das Protein bauten sie in andere Zellen ein.
13: Herr Nagel hat tolle Arbeit geleistet. Er hat die Optogenetik vorangebracht, ein sehr wichtiges Werkzeug der Medizin mittlerweile, um unser Nervensystem, die Funktion des Nervensystems zu untersuchen. Das wird weltweit genutzt und so gesehen war das wirklich ein Meilenstein in der Wissenschaft, in der Medizin, in der Physiologie.
10: Denn Karl Deisseroth von der Stanford University in den USA nutzte die Ergebnisse der Deutschen und baute den Kanal schließlich in Nervenzellen im Gehirn ein, um zu kontrollieren, welche Zellen aktiv sind und welche nicht. So konnte er bei Mäusen allein mit Licht bestimmte Verhaltensweisen gezielt ein- und ausschalten. Es ist das Gegenteil von dem, an was man bei der Nutzung von Licht zunächst denkt. Normalerweise stellt man sich Licht als ein Mittel vor, um Informationen zu sammeln und Dinge zu beobachten. Hier ist es genau andersrum. Das Licht wird genutzt, um Dinge zu steuern, um etwas in Gang zu setzen. Ein Durchbruch für die Erforschung des Gehirns. Die Forschung wird genutzt, um besser zu verstehen, welche Bereiche in unserem Gehirn wofür verantwortlich sind. Aber auch für unser Verständnis von verschiedenen Erkrankungen ist sie ein hilfreiches Werkzeug. Ihre Forschung hilft uns zu zeigen, wie genau bestimmte Schaltkreise im Gehirn gestört sind. Das wird für die Erforschung von zum Beispiel Blindheit, Depressionen, Sucht und Demenz genutzt. Es gibt bereits erste Therapien für blinde Menschen, die auf der Forschung der drei Nobelpreisträger beruhen. Die werden aktuell in klinischen Studien erforscht.
0: Denn mit einem der deutschen Nobelpreisträger, nämlich genau mit Peter Hegemann, hat mein Kollege Ingo Zamperoni gestern Abend in den Tagesthemen gesprochen.
14: Guten Abend, Herr Hegemann.
15: Guten Abend, Herr Zamperoni.
14: Vielleicht hatten Sie von diesem berühmten Anruf des Nobelkomitees ja zuvor schon mal geträumt. Aber heute Morgen kam er dann tatsächlich. Und jetzt, ein paar Stunden später, wie doll müssen Sie sich da immer noch etwas zwicken?
15: Ja, ich bin natürlich überwältigt und man weiß am Anfang gar nicht, wie man damit umgehen muss. Und der Tag heute war ziemlich turbulent, aber allmählich hat sich das bei mir etwas gesetzt. Und ich denke schon, dass es irgendwie real ist.
14: Aber reden wir mal über Ihre Forschung. Ihre Forschung, so das Nobelpreiskomitee, habe, Zitat, unser Verständnis des Gehirns grundlegend verändert. Lässt sich das also so in etwa zusammenfassen? Sie und die beiden anderen heutigen Nobelpreisträger, Sie haben buchstäblich Licht ins Dunkel des Gehirns gebracht?
15: Ja, Licht ins Dunkel kann man in gewisser Weise sagen, aber das gilt sicher für das Fliegengehirn, das man belichten kann, oder das Zebrafischgehirn. Beim Mausgehirn wird es schon ein bisschen schwieriger. Und das menschliche Gehirn ist weitgehend dunkel. Wenn Sie da optogenetisch arbeiten wollen, müssen Sie einen Lichtleiter ins Gehirn reinstecken. Und dann können Sie ein kleines Volumen von 1 bis 5 Quadratmillimeter belichten. Mehr nicht.
14: Und doch führt das dazu, dass man einen besseren Überblick schaffen kann, wo welche Bereiche wie funktionieren im Gehirn. Das ist doch im Prinzip das, wofür Sie ausgezeichnet wurden, oder?
15: Ja, das ist natürlich eine Technologie, die man lange sich gewünscht hat, dass man einzelne Zellen in einem großen zellulären Verband aktivieren kann oder auch inaktivieren, um zu sehen, wofür sie gut sind und wofür nicht. Das heißt, funktionale Studien wurden durchgeführt, sodass man jetzt einzelne Zellen im Gehirn, im Hippocampus, Hypothalamus, präfrontalen Kortex, besser menschlichen Funktionen zuordnen kann und weiß, was die tun und was sie vielleicht nicht tun bei Patienten.
14: Und das ist genau der Grund, weshalb Sie ausgezeichnet wurden heute. Aber Stichwort Patienten, wie berechtigt sind denn die Hoffnungen, die sich Patienten mit etwa Parkinson, Epilepsie oder Schizophrenie machen können, dass ihre Grundlagenforschung dann auch wirklich zu neuen Therapien führt?
15: Ja, das ist immer die Wunschvorstellung der Politiker und der Journalisten, dass das gleich zu Therapien führt. Aber Sie wissen ja von anderen Krankheitsbildern, dass es Jahre oder Jahrzehnte dauert, bis man die richtig versteht. Und das Verständnis ist das, was durch diese Technik gefördert wird. Die Therapie ist noch mal eine andere Sache.
14: Inwieweit ist dieser Erfolg auch ein Erfolg für die deutsche Wissenschaft und den Forschungsstandort Deutschland insgesamt?
15: Ja, es ist natürlich ein Erfolg und es freut mich natürlich besonders, dass hier die beiden Universitäten Würzburg und die Humboldt-Universität geehrt wurden mit den Preisträgern. Das ist nicht so selbstverständlich, dass diese Art Forschung an Universitäten durchgeführt wird. Die meisten Auszeichnungen kommen von der Großforschung, die natürlich viel großzügiger alimentiert werden. Aber es freut mich sehr, dass die Humboldt-Uni und auch die Forschungslandschaft in Berlin mit mir zusammen natürlich geehrt werden.
14: Haben Sie denn den Eindruck, dass junge Wissenschaftler und Forschende hierzulande dieselbe Unterstützung, auch dieselben Chancen vielleicht auch haben, die Sie vielleicht in Ihren ersten Schritten vor 20 Jahren hatten?
15: Leider nicht. Und das sehe ich in verschiedenen europäischen Ländern, dass die Unterstützung der Grundlagenforschung nachgelassen hat und wirklich neue Forschungsfelder hier in Angriff zu nehmen, ist schwierig, weil die Tendenz dahin führt, dass immer sofort gefragt wird, wo ist die Anwendung? Und in 3 Jahren sollen die Wissenschaftler zeigen, dass sie ein neues Forschungsgebiet entwickelt haben. Das geht einfach nicht. Das ist zu früh und zu schnell. Man müsste ihnen mehr Zeit geben. Da kann ich nur wieder mein Lieblingsland Norwegen zum Vorbild empfehlen. Da werden längerfristige Doktorandenstellen vergeben, Postdoktorandenstellen vergeben. Die Organisatoren, die da Geld vergeben, haben mehr Geduld, als das bei uns immer stärker der Fall wird. Aber ich bin dennoch besonders der Deutschen Forschungsgemeinschaft sehr dankbar, dass da in großer Breite noch Grundlagenforschung unterstützt wird, was auch in Gefahr ist. Aber ich hoffe das Beste, dass auch nicht zuletzt solche Preise zu der Überzeugung führen, dass Grundlagenforschung wichtig ist.
14: Herr Hegemann, herzlichen Glückwunsch und ich danke Ihnen für das Gespräch.
15: Ja, danke ebenfalls, Herr Zamperoni.
0: Simbabwe galt lange als Kornkammer für den Süden des afrikanischen Kontinents. Doch nach den umstrittenen Landenteignungen von 2000 an brach die Landwirtschaft ein. Die damalige Regierung wollte alte koloniale Eigentumsverhältnisse ändern und enteignete viele Großfarmer. Doch 25 Jahre später gibt es eine andere Regierung. Das Land nun an die einstigen Besitzer wieder zurück.
16: Auf Darren Smarts Farm bereiten sie gerade die Tabakpflanzen vor. Die Farm ist groß, 700 Hektar. Rund 120 Menschen beschäftigt Darren hier, 2 Autostunden von der Hauptstadt Harare entfernt. Tabak braucht sehr viel Arbeit. In der Zukunft möchte ich auf Lebensmittel umsteigen. Da ist die Nachfrage sehr hoch. Dinge wie Kartoffeln oder Mais zum Beispiel, darum wollen wir uns kümmern. Dass Darren jetzt Zukunftspläne macht, ist nicht selbstverständlich. 2 Jahrzehnte lang verhinderte eine galoppierende Inflation und politische Willkür jede Entwicklung. Ausgelöst durch die sogenannte Landreform im Jahr 2000. Damals wurden mehr als 4000 weiße Großfarmer von ihren Höfen vertrieben. Damit wollte sich der autoritäre Langzeitherrscher Mugabe die Unterstützung der Landlosen sichern. Was folgte, war die größte Wirtschaftskrise des Landes, Armut und Hunger. Das Land war international isoliert. Es ist jetzt besser, viel, viel besser. Das politische Umfeld ist jetzt wieder sicherer. Wir waren auch vertrieben. Mit der neuen Regierung durften wir erst zurückkehren. Seitdem fühlen wir uns viel sicherer. Die neue Regierung ist seit 2017.

0: Apana pata sapo ndiuri mafodya.
1: Um die Familie zu ernähren, brauchen sie hier immer noch mehr Ackerfläche. Daran hat sich nichts geändert. Die Rhetorik aber schon. Die Regierung sollte schon weiter Land verteilen, vor allem da, wo die Bevölkerung wächst, wie bei uns. Aber sie sollte Land geben, das frei ist. Produktives Land sollte weiter produktiv bleiben. Eine Enteignungswelle würde den leichten wirtschaftlichen Aufschwung gefährden. Deshalb garantiert die Regierung den Farmern mehr Sicherheit in der Hoffnung, dass auch internationale Investitionen zurückkehren.
2: Sonnenschein und nachmittags über 20 Grad erinnern gerade kaum an den Herbst. Doch im Laufe der Woche ändert sich das. Schauen wir erstmal auf die aktuelle Wetterlage. Der Süden und die Mitte Deutschlands verbleiben noch unter Hochdruckeinfluss, womit sich das ruhige und warme Herbstwetter fortsetzt. Der Norden wird hingegen von einer Tiefdruckzone über dem nördlichen Europa beeinflusst mit wechselhaftem Wetter. In der zweiten Wochenhälfte setzt sich das unbeständige Tiefdruckwetter mit Regen, Wind und sinkenden Temperaturen landesweit durch. Ja, und vor dem Wetterwechsel gibt der Oktober in Sachen Sonnenschein regional nochmal alles. Vom Süden bis in die mittleren Landesteile scheint die Sonne heute verbreitet 10 oder 11 Stunden lang. Etwas weniger Sonnenschein gibt es bei zähem Nebel in die Niederungen. Ganz im Norden ist die Sonne mit höchstens 3 Stunden eher selten zu sehen. Auch morgen sind verbreitet nochmal um 10 Stunden Sonne drin. Nach Südwesten und Norden hin nähern sich schon die Tiefs mit Wolkenfeldern und entsprechend weniger Sonne. Ab Donnerstag ist dann Schluss mit goldenem Oktober und der Herbst hält auch gefühlt Einzug beim Wetter. Und auch in den von Dürre geprägten Regionen wird endlich einiges an Regen runterkommen. Wo es heute schon regnet, das sehen wir jetzt. Nachdem sich regionale Nebelfelder aufgelöst haben, scheint vom Süden bis zur Mitte die Sonne. Im Norden gibt es auch dichte Wolken, die an den Küsten ein paar Schauer bringen. Und auch an den Alpen sind einzelne Schauer oder Gewitter möglich. Sonst bleibt es trocken. In der Nacht präsentiert sich der Himmel oft klar oder leicht bewölkt. Stellenweise bildet sich Nebel. Im Nordwesten sowie vom Süden bis in den Südosten ist es wolkiger. Regen fällt aber kaum. Ja, und der Wind ist kaum zu spüren. Nur an den Küsten ist er auch mal mäßig unterwegs. Das sind die Temperaturen dazu. Heute liegen die Höchstwerte bei 17 Grad an der Ostsee, 21 Grad im Raum Hannover bis 25 Grad im Breisgau. In der Nacht sinken die Werte auf 14 Grad auf den Nordseeinseln bis 4 Grad in manchen Mittelgebirgstälern. Morgen ist es nach Nebelauflösung oft noch sonnig bis locker bewölkt, im Norden und Osten auch wolkig. Gegen Abend kommen von Westen und Südwesten dichte Wolken mit Schauern auf, vereinzelt mit Blitz und Donner. Zuvor regional nochmal spätsommerlich warm bis 27 Grad. Am Donnerstag viele Wolken, Regen oder Schauer sowie einzelne Gewitter. Dazu ist es windig und die Temperaturen sinken. Der Freitag bringt gelegentlich Sonne, doch aus Nordwesten folgen schon die nächsten Regenwolken. Der Wind bleibt kräftig, an den Küsten auch stürmisch und mit 10 bis 17 Grad wird es deutlich kühler als zuvor. Ja, damit sind wir dann aber temperaturmäßig genau im Durchschnitt für Anfang Oktober. Die Regenfälle werden auch die teilweise extrem niedrigen Flusspegel wieder leicht ansteigen lassen. Eine nachhaltige Erholung ist aber weiterhin nicht in Sicht.
3: Vor einem Monat wurde in Sachsen-Anhalt gewählt. Heute Vormittag kommt der neue Landtag zu seiner konstituierenden Sitzung zusammen. Dabei steht auch die Wahl eines Landtagspräsidenten auf der Tagesordnung. Es wird damit gerechnet, dass mit Tobias Rausch erstmals ein AfD-Politiker zum Präsidenten eines Landesparlaments gewählt wird. Die AfD ist mit Abstand stärkste Kraft im Landtag und das BSW hat angekündigt, für Rausch zu stimmen.
4: Hell strahlt die Botschaft am Magdeburger Dom. 2026, nie wieder ist jetzt. Ein Protestsignal, wenn im Magdeburger Landtag das neue Parlament seine Arbeit aufnimmt, in neuer Sitzordnung. In der Mitte, direkt unter dem Rednerpult, wird die AfD als stärkste Fraktion sitzen und ihren Kandidaten, Tobias Rausch, zur Wahl des Landtagspräsidenten stellen. Die könnte mit den Stimmen des BSW auch gelingen.
5: Und als erstes Zeichen, dass wir parlamentarische Gepflogenheiten achten, wählen wir morgen den Kandidaten der AfD zum Landtagspräsidenten. Das haben wir von Anfang an gesagt.
4: Rausch war als parlamentarischer Geschäftsführer der AfD-Landtagsfraktion mit Vetternwirtschaftsvorwürfen bekannt geworden. Die Linken befürchten zudem, dass sich vieles in der politischen Kultur ändern wird, wie zum Beispiel zum Holocaust-Gedenktag.
6: Was mir große Sorge bereitet, sind besondere Gedenktage, wie beispielsweise der 27. Januar, wo ich mir momentan noch gar nicht vorstellen mag, wie ein Landtagspräsident, der einer rechtsextremen Partei angehört, eine solche Rede

0: halten wird. Oder aber vielleicht werden solche Veranstaltungen durch den Landtag auch dann möglicherweise gar nicht mehr stattfinden.
1: Die CDU nun in der Opposition hofft und setzt auf Geschlossenheit.
2: Wir haben als Vorstand der Fraktion letzte Woche empfohlen, sich bei der Wahl des Präsidenten zu enthalten.
1: Derweil wird der Magdeburger Landtag rundum abgesichert mit Pollern und Absperrungen gegen mögliche Proteste. Davon unberührt der Dom zu Magdeburg.
3: 4 Wochen nach der Wahl, also heute die konstituierende Sitzung. Sabine Falk-Bartz im Landtag in Magdeburg. Der Landtagspräsident und weitere Posten werden also gewählt. Nun hat die AfD keine eigene Mehrheit, braucht sie aber für die Wahl. Das BSW will ihn wählen. Wie begründet das BSW die Wahl?
4: Nun, das BSW hier in Sachsen-Anhalt schaut da sehr nüchtern auf die Zahlen, nämlich 44% für die AfD. Und damit hat also die Partei nicht nur den Regierungsauftrag, sondern auch laut Geschäftsordnung die Chance und die Möglichkeit und das Recht vor allen Dingen, als stärkste Fraktion den Landtagspräsidenten zu stellen. Auf einer gestrigen Pressekonferenz hatte der Fraktionsvorsitzende Thomas Schulze vom BSW das Ganze auch noch einmal unterstrichen, dass man hier die parlamentarischen Regeln gerne einhalten möchte und man eben hier sozusagen Volkesstimme respektieren möchte damit.
3: Trotzdem wäre er damit der erste Landtagspräsident der AfD, der in Deutschland gewählt werden würde. Der Kandidat ist Tobias Rausch. Er war in die Vetternwirtschaftsaffäre verstrickt. Wie genau und was ist sonst noch über ihn bekannt?
4: Ja, Tobias Rausch wäre also nicht nur der erste AfD-Landtagspräsident, er ist auch der jüngste tatsächlich. Und Tobias Rausch ist, kann man sagen, eigentlich ein Urgestein der AfD hier in Sachsen-Anhalt. Er ist also schon sehr früh eingetreten in den Anfangsjahren der AfD-Gründung tatsächlich und nach der AfD-Gründung. Und er ist ein gelernter Immobilienkaufmann. Er hat ein kleines Wohnungsunternehmen südlich von Magdeburg. Und er ist hier im Landtag bekannt als Strippenzieher, könnte man sagen. Und er hat in seiner bisherigen Funktion als parlamentarischer Geschäftsführer durchaus es verstanden, hier die Geschicke der Fraktion eben auch mitzulenken und zu leiten. Und jetzt auch in den stattgefundenen Sitzungen des Vorältestenrates, also vor dieser konstituierenden Sitzung des Landtages, hat er also auch versucht, hier die Positionen der AfD durchzusetzen. Und man muss sagen, er ist natürlich nicht nur durch diese Vetternwirtschaftsaffäre aufgefallen, was ja offensichtlich am Wähler hier in Sachsen-Anhalt völlig abgeperlt ist. Er ist auch jemand, der durchaus in seinem Auftreten in den Landtagssitzungen, insbesondere auch in der letzten Legislatur, nicht gerade aufgefallen durch gemäßigtes Auftreten. Also da gab es schon etliche Zwischenrufe, wo man sagen könnte, also Überparteilichkeit kann man eventuell anzweifeln. Das tun die politischen Gegner, insbesondere, wir haben es gerade im Beitrag gesehen, eben auch die Linken und die Grünen. Hier gab es die Vergleiche mit dem Reichstagspräsidenten. Das wiederum wird auch durch das BSW stark kritisiert, hier solche Vergleiche heranzuziehen. Also mit anderen Worten, Tobias Rausch ist kein unumstrittener Kandidat, aber er wird heute mit großer Sicherheit, mit an Sicherheit grenzender Wahrscheinlichkeit mit den Stimmen des BSW und der AfD hier im Landtag gewählt.
3: Und auch der Vizepräsident soll ja AfDler sein. Allerdings, während Tobias Rausch als Landtagspräsident gewählt werden soll, soll Hans-Thomas Tillschneider keine BSW-Stimmen erhalten. Was sind denn die Gründe dafür?
4: Ja, also das war gestern tatsächlich auch noch mal eine interessante Entwicklung. Als die Pressekonferenz, die ich eben erwähnt hatte, mit dem BSW stattfand, war die Personalie noch nicht bekannt. Am Nachmittag hatte die AfD-Fraktion sich auf Hans-Thomas Tillschneider geeinigt. Und man muss wissen, Hans-Thomas Tillschneider ist quasi einer der Chefideologen hier in Sachsen-Anhalt. Er ist auch der Mitverfasser des Wahlprogramms der AfD und er gilt als zum rechtsnationalen Flügel zugehörig. Und er ist jemand, der natürlich extrem polarisiert hat hier in der vergangenen Legislatur. Und das BSW lehnt ihn deswegen ab, weil er eben kaum, so sagen sie es, als überparteilich geeignet erscheint. Und er sei außerdem jemand, der also der Waffenlobby zugeneigt sei. Also so jemanden könne sie nicht mittragen. Jetzt kann man sich fragen, warum stellt die AfD so jemanden auf, von dem man also ausgehen muss, dass sie durch das BSW, er durch das BSW eben nicht mitgewählt wird. Also dahinter kann man sagen, steckt vielleicht auch innerparteiliches, taktisches Kalkül. Aber das werden die nächsten Tage zeigen. Aber wir sind wirklich hier sehr gespannt, was die nächsten Stunden bringen, ob die AfD schon von vornherein das Pferd auswechselt und einen anderen Kandidaten aufstellt, weil ansonsten wird sich diese Vizepräsidentenwahl hier heute sehr lang hinziehen.
3: Das BSW will also Stimmen geben, das kann man zusammenfassen. Könnte das auch ein Hinweis dafür sein, dass so auch Ulrich Siegmund gewählt wird?
4: Das ist eine sehr hypothetische Frage. Ulrich Siegmund hat gestern noch einmal bekräftigt, dass er sich im Dezember zum Ministerpräsidenten wählen lassen möchte, und zwar im ersten Wahlgang. Er stehe für einen zweiten Wahlgang nicht zur Verfügung, hat er gesagt. Und das ist etwas, wo man interpretieren kann, wo man sagen kann, also da wird eine Druckkulisse aufgebaut, zum einen, weil es ihm ja an Stimmen mangelt, um eben die absolute Mehrheit zu bekommen. Er bräuchte also das BSW, das ihn, wie angekündigt, nicht im ersten Wahlgang mitwählen möchte. Er hat angedeutet, dass er Stimmen von einzelnen Abgeordneten mit sehr großer Wahrscheinlichkeit in der CDU holt. Beobachter sagen aber, dass sie davon ausgehen, dass Ulrich Siegmund eben diese Stimmen noch nicht zusammen hat, dass also hier quasi ein Pokerspiel läuft, das geblufft wird und damit eben auch indirekt Druck auf die CDU ausgeübt wird. Weil wenn er sie zusammen hätte, dann könnte er sich theoretisch auch jetzt schon wählen lassen. Und insofern sagen Beobachter, das bleibt abzuwarten, ob das im Dezember tatsächlich so passiert. Aber zumindest hat er Zeit bis dahin, sich die nötige Mehrheit in irgendeiner Form zu organisieren.
3: Ja, das ist also auch der Grund, warum er sich heute nicht wählen lässt. Noch kurz zum Schluss. Vor dem Landtag gibt es Proteste. Laut Polizei werden mehrere tausend Teilnehmer erwartet. Was hörst du?
4: Also ich kann sagen, was ich bislang gesehen habe, die Position, die wir hier im Landtag haben, erlaubt leider keinen Blick nach draußen. Aber als wir vorhin in den Landtag rein sind, waren schon mehrere hundert Personen hinter Absperrgittern, die mit Musik und sehr friedlich, zumindest nach meiner Wahrnehmung, dort schon protestiert haben unter dem Motto, nie wieder ist jetzt. Und die freiheitlich-demokratische Grundordnung, diese Gruppierung hat sich hier vor allen Dingen angemeldet. Aber wir haben ein sehr hohes Polizeiaufgebot, weil eben auch, so heißt es, der Schwarze Block sich angekündigt habe, also schon auch eher linksradikale Kräfte. Aber das werden wir sehen. Alles andere im Moment wäre Spekulation.
3: Danke, Sabine Falk-Bartz in den Magdeburger Landtag. Und wir werden dann die Sendung des Mitteldeutschen Rundfunks auch live hier übertragen und werden dabei sein bei der Konstituierensitzung. Vielen Dank.
5: Hallo und herzlich willkommen zu Update Wirtschaft hier von der Frankfurter Börse. Und heute haben wir diese spannenden Themen für Sie mit im Gepäck. Und zwar schauen wir auf das Altersvorsorgedepot. Das soll kommendes Jahr starten. Was müssen wir dazu unbedingt wissen? Das klären wir gleich. Außerdem blicken wir auf den Elektroautomarkt in Deutschland. Da zeigt der Trend nämlich ganz eindeutig nach oben. Aber ob das am Ende nachhaltig ist, auch das werden wir heute besprechen. Und wir blicken auf die Konkurrenz aus China, denn gegen die möchte die Europäische Union härter vorgehen. Außerdem schauen wir uns natürlich an, was an den Märkten im Moment so los ist. Jetzt aber erstmal zu dem, was natürlich auf uns alle zukommt, nämlich fürs Alter vorsorgen. Und da sind wir schnell beim Altersvorsorgedepot. Ab dem 1. Januar soll es damit losgehen. Das ist ja die Mischung aus privater und staatlich geförderter Altersvorsorge. Und die Details dazu besprechen wir jetzt mit meinem Kollegen in Hamburg. Und zwar ist da Alex Drost aus der NDR Info Wirtschaftsredaktion. Hallo Alex.
6: Hallo Melanie, guten Morgen.
5: Vielleicht klären wir doch erstmal ganz grundsätzlich, was genau ist denn dieses Altersvorsorgedepot?
6: Das ist erstmal nichts anderes als ein ganz normales Depot, wie wir es auch sonst kennen, allerdings gefüllt mit einer Geldanlage, die dann auch staatlich zertifiziert ist. Alles zum Zweck der Altersvorsorge. Dabei wird dann vor allem weltweit und breit gestreut und investiert, um eben auch Anlagerisiken zu minimieren.
5: Viele Menschen dürften ja mit ihrer, sag ich mal, alten Riester- oder Rürup-Verträgen und ihren Renten da reale Verluste einfahren. Dagegen soll ja dieses Altersvorsorgedepot deutlich attraktiver sein. Warum genau?
6: Naja, erstens müssen die Anbieter nicht mehr wie noch bei Riester den Werterhalt garantieren. Das heißt, sie dürfen am Kapitalmarkt etwas riskanter, aber dafür eben auch renditeträchtiger unterwegs sein. Zweitens winken ordentliche Zulagen vom Staat. Es kommen viele Zahlen von bis zu 540 Euro pro Jahr. Für die ersten 360 Euro, die man jährlich einzahlt, gibt es 50% Zulage für höhere Einzahlungen bis maximal 1.800 Euro. Im Jahr sind immerhin noch 25% Zulage drin. Außerdem soll es auch eine Kinderförderung geben, die liegt bei 300 Euro pro Jahr. Und 200 Euro Bonus gibt es einmalig für junge Menschen zwischen 18 und 25 Jahren.
5: Alles klar, das waren viele Zahlen. Die habe ich mir natürlich jetzt alle direkt gemerkt. Aber im Zweifel kann man das natürlich auch immer auf tagesschau.de noch mal nachlesen. Alex, aber es soll auch Steuervorteile geben. Welche genau?
6: Naja, zum einen lassen sich Einzahlungen von bis zu 1.800 Euro als Sonderausgabe von der Steuer absetzen. Darüber hinaus fallen während der Ansparphase auch keine Steuern auf Dividenden oder auf etwaige Zinsen an. Aber wenn dann im Alter die Auszahlung beginnt, dann muss man dieses Geld zu den dann geltenden Steuersätzen versteuern. Welche das sind, ist der Blick in die Glaskugel, wissen wir noch nicht.
5: Alles klar, das müssen wir also abwarten, aber da könnte vielleicht noch was kommen. Lass uns über die Rendite sprechen. Was erwartet man sich da?
6: Naja, die Renditen sind wahrscheinlich vergleichbar mit denen von herkömmlichen ETFs. Wenn wir da die letzten 30 Jahre mal so als Beobachtungszeitraum sehen, dann waren da im Schnitt 7% Rendite pro Jahr durchaus drin. Ganz wichtig ist, für diese Renditen gibt es aber natürlich keine Garantien. Ja? Also Kursschwankungen, vielleicht sogar etwaige Kursverluste, die muss man dann eben auch aushalten können und nicht panisch werden.
5: So, also wir haben, ich fasse das jetzt mal kurz so zusammen, wir haben eine, also staatliche Förderung, Renditen offenbar auch erbaulich, Steuervorteile, wie immer, muss es doch auch einen Haken geben.
6: Du hast vollkommen recht, den gibt es natürlich. Und zwar einer ist, man kann halt über das Geld nicht frei verfügen. Denn als Gegenleistung für diese ganzen Förderungen und auch Steuervorteile erwartet der Staat natürlich auch etwas. Und zwar, dass das Geld wirklich nur für die Altersvorsorge verwendet wird. Das heißt, wer schon vor der Rente, ist das mal salopp, in die Kasse greifen will, der muss die staatlichen Zulagen dann auch komplett zurückzahlen. Und natürlich, die Steuerteile sind dann auch weg.
5: Und selbst ja mit dem Renteneintritt kann man ja auch immer noch nicht ganz frei über das Geld verfügen. Warum genau ist das denn so?
6: Ja, kann man nicht. Also mit dem Rentenbeginn kann man maximal schlagartig 30% sich auszahlen lassen. Der Rest, der dann übrig bleibt, der wird dann über einen, nennen wir mal, monatlichen Auszahlungsplan ausgeschüttet. Sinn und Zweck ist ganz einfach, dass man eben nicht die ganze Kohle sofort auf den Kopf haut, wenn man in die Rente geht.
5: Ja, da ist vielleicht die Gefahr dann groß, wenn man sich so freut und dann haut man doch alles auf den Kopf. Aber nochmal ganz ernsthaft, Alex, Experten mahnen hier auch zur Vorsicht bei sogenannten Standarddepots. Vielleicht kannst du da nochmal erklären, warum da eben zur Vorsicht geraten wird.
6: Ja, bei den Standarddepots ist es so, dass andere, nämlich die Anbieter, die Auswahl übernehmen, wenn es darum geht, welche Wertpapiere packt man denn da rein. Und diesen Service lassen sich die Anbieter auch bezahlen gegen eine Gebühr. Die Kosten dafür deckelt der Gesetzgeber zwar bei 1% pro Jahr, trotzdem können so über mehrere Jahrzehnte, die ja dieses Depot ja oder auf das Depot angelegt ist, können da mehrere 10.000 Euro zusammenkommen, die als Gebühr Gebühren an die Bank fließen, an den Anbieter fließen und eben nicht in meine eigene Rendite. Also vielleicht ist es doch besser, sich selbst darum zu kümmern, was denn eigentlich in das Depot soll. Denn das kann am Ende wirklich richtig viel Geld sparen.
5: So, und jetzt ist ja noch ein bisschen hin, bis das Depot tatsächlich startet. Allerdings, wenn man das im Internet sucht, findet man schon zahlreiche Angebote. Und dann gibt es da eben auch Angebote, die sagen, man soll sich einen Bonus sichern. Das ist mir noch nicht ganz so bewusst. Bedeutet das, also kann ich was verpassen, wenn ich mich jetzt nicht sofort um so ein Depot kümmere?
6: Ja, da wird schon ein bisschen Panik aufgebaut, ne, und Stress gemacht. Aber tatsächlich kann einem auch so ein, ja, nennen wir immer Startbonus durch die Lappen gehen. Aber bei so einem Depot geht es ja um eine Entscheidung für Jahrzehnte, gerade wenn man erst jung ist und anfängt zu sparen. Also ein einmaliger Bonus, der sollte da jetzt keine Rolle spielen. Entscheidend sind doch viel mehr, das sagen auch Verbraucherschützer, die Kosten, die das Depot mit sich bringt, die Anlagestrategie, die langfristige Renditechance. Das sind die Dinge, auf die man achten muss. Also bitte nicht verrückt machen lassen durch die Werbung.
5: Das heißt nur, dass wir es noch einmal ganz klar hier darlegen. Für eine staatliche Förderung muss man jetzt nicht sofort am 1. Januar 2027 das Depot eröffnen, richtig?
6: Ja, um Gottes Willen, ne? Also keine Panik, auch wer erst nach dem 1. Januar einen Vertrag abschließt, der kann die volle Förderung für das Jahr noch mitnehmen. Das hat auch den Vorteil, dass man erstmal in Ruhe beobachten kann, welche Produkte kommen denn da auf den Markt, was sind die Konditionen. Und das kann man dann alles ganz in Ruhe vergleichen und das macht ja auch Sinn, denn zwischen einem, ich sag mal, einem sehr guten Produkt und einem mittelmäßigen Vorsorgeprodukt kann über die lange Laufzeit oder können über die lange Laufzeit mehrere 10.000 Euro liegen. Also hier bitte wirklich Zeit lassen, wenn es um die Auswahl des Vorsorgeproduktes geht.
5: Alex Drost aus der NR Info Wirtschaftsredaktion in Hamburg. Herzlichen Dank, viele Grüße nach Hamburg.
6: Und Gruß nach Frankfurt. Vielen Dank.
5: Auch in dieser Sendung reden wir natürlich sehr, sehr häufig über die hohen Ölpreise, die wir im Moment sehen. In der Folge natürlich auch die hohen Preise, die an der Tankstelle bezahlt werden müssen. Und offenbar zeigt sich hier schon ein generelleres Umdenken bei den Menschen, die auf ein Auto angewiesen sind. Denn schauen wir auf die aktuellen Zulassungszahlen des Bundeskraftfahrtamtes. Dann sehen wir Folgendes. Für den September 88.599 vollelektrische Pkw wurden neu zugelassen. Das bedeutet, mehr als jeder dritte Neuwagen fährt also elektrisch. Und die Zulassung von Benzin- und Dieselautos, die ist dagegen eingebrochen. Also hier sehen wir einen ganz, ganz klaren Trend nach oben und ehrlicherweise nicht nur für den September, sondern für das gesamte Jahr. Wird dieser Trend allerdings anhalten? Das ist die große Frage. Und wer profitiert am Ende von diesem Trend nach oben? All das bespreche ich jetzt mit meinem nächsten Gast hier in der Sendung. Und zwar ist das Jürgen Pieper, Autoexperte und zugeschaltet. Hallo, Herr Pieper.
7: Ja, schönen guten Morgen.
5: Also wir sehen hier einen ganz klaren Trend, nicht nur für den September. Jedes dritte neu zugelassene Auto fährt elektrisch. Ja, was müssen wir von diesem Trend halten? Ist das nachhaltig?
7: Ja, zum einen ist es schon sehr überraschend, wie stark das jetzt in Schwung gekommen ist. Man kann ja schon von einem richtigen Boom sprechen für E-Autos, aber auch für Hybride, die man nicht ganz außer Acht lassen sollte, während Diesel- und Benzinfahrzeuge jetzt zurzeit richtig in den Keller rauschen. Also wir reden jetzt über 3/4 des Marktes im letzten Monat, der an elektrische und Hybridautos gegangen ist. Das ist schon überall Erwartungen positiv. Ja, die Gründe sind vielfältig. Das hat sicherlich mit den sehr hohen Spritpreisen aktuell zu tun, mit der Prämie, wobei die ja gerade erst angelaufen ist. Aber es geht auch tatsächlich um eine allgemeine Verschiebung, um einen Trend, der sich ausbildet, ja, hin zum Elektroauto, das ja höchstwahrscheinlich die Zukunft sein wird.
5: Sie haben die Elektroautoprämie der Bundesregierung gerade auch schon als einen Faktor angesprochen. Laut Zahlen des Ministeriums sind wohl 100.000 Anträge bewilligt worden. Das heißt, in 100.000 Fällen ist schon Geld geflossen für ein neues Elektroauto. Da kann man allerdings die Frage stellen, was passiert denn, wenn diese Elektroautoprämie eben ausläuft?
7: Ja, wenn die ausläuft, dann wird es höchstwahrscheinlich eine Delle geben. Wenn das Ganze wirklich so erfolgreich sein sollte, über vielleicht ein, zwei Jahre hinweg, dann ist es sehr wahrscheinlich, dass es danach mal so ein kleines Tal geben wird, was ganz logisch wäre. Viele, die an Elektroautos interessiert sind, an der Prämie interessiert sind, die werden jetzt eine Bestellung tätigen und dann natürlich für eine gewisse Zeit als Käufer ausfallen. Diesen Effekt wird man haben, aber es geht ja zum Wichtigeren, geht es ja um die langfristige Entwicklung, um das, was über das Jahr vielleicht 2027 hinaus passieren wird. Und ich denke, da ist der Trend doch jetzt sehr stabil und vorgezeichnet.
5: Jetzt ist die Elektroautoprämie ein Faktor, die hohen Spritpreise als Folge des Kriegs im Nahen Osten der andere Faktor, der zu dieser Entwicklung eben auch geführt hat. Nun hoffen wir natürlich, dass gerade in dieser Region Frieden einkehrt und nachhaltig eben auch Frieden herrscht. Das würde aber auch in der Folge bedeuten, dass wir das wiederum bei den Spritpreisen irgendwann merken könnten. Also ist das auch eine Möglichkeit in Zukunft, dass wenn wir wieder Spritpreise sehen, die eben niedriger sind als die, die wir gerade sehen, dass die Menschen dann doch wieder vielleicht zum Verbrenner wechseln?
7: Ja, also das könnte eben auch so ein etwas überlagernder Trend über eine gewisse Zeit sein. Ich meine, die Spritpreise und die Ölpreise, ich traue mich nicht, die zu prognostizieren. Wir sind wahrscheinlich auf einem Niveau, wo wir das jetzt nicht unbedingt langfristig haltbar ist. Das heißt, es kann auch mal wieder 10-20% zurückgehen. Aber ich glaube trotzdem, dass dieser Trend hat ja nicht nur damit zu tun, also der Trend hin zum E-Auto, sondern wir haben ja auch Verschiebungen, was die Preise von solchen Neufahrzeugen betrifft. Allmählich wird es in Richtung, Preise werden günstiger bei E-Autos sein, während sie bei Verbrennern und Dieselmotoren eher steigen werden. Das hat eben mit den Stückzahlen zu tun. Ja, wir haben ja diesen Erdrutsch bei Diesel- und Benzinfahrzeugen jetzt im letzten Monat gesehen, was ja auch nicht nur in Deutschland stattfindet, sondern im Prinzip auf der ganzen Welt mehr oder weniger in ähnlicher Form stattfindet. Das heißt, irgendwann werden die Stückzahlen deutlich kleiner werden, was die Verbrenner betrifft, was automatisch zu höheren Preisen führen wird. Und bei E-Autos ist es genau umgekehrt. Die Volumina werden wesentlich größer. Gleichzeitig werden dann auch die Stückpreise interessanter werden für den Kunden. Also auch diese, das sind die interessanteren, die langfristigen Effekte. Jetzt haben wir die Umweltgesichtspunkte mal ganz außen vor gelassen, die natürlich auch eine Rolle spielen. Aber ich denke, der Verbraucher schaut zunächst mal auf die Preise des Unterhalts seines Autos, sprich die Spritpreise, aber eben auch auf die Preise für die Neuwagen.
5: Absolut, und natürlich auch auf die Preise in der Anschaffung. Und da sehen wir in Deutschland natürlich eine Entwicklung hin, ja, zu günstigeren Elektroautos. Dennoch ist das Angebot gerade deutscher Hersteller im günstigen Elektrobereich jetzt immer noch nicht so wahnsinnig groß. Wie sehen Sie denn da den Ausblick nach vorne?
7: Ja, das ist richtig. Die Deutschen sind bei Elektroautos erstmal ein bisschen hinten dran gefahren. Sie haben sich nicht gleich an die Spitze gesetzt, so wie man das eigentlich gewohnt war. Das hat eben sehr viel damit zu tun, dass man so außergewöhnlich erfolgreich mit Verbrennern gewesen ist. Und diese außergewöhnlich erfolgreiche Zeit, will man, die verbunden war eben auch mit sehr hohen Gewinnen, die will man natürlich nicht freiwillig hinter sich lassen und freiwillig aufgeben. Das heißt, man hält eben, solange es geht, an dem Verbrenner fest, einfach aus dieser Position, aus dieser sehr, sehr starken Position, die man dort hatte, und hat das Interesse nicht unbedingt daran gehabt, möglichst zu einem schnellen Wandel des Marktes zu kommen. Jetzt ist man allerdings in einer Position, wo man ja hin und her gerissen ist. Zum einen will man den Verbrenner noch möglichst 10-12 Jahre auf der Straße lassen, wenn es irgendwie geht. Aber man sieht natürlich, dass die Züge jetzt Richtung E-Mobilität fahren, und diesen Zug zu verpassen wäre dann quasi ein doppelter oder dreifacher Schaden. Und das kann man nicht riskieren. Also man muss beides machen. Man muss möglichst lange seine erfolgreichen Autos verkaufen mit den hohen Gewinnen und muss jetzt möglichst schnell sich an die Spitze der E-Mobilität setzen. Und gerade bei Kleinwagen, wie Sie sagen, hat man bisher relativ wenig zu bieten gehabt. Das ändert sich. Ich glaube, der Schwung kommt jetzt rein. Die Deutschen werden langsam besser, was auch billige E-Fahrzeuge betrifft. Aber das ist eine Entwicklung, die würde ich sagen, erst am Anfang steht.
5: Die steht erst am Anfang, wohingegen chinesische Anbieter im Elektroauto-Segment natürlich weitaus mehr Vorsprung haben. Das kann man nicht anders sagen. Also ob die Deutschen sich da wirklich an die Spitze manövrieren können, das wird sich ja ehrlicherweise auch erst noch zeigen. Jetzt hatte man bei dieser Elektroauto-Prämie ja ein bisschen die Sorge, dass vor allem Hersteller aus China davon profitieren. Jüngste Auswertungen zeigen, zumindest bei den bisher gestellten Anträgen, dass weniger als 15% da auf chinesische Hersteller entfallen. Ist das jetzt eine gute Nachricht für deutsche Autohersteller?
7: Ja, es hört sich nach einer leichten Entspannung von dieser Seite her an. Aber ich denke, 15% Marktanteil, wenn das ungefähr da, darauf hinausläuft, ist schon relativ viel, wenn man bedenkt, dass man praktisch von null vor 2-3 Jahren kommt. Damals hätte man gesagt, oder ich hätte auch gesagt, dass die Chinesen vielleicht in 3, 4, 5 Jahren irgendwo bei 5, 6, 7% Marktanteile haben. Jetzt läuft es schon Richtung mehr als 10% hinaus, offenbar. Und das ist schon eine stürmische Entwicklung zugunsten der Chinesen. Jetzt muss man sagen, die deutschen Hersteller haben insofern noch eine relativ komfortable Situation, als sie bei den hochwertigen Autos erstmal nicht angegriffen werden oder kaum angegriffen werden von chinesischen Marken. Das ist weiterhin die Domäne der BMW, Mercedes, Porsche und Audi. Aber auch das kann sich natürlich ändern. Aber ich denke, hier hat man wegen dieser noch recht komfortablen Situation einfach noch die Zeit, von vielleicht 2, 3 Jahren hier sozusagen auf Deutsch gesagt in die Pötte zu kommen und endlich die Produkte zu entwickeln und zu liefern, die wir uns von den deutschen Herstellern vorstellen.
5: Genau, also da ist noch etwas zu tun auf jeden Fall. Nur noch einmal zur Klärung, nicht, dass das durcheinander geht. Also weniger als 15% der bisher gestellten Förderanträge entfallen auf Elektroautos von chinesischen Herstellern. Nichtsdestotrotz bleibt da viel zu tun für die deutschen Hersteller im Elektroautosegment. Jürgen Pieper, ganz herzlichen Dank für diese Einblicke. Danke.
3: In wenigen Minuten beginnt in Magdeburg die konstituierende Sitzung des Landtags von Sachsen-Anhalt. Unter anderem soll der neue Landtagspräsident gewählt werden. Als Hauptkandidat für das Amt gilt Tobias Rausch von der AfD. Diese Veranstaltung übertragen wir jetzt live und schalten uns ins laufende Programm des MDRs.

0: Einen schönen guten Morgen Ihnen aus Magdeburg und willkommen zu diesem MDR aktuell extra. 30 Tage nach der Wahl kommt der Landtag hier in Sachsen-Anhalt zum allerersten Mal zusammen und die Mehrheiten, die haben sich deutlich verändert. Die AfD ist die stärkste Kraft in diesem Parlament.
1: Susanne, du sagtest auch guten Morgen von meiner Seite. Das führt dazu, dass zum allerersten Mal in Deutschland, heute hier in Magdeburg, ein AfD-Politiker, also ein Vertreter einer als rechtsextrem eingestuften Partei, zum Landtagspräsidenten eines deutschen Parlaments gewählt werden könnte.
0: Ja, und das Interesse ist entsprechend groß. Mehr als 100 Journalisten werden hier aus dem Landtag berichten. Und es gab bei dieser konstituierenden Sitzung, muss man sagen, noch nie so ein großes Interesse.
1: Und wir laden Sie ein, mit uns diese Sitzung zu verfolgen, wenn Sie möchten, quasi gemeinsam im Plenarsaal Platz zu nehmen, all die Reden, Wortbeiträge und Debatten, die es heute geben wird, mit zu verfolgen. Das Ganze können Sie tun in einem Livestream, der wird immer im Saal dabei sein. Es gibt zusätzlich auch noch auf mdr.de einen Live-Ticker.
0: Ja, und wir sind sehr froh, Gunnar, dass du uns helfen wirst, da nicht den Überblick zu verlieren. Wer ist wer? Warum passiert was im Plenarsaal? All das wirst du uns erklären und dafür verschwindest du jetzt in deiner Kommentatorenkabine und wirst uns immer wieder live aus dem Plenarsaal berichten. Und wir nutzen die Gelegenheit, während du verschwindest, nochmal auf die politische Ausgangslage zu gucken. Denn Fakt ist, das, was die Wählerinnen und Wähler mit dem Wahlergebnis der Politik hinterlassen haben, das ist definitiv keine einfache zur lösenden Aufgabe.
2: Die AfD ist der Gewinner der Landtagswahl am 6. September. Jubel auch beim BSW. Die Macht in Sachsen-Anhalt wird neu verteilt. Alle anderen müssen sich auf turbulente Zeiten und neue Rollen einstellen.
3: Der Regierungsauftrag liegt jetzt bei der AfD.
4: Es kann so nicht weitergehen. Wir brauchen eine grundsätzliche politische Wende in diesem Land.
5: Für uns existiert keine Brandmauer. Wir werden mit allen Parteien sprechen, wer auch immer dann auf uns zukommt.
6: Uns allen muss bewusst sein, dass wir vor einer großen Aufgabe stehen.
2: Neue Kräfteverhältnisse im Parlament und das in einer historisch neuen Sitzordnung. Die AfD hat die meisten Sitze. Die CDU verliert und landet bei nur noch 15 Sitzen. SPD, Linke und Grüne haben jeweils 8. Macht zusammen 39 Sitze. Genauso viele wie die AfD, ein Patt. Entscheidend für eine Mehrheit wird die neue und kleinste Fraktion im Landtag, das BSW, mit 5 Sitzen.
7: Wir als BSW sind die Einzigen, die sich keiner dieser beiden Fronten angeschlossen hat. Und wir versuchen auch parlamentarisch, aber auch in der Gesellschaft zu vermitteln.
2: Erste Annäherungen von BSW und AfD schon am Wahlabend. Später trifft man sich auf Landesebene zu ersten Sondierungsgesprächen. Das BSW will aber keine Koalition, sondern Abstimmungen mit wechselnden Mehrheiten. Die SPD versucht es mit Gesprächen für eine Regierung ohne AfD, scheitert aber am BSW. Die CDU will mit keiner Partei über eine Regierung sprechen.
3: Wir haben heute gesagt, wir sehen unsere Rolle in der Opposition.
2: Schulze, der Wahlverlierer, lässt sich trotzdem in seiner Fraktion zum neuen Vorsitzenden wählen, mit nur einer Stimme Mehrheit. Die Fraktion scheint so zerrissen wie die Partei selbst. Wahlsieger Ulrich Siegmund kündigt an, sich im Dezember zum Ministerpräsidenten wählen lassen zu wollen. Es wäre das erste Mal, dass ein Landesverband, der vom Verfassungsschutz als gesichert rechtsextremistisch eingestuft wird, den Ministerpräsidenten stellt.
8: Weil genauso professionell, wie wir den Wahlkampf geführt haben, genauso professionell möchten wir auch die erste AfD-geführte Regierung in ganz Deutschland hier vorbereiten, möglich machen, sodass wir dann ab Dezember in der regulären Landtagssitzung hier in Sachsen-Anhalt beginnen können.
2: Bevor es dazu kommen könnte, jetzt erst einmal die konstituierende Sitzung. Hier stellt sich heute Tobias Rausch von der AfD zur Wahl des Landtagspräsidenten. Er war bisher parlamentarischer Geschäftsführer der Fraktion. Das BSW hat schon angekündigt, ihn mitwählen zu wollen.
0: Also da haben wir jetzt mal umrissen, worum es hier heute eigentlich geht und eine ganze Menge. Und ich bin froh, dass den ganzen Tag Professor Lewandowski uns zur Seite stehen wird mit seiner Expertise, Politikwissenschaftler von der Uni Halle. Professor Lewandowski, in wenigen Minuten geht's los. Wie blicken Sie auf diese Konstituierung heute?
9: Na gut, wir haben gesehen, es sind schon Pflöcke eingeschlagen worden, etwa was die Sitzverteilung angeht. Die AfD-Fraktion positioniert sich in der Mitte. Das ist auch symbolisch gemeint. Ich glaube, dass wir eine Sitzung sehen werden, die im Grunde genommen eine historische Zäsur ist. Die AfD ist außerordentlich stark und ich gehe davon aus, dass sie heute auch den Landtagspräsidenten stellen.
0: Sie sagen historische Zäsur und wir werden später weitersprechen, gucken aber jetzt erstmal direkt rein in den Landtag.
1: Und wir sehen an dieser Stelle, dass alle Abgeordneten Platz genommen haben.
10: Meine sehr geehrten Damen und Herren, der Landtag von Sachsen-Anhalt der 9. Wahlperiode ist am 6. September 2026 durch die Bürgerinnen und Bürger unseres Landes gewählt worden. Mein Name ist Eva von Angern. Ich gehöre dem Landtag von Sachsen-Anhalt ohne Unterbrechung seit der 4. Wahlperiode an. Und zunächst möchte ich an Sie alle die Frage richten, ob jemand im Raum ist, der dem Hohen Hause länger angehört als ich. Ich sehe keine Meldung, ich sehe das also nicht der Fall. Dann habe ich als das am längsten dem Landtag angehörende Mitglied die Ehre, die Alterspräsidentin in dieser ersten Sitzung des Landtages der 9. Wahlperiode den Vorsitz zu übernehmen. Ich heiße Sie alle zur heutigen konstituierenden Sitzung des Landtages, zu der Sie gemäß Artikel 45 Absatz 1 Satz 2 der Landesverfassung vom Präsidenten des Landtages der 8. Wahlperiode mit Schreiben vom 29. September 2026 eingeladen wurden. Herzlich willkommen. Ich will nicht nur Sie alle herzlich willkommen heißen, sondern ich freue mich auch ganz besonders, dass wir heute hier eine Reihe von Gästen und Ehrengästen bei uns im Plenarsaal des Landtages von Sachsen-Anhalt willkommen heißen dürfen. Ich schaue einmal nach oben und freue mich, dass ich auch einige Gesichter erkenne von hier unten. Und ich darf ganz herzlich zunächst die Vertreter der Religionsgemeinschaften begrüßen, Herrn Steinhäuser als Beauftragter der Evangelischen Kirche in Mitteldeutschland, herzlich willkommen, sowie auch den Leiter des katholischen Büros, Herr Dr. Bethke, herzlich willkommen, als auch Herrn Helmut Seibert als Vertreter der jüdischen Gemeinden des Landes Sachsen-Anhalt, fühlen Sie sich herzlich willkommen. Ich freue mich auch, dass ich freue mich natürlich auch, dass der Präsident des Landtages der 8. Wahlperiode, Herr Dr. Gunnar Schellenberger, in Begleitung bei uns ist, wie auch die ehemaligen Landtagspräsidentin Frau Gabriele Brakebusch, als auch die ehemaligen Landtagspräsidenten Dieter Steinicke, Detlef Gürt und Hardy Peter Güssau. Herzlich willkommen. Auch das Landeskommando Sachsen-Anhalt ist mit Herrn Oberstleutnant Balke vertreten. Auch an Sie ein herzliches Willkommen. Ich freue mich zudem, meine Damen und Herren, Abgeordnete der vergangenen 8. Wahlperiode, Vertreter aus Wirtschaft und Gesellschaft sowie von den Fraktionen geladenen Gäste hier auf unserer Besuchertribüne begrüßen zu können. Sehr geehrte Kolleginnen und Kollegen, es ist mir heute eine besondere Ehre, als das dienstälteste Mitglied des Landtages von Sachsen-Anhalt die Aufgabe der Dienstalterspräsidentin wahrnehmen zu dürfen. Es gab in der Geschichte Deutschlands tatsächlich nur wenige Frauen, die dieses Amt der Alterspräsidentin innehatten. Clara Zetkin ist wahrscheinlich eine der bekanntesten von Ihnen. Die Jahre, die dieser Rede folgten, werden nicht ohne Grund als dunkelstes Kapitel unserer Geschichte bezeichnet. Meine Damen und Herren, ich sitze heute hier vor Ihnen als Politikerin, als Frau, von denen es leider noch weniger im 9. Landtag gibt, als es schon im Vorgängerlandtag sehr wenige zu wenige waren. Der Frauenanteil ist in diesem Haus auf erschreckend niedrige 21,7% gesunken. Liebe Frauen, ich sitze heute hier vorne auch stellvertretend für euch und für Sie. Und ich bin mir sicher, dass wir hörbar und dass wir sichtbar sein werden und dass wir leidenschaftlich für die Interessen von Frauen und Mädchen in Sachsen-Anhalt kämpfen werden, gern auch gemeinsam. Meine Damen und Herren, Angela Merkel, die ehemalige Bundeskanzlerin aus Mecklenburg-Vorpommern, die ich sehr schätze, hat dieser Tage im Zuge der Eröffnung der Ausstellung Kokoschkas Adenauer Warholz Brandt außergewöhnliche Begegnungen zwischen Kunst und Politik im Marie-Louise-Lüders-Haus im Bundestag gesagt. Sie glauben, in unseren Zeiten sei es sehr wichtig, sich immer wieder der historischen Bindungen bewusst zu werden. Wir seien nicht die Ersten, die Probleme auf der Welt hätten, und wir würden auch nicht die Letzten sein. Es sei wichtig, dass man seine Wurzeln kenne. Lassen Sie uns auf diese gemeinsamen Wurzeln schauen. Dass wir uns heute hier versammeln können und dürfen, ja, das steht auf einem historischen Fundament. Und dieses Fundament, es muss uns Verpflichtung sein. Unabhängige, selbstbewusste Parlamente mit Mitgliedern, die ein freies Mandat ausüben dürfen, geschätzt, geschützt durch die Freiheit zu reden und abzustimmen, durch Immunität und Indemnität, das sind in Deutschland keine ewig gewissen Einrichtungen. Sie sind hier vielmehr recht jungen Datums, traten sie doch erst spät in unser Verfassungsleben ein. Auf den Barrikaden von 1848 wurde im Gebiet des späteren Sachsen-Anhalts um freie Parlamente, um das freie Abgeordnetenmandat mit dem Blut und dem Leben von Menschen gekämpft. Meine Damen und Herren, sind wir uns dessen stets bewusst, wenn wir im Saal in Ausübung unseres Mandats Kolleginnen oder nicht im Saal Anwesende herabwürdigen oder persönlich diffamieren oder Redner oder ja, bevorzugt Rednerinnen niederbrüllen zu versuchen? Die Ordnungsrufstatistik des Landtages der 8. Wahlperiode spricht eine andere Sprache und ich halte diese Statistik nicht mal für ausreichend repräsentativ, gemessen an der tatsächlichen Lage. Meine Damen und Herren, dass uns dieses einmal errichtete Fundament nicht zwangsläufig sicher durch alle Widrigkeiten und Herausforderungen trägt, zeigt die Zeit der nationalsozialistischen Diktatur in Deutschland. Der in nur 7 Wochen vollzogenen und am 24. März 1933 mit dem Ermächtigungsgesetz im Reichstag vollendeten Errichtung der Diktatur hatten sich allein mutige Sozialdemokraten mit dem beeindruckenden Otto Wels an der Spitze entgegengestellt. Er bleibt mit dem ikonografischen Satz in Erinnerung, Freiheit und Leben kann man uns nehmen, die Ehre nicht. Meine Damen und Herren, die Kommunisten waren zu diesem Zeitpunkt schon nicht mehr im Reichstagsplenarsaal. Sie waren bereits in einer Vielzahl in den ersten Konzentrationslagern eingepfercht und jetzt wissen wir, nicht nur die Sozialdemokraten sollten folgen. Auch Abgeordnete der Weimarer Zeit aus dem heutigen Sachsen-Anhalt waren unter den Verfolgten der Nationalsozialisten. Das Projekt verfolgt unserer geschätzten Landtagspräsidentin Gabriele Brakebusch, herzlich willkommen, liebe Gabi, hat die Namen all dieser Menschen wieder in die Gegenwart, vor allem aber auch in all unser Bewusstsein, in unser Gewissen zurückgebracht. Sie sind für mich eine Mahnung, wie dünn die Schutzschicht der Zivilisation und wie mitunter widerstandsfähig, wie wenig widerstandsfähig die Schicht des friedlichen, respektvollen und anständigen Umgangs miteinander ist. Und es war richtig, diese verfolgten Kolleginnen und Kollegen, diese Minna Bollmann und andere auf einem Triptychon im Haupteingangsfoyer uns heute als Andenken, als Mahnung, als Warnzeichen für den parlamentarischen Alltag wie für die großen Momente politischer Verantwortung in unsere Grundhaltung, unser Verantwortungsgefühl als Abgeordnete zu pflanzen. Meine Damen und Herren, ich hoffe sehr, dass dieses Triptychon nach der Fertigstellung des Foyers wieder seinen zentralen Platz dort finden wird. Es möge ein wichtiges Projekt dieses Landtages sein. Es soll die Besucherinnen unseres Hohen Hauses begrüßen. Es möge an die durch die Verfolgung durch die NS-Diktatur zu Tode gekommenen Kolleginnen und Kollegen durch einen Erinnerungsort im öffentlichen Raum am Domplatz vor dem Haupteingang zum Landtag erinnern. Wertschätzend, vor allem aber uns mahnend und verpflichtend beim Betreten des Parlamentssitzes, des Ortes unserer persönlichen, individuellen Verantwortung. Ein weiteres wichtiges parlamentspolitisches Projekt dieses Hauses hat einen anderen Bereich unseres historischen Fundaments betont differenziert beleuchtet. Ich meine die Errichtung der kommunistischen Diktatur im Osten Deutschlands, in der auch der Parlamentarismus in Sachsen-Anhalt zu Grabe getragen worden ist. Kollegen von damals wie Anton Müller oder Franz Holler, sie mahnen uns. Ich bin mir als Linke, deren Partei tief in der DDR und in der Verantwortung für sie verwurzelt, dieser Verpflichtung vollauf bewusst. Ob dies aber auch rechtfertigt, 36 Jahre nach dem Untergang der DDR linke politische Alternativen mit dem Hinweis auf unserem zu keinem Zeitpunkt bestrittene zentrale Verantwortung für die DDR zu diffamieren, ist nicht nur eine äußerst fantasielose politische Debatte, sie ist vor allem geschichtslos, verkennt sie doch den Platz von CDU und auch Liberalen im politischen System der DDR. Meine Damen und Herren, schließlich auch das verpflichtet uns. Heute hat die friedliche Revolution der Menschen in der DDR nicht nur Freiheit, Demokratie und Rechtsstaat in unserem Teil Deutschlands gebracht, sondern mit den 1952 untergegangenen, jetzt wiedererrichteten Ländern auch die Parlamente wiederbelebt. Wer die Rede des liberalen Alterspräsidenten Heinz Hildebrand am 28. Oktober 1990, damals noch in Dessau, in der Philipp-Becker-Kaserne, nachliest, der kann den Stolz dieses Mannes spüren. Er war in der DDR wegen seiner Beteiligung am 17. Juni 1953 mit einem Berufsverbot belegt und zum Opfer dieser Diktatur geworden und durfte nun in einem freien Parlament mit freien Abgeordneten vorsitzen. Und ich frage, können wir eigentlich diesen Stolz, den dieser Mann damals spürte, noch nachempfinden? Sind wir es selbst, stolz auf unser Mandat? Und meine Damen und Herren, Ehre ist nicht Stolz nur nach außen, sondern vor allem Standhaftigkeit nach innen, wie es der Aphoristiker Timo Ertel auf den Punkt gebracht hat. Das heißt, es geht nicht um Macht und es geht nicht darum, Recht zu haben. Wir alle stehen in der Pflicht, mit dem Vorgefundenen, dem Guten wie dem Schlechten, dem Gelungenen wie dem Misslungenen Menschenwerk verantwortungsbewusst umzugehen und eben standhaft zu sein. Dafür sind wir gewählt, wir alle. Oder, um es mit den Worten des wunderbaren Harpe Kerkeling vom 12. April 2026 aus Anlass des 81. Jahrestages der Befreiung des Konzentrationslagers Buchenwald zu sagen. Ich zitiere, Demokratie ist kein Geschenk, das man einmal erhält und dann besitzt. Sie ist ein Versprechen, das jede Generation aufs Neue gegen die Bequemlichkeit des Wegsehens verteidigen muss. Und Harpe Kerkeling weiter, wer die Erinnerung an die Opfer als Belastung empfindet, vergisst, dass diese Erinnerung das Einzige ist, was uns vor einer Zukunft als Täter schützt. Meine Damen und Herren, Stolpersteine durch die CDU und die AfD in Heidenau aus dem öffentlichen Raum zu verbannen, entsorgt dagegen Geschichte und unsere Verantwortung für sie. Lassen Sie uns das gemeinsam in Sachsen-Anhalt verhindern. Wir haben eine sehr kluge Landesverfassung. Sie verpflichtet uns dazu, in Artikel 37 zur sogenannten Antifa-Klausel, und ich möchte sie an dieser Stelle zitieren, die Wiederbelebung und Verbreitung nationalsozialistischen Gedankenguts, die Verherrlichung des nationalsozialistischen Herrschaftssystems sowie rassistische und antisemitische Aktivitäten nicht zuzulassen, ist Verpflichtung aller staatlichen Gewalt und Verantwortung eines jeden Einzelnen. Sehr geehrte Kolleginnen und Kollegen, einer meiner drei Jungs hat mir für diese Rede heute etwas mitgegeben. Ich soll an Benjamin Franklin Parkers, genannt auch Onkel Ben, berühmten Satz in Spider-Man erinnern. With great power comes great responsibility. Aus großer Macht folgt große Verantwortung. Dieser Satz besagt für mich, dass Menschen mit besonderen Fähigkeiten, Ressourcen und Privilegien die moralische Pflicht haben, diese zum Wohle anderer einzusetzen. Und mir gefällt dieser Gedanke und vor allem die Idee, die dahinter steht. Und ich freue mich, dass vor allem junge Menschen diese Idee begeistert. Junge Menschen, sie haben große Erwartungen an ihre Gegenwart, aber auch an ihre Zukunft. Und dass die 16- und 17-Jährigen hingegen hier im Unterschied zu den Wahlen in Berlin und in Mecklenburg-Vorpommern zum Landtag von Sachsen-Anhalt, der ja auch ihre Volksvertretung ist, dass sie dort nicht mitwählen können, das ist etwas, was mich beschäftigt und das wir hier ändern können. Ich befürchte, dass vor allem Sie von vielen der Entscheidungen, die eine sich gerade herausbildende Mehrheit hier im Hause infolge des Ergebnisses der Wahlen am 6. September treffen wird. Noch in vielen Jahren nach dieser heute beginnenden Wahlperiode tragen, vielleicht schlimmstenfalls sogar ertragen müssen. Sie sind ernst zu nehmen. Wir sollten sie einbeziehen. Lassen wir sie mehr für sich selbst reden, denn sie sind die Expertinnen in eigener Sache. Und nach meiner Erfahrung können wir großen Menschen viel von ihnen lernen. Meine Damen und Herren, dieses Haus konstituiert sich gerade. Eine neue Regierung ist noch nicht gebildet und die Wirkungen der angekündigten künftigen Landespolitik werden bereits spürbar. Erste Bewerberinnen und Bewerber für das Lehramt, sie springen ab. Gebuchte touristische Reisen nach Magdeburg, sie werden storniert. Nachbarländer werben um unser Personal und Mitglieder der Bundesregierung machen sich öffentlich Gedanken darüber, ob Sachsen-Anhalt weiter Fördermittel etwa in der Bildung bekommen können, wenn bundesrechtliche Standards nicht mehr eingehalten werden sollten. Soweit es um die Einhaltung rechtlich verbindlicher Voraussetzungen für Förderung des Bundes geht, kann ich diese Prüfungen und Mahnungen nachvollziehen. Das Grundgesetz und die Gesetze des Bundes gelten in ganz Deutschland und in jedem Land der Bundesrepublik Deutschland und natürlich auch in Sachsen-Anhalt. Soweit man aber, wie der Ministerpräsident Boris Rhein, über Haushaltschaoten und Extremisten herzieht, die laut Ministerpräsident Markus Söder keine Pauschalzuweisungen aus dem Länderfinanzausgleich erhalten dürften, verlässt man aus meiner Sicht das verfassungsrechtlich Gebotene und setzt sich dem Verdacht aus, Wählerinnen und Wähler in Sachsen-Anhalt und Berlin für ihr Wahlverhalten zu bestrafen. Ich halte das weder für christlich, noch für sozial, noch für solidarisch und schon gar nicht für verfassungspolitisch verantwortbar. Klug ist sein solches Vorgehen im Übrigen auch nicht, weil es weiter spaltet und Affekte bedient. So schwer es manchmal erscheint, wir sollten Erwachsene wie Erwachsene behandeln, ihnen ihre Verantwortung als Einzelne oder als Einzelner spiegeln und nicht wie Kinder, denen das Taschengeld gestrichen wird. Doch zurück zu Onkel Ben. Aus großer Macht folgt große Verantwortung. Dies gilt zunächst gesamtgesellschaftlich. Sie kennen meine Entschiedenheit im Kampf gegen Kinderarmut, gegen die Armut vor allem alleinerziehender Frauen, gegen Armut im Alter, für gerechte meint auskömmliche Löhne und Renten. Dass wir in diesem reichen Land auch diesbezüglich am Scheideweg stehen, hören Sie beständig mahnend von links. Ganz sicher werden wir auch in der nun beginnenden Legislaturperiode hierüber streiten. Aber meine Damen und Herren, selbst hohe Priester der ungehinderten Entfaltung von Wirtschaft und Kapital erkennen inzwischen diese Herausforderung und ja, das Risiko für unsere Gesellschaft. Wenn ein Peter Thiel bei der Verleihung des Axel Springer Awards, und er ist beileibe kein Linker und auch niemand, dessen Nähe ich suche, wenn der also sagt, dass Politik zunehmend zum Verteilungskampf werde, wenn er feststellt, dass wenn jedem Gewinner ein Verlierer gegenüberstehe, alles zu einem Nullsummenspiel und es dadurch eine deutlich schlechtere Gesellschaft werde und dass für den, der keine Aussicht auf Aufstieg hat, die Frage, wer regiere, existenziell werde, wird die Lage auch von rechts sehr deutlich beschrieben. Ja, Sachsen-Anhalt und auch Deutschland, wir brauchen Reformen. Ich spreche von Reformen und nicht von der Abwertung des im Grundgesetz festgeschriebenen Sozialstaatsprinzips. Der Osten Deutschlands erhinkt gerade hinsichtlich der Einkommens- und der Vermögensverhältnisse weiter hinterher, wie es der aktuelle Einheitsbericht der Bundesregierung zum wiederholten Male zutreffend beschrieben hat. Wenn es denn zutrifft, dass wir Reformen brauchen, die möglichst von vielen mitgetragen werden, um den gesellschaftlichen Frieden zu erhalten, dann muss das Augenmerk der verantwortlichen Politik stärker als bisher genau darauf liegen, die Lasten dieser notwendigen Reformen auch tatsächlich angemessen auszugleichen, um diese als halbwegs gerecht empfindbar und dadurch breit akzeptierbar, letztlich um sie politisch überhaupt möglich zu machen. Aus großer Macht folgt große Verantwortung. Sie, Herr Kollege Siegmund, haben mit Ihrer Partei die Landtagswahlen deutlich gewonnen. Sie schicken sich an, die politische Verantwortung für das Land und für alle Menschen, die hier leben, übernehmen zu wollen. Dass Sie und Ihre Fraktion im Landtag und im Alltag angekommen sind, zeigten bereits die Beratungen im Vorältestenrat. Machttrunken wurden in der ersten Sitzung 12 statt der verfassungsrechtlich gebotenen 11 Ausschusssitze gefordert. Machttrunken wollten sie die Fraktionen der Bündnisgrünen und der SPD gegen ihren Willen aus dem Haupthaus verbannen. Freundlich gesagt, das war kein guter Start in die für Sie neue staatspolitische Verantwortung. Dass auch das BIP... Dass auch das BSW als völlig neue Fraktion hier im Landtag daran mitzutun bereit war, etablierte Fraktionen in ihren Rechten zu beeinträchtigen, hat mich dann schon zunächst überrascht. Dass die heute stattfindende konstituierende Sitzung dennoch, ausgenommen der Vizepräsidentinnenwahl, auf der Grundlage einer Verständigung aller 6 Fraktionen stattfinden kann, das ist durchaus ein gutes Zeichen für die gemeinsame Verantwortung für das Verfassungsorgan Landtag, aber auch für die Mühsal der Ebenen, vor der sich aktuell herausbildenden Mehrheit im faktisch durch ein Patt geprägtes Hohes Haus. Die heutige konstituierende Sitzung steht auch dafür, dass es sich lohnt, dass es verantwortungsbewusstes Agieren erfordert, verfassungsrechtlich unterfütterte Positionen entschlossen und selbstbewusst zu formulieren, nämlich anzukündigen, bestimmte Entscheidungen der Mehrheit im Interesse des Schutzes der Minderheiten durch das Landesverfassungsgericht überprüfen lassen zu wollen. Man kann darauf als Abgeordneter oder Abgeordnete unterschiedlich reagieren. Mit der Bekräftigung der Selbstverständlichkeit dieses Rechts der parlamentarischen Minderheiten, mit einem Belächeln dieser Ankündigung oder gar mit einem vorsorglich Infragestellen des Landesverfassungsgerichts. Meine Damen und Herren, ich plädiere nachhaltig dafür, lassen Sie uns das Landesverfassungsgericht achten und respektieren als das, was es ist, die Hüterin unserer Verfassung. Im Übrigen, gerade als das achten die Menschen die Verfassungsgerichte in Deutschland auch und sie vertrauen ihnen. Diffamieren wir es, weil uns eine Entscheidung politisch nicht ins Schema passt und erschweren wir die schlichtende, ausgleichende und Konflikte auf Basis des Rechts regulierende Funktion dieses Organs unserer Landesverfassung, dann führt das unweigerlich dazu, dass das gesamte Landesverfassungsgericht in Misskredit gerät. Gerade weil unsere Landesverfassung zwar die Mehrheit, aber eben auch schützenswerte und geschützte Minderheiten kennt, muss gelten, übertreiben wir es mit dem Infragestellen des Gerichts, ja, könnte es in seiner Funktion, in seiner so wichtigen Funktion ausfallen. Und ich frage mich, was soll dann an dessen Stelle treten? Lassen wir es nicht so weit kommen, meine Damen und Herren. Aus großer Macht folgt große Verantwortung. Wir sollten hier im Parlament damit anfangen. Die parlamentarische Kultur hat in den beiden zurückliegenden Wahlperioden, und ich bin die Dienstälteste von Ihnen und maße mir diese Einschätzung an, die parlamentarische Kultur hat nach Einzug der AfD-Fraktion in den Landtag 2016 erheblich gelitten. Es mag sein, dass dies mit der Zunahme der Konflikte in unserer Gesellschaft und auch an ihrer Zuspitzung liegt. Doch gerade dann steigt unsere Verantwortung für den Umgang miteinander.

0: Meine Damen und Herren, wir brauchen nicht darüber zu reden, ob es Medienverbote für junge Menschen braucht. Das Gift dort, das verströmen Erwachsene. Sie stehen vorbildhaft in der Verantwortung. Dieses Entmenschlichen, dieses Würdelosstellen, auch hier im Landtag, als der gewählten Vertretung des Volkes von Sachsen-Anhalt, geht ganz zwangsläufig mit einem generellen Verlust an Menschlichkeit und Respekt vor der oder dem anderen draußen auch im Land einher, was die gesamte Gesellschaft auszuhöhlen droht. Wir sind Vorbild, im Guten wie im Schlechten. Und deshalb ist noch immer gültig, was uns Bundespräsident Richard von Weizsäcker mit auf den Weg gegeben hat. Seiner eigenen Würde gibt Ausdruck, wer die Würde anderer Menschen respektiert. Ich zitiere Artikel 1 Absatz 1 Satz 1 des Grundgesetzes. Die Würde des Menschen ist unantastbar und ich füge hinzu, aller Menschen, unabhängig von ihrer Herkunft, ihres Geschlechts, ihrer sexuellen Orientierung. Meine Damen und Herren, Sachsen-Anhalt ist zum Glück noch eine vielfältige, eine bunte und in ihrem Kern immer noch tolerante Republik. Wir Sachsen-Anhalterinnen und Sachsen-Anhalter, wir sind verschieden, wie Menschen eben verschieden sind. Wir glauben an uns, an den christlichen Gott oder an Jahwe oder an Allah oder an nichts von all dem oder an alles. Wir sind blau oder dunkeläugig, blond, rothaarig oder haben schwarze Haare. Wir sind blass oder dunkelhäutig oder haben Sommersprossen. Wir sind Mädchen und Frauen, die Jungs und Männer oder eben auch Mädchen und Frauen lieben oder nichts von allem. Wir sind Jungs und Männer, die Mädchen und Frauen lieben oder Jungs und Männer oder nichts von allem. Wir sind Menschen, die Kinder haben und uns um ihre Zukunftschancen sorgen oder uns bewusst dazu entschieden haben, kinderlos glücklich zu sein oder gegen unseren Wunsch kinderlos bleiben. Wir sind Menschen, die in den Städten des Landes oder auf dem sogenannten flachen Land leben, die jung sind, im mittleren Alter oder im Lebensabend stehen. Wir sind Menschen, die von Menschen abstammen, die schon seit Generationen hier siedeln oder die aus unterschiedlichen Gründen irgendwann hierher zugewandert sind. Wir sind Menschen, die vor allem vor menschengemachten Kriegen und menschengemachten Naturkatastrophen fliehend für kurze Zeit oder für länger aus der Ukraine, aus Syrien, aus Afghanistan oder anderen Ländern kommend unter uns leben, die sich integrieren und bleiben oder nach dem Krieg in der Heimat dorthin zurückkehren wollen. Wir sind Menschen, die die Freizügigkeit der Europäischen Union nutzend erlernen, studieren und arbeiten. Wir alle sind Sachsen-Anhalt. Das alles und noch viel mehr ist Sachsen-Anhalt. Bewahren wir es, entschlossen. Aus großer Macht folgt große Verantwortung. Vielen Dank für Ihre Aufmerksamkeit.
1: Das war Eva von Angern, die Alterspräsidentin, die Sitzung eröffnet hat. Sie ist nicht die Abgeordnete mit den meisten Lebensjahren, wie das zum Beispiel im Bundestag oder auch im Landtag von Thüringen üblich ist, sondern sie ist die Abgeordnete, die am längsten ein Landtagsmandat innehat.
0: Meine Damen und Herren,
1: sie ist im Landtag seit 2002.
0: Und ich beginne nun, sehr verehrte Damen und Herren Abgeordnete, mit einigen Regularien und Verfahren.
1: Sie hat ihre Rede genutzt, um unter anderem auf die Machtergreifung der NSDAP Bezug zu nehmen, aber auch auf die DDR-Diktatur. Sie hat aber auch Ulrich Siegmund von der AfD direkt angesprochen. Es war eine Rede einer Alterspräsidentin, die bereits in der Eröffnung die Konfrontation hier im Parlament deutlich gemacht hat.
0: Das Gewohnheitsrecht oder die langjährige Übung nicht entsprechende Vorschriften bereithalten.
1: Es geht jetzt weiter mit einigen Regularien, die notwendig sind, um den Landtag zu konstituieren, um überhaupt fortfahren zu können. Es werden bestimmte Paragraphen der Geschäftsordnung in Kraft gesetzt. Unter anderem wird die Bildung der Fraktionen festgestellt. Darüber hinaus gibt es diverse Anforderungen an die Beschlussfähigkeit und es werden auch noch wird der Ausschuss des Petitionsausschusses festgestellt.
0: Des Landtages und Paragraph 70, das betrifft die Beschlussfähigkeit.
1: Und damit gehen wir zurück zu Susanne Reichenbach.
2: Danke dir, Gunnar. Und während es jetzt dort um Formalien erstmal geht, gibt uns das Zeit, hier nochmal genauer auf diese Rede zu gucken, die Eva von Angern da als Alterspräsidentin gehalten hat. Professor Lewandowski, wir haben uns das hier, deshalb gucken wir immer mal so ein bisschen zur rechten Seite, liebe Zuschauer, wir haben uns das

0: hier auf unseren Bildschirmen angeguckt, die Rede genau mitverfolgt. Sie hat begonnen mit einem historischen Rückgriff auf Clara Zetkin. Die Alterspräsidentin war damals, als Hermann Göring zum Reichstagspräsidenten gewählt worden ist, 1932. Wie haben Sie diesen Rückgriff wahrgenommen?
1: So wie ich die ganze Rede wahrgenommen habe, es war eine sehr politische, ich würde sagen auch konfrontative Rede. Es ist nicht ungewöhnlich, dass Alterspräsidentinnen und Alterspräsidenten große politische Fragen anreißen. Aber das war eine Rede, die einen historischen Bezug, Sie haben ihn gerade genannt, zumindest implizit herstellte und b, die auch die Konfrontation mit bestimmten Parteien suchte und sogar die Reformpolitik der Bundesregierung teils kritisierte. Es war eine sehr programmatische Rede, muss man sagen.
0: So ein Rundumschlag haben Sie zwischendrin zu mir schon mal gesagt. An wen, glauben Sie, war die primär gerichtet? An wen hat sie sich gerichtet? Sie hat ja, man hat das hier nicht richtig sehen können, in welche Richtung sie guckte. Also ich hatte den Eindruck, sie hat versucht, die zentrale Blickrichtung nach vorn, ihr gegenüber sitzt nämlich jetzt die AfD, zu vermeiden, hat eher nach rechts und links geguckt. Aber was glauben Sie, an wen hat sich diese Rede gerichtet?
1: Ja, sie hat die AfD in ihrer Rede relativ spät explizit angesprochen, aber sehr viel ihrer Rede war im Prinzip so eine Art Honeypot, wie man sagt, in Richtung der AfD. Aber nicht nur sie, sondern auch das BSW und im Grunde genommen potenziell alle anderen, die die AfD unterstützen könnten, die waren Adressaten dieser sehr warnenden Reden.
0: Sie hat auch Rückgriff genommen auf das sich verschärfende Klima in diesem Landtag, das sich in der letzten Legislatur verschärft hat. 37 Ordnungsrufe gab es, 32 davon gegen die AfD. Jetzt nach dieser Rede, was glauben Sie, wie werden die Konfrontationslinien in der nächsten Legislatur laufen?
1: Naja, es kommt natürlich auch ein bisschen darauf an, wie sich dann der neu gewählte Landtagspräsident verhält, ob er eher überparteilich agiert oder eben nicht. Er hat ja schon angekündigt, Kandidat Tobias Rausch, dass er eher überparteilich oder pragmatisch zumindest agieren möchte. Aber ich glaube, die Konfrontationslinien sind klar. Ich war nur überrascht, dass sie von der Alterspräsidentin aufgemacht wurden.
0: Wir werden das natürlich weiter beobachten. Lassen Sie uns noch mal auf diese Konstituierung insgesamt gucken. Gehen Sie davon aus, dass wir heute am Ende des Tages hier vermelden werden, es gibt einen Landtagspräsidenten von der AfD, erstmals von der rechtsextremen Partei. Das ist sie hier in Sachsen-Anhalt gesichert.
1: Ja, davon gehe ich aus. Also die Mehrheitsverhältnisse sind klar. Das BSW hat angekündigt, dass sie zumindest den Landtagspräsidenten mitwählen wollen. Was den Kandidaten für das Stellvertreteramt Hans-Thomas Tillschneider angeht, hat das BSW diese Personalie abgelehnt. Aber ich glaube, wir werden einen Landtagspräsidenten haben. Ja.
0: Genau, Sie haben da schon was angesprochen. Auch die Wahl der Vizepräsidenten wird sehr spannend heute. Da gucken wir später hin. Jetzt schauen wir erstmal vor den Landtag, denn es haben sich mehrere Proteste heute angekündigt. Und wir schalten zu unserer Reporterin Lara de Weel und wollen wissen, wie sehen diese Proteste eigentlich aus und wer beteiligt sich und wie viele Menschen sind mit dabei, Vera?
2: Genau, also wie schon gehört, rund um den Landtag sind ja verschiedene Proteste angemeldet gewesen, verschiedene Versammlungen. Und hier auf dem Domplatz ist der wohl Größe. Das ist ein Aktionstag von verschiedenen Bündnissen. Das sind, so beschreiben sie sich selber, engagierte Magdeburgerinnen und Magdeburger aus der Zivilgesellschaft. Sie sagen von sich selbst, sie sind parteiunabhängig und offen für alle, die hinter der Demokratie stehen. Und diesem Aktionstag haben sich auch verschiedene Organisationen hier in Magdeburg angeschlossen. Das sind Gewerkschaften, auch Kirchenverbände, die hier mit dabei sind. Ja, und das ging heute Morgen, gegen 8 Uhr sind die Ersten gekommen und wurden immer mehr. Ich würde sagen, die Spitze war so zwischen 9 und 10 Uhr. Da sagte mir die Polizei, es sind bis zu 400 Menschen hier gewesen. Da war schon einiges los und das lag daran, dass zu diesem Zeitpunkt eine sogenannte FDGO-Aktion stattgefunden hat. FDGO, das steht für Freiheitlich-Demokratische Grundordnung. Und da wurden die ersten 20 Artikel des Grundgesetzes verlesen und zwar nicht von einzelnen Personen nacheinander, sondern von allen gemeinsam, also wie von einem riesigen Chor. Und das wurde dann ja wie unterbrochen von einem kleinen, ich will jetzt nicht sagen Zwischenfall, aber Ulrich Siegmund ist gekommen und ist an die Absperrungen getreten, war umringt von Presse und hat sich den Fragen gestellt, was wiederum unterbrochen wurde von einigen der Protestierenden. Also das war etwas, was eben dieses Vorlesen der Artikel des Grundgesetzes auch unterbrochen hat. Und genau, dieser Aktionstag geht im Prinzip noch den ganzen Tag weiter bis zum Nachmittag. Es gibt Redebeiträge, es gibt Kulturbeiträge. Ich habe die Omas gegen rechts gehört, die hier gesungen haben. Und es gab auch eine Trommlergruppe, die hier gespielt hat. Aber dieses gerade dieses Verlesen dieser Grundgesetzartikel, das war schon sehr beeindruckend, haben die Menschen hier auch geschildert. Das war heute Morgen sozusagen der Auftakt. Jetzt sehen wir, die Reihen nichten sich so ein wenig. Es gibt noch einzelne Aktionen geplant. Jetzt parallel zu der konstituierenden Sitzung im Landtag findet hier vor Ort eine sogenannte konstituierende Sitzung der Zivilgesellschaft statt, so hat man das hier genannt. Und da möchten verschiedene Bündnisse so in kleinen Gruppen zusammenkommen und miteinander ins Gespräch kommen und einfach über Demokratie sprechen und auch mit der Demokratie sprechen, miteinander, mit der Gesellschaft. Das ist das, was hier heute stattfindet.
0: Vielen Dank, Vera de Wehl, mit Eindrücken von vor dem Landtag, von den Protestaktionen dort. Und jetzt gucken wir noch mal rein in den Landtag, in den Plenarsaal zu Gunnar.
3: Ja, Susanne, wir erleben gerade die Feststellung der Anwesenheit und damit die Feststellung der Beschlussfähigkeit. Und das läuft wie folgt ab. Es werden nacheinander alle Namen der 83 Abgeordneten in alphabetischer Reihenfolge verlesen. Und die, wir sehen das, stehen dann kurz auf und vermelden, dass sie anwesend sind. Die Namen werden momentan vorgelesen von dem BSW-Abgeordneten John Lukas Dietrich. Er hat das vorübergehende Präsidium komplettiert. Das haben wir verpasst. Und zwar wird jeweils die jüngste Abgeordnete und der jüngste männliche Abgeordnete mit nach vorne gebeten. Wir sehen oben neben der Alterspräsidentin von Frau von Angern die Grünen-Abgeordnete Leonie Bronkalla, geboren 1960 von Bündnis 90 den Grünen. Die wird dann den zweiten Teil der Namensverlesung übernehmen. Momentan, wie gesagt, der jüngste männliche Abgeordnete, das ist John Lukas Dietrich vom BSW, 22 Jahre alt, der schon in den letzten Wochen eine besondere Bedeutung erlangt hat, denn er ist auch der parlamentarische Geschäftsführer des BSW und hat zum Beispiel im Vorältestenrat, der diese konstituierende Sitzung vorbereitet hat, das BSW vertreten und nimmt auch an den Gesprächen teil. Und hat eine ganz zentrale Position inne beim BSW. Genau, Philipp Anders. Wir sind jetzt beim Buchstaben R. Das geht also jetzt Alexander. So weiter, bis alle 83 Abgeordneten verlesen sind. Bisher ist kein Abgeordneter nicht anwesend. Ich glaube, ein Abgeordneter hat kurz den Saal verlassen, wird aber gleich wiederkommen, sodass wir tatsächlich von 83 anwesenden Abgeordneten ausgehen dürfen.
4: Ruland Stefan, Scharfenort Jan.
0: Ja, ich glaube, wir verpassen jetzt nicht so viel, wenn wir die Gelegenheit nutzen, unseren nächsten Experten hier zu begrüßen, Professor Winfried Kluth, Verfassungsrechtler von der Uni in Halle. Ich freue mich sehr, dass Sie da sind. Professor Kluth, lassen Sie uns noch mal auf die Sorgen gucken, die sowohl die Alterspräsidentin als auch die Protestierenden draußen geäußert haben. Sorgen vor einer möglichen AfD-Regierung und dem ersten Schritt dahin, nämlich dass heute ein Landtagspräsident gewählt wird. Das empfinden nämlich viele als den ersten Schritt dahin. Das wäre der erste Landtagspräsident einer gesichert rechtsextremen Partei hier in Sachsen-Anhalt. Was bedeutet das Ihrer Meinung nach?
5: Nun, das bedeutet zunächst mal, dass wir ein neues Spannungsverhältnis haben. Bislang ist ja der Umgang mit rechtsextremen, also gesichert rechtsextremen Parteien etwas, wo Regierungen einen Verfassungsschutz mit zu tun hatten und sich überlegt haben, wo müssen wir einschreiten, wo müssen wir auch Grenzen ziehen. Durch den deutlichen Wahlsieg der AfD hat jetzt eine solche Partei eine Führungsaufgabe in einem Bundesland inne. Und der Landtagspräsident ist ja auch protokollarisch derjenige, der das Land vertritt. Und da drehen sich gewissermaßen die Verhältnisse um. Unsere Landesverfassung hat ja auch eine eigene Vorschrift, die Frau von Angern ja auch erwähnt hat, dass wir das Wiedererstarken von Nationalsozialismus und menschenverachtenden Extremismus und Diskriminierungen vermeiden müssen. Und das ist jetzt etwas, was gegen die höchsten Repräsentanten unseres Staates gerichtet ist.
0: Jetzt muss man dazu sagen, noch ist ist Tobias Rausch ja nicht gewählt. Es gilt aber als sehr wahrscheinlich, weil das BSW im Voraus angekündigt hat, ihn mitzuwählen. Das heißt, er hätte dann eine Mehrheit. Deshalb sagen Sie das jetzt schon ein bisschen so, als wäre es schon soweit. Aber das steht erst noch aus, diese Wahl.
5: So ist
0: würden Sie sagen, dieser Tag markiert wirklich einen Wendepunkt? Professor Lewandowski hat es vorhin historische Zäsur genannt.
5: Ja, das ist ohne weiteres richtig. Und es ist natürlich etwas, was auf dem Willen der Wählermehrheit beruht. Das müssen wir immer mit in die Rechnung einbeziehen, dass es nicht etwas Oktroyiertes ist. Es ist kein Putsch in dem Sinne. Aber es markiert, was die Orientierung und die Wertgrundlagen der Politik hat, eine deutliche Veränderung, auch mit Blick auf das, was in unserer Landesverfassung steht.
0: Wir schauen gleich weiter, wollen aber gar nicht so theoretisch drüber sprechen, sondern gucken uns erstmal ganz konkret an, welche Aufgaben hat so ein Landtagspräsident eigentlich und welche Befugnisse?
6: Der Landtagspräsident leitet die Sitzungen im Landtag. Er muss dies gerecht und unparteiisch tun und die Würde und Rechte des Landtages wahren. Er behält die Tagesordnung im Blick, erteilt das Wort an die Rednerinnen und Redner, führt Abstimmungen durch und achtet darauf, dass sich alle Abgeordneten an die Regeln im Parlament halten, zum Beispiel durch Ordnungsrufe und Wortentzug. Im Wiederholungsfall kann er auch Mitglieder des Saales verweisen. Bei offiziellen Terminen vertritt der Landtagspräsident das Parlament nach außen. Außerdem ist er Chef der Landtagsverwaltung, hat das Hausrecht. Er entscheidet, wer das Gebäude betreten darf und wie der Sicherheitsdienst oder auch die Polizei im Gebäude agieren dürfen.
0: Ja, wir haben es gehört, das ist eine ganze Menge, was so ein Landtagspräsident machen kann. Er leitet nicht nur die Sitzung, sondern er ist auch Chef der Landtagsverwaltung. Hat da 140 Mitarbeiter unter sich, ein Budget von 68 Millionen sind es, glaube ich, Euro. Pi mal Daumen. Was heißt das, wenn die AfD so einen Posten übernimmt?
5: Es ist so, dass nach einem Regierungswechsel vor allen Dingen in den Verwaltungen, in den Ministerien, aber auch in der Landesverwaltung natürlich die Personen, mit denen man als Leiter dieser Verwaltung zusammenarbeitet, unter anderem austauschen kann. Die werden versetzt, nicht unbedingt entlassen, denn die vertrauensvolle Zusammenarbeit mit dem Leitungspersonal ist in jedem eben Unternehmen, jeder Organisation auch normal. Der zweite Punkt ist, dass natürlich die Hausleitung Akzente setzen kann. Wo wird besondere Aufmerksamkeit geschenkt? Was wird verändert, auch in den Verfahren? Und die Landtagsverwaltung ist natürlich auch für den ganzen Betrieb im Landtag zuständig. Das Organisation der Sitzungen für das Klima, das auch damit vermittelt wird. Insofern ist das schon eine sehr einflussreiche Position. Und sie sollte, wie der Landtagspräsident selber, diese Neutralität und parteipolitische Distanz wahren.
0: Also einflussreiche Position, um die sich Tobias Rausch da heute bewirbt. Und wir gucken, wie es jetzt weitergeht im Plenarsaal.
3: Ja, Susanne, da ist die Anwesenheit festgestellt worden und wir müssen das korrigieren. Es sind tatsächlich nicht 83 Abgeordnete anwesend, sondern nur 82. Der Abgeordnete Bommersbach von der CDU ist nicht da.
7: Danke, Herr Roland, für Ihren Antrag. Dann frage ich, ob jemand gegen den Antrag der CDU-Fraktion spricht. Herr Rausch hat sich bereits gemeldet.
3: Und momentan geht es um die Geschäftsordnung, wann der Änderungsantrag der AfD beraten wird.
8: Wir lehnen den Antrag ab, weil wir den Antrag form- und fristgerecht eingereicht haben. Der Direktor des Landtages hat uns mitgeteilt, dass der GBD dagegen keine verfassungsrechtlichen Hürden sieht und der Antrag direkt abgestimmt werden kann. Insofern, wir konnten im Vorältestenrat darüber kein Einvernehmen herstellen, Kollege Ruland, obwohl wir in den Beratungen bereits weit geschritten waren. Sie hatten das dann abgelehnt. Insofern halten wir unseren Antrag aufrecht und wollen ihn auch direkt abgestimmt haben.
3: Was hier momentan geschieht,
7: dann
3: es geht...
7: Herr Ruland meldet sich nochmal, bitte, Herr Ruland.
3: Um die Wahl der Vizepräsidenten.
9: Selbstverständlich hat es keine Verständigung darüber gegeben, dass der Entwurf einer Geschäftsordnungsänderung schon über den Vorältestenrat geeint werden konnte. Einvernehmlich, sehr wohl war über das Verfahren Einvernehmen hergestellt worden, dass eine Änderung der Geschäftsordnung in der Sitzungsunterbrechung beraten werden soll. Das weicht hier ab, deswegen dieser Antrag. Sehr wohl habe ich wahrgenommen, dass es die Einschätzung des GBDs und der Verwaltung gibt, das so zu tun. Es ist aber schon hier die erste Abweichung zur Vereinbarung im Hohen Haus. Möchte ich noch mal darauf aufmerksam machen, beim Abstimmen jetzt sollten alle Fraktionen noch mal darüber nachdenken, was im Vorältestenrat besprochen wurde. Vielen Dank.
7: Ich weitere Meldungen, erst Herr Meister und dann Herr Grube.
10: Ja, ich kann mich an Roland anschließen. Die Absprachen waren so, dass wir das im Ältestenrat dann besprechen. Wenn man das jetzt anders machen würde, würde das heißen, dass wir hier eine Geschäftsordnungsdebatte haben, also mit, was weiß ich, 5-Minuten-Beiträgen oder so, und wir denn hier die Geschäftsordnungsänderung debattieren. Das ist also unüblich, haben wir bisher so nicht gemacht, war auch anders vereinbart. Üblich ist, solche Fragen natürlich tatsächlich im Ausschuss zu beraten und dann das Ausschussvotum dann hier heute natürlich wieder einzubringen. Das würde ja nur anderen Sinn hätte es nur, etwas anderes zu machen, wenn das einen Einfluss hätte auf die Präsidentenwahl. So, da habe ich aber jetzt nicht verstanden, dass die Regularien in irgendeiner Form strittig wären zwischen den Fraktionen. Insofern würde ich dafür werben, tatsächlich so zu verfahren, wie Herr Roland vorgeschlagen hat, also den Änderungsantrag an dem Punkt nicht aufzurufen, sondern den mit in die Ältestenratssitzung zu nehmen. Danke.
3: Vielleicht zur Erklärung. Es geht momentan um die Wahl der Vizepräsidenten. Die ist später geplant, und zwar nach der Wahl des Präsidenten. Darüber gibt es, und das ist mitzubekommen, Uneinigkeit. Es gibt einen Antrag der AfD, die die Geschäftsordnung ändern möchte, mit dem Ziel, auch einen AfD-Vizepräsidenten zu ermöglichen. Die momentane Geschäftsordnung, die jetzt gleich eigentlich beschlossen werden soll, sieht eine solche Regelung nicht vor. Und die AfD möchte das ändern. Der Streit momentan geht darum, wann darüber beraten wird und wo. Die AfD möchte, dass das gleich beim nächsten Tagesordnungspunkt hier im Plenum debattiert wird. Dann darf jede Partei 3 oder 5 Minuten dazu sprechen und es gibt einen Beschluss. Ursprünglich vereinbart, so hat es gerade der parlamentarische Geschäftsführer der CDU gesagt, war eine Befassung im Ältestenrat, nachdem der Landtagspräsident gewählt wird. Und darum dreht sich gerade die Debatte.
7: Die unter Drucksache /11 abstimmen kann und sie nicht vor dem Antrag noch darüber entscheiden wollen, ob der Antrag überhaupt beraten wird. Richtig? Aber Herr Rausch meldet sich erstmal.
11: Ja, ich habe eine Verständnisfrage an den Kollegen Roland. Der Änderungsantrag Drucksache 9/11. Ja, kann man das verstehen? So besser?
7: Herr Präsident, ja, von der Tribüne.
11: Okay, also Kollege Roland, habe ich Sie so verstanden, Sie wollen die Drucksache 9/11 überweisen zur Unterbrechung nach der Wahl des Landtagspräsidenten in den Ältestenrat, dort die Beschlussempfehlung herbeiführen, dann ist die Unterbrechung wieder vorbei, der Landtag beschäftigt sich mit der Beschlussempfehlung und danach ist der Fortgang zum Vizepräsidenten.
8: Gut, wenn korrekt, dass so der Fortgang ist, denn widersprechen wir dem Antrag nicht und können uns dem Antrag anschließen, wenn das zur allgemeinen Befriedung beiträgt.
7: Habe ich die Beratung aus
3: es hat gesprochen Tobias Rausch, der in wenigen Augenblicken zum Landtagspräsidenten gewählt werden soll, wenn es nach der AfD geht. Und wenn ich das alles richtig deute, dann hat man sich jetzt darauf geeinigt, diesen Änderungsantrag zur Geschäftsordnung, der sich, wie gesagt, vor allem mit den Vizepräsidenten beschäftigt, heute ein noch sehr wichtiger Punkt im weiteren Verlauf dieser Sitzung, dass man das tatsächlich nach der Wahl des Landtagspräsidenten erst behandelt, und zwar im Ältestenrat, der sich dann zusammenfindet. Es ist letztendlich ein Ausschuss, der eine Beschlussempfehlung erarbeiten wird. Da ist mit einer größeren Pause zu rechnen nach der Wahl des Landtagspräsidenten. Und dann geht das Plenum weiter. Man kommt wieder zusammen. Es gibt eine Beschlussempfehlung aus diesem Ältestenrat, wie mit diesem Änderungsantrag umzugehen ist.
7: Dann sehe ich jetzt Einvernehmen darüber, dass es keinen Änderungsantrag zur Tagesordnung gibt. Richtig, Herr Rausch?
11: Nein, wir könnten Einvernehmen darüber herstellen, dass die Drucksache, die Bestandteil der Tagesordnung ist, in den Ältestenrat überwiesen wird und dann die Beschlussempfehlung ergibt. Wenn man jetzt sagt, die soll gegenstandslos werden, dann lassen wir den Änderungsantrag abstehen und werden den Änderungsantrag zur Überweisung ablehnen.
3: Es gibt noch ein kleineres Hin und Her, wie jetzt tatsächlich weiter zu verfahren ist. Das ist deshalb so von entscheidender Bedeutung, weil der Änderungsantrag der AfD tatsächlich die Mehrheitserfordernisse an die Wahl des Vizepräsidenten ändert und eben auch die Geschäftsordnung, die jetzt gleich eigentlich beschlossen werden soll, abändern soll, um, wie gesagt, einen Vizepräsidenten der AfD zu ermöglichen, obwohl der Landtagspräsident, so erwartet es die AfD und so ist es ja auch insgesamt abgesprochen, wohl von der AfD kommt. Und darüber wird gerade debattiert. Was wir jetzt vorne sehen, ist eine Rücksprache. Die Alterspräsidentin Frau von Angern hält Rücksprache mit der Landtagsverwaltung. Jetzt ist der parlamentarische Geschäftsführer der CDU, Herr Roland, nach vorne gekommen und unterhält sich mit der Alterspräsidentin sicherlich über das, was tatsächlich vereinbart ist. Übliches parlamentarisches Prozedere. Es wird auch Herr Rausch hinzugebeten. Der ist ebenfalls momentan noch parlamentarischer Geschäftsführer der AfD. Jetzt kommen insgesamt die sogenannten PGFs, das ist die Abkürzung aller Parteien und Fraktionen, mit nach vorne. Wir sehen Herrn Meister von den Grünen. Wir sehen Herrn Schulze, der ist Fraktionsvorsitzender. Der parlamentarische Geschäftsführer, ich habe es angedeutet, vom BSW ist ja schon auf dem Podium dort oben vertreten durch Herrn Dietrich. Und jetzt wird gerade versucht, eine Einigung herzustellen, wie mit diesem Antrag zur Änderung der Geschäftsordnung der AfD umzugehen ist. Auf diesen Antrag ist eigentlich seit vorgestern gewartet worden. Ich habe mit mehreren Fraktionen gesprochen, auch mit der Landtagsverwaltung, immer wieder nachgefragt, wann dieser Antrag denn vorliegt. Denn es war rauszuhören aus allen Fraktionen, dass es einen Antrag geben wird, weil die AfD eben darauf drängt, dass sie nicht nur den Landtagspräsidenten stellt, sondern eben auch einen Landtagsvizepräsidenten bekommt. Dazu muss man wissen, dass das in der letzten Legislaturperiode tatsächlich so gehandhabt wurde. Die CDU war die stärkste Fraktion, stellte den Landtagspräsidenten mit Herrn Schellenberger und hat gleichzeitig auch noch einen Vizepräsidentenposten gehabt. Das ist durchaus kein unübliches Verfahren, gibt es in vielen Landtagen. Dann gab es eine Reform der Geschäftsordnung, eine Abänderung. Und dabei ist dieser Passus gestrichen worden. Und zwar darf jetzt die Fraktion, die den Landtagspräsidenten stellt, keinen Landtagsvizepräsidenten stellen. Und dagegen möchte sich die AfD jetzt zur Wehr setzen. Darüber ist im Vorfeld schon sehr viel diskutiert worden, und zwar im Vorältestenrat. Das ist, wie gesagt, ein Gremium, das vor der konstituierenden Sitzung zusammenkommt und über solche Fragen debattiert, damit die konstituierende Sitzung dann einigermaßen reibungslos abläuft. Das hat, wie wir hier gerade merken, nicht vollumfänglich funktioniert. Ich habe gesehen, dass Frau von Angern die Tagesordnung in der Hand hält und jetzt gerade sicherlich überlegt wird, an welchem Punkt der Tagesordnung man darüber berät. Womöglich ist man jetzt zu einer Einigung gekommen. Wir hören einmal zu, was Frau von Angern nach wie vor als Alterspräsidentin mit der Leitung der Sitzung beauftragt, jetzt den Abgeordneten verkünden wird. Auch hier nochmal die Rücksprache, wie man sieht. Die drei Herren hinter Frau von Angern gehören zur Landtagsverwaltung, sind also Beamte des öffentlichen Dienstes, die vor allem auf die Rechtmäßigkeit achten, immer wieder Hinweise geben, sollte es Fragen geben. Im Grunde genommen ist die Organisation im Parlament einzig den Abgeordneten überlassen, aber sie können eben Fragen stellen, und sollte es zum Beispiel grob rechtswidrige Vorgänge geben, dann gibt die Verwaltung einen Hinweis, dass bestimmte Dinge so nicht möglich sind. Einigung mit den Fraktionen mag erzielt worden sein, aber es wird jetzt noch diskutiert. In der Mitte übrigens, direkt hinter Frau von Angern, sitzt der Landtagsdirektor Herr Gruß, den wir jetzt hier groß im Bild sehen. Er ist der Chef der Landtagsverwaltung als Direktor, zumindest für den verwaltungstechnischen Teil.
12: Okay. Vielen Dank an die parlamentarischen Geschäftsführer der Fraktionen. Wir haben uns jetzt hier vorne verständigt, um das transparent zu machen. Es soll kein Antrag zur Änderung der Tagesordnung vorgenommen werden. Das heißt, wir müssen uns an dieser Stelle jetzt auch noch nicht damit befassen. Wir werden uns zum späteren Zeitpunkt auch noch mal zum Thema Beschlussfassung über die Anzahl der Vizepräsidentinnen verständigen. Und im Tagesordnungspunkt 6 werde ich den Antrag, über den wir jetzt eben schon mal begonnen haben zu diskutieren, explizit noch mal aufrufen, weil er dort sowieso auf der Tagesordnung steht. Ansonsten enthält die Tagesordnungspunkte die Dinge, die im Vorältestenrat als Grundlage für eine saubere konstituierende Sitzung erforderlich sind und mehr nicht. Und ich muss darüber abstimmen. Nee, genau. Und ich frage, ob Sie damit einverstanden sind, dass diese Tagesordnung jetzt in der vorliegenden Form genehmigt ist, und bitte Sie um Ihr Handzeichen. Danke, damit haben wir eine Tagesordnung, und ich schließe Tagesordnungspunkt 5 und komme jetzt zu Tagesordnungspunkt 6, der sich untergliedert in die Punkte 6a, 6b und 6c. Unter dem Punkt 6a rufe ich die Geschäftsordnung des Landtages von Sachsen-Anhalt mit den Anlagen zu den Paragraphen 53 Absatz 5.
3: Damit geht die Sitzung nun weiter und es geht in der Tagesordnung weiter und wir haben die Gelegenheit, zurück zu Susanne zu gehen.
0: Ja, also komplizierte parlamentarische Prozesse. Wir haben es gesehen. Die Alterspräsidentin hat tief durchgeatmet, weil es tatsächlich komplizierte Regelungen sind, die man da befolgen muss, weil es eben Regeln gibt in der Geschäftsordnung. Mancher erinnert sich vielleicht, wenn er diese Bilder sieht, an die Konstituierung des Landtages in Thüringen vor 2 Jahren. Die ist nämlich im Chaos geendet. Der erste Tag endete mit einem Abbruch, weil es Streit zwischen AfD und den anderen Fraktionen gab. Erwarten Sie sowas heute wieder?
1: Nein, das erwarte ich nicht. Und die AfD hat auch gezeigt, welche Linie sie hier verfolgt. Sie hat ihren Antrag zurückgezogen. Herr Rausch selbst hat sich da sehr konziliant gezeigt. Und ich glaube, das dient auch der symbolpolitischen Strategie der AfD. Denn die Situation ist eine andere als in Thüringen. Hier hat sie tatsächlich eine relative Mehrheit. Die ist die Fraktion mit den meisten Abgeordneten. Sie will den Ministerpräsidenten stellen. So sieht es zumindest aus. Sie sagt zumindest, dass Ulrich Siebmund kandidieren wird. Das heißt, sie hat ein Interesse daran, das hier nicht eskalieren zu lassen, sondern eine weiche Machtdemonstration vorzunehmen. Das ist hier passiert.
0: Jetzt hat sie ein Interesse daran, sagt sie, nicht eskalieren zu lassen, hat aber gestern bekannt gegeben, dass sie als Vize-Landtagspräsidentenkandidaten Hans-Thomas Tillschneider aufstellen will, der ja durchaus umstritten ist, selbst in den eigenen Reihen. Wie erklären Sie sich das? Weil das BSW hat sofort gesagt, nee, den wählen wir nicht mit.
1: Ja, das ist eine interessante Finte, will man fast sagen. Also man versucht das nachzuvollziehen und dann zu erfahren, was die Strategie dahinter ist. Es ist natürlich maximale Provokation, diese Personalie dort aufzustellen. Und ich würde sagen, es ist vor allem auch ein Test an das BSW, nämlich die Frage, ist das BSW bereit, das auch mitzuwählen? Ist es nicht? Ob das nun tatsächlich durchgezogen wird, ist nochmal eine etwas andere Geschichte. Denn wenn die AfD jetzt auch diesen Kandidaten wiederum zurückzieht, vielleicht einen anderen Kandidaten dann nimmt, dann würde man natürlich auch die Gesprächsbereitschaft signalisieren.
0: Also Sie merken schon, liebe Zuschauer, da ist heute viel Musik drin hier im Landtag in Sachsen-Anhalt. Wir werden die Sitzung komplett für Sie verfolgen. Professor Lewandowski, was sollten wir darüber hinaus unbedingt im Blick haben in den nächsten Stunden?
1: Ich glaube, besonders interessant ist, wie sich das BSW verhält. Das BSW, das möchte ich mal zuspitzen, ist die mächtigste Fraktion in diesem Landtag, weil vom BSW die Mehrheiten abhängen. Und ich glaube, wie man sich hier verhält, insbesondere bei der Wahl der Vizepräsidenten, das wird sehr, sehr interessant sein. Und auf die Wahl der Vizepräsidenten bin ich persönlich noch mehr gespannt als auf dieses Präsidenten.
0: Sie bleiben ja bei uns. Sie werden das alles mitbekommen. Danke für den Moment. Und wir gucken zurück in den Plenarsaal zu Gunnar.
3: 9/3 gibt es hier. Man hat jetzt geschafft, den Tagesordnungspunkt 6 zu starten. Man hat nach einem kurzen Hinweis noch einmal über die Tagesordnung abgestimmt. Das ist über die Geschäftsordnung, die jetzt erst einmal in Kraft gesetzt wurde, damit man überhaupt weitermachen kann. Hintergrund ist der, man braucht natürlich eine Ordnung, nach der man hier verfährt. Die muss mit jeder neuen Wahlperiode neu beschlossen werden. Wir sind jetzt in der 9. Wahlperiode und diese Geschäftsordnung stammt aus der 8. Meistens wird sie dann übernommen für die nächste Wahlperiode und damit gibt es weniger Probleme. Hier in Sachsen-Anhalt war das allerdings ein Sonderfall, denn der alte Landtag hat die Geschäftsordnung durchaus umfassend geändert und angepasst, eine Parlamentsreform durchgeführt. Dahinter stand der politische Wille, die Geschäftsordnung weniger angreifbar für extremistische Parteien zu machen. Natürlich aus Sicht der CDU zum Beispiel, aber auch der SPD ging es dabei eindeutig darum, die Linke hat sich ebenfalls beteiligt, den Einfluss der AfD zu beschränken in einem neuen Landtag. Und deshalb hat man verschiedene Punkte angepasst, unter anderem eben auch die Wahl der Vizepräsidenten. Und die AfD möchte nun den Zustand nicht nur zurückdrehen auf die alte Geschäftsordnung aus der 8. Wahlperiode, sondern eben auch noch weitere Änderungen vornehmen. Dazu kommen wir dann sicherlich später. Und das war alles Gegenstand dessen, was wir jetzt hier gerade gesehen haben. Jetzt hat man erst einmal die Geschäftsordnung mit der Drucksache Nummer 9/1 angenommen, um dann später eine Änderung darüber zu beraten. Es wird jetzt gleich weitergehen hier im Landtag. Unter anderem wird noch die Geheimschutzverordnung des Landtages vorgenommen werden. Das scheint gerade schon passiert zu sein. Wir sind nämlich jetzt schon in Tagesordnungspunkt 7. Und jetzt geht es um die Wahl der Schriftführerinnen und Schriftführer. Paragraph 7 Absatz 1 der Geschäftsordnung, die man gerade angenommen hat. Diese Schriftführer sind für die gesamte Wahlperiode gewählt, also für die kommenden 5 Jahre, und werden das Landtagspräsidium dabei unterstützen, die Vorgänge im Landtag durchzuführen. Das betrifft zum Beispiel Wahlvorgänge. Das werden wir dann gleich bei der Wahl des Landtagspräsidenten sehen. Denn das Parlament organisiert sich selbst und das bedeutet, dass die Abgeordneten selbst diese Wahl durchführen. Das macht in Sachsen-Anhalt nicht die Landtagsverwaltung. Die liefert nur Hilfestellung dabei. Und die Schriftführer, die jetzt gewählt werden und die von den Parteien vorgeschlagen worden, werden dann unter anderem die Namen aufrufen, werden die Wahlzettel verteilen, werden dann auch, wenn die Wahl durchgeführt wurde, die Wahlzettel auszählen, mehrfach auszählen. All das ist dann die Aufgabe der Schriftführerinnen und Schriftführer. Und da das jetzt noch ein wenig weitergeht, gehen wir zurück zu Susanne.
0: Ja, und wir sortieren das Ganze noch mal ein bisschen. Wichtig an dieser Stelle ist, dass die AfD einen anderen Änderungsantrag einbringen will zur Änderung der Geschäftsordnung. Sie wollen nämlich wieder zurück zur alten Regel. Das heißt, nicht nur einen eigenen Landtagspräsidenten, sondern auch einen Vize, so wie das die CDU in der letzten Legislaturperiode gemacht hat. Ist das legitim?
5: Genau, das ist eine Gestaltungsfreiheit des Parlaments mit der Mehrheit und dafür gibt es gute Gründe. Wir haben ja im Parlament immer Traditionen, aber Traditionen sind keine bindenden Rechtssätze und man kann gute Gründe finden, es anders zu machen. Mhm. Das ist immer eine Frage der Machtarithmetik und jede Partei, die jetzt so einen klaren Wahlsieg hat, will sich dann etwas breiter machen.
0: Mhm. Aber das heißt grundsätzlich, so eine Änderung der Geschäftsordnung ist was, was man bei einer Konstituierung eines Landtages häufiger beobachtet.
5: Genau, es ist ja so, dass nach einer Wahl eine neue Geschäftsordnung zu beschließen ist durch den neuen Landtag. In der Praxis übernimmt man weitgehend die alte Geschäftsordnung, aber man kann natürlich auch, je nachdem wie die Ergebnisse auch in der Zusammensetzung waren, neue Regelungen machen. Geschäftsordnungen können sogar ad hoc, also für einen Einzelfall mit Mehrheit des Landtags auch durchbrochen werden. Es sind ja keine Gesetze, die eine starke Bindungswirkung, ein formales Verfahren hat. Deswegen gibt es am Ende jeder Geschäftsordnung eine Vorschrift, dass im Einzelfall auch durch Mehrheitsbeschluss von einer Regelung der Geschäftsordnung abgewichen werden kann. Das hat man zum Beispiel auf Bundesebene bei der Wahl von Bundeskanzler Merz gemacht. Dadurch soll die Handlungsfähigkeit des Landtags erhalten bleiben.
0: Mhm. Und welche Rolle spielt dabei, es klang immer wieder an, der Ältestenrat? Wer ist das eigentlich und was wird dort besprochen?
5: Genau, dem Ältestenrat gehören neben den Präsidenten und Vizepräsidenten Vertreter aller Fraktionen an. Und das ist gewissermaßen das erweiterte Gremium um die Selbststeuerung des Landtags, also Grundsatzentscheidungen, Verfahrensentscheidungen zu treffen. Davon abzugrenzen ist nochmal die Abstimmung mit den Fraktionen über die Tagesordnungen. Das sind also die üblichen Gremien, die das Geschehen im Landtag steuern.
0: Also, liebe Zuschauer, wir versuchen Sie hier gut durchzulavieren durch diese Kompliziertheiten, die es hier im Landtag in Sachsen-Anhalt gibt, wie in jedem anderen Parlament auch. Ist aber wichtig, das alles zu verstehen. Und Fakt ist, dass die Aussicht, dass demnächst hier ein Landtagspräsident von der AfD kommen könnte, der sorgt natürlich schon im Voraus für Streit, für Auseinandersetzung. Wir haben das bereits in der Rede von der Alterspräsidentin Eva von Angern hier angeklungen gehört. Die Fraktionsvorsitzende der Grünen, Susanne Cibora-Seidlitz, die hat gesagt, sollte Tobias Rausch, ich lese das mal ab, in das Amt gewählt werden, gäbe es, Zitat, erstmals seit Hermann Göring einen rechtsextremen Landtagspräsidenten. Und die Linke hat das ähnlich formuliert. Und das hat im Voraus für Widerspruch gesorgt, unter anderem vom BSW.
13: Wenn Vertreterinnen der Linken und Grünen den Kandidaten der AfD für das Amt des Landtagspräsidenten, also den Herrn Landtagsabgeordneten Herrn Tobias Rausch, mit Hermann Göring vergleichen, ist das kein scharfer Debattenbeitrag mehr. Es ist eine Entgleisung.
14: Ich habe zu keinem Zeitpunkt gesagt, dass Tobias Rausch Hermann Göring entspricht. Das meine ich an dieser Stelle auch noch nicht einschätzen zu können. Fakt ist, was ich einschätzen kann, ist, dass er 10 Jahre lang hier Mitglied des Landtages ist und als solcher nie zu den ruhigen Abgeordneten der AfD gehört hat.
15: Tobias Rausch stand im Zentrum der Vetternaffäre der AfD. Er steht für einen Ansatz von oder für ein Bild von Politik, was am Ende nicht nur der AfD, sondern ja auch allen PolitikerInnen schadet, was mit Bereicherung und mit Optimierung der eigenen finanziellen Verhältnisse und des Lebens der Menschen in der persönlichen Umgebung zu tun hat und viel weniger mit politischen Inhalten.
16: Herr Rausch ist ja für das Parlament kein Unbekannter. Er hat im Parlament auch als parlamentarischer Geschäftsführer viele, viele Reden gehalten, war auch auf öffentlichen Veranstaltungen der AfD hier im Land unterwegs und hat sowohl im Parlament als auch draußen auf der Straße das Menschenbild der AfD mehr als deutlich vertreten.
17: Die Kritikpunkte, Sie haben jetzt gerade gesagt, die hier irgendwie im Raum stehen, die kommen in der Regel von Teilen der linken Presselandschaft oder des politischen Gegners. Das ist ja der kalte Kaffee, den man immer wieder aufkocht. Das hat man bei mir auch probiert damals.
0: Ja, und die AfD sagt, da würde immer wieder die Nazi-Keule geschwungen. Wir fragen gleich nochmal nach bei Professor Lewandowski. Ist das die richtige Auseinandersetzung mit der Partei?
1: Das ist eine Auseinandersetzung, oder sagen wir, es ist eine Form der Provokation gegen die AfD, die, glaube ich, vor allem der Mobilisierung der eigenen Unterstützer dient. Es ist völlig klar, dass solche Vergleiche nicht dazu geeignet sind, Menschen zurückzugewinnen, die die AfD wählen.
0: Okay, wir gucken noch mal rein in den Plenarsaal. Dort geht es nämlich weiter.
3: Nehmen Sie die Wahl. Ja, Susanne, wir sind gerade beim letzten Punkt, was die Schriftführer betrifft, und dürften jetzt einsteigen in die Wahl des Präsidenten.
18: Hier vorne. Und die nunmehr gewählten Schriftführerinnen und Schriftführer haben, da wir die nunmehr haben, danke ich Frau Brunkalla und Herrn Dietrich, dass Sie heute hier neben mir saßen und uns hier bis zu diesem Punkt durch die Sitzung begleitet haben. Und bitte jetzt an Ihrer Stelle Herrn Schröder und Frau Hiedl-Heuer neben mir Platz zu nehmen und beende zugleich den Tagesordnungspunkt 7.
3: Das Übergangspräsidium wird jetzt aufgelöst, da jetzt die Schriftführer gewählt sind. Das heißt, die Regelung der jüngsten weiblichen und jüngsten männlichen Abgeordneten entfällt und die gewählten Schriftführer nehmen nun neben der Alterspräsidentin Platz. Und der nächste Tagesordnungspunkt ist dann jetzt tatsächlich die Wahl des Landtagspräsidenten. Da nun eben auch die Schriftführer gewählt sind, kann diese nun erfolgen. Auch hier noch einmal Rücksprache mit der Landtagsverwaltung. Die vorläufigen Schriftführer haben wieder Platz genommen in den Reihen der Abgeordneten.
18: Alle bereit?
3: Und es geht okay. Weiter.
18: Gut. Meine Damen und Herren, ich eröffne jetzt den Tagesordnungspunkt 8. Das ist die Wahl des Präsidenten des Landtages von Sachsen-Anhalt. Es gibt hierzu einen Wahlvorschlag der Fraktion der AfD in der Drucksache 9/10. Meine sehr geehrten Damen und Herren, nach Artikel 49 Absatz 1 der Landesverfassung wählt der Landtag seine Präsidentin oder seinen Präsidenten. Gemäß § 4 Absatz 2 Satz 2 der gerade in Kraft getretenen Geschäftsordnung schlägt die stärkste Fraktion aus ihrer Mitte ein Mitglied des Landtages für die Wahl zur Präsidentin oder zum Präsidenten vor. Die stärkste Fraktion des Landtages der 9. Wahlperiode ist die Fraktion der AfD und deswegen hat sie in der Ihnen vorliegenden Drucksache 9/10 den Abgeordneten Herrn Tobias Rausch vorgeschlagen. Die Wahl wird gemäß § 4 Absatz 3 Satz 1 der Geschäftsordnung mit Stimmzetteln durchgeführt. Gemäß Artikel 49 Absatz 1 der Verfassung des Landes Sachsen-Anhalt in Verbindung mit § 4 Absatz 4 Satz 1 ist ein vorgeschlagenes Mitglied des Landtages gewählt, wenn die Mehrheit der abgegebenen Stimmen auf ihn fällt. Gemäß Artikel 51 Absatz 1 Satz 2 der Landesverfassung gelten Stimmenthaltungen als nicht abgegebene Stimmen. Gewählt ist daher, wer eine Ja-Stimme mehr hat als Nein-Stimmen. Eine Aussprache zum Wahlvorschlag entspricht nicht den Gepflogenheiten dieses Hauses. Entsprechend ist durch die Fraktionen, zumindest mir nicht bekannt, auch kein Redebedarf angemeldet worden. Und der Ablauf ist jetzt wie folgt vorgesehen. Wer dem Wahlvorschlag in der Drucksache 9/10 seine Zustimmung geben möchte, kreuzt bitte auf dem Stimmzettel das Ja an. Wer dagegen stimmt, kreuzt Nein an. Und wer sich enthalten möchte, nutzt das Viereck mit der Enthaltung. Sie werden durch ein schriftführendes Mitglied einzeln aufgerufen. Sie erhalten auf dem Weg zur Wahlkabine, die dort rechts von uns steht, von einem weiteren schriftführenden Mitglied den Stimmzettel und gehen damit alleine in die Wahlkabine. Kreuzen Sie den Stimmzettel so eindeutig an, dass kein Zweifel über die Gültigkeit der abgegebenen Stimme entstehen kann. Ich kann Ihnen auch sagen, in den Wahlurnen gibt es Stifte. Das heißt, Sie müssen auch keinen eigenen vom Platz mitnehmen. Sodann in der Wahlkabine. Sodann falten Sie den Wahlschein, gehen aus der Wahlkabine heraus, damit der Nächste in selbige eintreten kann, werden dann zur Wahlurne, die jetzt noch so wunderbar offen dort steht, nachher wird sie geschlossen sein, werfen Sie bitte Ihren Wahlschein ein und begeben sich dann zurück zu Ihrem Platz. Zur Vollständigkeit halber werde ich dazufügen, wer den Stimmzettel beschädigt, verändert oder mit Zusätzen, Kennzeichen oder dergleichen versieht oder auf sonstige Weise verändert, macht seine Stimme ungültig. Bitte auch keine Unterschrift. Zusätzlich zu beiden schriftführenden Mitgliedern des vorläufigen Sitzungsvorstandes wurden von den Fraktionen weitere 4 Abgeordnete zur Durchführung der Wahlhandlung benannt, sodass alle Fraktionen auch selbstverständlich die Möglichkeit haben, an diesem Wahlakt teilzunehmen. Und die Aufgaben sind bereits mit Unterstützung der Verwaltung verteilt worden. Ich verlese das. Herr Schröder wird den Namensaufruf vornehmen. Die Wählerinnenliste werden Frau Hiedl-Heuer und Herr Mohammed durchführen. Die Ausgabe des Stimmzettels, das wird hier vorne geschehen, wird Herr Gröner machen. Die Aufsicht an der Wahlkabine ist Frau Kriebel übertragen und die Aufsicht an der Wahlurne, das übernimmt Frau Kohl. Ich bitte jetzt also alle genannten Abgeordneten, ihre Plätze einzunehmen. Wer dabei noch Unterstützung braucht, keine Sorge, Sie bekommen die. Frau Kohl, wenn Sie sich jetzt auf den Weg zur Wahlurne machen, Sie sind dafür verantwortlich, uns mitzuteilen, ob selbige leer ist. Das ist wichtig. Gerne verbal und auch durch Zeigen der offenen Wahlurne

0: So, jetzt sehe ich erstmal, dass alle an den Plätzen sitzen, stehen, die Sie einzunehmen haben. Und Frau Kohl, für alle deutlich hörbar, Frau Kohl bestätigt, dass die Wahlurne leer ist und jetzt wird sie verschlossen bis zum Ende des Wahlaktes. Nun bitte ich Herrn Schröder, den Namensaufruf vorzunehmen.
1: Danke, Frau Präsidentin. Aldag Wolfgang.
2: Und damit hat der Wahlgang begonnen für die Wahl des Landtags. Präsidenten, gerade ein kleiner Fehler, Frau von Langern wurde aufgerufen, die allerdings ja momentan die Alterspräsidentin ist, alphabetisch korrekt. Aber Frau von Langern wird ihre Stimme als Letzte abgeben. Deshalb bleibt sie sitzen und es geht in alphabetischer Reihenfolge weiter. Wichtig in diesem Zusammenhang vielleicht noch einmal die Mehrheitsverhältnisse sich ins Gedächtnis zu rufen. 83 Abgeordnete hat der Landtag, wenn alle Abgeordneten da sind, würde eine Mehrheit ergeben von 42 Stimmen. Die AfD hat 39 Abgeordnete, braucht also 3 Stimmen. Nun ist es so, dass heute nur 82 Abgeordnete da sind. Das ändert aber an dieser Zahl nichts. Viel spannender wird sein, wie viele Stimmen Herr Rausch tatsächlich am Ende bekommt. Es ist im Vorfeld viel darüber gesprochen worden, dass diese Wahl abgesprochen ist zwischen der AfD und dem BSW. Das BSW hat 5 Abgeordnete, sodass also eine Mehrheit als sicher gilt. Es ist vorab darüber spekuliert worden, ob Herr Rausch womöglich noch Stimmen aus anderen Fraktionen bekommt, also mehr Stimmen erhält, als AfD und BSW zusammen haben. Zusammen hätten sie 44, hätte er 45 oder 46, wäre das ein klarer Beleg, dass auch Abgeordnete aus anderen Fraktionen für Herrn Rausch gestimmt haben. Und während jetzt hier der Wahlgang fortgesetzt wird. Wir rechnen ungefähr mit 20, vielleicht sogar 30 Minuten, ehe wir ein Ergebnis haben oder sogar noch länger, gehen wir zurückgeben zu Susanne.
3: Wir nutzen die Zeit, die das jetzt dauert, und gucken uns mal genauer an, wie eigentlich dieses Verfahren abläuft. Wie wird der Landtagspräsident und seine Vizepräsidenten gewählt?
4: In der ersten Sitzung des Landtags wählen die Abgeordneten den Landtagspräsidenten. Als stärkste Fraktion des Landtags hat die AfD das Recht, ein Mitglied der Fraktion als Kandidaten vorzuschlagen. Gewählt wird in der Regel geheim mit Stimmzetteln oder, wenn niemand widerspricht, per Handzeichen. Erhält der Kandidat die Mehrheit der abgegebenen Stimmen, ist er gewählt. Scheitert der erste Kandidat, können andere Fraktionen eigene Bewerber benennen. Gelingt die Wahl und der Kandidat nimmt sie an, übernimmt er die Sitzungsleitung. Im Anschluss wählt der Landtag 3 Vizepräsidenten. Laut Geschäftsordnung dürfen die 3 nächststärkeren Fraktionen jeweils einen Kandidaten vorschlagen, also CDU, SPD und Grüne.
3: Also das ist, wie gesagt, die aktuelle Regel, aber die möchte die AfD ja noch ändern lassen. Darüber haben wir vorhin schon gesprochen. Professor Lewandowski, welches Interesse hat die AfD daran, neben dem Landtagspräsidenten auch einen Vize zu stellen?
5: Es geht darum, im Präsidium mit mehr Stimmen zu agieren, also nicht allein auf weiter Flur zu stehen. Das ist die eine Sache, was natürlich ein wenig widersinnig ist, weil das Präsidium eigentlich überparteilich agieren sollte. Und es ist zum anderen auch ein Machtanspruch, denn die AfD ist bei weitem die stärkste Fraktion. Und das Interessante an ihrem Vorschlag ist, dass sie eigentlich zum Status quo ante zurück will. Also sie fordert eigentlich gar nichts Revolutionäres, sondern das, was sozusagen vor der Parlamentsreform der Fall war. Insofern ist es eigentlich eine Kleinigkeit, aber auch durch die Personalie, die sie vorschlägt, könnte es noch zum Politikum werden.
3: Mhm. Aber gehen Sie davon aus, dass sie dafür für diesen Änderungsantrag dann eine Mehrheit bekommt, weil Sie sagen, es ist ja eigentlich nichts Großes, was sie da will?
5: Ja, ich könnte mir vorstellen, dass das BSW hier unterstützend wirkt. Das hat ja auch entsprechende Ankündigungen im Vorfeld auch gegeben. Insofern könnte ich mir denken, dass diese Mehrheit dann auch steht. Ja.
3: Mhm. Was noch interessant ist, liebe Zuschauer, ist, ist die veränderte Sitzordnung in diesem Landtag. Denn bislang hat die Sitzordnung im Parlament, das ist nicht Vorschrift, aber Tradition in sämtlichen Parlamenten, immer das politische Spektrum gespiegelt, nämlich von links nach rechts. Damit ist jetzt hier im Landtag in Sachsen-Anhalt Schluss. Die AfD sitzt nämlich nicht mehr ganz rechts außen, sondern sie sitzt sehr zentral in der Mitte des Saales. Welche politische Bedeutung hat das, Professor Lewandowski?
5: Das ist zweierlei. Zum einen ist es eine symbolische Bedeutung. Man will für sich auch in Anspruch nehmen, die Mitte zu vertreten. Und dann auf der anderen Seite hat man die Fraktionen, mit denen man vielleicht ins Gespräch kommen will, auch links und rechts neben sich, nämlich das BSW, aber auch die CDU. Insofern ist das durchaus ein geschickter Schachzug.
3: Mhm. Professor Lewandowski, ich danke Ihnen jetzt fürs Erste. Wir erwarten nämlich unseren nächsten Gast. Annemarie Keding kommt zu uns, wenn Sie direkt wechseln. Miteinander. Ich grüße Sie herzlich, Annemarie Keding. Bislang sind Sie nämlich eine der Vizepräsidentinnen in diesem Landtag. Noch ein paar Minuten, haben Sie gesagt, dann ist
6: noch
3: vorbei.
6: Noch ein paar Minuten, bis der Landtag sich endgültig konstituiert hat. Und das geschieht mit der Wahl des Landtagspräsidenten.
3: Mhm. Aber das heißt, Sie sind bislang die Zweite, die CDU ins Rennen geschickt hat, als im Präsidium des Landtags. Es gab einen Landtagspräsidenten von der CDU, Herrn Schellenberger, und Sie als Vize. Macht das Sinn, dass eine Partei zwei Abgeordnete dahin entsendet?
6: Ja, hat sich eben aus der Geschäftsordnung ergeben, weil die Fraktion eben, die CDU-Fraktion im letzten Landtag so sehr stark gewesen ist. Und das war dann die Arithmetik auch. Mhm. Passt sich schon für Vertretungen und für Abstimmungen. Aber das ist nicht zwingend.
3: Mhm. Es geht ja nun heute um die Wahl des Landtagspräsidenten und seiner Vize hier. Deshalb an Sie die Frage als bald ehemalige Vizepräsidentin. Was haben Sie eigentlich als größte Herausforderung in diesem Amt erlebt?
6: Die Landtagssitzungen so zu führen und zu gestalten, dass jeder Abgeordnete auch die Möglichkeit hatte, seine Argumente vorzutragen und dann auch zu einer vernünftigen Abstimmung zu kommen und auch dieses Prozedere zu wahren und eben wirklich das Rederecht für die einzelnen Fraktionen, aber auch insbesondere den einzelnen Abgeordneten, die einzelne Abgeordnete zu wahren.
3: Mhm. Wir haben festgestellt, dass in den letzten beiden Legislaturperioden sich der Ton im Parlament extrem verschärft hat und es gab eine Menge Ordnungsrufe, für die eben Landtagspräsident und Vizepräsidenten dann verantwortlich sind. Wir gucken uns mal die Entwicklung an.
7: Der AfD-Fraktionsvorsitzende Oliver Kirchner vor 5 Jahren. Auch damals ist gerade ein neuer Landtag gewählt worden. Im MDR-Interview kündigt Kirchner an, die AfD wolle im Landtag nun auf Inhalte statt auf Konfrontation setzen.
8: Es ist an der Zeit, wenn man hier mitbestimmen will in einem Land, auch mal vernünftig inhaltliche Politik zu betreiben.
7: Es ist Kirchner selbst, der in den dann folgenden Landtagssitzungen mehrfach Ordnungsrufe für sein Auftreten kassiert. Einem grünen Abgeordneten bescheinigt er, Zitat, Stroh im Kopf. Eine linken Abgeordnete nennt er mehrfach Terrorqueen.
9: Zur Terrorqueen komme ich gleich. Machen Sie sich da keine Sorgen, ich komme gleich zur Terrorqueen.
10: So, jetzt mal Stopp.
7: Der Ton ist rau geworden hier in Magdeburg. Immer wieder kommt es zu Wortgefechten.
11: Herr Rausch, haben Sie jetzt eben zu mir gesagt, ich sollte mich schämen? Also, jetzt reicht's mir langsam.
7: In der vergangenen Legislaturperiode gab es im Landtag 37 Ordnungsrufe. 32 davon gingen an die AfD. Die Grünen bekamen 3, CDU und Linke je einen. Auch insgesamt ist die Zahl der Ordnungsrufe gestiegen. In der vorherigen Wahlperiode waren es noch 18, in der Periode davor, also 2011 bis 2016, kein einziger. Damals saß die AfD noch nicht im Landtag. Die AfD setzt auf Provokation. 2022, noch zu Corona-Zeiten, trägt ihr Abgeordneter Till Schneider einen Scheiß-Maske-Schriftzug auf seinem Mund-Nasen-Schutz.
10: Wenn Sie hier mit einer Maske antreten, in der auch noch Fäkalsprache verwendet wird, Herr Tischnader, ich gebe Ihnen gerne eine neutrale, die können Sie mitnehmen und darauf können Sie dann verzichten, diese zu nehmen. Ich erteile Ihnen hiermit einen Ordnungsruf dafür.
7: Doch auch unter den anderen Parteien wird der Tonfall schärfer.
12: Der Rassismus der AfD, der klingt nicht nur scheiße, der ist auch scheiße.
13: Mit Ihrem Rumgekumpel mit den Faschisten haben Sie diese Strategie mal wieder belohnt.
7: Die nächsten 5 Jahre dürften in Magdeburg kaum weniger turbulent werden.
3: Ja, wahrscheinlich nicht. Und wir haben es gesehen, die meisten Ordnungsrufe in den letzten zwei Legislaturperioden, die gingen an die AfD. In der letzten waren es von 37, 32. Wonach entscheidet das denn ein Landtagspräsident?
6: Es hängt sehr von der Stimmung ab, die gerade im Saal auch ist und in welcher Art und Weise eben dann auch vorgetragen wird. Ich habe immer dann eingegriffen, wenn es in eine in Richtung Fäkalsprache, Gossensprache ging. Und ich habe, da habe ich eingegriffen, aber das war nicht unbedingt immer ein Ordnungsruf. Und in einen Ordnungsruf, wenn das dazu führte, einen anderen persönlich zu beleidigen und persönlich das Mitspracherecht auch abzusprechen.
3: Mhm, aber haben Sie sich da auf eine Liste geeinigt unter den verschiedenen Vizepräsidenten
6: wir hatten, und Landtagspräsidenten? Wir haben versucht, eine gemeinsame Linie zu finden, aber letztlich muss der entscheiden, der vorne sitzt, in dem Augenblick. Und man hat dann schon so Vorstellungen entwickelt, dass man sagt, alles, was in die politische Auseinandersetzung hineingeht, das lässt man unkommentiert. Man kann auch sagen, wenn jemand anwesend ist, dass er sich dann auch selbst verteidigen kann. Aber es ist immer dann eine Entscheidung, in die in dem Augenblick auch zu treffen ist. Deswegen wird auch, wenn ein Ordnungsruf im Nachhinein erteilt wird, macht das dann auch immer derjenige, der zu dem Augenblick geleitet hat. Mhm. Also das ist dann nicht der, der dann am Anfang der nächsten Sitzung da präsidiert, sondern wenn dann derjenige, der vorher präsidiert hat, wieder rankommt.
3: Jetzt sind Sie ja aber alle Parteipolitiker in diesem Präsidium. Wie schwer ist es, die eigene Parteizugehörigkeit nach hinten zu stellen? Das heißt, auch Ordnungsrufe gegen die eigene Fraktion möglicherweise auszusprechen.
6: Das ist Aufgabe. Das ist Aufgabe eines Landtagspräsidenten. Und wer dazu nicht bereit ist, ist nicht geeignet dafür, für diesen Posten. Denn es ist die Pflicht des Landtagspräsidenten, in der Sitzung einen geordneten Verlauf und der Diskussion auch sicherzustellen. Es fällt natürlich immer ein bisschen schwerer, gegen die Menschen, mit denen man sehr eng zusammenarbeitet, dann auch mal sich durchzusetzen oder das auch mal anzusprechen. Aber das soll einen nicht hindern und darf einen auch nicht hindern.
3: Das gehört zum Job. Ich danke Ihnen herzlich für den Besuch bei uns, Annemarie Keding, noch Vizepräsidentin des Landtages. Noch 3 Minuten. Und wir gucken noch mal in den Landtag selbst rein und geben ab zu Gunnar Briske.
2: Ja, Susanne, wir sind mitten im Wahlgang. Wir sehen gerade Frau Pehle, also Buchstabe P, gut zu erkennen in dem roten Zweiteiler, die jetzt gerade in die Wahlkabine geht. Frau Pehle von der SPD, Fraktionsvorsitzende, wird ihre Stimme abgeben. Das Ganze zieht sich natürlich mit dem einzelnen Aufruf der Abgeordneten, die in die Kabine gehen müssen, ein wenig hin. Das ist eine kleine Besonderheit hier im Landtag von Sachsen-Anhalt. Es gibt eine Wahlkabine, wo abgestimmt werden kann. Zum Beispiel in Thüringen, wo ja des Öfteren wir zuletzt hingeschaut haben, gibt es 3 Wahlkabinen. Dort kann sozusagen etwas schneller gewählt werden. Hintergrund ist ganz einfach der, dass die Räumlichkeiten hier in Sachsen-Anhalt recht begrenzt sind. Der Sitzungssaal ist sehr lang, sehr schmal, ganz anders als zum Beispiel in Thüringen, wo es einen Neubau gibt, wesentlich größer. Und da bietet auch der Plenarsaal Platz für mehrere Wahlkabinen. Hier ist das nicht der Fall. Und so bildet sich dann jetzt hier vorne eine kleinere Schlange vor der Wahlkabine. Das Gebäude selbst stammt aus dem 18. Jahrhundert und bietet einfach räumlich keine anderen Möglichkeiten. Zurück zu Susanne.
3: Und bei uns ist jetzt hier Martin Reichert, Abgeordneter der AfD. Herr Reichert, ich grüße Sie. Sie wollen Tobias Rausch heute hier zum Landtagspräsidenten wählen lassen. Wie soll er dieses Amt führen?
14: Ja, der Herr Rausch ist ein sehr honoriger, solider Mensch. Der wird dieses Amt so führen, wie es der Würde dieses Hohen Hauses angemessen ist.
3: Und was ist angemessen?
14: Was ist angemessen? Das sehen Sie ja, so wie die in der Vergangenheit die Präsidenten das auch gemacht haben. Ich hoffe, dass wir letzten Endes im Ganzen

0: wählen werden. Und ich gehe dann davon aus, dass diese Mehrheit auch für den Uli zur Verfügung steht.
1: Mhm. Wiederum für den Vize-Landtagspräsidentenkandidaten Hans-Thomas Tillschneider hat das BSW schon angedeutet, ihn nicht mitwählen zu wollen. Wo soll da eine Mehrheit herkommen?
0: Ja gut, da haben wir hier intern Gespräche geführt. Da die Wahl noch ansteht, werde ich Ihnen dazu leider nichts sagen können.
1: Aber deuten Sie doch mal an, was Sie für Gespräche geführt haben.
0: Ja gut, mit wem wir sprechen hier im Landtag, wo es Gespräche gibt, das ist Ihnen ja bekannt. Aber wie gesagt, da die Wahl noch nicht stattgefunden hat, gestehen Sie mir einfach bitte zu, dass wir da jetzt im Vorfeld keine weiteren Aussagen zu treffen.
1: Das verstehe ich. Wiederum frage ich mich, wenn Sie sagen, Sie haben eine Mehrheit heute und Sie hätten eine Mehrheit im ersten Wahlgang dann für einen Ministerpräsidenten Ulrich Siegmund. Warum warten Sie bis Dezember?
0: Gut, wir warten ja nicht bis Dezember. Eine Regierung will eine gute Vorbereitung haben. Und ich glaube, das ist auch hier im Lande nicht unüblich. Also wenn ich mir die letzte Regierung Hasselhoff ansehe, die hat auch nicht schneller gestanden, obwohl letzten Endes die Koalitionsverhandlungen, sage ich mal, jenseits der Brandmauer ja deutlich einfacher waren als die Gespräche, die wir hier zu führen haben.
1: Aber Sie könnten dem Land eine Hängepartie aus Ihrer Sicht ersparen, wenn Sie sagen, machen wir es doch schon im November. Warum warten Sie so lange? Worauf hoffen Sie?
0: Wir hoffen auf gar nichts, sondern wir wollen einfach die Sache vernünftig in den entsprechenden Gesprächsrunden vorbesprechen, damit wir dann hinterher auch die Punkte, die zu besprechen sind, eben klar durchdefiniert haben. Und ich glaube, das gehört sich auch so, denn es ist ja nicht so. Sie reden jetzt von Hängepartie. Ich würde das umgekehrt sagen. Wir nehmen uns die Zeit, um eine AfD-Regierung hier sorgsam vorzubereiten. Und ich glaube, das ist richtig und wichtig.
1: Danke Ihnen für den Besuch bei uns, Martin Reichert.
0: Gerne.
1: Und wir geben zurück in den Plenarsaal.
2: Wo wir beim Buchstaben S angekommen sind, jetzt gerade geht in die Wahlkabine Frau Schibora-Seidlitz, Spitzenkandidatin der Grünen gewesen bei der Landtagswahl. Sie hat ihr Kreuz gemacht und den Wahlzettel gerade eingeworfen.
3: Dr. Tillschneider.
2: Jetzt wird Herr Tillschneider aufgerufen, Buchstabe T. Um den ging es ja heute schon mehrfach. Er soll einer der AfD-Vizepräsident oder der AfD-Vizepräsident werden. Eine sehr umstrittene Figur bei der AfD insgesamt in Sachsen-Anhalt. Der Wahlgang geht jetzt so langsam seinem Ende entgegen. Wir nähern uns dem Ende des Alphabetes, sind jetzt beim Buchstaben W. Die Abgeordnete Wähler der AfD darf jetzt ihre Stimme abgeben. Und wenn dann alle ihre Stimme abgegeben haben, sind wir beim Zählprozess angekommen.
3: Wald, Daniel.
1: Ja, und jetzt wollen wir noch mal sprechen mit Professor Lewandowski. Professor Lewandowski, jetzt haben wir gerade mit der AfD gesprochen und es hieß, man warte mit der Ministerpräsidentenwahl bis Dezember, um wirklich alles inhaltlich zu sortieren. Ist das so? Glauben Sie das? Oder steht diese Mehrheit, von der Ulrich Siegmund immer spricht, steht die noch nicht?
4: Also man kann sich ja durchaus vorstellen, dass Ulrich Siegmund deshalb von einer solchen Mehrheit spricht, weil sie noch nicht steht, um auch Unsicherheit in anderen Fraktionen, insbesondere in der Union, zu schüren. Ich glaube, das ist schon auch ein Teil dieses strategischen Spiels, da sozusagen den Spaltpilz zu setzen. Ich glaube, es geht ihm schon darum, hier vor allem zu zeigen, man verhandelt, man gibt sich sozusagen auch staatstragend, man verhandelt vernünftig, man versucht, diese Mehrheit zusammenzustellen. Und wenn sie dann scheitert, dann ist es eben nicht die Schuld der AfD, weil man kann sagen, man hat es lang genug versucht.
1: Mhm. Martin Reichert hat das angedeutet, das gab es auch in anderen Landtagen, dass das eine ganze Weile gedauert hat zuletzt. In Sachsen, in Thüringen waren das auch immer so um die 100 Tage und so wird das jetzt auch sein. Das heißt, sagen Sie, das ist gar nicht so eine wahnsinnig lange Zeit, die das jetzt dauert?
4: Na, grundsätzlich ist das überhaupt nicht ungewöhnlich, dass man lange miteinander verhandelt. Bei der Parlamentsreform hat man das ja sogar mitbedacht. Es gibt sozusagen nicht den einen Zeitpunkt qua Verfassung, an dem die Regierung gewählt sein muss. Die vorige bleibt einfach geschäftsführend im Amt. Und das hat schon damit zu tun, dass man weiß, solche Verhandlungen können lange dauern, gerade weil die Mehrheitsverhältnisse kompliziert sind, auch unabhängig von der AfD.
1: Sie haben noch mal gesagt, die AfD hofft vielleicht einen Spaltpilz irgendwie zu setzen innerhalb der CDU. Denn die CDU hat ja noch, und das ist ein wichtiges

0: Datum, was Sie sich vielleicht auch merken sollten, liebe Zuschauer, hat nämlich am 5. Dezember nochmal einen Landesparteitag hier in Sachsen-Anhalt. Was könnte dort denn passieren, was der AfD in die Hände spielt?
1: Nein, die CDU ist ja in Sachsen-Anhalt herb abgestraft worden, nicht nur hier, wenn wir in andere Bundesländer schauen. Das heißt, letztlich ist die Union gerade in einer programmatischen Krise. Sie weiß bis heute nicht, wie sie mit der AfD, mit dieser Herausforderung umgehen soll. Und auch die CDU in Sachsen-Anhalt, die ist da weniger einheitlich aufgestellt, als es nach außen den Anschein hat, Stichwort Brandmauer. Und vor diesem Hintergrund glaube ich, dass die AfD schon ein Stück weit abwartet, wie sich das da auch entwickeln wird. Und man hofft natürlich, dass man sich da in der CDU überwirft. Und ganz ausgeschlossen ist das eben nicht.
0: Also diese politischen Finessen im Hintergrund, im Kopf behalten, wollen wir jetzt mal wissen, was sich die Leute eigentlich wünschen in dieser Situation von der Politik hier in Sachsen-Anhalt.
2: Ich warte einiges hier von der AfD oder auch andere Politiker in Sachsen-Anhalt, übergreifend in ganz Deutschland, dass sich da einiges ändert und nicht nur immer das Geld ins Ausland fließt.
3: Ich wünsche mir einfach, dass es auf jeden Fall vorangeht im Land, was in den letzten Jahren, glaube ich, ein bisschen gelitten hat unter der CDU. Ob die AfD jetzt die richtige Partei dafür ist, weiß ich nicht. Bleibt abzuwarten.
4: Ich erwarte insbesondere, dass alle Parteien, die sagen, sie werden nicht mit der AfD zusammenarbeiten, ihr Versprechen halten. Zumindest hoffe ich sehr, sehr dolle darauf, auch wenn die Wahrscheinlichkeit recht, naja, gering ist, dass das so passiert.
5: Von denen erwarte ich, dass sie sich auf das besinnen, was uns diese Wahl eben an Erfahrungen gezeigt hat, nämlich, dass sie näher an die Bürgerinnen und Bürger rücken, dass sie nicht abgehoben Politik machen, wie das in den letzten Jahren teilweise jedenfalls der Fall war.
0: Ja, nicht abgehoben Politik machen, wie das in den letzten Jahren der Fall war, hat er sich gewünscht. Wir gucken jetzt mal, wie das gerade konkret passiert hier im Landtag in Sachsen-Anhalt und gucken in den Plenarsaal.
6: Ja, Susanne, hier haben alle Abgeordneten, die anwesend sind, ihre Stimme abgegeben. Als letztes waren die Schriftführer aufgerufen, ihre Stimme abzugeben, die
7: so,
6: zuvor dafür
7: Herren,
6: zuständig waren, den Ablauf zu generieren.
7: Ein Mitglied des Landtages, das sich hier im Plenarsaal befindet, was seine Stimme noch nicht abgegeben hat, dann wäre das jetzt der Zeitpunkt, sich zu melden. Das kann ich nicht sehen. Damit schließe ich hiermit offiziell die Wahlhandlung ab. Und bis zur Bekanntgabe des Wahlergebnisses unterbreche ich die Sitzung. Bitte Sie allerdings alle im Plenarsaal zu bleiben.
6: Damit ist der Wahlgang geschlossen und es beginnt nun das Auszählen der Stimmen. Dazu dient dieser Tisch. Das ist nicht einfach nur ein Tisch, sondern er wird jetzt zum offiziellen Zähltisch und dort werden dann die Stimmen ausgezählt. Ausgezählt werden sie durch Abgeordnete des Landtages von allen Fraktionen. Das ist in diesem Fall hier in Sachsen-Anhalt eine kleine Besonderheit. In anderen Landtagen zum Beispiel unterstützt die Landtagsverwaltung, zählt also mit aus. Hier ist das anders in Sachsen-Anhalt, sondern hier sind es ausschließlich die Abgeordneten, die zählen werden. Dazu wird jetzt gleich die Wahlurne geöffnet, die Stimmzettel herausgeholt und dann wird nacheinander gezählt und zwar mehrfach. Die Ergebnisse werden abgeglichen und wenn das alles geschehen ist, hier sehen wir, wie die Wahlurne jetzt ausgekippt wird und die Wahlzettel herauskommen. Es darf keiner runterfallen, ist auch alles schon passiert. Dann müssen sie gesucht werden, das kriegt man hin. Und jetzt wird gleich gezählt werden und mal sehen, wie lange es braucht, bis das Ergebnis feststeht. Das kann sich etwas hinziehen, gerade weil eben mehrfach gezählt werden muss. 82 Stimmzettel sollten es sein. Und die werden jetzt auf bestimmte Haufen gelegt. Ja, Nein und Enthaltungen. Und dann wird entsprechend gezählt. Die Sitzung ist unterbrochen. Wir sehen hier vorne im hellen Anzug Tobias Rausch. Um ihn geht es. Er ist Immobilienkaufmann. Er ist 35 Jahre alt. Wie gesagt, momentan parlamentarischer Geschäftsführer und auch Generalsekretär der AfD. Darüber gab es gestern und vorgestern durchaus Diskussionen, weil die Frage im Raum steht, kann ein Landtagspräsident der der dieses übergeordnete Amt als Landtagspräsident ausführt, gleichzeitig Generalsekretär seiner Partei sein. Ein Generalsekretär ist bei den Parteien vor allem zuständig für die Abteilung politische Attacke auf den politischen Gegner. Generalsekretäre und Generalsekretärinnen neigen dazu, immer klar den politischen Gegner anzugreifen. Wir sehen jetzt Ulrich Siegmund, der sich ebenfalls dem Zähltisch nähert und sich das anschaut. Jeder Abgeordnete kann nach vorne kommen und kann dem Zählvorgang beiwohnen. Und die Frage ist, um noch kurz darauf zurückzukommen, kann Tobias Rausch gleichzeitig bei der AfD für die Angriffe auf den politischen Gegner zuständig sein und Landtagspräsident sein? Die AfD sagt ja, die anderen Parteien, abgesehen vom BSW, sagen nein, das geht eigentlich nicht. Wir gehen zurück, während noch was gezählt wird, zu Susanne.
0: Genau, und wir nutzen die Zeit, um nochmal vor den Landtag zu schauen. Dort haben sich ja verschiedene Protestaktionen angemeldet und wir schalten zu unserer Reporterin Vera de Weel. Vera, wie viele Menschen sind noch auf dem Domplatz? Was kannst du uns berichten?
8: Also es sind nicht mehr ganz so viele wie heute früh. Heute Morgen, da hatte die Polizei von 400 Menschen gesprochen. Inzwischen sind einige weniger als heute Morgen noch, aber es ist immer noch gut was los. Also wir haben gerade eine Trommlergruppe hier gehört. Es sind weiter Aktionen. Das, was wir hier gesehen haben, ist auch parallel zu der konstituierenden Sitzung im Landtag selber. Gab es ja hier eine sogenannte konstituierende Sitzung der Zivilgesellschaft, so wurde das genannt. Und da sind mehrere Gruppen miteinander ins Gespräch gekommen und ich konnte gerade mit jemandem sprechen, die mir auch sagte, sie wohnt selbst auf dem Land und würde sich gerne engagieren und hat einfach sich mit den anderen beraten, wie das auch auf dem Land eben gut funktionieren kann. Und nochmal zurück an den Anfang des Tages geblickt, da gab es ja die Aktion heute Morgen, diese 20 Artikel des Grundgesetzes, die eben hier verlesen wurden und zwar nicht von Einzelpersonen, sondern von allen gemeinsam im Chor. Und diese Aktion wurde dann sozusagen unterbrochen von Ulrich Siegmund. Der ist hier an die Absperrung gekommen und hat sich den Fragen der Presse vor allen Dingen gestellt. Da gab es auch Protestierende, die dann das wiederum versucht haben zu unterbrechen. Also das war so eine kurze tumultartige Situation. Es gab dann auch Parolen, die gerufen wurden. Da haben Menschen Nazis rausgeschrien und Scheiß AfD und so Dinge. Genau, und das war eben das, was eben heute früh hier stattgefunden hat. Und über den Tag hinauf läuft der Aktionstag weiter. Und genau, was hier noch stattfindet, ist eben, sind verschiedene Rede- und Kulturbeiträge. Das läuft hier bis zum Nachmittag. Und hier wird natürlich auch ganz genau hingeschaut, was im Landtag selbst passiert, wo ja gerade noch ausgezählt wird.
0: Ja, Vera, vielen Dank. Und du wirst das natürlich weiter für uns beobachten und wir werden später nochmal zu dir schalten. Danke für den Moment. Und jetzt gucken wir wieder zurück in den Plenarsaal, wo die Auszählung in den letzten Zügen ist.
6: In der Tat, Susanne, es ist ausgezählt worden mehrfach. Mehrere Abgeordnete waren schon mit am Auszähltisch, haben sich das angeschaut. Was wir gerade sehen, ist, dass das Ergebnis notiert wird auf einem Zettel. Wir sehen ganz rechts einen Vertreter der Landtagsverwaltung. Wir sehen Ulrich Siegmund. Die Landtagsverwaltung überwacht all diese Vorgänge, beantwortet auch in diesem Zusammenhang Fragen, schaut sich das Ergebnis an. Jetzt müssen alle Schriftführer gegenzeichnen, dass alle zu dem gleichen Zählergebnis gekommen sind. Und wenn das dann erfolgt ist, hier vorne sehen wir den Ministerpräsidenten Sven Schulze. Und wenn das erfolgt ist, dann geht der Zettel mit dem Wahlergebnis. Er wandert gerade mit der Landtagsverwaltung Richtung Präsidium. Wir sehen auch, dass alle Abgeordneten so langsam wieder ihre Plätze einnehmen. Hier vorne in Rot gut zu erkennen, Frau Pehle, die in der ersten Reihe der SPD-Fraktion Platz nimmt. Jetzt wird das Ergebnis, denke ich, gerade an Frau van Angern übermittelt. Also die momentan noch amtierende Sitzungsleiterin als Alterspräsidentin. Und sie wird dann in wenigen Augenblicken das Ergebnis verkünden. Zur Erinnerung, Die AfD 39, Abgeordnete des BSW 5.
7: So, ich bitte jetzt alle, wieder ihre Plätze einzunehmen und sehe, dass das bereits erfolgt ist. Wir setzen nunmehr die unterbrochene Sitzung fort. Nach der mir vorliegenden Wahlniederschrift wurde die Wahl des Präsidenten des Landtages von Sachsen-Anhalt mit folgendem Ergebnis durchgeführt. Die abgegebenen Stimmzettel sind 82. Es gab keinen ungültigen Stimmzettel, das heißt gültige Stimmzettel 82. Für den Wahlvorschlag stimmten 48 Abgeordnete, gegen den Wahlvorschlag 29 und es gab 5 Stimmenthaltungen. Damit hat der Wahlvorschlag der Drucksache 9/10 die erforderliche Mehrheit erhalten. Die geheime Wahl ist ordnungsgemäß mit verdeckten Stimmzetteln durchgeführt worden. Alle Schriftführerinnen und ich als Alterspräsident habe unterschrieben. Sehr geehrter Herr Kollege Rausch, Sie sind damit zum Präsident des Landtages von Sachsen-Anhalt der 9. Wahlperiode gewählt worden und ich gratuliere Ihnen hierzu. Die Türen werden jetzt gebeten. Ach so, Entschuldigung.
6: Tobias Rausch ist der erste
7: Landtagspräsident der AfD. Ich muss noch kurz unterbrechen, Herr Rausch, und frage Sie, ob Sie die Wahl auch annehmen. Fürs Protokoll, Herr Rausch hat erklärt, dass er die Wahl zum Präsident des Landtages annimmt. Und jetzt noch einmal, es gibt dann jetzt auch die Möglichkeit, beziehungsweise halt ein Punkt noch. Es wurde mir von einer Fraktionsvorsitzenden angekündigt, worden gemäß § 61 Absatz 1a der Geschäftsordnung, sich zu Wort zu melden. Für alle neuen Abgeordneten, die die Geschäftsordnung möglicherweise noch nicht in Gänze gelesen haben. Die Fraktionsvorsitzenden haben jederzeit das Recht, sich zu Wort zu melden. Das eröffnet keine Debatte, keine allgemeine Debatte, ermöglicht natürlich aber auch allen anderen Fraktionen, sich jederzeit zu Wort zu melden. Ich frage Frau Sibora-Seitlitz, wann sie sich zu Wort melden möchte. Sie möchten sich jetzt zu Wort melden, dann bitte ich Sie jetzt ans Rednerpult und um Ihr Wort.
6: Ungewöhnlicher Vorgang. Die Fraktionsvorsitzende der Grünen, Sibora Seitlitz, möchte sich äußern.
9: Liebe Frau Alterspräsidentin, meine Damen und Herren, sehr geehrte Kolleginnen und Kollegen. Ein neuer Landtag konstituiert sich. Normalerweise ist das unabhängig von der zukünftigen politischen Rolle ein bedeutender Moment des gemeinsamen Zusammentretens dieses demokratischen Organs und ein Moment des Aufbruchs. Wir beginnen gemeinsam eine neue Wahlperiode und übernehmen Verantwortung, unabhängig davon, ob es in der Opposition oder in der Regierung geschehen wird. Heute ist das aber mehr als eine normale Parlamentskonstituierung. Heute ist festzustellen, dass mit der Wahl eines Mitglieds einer gesichert rechtsextremen und verfassungsfeindlichen Partei zum Präsidenten dieses Hauses eine Grenze überschritten worden ist. Der Präsident leitet die Sitzungen. Er wacht über die Rechte der Abgeordneten, unabhängig davon, wer künftig regiert oder in der Opposition sitzt. Er vertritt unser Parlament nach außen. Er spricht zu besonderen Anlässen und auch zu den dunkelsten Jahrestagen unserer Geschichte und er ist formal der höchste Repräsentant unseres Bundeslandes. Dieses Amt verlangt, sich als Vertreter des Landes und seines Landtages zu verstehen, nicht als Vertreter einer Partei. Es verlangt die Bereitschaft, die Würde und die Rechte aller zu schützen, gerade auch derjenigen, deren Überzeugung man nicht teilt. Wer dieses Amt einem Vertreter einer rechtsextremen und verfassungsfeindlichen Partei überträgt, der trägt Verantwortung dafür, was daraus wird. Diese Verantwortung, die lässt sich weder hinter parlamentarischen Gepflogenheiten verstecken, noch mit dem Hinweis auf die stärkste Fraktion erledigen. Ein Vorschlagsrecht, was zweifelsohne besteht, nimmt niemandem die Verantwortung für die eigene Stimme ab. Wir Grünen haben diesen Vorschlag für einen Präsidenten abgelehnt und wir werden unsere Gründe und die politische Bedeutung dieses Moments auch künftig jeden Tag beim Namen nennen. Die AfD hat sich selbst in die Mitte dieses Plenarsaals gesetzt. Sie wollten unbedingt in die Mitte, dadurch rücken sie sich aber nicht in die politische Mitte. Man kann Plätze im Parlament verschieben, aber politische Positionen ändern sie dadurch nicht. Wer sich in die Mitte setzt, steht deshalb noch lange nicht in der und für die Mitte der Gesellschaft. Die demokratische Mitte Die entsteht durch Haltung und Handeln, durch Respekt vor der gleichen Würde jedes einzelnen Menschen, durch die Bereitschaft, Widersprüche auszuhalten, durch die Anerkennung unabhängiger Gerichte, freier Medien und einer lebendigen Zivilgesellschaft. Die AfD ist bei dieser Wahl stärkste Kraft geworden. Das Wahlergebnis gilt und wir respektieren es. Aber aus einem Wahlergebnis folgt kein Anspruch auf Unterordnung. Niemand hat uns, Bündnis 90 Die Grünen, gewählt, damit wir unsere Überzeugungen hinten anstehen lassen. Im Gegenteil. Und das werden wir auch nicht tun. Unsere Wählerinnen und Wähler haben uns einen Auftrag gegeben und wir werden den erfüllen. Unsere Geschichte, die ganz unmissverständlich auch Ihre Geschichte, liebe Damen und Herren von der AfD, ist, verpflichtet uns, wachsam zu sein, wenn diejenigen Macht über demokratische Institutionen gewinnen, die deren Grundlagen in Frage stellen. Dafür brauchen wir keine Gleichsetzung unterschiedlicher Zeiten. Wir müssen die Gegenwart ernst nehmen. Und Herr Kirchner, auf Ihren Zwischenruf. Sie sollten vielleicht im Parlament nicht so mutig sein mit Dingen, die Ihnen außerhalb des Parlaments schon mal gerichtlich untersagt worden sind. Demokratische Institutionen schützen sich nicht von selbst. Es sind Menschen, die ihre Regeln verteidigen, ihre Rechte gebrauchen und Grenzen ziehen müssen. Dafür sitzen wir alle hier. Klar in der Sache, beharrlich in der Arbeit. Und wir als Grüne tun das für die Menschen und gemeinsam mit den Menschen in diesem Land, die Freiheit und die Menschenwürde verteidigen und das Beste für unser Land nach vorn stellen. Wir werden widersprechen, wenn Menschen wegen ihrer Herkunft, ihres Glaubens oder ihrer Lebensweise herabgesetzt werden. Wir werden eingreifen, wenn die Rechte von Minderheiten und Opposition beschnitten werden sollen, wenn Sachsen-Anhalt zu ihrer Beute werden soll. Wir werden die Unabhängigkeit von Wissenschaft, Kultur und Medien verteidigen. Und wir werden jede Entscheidung des Präsidenten und des Präsidiums daran messen, ob sie die Rechte der Abgeordneten wahrt. Wo das nicht geschieht, werden wir die parlamentarischen und rechtlichen Möglichkeiten ausschöpfen. Wir werden uns nicht einschüchtern lassen und wir werden uns nicht daran gewöhnen, wenn Rechte hier oder die der Menschen im Land beschnitten werden sollen. Das gehört für uns zu unserer Verantwortung für Sachsen-Anhalt. Denn die Frage, in welchem politischen Klima wir leben, die betrifft den Alltag der Menschen im Land. Sie betrifft die Pflegekraft, die aus dem Ausland zu uns gekommen ist und wissen muss, dass sie hier sicher leben kann. Sie betrifft die Unternehmerin, die Fachkräfte sucht und nicht nur dabei kreativ sein will. Sie betrifft Jugendliche, die hier frei leben möchten und Ehrenamtliche, die sich jeden Tag für andere einsetzen und dabei den Rückhalt aus diesem Parlament brauchen und verdienen. Sie alle müssen sich auf unser Land, auf die Regierung und auch auf dieses Parlament verlassen können. Sachsen-Anhalt braucht Menschen, die hier bleiben, die hierher kommen, die hier investieren und die sich hier engagieren. Unser Land kann es sich nicht leisten, dass Ausgrenzung zum Aushängeschild, zum politischen Aushängeschild dieses Parlaments und unseres Landes wird. Und deshalb werden wir auch in dieser Wahlperiode konkrete Vorschläge unterbreiten für die Menschen in unserem wunderbaren Land, für unsere schöne Natur, für eine verlässliche Gesundheitsversorgung, für gute Schulen, für starke Kommunen und für eine Wirtschaft, die hier Zukunft sichert. Wir sind bereit, mit den demokratischen Fraktionen tragfähige Lösungen dafür zu finden. Unterschiedliche Überzeugungen, die bleiben dabei natürlich bestehen, aber Verantwortung für das Land verlangt, dass wir trotzdem miteinander arbeiten können und müssen. An die Kolleginnen und Kollegen der demokratischen Fraktionen richte ich deshalb heute auch den klaren Appell, der Zusammenarbeit mit Rechtsextremen nicht freien Lauf zu lassen. Prüfen Sie vielmehr jedes einzelne Mal, welche Macht Sie übertragen und welche Folgen das für unser Land hat. Lassen Sie uns mit Blick auf die Sitzordnung diese Fraktion demokratisch in die Zange nehmen. Dafür werden wir sorgen. Dafür werden wir sorgen und auch dafür, dass Widerspruch auch in diesem Haus hörbar bleibt und nicht nur Gelächter und Pöbeln aus der Mitte des Parlaments. Ebenso müssen wir den Menschen im Land unabhängig ihrer Wahlentscheidung zuhören, Missstände sichtbar machen und gemeinsam machbare Lösungen suchen. Wir alle hier in diesem Haus entscheiden darüber, was Sachsen-Anhalt ist und was Sachsen-Anhalt werden kann. Lassen Sie uns das mit Verantwortung, mit demokratischer Verantwortung tun. Vielen Dank.
6: Soweit Susanne Gibora-Seitlitz, Fraktionsvorsitzende der Grünen, die direkt nach der Wahl von Tobias Rausch das Wort ergriffen hat.
7: Bevor ich die Sitzungsleitung an den neu gewählten Präsident übergebe, möchte ich, traditionell ist es üblich, darum bitten, dass die Türen für die Fotografinnen und Fotografen geöffnet werden, damit entsprechende Fotos, die sofern gewünscht, gemacht werden können. Und ich verabschiede mich jetzt aus dem Präsidium. Danke.
6: Ganz kurz die Gelegenheit, aber das Wahlergebnis in Erinnerung zu rufen, das jetzt angesichts der Wortmeldung fast in Vergessenheit geraten ist. Wir sehen jetzt hier Sven Schulze, der dem neuen Landtagspräsidenten gratuliert. Wir haben auch schon Frau Pehle gesehen gehabt von der SPD, die direkt gratuliert hat. Jetzt sehen wir Thomas Schulze vom BSW, der gratuliert. Ja, Herr Ruhland, der parlamentarische Geschäftsführer. Und jetzt Gunnar Schellenberger, der bisherige Landtagspräsident aus der 8. Wahlperiode. Und Tobias Rausch von der AfD ist sein Nachfolger. Ich habe es gesagt, wir schauen noch mal kurz auf das Ergebnis. Tobias Rausch hat 48 Ja-Stimmen bekommen und damit 4 mehr als die AfD und das BSW zusammen haben. Das heißt, 4 Abgeordnete aus den anderen Parteien haben für ihn gestimmt. Interessant auch aus meiner Sicht die 5 Enthaltungen. Interessant deshalb, weil die CDU, so hat es gestern der Fraktionsvorsitzende und Ministerpräsident Sven Schulze erklärt, die CDU wolle sich enthalten. Die CDU hat 15 Abgeordnete. Am Ende gab es nur 5 Enthaltungen. Man kann also durchaus sagen, dass die CDU-Fraktion ihrem Fraktionsvorsitzenden in dieser Frage nicht gefolgt ist. Offenkundig haben Abgeordnete auch gegen Herrn Rausch gestimmt. Woher die anderen Stimmen für ihn stammen, lässt sich bei der geheimen Wahl nicht sagen. Tobias Rausch wird jetzt nach vorne gehen. Wie gesagt, er ist der erste AfD-Landtagspräsident. Begrüßt jetzt die Landtagsverwaltung. Und wird dann, so ist es eigentlich üblich, eine kurze Rede an das Plenum und damit natürlich auch an die Öffentlichkeit richten. Denn es ist schon mehrfach erwähnt worden, er ist protokollarisch der erste Mann im Land Sachsen-Anhalt.
10: So, dann würde ich wieder bitten, dass wir langsam die Plätze einnehmen. Und ja, okay.
6: Man erkennt hier eindeutig das große Medieninteresse, wie schon bei der Landtagswahl auch heute sehr viele Medienvertreter hier in Magdeburg dabei.
10: Okay, ich denke mal, haben wir jetzt soweit erledigt. Vielen Dank. Ich würde die Presse bitten, dann zu gehen. Brauche ich auch nicht, hätte ich auch nicht gebraucht.

0: So. Vielen Dank.
1: Die Pressevertreter müssen das Plenum verlassen, bevor es weitergeht.
0: Ja, sehr geehrte Damen und Herren Abgeordnete, liebe Kolleginnen und Kollegen, werte Gäste. Ich danke Ihnen für das Vertrauen, das Sie mir mit der Wahl zum Präsidenten des Landtages von Sachsen-Anhalt entgegengebracht haben. Heute stehe ich mit großer Dankbarkeit, aber vor allem mit großem Respekt vor diesem Amt vor Ihnen. Zuerst möchte ich dem Landtagspräsidenten der 8. Wahlperiode, Herrn Dr. Gunnar Schellenberger, für die Führung der Amtsgeschäfte danken. Für mich persönlich ist dieser Moment etwas Besonderes. Mein politischer Werdegang hat nicht im Landtag begonnen. Er begann vor vielen Jahren vor Ort, in meiner Heimat, in der Kommunalpolitik. Dort habe ich gelernt, dass Politik immer etwas Greifbares ist, etwas Konkretes. Es geht um unsere Städte und Gemeinden, um Vereine und Unternehmen, um Familien und um Menschen, die jeden Morgen aufstehen, arbeiten gehen und Verantwortung übernehmen. Seit 2016 darf ich diesem Landtag angehören. Ich habe dieses Parlament in unterschiedlichen Funktionen erlebt. Ich habe politische Auseinandersetzungen geführt, Mehrheiten erlebt und Niederlagen erlebt. Ich habe erfahren, was es bedeutet, Regierungshandeln zu kontrollieren und aus der Opposition heraus für politische Überzeugungen einzutreten. Heute verändert sich meine Rolle. Deshalb möchte ich gleich zu Beginn etwas deutlich sagen. Ich werde dieses Amt nicht als Präsident einer Fraktion führen, sondern ich werde es als Präsident des gesamten Landtages von Sachsen-Anhalt führen. Und diesen Anspruch möchte ich gerecht werden. Vielleicht ist es gerade meine eigene parlamentarische Erfahrung ein Grund dafür, warum mir dieser Punkt besonders wichtig ist. Wir haben in den vergangenen Jahren aus der Opposition heraus selbst erlebt, wie kontrovers parlamentarische Regeln, Verfahren, Beteiligungsrechte sein können. Wir haben erlebt, wie bestehende Regelungen verändert wurden und dass immer wieder dabei gestritten wurde, ob solche Veränderungen allgemein dem Parlament dienen oder sich gegen eine bestimmte politische Kraft richten. Diese Erfahrung nehme ich mit ins neue Amt. Aber ich möchte daraus keine Abrechnung mit der Vergangenheit machen, liebe Kollegen. Ich möchte daraus einen Grundsatz für die Zukunft ableiten. Meine Damen und Herren, parlamentarische Regeln dürfen nicht davon abhängig gemacht werden, wem sie gerade nutzen und wem sie gerade schaden. Diesen Grundsatz sollten wir berücksichtigen. Regeln müssen auch dann Bestand haben, wenn sich politische Mehrheiten verändern. Denn Mehrheiten können wechseln. Opposition und Regierung können die Rolle tauschen. Die politischen Kräfteverhältnisse eines Parlaments können sich grundlegend verändern. Aber die Grundsätze eines fairen Parlamentarismus dürfen sich nicht verändern. Wer heute in der Mehrheit ist, kann morgen in der Minderheit sein. Und wer heute in der Minderheit ist, kann morgen die Verantwortung für die Mehrheit tragen. Gerade deshalb müssen wir Regeln schaffen und bewahren, die wir auch dann noch für richtig halten, wenn sie unseren politischen Gegnern nützen und zugutekommen. Diese parlamentarischen Gepflogenheiten dürfen nicht aus Partei- oder Fraktionskalkül außer Kraft gesetzt werden. Das ist für mich eine entscheidende Maßgabe der parlamentarischen Fairness. Als Präsident dieses Hauses werde ich deshalb nicht danach fragen, welche Fraktion eine Entscheidung nützt. Ich werde danach fragen, was unsere Verfassung, unsere Gesetze und unsere parlamentarischen Regeln verlangen. Die Mehrheit dieses Hauses hat das Recht, politische Entscheidungen zu treffen. Die Minderheit hat das Recht, diese Entscheidung zu kritisieren, Alternativen vorzulegen und parlamentarische Rechte vollständig wahrzunehmen. Beides gehört untrennbar zusammen. Meine Damen und Herren, Demokratie bedeutet nicht, dass wir einer Meinung sein müssen. Wenn das so wäre, bräuchten wir dieses Parlament nicht. Dieses Haus existiert gerade deshalb, weil Menschen unterschiedliche Vorstellungen davon haben, wie sie unser Land gestalten wollen. Deshalb wünsche ich mir für die Wahlperiode im Landtag, in dem leidenschaftlich gestritten wird, einen Landtag, in dem klarere Worte gesprochen werden, einen Landtag, in dem Regierung und Opposition miteinander ringen, aber auch einen Landtag, in dem wir niemals vergessen, dass jeder Abgeordnete dieses Hauses sein Mandat von den Bürgerinnen und Bürgern bekommen hat, meine Damen und Herren, die zu Recht erwarten können, dass sie die Sachpolitik vor der Parteienpolitik zu stehen hat und im Streit um die besseren Argumente auch Kompromisse im Sinne der Bürger getroffen werden müssen. Politische Härte in der Sache und persönlicher Respekt schließen sich nicht aus. Man hat manchmal das Gefühl, dass die Gesellschaft und Teile der Repräsentanten verlernt haben, dass man anderer politischer Meinung sein kann und trotzdem normal und fair miteinander umgehen kann. Ich möchte dieses Amt deshalb mit Fairness, Ruhe und der nötigen Konsequenz führen. Dabei werde ich sicherlich Entscheidungen treffen, wo nicht jeder einverstanden ist. Das gehört zu diesem Amt dazu. Mein Versprechen kann nicht sein, dass jeder mit jeder meiner Entscheidungen zufrieden sein wird. Mein Versprechen lautet vielmehr, für jeden werden dieselben Regeln gelten. Für die größte Fraktion genauso wie für die kleinste. Für die Regierung genauso wie für die Opposition. Für diejenigen, deren politische Auffassung ich teile, genauso für diejenigen, deren Auffassung ich entschieden widerspreche. Daran möchte ich mich messen lassen, meine Damen und Herren. Sehr geehrte Kollegen Abgeordnete, der Landtag ist nicht irgendeine politische Institution. Er ist das unmittelbar gewählte Verfassungsorgan unseres Landes. Hier werden Gesetze beschlossen, hier wird über Milliarden Euro Steuergeld entschieden, hier wird die Regierung gewählt und kontrolliert. Und hier müssen wir auch diejenigen gehört werden, deren Auffassung am Ende bei der Abstimmung keine Mehrheit finden. Deshalb werde ich mich als Präsident selbstbewusst für die Rechte dieses Parlaments einsetzen. Eine Regierung muss handlungsfähig sein. Aber eine Regierung braucht auch ein starkes Parlament, das kontrolliert, hinterfragt und gegebenenfalls widerspricht. Das ist keine Störung des demokratischen Prozesses. Das ist der demokratische Prozess. Meine Damen und Herren, bei aller Bedeutung dieses Hauses dürfen wir eins nicht vergessen. Wir sind nicht um unserer selbst willen hier. Unsere Ämter sind keine persönlichen Auszeichnungen. Sie sind Aufgabe auf Zeit. Am Ende haben uns die Menschen in Sachsen-Anhalt hierher geschickt. Die Menschen in Magdeburg und Halle, genauso wie diejenigen in den vielen kleinen Städten und Dörfern unseres Landes. Arbeiter und Unternehmer, Familien und Senioren, Landwirte, Handwerker und Beschäftigte. Menschen, die in Feuerwehren, Sportvereinen und anderen Ehrenämtern engagiert sind. Ich selbst komme aus der Kommunalpolitik und aus dem unternehmerischen Leben. Vielleicht prägt das auch meinen Blick auf die Politik. Denn außerhalb dieses Hauses interessiert sich kein Mensch über parteipolitische Taktik, sondern sie haben eine einfache Frage. Funktioniert unser Land? Die Zeiten von politischen Brandmauern sollten der Vergangenheit angehören. Dieser Verantwortung sollten wir uns immer bewusst werden. Ich wünsche mir deshalb, dass dieser Landtag trotz aller politischen Grundsätze und Gegensätze ein Ort bleibt, an dem miteinander gesprochen wird. Dass wir miteinander reden, bevor wir Gespräche grundsätzlich ausschließen. Dass wir einander zuhören, auch wenn wir uns anschließend weiterhin widersprechen. Und dass ein politischer Gegner niemals zum persönlichen Feind wird. Mein Angebot geht deshalb von heutigen Tage an allen Fraktionen und einzelnen Abgeordneten dieses Hauses. Meine Tür wird offen stehen. Ich werde zuhören, ich werde unterschiedliche Auffassungen ernst nehmen und ich werde versuchen, Entscheidungen transparent und nachvollziehbar zu treffen. Dabei freue ich mich auf die vertrauensvolle Zusammenarbeit mit den Vizepräsidenten, mit dem Ältestenrat, den Fraktionen und selbstverständlich mit den Mitarbeiterinnen und Mitarbeitern der Landtagsverwaltung. Sehr geehrte Damen und Herren, vor uns liegt eine Wahlperiode, die sicherlich nicht arm an politischen Auseinandersetzungen sein wird. Das muss uns auch nicht beunruhigen. Politischer Streit gehört zur Demokratie dazu. Entscheidend ist, wie wir ihn führen. Wir können hart um die richtigen Wege ringen und trotzdem die demokratische Legitimation des anderen respektieren. Nach dem historischen Höchstwert der Wahlbeteiligung von 77,8% gilt es, den Wählerwillen zu akzeptieren. Gerade das ist doch die große Errungenschaft von Demokratie. Wir können unterschiedliche Vorstellungen von der Zukunft unseres Landes haben und trotzdem gemeinsam Verantwortung für dieses Parlament tragen. Und wir können aus den Erfahrungen der Vergangenheit lernen, ohne ständig in der Vergangenheit zu leben. Meine sehr geehrten Damen und Herren Abgeordnete, wir alle sind nur für eine begrenzte Zeit in unseren Ämtern und Mandaten betraut. Aber die Verantwortung, die wir in dieser Zeit tragen, reicht über uns selbst hinaus. In diesem Sinne möchte ich dieses Amt führen. Mit Respekt vor der Aufgabe, mit Fairness gegenüber jedem Mitglied dieses Hauses, mit der notwendigen Konsequenz, wenn unsere parlamentarischen Regeln dies verlangen, und mit großer Verbundenheit zu dem Land, das wir hier alle vertreten dürfen. Sachsen-Anhalt ist unsere gemeinsame Heimat. Dieses Parlament ist die gewählte Stimme der Bürger. Lassen Sie uns miteinander reden, miteinander um die besten Argumente streiten, miteinander entscheiden und gemeinsam Verantwortung tragen. Für dieses Parlament, für die Menschen und für Sachsen-Anhalt. Vielen Dank.

0: Schwedische Akademie der Wissenschaften mit. Ausgezeichnet wurde er für den Nachweis hochelektronischer Neutrinos aus den fernen Tiefen des Weltalls, auch Geisterteilchen genannt. Hansen nutzt die Eismassen der Antarktis, um den Aufprall und die Richtung der Teilchen sichtbar zu machen. Das war's von uns, von der Heute-Redaktion. Weiter geht's im Mittagsmagazin mit Mirjam Meinhardt.
1: Ein Paukenschlag. Ermittler haben den früheren BND-Geheimdienstchef August Hanning festgenommen. Unser Top-Thema im ZDF-Mittagsmagazin. Hanning und ein früherer Mitarbeiter sind festgenommen. Es geht unter anderem um Spionageverdacht. Hanning war von 1998 bis 2005 Chef des Bundesnachrichtendienstes. Im Anschluss war er Staatssekretär im Bundesinnenministerium bis 2009. Jetzt ermittelt der Generalbundesanwalt. Es sind massive Vorwürfe, wohlgemerkt gegen einen früheren Geheimdienstpräsidenten. Darüber sprechen wir jetzt mit Klaus Brodbeck. Er ist zu mir in Studio gekommen. Schönen guten Tag, Klaus. Wir haben gesagt, es sind massive Vorwürfe, die da im Raum stehen. Du hast doch vorher schon gesagt, erstmal gilt die Unschuldsvermutung. Aber um was genau geht es da?
2: Also es geht um den Vorwurf, dass August Hanning, der ehemalige Präsident des Bundesnachrichtendienstes, einen früheren Büroleiter dazu angehalten haben soll, ihm Material aus dem Bundesnachrichtendienst offensichtlich auf regelmäßiger Basis gegen Geld zu liefern. Also der BND hat Abflüsse festgestellt. Er wurde darauf hingewiesen, das ist echt eine Skurrilität in diesem Zusammenhang. Hanning war Berater der Familie Block, also dieser Steakhouse-Familie, wo er versucht hat, die Kinder zurückzuholen. Er hat dort beraten im Zusammenhang des Prozesses, den es um die Kinder gab, den jeder kennt, wurde bei August Hanning durchsucht. Und da hat man dann einen Zufallsfund gemacht, hat BND-Material entdeckt, was dort nicht sein dürfte. Der BND hat dann eine interne Ermittlungsgruppe eingesetzt, aufgeklärt, das an den Generalbundesanwalt übergeben. Und ganz offensichtlich ist da wöchentlich Material abgeflossen, was da tatsächlich nicht hätte abfließen dürfen.
1: Das heißt, da geht es auch noch um mehr als nur um den Fall Block, der jetzt sozusagen die Ermittlungen ins Rollen gebracht hat?
2: Der Fall Block hat damit nur insofern zu tun, als dass eben da dieser Zufallsfund entstanden ist. Das Landeskriminalamt Hamburg hat ermittelt dort, die Staatsanwaltschaft Hamburg ermittelt dort. Und das Landeskriminalamt hat im September 25 Wohnungen und Büroräume von August Hanning durchsucht in der Nähe von Münster. Und da ist man dann offensichtlich darauf gestoßen. Vor einigen Monaten ist das dann dem Bundesnachrichtendienst auch so mitgeteilt worden, nachdem man Datenträger eben erstmal auswerten musste. Und der Bundesnachrichtendienst hat dann den Generalbundesanwalt eingeschaltet. Und weil es eben den Verdacht auf Spionage, auf Landesverrat, auf Ausspähung von Staatsgeheimnissen gibt, laufen jetzt diese Ermittlungen. Wir hören, also August Hanning ist ja heute Morgen in Haft genommen worden. Wir hören, er soll morgen in Karlsruhe dem Generalbundesanwalt dort dem Haftrichter vorgeführt werden. Und dann wird man möglicherweise weiteres erfahren, was die Vorwürfe betrifft.
1: Weiß man denn schon, wie brisant das ist, was da abgeflossen ist?
2: Es ist etwas, was für die Bundesregierung regelmäßig zur Verfügung gestellt worden ist. Das hört man so. Ich vermute, dass es eher allgemeine Unterrichtungen sind, also sehr speziell, wie schätzen die Dienste, welche Lage in welchem Land, welche Situation im Moment ein. Vielleicht ergibt sich daraus auch, wofür sich die Bundesregierung interessiert hat. Was es möglicherweise nicht sein dürfte, ist, dass es ein Quellenverzeichnis ist, also dass man Rückschlüsse ziehen könnte, woher kommt welche Information, also aus welchem Land, ja, aber nicht aus welcher Stelle, in welchem Land. Insofern ist es ein großer Skandal für den BND, aber vielleicht nicht so groß wie früher, bei denen ja auch Quellen enttarnt worden sind.
1: Weil das dann noch brisanter wäre.
2: Das könnte noch brisant werden.
1: Werden wir also noch dranbleiben.
2: Werden wir müssen.
1: Vielen Dank, Klaus Brodbeck, für die ersten Einschätzungen. Und wir fragen noch mal nach, auch bei unserer Kollegin aus der Fachredaktion Recht und Justiz, bei Charlotte Greipel, die ist mir jetzt zugeschaltet. Wir haben es eben gerade schon mal gehört, um was es grundsätzlich geht. Jetzt hat der Generalbundesanwalt ja die Ermittlungen übernommen. Und wir haben gesagt, ja, es geht wohl um Spionageverdacht. Hast du schon mehr gehört, über welche genauen Vorwürfe da gesprochen wird?
3: Der Hanning soll, wie wir es gerade vom Kollegen gehört haben, ja von seinem früheren Büroleiter als vertraulich eingestufte Erkenntnisse erhalten haben. Hanning war, wir haben es ja eben gehört, zu dem Zeitpunkt schon nicht mehr BND-Präsident, sondern hatte sich als Berater selbstständig gemacht und soll diese vertraulichen Erkenntnisse dann eben weitergegeben haben. Juristisch wird ihm vorgeworfen, unter anderem versuchter Landesverrat und geheimdienstliche Agententätigkeit, also Spionage. Und sollten sich all diese Vorwürfe wirklich als wahr herausstellen, dann droht ihm auch eine mehrjährige Haftstrafe.
1: Jetzt haben wir gehört, es soll um Geheimnisverrat gehen, auch mit ausländischen Geheimdiensten möglicherweise Verbindungen. Hat der Generalbundesanwalt schon erklärt, um welche ausländischen Geheimdienste oder ausländischen Verbindungen es da gehen könnte?
3: Nein, das hat er nicht. Die Bundesanwaltschaft hat heute nur mitgeteilt, dass Hanning diese Erkenntnisse, die er bekommen hat, eben genutzt haben soll, um eine Analyse zu erstellen für einen Mitarbeiter eines fremden Nachrichtendienstes, wobei gar nicht klar ist, ob diese Analyse wohl angekommen ist. Und dann soll er auch noch Kontakt gehabt haben über Jahre hinweg mit dem Mitarbeiter eines anderen fremden Nachrichtendienstes. Und dem soll er auch politische Informationen weitergegeben haben. Aber wir haben keine Informationen und da hält sich die Bundesanwaltschaft auch bedeckt dazu, um welche Nachrichtendienste es dabei geht.
1: Und wie gehen die Ermittlungen jetzt weiter?
3: Ja, der Hanning, der soll morgen dem Ermittlungsrichter in Karlsruhe vorgeführt werden, sein früherer Büroleiter wohl schon heute. Und der Haftrichter, der hört die beiden dann an und entscheidet dann darüber, ob sie in Untersuchungshaft kommen. Und bei der Bundesanwaltschaft, klar, gehen die Ermittlungen weiter. Die ermittelt jetzt zusammen mit dem Bundesnachrichtendienst und auch mit dem Bundeskriminalamt, nimmt deren Informationen zur Hilfe. Und dann wird die Bundesanwaltschaft am Ende des Verfahrens entscheiden, ob sie Anklage erheben wird.
1: Einschätzung live aus unserer Fachredaktion Recht und Justiz von Charlotte Greipel. Vielen Dank. Der erste AfD-Landtagspräsident ist gewählt, und zwar im Landtag von Sachsen-Anhalt. Das war wohl der wichtigste Punkt auf der Tagesordnung der konstituierenden Sitzung heute in Magdeburg. Auch wenn sich schon zuvor deutlich sichtbar dort etwas verändert hatte. Nach der neuen Sitzordnung sitzt die AfD im Zentrum, in der Mitte, ebenso das BSW. Die Grünen beispielsweise müssen am äußersten Rand Platz nehmen. Anne Herzlieb über die neuen Machtverhältnisse in Magdeburg, die auch einiges an Kritik hervorrufen.
4: Artikel 16a 1. Politisch Verfolgte genießen Asylrecht.
5: Das Grundgesetz der Bundesrepublik Deutschland, vorgelesen von Demonstrierenden vor dem Magdeburger Landtag heute Morgen, kurz vor der konstituierenden Sitzung.
6: Dieses Buch hier, das sichert uns allen Rechte. Und die Partei, die hier gerade in den Landtag einzieht, diese Partei möchte Grundrechte abschaffen.
7: Sobald jemand gegen die Verfassung verstößt, gegen unsere demokratische Verfassung der Partei, verwirkt sie ihre Rechte eigentlich. Ich finde, das sind ganz klare Worte.
5: Im Landtag eröffnet die dienstälteste Abgeordnete Eva von Angern die Sitzung, mahnende Worte gleich zu Beginn. Sie erinnert daran, dass demokratische Errungenschaften hart erkämpft wurden in der deutschen Geschichte.
8: Sind wir uns dessen stets bewusst, wenn wir im Saal in Ausübung unseres Mandats Kolleginnen oder nicht im Saal Anwesende herabwürdigen oder persönlich diffamieren oder Redner oder bevorzugt Rednerinnen niederbrüllen zu versuchen.
5: Dann beginnt die Wahl zum Landtagspräsidenten. Er wird repräsentieren, etwa bei Gedenktagen, leitet die Sitzungen, hat das Hausrecht. Mit 48 Stimmen ist er dann gewählt, Tobias Rausch von der AfD. Er war einer der zentralen Figuren der sogenannten Vetternwirtschaftsaffäre der AfD, Kritik bereits im Vorfeld.
9: Er hat seine Schwestern oder seine Geschwister untergebracht bei anderen AfD-Abgeordneten und hat die halbe Fußballmannschaft aus seinem eigenen Umfeld mit versorgt. Das heißt, es geht ihm vor allem darum, den Staat auszunutzen. Wer glaubt, dass diese Partei irgendetwas tun wird, damit es den Menschen in Sachsen-Anhalt besser geht, der irrt.
5: Die Wahl heute zum Landtagspräsidenten, ein historischer Tag, nicht nur für Sachsen-Anhalt.
1: Ja, und nachfragen können wir auch noch mal bei unserem landespolitischen Korrespondenten in Magdeburg, bei Andreas Postel. Schönen guten Tag. Wir haben es schon gehört, bei der Abstimmung heute hat der AfD-Landtagspräsident sogar 4 Stimmen mehr bekommen, als AfD und BSW Sitze haben. Was heißt das jetzt?
10: Ja, das ist bemerkenswert, mindestens genauso bemerkenswert wie die Wahl zum ersten Mal eines AfD-Landtagspräsidenten in einem Landesparlament in Deutschland seit 1945. Und dass er noch mehr Stimmen bekommen hat, als die AfD und das BSW zusammen Stimmen hat, das bedeutet einiges mit Blick auf die Zukunft hier im Landesparlament. Die CDU-Fraktion, der Fraktionsvorsitzende Sven Schulze, hatte angekündigt, dass sich die Fraktion enthalten wird. Das sind 15 Abgeordnete, aber es gab nur 5 Enthaltungen. Das bedeutet, dass 10 Abgeordnete offensichtlich anders gestimmt haben müssen. Also die CDU muss jetzt intern klären, wie sie damit umgeht.
1: Wie geht es denn jetzt ganz praktisch eigentlich in Magdeburg politisch weiter nach dieser ersten Sitzung heute und der Wahl?
10: Ganz praktisch geht es so weiter, dass hier am Nachmittag die Sitzung weiterläuft und die Parlamentspräsidenten-Vizechefs gewählt werden müssen. Das wird noch für einige Diskussionen sorgen. Der Ältestenrat wird zusammentreten und wird beraten, wie das weitere Verfahren hier läuft. Aber wird sich im Laufe des Tages zeigen. Solange kein Ministerpräsident gewählt ist und keine neue Regierung gebildet ist, solange bleibt die amtierende Regierung geschäftsführend im Amt. Und Ulrich Siegmund hat angekündigt, dass er sich Mitte Dezember zur Ministerpräsidentenwahl stellen wird. Wenn man sich jetzt das Ergebnis anguckt von heute, dann ahnt man auch, warum sich Ulrich Siegmund so sicher ist, dass er im ersten Wahlgang im Dezember auch gewählt wird. Denn offensichtlich gibt es da Stimmen, die noch nicht klar definiert sind, wem sie denn eigentlich zuteil werden. Das BSW hat angekündigt, Ulrich Siegmund nicht mitzuwählen, sondern sich den Stimmen zu enthalten. Das sind 5 Stimmen, aber möglicherweise bekommt er ja aus einer anderen Fraktion die Stimmen. Das BSW jedenfalls mit ihren 5 Stimmen, diese kleine Fraktion hier im Sachsen-Anhalter Landtag, die hat sehr viel Macht, aber das wird sich dann zeigen Mitte Dezember.
1: Live aus Magdeburg, unser Korrespondent Andreas Postel. Dankeschön. Ja, und das Ganze analysieren können wir jetzt auch noch mal mit Albrecht von Lucke. Er ist Politikwissenschaftler und Herausgeber der Blätter für deutsche und internationale Politik. Schönen guten Tag, Herr Lucke.
11: Schönen guten Tag, Frau Meinert.
1: Herr von Lucke, wir haben jetzt heute gesehen, es ist der erste AfD-Landtagspräsident und dann auch noch gewählt mit 4 Stimmen mehr, als man eigentlich hätte erwarten können.
11: Ja, die Stimmen mehr sind in wenigen Tagen vergessen. Wenn wir darüber nicht reden wollen, das werden wir sicherlich tun, wo sie herkamen und was es für die Wahl dann eines möglichen Ministerpräsidenten bedeutet. Die entscheidende Tatsache ist, dass er gewählt wurde. Herr Rausch ist der erste Landtagspräsident einer rechtsradikalen Partei. Das erste Mal ein Mann einer rechtsradikalen Truppe, der wieder eine solche Verantwortung hat. Und wir haben es erlebt, schon der Alterspräsident in Thüringen, wenn Sie sich erinnern, war ein Skandal. Das war ein symbolischer Akt. Jetzt ist erstmalig ein Mann in Amt und Würden, der, so der Verfassungsschutz in Sachsen-Anhalt, einer erwiesen rechtsextremistischen Partei angehört. Das ist natürlich eine enorme Zäsur.
1: Gut, dass er gewählt werden würde, war relativ schon vorher klar. Aber jetzt hat er ja offensichtlich doch noch mehr Unterstützung bekommen. Das heißt, haben wir eben auch schon gehört, es geht nicht nur um den Landtagspräsidenten, sondern möglicherweise auch um die Wahl des Ministerpräsidenten.
11: Das ist sofort der Blick, der jetzt geworfen werden muss. Aber trotzdem muss man zunächst mal festhalten, dass er gewählt worden ist. Daran lag mir, denn das ist ein enormes Amt. Das ist enorm wichtig und er ist gewählt worden, ironischerweise, mit den Stimmen des BSW, dass damit der Brückenbauer ist, das aber gesagt hatte, wir wählen Siegmund nicht mit. Und wir haben eine zweite Äußerung von Ulrich Siegmund, dem potenziellen Ministerpräsidenten. Er wird nur im ersten Wahlgang antreten. Und deswegen werden natürlich diese Stimmen, die Herr Rausch jetzt bekommen hat, mehr bekommen hat als eigentlich vom BSW und von der AfD, so entscheidend. Die große Frage ist, und das finde ich die spannende, spekulativ aber nur zu beantwortende Frage, haben CDU-Leute vielleicht diesmal den symbolischen oder jedenfalls noch nicht, das ist Mehrheitssymbolik, aber den nicht exekutiv entscheidenden Mann mitgewählt, also einen Landtagspräsidenten, entscheiden sie sich aber bei der Ministerpräsidentenwahl dann doch wieder anders? Das ist die ganz große Frage, weil, und darauf kommt es an, denn das Spannende ist doch, das BSW hat gesagt, sie wählen Herrn Siegmund nicht mit.
1: Gut, die CDU-Abgeordneten hatten auch was anderes vorher gesagt.
11: Das ist wahr. Also. Und das alleine, muss man festhalten, ist natürlich ein ungeheurer Autoritätsverlust des Sven Schulze. Da kann man natürlich sich aber auch überlegen, da werden Rechnungen aufgemacht. Sven Schulze hat sich zum Fraktionschef wählen lassen, obwohl er nicht Liebling aller war. Er hat ja die Wahl krachend verloren. Das heißt, da wurden vielleicht auch Rechnungen aufgemacht und abgerechnet in Bezug auf das. Die entscheidende Frage ist die, schafft es Siegmund wirklich, denn er hat gesagt, ich gehe nur in einen Wahlgang, schafft er es, die Mehrheit zu kriegen? Ich halte das noch nicht für absolut ausgemacht, denn jetzt wird natürlich genau überlegt, wie man sich beim nächsten Mal verhält.
1: Aber Sie sagen zu Recht, das wissen wir noch nicht, das ist Spekulation. Was wir aber jetzt auf jeden Fall schon wissen, ist, dass es einen AfD-Landtagspräsidenten gibt. Welche Chancen hat er denn jetzt sozusagen Politik zu gestalten? Wie viel Macht hat der?
11: Ja, der hat eine Menge Macht. Er beanberaumt die Sitzung, er ist der Dirigent. Wir erleben das ja, eine Bundestagspräsidentin hat enorme Befugnisse. Sie ist die Herrin im Hause, das müssen wir uns immer bewusst machen. Das erleben wir bei Frau Klöckner, davor bei Frau Baas. Die können sehr entscheidend intervenieren. Sie können die Tagesordnung vorbereiten, dann auch letztlich enormen Einfluss ausüben. Und man darf ja nicht vergessen, er hat natürlich die Macht auch aufgrund einer so ungemein starken AfD-Fraktion. Der Blick heute in den Landtag, eine riesige AfD-Truppe in der Mitte. Der Rest der Parteien, abgesehen vom BSW als zündende Waage, nur genauso stark wie die AfD. Mhm. Das zeigt natürlich, mit welcher Macht diese AfD ausgestattet ist. Und jetzt mit dem Landtagspräsidenten hat er gewissermaßen das Hausrecht.
1: Es gab und gibt viele Diskussionen um die Brandmauer. Haben wir jetzt gerade eben ja auch heute wieder gesehen, dass es offensichtlich einige Abgeordnete gibt, die diese Brandmauer für falsch halten. Was sagen Sie, wie beständig ist die noch?
11: Naja, die Brandmauer ist ein Begriff, der offensichtlich, das haben wir nun wiederholt erlebt, der als ein Begriff, der nicht mit Inhalten gefüllt wird, eher abträglich ist. Die Brandmauer muss aber in dem Sinne durchaus ihre Berechtigung behalten, wenn deutlich gemacht wird, warum man mit der AfD nicht koalieren kann. Das ist der entscheidende Punkt. Den Begriff der Brandmauer wie eine Monstranz vor sich herzutragen, hat keinen Sinn. Aber deutlich zu machen, dass sowohl im Landtag von Sachsen-Anhalt wir es mit einer Partei zu tun haben, die ersichtlich eine völlig andere Politik betreibt, als die CDU noch vor geraumer Zeit vorhatte. Deswegen ist natürlich das Mitstimmen der CDU-Abgeordneten ein Skandal und Ausdruck eines Machtverlusts von Herrn Schulze. Und die große Frage wird sein, kriegt er seine Reihen geschlossen? Aber man muss dann auch deutlich machen, worum es geht. Es geht hier darum, und übrigens ist die Wahl des potenziell zweiten Mannes, Herrn Till Schneider, das ist
1: als Vertreter,
11: als Stellvertreter, ist natürlich dann noch mal insofern eine Provokation, weil das der eigentliche rechte Hardliner im Hintergrund ist, der verantwortlich ist für ein ausgesprochen rechtsextremes Parteiprogramm und Regierungsprogramm. Aber auch Herr Siegmund, der vor wenigen Tagen eindeutig sagte, wir wollen Militär bzw. Militärproduktion nicht um Landesverteidigung zu praktizieren, sondern um Remigration zu praktizieren, zeigt, wes Geistes Kind er ist. Also da muss weiter klar sein, mit so einer Partei kann eine CDU nicht koalieren.
1: Einschätzung des Politikwissenschaftlers Albrecht von Lucke. Vielen Dank für Ihre Zeit.
11: Ich danke Ihnen, Frau Meinert.
1: Und jetzt blicken wir ins Ausland, und zwar nach Frankreich. Seit Tagen gehen Schülerinnen und Schüler dort auf die Straße, und zwar für besser ausgestaltete Schulen und bessere Lernbedingungen. Immer mehr Menschen schließen sich den Protesten an. Inzwischen demonstrieren auch Eltern, Lehrkräfte und Gewerkschaften. Über die zum Teil gewalttätigen Proteste, bei denen ein Schüler schon seine Hand verloren hat, berichtet unsere ZDF-Reporterin aus Paris, Susanne Freitag-Cateron.
12: Mit der Hymne beginnt der Protesttag an diesem Pariser Gymnasium. Sie alle werden am Nachmittag zur Demo gehen, aber erstmal wird vor der Schule demonstriert. Schüler, ihre Eltern und Lehrer. Deren Gehälter liegen kaum über dem Mindestlohn. Die Klassen sind marode, Lehrer fehlen überall. Alle wollen, dass sich etwas ändert. Wir haben Hoffnung. Ganz Frankreich ist mobilisiert. In den großen Städten, den kleinen Dörfern, sogar in den Eliteschulen, auch wenn ich den Begriff nicht mag. Das ganze Land ist auf den Beinen. Um die Schüler zu schützen, sind wir hier. Mit vielen Kollegen halten wir das für nötig, bei allem, was passiert ist. Sei es Polizeigewalt, seien es externe Provokateure. Es gab viele schwer verletzte Schüler. Die teilweise gewalttätigen Proteste halten inzwischen seit über einer Woche an. Vorläufige Bilanz, mehr als 5000 Festnahmen, darunter viele Minderjährige. Über 700 verletzte Polizisten, rund 200 verletzte Schüler. Ein 15-Jähriger verlor beim Kontakt mit einer Polizeiblendgranate seine Hand. Am Eingangstor dieser Schule wurde Feuer gelegt, während Schüler und Lehrer im Gebäude eingeschlossen waren. Es gab heftige Schläge gegen die Tür, da war das Feuer, der Brandgeruch, der Geruch der Brennflüssigkeit. Die Lehrer und Schüler im Gebäude waren total verunsichert und sie hatten Angst. Ich spreche wirklich aus Erfahrung. Eine solche Brutalität, die Tatsache, dass Lehrkräfte und Sicherheitskräfte systematisch mit angegriffen werden, das gab es in diesem Ausmaß noch nie. Früher gab es solche Proteste, wenn Reformen angekündigt wurden. Das war dieses Mal nicht der Fall. Die Regierung ist finanziell gelähmt. Es muss überall gespart werden. Die gewalttätigen Proteste haben viele überrascht. Leider gibt es seit einigen Jahren, speziell seit den zwei Amtszeiten von Präsident Macron, viele Beratungsgremien, Konsultationen, die aber zu nichts geführt haben. Die Leute haben sich sehr engagiert in Bürgerforen, aber es gab keine politische Entscheidung, die sich daraus ergeben hat. Jetzt soll es einen Notfallplan gegen Lehrermangel geben und eine neue Beschwerdeplattform für Schüler wurde installiert. Doch ob das ausreicht, um die Wogen zu glätten, wird der heutige Tag zeigen. In Frankreich sind über 30 Demonstrationszüge angemeldet.
1: So, wir kommen wieder nach Deutschland. Welche Perspektive hat Deutschland? Wie stehen die unterschiedlichen Kreise und kreisfreien Städte eigentlich da? Anhand von 26 Faktoren hat das Berlin-Institut in einer neuen Studie mit dem Titel Demografische Lage der Nation sich das Ganze angeschaut und heute vorgestellt. Tobias Blum hat die Ergebnisse und in seinem Bericht beginnt er in einer Region, in der es richtig gut läuft, mit guten Perspektiven.
13: Irgendwas scheint hier im Wasser zu sein. In Bad Wörishofen wurde die Kneippkuh erfunden, die auf die heilende Kraft des Wassers setzt. Und offenbar auch etwas mit der Region macht. Eine Untersuchung hat ergeben, nirgendwo in Deutschland sind die Zukunftsperspektiven in Sachen Wirtschaft, Bildung und Soziales besser als hier im Unterallgäu.
14: Es gibt nichts Schöneres zum Wohnen als in Bad Wörishofen im Allgäu. Muss man leider ganz klar so sagen. Wer woanders wohnt, der hat leider Pech gehabt. Der fährt hier zum Urlaub her und wir wohnen tatsächlich hier.
15: Wir haben eine Community, du kannst hier hingehen zum Frühstück, dann gehst du ein Haus weiter, da kannst du da ein Aperolchen trinken. Also das ist hier schon sehr, sehr schön.
16: Es ist grün, die Landschaft ist sehr schön, die Leute sind freundlich, zuvorkommend. Ne? So wie man es sich vorstellt.
13: Lisa Zachariev ist 29 Jahre alt. Im letzten Jahr hat sie mit ihrer Mutter ein Café eröffnet und will ganz sicher nicht in die große Stadt ziehen.
17: Ich bleibe tatsächlich jetzt hier, ja. So hätte man, wie gesagt, nicht gedacht, aber hier möchte ich sesshaft werden. Jetzt mit dem Café, klar, wer weiß, was sonst alles noch kommt, aber momentan ist einfach das Café so unser kleines Herzstück und da möchte ich auch bleiben und darauf weiter aufbauen, ja.
13: Im Landratsamt hat Alex Eder eine Vermutung, woran die Attraktivität seiner Region liegt.
18: Ich glaube, dass wir im Unterallgäu jetzt keinen so einen Fokus haben, wo wir groß im Rampenlicht stehen, sondern dass wir ganz, ganz viele Bereiche haben, wo wir einfach vorne mitschwimmen. Und das macht uns insgesamt in der Gesamtheit dann aber echt stark und selber zu so einer Art Hidden Champion, wie man es ja in der Wirtschaft manchmal sagt.
13: Auch die Bevölkerung wächst. Das ist zunehmend eine Ausnahme. Bis 2045, so die aktuelle Prognose, soll Deutschland schrumpfen auf nur noch 81,8 Millionen. Am Vormittag hat das Berlin-Institut für Bevölkerung und Entwicklung eine Studie vorgestellt und darin außerdem allen Landkreisen und kreisfreien Städten Noten vergeben. In Sachen Zukunftsfähigkeit liegen 18 der Top 20 Landkreise und kreisfreien Städte in Bayern. Auf Platz 1 das Unterallgäu. Schlechter sieht es in vielen Regionen im Osten aus. Den letzten Platz belegt der Mansfeld-Südharz-Kreis in Sachsen.

0: in Oberhausen der Region gerecht zu werden und damit den Trend entgegenzuwirken.
1: Auch in den offiziell wenig aussichtsreichen Regionen gibt es also Hoffnungsschimmer. Und vielleicht ist ja auch in Oberhausen noch irgendwas im Wasser.
2: So, jetzt nach Frankfurt am Main. Da hat gerade die Frankfurter Buchmesse begonnen. Der größte Literaturbranchentreff der Welt. Und traditionell wird zum Auftakt der Deutschen Buchpreis vergeben. Gestern war Preisverleihung. Und gewonnen hat die Autorin Shaida Basiar für Die Lücken. Über Buch und Autorin berichtet Inke Kling.
3: Sechs Romane sind am Ende jedes Jahr in der Schlussrunde. Sechs Autorinnen und Autoren. Und die Spannung ist immer groß. Denn es gilt, den Roman des Jahres auszuzeichnen. Die Jury sorgte da schon für manche Überraschung.
4: Shaida Basiar, Die Lücken.
3: In diesem Jahr hat es Shaida Basiar geschafft. Sie gehörte zu den Favoritinnen. Doch trotz des Jubels mischt sich in ihre Freude Nachdenklichkeit.
5: Es fällt mir nicht so richtig leicht, so richtig Freude zu empfinden, muss ich sagen, weil das schon ein sehr merkwürdiges Gefühl ist, wenn man einen Roman schreibt über Menschen, die verfolgt wurden und terrorisiert wurden und ermordet wurden und sich dann einfach richtig zu freuen. Das kommt mir nicht ganz richtig vor.
3: Der Roman Die Lücken verknüpft gleich mehrere Geschichten, die rund 90 Jahre umspannen. Schauplatz ist der fiktive Ort Heimesbach, der Heimatstadt der Autorin ähnelt, Hermeskeil im Hunsrück. Dort wurde Shaida Basiar als Kind iranischer Flüchtlinge geboren. Der Ort war zu NS-Zeiten ein sogenanntes Gaumusterdorf.
6: Wenn wir es gewusst hätten, was hätte es geändert?
3: Shaida Basiar erzählt collageartig aus verschiedenen Perspektiven und Zeiten. Sie beleuchtet Täter und Opfer, solche, die geschwiegen haben oder verdrängen, ebenso wie zugewanderte Familien. Eine Verstorbene, ein Geist, hält die Erzählfäden zusammen. Die Lücken stehen für das, was vergessen wurde, verschwiegen oder ausgelöscht.
5: Den Roman zu schreiben, den Plan hatte ich, nachdem ich mich zum ersten Mal mit der NS-Geschichte Hermeskeils beschäftigt habe, mit der Verfolgung der Juden und Jüdinnen aus Hermeskeil, mit den Biografien, über die ich nichts wusste, mit den Fotos, die ich zum ersten Mal gesehen habe. Und ich habe danach gemerkt, ich komme davon nicht weg und ich muss irgendwas machen. Und das, was ich in der Regel mache, ist eben Romane zu schreiben.
3: Über 500 Seiten. Die Autorin findet für verschiedene Figuren und Zeitebenen eine jeweils eigene Sprache. Für die Jury des Deutschen Buchpreises definiert ihr Werk den Heimatroman neu. Für viele Literaturkritiker ist es eine gute Wahl und ein wichtiges Buch.
7: Es sind nicht nur die großen, schrecklichen Täter, die hier geschildert werden, sondern es sind die Mitläufer, es sind die Profiteure. Und das ist natürlich das Buch der Stunde vor diesem Hintergrund. Es ist aber auch ein Buch über die Gegenwart. Es ist ein Buch über die Frage, was ist Heimat?
3: Mit dem Preis sind 25.000 Euro verbunden. Zudem dürfte sich Shaida Basiars dritter Roman nun besonders gut verkaufen.
2: Also gestern Abend wurde der Deutsche Buchpreis verliehen in Frankfurt. Und ein paar Kilometer weiter ist jetzt unser MIMA-Live-Reporter heute unterwegs und mit dabei bei der Apfelernte. Vorhin auf dem Feld bei den Apfelbäumen. Jetzt, so soll es zumindest sein, auf dem Hof zum Sortieren und Keltern, Markus. Markus Wollsiffer ist da. Hallo. Also was steht jetzt als nächstes an bei dir?
8: Ja, die nächsten Schritte. Wir haben hier zwei verschiedene Kisten. Diese Äpfel hier kommen in den Hofladen, kommen in den Verkauf und die kommen in die Presse. Deshalb ist es im Hintergrund auch relativ laut. Herr Schneider, vielleicht können Sie kurz etwas leiser machen. Und ich würde natürlich auch gern probieren, welcher gute Stoff kommt denn hier raus?
9: Wir nennen das frischer Süßer und zwar aus der historischen Sorte Boskop. Schöner vom Boskop, den wir für unsere neue Apfelsaftspezialität verwenden werden.
8: Also die Frankfurter lieben Apfelsaft, aber auch Apfelwein.
10: Der Ebbelweih-Express, einer der urigsten Wege, die Stadt zu erkunden. Die historische Straßenbahn fährt an Wochenenden und Feiertagen. Im Ticket enthalten, ein lecker Stöffsche, wie die Frankfurter sagen, also Apfelwein. Natürlich fährt der Express auch nach Sachsenhausen. In den traditionellen Wirtschaften fließt der Apfelwein. Erst in den berühmten Bembel und danach ins Glas. Hier treffen sich Einheimische und die Menschen aus aller Welt.
11: Zwischen Tradition und Moderne, zwischen Local und International, da entstehen Spielräume. Und so ist

0: Frankfurt. Frankfurt ist wie ein riesiger Spielraum für all das.
1: Der Apfelwein bringt die Menschen zusammen. Ein echtes Stück Frankfurter Kultur.
2: Ja, Apfelwein gibt es auch hier und natürlich an vielen anderen Höfen. Es gibt ja süß und sauer gespritzt, Herr Schneider. Was ist der Unterschied?
3: Der sauer gespritzte besteht natürlich aus Mineralwasser, damit er einfach spritziger ist. Und der süß gespritzte leider oft mit Limo und bei uns mit Apfelsaft.
2: Was heißt leider? Mögen Sie nicht so sehr?
3: Nee. Ja.
2: Sie haben hier viele Sorten. Nicht über alle können wir reden, aber vielleicht exemplarisch. Was hat es hier beispielsweise auf sich?
3: Also wir haben hier 150 historische Sorten bei uns auf dem Obsthof. Und die Goldrenette von Blenheim ist eine von diesen. Und die kommt aus dem 18. Jahrhundert. Feinzellig, sehr aromatisch. Dann haben wir den Heuchelheimer Schneeapfel.
2: Oh, der sieht schön aus, ja.
3: Der hat ein ganz weißes Fleisch und wurde in Gießen vor über 100 Jahren gefunden. Und als Regionalsorte wird er jetzt vermarktet. Und dann haben wir die Ananasrenette. Eine sehr köstliche, edelgewürzte Renette, königlich und natürlich wie Ananas fast, deswegen auch der Name. Nameprogramm.
2: Vielleicht können Sie kurz zeigen, manche Äpfel sind auch befallen und das ist ein Problem dann auch für den Verkauf, richtig?
3: Ja, ganz genau. Ja, sehr gut. Muss ich mal gucken. Da war normalerweise, müsste da ein Wurm drin sein, jetzt haben wir leider keinen gefunden.
2: Also, sorry, das kommt immer vor für Effekt, kommt immer wieder.
3: Ja.
2: Kurz zum Schluss, was die Vermarktung anbetrifft. Geht das jetzt an Supermärkte, geht es auf Wochenmärkte? Wie machen Sie das?
3: Das geht bei uns an Wochenmärkte von Händlern, die von uns Bio-Obst kaufen und natürlich bei uns im Hofladen. Ansonsten dann in die Apfelweinkälterei bei uns und dann gibt es richtig gutes Stöffsche.
2: Stöffsche, so heißt es hier in Frankfurt. Herr Schneider, danke, dass wir da sein durften. Über Rosen kann man dichten, in Äpfel soll man beißen. Das hat Goethe gesagt und wir gehen zurück nach Berlin.
4: Vielen Dank, guten Appetit. So, jetzt in die USA, in den Wilden Westen. Und das ist durchaus wörtlich gemeint. In den Nationalparks in Montana und Wyoming gab es zuletzt nämlich tatsächlich eine Reihe an Bärenangriffen. Warum der Konflikt zwischen Mensch und Tier dort gerade etwas eskaliert, das hat unser MIMA-Reporter David Sauer recherchiert.
5: Lake Tahoe ist eine der Postkartenidyllen im Westen der USA. Aber hier leben auch hunderte Bären und sollen verschwinden.
6: Es gibt kaum irgendwo so viele Menschen und Bären nah beieinander wie hier am Lake Tahoe zwischen Nevada und Kalifornien. Hier gibt es sehr viele Touristen und sehr viele Bären. Aber anstatt hier überall Zäune zu ziehen oder auf die Bären zu schießen, haben sie eine ganz andere Lösung gefunden. Banjo und Badger.
5: Hier schlagen die beiden einen Koloss in die Flucht. Sie sind die wohl furchtlosesten Vierbeiner westlich der Rocky Mountains. Zurück in die Berge sollen die Hunde die Bären scheuchen, auch wenn die locker 10-mal schwerer sind als sie selbst. Wir treffen die karelischen Bärenhunde, so nennt man diese Rasse, und ihre Führerin Becca. Sie erzählt, dass die Hunde den Bären den Schreck ihres Lebens verpassen sollen. Es ist sehr stressig für Bären, von den Hunden verfolgt und in den Hintern gebissen zu werden. Aber die Nahrungsquellen, die der Mensch den Bären bietet, überwiegen die negative Erfahrung manchmal. Die Dürre und ein später Frost haben den Bären wenig Nahrung in der Natur hinterlassen. Gleichzeitig finden sie in Siedlungen schnelle Kalorien. Sie brechen in Garagen ein und plündern Mülltonnen. Aber diese Überlebensstrategie wird für Menschen zum Sicherheitsproblem. Mindestens 15 Bundesstaaten melden einen Anstieg von Bärenkonflikten und Angriffen auf Menschen. Seit 2010 haben Bären in den USA mehr als 2 Dutzend Menschen getötet. Hier im Norden des Bundesstaats Montana gehören die Konflikte zwischen Menschen und Bären zum Alltag. Gerade Spaziergänger, Jogger und Wanderer sind besonders gefährdet.
6: Das ist ein ganz normaler Wanderweg hier in Montana und hier hat sich vor ungefähr 4 Wochen gezeigt, wie gefährlich das sein kann, wenn man zur falschen Zeit am falschen Ort unterwegs ist. Hier war eine Frau mit ihrem Hund spazieren, so wie fast jeden Tag, und sie ist auf eine Grizzly-Mama mit ihrem Jungen getroffen. Der Bär hat die Frau angefallen und sehr schwer verletzt. Sie kam ins Krankenhaus und kann froh sein, dass sie mit dem Leben davon gekommen ist.
5: Montana lebt von der Wildnis und von denen, die die Wildnis erleben wollen. Das Herzstück des Tourismus liegt ganz im Süden an der Grenze zu Wyoming, der Yellowstone Nationalpark. Hier gibt es immer mehr Touristen, mehr Bären und mehr Konflikte. Dabei sind die Regeln doch eigentlich ganz einfach. Die Tiere sind hier zu Hause und die Menschen sind zu Gast.
6: Die großen Nationalparks hier im Nordwesten der USA, die erfreuen sich über Rekordbesucherzahlen, wie der Yellowstone Nationalpark hier zum Beispiel. Aber damit einher geht auch eine steigende Anzahl von Treffen, von Aufeinandertreffen zwischen Bären und Menschen, anderen wilden Tieren und Menschen. Und das hier, das ist eigentlich so die Idealvorstellung eines jeden Parkrangers. Menschen, die zwar Naturliebhaber sind, aber die Abstand halten, die das ordentlich beobachten und die nicht den Abstand unterschreiten zu den wilden Tieren.
5: Montana ist größer als Deutschland und hat so viele Einwohner wie Köln. Rick Sandrew ist Rinderzüchter in dritter Generation. Sein Betrieb sei in Gefahr, weil Bären immer öfter seine Rinder reißen. Aber Grizzlies zu erschießen ist illegal wegen des strengen US-Artenschutzgesetzes. Noch jedenfalls, weil die Trump-Regierung daran arbeitet, es im Sinn der Rancher zu lockern. Grizzlies und Wölfe gibt es hier schon so lange wie uns Viehzüchter. Aber wenn es früher ein Problem gab, dann haben wir uns darum gekümmert. So konnten wir unseren Betrieb aufrechterhalten. Mittlerweile sind wir an einem Punkt angekommen, an dem die Schäden einfach zu kostspielig werden. Ein totes Rind bedeutet tausende Dollar Verlust. In Montana sind die Bären nicht nur ein Sicherheitsrisiko, sondern eine Gefahr für das Geschäft mit den Nutztieren. Dabei wäre ja eigentlich genug Platz für alle da.
4: So, und jetzt geht's nach Europa, an die NATO-Ostgrenze, nach Lettland. Im Baltenstaat wurden in der letzten Zeit vermehrt illegale Tunnel entdeckt, durch die Migranten versuchen, die belarussische Grenze zu Lettland zu überwinden. Nathalie Steger war in der Region für uns unterwegs.
7: Unterwegs im tiefsten Südosten Lettlands, an der Grenze zum russlandtreuen Belarus. Die Gegend hier wird von Migranten häufig ausgesucht, um illegal in die EU zu gelangen. Wenn sie hier die Grenze überwinden, versuchen sie sofort hier im Wald zu verschwinden, wo du sie nicht so einfach finden kannst. Grenzschützer Roland Smukans berichtet, dass regelmäßig Migranten von belarussischen Soldaten an die Grenze gebracht und Richtung Lettland gedrängt würden, sogar via Tunnel unter dem Grenzzaun. Wer es nach Lettland schafft und gefunden wird, wird sofort zurückgewiesen. Die Grenze zu Belarus ist gut 170 Kilometer lang, die Überwachung aufwendig. Die entdeckten Tunnelwege für die Migranten haben sie mittlerweile versperrt. Wir haben Videobeweise, dass die Patrouillen drüben ihnen helfen und sie mit Informationen versorgen, wo sie hin und was sie tun sollen. Es ist doch kaum zu glauben, dass sie nicht wissen, was an ihrer Grenze läuft. Für Riga und auch Brüssel ist klar, Minsk fliegt gezielt Migranten nach Belarus ein, drängt sie nach Lettland, viele wollen weiter nach Deutschland. Hybride Attacken mit Menschen. Für Lettlands Ministerpräsident steckt eindeutig Russland dahinter. Genauso macht das Russland. Sie machen sich nicht selbst die Hände schmutzig. Diese Migranten attackieren unsere und die europäische Grenze. Sie testen unsere Reaktionsfähigkeit, unsere Infrastruktur. Ivars Ruskulis, stellvertretender Leiter des lettischen Grenzschutzes, zeigt, wer es unerkannt in die lettischen Wälder schafft, auf den warten bezahlte Schleuser. Regelmäßig beendet der Grenzschutz dann die Reise nach Europa. Im Wesentlichen sind es Männer zwischen 30, 35 und 40 Jahren. Zumeist junge Männer in den besten Jahren, größtenteils aus Afrika. Die Migranten bezahlen Geld, deshalb gehen wir jetzt die Weitertransporte an. Allein diesen Monat haben wir 4 erwischt. Es soll dann weitergehen nach Deutschland oder zu anderen Orten in Europa. Wir müssen das stoppen, wir müssen das zurückdrängen. Das braucht viele Ressourcen, es ist die Außengrenze der EU. Es geht um die Sicherheit in ganz Europa. Grenzschützer Roland Smukans erzählt uns, die Migranten würden auf arabischsprachigen TikTok-Kanälen verbreiten, wie sie es nach Europa schaffen wollen, mit allen Mitteln. Ich hatte schon Fälle bei Festnahmen dieser Migranten. Da waren in den Rucksäcken zum Beispiel Messer. Du musst echt auf alles gefasst sein.
4: Die
7: Der Blick von Roland Smukans Wachturm. Irgendwo da unten wird er demnächst wieder im Einsatz sein. Vor allem die Nächte seien unruhig, sagt er.
4: Und jetzt haben wir ein bisschen Unterhaltung für Sie. Die Rosenheim-Cops sind zurück. Ab heute läuft im ZDF die 26. Staffel. Wer im Team bleibt, muss einer gehen. Claudia Vogelmann und Brigitte Saar hatten die Gelegenheit, hinter die Kulissen der Erfolgsserie zu schauen.
8: Eine unverkennbare Titelmusik. Drehorte und Darsteller, die sich einprägen.
9: Der frühe Vogel kann mich mal.
10: Und bitte.
8: Wir blicken hinter die Kulissen der Rosenheim-Cops.
11: Ich darf sagen, es ist das gemütlichste Filmstudio der Welt. Ist es nicht leicht.
8: Die 26. Staffel bringt einige Überraschungen mit sich. Frau Lange, die junge, neugierige vom Empfang, ersetzt Frau Stockel.
12: Ich bin aus allen Wolken gefallen, als man mich gefragt hat, ob ich mir das vorstellen könnte. Weil für mich ist es ja genauso wie für das Publikum irgendwie eine große Überraschung gewesen, dass Marisa aufhört. Und ja, jetzt gucke ich mal, wie sich das anfühlt.
8: Frau Lange, gespielt von Sarah Tonig, gab 12 Jahre lang die unbeschwerte Blonde vom Empfang.
13: Guten Morgen, Frau Lange.
14: Guten Morgen. Es ist bei Ihnen gestern ein bisschen spät geworden mit diesem Landfrauen-Dingsbums.
8: Die Rosenheim-Cops werden auch in Rosenheim gedreht. Das Rathaus dient als Kulisse.
11: Wenn wir jetzt in Rosenheim ins Kommissariat hineingehen, das ist eigentlich bekannterweise das Rathaus von Rosenheim, dann kommen wir tatsächlich 60 Kilometer nördlich an, nämlich in den Bavaria Filmstudios in München.
8: Bleiben wir noch ein bisschen in Rosenheim. Wer hier eine Stadtführung bucht, erlebt die Dreharbeiten bisweilen hautnah. Sieht Kameraleute, Statisten, Schauspieler in kurzer Entfernung. Die Schauspieler suchen und finden den Kontakt zu ihren Fans. Gerade ist Igor Jeftic bei ihnen. Er spielt den Kommissar Sven Hansen.
15: Ja, man muss ja gucken, dass man Kontakt herstellt. Man gibt dann ein paar Autogramme, macht Fotos.
16: Und dann habe ich gesagt, ich möchte so gerne nach Rosenheim. Ich möchte mal den ganzen sehen.
15: Noch?
16: Ganz ehrlich, ja.
15: Mitkommen. Ein Leben ohne die Rosenheim-Cops ist für mich möglich, aber eigentlich kaum mehr vorstellbar und wahrscheinlich ganz anders.
11: Michi Mohr ist für mich wirklich das größte berufliche Geschenk meines Lebens.
12: Wenn es nach mir geht, übernimmt Frau Lange den Bums. Oh Gott,
8: eines ist sicher, an Selbstbewusstsein wird es Frau Lange an ihrem neuen Arbeitsplatz sicherlich nicht fehlen. Zu sehen in der neuen Staffel der Rosenheim-Cops.
4: Ja, die 26. Staffel der Rosenheim-Cops. Heute Abend ab 19.25 Uhr im ZDF und natürlich schon alle wichtigen Folgen jetzt im ZDF-Stream. Ja, viele von Ihnen haben vielleicht mit ihr das Kochen gelernt oder zumindest verfeinert. Als Restaurantchefin hatte sie jahrelang einen Michelin-Stern. Nun hat sie eine kulinarische Reise gemacht, auf die sie uns mitnimmt, zwischen Hamburg und Palermo. Schönen guten Tag, Cornelia Puletto.
17: Moin Giorno.
4: Moin Giorno, genau, so heißt auch ihr Kochbuch. Das ist eine Mischung aus Moin Moin für Hamburg. Und
17: genau, ich bin ja Hamburgerin, ja. Deswegen Moin Moin, selbstverständlich. Und Buongiorno, das erzählt natürlich die Liebe zur italienischen Küche, die ich habe seit vielen Jahren. Und dann habe ich gesagt, das kann man doch irgendwie sehr gut miteinander verbinden.
4: Das kann man gut miteinander verbinden. Wie kam es denn zu der Liebe?
17: Die Liebe zur italienischen Küche kam, weil ich immer schon als Kind auch unheimlich gerne gegessen habe, in Südtirol schon meine ersten Weinbergschnecken probiert habe und dann gesagt habe, weißt was, wer so gerne isst, der muss es auch noch lernen, damit es noch besser wird. Und somit bin ich jetzt seit über 30 Jahren Köchin und möchte keinen anderen Beruf haben.
4: Ja, das ist schön, wenn man das sagen kann. Wir schauen mal ein bisschen rein. Wir haben noch ein bisschen mehr über Sie, Ihr Leben und das Buch.
17: Wenn du einfach so mach's.
1: In der Küche beherrscht Cornelia Puletto die hohe Schule, aber auch die Grundlagenvermittlung versteht sie mit der ein oder anderen Spitze zu würzen. Ihr Handwerk lernte die Hanseatin ausgerechnet in Bayern direkt auf Sternenniveau. Schon in der Lehrzeit wirft sie den Blick über die Alpen in ihr kulinarisches Traumland Italien. 2002 erhält sie den Ritterschlag der Gastronomie, ein Michelin-Stern.
18: Und wir grüßen Cornelia Puletto.
1: Ein weiterer Wendepunkt, Johannes B. Kerner lernt sie bei einem Kochkurs kennen und merkt gleich, Puletto kann genauso gut reden und präsentieren.
19: präsentieren wie kochen. Übrigens kann auch einer Sterneköchin mal ein Schnitzer mit dem Küchenmesser passieren.
20: Ist schlimme Verletzung oder?
21: Nee, es hält sich in Grenzen.
19: Als Fernsehköchin gibt sie an all ihre Gerichte eine Geheimzutat, einen Schuss trockenen Humors.
22: Ich bin wirklich voller Bewunderung. Tim kann Pasta kochen.
19: Ihr neues Kochbuch Moin Giorno ist eine Hommage an die beiden Esskulturen, die sie am meisten geprägt haben, die ihre Heimatstadt Hamburg und die Italiens.
4: Ja, Italien und die Liebe zu Italien haben wir eben schon gesehen. Trotzdem fragt man sich natürlich, passt das zusammen? Hamburg ist ja eher, gilt als kühler, ein bisschen zurückgezogen und dann italienische Küche?
17: Ich glaube, wir haben ja die meisten Brücken überhaupt, mehr als Venedig in Hamburg. Und deswegen wollte ich mit diesem Buch eben auch eine Brücke nach Italien schlagen. Und wenn man im kalten Norden am Tisch sitzt und mit Freunden, Familie eine Pasta isst, dann geht auch bei uns im Norden die Sonne wieder auf.
4: Wir haben gerade im Einspieler gesehen, Ihre Karriere begann früh. Ich glaube, wenn man im Buch liest, das sind ja nicht nur Rezepte, sondern liest man auch noch einiges über Sie, dann heißt das eigentlich, die Eltern waren schon mal nicht so begeistert von Ihrem Berufswunsch, ne?
17: Nein, meine Eltern waren überhaupt nicht begeistert, weil ich immer sehr faul war in der Schule und Klassenclown war und mein eigentlicher Wunsch, Tierärztin zu werden, sich nicht erfüllen konnte, weil ich es noch nicht mal bis zum Abitur geschafft habe. Und dann denkt man drüber nach, wer nichts wird, wird, wird. Und, aber die Liebe zum Kochen und vor allen Dingen zum Essen haben mich dann davon überzeugt, dass das der richtige Weg ist. Und ich würde meinen Beruf auch wirklich als schönstes Hobby der Welt bezeichnen. Überall, wo ich bin, gibt es schönes Essen, gibt es guten Wein. Also es könnte wirklich schlimmer sein.
4: Und offensichtlich ja auch sehr erfolgreich mit Auszeichnung Michelin-Stern. Ist das was, worauf jeder wirklich so hinfiebert, oder? Als Koch?
17: Ja, also ich glaube, man entscheidet sich schon für die gehobene Gastronomie und das ist natürlich wirklich ein Ritterschlag, so wie ich es damals auch gesagt habe. Die Auszeichnung von einem Michelin-Stern, das ist wirklich, dann steigt man einfach auf in die absolute Elite. Und darf ja auch nicht vergessen, es gibt ja auch heute immer noch sehr, sehr wenige Köchinnen. Und damals waren es noch weniger. Und von daher war das natürlich einer der größten Tage meines Lebens.
4: Harter Kampf wahrscheinlich in so einer Männerdomäne eigentlich.
17: Ja, nicht einfach.
4: Ja. Sie haben uns auch mitgebracht, das sieht man jetzt hier schon. Und ich kann es auch riechen, die Kollegen im Fernsehen leider nicht zu Hause. Aber das ist hier, das sehen wir hier, das sind die Biscotti. Und das kommt nämlich, weil Sie haben mehrere Lieblingsingredienzien, unter anderem den Parmesan. Der spielt bei Ihnen eine ganz wichtige Rolle. Und hier sehen wir die Biscotti. Was hat es mit denen auf sich?
17: Ja, die haben hohes Suchtpotenzial. Also ich kann nur sagen, wenn man die zu Hause nachbackt, unbedingt verstecken, weil sonst halten sie sich nicht lange.
4: Was ist da drin? Wir können ja vielleicht mal eins testen.
17: Ja, na klar. Ja? Die Basis ist im Grunde genommen ein Mürbteig und das Ganze wird aromatisiert.
4: Probier mal, Sie erzählen
17: unbedingt
4: weiter.
17: Mit geriebenem Parmesan und diesen Rosmarinnadeln und ein ganz bisschen auch von einem meiner Lieblingsgewürze, dem Piment d'Espelette. Der bringt so eine ganz milde, süßliche Schärfe mit rein. Und wir sind ja jetzt kurz davor, dass wir nur noch Weihnachtskekse, die alle zuckersüß sind, essen. Und das ist für mich die salzige Alternative.
4: Wie kommt es, dass der Parmesan, ich meine, klar, auch italienischer Käse quasi, aber wieso gerade der Parmesan?
17: Der Parmesan ist einfach ein Allrounder. Der geht zum Würzen, der gibt sehr viel Geschmack. Der hat natürlich unwahrscheinlich, also das ist sozusagen unser Superfood der italienischen Küche. Also wirklich ein Käse, der Energie gibt, der laktosefrei ist.
4: Ist super lecker, kann man sagen.
17: Der auch für Sportler super geeignet ist. Besser als diese ganzen Proteinriegel und solche Sachen.
4: Ja, ist dann vielleicht nochmal eine Idee.
17: Das ist auch meine Philosophie. Je purer und sauberer ein Produkt, desto besser tut es uns.
4: Wenn wir jetzt Ihr Buch sehen, wir wissen, Sie sind Sterneköchin, Sie machen lauter tolle Sachen. Kann ich das als, ich sag jetzt mal Laien, auch nachkochen?
17: Also ich glaube, gerade die Parmesan-Biscotti sind ein sehr gutes Einstiegsrezept. Also das kann wirklich jeder ein paar Zutaten zusammenrühren, ausrollen, backen und genießen.
4: Außerdem, das haben wir schon gesagt, sind Sie auch im Fernsehen aktiv. Erzählen Sie uns noch ganz kurz, wie kam es dazu, dass Sie den Weg gegangen sind?
17: Das sind immer wunderschöne Zufälle in meinem Leben und es war wirklich so, dass Johanne Bill Kerner bei mir im Kochkurs war, in meinem ersten Restaurant und gerade Kerners Köche neu waren und dann sofort sagte, oh, Cornelia, darf ich dich mal einladen in die Sendung? Habe ich gesagt, sehr, sehr gerne. Und das wird natürlich auch immer wieder zitiert, denn in meiner allerersten Sendung, bevor ich überhaupt meinen Namen ausgesprochen hatte, habe ich gesagt, Entschuldigung, hat mal jemand ein Pflaster, weil ich
4: und das
17: mir sofort,
4: haben wir eben gerade auch
17: sofort
4: gesehen,
17: geschnitten
4: genau.
17: habe.
4: Vielen Dank, dass Sie heute da waren. Vielen Dank auch, dass Sie uns die mitgebracht haben. und bis zum nächsten Mal. Das Buch jetzt übrigens jederzeit zu kaufen in dem Buchladen Ihres Vertrauens ab morgen. Und wir kommen zum...
0: Ja, zum 208. und letzten Mal bereitet sich Lionel Messi mit Argentinien auf ein Länderspiel vor. In der kommenden Nacht bestreitet der achtfache Weltfußballer in Buenos Aires dann sein Abschiedsspiel in der Nationalmannschaft und beendet damit eine mehr als 20-jährige Ära im Nationaltrikot.
3: Schon der kleine Lionel Messi ist in Rosario verewigt. Seine Heimatstadt ist voller Kunstwerke, die eine außergewöhnliche Karriere abbilden. Hier erfüllt Messi alle mit Stolz. Er ist der Beste in der Geschichte. Es gibt keine Worte, um ihn zu beschreiben und das, was er mit der Selección erlebt hat. 21 Jahre Nationalmannschaft mit beeindruckenden Statistiken. 125 Tore in 207 Länderspielen. Fußballvirtuose, Taktgeber und Torjäger zugleich. 21 Tore bei Weltmeisterschaften. Zweimal hat er Argentinien zum Sieg bei der Copa America geführt und 2022 zum WM-Titel. Lionel Messi, das hochemotionale Fußballgenie.
20: Der Größte, an den ich mich wirklich erinnern kann und vor allem der größte lebende außergewöhnliche Spieler, hat im Spiel eine völlig neue Standards gesetzt.
3: Fußballgrößen huldigen dem Argentinier zum emotionalen Abschied aus der Nationalmannschaft in den sozialen Netzwerken. Angel Di Maria, David Beckham oder Lautaro Martinez sagen Danke. Seine Vereinslaufbahn wird seit Messis 16. Lebensjahr immer mit dem FC Barcelona verbunden sein. 18 Jahre Barça und 520 Spiele bei den Profis. Nur 1,70 Meter groß, technisch mit feiner Klinge, für viele der Fußball-Messias.
20: Weil man in so einem Sport wie im Fußball davon ausgeht, dass jemand physisch auch überlegen sein sollte, dass er nicht. Also so wahnsinnig schlau und so wahnsinnig gut, dass obwohl er nicht der Größte ist, am Ende trotzdem der Größte war.
3: Ende August hat Messi seinen Rücktritt aus dem Team der Albiceleste erklärt und die Karriere noch einmal Revue passieren lassen. In Argentinien wird seine hellblau-weiße Nummer 10 überall weiter erstrahlen. Er hat all unsere Erwartungen mehr als erfüllt, auch wenn er nicht mehr im Team sein wird. Er wird für immer in den Herzen von uns Argentiniern sein. Ein Land verabschiedet den kleinen und doch so großen Lionel Messi.
0: Ja, das Ende einer beeindruckenden Nationalmannschaftskarriere. Wir machen weiter mit europäischem Fußball und zwar mit Frankreich. Denn der neue Nationaltrainer Zinedine Zidane, der holt gegen Belgien seinen ersten Sieg vor heimischer Kulisse.
23: Nach dem Abpfiff war eins klar. Zinedine Zidane hatte alles richtig gemacht, denn seine Joker, die er eingewechselt hatte, die stachen. Matchwinner insbesondere Michael Olise. Das rundet unsere zwei Wochen immerhin mit einer sehr, sehr positiven Bilanz ab. Sonst wäre es nach diesen 15 Tagen, die wir gemeinsam verbracht haben, doch enttäuschend gewesen. Zunächst aber ein Moment, den es lange zu verdauen gilt. Dodi Luckebakio trifft äußerst sehenswert in der 35. Minute. Belgiens niederländischer Coach Mark van Bommel erstmal zufrieden. In der 60. Minute kommt Olise für Dembélé und Frankreichs Offensive nimmt Fahrt auf. 12 Minuten später kommt Désiré Doué dazu und das führt zur Wende. Kurz nach seiner Einwechslung ein Treffer, Marke Traumtor. 1:1 Ausgleich durch Doué in der 77. Minute. 4 Minuten später Führung Cherki nach Pass von Olise. Danach beginnt die Show des Topscorers der Bundesliga. Der Bayern-Flügelstürmer gegen 5 Gegner erhöht in der 88. Minute auf 3:1. 139 Sekunden später findet Olise den perfekten Laufweg nach perfektem Pass von Doué. Endstand 4:1. Das ist verdient, wenn man alles betrachtet, was wir geleistet haben. Vor allem, wie wir in der zweiten Halbzeit gespielt haben. Zwei entscheidende Einwechslungen, 20 starke Minuten zu Frankreichs Tabellenführung.
0: Und die deutsche Nationalmannschaft der Frauen ist wiederum heute in die WM-Saison gestartet. Und das mit der ersten Trainingseinheit in Eppelheim bei Heidelberg. Verzichten muss Bundestrainer Christian Wück dabei aber einmal mehr auf die verletzte Kapitänin Julia Gwin.
2: Die Vorbereitung auf die WM läuft. Für das deutsche Nationalteam stehen Härtetests gegen Australien und Japan an. Wieder muss Bundestrainer Christian Wück auf seine Kapitänin verzichten. Julia Gwynn fällt verletzt aus.
5: Ich glaube, wir vermissen sie alle. Nicht nur, weil sie unsere Kapitänin ist, sondern einfach auch menschlich und fußballerisch. Ich glaube, sie war jetzt zuletzt auch echt gut drauf. So. Deswegen ja, tut es mir noch mehr leid für sie.
2: Es war ein kurzer Moment im Bundesligaspiel letzten Samstag gegen Frankfurt. Julia Gwynn umgeknickt. Diagnose: Außenbandriss im linken Sprunggelenk, bedeutet mehrere Wochen Pause. Schon wieder. Dabei war sie gerade erst zurück. Im Frühjahr hatte sich Gwynn im Länderspiel gegen Österreich die linke Schulter ausgekugelt. Eine Operation folgte. Für Gwynn erneut ein Déjà-vu. 2020 und 2022 erlitt sie jeweils Kreuzbandrisse. Die EM 2025 war für Kapitänin Gwynn schon im Auftaktspiel vorbei. Der Zweikampf hatte Folgen, eine Innenbandverletzung im Knie. Fast 2,5 Jahre, so lange fiel Gwynn aufgrund ihrer Verletzungen bislang aus. Jetzt fehlt die Kapitänin wieder. Für ihr Team aber geht es weiter, Richtung WM 2027.
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7: Ja, und damit herzlich willkommen zum MIMA-Wetter. Das ist in der Tat ein Archivfoto. Das ist aus dem Sommer von vor 2 Jahren. Und Eberhard Otte schickt uns diesen Eindruck aus Allensbach am Bodensee. Und vor einer Stunde im MIMA-Wetter haben wir ja über die extremen Niederschläge auf der Iberischen Halbinsel gesprochen. Jetzt kurz das Augenmerk auf die extreme Dürre in einigen Teilen unseres Landes. Und wie die sich auswirkt, zeigt uns Eberhard Otte auch an diesem aktuellen Foto des Bodensees. Hier ist dasselbe Schild zu sehen, aber deutlich wird auch, da fehlt Wasser. Und Experten gehen davon aus, dass es mindestens bis zum kommenden März dauern wird, bis der Bodensee dieses Defizit wieder ausgleichen kann, wenn es denn jetzt einen feuchten, nassen Herbst und einen feuchten, milden Winter gibt. Wenn es danach nicht aussieht, sind wir in einem Teufelskreis, in dem wir uns an solche Bilder wahrscheinlich gewöhnen müssen. Wenn Sie ähnliche Eindrücke gerne auch von den Folgen des jetzt ja doch deutlich zu Ende gehenden Sommers mit uns teilen möchten, mima-wetter@zdf.de ist meine Mailadresse. Ich bin gespannt auf Ihre Eindrücke, so oder ähnlich. Und damit kommen wir zum Blick aufs Wettergeschehen und sehen auch noch mal rot eingefärbt die Gewittercluster, die eben auf der Iberischen Halbinsel in den vergangenen 24 Stunden für teilweise extreme Niederschläge gesorgt haben. Und was wir auch sehen, der Hochdruckeinfluss bei uns, der verabschiedet sich langsam und macht damit den Weg frei für den Tiefdruckeinfluss in unsere Richtung und dann auch im Nachgang deutlich kühlerer Luft. Wir werden es Richtung Wochenende alle zu spüren bekommen. Für den Moment mal noch ist das Thema, der Sommer gibt einen Nachschlag. Wir sehen, in weiten Teilen ist da viel blauer Himmel überm Land und Temperaturen bis 25 Grad Richtung Rhein-Main-Neckar jetzt am Nachmittag. 17 Grad an der Ostseeküste. Damit geht es in die Nacht. Die ist in weiten Teilen trocken. Ganz im Norden vielleicht ein paar Spritzer Regen. Ansonsten verbreitet auch klar, dann bildet sich Nebel bei Temperaturen heute Nacht zwischen 5 Grad in der Lausitz bis 14 Grad an der Nordseeküste. Und damit sind wir beim Blick auf das Wettergeschehen morgen tagsüber. Anfangs teilweise noch recht neblig, aber dann lichtet sich das mehr und mehr. Die Sonne lässt sich blicken. Intensiv dann zum Nachmittag auch im Nordosten, während es zum Spätnachmittag und Abend im Südwesten losgeht mit Schauern und Gewittern. Da kündigt sich der Wetterwechsel an. Es wird in die Nacht hinein intensiv, nass, gewittrig, stürmisch. Das ist das Programm. Vorher gibt es aber Tageshöchsttemperaturen bis 26 Grad Celsius am Oberrhein, 17 bis 19 Grad an den Küsten von Nord- und Ost. Und im Nachgang dann, der Blick auf die kommenden Tage zeigt uns, es wird schaurig und gewittrig. Für den Osten, für den Süden flächiger Regen, im Nordwesten einzelne Schauer. Und dann Richtung Wochenende deutlich kühler und wechselhaft 11 bis 17 Grad. Stürmisch an den Bergen und an der Küste.
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4: Ja, bei dem Wetter bleibt man am besten drin und schaut einfach nie mehr.
7: Ja, rund um die Uhr.
4: Genau, und morgen gerne wieder ab 11:45.
7: Tschüss. Bis morgen, ciao. Bis dann.
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8: Guten Tag, willkommen zur Tagesschau. Erstmals ist ein AfD-Politiker zum Präsidenten eines Landtags gewählt worden, in Sachsen-Anhalt, bei der ersten Sitzung des neuen Parlaments, einen Monat nach der Wahl. Das Amt übernimmt der bisherige parlamentarische Geschäftsführer Rausch. Er kam auf 48 von 82 Stimmen. Schon vor Beginn der Sitzung hatten hunderte Menschen vor dem Parlament gegen die Wahl protestiert. Sie verwiesen darauf, dass die AfD in Sachsen-Anhalt vom Landesverfassungsschutz als gesichert rechtsextremistisch eingestuft ist. Und wir fragen nach Sabine Falk-Bartz. Sie haben ja die Wahl im Landtag verfolgt. Rausch hat mehr Stimmen erhalten als AfD und BSW gemeinsam. BSW hatte vorab gesagt, wir wählen, jetzt aber mehr Stimmen als gemeinsam. Welchen Rückschluss lässt das zu?
9: Ja, und zwar 4 Stimmen mehr. Interessanterweise hatte die CDU im Vorfeld beschlossen, dass sie sich enthält. Ich habe mich vorhin mit dem stellvertretenden Fraktionsvorsitzenden unterhalten, jetzt in der Pause, der sagte, dass es angemeldete Abweichungen gab in Richtung Nein-Stimmen. Aber dieses Ergebnis lässt andere Schlüsse zu. Die CDU-Fraktion hier im Landtag gilt als zerrissen, spätestens nach diesem katastrophalen Wahlergebnis und auch nachdem sich der Spitzenkandidat und noch Ministerpräsident Sven Schulze zum Fraktionsvorsitzenden hat wählen lassen. Also hier ist noch lange nichts ausgestanden und wir werden im weiteren Verlauf der Sitzung auch ein Abstimmungsverhalten eventuell beobachten, das noch mehr Fragen aufwirft.
8: Die AfD stellt jetzt den neuen Landtagspräsidenten Sachsen-Anhalt. Welche Möglichkeiten hat die Partei denn jetzt durch dieses Amt gewonnen?
9: Nun, in allererster Linie ist der Landtagspräsident natürlich dem Parlament und allen Abgeordneten gleichermaßen, egal welcher Couleur, egal welcher Fraktion, verpflichtet. Gleichwohl hat dieser Landtagspräsident Macht. Nicht nur, dass er die Polizeigewalt hier im Hause innehat, er ist auch derjenige, der hier über Einstellungen in der Landtagsverwaltung entscheidet. Und er ist auch derjenige, der zum Beispiel den Landesrechnungshofpräsidenten entlassen kann, ihn aber auch bestellen kann. Ebenso halt auch den Datenschutzbeauftragten des Landes. Das heißt also, die Positionen, die eigentlich die Landesregierung stellen, kontrollieren sollen. Und wir wissen ja noch nicht, wer dann hier in Sachsen-Anhalt dieses Land regiert. Denn die Wahl zum Ministerpräsidenten soll voraussichtlich erst im Dezember stattfinden.
8: Sabine Falk-Bartz, danke schön nach Magdeburg. Vor gut einem Jahr durchsuchten Ermittler das Wohnhaus von August Hanning, dem früheren Chef des Bundesnachrichtendienstes. Es ging um Beweismittel im Entführungsfall Block. Was die Beamten damals eher beiläufig mitnahmen, hat jetzt dazu geführt, dass Hanning festgenommen wurde. Inhalte, die offenbar belegen, dass er noch Jahre nach seinem Ausscheiden geheime Informationen aus dem BND erhalten und für seine eigene Sicherheitsfirma genutzt hat. Und da fragen wir in Baden-Baden Holger Schmidt. Die Bundesanwaltschaft ermittelt jetzt in diesem Fall. Wie gravierend ist das alles für den BND?
10: Das ist natürlich ein Paukenschlag und das ist ein weiterer Fall, in dem geheime, vertrauliche Nachrichten aus dem Bundesnachrichtendienst unbefugt nach draußen getragen worden sein sollen. Entsprechende Fälle hat es ja in den vergangenen Monaten schon mehrere gegeben. Gerichtsverfahren laufen. Da hieß es dann immer, das sind Mitarbeiter, die aus unterschiedlichen Gründen hier eben zu Verrätern wurden. Jetzt aber der Vorwurf, der Büroleiter und der frühere Präsident hätten da quasi gemeinsame Sache gemacht und das Ganze gegen Geld, das ist schon ganz, ganz gravierend. Auch wenn man deutlich sagen muss, dass diese Vorgänge in einer früheren Zeit sind und im Juni 2022 aufgehört haben.
8: Spielt das alles noch eine große Rolle oder eine Rolle für das, was der BND gerade gestern erst gesagt hat? Große Herausforderung für Deutschlands Sicherheitspolitik?
10: nicht operativ, nicht in den unmittelbaren Szenarien, die der aktuelle BND-Präsident Jäger ja gestern geschildert hat. Und er hat das ja mit sehr drastischen Worten getan, hat die Herausforderungen beschrieben, vor denen seine Behörde steht. Das hat alles Bestand und der aktuelle Präsident ist davon auch nicht tangiert, weil das vor seiner Amtszeit war. Aber es ist natürlich für die öffentliche Debatte um den BND, für das Image und auch für die Frage, wie mächtig ist eigentlich ein Chef einer solchen Behörde und wie verfassungstreu ist er, da ist das natürlich eine sehr, sehr unangenehme Nachricht. Aber nochmal ganz deutlich gesagt, der aktuelle Präsident ist davon nicht betroffen. Das Ganze spielt in der jüngeren Vergangenheit.
8: Holger Schmidt, Dankeschön. Für seine Forschung an Neutrinos, sogenannten Geisterteilchen, wird der belgisch-amerikanische Astrophysiker Francis Holson mit dem Physik-Nobelpreis ausgezeichnet. Holson hat erkannt, dass die Untersuchung dieser masselosen Elementarteilchen aus dem Universum sehr gut im reinen Eis am Südpol möglich ist. Mit der Forschungsanlage dort habe Holson den Weg für eine neue Art der Astronomie geebnet, so die Königlich Schwedische Akademie der Wissenschaften. Die in der Anlage erforschten Wechselwirkungen könnten bisher unbekannte kosmische Phänomene enthüllen. Im Schwarzen Meer vor der Küste Bulgariens sind zwei Handelsschiffe mit Drohnen angegriffen worden. Eines von ihnen sank, wie das bulgarische Seenotrettungszentrum mitteilte. Die Besatzung wird vermisst. Die Crew des zweiten Schiffes konnte demnach gerettet werden. Die bulgarische Regierung berief eine Krisensitzung ein. Wer für den Angriff verantwortlich ist, ist unklar. In ganz Frankreich protestieren heute erneut Schülerinnen und Schüler für bessere Bildungsbedingungen. Zu dem landesweiten Aktionstag mit Streiks und Demonstrationen hatten sowohl Schüler als auch Studentenverbände und Gewerkschaften aufgerufen. Sie fordern mehr Lehrer, kleinere Klassen und die Instandsetzung von Gebäuden sowie bessere Ausstattung. Seit Beginn der Proteste vor einer Woche gab es immer wieder teils gewaltsame Ausschreitungen. Heute wird zum 78. Mal die Frankfurter Buchmesse eröffnet. Bevor es am Abend losgeht, haben Branchenvertreter vorab zu einer Pressekonferenz eingeladen und von ihren Sorgen berichtet. Etwa missachte künstliche Intelligenz Urheberrechte. Den Initiatoren der Messe geht es deshalb mehr um Qualität als Quantität. Bis Sonntag werden mehr als 1000 Redner erwartet, auch aus dem Ausland. Ehrengastland ist in diesem Jahr Tschechien.
11: Das ist überraschend. Große Luftkissen als Kieselsteine und eine Boje sind die prägenden Elemente des tschechischen Pavillons. Ein Land an der Küste. Mit diesem Motto präsentiert sich das Gastland auf der Frankfurter Buchmesse. Als Binnenland ohne eigene Küste begreift sich Tschechien als Teil des großen Weltmeeres der Literatur und präsentiert
12: 194 Neuerscheinungen in der deutschen Sprache mit dem typischen Humor, mit Melancholie, mit Selbstironie, aber auch die aktuellsten Themen, die Unsicherheit dieser Zeit, die ökologischen Fragen oder die Minderheitswelten.
11: Noch bauen die Verlage ihre Messestände auf, doch schon morgen werden alle Neuheiten ausliegen. Genres wie Young Romance, Young Adult und Comics liegen weiter im Trend. Große Sorge hat die Branche aber wegen künstlicher Intelligenz.
13: Das wird auch daran deutlich, dass der urheberrechtliche Raub sogar noch darin gipfelt, dass unser Büchermarkt von KI-Schrott überschwemmt wird, von Werken, die auf Basis unserer Inhalte auf Knopfdruck ausgespuckt werden und keinem unserer Qualitätsstandards entsprechen.
11: Diese Werke beschädigten den Markt. Die Buchmesse will mit Qualität dagegenhalten. Am frühen Abend wird sie feierlich eröffnet. Ab morgen dürfen Fachbesucher kommen. Ab Freitag ist die Messe dann für das breite Publikum geöffnet.
0: Guten Tag und willkommen bei Tagesschau 24. Für seine Forschung an Neutrinos, sogenannten Geisterteilchen, wird der belgisch-amerikanische Astrophysiker Francis Holson mit dem Physik-Nobelpreis ausgezeichnet. Er hatte erkannt, dass die Untersuchung dieser masselosen Elementarteilchen aus dem Universum sehr gut im reinen Eis am Südpol möglich ist. Mit der Forschungsanlage dort habe Holson den Weg für eine neue Art der Astronomie geebnet, so die Königlich Schwedische Akademie der Wissenschaften. Die in der Anlage erforschten Wechselwirkungen könnten bisher unbekannte kosmische Phänomene enthüllen. Fragen wir nach bei unserem Korrespondenten Christian Stichler in Stockholm. Christian, wer bekommt da diesen Physik-Nobelpreis und wofür genau?
14: Ja, das ist wirklich ein ganz schwieriges Thema. Teilchenphysik ist an sich schon
3: schwer verständlich. Und die Neutrinos sind nun wirklich die allerkleinsten Teilchen, mit denen man sich beschäftigen kann. Und derjenige, der sie damals erfunden hat in den 30er Jahren, Wolfgang Pauli, der übrigens dann ein Österreicher später auch den Nobelpreis bekommen hat, der sagte damals schon, ich habe etwas Dummes gemacht, ich habe etwas erfunden, was sich nicht nachweisen lässt. Also das geht wirklich in die Tiefen der Teilchenphysik hinein. Und das, was jetzt Francis Hulson gelungen ist, ist ein großes Observatorium zu bauen, das tief im Eis eingegraben ist am Südpol. Und mit diesem Eis, da lassen sich eben diese winzig kleinen Teilchen nachweisen. Und das ist eigentlich der Verdienst. Und dafür hat er auch den Physik-Nobelpreis bekommen.
0: Wie hat er denn reagiert, als er gehört hat, dass er den Preis bekommen hat?
3: Ja, er wurde von der Königlich-Schwedischen Akademie der Wissenschaften angerufen. Das ist so üblich in der Pressekonferenz. Und Hulson ist Physiker, also der hat sehr nüchtern reagiert. Er hat zwar gesagt, das sei großartig, aber er ist zurzeit auf einer Dienstreise in Italien unterwegs und war auf einem Treffen. Da hat man offenbar noch gescherzt, dass er vielleicht dieses Jahr den Preis bekommen könnte. Er hat aber nicht daran gedacht und hat auch natürlich nicht damit gerechnet. Aber er klang so, als ob er seine Dienstreise fortsetzen würde und war aber trotzdem überrascht und war auch bereit, mehrere Fragen der Journalisten zu beantworten.
0: Kann man denn eigentlich sagen, was diese Forschung so bedeutend macht? Also was hat sie in der Physik tatsächlich verändert?
3: Ja, also das wirklich Große, was er geleistet hat, ist, dass man diese Teilchen, die es eben in der Theorie geben müsste, das sind die Voraussagen gewesen, in den 50er Jahren ließen sich dann erstmals auch in einem Experiment nachweisen, mit Hilfe eines Atomreaktors. Aber was er eben geschafft hat, ist einen Nachweis über diese Teilchen in der Realität zu schaffen. Und das Besondere an diesen Teilchen ist, dass sie auch durch uns, durch die Körper, durch die Erdkugel, durch das Universum hindurch gleiten, ohne abgelenkt zu werden, weil es sind neutrale Teilchen. Und das macht sie so besonders. Und mit Hilfe dieses Observatoriums kann man nun Teilchen aus dem Weltall, aus dem Universum einfangen. Die haben eben diese Eigenschaft, dadurch, dass sie nicht abgelenkt werden, dass man ziemlich genau voraussagen kann oder berechnen kann, woher sie kommen und daraus Rückschlüsse ziehen kann auf kosmische Vorgänge weit draußen im All und somit auch wirklich einen neuen Blick, ein neues Bild vom Universum bekommt. Das ist wirklich das Herausragende, was er geschafft hat mit seinem Observatorium.
0: Du hast ja gerade erzählt, wie in Anführungsstrichen nüchtern er die Entscheidung aufgenommen hat und dass er unterwegs ist. Aber wie geht es denn jetzt weiter mit dem Ausgezeichneten? Wann bekommt er denn den Nobelpreis und wird er tatsächlich denn auch überhaupt dabei sein?
3: Also davon gehe ich aus, dass er am 10. Dezember wie die anderen Nobelpreisträgerinnen und Träger auch in Stockholm sein wird, um aus den Händen des schwedischen Königs den Nobelpreis entgegenzunehmen. Aber für den heutigen Tag, das wurde er auch gefragt, ob er denn jetzt noch feiern würde. Er hat gesagt, er wird jetzt erstmal seine Arbeit weitermachen. Er arbeite gerade an einem neuen Forschungsantrag. Und da hat er gesagt, hoffe er, dass der Nobelpreis ihm helfe, dass dieser Antrag durchgeht. Also man sieht, das ist ein nüchterner Mann. Aber ich bin mir sicher, dass er am 10. Dezember dann hier in Stockholm ist. Immerhin darf er das Preisgeld von rund 1 Million Euro ja auch alleine behalten. Gestern die drei Preisträger der Medizin mussten sich den Betrag teilen. Er darf das Geld selber behalten und ich bin mir sicher, so wie er klang, dass er einen Großteil davon auch in seine Forschung stecken wird.
0: Es wäre auch komisch, ne, wenn da steht auf seiner Vita, ich habe den Nobelpreis gewonnen, dass das nichts ausmachen würde. Christian Stichler, ich danke dir für deine Einordnung und danke nach Stockholm. Erstmals ist ein AfD-Politiker zum Präsidenten eines Landtages gewählt worden. In Sachsen-Anhalt bei der ersten Sitzung des neuen Parlamentes, einen Monat nach der Wahl. Das Amt übernimmt der bisherige parlamentarische Geschäftsführer Rausch. Er kam auf 48 von 82 Stimmen. Schon vor Beginn der Sitzung hatten hunderte Menschen vor dem Parlament gegen die Wahl protestiert. Sie verwiesen darauf, dass die AfD in Sachsen-Anhalt vom Landesverfassungsschutz als gesichert rechtsextremistisch eingestuft ist. Fragen wir nach bei meiner Kollegin Sabine Falk-Bartz vor Ort in Magdeburg. Sabine, seit 11 Uhr hat der Landtag getagt. Jetzt gibt es eine Unterbrechung nach der Wahl. Was bedeutet diese Wahl von Tobias Rausch? Welchen Einfluss hat der Landtagspräsident?
9: Das ist natürlich ein absolutes Novum. Der eine oder andere spricht auch von Dammbruch. Andere sagen, es ist Demokratie. Fakt ist, es ist der jüngste Landtagspräsident in Deutschland und es ist der erste Landtagspräsident einer als nach wie vor hier vom Verfassungsschutz als rechtsextremistisch eingestuften AfD im Land Sachsen-Anhalt. Und wir haben jetzt im Landtag heute eigentlich eine ganz interessante Beobachtung machen können. Die AfD hat sich in der letzten Legislatur doch oft durch ein, ja, man könnte sogar sagen, rüpelhaftes Verhalten ausgezeichnet. Heute war diese Fraktion extrem diszipliniert und hat also auch allen Abgeordneten, die heute hier in verschiedenen Funktionen sprachen, auch zugehört. Und natürlich, als dann Tobias Rausch gewählt wurde, war die Freude auf Seiten der AfD riesengroß, weil das ist natürlich ein enormer Sieg. Das hat eine sehr, sehr starke Symbolkraft für die AfD, die sich hier im Landtag übrigens die Stühle hat in die Mitte setzen lassen. Der guten parlamentarischen Tradition zufolge sitzt die AfD eigentlich rechts außen. Und das wurde geändert. Im Vorältestenrat wurde das schon besprochen. Rechts außen sitzt jetzt die CDU zusammen mit den Grünen.
0: Lass uns noch mal auf die schauen, die ihn da womöglich gewählt haben. Denn das ist ja überraschend. Er hat mehr Stimmen bekommen als erwartet.
9: In der Tat. Heute sind 82 von 83 Abgeordneten anwesend gewesen. Und es war klar, dass logischerweise die 39 AfD-Stimmen, dann eben wie abgesprochen mit dem BSW, fünf Stimmen dazu sind 44, auf jeden Fall reichen, um Tobias Rausch hier ins Amt zu wählen. Aber es wurden eben 48 Stimmen abgegeben. Und diese zusätzlichen 4 Stimmen werden, so hört man es hier auf dem Flur, der CDU zugeschrieben. Ich habe vorhin mit dem stellvertretenden Fraktionsvorsitzenden der CDU gesprochen und der meinte, im Vorfeld hätte man sich innerhalb der Fraktion auf Enthaltung geeinigt. Der ein oder andere Abgeordnete hätte vielleicht noch mal ein abgeändertes Verhalten in Richtung Nein angemeldet. Aber ob das so stimmt, das sei dahingestellt. Fakt ist nämlich, dass die CDU-Fraktion hier im Landtag doch sehr zerrissen ist, innerlich spätestens seit dem katastrophalen Wahlergebnis. Aber eben auch, nachdem sich der vorherige Spitzenkandidat Sven Schulze, noch amtierende Ministerpräsident, hat zum Fraktionschef wählen lassen. Das kam bei vielen Abgeordneten nicht gut an. Und so kann man interpretieren, dass also diese Stimmen, wenn sie denn von der CDU gekommen sind, vielleicht auch ein Signal sind an den aktuellen Fraktionschef, dass man also hier mit dem Vorgehen nicht unbedingt einverstanden ist.
0: Wenn die Stimmen tatsächlich von der CDU gekommen sind, dann könnte das auch ein Fingerzeig sein auf die Wahl im Dezember, wenn es um die Ministerpräsidentenwahl geht. Inwiefern?
9: Ulrich Siegmund hat noch in einer gestrigen Pressekonferenz gesagt, er möchte sich im Dezember im ersten Wahlgang wählen lassen und er stände für keinen zweiten zur Verfügung. Das heißt also, er braucht dann auf jeden Fall weitere Stimmen, denn das BSW hat angekündigt, ihn nicht im ersten Wahlgang mitwählen zu wollen, sondern sich zu enthalten. Das heißt also, Ulrich Siegmund braucht mindestens 3 Stimmen aus einer anderen Fraktion. Wenn sich die CDU nicht konsolidiert und nicht wieder zu einer Einigkeit findet, dann, so sagen Beobachter, ist die Wahrscheinlichkeit, dass es Stimmen auch aus diesem Lager für einen AfD-Ministerpräsidenten geben kann, sehr groß.
0: Sabine, lass uns noch mal auf den heutigen Tag schauen, wie es da weitergeht bei euch in Magdeburg. Die AfD will ja heute eigentlich noch weitergehen und auch einen Vize-Landtagspräsidenten stellen. Dafür müsste allerdings zunächst die Geschäftsordnung geändert werden. Wie stehen die Chancen dafür?
9: Also, dass die Geschäftsordnung geändert wird, das ist, glaube ich, beschlossene Sache, denn dafür hatten das BSW und die AfD im Vorfeld schon Absprachen getroffen und das BSW hat gesagt, es sei bereit, dieser Änderung der Geschäftsordnung zuzustimmen. Was bedeutet das? Es bedeutet, dass also quasi die alte Geschäftsordnung von vor der Parlamentsreform wieder in Kraft tritt und die stärkste Fraktion nicht nur den Landtagspräsidenten stellt, sondern auch einen Vizepräsidentenkandidaten stellen kann. Nun hat überraschenderweise gestern die AfD ihren Vizepräsidentenkandidaten nominiert, und zwar den Abgeordneten Till Schneider. Und daraufhin hat das BSW, das zuvor noch in einer Pressekonferenz gesagt hat, sie wählen einen Vizepräsidenten der AfD mit, davon jetzt Abstand nehmen und sagen, diesen Kandidaten, Hans-Thomas Till Schneider, wählen sie nicht mit.
5: Was ist das für ein Mann, Hans-Thomas Till Schneider?
9: Hans-Thomas Till Schneider gehört zum rechtsnationalen Flügel der AfD, keineswegs ein gemäßigter, sondern er gilt als ideologische Führungsfigur hier in Sachsen-Anhalt. Er ist auch derjenige, der maßgeblich das Programm für die Wahl hier mitgeschrieben hat. Er ist auch derjenige, der das Projekt Deutsch Denken mit auf den Weg gebracht hat. Also er ist Ideengeber für das eine oder andere doch stark nach rechts ausschlagende Projekt. Er ist auch derjenige, der das Bauhaus sehr, sehr stark kritisiert. Also mit anderen Worten, eine Person, die sehr, sehr stark polarisiert. Das BSW kritisiert an ihm außerdem, dass er quasi dem Militär gegenüber nicht abgeneigt ist, und das lehnen sie also strikt ab. Und ich kann zumindest aus eigener Beobachtung aus der vorherigen Legislatur sagen, dass Till Schneider nicht gerade als jemand aufgetreten ist, den man als gemäßigt bezeichnen kann. Das heißt also, wenn man die Rolle des Vizepräsidenten hier im Plenum in den Sitzungen ausübt, dann muss man eben auch der Vizepräsident für alle Abgeordneten sein, unter anderem auch dafür sorgen, dass die Abgeordneten ihre Reden tatsächlich halten können, weil das ist hier doch zum Teil sehr turbulent zugegangen, teilweise recht rüpelhaftes Auftreten der AfD-Abgeordneten, insbesondere gegenüber weiblichen Abgeordneten der Linken und der Grünen. Also insofern stellt das BSW hier offensichtlich die Eignung von Hans-Thomas Till Schneider in Frage. Und dann wird also nachher die Wahl der Vizepräsidenten spannend. Es gibt jetzt neben der Sitzung des Ältestenrates auch noch Sitzungen der Fraktionen und möglich, dass die AfD noch mal über ihren Vizepräsidentenkandidaten nachdenkt. Was ihr auf jeden Fall gelungen ist, ist die Provokation.
5: Sabine Falk-Bartz, vielen Dank für deine Einordnungen. Du hältst das weiter für uns im Blick. Danke nach Magdeburg. Guten Tag, hier ist die Tagesschau in 100 Sekunden. AfD-Abgeordneter Rausch als Landtagspräsident in Sachsen-Anhalt gewählt. Rausch erhielt in der konstituierenden Sitzung des Parlamentes 48 der 82 Stimmen. Die AfD stellt mit 39 Sitzen die stärkste Fraktion. Das BSW hatte zuvor angekündigt, für Rausch zu stimmen. Er ist der erste Parlamentspräsident aus den Reihen der AfD. Ex-BND-Chef Hanning festgenommen. Der Generalbundesanwalt ermittelt gegen ihn unter anderem wegen versuchten Landesverrats und geheimdienstlicher Agententätigkeit. Hanning leitete den Bundesnachrichtendienst von 1998 bis 2005. Danach soll er weiterhin geheime Informationen aus dem BND erhalten haben. In einem Fall soll Hanning diese verwendet haben, um für Mitarbeiter eines fremden Nachrichtendienstes eine Analyse zu erstellen. Nobelpreis für Physik geht an Astrophysiker Francis Hulson. Der belgisch-amerikanische Forscher hat eine seltene Gruppe von winzigen Elementarteilchen aus dem All untersucht, die Hinweise darauf liefern, wie sich das Universum entwickelt hat. Der 82-jährige Wissenschaftler ist an der Universität von Wisconsin-Madison in den USA tätig. Das Preisgeld liegt bei gut 1 Million Euro. Weiter Proteste für bessere Bildung in Frankreich. Heute gibt es einen landesweiten Aktionstag. Dazu aufgerufen haben Schüler- und Studentenverbände sowie Gewerkschaften. Sie fordern mehr Lehrer, kleinere Klassen und die Instandsetzung von Gebäuden und bessere Ausstattung. In einem Stadtteil von Paris wurden Straßen blockiert. Bereits in den vergangenen Tagen gab es gewalttätige Ausschreitungen. Britischer Bestsellerautor Jeffrey Archer ist tot. Er sei gestern friedlich zwischen zwei Schreibeinheiten gestorben, so sein Verlag. Archer wurde 86 Jahre alt. Von seinen Werken verkauften sich laut BBC mehr als 300 Millionen Exemplare. Sein letztes Buch, Adam und Eva, soll in dieser Woche erscheinen. Das Wetter: morgen nach Auflösung von Nebelfeldern oft sonnig, im äußersten Norden einzelne Schauer, in den westlichen Landesteilen am Abend aufkommender Regen. 17 bis 27 Grad. Simbabwe galt lange als Kornkammer für den Süden des afrikanischen Kontinents. Doch nach den umstrittenen Landenteignungen von 2000 an brach die Landwirtschaft ein. Die damalige Regierung wollte alte koloniale Eigentumsverhältnisse ändern und enteignete viele Großfarmer. Doch 25 Jahre später gibt eine andere Regierung das Land nun an die einstigen Besitzer wieder zurück.
2: Auf Darren Smarts Farm bereiten sie gerade die Tabakpflanzen vor. Die Farm ist groß, 700 Hektar, rund 120 Menschen beschäftigt Darren hier, 2 Autostunden von der Hauptstadt Harare entfernt. Tabak braucht sehr viele Arbeiter. In der Zukunft möchte ich auf Lebensmittel umsteigen. Da ist die Nachfrage sehr hoch. Dinge wie Kartoffeln oder Mais zum Beispiel, darum wollen wir uns kümmern. Dass Darren jetzt Zukunftspläne macht, ist nicht selbstverständlich. 2 Jahrzehnte lang verhinderte eine galoppierende Inflation und politische Willkür jede Entwicklung. Ausgelöst durch die sogenannte Landreform im Jahr 2000. Damals wurden mehr als 4000 weiße Großfarmer von ihren Höfen vertrieben.

politische Gegner landen im Gefängnis oder werden getötet. Wirtschaftlich aber setzt er auf Wachstum und Stabilität. Weiße Großfarmer werden teilweise entschädigt. Darren Smart konnte zurückkehren. Es wird nicht mehr Stimmung gegen Großfarmer gemacht. Das hat sich verändert. Der soziale Unterschied zwischen Großfarmern und Selbstversorgungsbauern ist aber geblieben. Charles Borah bewirtschaftet weniger als 0,5 Hektar. Da hinten baue ich Erdnüsse an und hier pflanzen wir Kartoffeln und Tabak. Weiter unten Hirse und Mais. Um die Familie zu ernähren, brauchen sie hier immer noch mehr Ackerfläche. Daran hat sich nichts geändert. Die Rhetorik aber schon. Die Regierung sollte schon weiter Land verteilen, vor allem da, wo die Bevölkerung wächst, wie bei uns. Aber sie sollte Land geben, das frei ist. Produktives Land sollte weiter produktiv bleiben. Eine Enteignungswelle würde den leichten wirtschaftlichen Aufschwung gefährden. Deshalb garantiert die Regierung den Farmern mehr Sicherheit in der Hoffnung, dass auch internationale Investitionen zurückkehren.

0: Vor gut einem Jahr durchsuchten Ermittler das Wohnhaus von August Hanning, dem früheren Chef des Bundesnachrichtendienstes. Es ging um Beweismittel im Entführungsfall Block. Was die Beamten damals eher beiläufig mitnahmen, hat jetzt dazu geführt, dass Hanning festgenommen wurde. Inhalte, die offenbar belegen, dass er noch Jahre nach seinem Ausscheiden geheime Informationen aus dem BND erhalten und für seine eigene Sicherheitsfirma genutzt hat. Fragen wir nach bei Holger Schmidt, dem ARD-Sicherheitsexperten in Baden-Baden. Ja, August Hanning wurde festgenommen. Er war 1998 bis 2005 Präsident des Bundesnachrichtendienstes. Was sind die Gründe für seine Festnahme?
1: Eben dieser Vorwurf, der sich auf eine ganze Reihe von Straftatbeständen im Strafgesetzbuch richtet. Wir sind da ja bei den Paragraphen, die alle so plus minus bei der 90 stehen. Da gibt es mehrere Vorschriften, die sich alle damit beschäftigen, was eigentlich passiert, wenn jemand Dinge tut, die er aufgrund von Geheimhaltung nicht tun sollte. Das ist bei jemand, der zur Geheimhaltung besonders verpflichtet ist, nochmal besonders gravierend. Und gerade ein ehemaliger Präsident des Bundesnachrichtendienstes sollte vielleicht wie kein zweiter in der Republik wissen, wie wichtig Geheimnisse sind und wie man mit ihnen umgehen soll. Und deswegen sind es entsprechend schwerwiegende Vorwürfe. Und diese Vorwürfe richten sich nicht nur gegen August Hanning alleine, sondern, und da wird es wirklich interessant, gegen seinen früheren Büroleiter in der Zeit, als er noch BND-Präsident war. Dann ist August Hanning ja Staatssekretär im Bundesinnenministerium geworden, hat seinen Büroleiter aus dem Bundesnachrichtendienst mitgenommen. Und als er dann in den Ruhestand gegangen ist, ist dieser Büroleiter zum Bundesnachrichtendienst zurückgegangen und zwar wieder in den Leitungsstab. Und der Vorwurf des Generalbundesanwalts lautet nun, in all dieser Zeit, in der August Hanning nicht mehr im BND war, soll der Büroleiter ihm Informationen aus dem BND gegeben haben. Und das Ganze gegen Geld, was die ganze Sache strafrechtlich noch einmal ein bisschen pikanter macht, als sie ohnehin schon ist.
0: Mhm. Hanning soll ja auch Informationen an einen fremden Nachrichtendienst weitergegeben haben. Weißt du da etwas drüber, an wen?
1: Da halten sich die Ermittlungsbehörden bedeckt und vor allen Dingen heißt es klipp und klar aus Ermittlerseite, wir wissen nicht, ob er das nur versucht hat oder ob das wirklich bei einer fremden Macht angekommen ist. Ganz sicher scheint mir zu sein, dass diese fremde Macht nicht Russland ist und dass Medienberichte, die sagen, es sei Russland, dass die wohl falsch sind. Es soll eine andere Macht sein und zwar eine, die Deutschland nicht so gut findet, sage ich mal ein bisschen flapsig, also keiner der klassischen nachrichtendienstlichen Partnerstaaten, sondern ein Land, bei dem es wehtun würde, wenn die Informationen da wirklich angekommen sind. Das ist ein Teil der Ermittlungen, die im Augenblick noch laufen, so wie ich auch den Eindruck habe, dass die Bundesanwaltschaft in Anbetracht der vielen Dokumente, mit denen man es zu tun hat, um die 2000 sollen es sein, noch eine ganze Weile damit zu tun haben wird, sich jetzt Dokument für Dokument anzuschauen und zu gucken, wie sensibel ist das, was da drin steht, welchen Geheimhaltungsgrad hat das und was ist damit dann ganz genau passiert. Ist das alles nur in den Kopf von August Hanning geflossen und hat dann dazu geführt, dass er möglicherweise besonders sachkundig wirkte oder besonders kluge Analysen anbieten konnte? Ist es weitergegeben worden? Ist es 1:1 vermittelt worden? Also da stellen sich noch viele Fragen, aber der Grundvorwurf, der bleibt eben ausgesprochen pikant, dass eben quasi systematisch aus dem Leitungsstab des BND bis in den Juni 2022 hinein regelmäßig Dokumente zum ehemaligen Präsidenten

0: Beamten Hanning gelangt sein sollen.
1: Du hast ihn gerade gut beschrieben. Es ist ein hochrangiger ehemaliger Beamter, der da festgenommen wurde. Welche Bedeutung hat das?
0: Das ist natürlich ganz, ganz gravierend für das Ansehen des BND. Es ist ganz gravierend, wirft ein weiteres Schlaglicht auf August Hanning, der als Figur schon vorher durchaus unterschiedliche Seiten hatte und den ich persönlich auch in seiner aktiven Zeit als BND-Präsident immer als wirklich schon auch ein bisschen anders als andere Amtschefs erlebt habe. Er hat nach meinem Eindruck, so wie ich ihn erlebt habe, eben immer ganz besonderen Wert darauf gelegt, dass das jetzt ja alles geheim ist und war eher weniger technokratisch, verwaltungsmäßig unterwegs, als das Menschen vor und nach ihm in dieser Behörde getan haben. Natürlich ist das ein Nachrichtendienst. Natürlich weiß jeder, dass der BND-Präsident mit sensiblen Vorgängen und geheimen Unterlagen zu tun hat. Aber so diesen Nimbus des, ich sag mal flapsig, Schlapphutes, den hat er nach meinem Eindruck stärker bedient als viele vor und nach ihm. Dann ist er auch nicht einfach in den Ruhestand gegangen, sondern hat sich ja mit einer Sicherheitsfirma selbstständig gemacht. Und dann gab es eine ganze Reihe von Vorfällen, die Schlagzeilen gemacht haben. Sei es mal seine Aktivität für eine osteuropäische Bank, sei es dann eben seine mögliche Beteiligung oder Beratung oder wie man es nennen will, im Entführungsfall Block. Also immer wieder ist es da so ein bisschen seltsam um ihn herum in der Anmutung gewesen. Und dieser Vorwurf jetzt, der ist knallhart. Und wenn er sich beweist, dann wird er nach meiner Prognose zu einer mehrjährigen Haftstrafe führen.
1: Das wollte ich gerade nachfragen. Also mehrjährige Haftstrafe siehst du auf jeden Fall. Der Gerichtsprozess, wird er kommen? Wie lange wird das dauern? Kann man das schon sagen?
0: Naja, was heißt, ich sehe sie? Also das Strafgesetzbuch gibt das her und entscheiden muss es ein Gericht und anklagen muss der Generalbundesanwalt. Wir sind im Augenblick in dem Stadium, dass der Generalbundesanwalt sagt, das reicht für einen Haftbefehl. Es wird morgen der Ermittlungsrichter am Bundesgerichtshof entscheiden. Morgen wird August Hanning nach Karlsruhe gebracht. So lange ist er vorläufig festgenommen und morgen wird dann am Bundesgerichtshof durch den Ermittlungsrichter darüber entschieden, ob das für Untersuchungshaft ausreichend ist oder nicht. Wenn ich mir das im Vergleich mit anderen Fällen anschaue, die wir in den vergangenen Jahren rund um möglichen Geheimnisverrat im Kontext des BND hatten, dann wäre meine Prognose, dass das Untersuchungshaft nach sich zieht, wenn der Ermittlungsrichter von den Ergebnissen des Generalbundesanwalts überzeugt ist, weil eben so klar ist, dass August Hanning als früherer Präsident ja besser als viele andere Menschen wissen muss, wie sensibel dieses Material ist, weil ihm klar sein muss, dass er niemals hätte gegen Geld und auch nicht gegen Freundschaft, auch nicht gegen ein Stück Kuchen, ein Schriftstück aus dem BND hätte bekommen dürfen, was eigentlich nur für das Bundeskanzleramt und die dortige ND-Lage gedacht war. Deswegen ist da, glaube ich, für die Juristen relativ klar, wenn sich das so darstellt, wie der Generalbundesanwalt es heute in seiner Pressemitteilung sagt, dann wird man da, glaube ich, im Untersuchungshaft kaum drum rumkommen. Denn auch in Anbetracht des Lebensalters von August Hanning, er ist 80 Jahre alt, und in Anbetracht einer Straferwartung von je nach Vorschrift bis zu 10 Jahren Haft und seinen internationalen Kontakten, wäre ich einigermaßen überrascht, wenn man nicht sagt, nee, das ist tatsächlich ein Fall für Untersuchungshaft.
1: Holger Schmidt, du wirst das weiter für uns auch im Blick behalten. Vielen Dank für deine Einordnung und danke nach Baden-Baden.
0: Sehr gern.
1: Es ist Zeit für unser Update an diesem Nachmittag und wir schauen auf einige der wichtigen Themen, die uns beschäftigen. Und wir schauen natürlich jetzt zuallererst auf den Landtag nach Sachsen-Anhalt. Dort findet heute ja die konstituierende Sitzung statt und mein Kollege Bernd Rasem hat das alles im Blick. Bernd, wir schauen erstmal, bevor wir weitersprechen, auf das Wahlergebnis, das schon gefallen ist. Denn momentan, wenn ich richtig informiert bin, ist die Sitzung noch unterbrochen, oder?
2: Ja, ganz genau. Wie es weitergeht, da kommen wir ja nochmal später drauf zu sprechen. Aber schauen wir mal auf das, was da heute Morgen stattgefunden hat. Das ist nämlich die Wahl des Landtagspräsidenten. Und da kann man das auch schon mal sehen. Tobias Rausch stand zur Wahl. Können wir vielleicht an dieser Stelle mal einblenden. Da sehen wir es. Und dann sehen wir, 48 Stimmen haben für Tobias Rausch von der AfD gestimmt. Mit Nein 29 und 5 Enthaltungen. Das ist brisant, denn eigentlich wollten ja nur AfD die haben 39 Stimmen. Und das BSW, die beiden Parteien wollten eigentlich für raus stimmen. Die anderen wollten entweder gegenstimmen oder sich enthalten. Nun ist es aber wohl so, dass 4 aus der Opposition noch für Rausch zusätzlich gestimmt haben. Und deswegen ist er eben auf 48 Stimmen gekommen. Da ist natürlich die Frage, du hattest das auch gerade eben schon mal im Interview mit der Landeskorrespondentin, wer hat denn da eigentlich noch für Rausch gestimmt? Und das war eigentlich etwas, was ich schon mal auch vor einigen Monaten mal besprochen hatte mit einer Kollegin, die sich vor allen Dingen um Ostdeutschland kümmerte. Die hat gesagt, naja, in der CDU, da gibt es eine große Unzufriedenheit und da könnte es durchaus sein, dass es da einige Abgeordnete gibt, die nicht unbedingt dann auf Parteilinie bleiben. Und zumindest bei der Wahl des Landtagspräsidenten könnte es so gekommen sein, es war ja eine geheime Wahl, wir wissen gar nicht, wer da gestimmt hat.
1: Wie hat denn die AfD, wie hat der neue Landtagspräsident reagiert?
2: Ja, schauen wir mal auf die Bilder, die ja direkt nach der Wahl und nach der Verkündung des Ergebnisses eingefangen worden sind. Ja, man hat sich gefreut, aber ich würde jetzt sagen, es war schon auch noch ein bisschen Zurückhaltung dort bei der AfD. Umarmung von Ulrich Siegmund, der ja Ministerpräsident werden möchte. Und dann natürlich die obligatorischen Glückwünsche der anderen Fraktionen, die dann dort dem neuen Landtagspräsidenten von der AfD gratuliert haben. Ja, und er selber hat dann auch eine Rede gehalten und die kann man, würde ich mal sagen, als staatstragend bezeichnen. Hören wir da mal einen Ausschnitt.
3: Politische Härte in der Sache und persönlicher Respekt schließen sich nicht aus. Man hat manchmal das Gefühl, dass die Gesellschaft und Teile der Repräsentanten verlernt haben, dass man anderer politischer Meinung sein kann und trotzdem normal und fair miteinander umgehen kann. Ich möchte dieses Amt deshalb mit Fairness, Ruhe und der nötigen Konsequenz führen. Dabei werde ich sicherlich Entscheidungen treffen, wo nicht jeder einverstanden ist. Das gehört zu diesem Amt dazu. Mein Versprechen kann nicht sein, dass jeder mit jeder meiner Entscheidungen zufrieden sein wird. Mein Versprechen lautet vielmehr, für jeden werden dieselben Regeln gelten. Für die größte Fraktion genauso wie für die kleinste. Für die Regierung genauso wie für die Opposition. Für diejenigen, deren politische Auffassung ich teile, genauso für diejenigen, deren Auffassung ich entschieden widerspreche. Daran möchte ich mich messen lassen, meine Damen und Herren.
2: Ja, soweit mal ein Ausschnitt aus der Rede, nachdem er dann zum Landtagspräsidenten gewählt wurde und auch in das Amt eingeführt wurde. Also der neue Landtagspräsident Tobias Rausch von der AfD in Sachsen-Anhalt.
1: Kleiner Ausschnitt, der zeigt so ein bisschen sein Programm. Kannst du mal erklären, wie mächtig eigentlich so ein Landtagspräsident ist?
2: Ja, die haben schon eine ganze Menge Macht. Schauen wir mal auf die Befugnisse des Landtagspräsidenten. Da gibt es 4, finde ich, ganz wichtige Punkte. Der erste Punkt ist, er leitet Sitzungen gerecht und unparteiisch. Das hat er ja gerade eben auch nochmal angekündigt. Das muss er auch so machen. Das verlangt das Amt von ihm. Dann der nächste Punkt. Er achtet auf Einhaltung der Parlamentsregeln. Das heißt, er verteilt zum Beispiel auch Ordnungsrufe. Das heißt, wenn dazwischen gerufen wird und so weiter, dann kann es durchaus sein, dass da mal der eine oder andere zur Ordnung gerufen wird. Also, dann das Dritte, er hat Hausrecht und auch Polizeigewalt. Das ist vielleicht nochmal dann schon der nächste Punkt hier auf der Liste. Das heißt, er kann dann eben auch im Zweifel Abgeordnete aus dem Raum verweisen, wenn sie beispielsweise zu sehr stören. Und er ist, und das ist auch nochmal ganz wichtig, ist Chef der Verwaltung. Das sind jetzt erstmal die protokollarischen Regeln, aber eine Sache ist auch noch ganz wichtig, der Landtagspräsident ist eben auch derjenige, der Reden hält, zum Beispiel bei Gedenktagen, bei Festtagen, und da werden, das haben zumindest die anderen Parteien angekündigt, werde man ganz genau hinhören, was da dann der Landtagspräsident zu sagen hat.
1: Apropos die anderen Parteien, wie haben die denn reagiert auf dieses Wahlergebnis?
2: Ja, das war ganz spannend. Es gab ja heute schon mal die Sitzungseröffnung der Alterspräsidentin, die war von den Linken, Eva von Angern. Die hat nochmal die AfD scharf angegriffen, hat gesagt, mit dem Einzug der AfD hätte sich das Klima im Landtag deutlich verschärft. Und die Grünen, die haben nochmal mit ihrer Fraktionsvorsitzenden heute auch nochmal Stellung bezogen und die haben angekündigt, man werde dem neuen Landtagspräsidenten ganz genau auf die Finger schauen. Hören wir auch da mal rein.
4: Wir werden widersprechen, wenn Menschen wegen ihrer Herkunft, ihres Glaubens oder ihrer Lebensweise herabgesetzt werden. Wir werden eingreifen, wenn die Rechte von Minderheiten und Opposition beschnitten werden sollen, wenn Sachsen-Anhalt zu ihrer Beute werden soll. Wir werden die Unabhängigkeit von Wissenschaft, Kultur und Medien verteidigen. Und wir werden jede Entscheidung des Präsidenten und des Präsidiums daran messen, ob sie die Rechte der Abgeordneten wahrt. Wo das nicht geschieht, werden wir die parlamentarischen und rechtlichen Möglichkeiten ausschöpfen. Wir werden uns nicht einschüchtern lassen und wir werden uns nicht daran gewöhnen, wenn Rechte hier oder die der Menschen im Land beschnitten werden sollen. Das gehört für uns zu unserer Verantwortung für Sachsen-Anhalt.
2: Ja, jetzt haben wir also erstmal einen neuen, den ersten Landtagspräsidenten von der AfD. Und dann wurde eben auch schon mal angekündigt von den anderen Parteien, man werde da ganz genau hinschauen, wie dieser sich dann auch künftig verhält.
1: Jetzt weiter im Landtag?
2: Ja, das ist spannend. Es wird dann so in ein, zwei Stunden da weitergehen. Es ist nämlich die Frage, und zwar die Landtagsvizepräsidentinnen und Präsidenten müssen noch gewählt werden. Normalerweise ist das zumindest, sagt das die jetzt bestehende Satzung, das sind die anderen großen Parteien, also Grüne, SPD, CDU und Linke könnten den stellen. Da möchte die AfD aber gerne eine Änderung haben. Die wollen nämlich auch einen Landtagsvizepräsidenten noch zusätzlich stellen. Dafür brauchen sie dann wiederum die Stimmen des BSW und da hat das BSW nämlich schon mal angekündigt, nicht unbedingt mitmachen zu wollen. Also es wird sicherlich noch ganz spannend werden. Dann werden wir vielleicht heute am Abend, aber vielleicht auch erst sehr viel später wissen, wer denn die Landtagsvizepräsidenten sind. Und natürlich dann, und da gucken wir auch drauf, dann im Dezember die Wahl zum Ministerpräsidenten. Und dann wird es natürlich für Ulrich Siegmund und die AfD wirklich entscheidend.
1: Wir halten das auf jeden Fall weiter im Blick und Sie erfahren das hier bei uns bei Tagesschau 24. Danke Bernd für das Update.
2: Gerne.
1: Die hohen Spritpreise lassen offenbar viele Menschen umdenken. Im September war mehr als jedes dritte neu zugelassene Auto ein Elektroauto. Das geht aus Zahlen des Kraftfahrtbundesamtes hervor. Die Zulassungen von Benzin- und Dieselautos brachen dagegen ein. Mehr dazu von Melanie Böff aus der Frankfurter Börse.
5: Elektroautos sind also offenbar gefragt in Deutschland wie lange nicht mehr. Immer mehr Menschen denken um und zwar wahrscheinlich mit Blick auf die hohen Spritpreise an der Tankstelle infolge des Kriegs im Nahen Osten. Aber natürlich dürfte auch die staatliche E-Auto-Prämie ihren Beitrag dazu leisten. 100.000 Anträge für diese Kaufprämie wurden laut Bundesumweltminister Schneider bislang bewilligt. Und genau diese Entwicklung, die zeigt sich eben jetzt auch an aktuellen Zulassungszahlen des Kraftfahrtbundesamtes. Im September wurden 88.599 voll elektrische Pkw neu zugelassen. Mehr als jeder dritte Neuwagen fährt also elektrisch. Die Zulassung von Benzin- und Dieselautos brachen dagegen ein. Dieser Trend nach oben, den sehen wir im Moment nicht nur im September, sondern über den gesamten Jahresverlauf. Und es sind eben vor allem Privatkäufer, die diesen Trend treiben. Jetzt stellt sich aber die große Frage, wie lange wird diese Entwicklung anhalten? Was ist denn, wenn die E-Auto-Prämie ausläuft? Was passiert, wenn die Spritpreise an der Tankstelle wieder sinken sollten in Zukunft? Wird sich dann der Fokus von Verbrauchern verändern, wieder hin zum Verbrenner? All das ist unsicher und dementsprechend fehlt auch Planungssicherheit für die Hersteller, die sie aber ja dringend brauchen für die Transformation hin zur Elektromobilität. Und außerdem ist die große Frage, ob davon am Ende dann eben auch deutsche Autobauer wirklich profitieren. Ersten Auswertungen zufolge kann man sagen, scheint es vielleicht im Moment so, weniger als 15% der Förderanträge entfallen offenbar auf Autos aus China. Ob das aber eben auch in Zukunft so sein wird, das ist natürlich auch noch offen. Wenn deutsche Hersteller gerade ja neue und günstigere E-Autos auf den Markt bringen, zeigt sich aber dennoch ein weiterhin großes Problem. Das Angebot im günstigen Preissegment ist ja weiterhin überschaubar, im Vergleich zumindest, im Vergleich zu China. Und die Stimmung in dieser krisengeplagten Branche hat sich eben zuletzt auch noch mal eingetrübt. Das heißt, ob dieser Trend anhält, man wirklich am Ende von einem E-Auto-Boom sprechen kann in Deutschland, das werden dann erst die künftigen Zulassungszahlen zeigen.
1: Rente, Steuern, Arbeitsmarkt. Die Koalition steht vor wegweisenden Wochen. Heute Mittag hat sich Bundeskanzler Merz mit Vertreterinnen und Vertretern der Wirtschaft getroffen. Morgen kommt in Berlin dann der Koalitionsausschuss zusammen. Das Ziel? Nach turbulenten Wochen wieder Tritt fassen und gemeinsame Projekte vorantreiben. Geht es nach dem Willen des Kanzlers, sollen alle anstehenden Sozialreformen noch in diesem Jahr auf den Weg gebracht werden.
6: Die Reformen, wie in einem Dickicht, scheinen sie festzustecken. Im Bundestag warten auf die Gesetzentwürfe, in der Regierung Diskussionen über Detailfragen.
7: Der Reformdruck hat noch einmal zugenommen. Die Regierung hat jetzt ja fast 1,5 Jahre verstreichen lassen, ohne erkennbare Reformfortschritte. Im Gegenteil, selbst das, was schon mal angekündigt war, wird jetzt wieder aufgeschnürt.
6: Etwa bei der Rente. Die Einigkeit vor der Sommerpause verflogen. Stattdessen Streit über das geplante Aus der Rente nach 45 Beitragsjahren. Für den Wirtschaftsforscher ein grundsätzliches Problem.
7: Der Koalition fehlt eine gemeinsame Handschrift in den verschiedenen Reformprojekten, sondern es wird jedes Reformfeld isoliert voneinander betrachtet, auch mit einer jeweils einzelnen Reformkommission. Und so ist für die breite Öffentlichkeit nicht erkennbar, was eigentlich die Grundlinie bei diesen ganzen Reformen ist.
6: Und es ist Gift für den Aufschwung. Unternehmer halten Investitionen zurück, solange die Rahmenbedingungen unklar sind. Im internationalen Wettbewerb drohe Deutschland abgehängt zu werden. Tiefgreifende Reformen seien deshalb schnell und dringend nötig.
7: Es geht ja nicht darum, den oberen 10.000 einen Gefallen zu machen. Die können jederzeit abwandern, wenn die Bedingungen hierzulande schlechter werden. Sondern Standortpolitik macht man für diejenigen, die diese Option nicht haben oder die nicht abwandern wollen. Das heißt für die breite Masse der Arbeitnehmerschaft.
6: Ob nun dieser Herbst der berühmte Herbst der Reformen wird, das entscheidet sich in diesen Tagen.
1: Viele Unternehmen halten ihre Investitionen also zurück, solange die Rahmenbedingungen weiter unklar sind. Gift für den Aufschwung. Doch es gibt auch Positivbeispiele. Die Firma Hengst Filtration etwa. Sie hat ihren Stammsitz in Münster und produzierte lange Zeit ausschließlich Ölfilter für Verbrennungsmotoren. Ein Bereich mit eher wenig Wachstumspotenzial. Deshalb begann sie in Münster, sich umzuorientieren.
8: Mit Filtern ist die Firma Hengst in Münster viele Jahre gut gefahren. Ölfilter für Autos und Lkw mit Verbrennermotor, das können sie richtig gut. Seit Jahren, industriell hergestellt. Aber Ölfilter für Autos, das ist kein Zukunftsgeschäft. Die Zukunft, die bauen sie hier. Ein Reinraum, in dem entstehen Filter für Medizintechnik. Statt Filter für Öl und Flüssigkeiten, jetzt welche für Luft, also Gase. Eine andere Welt. Dafür haben sie extra eine eigene Entwicklungs- und Forschungsabteilung aufgebaut und sich international aufgestellt. Dorthin zu kommen, sei eine Riesenherausforderung gewesen.
9: Es ist mindestens so anspruchsvoll wie das Lernen einer neuen Sprache. Und das heißt, wir haben bislang Technologien verwendet, die auch weiterhin gültig sind, müssen aber zusätzlich jetzt noch in dem Fall die Sprache der Gase lernen, damit wir dann die Kombination beider Eigenschaften anbieten können.
8: Mehrsprachig auch das Team. Hengst rekrutiert weltweit, so wie diese Kollegin aus Kolumbien. Gleichzeitig hat das Unternehmen gezielt Know-how dazugekauft. 10 Firmen in 10 Jahren. Heute hat Hengst weltweit 3.700 Mitarbeiterinnen und Mitarbeiter, davon 2.000 in Deutschland. Der Umsatz hat sich auf etwa 840 Millionen Euro verdoppelt. Mit neuen Geschäftsfeldern, aber nicht nur. Die Ölfilter bauen sie weiter, denn die werden trotz aller Veränderungen weiter gebraucht.
1: Heute wird zum 78. Mal die Frankfurter Buchmesse eröffnet. Bevor es am Abend losgeht, haben Branchenvertreter vorab zu einer Pressekonferenz eingeladen und von ihren Sorgen berichtet. Etwa missachte künstliche Intelligenz die Urheberrechte. Den Initiatoren der Messe geht es deshalb mehr um Qualität als Quantität. Bis Sonntag werden mehr als 1000 Redner erwartet, auch aus dem Ausland. Ehrengastland ist in diesem Jahr Tschechien.
10: Das ist überraschend. Große Luftkissen als Kieselsteine und eine Boje sind die prägenden Elemente des tschechischen Pavillons. Ein Land an der Küste. Mit diesem Motto präsentiert sich das Gastland auf der Frankfurter Buchmesse. Als Binnenland ohne eigene Küste begreift sich Tschechien als Teil des großen Weltmeeres der Literatur und präsentiert
11: 194 Neuerscheinungen in der deutschen Sprache mit dem typischen Humor, mit Melancholie, mit Selbstironie, aber auch die aktuellsten Themen, die Unsicherheit dieser Zeit, die ökologischen Fragen oder die Minderheitswelten.
10: Noch bauen die Verlage ihre Messestände auf, doch schon morgen werden alle Neuheiten ausliegen. Genres wie Young Romance, Young Adult und Comics liegen weiter im Trend. Große Sorge hat die Branche aber wegen künstlicher Intelligenz.
12: Das wird auch daran deutlich, dass der urheberrechtliche Raub sogar noch darin gipfelt, dass unser Büchermarkt von KI-Schrott überschwemmt wird, von Werken, die auf Basis unserer Inhalte auf Knopfdruck ausgespuckt werden und keinem unserer Qualitätsstandards entsprechen.
10: Diese Werke beschädigten den Markt. Die Buchmesse will mit Qualität dagegen halten. Am frühen Abend wird sie feierlich eröffnet. Ab morgen dürfen Fachbesucher kommen. Ab Freitag ist die Messe dann für das breite Publikum geöffnet.
13: Hallo und herzlich willkommen zum Kinoressort bei Tagesschau 24. 30 Jahre lang hat Tom Cruise als Geheimagent Ethan Hunt in den Mission Impossible-Filmen immer wieder die Welt gerettet. Das will er nun auch in seinem neuen Film Digger, aber doch ganz anders als von ihm gewohnt. Als 80-jähriger Ölmagnat Digger Rockwell ist er hinter der aufwendigen Maske kaum zu erkennen. Und die Filmsatire von Regisseur Alejandro González Iñárritu ist schriller, politischer und polarisierender als so gut wie alles, was Cruise bisher gespielt hat. Und das ist eine ganze Menge.
14: Digger Rockwell, der Ölbaron aus einfachen Verhältnissen, liebt seine Schaufel und die Macht. Als sich bei Bohrungen eine gigantische Eisplatte löst, ist die Welt in Gefahr.
15: Der Gletscher da in Grönland verschiebt sich 1,5 Meter. Also der Tisch hier vor mir ist breiter als 1,5 Meter.
16: Mr. Rockwell.
15: Mein Schwanz hat 1/10 von der Größe. Soll ich eine milliardenteure Plattform dicht machen? Wegen was? Das 10-mal größer ist als mein Schwanz?
16: Ich glaube, Sie verstehen nicht, was hier passiert, Sir.
14: Was war das gerade?
16: Tut mir leid, Sir.
14: Kaum wiederzuerkennen nach vielen Stunden in der Maske, Tom Cruise spielt Digger. Er verwandelt sich in der zynischen Satire in einen Widerling, dessen Züge an reale Machthaber erinnern.
17: Ja, das gefällt dir. Das ist mein Mädchen.
18: Dieser Digger ist wirklich schockierend. So eine Figur kannte ich bisher aus Drehbüchern nicht. Das ganze Filmprojekt war total originell.
14: Weltpremiere in London. Um Superstar Tom Cruise scharte sich der Rest des großen Ensembles, darunter Sandra Hüller und Jesse Plemons.
19: Was ist der Kern der Geschichte? Tja, keine Ahnung. Sie untersucht universelle Wahrheiten über das menschliche Dasein und die Zeit, die wir gerade durchleben. So würde ich es sagen.
20: I'll go with that for now.
21: Okay.
22: Mr. President, vor 55 Minuten wurde ich über die Explosion auf unserer Plattform informiert.
23: Sie verursacht gewaltige Wasserverdrängung und einen Tsunami.
14: Regisseur Alejandro González Iñárritu drückt bei Digger ordentlich auf die 12. Es soll gelacht werden. Nur ist der Humor keine einfache Sache. Und nicht alle werden hier gerne ins Gelächter einstimmen.
24: Und das alle verdammten schlechten Nachrichten.
18: Es gibt heutzutage so verschiedene Narrative und Geschichten, die wir uns selbst erzählen. Und dann sind da noch die Machthaber, die diese Narrative kontrollieren wollen, um die Wahrnehmung der Realität zu verändern. So handelt der Film vom Geschichtenerzählen an sich. In welcher Version der Geschichte wäre man gerne selbst?
14: Digger verschont niemanden, so viel sei verraten. Ein großer Spaß sind die Auftritte von Sandra Hüller.
25: Klar schieben Sie die ganze Schuld auf mich.
21: Du hast gerade einen halben Kontinent ertränkt. Was willst du denn machen? Noch einen draufsetzen? Ich kannte das Drehbuch nicht, als ich zugesagt habe. Ich wusste auch nicht, wer im Film ist. Ich habe nur mit Alejandro gesprochen. Wir hatten so ein 2-stündiges Gespräch. Er hat mir davon erzählt und dann wollte ich gern dabei sein. Das lasse ich mir doch nicht entgehen.
14: Schon früher hat Iñárritu mit seinen raffinierten Montage- und Bildideen in Filmen wie Birdman vor allem formal überzeugt. Inhaltlich wird er diesmal das Publikum spalten. Ob Digger von allem etwas zu viel gewollt hat, davon sollte man sich im Kino überzeugen.
26: Bomben wir die Scheiße aus hier raus, Mr. President.
27: Ich habe eine Tomahawk, die ist so präzise, die schießt eine russische Ballerina am anderen Ende der Welt die Titten ab.
28: Es sind Frauen anwesend.
13: Wie können wir in Deutschland das Pflegesystem auch in Zukunft bezahlbar machen? Langfristige Lösungen für diese Frage soll eine Kommission im kommenden Jahr liefern, hat die Bundesregierung gerade erst entschieden. Die Lösung, die Doris Dörrie in ihrem neuen Film ins Spiel bringt, ein Pflegeroboter, wird aber wohl noch keine große Rolle spielen. Aber Frau Winkler verlässt das Haus, ist ja auch erst im Jahr 2030 angesiedelt. Im Grunde ist es Doris Dörries erster Ausflug in Science-Fiction-Gefilde, wobei aber die Gegenwart und unser Umgang mit Alter, Einsamkeit und Pflege die zentralen Motive bleiben.
0: Ein Lokal in naher Zukunft.
2: Hallo, ich möchte einen Wodka.
3: Der Alkoholkonsum ist gesperrt.
2: Heute ist der Geburtstag von meinem Mann. Mach eine Ausnahme, ja?
3: Wir machen keine Ausnahmen.
2: Arschloch.
0: Frau Winkler ist einsam. Immer wieder holen sie Erinnerungen an ihren früh verstorbenen Mann ein und an ihre Zeit als Schauspielerin mit Tschechows Bühnenstücken. Dann passiert es. Ein Sturz. Der letzte Halt ist Tochter Emi, Laura Tonke.
4: Ich habe ein wahnsinnig schlechtes Gewissen, wenn ich sie hier alleine lasse. Wir haben die Lösung.
5: Guten Tag, Frau Winkler.
2: Er soll mir nicht näher kommen.
6: Es gab für diesen Film mehrere Quellen. Also einmal meine Erfahrung in Japan mit Robotik schon vor vielen Jahren. Da gab es schon Roboter beim Einchecken ins Hotel und Kellnerroboter. Und dann war natürlich wirklich eine wichtige Quelle die Pflege meiner Eltern. Und mein Unvermögen, damit gut umzugehen.
7: Willi, wir müssen jetzt los.
9: Nee, ich glaube, du musst mir noch mal helfen.
7: Komm zu spät.
9: Zieh erst mal hoch und dann so Stück für Stück.
0: Der Pflegeroboter, im Film spielt ihn ein Mensch, wird zu Frau Winklers ständigem Begleiter. Doris Dörries Tragikomödie Frau Winkler verlässt das Haus findet überraschende Wendungen, amüsant und originell. Eine bittersüße Reflexion übers Älterwerden mit einer grandiosen Angela Winkler.
5: Wieso sind Sie immer so wütend?
6: Das Drehbuch beinhaltete schon, dass es so wahnsinnig viele Themen aufgemacht hat im Kopf. Die Beschäftigung mit KI, die Beschäftigung mit Abschied. Und das Tolle an Doris ist, also es gibt eigentlich keine Proben in dem Sinne, sondern es gibt einfach, immer wieder gab es so Momente, in denen wir uns getroffen haben und uns einfach unterhalten haben.
2: Ich werde dich Pavlovich nennen.
28: Meneswut Pavlovich. Yaradi moja krasunja.
2: Ist das Russisch?
28: Das ist Ukrainisch. Ich bevorzuge zurzeit Ukrainisch.
0: Er bewegt sich, er spricht, ist belesen und tanzen kann er auch. Ideal also, um mit dem Roboter Sehnsüchte oder flüchtige Erinnerungsfetzen aus alten Zeiten zu teilen, wenn sonst keiner da ist. Welche Perspektive bietet KI? Dörries zeigt sehr direkt in der BR-Koproduktion, wie das Leben ohne familiäre Unterstützung und in der aktuellen Pflegemisere verbessert werden kann.
6: Wenn der Körper nicht mehr kontrollierbar ist, wenn wir diese Kontrolle abgeben müssen, das ist ja wahnsinnig schambehaftet. Und da sich nicht schämen zu müssen vor so einem Roboter, ist, glaube ich, auch ein wichtiger Punkt. Ich sehe die Möglichkeiten, die uns die Robotik und die KI bieten, ambivalent. Ich glaube, dass da große Chancen sind und dass es gleichzeitig auch brandgefährlich ist.
0: Von Anfang an hatte Doris Dörries Angela Winkler als Hauptdarstellerin im Kopf. Deswegen auch der Filmtitel. Er stand beim Drehbuchschreiben schon fest. Auch der leichte, komödienhafte Ton war trotz der ernsten Themen gesetzt. Die Tiefe von Frau Winkler verlässt das Haus hebt sich geglückt ab vom gängigen deutschen Komödien allerlei.
29: Es geht alles kaputt. Alles geht zu Ende. Es ist Krieg überall.
30: Ich habe keine Zukunft.
28: Ich bin deprimiert. Ich möchte sterben.
2: Jetzt möchtest du sterben.

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1: Guten Tag, willkommen zur Tagesschau. Erstmals ist ein AfD-Politiker zum Präsidenten eines Landtags gewählt worden, in Sachsen-Anhalt, bei der ersten Sitzung des neuen Parlamentes, einen Monat nach der Wahl. Das Amt übernimmt der bisherige parlamentarische Geschäftsführer Rausch. Er kam auf 48 von 82 Stimmen. Hunderte Menschen hatten vor dem Landtag in Magdeburg gegen die Wahl protestiert. Sie verwiesen darauf, dass der Landesverfassungsschutz die AfD in Sachsen-Anhalt als gesichert rechtsextremistisch einstuft. Sabine Falk-Barth in Magdeburg. Das BSW hatte vorab angekündigt, Rausch zu wählen. Jetzt hat Rausch aber mehr Stimmen erhalten als AfD und BSW zusammen. Was kann man daran ablesen?
2: Daran kann man sehen, dass es hier offensichtlich Kräfte gibt und man mutmaßt in der CDU, die hier entweder schon ein Signal geben in Richtung Dezember Ministerpräsidentenwahl oder eben aber auch gleichermaßen ein Signal in die CDU hineingeben, dass sie mit dem aktuellen Kurs nicht zufrieden sind. Nach dem desaströsen Wahlergebnis war die CDU doch sehr stark zerstritten. Man muss also davon ausgehen, dass die vier zusätzlich abgegebenen Stimmen neben AfD und BSW aus den Reihen der CDU kommen. Verbürgt ist das natürlich nicht.
1: Welche Möglichkeiten hat denn die Partei faktisch jetzt dadurch, dass sie den Landtagspräsidenten stellt?
2: Es ist zum einen das höchste Amt des Landes und es ist aber jetzt nicht nur ein Präsidentenamt, das also nur symbolisch ist, sondern er hat tatsächlich Macht. Nicht nur, dass er hier dem Hause vorsteht, Verwaltungsbeamte einstellen oder entlassen kann. Er kann zum Beispiel auch den Landesrechnungshofpräsidenten bestellen, er kann ihn entlassen, genauso wie den Verantwortlichen für Datenschutz, den Beauftragten für Datenschutz. Das heißt also die Organe, die eigentlich die Regierung kontrollieren sollen. Und noch wissen wir nicht, wer hier die Regierung stellen wird. Die Wahl wird im Dezember sein. Also mit anderen Worten, da gibt es schon große Machtinstrumente.
1: Sabine Falk-Barth, Dankeschön nach Magdeburg. Beim Bundesnachrichtendienst bahnt sich ein größerer Spionageskandal an. Der frühere Präsident der Behörde Hanning ist am Morgen in seinem Wohnhaus in Nordrhein-Westfalen festgenommen worden, wegen des Verdachts der Spionage und des versuchten Landesverrats. Er soll von seinem ehemaligen Büroleiter noch Jahre nach dem Ausscheiden mit streng geheimen Informationen aus dem BND versorgt worden sein und diese für seine Tätigkeit als Sicherheitsberater genutzt haben. Und da fragen wir in Berlin nach Florian Flade. Sie waren an den Recherchen von WDR, NDR und Süddeutscher Zeitung beteiligt. Wie ist man Hanning auf die Spur gekommen?
3: Das war tatsächlich eher ein Zufallsfund, ein Beifang, wie Ermittler das sagen. Vor einem Jahr wurde bei Herrn Hanning bereits durchsucht. Das Landeskriminalamt Hamburg ermittelt gegen Herrn Hanning wegen des Verdachts, dass er möglicherweise involviert sein könnte in die Entführung der Kinder der Familie Block. Da läuft ja ein Verfahren und bei diesen Durchsuchungen wurde nach unseren Recherchen umfangreich Material sichergestellt, darunter auch Datenträger. Und dabei hat man offenbar auch die Dokumente gefunden, um die es jetzt geht, interne Dokumente aus dem Bundesnachrichtendienst, die an Herrn Hanning gelangt sein sollen.
1: Die Bundesanwaltschaft ermittelt jetzt wegen Spionage. Wie gravierend ist dieser Fall für den BND?
3: Nun, ein Verratsfall kommt nie zu einem passenden Zeitpunkt, aber man kann schon sagen, jetzt kommt er für den BND zu einer Unzeit. Die Behörde möchte sich neu aufstellen. Sie soll schlagkräftiger werden, operativer werden. Sie soll anschlussfähiger an andere ausländische Behörden, Dienste werden. Das hat der neue Präsident angekündigt. Und jetzt haben wir es zu tun mit dem zweiten mutmaßlichen Verratsfall innerhalb weniger Jahre. Das hat natürlich auch Auswirkungen auf die internationale Zusammenarbeit. Das ist ein Dämpfer für den Bundesnachrichtendienst. Erst gestern hat der neue Präsident Martin Jäger bei einer Anhörung im Bundestag gesagt, es sei sehr wichtig, dass sich Partner darauf verlassen können, dass Informationen, die an den BND gelangen, dort sicher sind. Nun, in diesem Fall nun soll es auch um ausländische Informationen gehen, die an Herrn Hanning gelangt sind.
1: Ja, Florian Flade, danke nach Berlin. Für seine Forschung an Neutrinos, sogenannten Geisterteilchen, wird der belgisch-amerikanische Astrophysiker Francis Hulson mit dem Physik-Nobelpreis ausgezeichnet. Hulson hat erkannt, dass die Untersuchung dieser masselosen Elementarteilchen aus dem Universum sehr gut im reinen Eis am Südpol möglich ist. Mit der Forschungsanlage dort habe Hulson den Weg für eine neue Art der Astronomie geebnet, so die Königlich Schwedische Akademie der Wissenschaften. Die in der Anlage erforschten Wechselwirkungen könnten bisher unbekannte kosmische Phänomene enthüllen. Heute wird zum 78. Mal die Frankfurter Buchmesse eröffnet. Bevor es am Abend losgeht, haben Branchenvertreter zu einer Pressekonferenz eingeladen und von ihren Sorgen berichtet. Ein Problem sei die große Flut an Werken von künstlicher Intelligenz. Den Initiatoren der Messe geht es deshalb um mehr Qualität als Quantität. Bis Sonntag werden mehr als 1000 Redner erwartet, auch aus dem Ausland. Ehrengastland ist in diesem Jahr Tschechien.
4: Das ist überraschend. Große Luftkissen als Kieselsteine und eine Boje sind die prägenden Elemente des tschechischen Pavillons. Ein Land an der Küste. Mit diesem Motto präsentiert sich das Gastland auf der Frankfurter Buchmesse. Als Binnenland ohne eigene Küste begreift sich Tschechien als Teil des großen Weltmeeres der Literatur und präsentiert
5: 194 Neuerscheinungen in der deutschen Sprache mit dem typischen Humor, mit Melancholie, mit Selbstironie, aber auch die aktuellsten Themen, die Unsicherheit dieser Zeit, die ökologischen Fragen oder die Minderheitswelten.
4: Noch bauen die Verlage ihre Messestände auf, doch schon morgen werden alle Neuheiten ausliegen. Genres wie Young Romance, Young Adult und Comics liegen weiter im Trend. Große Sorge hat die Branche aber wegen künstlicher Intelligenz.
6: Das wird auch daran deutlich, dass der urheberrechtliche Raub sogar noch darin gipfelt, dass unser Büchermarkt von KI-Schrott überschwemmt wird, von Werken, die auf Basis unserer Inhalte auf Knopfdruck ausgespuckt werden und keinem unserer Qualitätsstandards entsprechen.
4: Diese Werke beschädigten den Markt. Die Buchmesse will mit Qualität dagegenhalten. Am frühen Abend wird sie feierlich eröffnet. Ab morgen dürfen Fachbesucher kommen. Ab Freitag ist die Messe dann für das breite Publikum geöffnet.
7: Guten Tag und willkommen bei Tagesschau 24. Für seine Forschung an Neutrinos, sogenannten Geisterteilchen, wird der belgisch-amerikanische Astrophysiker Francis Hulson mit dem Physik-Nobelpreis ausgezeichnet. Er hatte erkannt, dass die Untersuchung dieser masselosen Elementarteilchen aus dem Universum sehr gut im reinen Eis am Südpol möglich ist. Mit der Forschungsanlage dort habe Hulson den Weg für eine neue Art der Astronomie geebnet, so die Königlich Schwedische Akademie der Wissenschaften. Die in der Anlage erforschten Wechselwirkungen könnten bisher unbekannte kosmische Phänomene enthüllen. Fragen wir nach bei unserem Korrespondenten Christian Stichler in Stockholm. Christian, wer bekommt da diesen Physik-Nobelpreis und wofür genau?
8: Ja, das ist wirklich ein ganz schwieriges Thema. Teilchenphysik ist an sich schon schwer verständlich. Und die Neutrinos sind nun wirklich die allerkleinsten Teilchen, mit denen man sich beschäftigen kann. Und derjenige, der sie damals erfunden hat in den 30er Jahren, Wolfgang Pauli, der übrigens dann ein Österreicher später auch den Nobelpreis bekommen hat, der sagte damals schon, ich habe etwas Dummes gemacht, ich habe etwas erfunden, was sich nicht nachweisen lässt. Also das geht wirklich in die Tiefen der Teilchenphysik hinein. Und das, was jetzt Francis Hulson gelungen ist, ist ein großes Observatorium zu bauen, das tief im Eis eingegraben ist am Südpol. Und mit diesem Eis, da lassen sich eben diese winzig kleinen Teilchen nachweisen. Und das ist eigentlich der Verdienst. Und dafür hat er auch den Physik-Nobelpreis bekommen.
7: Wie hat er denn reagiert, als er gehört hat, dass er den Preis bekommen hat?
8: Ja, er wurde von der Königlich Schwedischen Akademie der Wissenschaften angerufen. Das ist so üblich in der Pressekonferenz. Und Hulson ist Physiker, also der hat sehr nüchtern reagiert. Er hat zwar gesagt, das sei großartig, aber er ist zurzeit auf einer Dienstreise in Italien unterwegs und war auf einem Treffen. Da hat man offenbar noch gescherzt, dass er vielleicht dieses Jahr den Preis bekommen könnte. Er hat aber nicht daran gedacht und hat auch natürlich nicht damit gerechnet. Aber er klang so, als ob er seine Dienstreise fortsetzen würde und war aber trotzdem überrascht und war auch bereit, mehrere Fragen der Journalisten zu beantworten.
7: Kann man denn eigentlich sagen, was diese Forschung so bedeutend macht? Also was hat sie in der Physik tatsächlich verändert?
8: Ja, also das wirklich Große, was er geleistet hat, ist, dass man diese Teilchen, die es eben ja, in der Theorie geben müsste, das sind die Voraussagen gewesen, in den 50er Jahren ließen sich dann erstmals auch in einem Experiment nachweisen, mit Hilfe eines Atomreaktors. Aber was er eben geschafft hat, ist einen Nachweis über diese Teilchen in der Realität also zu schaffen. Und das Besondere an diesen Teilchen ist, dass sie auch durch uns, durch die Körper, durch die Erdkugel, durch das Universum hindurch gleiten, ohne abgelenkt zu werden, weil es sind neutrale Teilchen. Und das macht sie so besonders. Und mit Hilfe dieses Observatoriums kann man nun Teilchen aus dem Weltall, aus dem Universum einfangen. Die haben eben diese Eigenschaft, dadurch, dass sie nicht abgelenkt werden, dass man ziemlich genau voraussagen kann oder berechnen kann, woher sie kommen und daraus Rückschlüsse ziehen kann auf kosmische Vorgänge weit draußen im All und somit auch wirklich einen neuen Blick, ein neues Bild vom Universum bekommt. Das ist wirklich das Herausragende, was er geschafft hat mit seinem Observatorium.
7: Du hast ja gerade erzählt, wie in Anführungsstrichen nüchtern er die Entscheidung aufgenommen hat und dass er unterwegs ist. Aber wie geht es denn jetzt weiter mit dem Ausgezeichneten? Wann bekommt er denn den Nobelpreis und wird er tatsächlich denn auch überhaupt dabei sein?
8: Also davon gehe ich aus, dass er am 10. Dezember wie die anderen Nobelpreisträgerinnen und Träger auch in Stockholm sein wird, um aus den Händen des schwedischen Königs den Nobelpreis entgegenzunehmen. Aber für den heutigen Tag, das wurde er auch gefragt, ob er denn jetzt noch feiern würde. Er hat gesagt, er wird jetzt erstmal seine Arbeit weitermachen. Er arbeite gerade an einem neuen Forschungsantrag. Und da hat er gesagt, hoffe er, dass der Nobelpreis ihm helfe, dass dieser Antrag durchgeht. Also man sieht, es ist ein nüchterner Mann. Aber ich bin mir sicher, dass er am 10. Dezember dann hier in Stockholm ist. Immerhin darf er das Preisgeld von rund 1 Million Euro ja auch alleine behalten. Gestern die drei Preisträger der Medizin mussten sich den Betrag teilen. Er darf das Geld selber behalten und ich bin mir sicher, so wie er klang, dass er einen Großteil davon auch in seine Forschung stecken wird.
7: Es wäre auch komisch, ne, wenn da steht auf seiner Vita, ich habe den Nobelpreis gewonnen, dass das nichts ausmachen würde. Christian Stichler, ich danke dir für deine Einordnung und danke nach Stockholm. In ganz Frankreich protestieren heute erneut Schülerinnen und Schüler für bessere Bildungsbedingungen. Zu dem landesweiten Aktionstag mit Streiks und Demonstrationen hatten sowohl Schüler als auch Studentenverbände und Gewerkschaften aufgerufen. Sie fordern mehr Lehrer, kleinere Klassen und die Instandsetzung von Gebäuden sowie bessere Ausstattung. Seit Beginn der Proteste vor einer Woche gab es immer wieder teils gewaltsame Ausschreitungen. Fragen wir nach bei unserer Korrespondentin Sabine Boland in Paris. Sabine, hinter dir sehen wir viele, viele Menschen. Wie groß ist dieser landesweite Protesttag?
9: Also die Zahlen, die wir bisher haben, sind ca. 260.000 Menschen in ganz Frankreich, die heute protestieren, plus nochmal ca. 40.000 Menschen in Paris, und zwar der Großteil davon hier hinter mir. Also es ist wirklich eine große Bewegung geworden und es wird hier sehr vehement, aber auch sehr friedlich, zumindest für den Moment, protestiert. Von Schülern, Studenten, Lehrern, Gewerkschaftern, alle zusammen.
7: Ja, du hast es gerade gesagt, aus einzelnen Schulblockaden ist ja innerhalb weniger Wochen eine landesweite Jugendbewegung geworden. Inzwischen schließen sich da die Studierenden auch an und andere. Warum trifft dieser Protest gerade jetzt offenbar einen solchen Nerv?
9: Ich glaube, da hat sich sehr viel angestaut im Laufe der Jahre, der letzten 10 Jahre etwa, wo das Bildungssystem etwas vernachlässigt wurde. Es gab jetzt auch zwei Anlässe, die das fast zum Überlaufen gebracht haben. Das eine waren die Bedingungen in den Schulen bei dieser wahnsinnigen Hitzewelle oder den Hitzewellen, die es hier in Frankreich gab. Und dann wurde zum Beginn des neuen Schuljahres auch noch ein Handyverbot an den Gymnasien eingeführt. Das waren zwei Dinge, die dazu geführt haben, dass die Schüler einfach ralleboll, wie man in Frankreich sagt, die Nase voll hatten.
7: Inwiefern steckt dahinter vielleicht sogar auch ein größeres Problem noch, nämlich das Gefühl vieler junger Franzosen und Französinnen, vom Staat im Stich gelassen zu werden?
9: Ja, das ist tatsächlich ein großes Problem. Also hier in Paris zum Beispiel sind sehr viele Gymnasien gut ausgestattet, aber die Schüler haben trotzdem protestiert aus Solidarität mit ihren Mitschülerinnen und Mitschülern in den Banlieues, in den Vorstädten, wo die Bedingungen sehr viel schlechter sind, wo die Gebäude eben marode sind, wo es kaum Lehrpersonal oder nicht genügend Lehrpersonal gibt. Also es ist eine Bewegung geworden, die tatsächlich auf diese Egalität, die Gleichheit der Französinnen und Franzosen abzielt, und das ist auch auch relativ neu. Diese Solidarität, so wie sie jetzt im Moment spürbar ist, die ist nicht unbedingt immer selbstverständlich in Frankreich.
7: Du hast gerade gesagt, momentan geht es friedlich bei dir zu. Die Proteste werden aber inzwischen, muss man sagen, von erheblicher Gewalt überschattet. Tausende wurden da festgenommen, ein 15-Jähriger schwer verletzt bei einem Polizeieinsatz. Wie angespannt ist die Situation zwischen den Jugendlichen und der Polizei inzwischen?
9: Ich schätze das so ein, dass die Situation jederzeit kippen kann. Also da kann ein Feuerwerkskörper oder eine Tränengasgranate, das kann dazu führen, dass es wieder auf beiden Seiten Gewalt gibt. Sehr kritisiert worden ist das Vorgehen der Polizei. Wir haben es hier zum allergrößten Teil mit Minderjährigen zu tun. Und es wird teilweise Tränengas eingesetzt, ohne dass es zu irgendwelchen gewalttätigen Ausschreitungen seitens der Jugendlichen kommt. Also da herrscht sehr viel Unverständnis. Andererseits wird auch immer wieder gesagt, da gibt es die sogenannten Casseurs, also Leute, die diese Situation ausnutzen, um zu protestieren, um sich draufzusetzen sozusagen auf diesen eigentlich friedlichen Protest. Das ist eine sehr angespannte Situation und etwas, was friedlich ist, kann im nächsten Moment in Gewalt umschlagen. Das ist leider so und das wird auch wahrscheinlich schwierig zu kontrollieren sein.
7: Wie schätzt du das ein? Sogar die Regierung warnt ja vor diesen aggressiven Gruppen, die die Bewegung tatsächlich vielleicht sogar unterwandert haben könnten. Hörst du da Stimmen von den Schülerinnen und Schülern selbst, die sich gegebenenfalls davon distanzieren oder wie wird das gesehen?
9: Die distanzieren sich davon, ja, die wollen eigentlich friedlich protestieren und die wollen auch, dass sie gehört werden. Dass sich da einzelne Individuen draufsetzen und diesen Protest kapern sozusagen, ja, das gibt es, aber ich kann nicht sagen, wie viel das ist und ob das wirklich eine Bewegung sozusagen ist. In erster Linie gehe ich davon aus, es ist ein Protest der Schülerinnen und Schüler und die haben ihre Anliegen und hoffen, dass diese Forderungen erfüllt werden.
7: Wie reagiert denn die Regierung eigentlich auf die eigentlichen Forderungen? Mit der Bitte um eine kurze Antwort.
9: Die Regierung reagiert im Moment wenig auf diese Forderungen. Das größte Problem dabei ist, dass es einfach kein Geld im französischen Haushalt gibt und dem Bildungsminister und der Regierung sind die Hände gebunden und es wird wahrscheinlich noch die Proteste werden weitergehen, weil die Regierung einfach auch gar nicht in der Lage ist, diese Forderungen zu erfüllen. Wie gesagt, weil die Kassen in Frankreich leer sind.
7: Sabine Boland, vielen Dank für die Einordnungen. Danke nach Paris. Und wir schauen in die USA, wo es erstmals seit mehr als 60 Jahren wieder eine Hinrichtung durch das Militär geben soll. Präsident Trump hat die Erschießung eines Attentäters genehmigt, der 2009 auf dem Militärstützpunkt Fort Hood 13 Menschen getötet hatte. Der heute 56-Jährige war damals Armeepsychiater. Der US-Bürger palästinensischer Herkunft bezeichnete die Tat als Vergeltung für US-Kriege in der islamischen Welt. Ein Militärgericht befand Hassan 2013 für schuldig und verurteilte ihn zum Tode. Ort und Zeitpunkt der Hinrichtung stehen aber noch nicht fest. Erstmals ist ein AfD-Politiker zum Präsidenten eines Landtages gewählt worden. In Sachsen-Anhalt bei der ersten Sitzung des neuen Parlamentes, einen Monat nach der Wahl. Das Amt übernimmt der bisherige parlamentarische Geschäftsführer Rausch. Er kam auf 48 von 82 Stimmen. Schon vor Beginn der Sitzung hatten hunderte Menschen vor dem Parlament gegen die Wahl protestiert. Sie verwiesen darauf, dass die AfD in Sachsen-Anhalt vom Landesverfassungsschutz als gesichert rechtsextremistisch eingestuft ist. Was bedeutet diese Wahl von Tobias Rausch? Welchen Einfluss hat der Landtagspräsident?
10: Das ist natürlich ein absolutes Novum. Der eine oder andere spricht auch von Dammbruch. Andere sagen, es ist Demokratie. Fakt ist, es ist der jüngste Landtagspräsident in Deutschland und es ist der erste Landtagspräsident einer als nach wie vor hier vom Verfassungsschutz als rechtsextremistisch eingestuften AfD im Land Sachsen-Anhalt. Und wir haben jetzt im Landtag heute eigentlich eine ganz interessante Beobachtung machen können. Die AfD hat sich in der letzten Legislatur doch oft durch ein ja, man könnte sogar sagen, rüpelhaftes Verhalten ausgezeichnet. Heute war diese Fraktion extrem diszipliniert und hat also auch allen Abgeordneten, die heute hier in verschiedenen Funktionen sprachen, auch zugehört. Und natürlich, als dann Tobias Rausch gewählt wurde, war die Freude auf Seiten der AfD riesengroß, weil das ist natürlich ein enormer Sieg. Das hat eine sehr, sehr starke Symbolkraft für die AfD, die sich hier im Landtag übrigens die Stühle hat in die Mitte setzen lassen. Der guten parlamentarischen Tradition zufolge sitzt die AfD eigentlich rechts außen. Und das wurde geändert. Im Vorältestenrat wurde das schon besprochen. Rechts außen sitzt jetzt die CDU zusammen mit den Grünen.
7: Lass uns noch mal auf die schauen, die ihn da womöglich gewählt haben. Denn das ist ja überraschend. Er hat mehr Stimmen bekommen als erwartet.
10: In der Tat. Heute sind 82 von 83 Abgeordneten anwesend gewesen. Und es war klar, dass logischerweise die 39 AfD-Stimmen dann eben wie abgesprochen mit dem BSW, fünf Stimmen dazu sind 44, auf jeden Fall reichen, um Tobias Rausch hier ins Amt zu wählen. Aber es wurden eben 48 Stimmen abgegeben. Und diese zusätzlichen 4 Stimmen werden, so hört man das hier auf dem Flur, der CDU zugeschrieben. Ich habe vorhin mit dem stellvertretenden Fraktionsvorsitzenden der CDU gesprochen und der meinte, im Vorfeld hätte man sich innerhalb der Fraktion auf Enthaltung geeinigt. Der ein oder andere Abgeordnete hätte vielleicht noch mal ein abgeändertes Verhalten in Richtung Nein angemeldet. Aber ob das so stimmt, das sei dahingestellt. Fakt ist nämlich, dass die CDU-Fraktion hier im Landtag doch sehr zerrissen ist, innerlich spätestens seit dem katastrophalen Wahlergebnis. Aber eben auch, nachdem sich der vorherige Spitzenkandidat Sven Schulze, noch amtierender Ministerpräsident, hat zum Fraktionschef wählen lassen. Das kam bei vielen Abgeordneten nicht gut an. Und so kann man interpretieren, dass also diese Stimmen, wenn sie denn von der CDU gekommen sind, vielleicht auch ein Signal sind an den aktuellen Fraktionschef, dass man also hier mit dem Vorgehen nicht unbedingt einverstanden ist.
7: Wenn die Stimmen tatsächlich von der CDU gekommen sind, dann könnte das auch ein Fingerzeig sein auf die Wahl im Dezember, wenn es um die Ministerpräsidentenwahl geht. Inwiefern?
10: Ulrich Siegmund hat noch in einer gestrigen Pressekonferenz gesagt, er möchte sich im Dezember im ersten Wahlgang wählen lassen und er stände für keinen zweiten zur Verfügung. Das heißt also, er braucht dann auf jeden Fall weitere Stimmen, denn das BSW hat angekündigt, ihn nicht im ersten Wahlgang mitwählen zu wollen, sondern sich zu enthalten. Das heißt also, Ulrich Siegmund braucht mindestens 3 Stimmen aus einer anderen Fraktion. Wenn sich die CDU nicht konsolidiert und nicht wieder zu einer Einigkeit findet, dann, so sagen Beobachter, ist die Wahrscheinlichkeit, dass es Stimmen auch aus diesem Lager für einen AfD-Ministerpräsidenten geben kann, sehr groß.
7: Sabine, lass uns noch mal auf den heutigen Tag schauen, wie es da weitergeht bei euch in Magdeburg. Die AfD will ja heute eigentlich noch weitergehen und auch einen Vize-Landtagspräsidenten stellen. Dafür müsste allerdings zunächst die Geschäftsordnung geändert werden. Wie stehen die Chancen dafür?
10: Also, dass die Geschäftsordnung geändert wird, das ist, glaube ich, beschlossene Sache. Denn dafür hatten das BSW und die AfD im Vorfeld schon Absprachen getroffen. Und das BSW hat gesagt, es sei bereit, dieser Änderung der Geschäftsordnung zuzustimmen. Was bedeutet das? Es bedeutet, dass also quasi die alte Geschäftsordnung von vor der Parlamentsreform wieder in Kraft tritt und die stärkste Fraktion nicht nur den Landtagspräsidenten stellt, sondern auch einen Vizepräsidentenkandidaten stellen kann. Nun hat überraschenderweise gestern die AfD ihren Vizepräsidentenkandidaten nominiert, und zwar den Abgeordneten Till Schneider. Und daraufhin hat das BSW, das zuvor noch in einer Pressekonferenz gesagt hat, sie wählen einen Vizepräsidenten der AfD mit, davon jetzt Abstand nehmen und sagen, diesen Kandidaten, Hans-Thomas Till Schneider, wählen sie nicht mit.
7: Was ist das für ein Mann, Hans-Thomas Till Schneider?
10: Hans-Thomas Tillschneider gehört zum rechtsnationalen Flügel der AfD, keineswegs ein gemäßigter, sondern er gilt als ideologische Führungsfigur hier in Sachsen-Anhalt. Er ist auch derjenige, der maßgeblich das Programm für die Wahl hier mitgeschrieben hat. Er ist auch derjenige, der das Projekt Deutsch Denken mit auf den Weg gebracht hat. Also er ist Ideengeber für das eine oder andere doch stark nach rechts ausschlagende Projekt. Er ist auch derjenige, der das Bauhaus sehr, sehr stark kritisiert. Also mit anderen Worten, eine Person, die sehr, sehr stark polarisiert. Das BSW kritisiert an ihm außerdem, dass er quasi dem Militär gegenüber nicht abgeneigt ist, und das lehnen sie also strikt ab. Und ich kann zumindest aus eigener Beobachtung aus der vorherigen Legislatur sagen, dass Till Schneider nicht gerade als jemand aufgetreten ist, den man als gemäßigt bezeichnen kann. Das heißt also, wenn man die Rolle des Vizepräsidenten hier im Plenum in den Sitzungen ausübt, dann muss man eben auch der Vizepräsident für alle Abgeordneten sein, unter anderem auch dafür sorgen, dass die Abgeordneten ihre Reden tatsächlich halten können, weil das ist hier doch zum Teil sehr turbulent zugegangen, teilweise recht rüpelhaftes Auftreten der AfD-Abgeordneten, insbesondere gegenüber weiblichen Abgeordneten der Linken und der Grünen. Also insofern stellt das BSW hier offensichtlich die Eignung von Hans-Thomas Tillschneider in Frage. Und dann wird also nachher die Wahl der Vizepräsidenten spannend.

0: Lage. Der Süden und die Mitte Deutschlands verbleiben noch unter Hochdruckeinfluss, womit sich das ruhige und warme Herbstwetter fortsetzt. Der Norden wird hingegen von einer Tiefdruckzone über dem nördlichen Europa beeinflusst mit wechselhaftem Wetter. In der zweiten Wochenhälfte setzt sich das unbeständige Tiefdruckwetter mit Regen, Wind und sinkenden Temperaturen landesweit durch. Ja, und vor dem Wetterwechsel gibt der Oktober in Sachen Sonnenschein regional nochmal alles. Vom Süden bis in die mittleren Landesteile scheint die Sonne heute verbreitet 10 oder 11 Stunden lang. Etwas weniger Sonnenschein gibt es bei zähem Nebel in die Niederungen. Ganz im Norden ist die Sonne mit höchstens 3 Stunden eher selten zu sehen. Auch morgen sind verbreitet nochmal um 10 Stunden Sonne drin. Nach Südwesten und Norden hin nähern sich schon die Tiefs mit Wolkenfeldern und entsprechend weniger Sonne. Ab Donnerstag ist dann Schluss mit goldenem Oktober und der Herbst hält auch gefühlt Einzug beim Wetter. Und auch in den von Dürre geprägten Regionen wird endlich einiges an Regen runterkommen. Wo es heute schon regnet, das sehen wir jetzt. Nachdem sich regionale Nebelfelder aufgelöst haben, scheint vom Süden bis zur Mitte die Sonne. Im Norden gibt es auch dichte Wolken, die an den Küsten ein paar Schauer bringen. Und auch an den Alpen sind einzelne Schauer oder Gewitter möglich. Sonst bleibt es trocken. In der Nacht präsentiert sich der Himmel oft klar oder leicht bewölkt. Stellenweise bildet sich Nebel. Im Nordwesten sowie vom Süden bis in den Südosten ist es wolkiger. Regen fällt aber kaum. Ja, und der Wind ist kaum zu spüren. Nur an den Küsten ist er auch mal mäßig unterwegs. Das sind die Temperaturen dazu. Heute liegen die Höchstwerte bei 17 Grad an der Ostsee, 21 Grad im Raum Hannover bis 25 Grad im Breisgau. In der Nacht sinken die Werte auf 14 Grad auf den Nordseeinseln bis 4 Grad in manchen Mittelgebirgstälern. Morgen ist es nach Nebelauflösung oft noch sonnig bis locker bewölkt, im Norden und Osten auch wolkig. Gegen Abend kommen von Westen und Südwesten dichte Wolken mit Schauern auf, vereinzelt mit Blitz und Donner. Zuvor regional nochmal spätsommerlich warm bis 27 Grad. Am Donnerstag viele Wolken, Regen oder Schauer sowie einzelne Gewitter. Dazu ist es windig und die Temperaturen sinken. Der Freitag bringt gelegentlich Sonne, doch aus Nordwesten folgen schon die nächsten Regenwolken. Der Wind bleibt kräftig, an den Küsten auch stürmisch und mit 10 bis 17 Grad wird es deutlich kühler als zuvor. Ja, damit sind wir dann aber temperaturmäßig genau im Durchschnitt für Anfang Oktober. Die Regenfälle werden auch die teilweise extrem niedrigen Flusspegel wieder leicht ansteigen lassen. Eine nachhaltige Erholung ist aber weiterhin nicht in Sicht.
1: Guten Tag, hier ist die Tagesschau in 100 Sekunden. AfD-Abgeordneter Rausch als Landtagspräsident in Sachsen-Anhalt gewählt. Rausch erhielt in der konstituierenden Sitzung des Parlaments 48 der 82 Stimmen. Die AfD stellt mit 39 Sitzen die stärkste Fraktion. Das BSW hatte zuvor angekündigt, für Rausch zu stimmen. Er ist der erste Parlamentspräsident aus den Reihen der AfD. Ex-BND-Chef Hanning festgenommen. Der Generalbundesanwalt ermittelt gegen ihn unter anderem wegen versuchten Landesverrats und geheimdienstlicher Agententätigkeit. Hanning leitete den Bundesnachrichtendienst von 1998 bis 2005. Danach soll er weiterhin geheime Informationen aus dem BND erhalten haben. In einem Fall soll Hanning diese verwendet haben, um für Mitarbeiter eines fremden Nachrichtendienstes eine Analyse zu erstellen. Nobelpreis für Physik geht an Astrophysiker Francis Hansen. Der belgisch-amerikanische Forscher hat eine seltene Gruppe von winzigen Elementarteilchen aus dem All untersucht, die Hinweise darauf liefern, wie sich das Universum entwickelt hat. Der 82-jährige Wissenschaftler ist an der Universität von Wisconsin-Madison in den USA tätig. Das Preisgeld liegt bei gut 1 Million Euro. Weiter Proteste für bessere Bildung in Frankreich. Heute gibt es einen landesweiten Aktionstag. Dazu aufgerufen haben Schüler- und Studentenverbände sowie Gewerkschaften. Sie fordern mehr Lehrer, kleinere Klassen und die Instandsetzung von Gebäuden und bessere Ausstattung. In einem Stadtteil von Paris wurden Straßen blockiert. Bereits in den vergangenen Tagen gab es gewalttätige Ausschreitungen. Britischer Bestsellerautor Jeffrey Archer ist tot. Er sei gestern friedlich zwischen zwei Schreibeinheiten gestorben, so sein Verlag. Archer wurde 86 Jahre alt. Von seinen Werken verkauften sich laut BBC mehr als 300 Millionen Exemplare. Sein letztes Buch, Adam und Eva, soll in dieser Woche erscheinen. Das Wetter: morgen nach Auflösung von Nebelfeldern oft sonnig, im äußersten Norden einzelne Schauer, in den westlichen Landesteilen am Abend aufkommender Regen. 17 bis 27 Grad. Vor gut einem Jahr durchsuchten Ermittler das Wohnhaus von August Hanning, dem früheren Chef des Bundesnachrichtendienstes. Es ging um Beweismittel im Entführungsfall Block. Was die Beamten damals eher beiläufig mitnahmen, hat jetzt dazu geführt, dass

0: Hanning festgenommen wurde. Inhalte, die offenbar belegen, dass er noch Jahre nach seinem Ausscheiden geheime Informationen aus dem BND erhalten und für seine eigene Sicherheitsfirma genutzt hat. Fragen wir nach bei Holger Schmidt, dem ARD-Sicherheitsexperten in Baden-Baden. Ja, August Hanning wurde festgenommen. Er war 1998 bis 2005 Präsident des Bundesnachrichtendienstes. Was sind die Gründe für seine Festnahme?
1: Eben dieser Vorwurf, der sich auf eine ganze Reihe von Straftatbeständen im Strafgesetzbuch richtet. Wir sind da ja bei den Paragraphen, die alle so plus minus bei der 90 stehen. Da gibt es mehrere Vorschriften, die sich alle damit beschäftigen, was eigentlich passiert, wenn jemand Dinge tut, die er aufgrund von Geheimhaltung nicht tun sollte. Das ist bei jemand, der zur Geheimhaltung besonders verpflichtet ist, nochmal besonders gravierend. Und gerade ein ehemaliger Präsident des Bundesnachrichtendienstes sollte vielleicht wie kein zweiter in der Republik wissen, wie wichtig Geheimnisse sind und wie man mit ihnen umgehen soll. Und deswegen sind es entsprechend schwerwiegende Vorwürfe. Und diese Vorwürfe richten sich nicht nur gegen August Hanning alleine, sondern, und da wird es wirklich interessant, gegen seinen früheren Büroleiter in der Zeit, als er noch BND-Präsident war. Dann ist August Hanning ja Staatssekretär im Bundesinnenministerium geworden, hat seinen Büroleiter aus dem Bundesnachrichtendienst mitgenommen. Und als er dann in den Ruhestand gegangen ist, ist dieser Büroleiter zum Bundesnachrichtendienst zurückgegangen und zwar wieder in den Leitungsstab. Und der Vorwurf des Generalbundesanwalts lautet nun, in all dieser Zeit, in der August Hanning nicht mehr im BND war, soll der Büroleiter ihm Informationen aus dem BND gegeben haben. Und das Ganze gegen Geld, was die ganze Sache strafrechtlich noch einmal ein bisschen pikanter macht, als sie ohnehin schon ist.
0: Mhm. Hanning soll ja auch Informationen an einen fremden Nachrichtendienst weitergegeben haben. Weißt du da etwas drüber, an wen?
1: Da halten sich die Ermittlungsbehörden bedeckt und vor allen Dingen heißt es klipp und klar aus Ermittlerseite, wir wissen nicht, ob er das nur versucht hat oder ob das wirklich bei einer fremden Macht angekommen ist. Ganz sicher scheint mir zu sein, dass diese fremde Macht nicht Russland ist und dass Medienberichte, die sagen, es sei Russland, dass die wohl falsch sind. Es soll eine andere Macht sein und zwar eine, die Deutschland nicht so gut findet, sage ich mal ein bisschen flapsig, also keiner der klassischen nachrichtendienstlichen Partnerstaaten, sondern ein Land, bei dem es wehtun würde, wenn die Informationen da wirklich angekommen sind. Das ist ein Teil der Ermittlungen, die im Augenblick noch laufen, so wie ich auch den Eindruck habe, dass die Bundesanwaltschaft in Anbetracht der vielen Dokumente, mit denen man es zu tun hat, um die 2000 sollen es sein, noch eine ganze Weile damit zu tun haben wird, sich jetzt Dokument für Dokument anzuschauen und zu gucken, wie sensibel ist das, was da drin steht, welchen Geheimhaltungsgrad hat das und was ist damit dann ganz genau passiert. Ist das alles nur in den Kopf von August Hanning geflossen und hat dann dazu geführt, dass er möglicherweise besonders sachkundig wirkte oder besonders kluge Analysen anbieten konnte? Ist es weitergegeben worden? Ist es 1:1 vermittelt worden? Also da stellen sich noch viele Fragen, aber der Grundvorwurf, der bleibt eben ausgesprochen pikant, dass eben quasi systematisch aus dem Leitungsstab des BND bis in den Juni 2022 hinein regelmäßig Dokumente zum ehemaligen Präsidenten Hanning gelangt sein sollen.
0: Du hast ihn gerade gut beschrieben. Es ist ein hochrangiger ehemaliger Beamter, der da festgenommen wurde. Welche Bedeutung hat das?
1: Es ist natürlich ganz, ganz gravierend für das Ansehen des BND. Es ist ganz gravierend, wirft ein weiteres Schlaglicht auf August Hanning, der als Figur schon vorher durchaus unterschiedliche Seiten hatte und den ich persönlich auch in seiner aktiven Zeit als BND-Präsident immer als wirklich schon auch ein bisschen anders als andere Amtschefs erlebt habe. Er hat nach meinem Eindruck, so wie ich ihn erlebt habe, eben immer ganz besonderen Wert darauf gelegt, dass das jetzt ja alles geheim ist und war eher weniger technokratisch, verwaltungsmäßig unterwegs, als das Menschen vor und nach ihm in dieser Behörde getan haben. Natürlich ist das ein Nachrichtendienst. Natürlich weiß jeder, dass der BND-Präsident mit sensiblen Vorgängen und geheimen Unterlagen zu tun hat. Aber so diesen Nimbus des, ich sag mal flapsig, Schlapphutes, den hat er nach meinem Eindruck stärker bedient als viele vor und nach ihm. Dann ist er auch nicht einfach in den Ruhestand gegangen, sondern hat sich ja mit einer Sicherheitsfirma selbstständig gemacht. Und dann gab es eine ganze Reihe von Vorfällen, die Schlagzeilen gemacht haben. Sei es mal seine Aktivität für eine osteuropäische Bank, sei es dann eben seine mögliche Beteiligung oder Beratung oder wie man es nennen will im Entführungsfall Block. Also immer wieder ist es da so ein bisschen seltsam um ihn herum in der Anmutung gewesen. Und dieser Vorwurf jetzt, der ist knallhart. Und wenn er sich beweist, dann wird er nach meiner Prognose zu einer mehrjährigen Haftstrafe führen.
0: Das wollte ich gerade nachfragen. Also mehrjährige Haftstrafe siehst du auf jeden Fall. Der Gerichtsprozess, wird er kommen? Wie lange wird das dauern? Kann man das schon sagen?
1: Naja, ich sehe sie. Also das Strafgesetzbuch gibt das her. Mhm. Und entscheiden muss es ein Gericht. Und anklagen muss der Generalbundesanwalt. Wir sind im Augenblick in dem Stadium, dass der Generalbundesanwalt sagt, das reicht für einen Haftbefehl. Es wird morgen der Ermittlungsrichter am Bundesgerichtshof entscheiden. Morgen wird August Hanning nach Karlsruhe gebracht. So lange ist er vorläufig festgenommen. Und morgen wird dann am Bundesgerichtshof durch den Ermittlungsrichter darüber entschieden, ob das für Untersuchungshaft ausreichend ist oder nicht. Wenn ich mir das im Vergleich mit anderen Fällen anschaue, die wir in den vergangenen Jahren rund um möglichen Geheimnisverrat im Kontext des BND hatten, dann wäre meine Prognose, dass das Untersuchungshaft nach sich zieht, wenn der Ermittlungsrichter von den Ergebnissen des Generalbundesanwalts überzeugt ist, weil eben so klar ist, dass August Hanning als früherer Präsident ja besser als viele andere Menschen wissen muss, wie sensibel dieses Material ist, weil ihm klar sein muss, dass er niemals hätte gegen Geld und auch nicht gegen Freundschaft, auch nicht gegen ein Stück Kuchen, ein Schriftstück aus dem BND hätte bekommen dürfen, was eigentlich nur für das Bundeskanzleramt und die dortige ND-Lage gedacht war. Deswegen ist da, glaube ich, für die Juristen relativ klar, wenn sich das so darstellt, wie der Generalbundesanwalt es heute in seiner Pressemitteilung sagt, dann wird man da, glaube ich, im Untersuchungshaft kaum drum rumkommen. Denn auch in Anbetracht des Lebensalters von August Hanning, er ist 80 Jahre alt, und in Anbetracht einer Straferwartung von je nach Vorschrift bis zu 10 Jahren Haft und seinen internationalen Kontakten, wäre ich einigermaßen überrascht, wenn man nicht sagt, nee, das ist tatsächlich ein Fall für Untersuchungshaft.
0: Holger Schmidt, du wirst das weiter für uns auch im Blick behalten. Vielen Dank für deine Einordnung und danke nach Baden-Baden.
1: Sehr gern.
0: Die hohen Spritpreise lassen offenbar viele Menschen umdenken. Im September war mehr als jedes dritte neu zugelassene Auto ein Elektroauto. Das geht aus Zahlen des Kraftfahrtbundesamtes hervor. Die Zulassungen von Benzin- und Dieselautos brachen dagegen ein. Mehr dazu von Melanie Böff aus der Frankfurter Börse.
2: Elektroautos sind also offenbar gefragt in Deutschland wie lange nicht mehr. Immer mehr Menschen denken um, und zwar wahrscheinlich mit Blick auf die hohen Spritpreise an der Tankstelle infolge des Kriegs im Nahen Osten. Aber natürlich dürfte auch die staatliche E-Auto-Prämie ihren Beitrag dazu leisten. 100.000 Anträge für diese Kaufprämie wurden laut Bundesumweltminister Schneider bislang bewilligt. Und genau diese Entwicklung, die zeigt sich eben jetzt auch an aktuellen Zulassungszahlen des Kraftfahrtbundesamtes. Im September wurden 88.599 voll elektrische Pkw neu zugelassen. Mehr als jeder dritte Neuwagen fährt also elektrisch. Die Zulassung von Benzin- und Dieselautos brachen dagegen ein. Dieser Trend nach oben, den sehen wir im Moment nicht nur im September, sondern über den gesamten Jahresverlauf. Und es sind eben vor allem Privatkäufer, die diesen Trend treiben. Jetzt stellt sich aber die große Frage, wie lange wird diese Entwicklung anhalten? Was ist denn, wenn die E-Auto-Prämie ausläuft? Was passiert, wenn die Spritpreise an der Tankstelle wieder sinken sollten in Zukunft? Wird sich dann der Fokus von Verbrauchern verändern, wieder hin zum Verbrenner? All das ist unsicher und dementsprechend fehlt auch Planungssicherheit für die Hersteller, die sie aber ja dringend brauchen für die Transformation hin zur Elektromobilität. Und außerdem ist die große Frage, ob davon am Ende dann eben auch deutsche Autobauer wirklich profitieren. Ersten Auswertungen zufolge, kann man sagen, scheint es vielleicht im Moment so, weniger als 15% der Förderanträge entfallen offenbar auf Autos aus China. Ob das aber eben auch in Zukunft so sein wird, das ist natürlich auch noch offen. Wenn deutsche Hersteller gerade ja neue und günstigere E-Autos auf den Markt bringen, zeigt sich aber dennoch ein weiterhin großes Problem. Das Angebot im günstigen Preissegment ist ja weiterhin überschaubar, im Vergleich zumindest, im Vergleich zu China. Und die Stimmung in dieser krisengeplagten Branche hat sich eben zuletzt auch noch mal eingetrübt. Das heißt, ob dieser Trend anhält, man wirklich am Ende von einem E-Auto-Boom sprechen kann in Deutschland, das werden dann erst die künftigen Zulassungszahlen zeigen.
0: Rente, Steuern, Arbeitsmarkt. Die Koalition steht vor wegweisenden Wochen. Heute Mittag hat sich Bundeskanzler Merz mit Vertreterinnen und Vertretern der Wirtschaft getroffen. Morgen kommt in Berlin dann der Koalitionsausschuss zusammen. Das Ziel: nach turbulenten Wochen wieder Tritt fassen und gemeinsame Projekte vorantreiben. Geht es nach dem Willen des Kanzlers, sollen alle anstehenden Sozialreformen noch in diesem Jahr auf den Weg gebracht werden.
3: Die Reformen, wie in einem Dickicht, scheinen sie festzustecken. Im Bundestag warten auf die Gesetzentwürfe, in der Regierung Diskussionen über Detailfragen.
4: Der Reformdruck hat noch einmal zugenommen. Die Regierung hat jetzt ja fast 1,5 Jahre verstreichen lassen ohne erkennbare Reformfortschritte. Im Gegenteil, selbst das, was schon mal angekündigt war, wird jetzt wieder aufgeschnürt.
3: Etwa bei der Rente. Die Einigkeit vor der Sommerpause verflogen. Stattdessen Streit über das geplante Aus der Rente nach 45 Beitragsjahren. Für den Wirtschaftsforscher ein grundsätzliches Problem.
4: Der Koalition fehlt eine gemeinsame Handschrift in den verschiedenen Reformprojekten, sondern es wird jedes Reformfeld isoliert voneinander betrachtet, auch mit einer jeweils einzelnen Reformkommission. Und so ist für die breite Öffentlichkeit nicht erkennbar, was eigentlich die Grundlinie bei diesen ganzen Reformen ist.
3: Und es ist Gift für den Aufschwung. Unternehmer halten Investitionen zurück, solange die Rahmenbedingungen unklar sind. Im internationalen Wettbewerb drohe Deutschland abgehängt zu werden. Tiefgreifende Reformen seien deshalb schnell und dringend nötig.
4: Es geht ja nicht darum, den oberen 10.000 einen Gefallen zu machen. Die können jederzeit abwandern, wenn die Bedingungen hierzulande schlechter werden. Sondern Standortpolitik macht man für diejenigen, die diese Option nicht haben oder die nicht abwandern wollen. Das heißt für die breite Masse der Arbeitnehmerschaft.
3: Ob nun dieser Herbst der berühmte Herbst der Reformen wird, das entscheidet sich in diesen Tagen.
0: Viele Unternehmen halten ihre Investitionen also zurück, solange die Rahmenbedingungen weiter unklar sind. Gift für den Aufschwung. Doch es gibt auch Positivbeispiele. Die Firma Hengst Filtration etwa. Sie hat ihren Stammsitz in Münster und produzierte lange Zeit ausschließlich Ölfilter für Verbrennungsmotoren. Ein Bereich mit eher wenig Wachstumspotenzial. Deshalb begann sie in Münster, sich umzuorientieren.
5: Mit Filtern ist die Firma Hengst in Münster viele Jahre gut gefahren. Ölfilter für Autos und Lkw mit Verbrennermotor, das können sie richtig gut. Seit Jahren, industriell hergestellt. Aber Ölfilter für Autos, das ist kein Zukunftsgeschäft. Die Zukunft, die bauen sie hier. Ein Reinraum, in dem entstehen Filter für Medizintechnik. Statt Filter für Öl und Flüssigkeiten, jetzt welche für Luft, also Gase. Eine andere Welt. Dafür haben sie extra eine eigene Entwicklungs- und Forschungsabteilung aufgebaut und sich international aufgestellt. Dorthin zu kommen, sei eine Riesenherausforderung gewesen.
6: Es ist mindestens so anspruchsvoll wie das Lernen einer neuen Sprache. Und das heißt, wir haben bislang Technologien verwendet, die auch weiterhin gültig sind, müssen aber zusätzlich jetzt noch in dem Fall die Sprache der Gase lernen, damit wir dann die Kombination beider Eigenschaften anbieten können.
5: Mehrsprachig auch das Team. Hengst rekrutiert weltweit, so wie diese Kollegin aus Kolumbien. Gleichzeitig hat das Unternehmen gezielt Know-how dazugekauft. 10 Firmen in 10 Jahren. Heute hat Hengst weltweit 3.700 Mitarbeiterinnen und Mitarbeiter, davon 2.000 in Deutschland. Der Umsatz hat sich auf etwa 840 Millionen Euro verdoppelt. Mit neuen Geschäftsfeldern, aber nicht nur. Die Ölfilter bauen sie weiter, denn die werden trotz aller Veränderungen weiter gebraucht.
0: Simbabwe galt lange als Kornkammer für den Süden des afrikanischen Kontinents. Doch nach den umstrittenen Landenteignungen von 2000 an brach die Landwirtschaft ein. Die damalige Regierung wollte alte koloniale Eigentumsverhältnisse ändern und enteignete viele Großfarmer. Doch 25 Jahre später gibt eine andere Regierung das Land nun an die einstigen Besitzer wieder zurück.
7: Auf Darren Smarts Farm bereiten sie gerade die Tabakpflanzen vor. Die Farm ist groß, 700 Hektar, rund 120 Menschen beschäftigt Darren hier, 2 Autostunden von der Hauptstadt Harare entfernt. Tabak braucht sehr viel Arbeit. In der Zukunft möchte ich auf Lebensmittel umsteigen. Da ist die Nachfrage sehr hoch. Dinge wie Kartoffeln oder Mais zum Beispiel, darum wollen wir uns kümmern. Dass Darren jetzt Zukunftspläne macht, ist nicht selbstverständlich. Zwei Jahrzehnte lang verhinderte eine galoppierende Inflation und politische Willkür jede Entwicklung. Ausgelöst durch die sogenannte Landreform im Jahr 2000. Damals wurden mehr als 4000 weiße Großfarmer von ihren Höfen vertrieben. Damit wollte sich der autoritäre Langzeitherrscher Mugabe die Unterstützung der Landlosen sichern. Was folgte, war die größte Wirtschaftskrise des Landes, Armut und Hunger. Das Land war international isoliert.
8: It is better, much, much better. I think the
7: environment is... Es ist jetzt besser. Viel, viel besser. Das politische Umfeld ist jetzt wieder sicherer. Wir waren auch vertrieben. Mit der neuen Regierung durften wir erst zurückkehren. Seitdem fühlen wir uns viel sicherer. Die neue Regierung ist seit 2017 im Amt. Auch Präsidenten Mnangagwa herrscht autoritär. Politische Gegner landen im Gefängnis oder werden getötet. Wirtschaftlich aber setzt er auf Wachstum und Stabilität. Weiße Großfarmer werden teilweise entschädigt. Darren Smart konnte zurückkehren. Es wird nicht mehr Stimmung gegen Großfarmer gemacht. Das hat sich verändert. Der soziale Unterschied zwischen Großfarmern und Selbstversorgungsbauern ist aber geblieben. Charles Borah bewirtschaftet weniger als 0,5 Hektar. Da hinten baue ich Erdnüsse an und hier pflanzen wir Kartoffeln und Tabak. Weiter unten Hirse und Mais. Um die Familie zu ernähren, brauchen sie hier immer noch mehr Ackerfläche. Daran hat sich nichts geändert. Die Rhetorik aber schon. Die Regierung sollte schon weiter Land verteilen, vor allem da, wo die Bevölkerung wächst, wie bei uns. Aber sie sollte Land geben, das frei ist. Produktives Land sollte weiter produktiv bleiben. Eine Enteignungswelle würde den leichten wirtschaftlichen Aufschwung gefährden. Deshalb garantiert die Regierung den Farmern mehr Sicherheit in der Hoffnung, dass auch internationale Investitionen zurückkehren.
0: Erstmals ist ein AfD-Politiker zum Präsidenten eines Landtages gewählt worden. In Sachsen-Anhalt bei der ersten Sitzung des neuen Parlamentes, einen Monat nach der Wahl. Das Amt übernimmt der bisherige parlamentarische Geschäftsführer Rausch. Er kam auf 48 von 82 Stimmen. Schon vor Beginn der Sitzung hatten hunderte Menschen vor dem Parlament gegen die Wahl protestiert. Sie verwiesen darauf, dass die AfD in Sachsen-Anhalt vom Landesverfassungsschutz als gesichert rechtsextremistisch eingestuft ist. Was bedeutet diese Wahl von Tobias Rausch? Welchen Einfluss hat der Landtagspräsident?
9: Das ist natürlich ein absolutes Novum. Der eine oder andere spricht auch von Dammbruch. Andere sagen, es ist Demokratie. Fakt ist, es ist der jüngste Landtagspräsident in Deutschland und es ist der erste Landtagspräsident einer als nach wie vor hier vom Verfassungsschutz als rechtsextremistisch eingestuften AfD im Land Sachsen-Anhalt. Und wir haben jetzt im Landtag heute eigentlich eine ganz interessante Beobachtung machen können. Die AfD hat sich in der letzten Legislatur doch oft durch ein, ja, man könnte sogar sagen, rüpelhaftes Verhalten ausgezeichnet. Heute war diese Fraktion extrem diszipliniert und hat also auch allen Abgeordneten, die heute hier in verschiedenen Funktionen sprachen, auch zugehört. Und natürlich, als dann Tobias Rausch gewählt wurde, war die Freude auf Seiten der AfD riesengroß, weil das ist natürlich ein enormer Sieg. Das hat eine sehr, sehr starke Symbolkraft für die AfD, die sich hier im Landtag übrigens die Stühle hat in die Mitte setzen lassen. Der guten parlamentarischen Tradition zufolge sitzt die AfD eigentlich rechts außen. Und das wurde geändert. Im Vorältestenrat wurde das schon besprochen. Rechts außen sitzt jetzt die CDU zusammen mit den Grünen.
0: Lass uns noch mal auf die schauen, die ihn da womöglich gewählt haben. Denn das ist ja überraschend. Er hat mehr Stimmen bekommen als erwartet.
9: In der Tat. Heute sind 82 von 83 Abgeordneten anwesend gewesen. Und es war klar, dass logischerweise die 39 AfD-Stimmen, dann eben wie abgesprochen mit dem BSW, fünf Stimmen dazu sind 44, auf jeden Fall reichen, um Tobias Rausch hier ins Amt zu wählen. Aber es wurden eben 48 Stimmen abgegeben. Und diese zusätzlichen 4 Stimmen werden, so hört man das hier auf dem Flur, der CDU zugeschrieben. Ich habe vorhin mit dem stellvertretenden Fraktionsvorsitzenden der CDU gesprochen und der meinte, im Vorfeld hätte man sich innerhalb der Fraktion auf Enthaltung geeinigt. Der ein oder andere Abgeordnete hätte vielleicht noch mal ein abgeändertes Verhalten in Richtung Nein angemeldet. Aber ob das so stimmt, das sei dahingestellt. Fakt ist nämlich, dass die CDU-Fraktion hier im Landtag doch sehr zerrissen ist, innerlich spätestens seit dem katastrophalen Wahlergebnis. Aber eben auch, nachdem sich der vorherige Spitzenkandidat Sven Schulze, noch amtierender Ministerpräsident, hat zum Fraktionschef wählen lassen. Das kam bei vielen Abgeordneten nicht gut an. Und so kann man interpretieren, dass also diese Stimmen, wenn sie denn von der CDU gekommen sind, vielleicht auch ein Signal sind an den aktuellen Fraktionschef, dass man also hier mit dem Vorgehen nicht unbedingt einverstanden ist.
0: Wenn die Stimmen tatsächlich von der CDU gekommen sind, dann könnte das auch ein Fingerzeig sein auf die Wahl im Dezember, wenn es um die Ministerpräsidentenwahl geht. Inwiefern?
9: Ulrich Siegmund hat noch in einer gestrigen Pressekonferenz gesagt, er möchte sich im Dezember im ersten Wahlgang wählen lassen und er stände für keinen zweiten zur Verfügung. Das heißt also, er braucht dann auf jeden Fall weitere Stimmen, denn das BSW hat angekündigt, ihn nicht im ersten Wahlgang mitwählen zu wollen, sondern sich zu enthalten. Das heißt also, Ulrich Siegmund braucht mindestens 3 Stimmen aus einer anderen Fraktion. Wenn sich die CDU nicht konsolidiert und nicht wieder zu einer Einigkeit findet, dann, so sagen Beobachter, ist die Wahrscheinlichkeit, dass es Stimmen auch aus diesem Lager für einen AfD-Ministerpräsidenten geben kann, sehr groß.
0: Sabine, lass uns noch mal auf den heutigen Tag schauen, wie es da weitergeht bei euch in Magdeburg. Die AfD will ja heute eigentlich noch weitergehen und auch einen Vize-Landtagspräsidenten stellen. Dafür müsste allerdings zunächst die Geschäftsordnung geändert werden. Wie stehen die Chancen dafür?
9: Also, dass die Geschäftsordnung geändert wird, das ist, glaube ich, beschlossene Sache. Denn dafür hatten das BSW und die AfD im Vorfeld schon Absprachen getroffen. Und das BSW hat gesagt, es sei bereit, dieser Änderung der Geschäftsordnung zuzustimmen. Was bedeutet das? Es bedeutet, dass also quasi die alte Geschäftsordnung von vor der Parlamentsreform wieder in Kraft tritt und die stärkste Fraktion nicht nur den Landtagspräsidenten stellt, sondern auch einen Vizepräsidentenkandidaten stellen kann. Nun hat überraschenderweise gestern die AfD ihren Vizepräsidentenkandidaten nominiert, und zwar den Abgeordneten Till Schneider. Und daraufhin hat das BSW, das zuvor noch in einer Pressekonferenz gesagt hat, sie wählen einen Vizepräsidenten der AfD mit, davon jetzt Abstand nehmen und sagen, diesen Kandidaten, Hans-Thomas Till Schneider, wählen sie nicht mit.
0: Was ist das für ein Mann, Hans-Thomas Till Schneider?
9: Hans-Thomas Till Schneider gehört zum rechtsnationalen Flügel der AfD, keineswegs ein gemäßigter, sondern er gilt als ideologische Führungsfigur hier in Sachsen-Anhalt. Er ist auch derjenige, der maßgeblich das Programm für die Wahl hier mitgeschrieben hat. Er ist auch derjenige, der das Projekt Deutsch Denken mit auf den Weg gebracht hat. Also er ist Ideengeber für das eine oder andere doch stark nach rechts ausschlagende Projekt. Er ist auch derjenige, der das Bauhaus sehr, sehr stark kritisiert. Also mit anderen Worten, eine Person, die sehr, sehr stark polarisiert. Das BSW kritisiert an ihm außerdem, dass er quasi quasi dem Militär gegenüber nicht abgeneigt ist. Und das lehnen sie also strikt ab. Und ich kann zumindest aus eigener Beobachtung aus der vorherigen Legislatur sagen, dass Till Schneider nicht gerade als jemand aufgetreten ist, den man als gemäßigt bezeichnen kann. Das heißt also, wenn man die Rolle des Vizepräsidenten hier im Plenum in den Sitzungen ausübt, dann muss man eben auch der Vizepräsident für alle Abgeordneten sein, unter anderem auch dafür sorgen, dass die Abgeordneten ihre Reden tatsächlich halten können, weil das ist hier doch zum Teil sehr turbulent zugegangen, teilweise recht rüpelhaftes Auftreten der AfD-Abgeordneten, insbesondere gegenüber weiblichen Abgeordneten der Linken und der Grünen. Also insofern stellt das BSW hier offensichtlich die Eignung von Hans-Thomas Till Schneider in Frage. Und dann wird also nachher die Wahl der Vizepräsidenten spannend. Es gibt jetzt neben der Sitzung des Ältestenrates auch noch Sitzungen der Fraktionen und möglich, dass die AfD noch mal über ihren Vizepräsidentenkandidaten nachdenkt. Was ihr auf jeden Fall gelungen ist, ist die Provokation.
0: Sabine Falk-Barz, vielen Dank für deine Einordnungen. Du hältst das weiter für uns im Blick. Danke nach Magdeburg. Heute wird zum 78. Mal die Frankfurter Buchmesse eröffnet. Bevor es am Abend losgeht, haben Branchenvertreter vorab zu einer Pressekonferenz eingeladen und von ihren Sorgen berichtet. Etwa missachte künstliche Intelligenz die Urheberrechte. Den Initiatoren der Messe geht es deshalb mehr um Qualität als Quantität. Bis Sonntag werden mehr als 1000 Redner erwartet, auch aus dem Ausland. Ehrengastland ist in diesem Jahr Tschechien.
10: Das ist überraschend. Große Luftkissen als Kieselsteine und eine Boje sind die prägenden Elemente des tschechischen Pavillons. Ein Land an der Küste. Mit diesem Motto präsentiert sich das Gastland auf der Frankfurter Buchmesse. Als Binnenland ohne eigene Küste begreift sich Tschechien als Teil des großen Weltmeeres der Literatur und präsentiert
11: 194 Neuerscheinungen in der deutschen Sprache mit dem typischen Humor, mit Melancholie, mit Selbstironie, aber auch die aktuellsten Themen, die Unsicherheit dieser Zeit, die ökologischen Fragen oder die Minderheitswelten.
10: Noch bauen die Verlage ihre Messestände auf, doch schon morgen werden alle Neuheiten ausliegen. Genres wie Young Romance, Young Adult und Comics liegen weiter im Trend. Große Sorge hat die Branche aber wegen künstlicher Intelligenz.
12: Das wird auch daran deutlich, dass der urheberrechtliche Raub sogar noch darin gipfelt, dass unser Büchermarkt von KI-Schrott überschwemmt wird, von Werken, die auf Basis unserer Inhalte auf Knopfdruck ausgespuckt werden und keinem unserer Qualitätsstandards entsprechen.
10: Diese Werke beschädigten den Markt. Die Buchmesse will mit Qualität dagegenhalten. Am frühen Abend wird sie feierlich eröffnet. Ab morgen dürfen Fachbesucher kommen. Ab Freitag ist die Messe dann für das breite Publikum geöffnet.

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1: Guten Tag, willkommen zur Tagesschau. Erstmals steht ein AfD-Politiker an der Spitze eines Landesparlamentes. Tobias Rausch ist heute zum neuen Präsidenten des Landtags von Sachsen-Anhalt gewählt worden. Für ihn votierten 48 der anwesenden 82 Abgeordneten. Die AfD verfügt über 39 Sitze im Parlament und ist damit die stärkste Fraktion. Der Landtagspräsident leitet die Sitzungen und achtet auf die Einhaltung der Regeln. Zum Beispiel kann er Ordnungsrufe erteilen. Außerdem hat er das Hausrecht und die parlamentarische Polizeigewalt.
2: Tobias Rausch ist gewählt. Als erster AfD-Politiker ins ranghöchste politische Amt eines Bundeslandes, als Landtagspräsident in Sachsen-Anhalt.
3: Sachsen-Anhalt ist unsere gemeinsame Heimat. Dieses Parlament ist die gewählte Stimme der Bürger. Lassen Sie uns miteinander reden, miteinander um die besten Argumente streiten, miteinander entscheiden und gemeinsam Verantwortung tragen.
2: Der 35-jährige Immobilienunternehmer ist AfD-Mitglied der ersten Stunde und gilt als gemäßigt. Anfang des Jahres war er verwickelt in die Vetternwirtschaftsaffäre der AfD. Drei seiner Geschwister arbeiteten für eine AfD-Bundestagsabgeordnete. Heute wurde er in der konstituierenden Sitzung des Landtags mit 48 Stimmen gewählt. Die AfD in Sachsen-Anhalt, die vom Verfassungsschutz als gesichert rechtsextremistisch eingestuft wird, hat 39 Sitze. Das BSW, das seine Unterstützung schon im Vorfeld bekannt gab, hat 5. Das bedeutet, auch 4 Abgeordnete aus anderen Parteien müssen den AfD-Kandidaten gewählt haben.
4: Das habe ich so nicht erwartet. Das ist mal eine geheime Wahl. Wo die Stimmen herkamen, da kann man jetzt drüber spekulieren. Ich persönlich habe ihn nicht gewählt. Das habe ich auch gestern in meiner Fraktion angekündigt.
2: Der CDU-Fraktionsvorstand hatte seinen 15 Abgeordneten empfohlen, sich bei der Abstimmung zu enthalten. Insgesamt gab es heute nur 5 Enthaltungen. Die Wahl wurde von Protesten begleitet. Hunderte Menschen standen vor dem Landtag in Magdeburg und haben demonstriert gegen die AfD und gegen die Zusammenarbeit mit der extremen Rechten.
1: Ja, Philipp Kunschner in Berlin. Wie fallen denn die Reaktionen dort auf die Wahl des Landtagspräsidenten aus?
5: Ja, in Berlin war die Tatsache, dass die AfD ab heute den Landtagspräsidenten in Sachsen-Anhalt stellen würde, erwartet worden. Für Aufsehen hat aber das Ergebnis gesorgt. Die Tatsache, dass der AfD-Kandidat Rausch zusätzlich zu den erwartbaren Stimmen von AfD und BSW rechnerisch mindestens 4 Stimmen aus den anderen Fraktionen erhalten hat, das ist der zentrale Punkt. Die Linke hat heute eine klare Zuschreibung vorgenommen. Heidi Reicheneck hat erklärt, 9 von 15 Abgeordneten der CDU hätten sich bewusst dafür entschieden, mit Enthaltungen und Ja-Stimmen einen Rechtsextremen ins höchste Amt zu heben. Allerdings, es ist eine geheime Wahl, das hat auch Unionsfraktionschef Frei nochmal betont. Er zeigt sich besorgt, wolle sich nicht an Spekulationen beteiligen, wer denn jetzt für den AfD-Kandidaten gestimmt habe und wer nicht.
1: Inwieweit setzt das denn die Union unter Druck?
5: Ja, sehr deutlich. Zum einen in Sachsen-Anhalt, denn Fraktionschef Schulze hatte angekündigt, die Fraktion wolle sich enthalten und geheime Wahl hin oder her. Es gab am Ende nur 5 Enthaltungen und das zeigt, rein rechnerisch muss es Abweichler in der CDU geben. Das zeigt einerseits, wie angeschlagen, wie beschädigt Schulze ist. Und auch in Berlin steigt der Druck. Ich habe mit Abgeordneten gesprochen, die sagen mir, es müsse jetzt 15 Gespräche geben mit jedem einzelnen Abgeordneten in Sachsen-Anhalt, um zu verhindern, dass sich das heutige Abstimmungsverhalten noch einmal wiederholen könnte. Dann nämlich, wenn sich AfD-Spitzenkandidat Siegmund voraussichtlich im Dezember zur Wahl des Ministerpräsidenten stellen wird.
1: Philipp Kunschner, danke nach Berlin. Der frühere Präsident des Bundesnachrichtendienstes Hanning steht nun selbst unter Spionageverdacht. Belastet wird er durch Unterlagen, die vor einem Jahr bei ihm gefunden wurden, bei Ermittlungen zum Entführungsfall der Steakhouse-Unternehmerin Block. Hanning war BND-Chef bis 2005 und machte sich später als Berater selbstständig. Dabei soll er von seinem früheren Büroleiter weiterhin mit vertraulichen Informationen aus dem deutschen Auslandsgeheimdienst versorgt worden sein. Zu seinen Kunden gehörte nach Erkenntnissen der Bundesanwaltschaft auch ein Mitglied eines fremden Geheimdienstes.
6: Karlsruhe heute Vormittag. Der frühere Büroleiter beim Präsidenten des Bundesnachrichtendienstes, Manfred D., wird zum Bundesgerichtshof gebracht. 12 Jahre lang soll er an seinen früheren Chef, Ex-BND-Präsident August Hanning, gegen Geld streng geheime Informationen weitergegeben haben. Hanning war schon 2005 beim BND ausgeschieden.
7: Auf diese Weise soll Herr Hanning in den Besitz von ca. 2000 Dokumenten gekommen sein, die zum Teil auch eingestuft waren als Verschlusssachen.
6: Die Dokumente waren eigentlich bestimmt für den BND-Präsidenten und seine Lagebesprechungen im Bundeskanzleramt. Hanning arbeitete inzwischen für ein Sicherheitsunternehmen. Den Ermittlungen zufolge wollte er mit den Informationen Geld verdienen.
7: In einem Fall steht der Verdacht im Raum, dass Herr Hanning eingestuftes Material verwendet hat, um eine Analyse zu erstellen für einen Mitarbeiter eines fremden Geheimdienstes.
6: Außerdem soll Hanning jahrelang in intensivem Austausch mit einem anderen Nachrichtendienst gestanden und ihn auf Basis des zugespielten Materials mit politischen Informationen versorgt haben, so die Bundesanwaltschaft. Um welche Geheimdienste es geht, ist nicht bekannt.
8: Der Schaden für den BND ist meiner Ansicht nach riesig, aus dem einfachen Grunde, weil Verratsfelder dieser Art das Vertrauen in den BND nachhaltig beschädigen, und zwar insbesondere das Vertrauen seiner nachrichtendienstlichen Partner, auf die der BND natürlich auch angewiesen ist.
6: Manfred D. sitzt inzwischen in Untersuchungshaft. Morgen soll auch Ex-BND-Präsident Hanning dem Richter vorgeführt werden.
9: Guten Tag und willkommen bei Tagesschau 24. Für seine Forschung an Neutrinos, sogenannten Geisterteilchen, wird der belgisch-amerikanische Astrophysiker Francis Hallsen mit dem Physik-Nobelpreis ausgezeichnet. Er hatte erkannt, dass die Untersuchung dieser masselosen Elementarteilchen aus dem Universum sehr gut im reinen Eis am Südpol möglich ist. Mit der Forschungsanlage dort habe Hallsen den Weg für eine neue Art der Astronomie geebnet, so die Königlich-Schwedische Akademie der Wissenschaften. Die in der Anlage erforschten Wechselwirkungen könnten bisher unbekannte kosmische Phänomene enthüllen. Fragen wir nach bei unserem Korrespondenten Christian Stichler in Stockholm. Christian, wer bekommt da diesen Physik-Nobelpreis und wofür genau?
10: Ja, das ist wirklich ein ganz schwieriges Thema. Teilchenphysik ist an sich schon schwer verständlich. Und die Neutrinos sind nun wirklich die allerkleinsten Teilchen, mit denen man sich beschäftigen kann. Und derjenige, der sie damals erfunden hat in den 30er Jahren, Wolfgang Pauli, der übrigens dann ein Österreicher später auch den Nobelpreis bekommen hat, der sagte damals schon, ich habe etwas Dummes gemacht, ich habe etwas erfunden, was sich nicht nachweisen lässt. Also das geht wirklich in die Tiefen der Teilchenphysik hinein. Und das, was jetzt Francis Hallsen gelungen ist, ist ein großes Observatorium zu bauen, das tief im Eis eingegraben ist am Südpol. Und mit diesem Eis, da lassen sich eben diese winzig kleinen Teilchen nachweisen. Und das ist eigentlich der Verdienst. Und dafür hat er auch den Physik-Nobelpreis bekommen.
9: Wie hat er denn reagiert, als er gehört hat, dass er den Preis bekommen hat?
10: Ja, er wurde von der Königlich-Schwedischen Akademie der Wissenschaften angerufen. Das ist so üblich in der Pressekonferenz. Und Hallsen ist Physiker, also der hat sehr nüchtern reagiert. Er hat zwar gesagt, das sei großartig, aber er ist zurzeit auf einer Dienstreise in Italien unterwegs und war auf einem Treffen. Da hat man offenbar noch gescherzt, dass er vielleicht dieses Jahr den Preis bekommen könnte. Er hat aber nicht daran gedacht und hat auch natürlich nicht damit gerechnet. Aber er klang so, als ob er seine Dienstreise fortsetzen würde und war aber trotzdem überrascht und war auch bereit, mehrere Fragen der Journalisten zu beantworten.
9: Kann man denn eigentlich sagen, was diese Forschung so bedeutend macht? Also was hat sie in der Physik tatsächlich verändert?
10: Ja, also das wirklich Große, was er geleistet hat, ist, dass man diese Teilchen, die es eben ja, in der Theorie geben müsste, das sind die Voraussagen gewesen, in den 50er Jahren ließen sich dann erstmals auch in einem Experiment nachweisen, mit Hilfe eines Atomreaktors. Aber was er eben geschafft hat, ist einen Nachweis über diese Teilchen in der Realität also zu schaffen. Und das Besondere an diesen Teilchen ist, dass sie auch durch uns, durch die Körper, durch die Erdkugel, durch das Universum hindurch gleiten, ohne abgelenkt zu werden, weil es sind neutrale Teilchen. Und das macht sie so besonders. Und mit Hilfe dieses Observatoriums kann man nun Teilchen aus dem Weltall, aus dem Universum einfangen. Die haben eben diese Eigenschaft, dadurch, dass sie nicht abgelenkt werden, dass man ziemlich genau voraussagen kann oder berechnen kann, woher sie kommen und daraus Rückschlüsse ziehen kann auf kosmische Vorgänge weit draußen im All und somit auch wirklich einen neuen Blick, ein neues Bild vom Universum bekommt. Das ist wirklich das Herausragende, was er geschafft hat mit seinem Observatorium.
9: Du hast ja gerade erzählt, wie in Anführungsstrichen nüchtern er die Entscheidung aufgenommen hat und dass er unterwegs ist. Aber wie geht es denn jetzt weiter mit dem Ausgezeichneten? Wann bekommt er denn den Nobelpreis und wird er tatsächlich denn auch überhaupt dabei sein?
10: Also davon gehe ich aus, dass er am 10. Dezember wie die anderen Nobelpreisträgerinnen und Träger auch in Stockholm sein wird, um aus den Händen des schwedischen Königs den Nobelpreis entgegenzunehmen. Aber für den heutigen Tag, das wurde er auch gefragt, ob er denn jetzt noch feiern würde. Er hat gesagt, er wird jetzt erstmal seine Arbeit weitermachen. Er arbeite gerade an einem neuen Forschungsantrag. Und da hat er gesagt, hoffe er, dass der Nobelpreis ihm helfe, dass dieser Antrag durchgeht. Also man sieht, es ist ein nüchterner Mann. Aber ich bin mir sicher, dass er am 10. Dezember dann hier in Stockholm ist. Immerhin darf er das Preisgeld von rund 1 Million Euro ja auch alleine behalten. Gestern die drei Preisträger der Medizin mussten sich den Betrag teilen. Er darf das Geld selber behalten und ich bin mir sicher, so wie er klang, dass er einen Großteil davon auch in seine Forschung stecken wird.
9: Es wäre auch komisch, ne, wenn da steht auf seiner Vita, ich habe den Nobelpreis gewonnen, dass das nichts ausmachen würde. Christian Stichler, ich danke dir für deine Einordnung und danke nach Stockholm. Erstmals steht ein AfD-Politiker an der Spitze eines Landesparlamentes. Tobias Rausch ist heute zum neuen Präsidenten des Landtags von Sachsen-Anhalt gewählt worden. Für ihn votierten 48 der anwesenden 82 Abgeordneten. Die AfD verfügt über 39 Sitze im Parlament und ist damit die stärkste Fraktion. Der Landtagspräsident leitet die Sitzungen und achtet auf die Einhaltung der Regeln. Zum Beispiel kann er Ordnungsrufe erteilen. Außerdem hat er das Hausrecht und die parlamentarische Polizeigewalt.
2: Tobias Rausch ist gewählt. Als erster AfD-Politiker ins ranghöchste politische Amt eines Bundeslandes, als Landtagspräsident in Sachsen-Anhalt.
3: Sachsen-Anhalt ist unsere gemeinsame Heimat. Dieses Parlament ist die gewählte Stimme der Bürger. Lassen Sie uns miteinander reden, miteinander um die besten Argumente streiten, miteinander entscheiden und gemeinsam Verantwortung tragen.
2: Der 35-jährige Immobilienunternehmer ist AfD-Mitglied der ersten Stunde und gilt als gemäßigt. Anfang des Jahres war er verwickelt in die Vetternwirtschaftsaffäre der AfD. Drei seiner Geschwister arbeiteten für eine AfD-Bundestagsabgeordnete. Heute wurde er in der konstituierenden Sitzung des Landtags mit 48 Stimmen gewählt. Die AfD in Sachsen-Anhalt, die vom Verfassungsschutz als gesichert rechtsextremistisch eingestuft wird, hat 39 Sitze. Das BSW, das seine Unterstützung schon im Vorfeld bekannt gab, hat 5. Das bedeutet, auch 4 Abgeordnete aus anderen Parteien müssen den AfD-Kandidaten gewählt haben.
4: Das habe ich so nicht erwartet. Das ist mal eine geheime Wahl. Wo die Stimmen herkamen, da kann man jetzt drüber spekulieren. Ich persönlich habe ihn nicht gewählt. Das habe ich auch gestern in meiner Fraktion angekündigt.
2: Der CDU-Fraktionsvorstand hatte seinen 15 Abgeordneten empfohlen, sich bei der Abstimmung zu enthalten. Insgesamt gab es heute nur 5 Enthaltungen. Die Wahl wurde von Protesten begleitet. Hunderte Menschen standen vor dem Landtag in Magdeburg und haben demonstriert gegen die AfD und gegen die Zusammenarbeit mit der extremen Rechten.
9: Was bedeutet diese Wahl von Tobias Rausch? Welchen Einfluss hat der Landtagspräsident?
11: Das ist natürlich ein absolutes Novum. Der eine oder andere spricht auch von Dammbruch. Andere sagen, es ist Demokratie. Fakt ist, es ist der jüngste Landtagspräsident in Deutschland und es ist der erste Landtagspräsident einer als nach wie vor hier vom Verfassungsschutz als rechtsextremistisch eingestuften AfD im Land Sachsen-Anhalt. Und wir haben jetzt im Landtag heute eigentlich eine ganz interessante Beobachtung machen können. Die AfD hat sich in der letzten Legislatur doch oft durch einen, ja, man könnte sogar sagen, rüpelhaftes Verhalten ausgezeichnet. Heute war diese Fraktion extrem diszipliniert und hat also auch allen Abgeordneten, die heute hier in verschiedenen Funktionen sprachen, auch zugehört. Und natürlich, als dann Tobias Rausch gewählt wurde, war die Freude auf Seiten der AfD riesengroß, weil das ist natürlich ein enormer Sieg. Das hat eine sehr, sehr starke Symbolkraft für die AfD, die sich hier im Landtag übrigens die Stühle hat in die Mitte setzen lassen. Der guten parlamentarischen Tradition zufolge sitzt die AfD eigentlich rechts außen. Und das wurde geändert. Im Vorältestenrat wurde das schon besprochen. Rechts außen sitzt jetzt die CDU zusammen mit den Grünen.
9: Lass uns noch mal auf die schauen, die ihn da womöglich gewählt haben. Denn das ist ja überraschend. Er hat mehr Stimmen bekommen als erwartet.
11: In der Tat. Heute sind 82 von 83 Abgeordneten anwesend gewesen. Und Es war klar, dass logischerweise die 39 AfD-Stimmen, dann eben wie abgesprochen mit dem BSW, fünf Stimmen dazu sind 44, auf jeden Fall reichen, um Tobias Rausch hier ins Amt zu wählen. Aber es wurden eben 48 Stimmen abgegeben. Und diese zusätzlichen 4 Stimmen werden, so hört man es hier auf dem Flur, der CDU zugeschrieben. Ich habe vorhin mit dem stellvertretenden Fraktionsvorsitzenden der CDU gesprochen und der meinte, im Vorfeld hätte man sich innerhalb der Fraktion auf Enthaltung geeinigt. Ein oder andere Abgeordnete hätte vielleicht noch mal ein abgeändertes Verhalten in Richtung Nein angemeldet. Aber ob das so stimmt, das sei dahingestellt. Fakt ist nämlich, dass die CDU-Fraktion hier im Landtag doch sehr zerrissen ist, innerlich spätestens seit dem katastrophalen Wahlergebnis. Aber eben auch, nachdem sich der vorherige Spitzenkandidat Sven Schulze, noch amtierender Ministerpräsident, hat zum Fraktionschef wählen lassen. Das kam bei vielen Abgeordneten nicht gut an. Und so kann man interpretieren, dass also diese Stimmen, wenn sie denn von der CDU gekommen sind, vielleicht auch ein Signal sind an den aktuellen Fraktionschef, dass man also hier mit dem Vorgehen nicht unbedingt einverstanden ist.
9: Wenn die Stimmen tatsächlich von der CDU gekommen sind, dann könnte das auch ein Fingerzeig sein auf die Wahl im Dezember, wenn es um die Ministerpräsidentenwahl geht. Inwiefern?
11: Ulrich Siegmund hat noch in einer gestrigen Pressekonferenz gesagt, er möchte sich im Dezember im ersten Wahlgang wählen lassen und er stände für keinen zweiten zur Verfügung. Das heißt also, er braucht dann auf jeden Fall weitere Stimmen, denn das BSW hat angekündigt, ihn nicht im ersten Wahlgang mitwählen zu wollen, sondern sich zu enthalten. Das heißt also, Ulrich Siegmund braucht mindestens 3 Stimmen aus einer anderen Fraktion. Wenn sich die CDU nicht konsolidiert und nicht wieder zu einer Einigkeit findet, dann, so sagen Beobachter, ist die Wahrscheinlichkeit, dass es Stimmen auch aus diesem Lager für einen AfD-Ministerpräsidenten geben kann, sehr groß.
9: Der frühere Präsident des Bundesnachrichtendienstes Hanning steht nun selbst unter Spionageverdacht. Belastet wird er durch Unterlagen, die vor einem Jahr bei ihm gefunden wurden, bei Ermittlungen zum Entführungsfall der Steakhouse-Unternehmerin Block. Hanning war BND-Chef bis 2005 und machte sich später als Berater selbstständig. Dabei soll er von seinem früheren Büroleiter weiterhin mit vertraulichen Informationen aus dem deutschen Auslandsgeheimdienst versorgt worden sein. Zu seinen Kunden gehörte nach Erkenntnissen der Bundesanwaltschaft auch ein Mitglied eines fremden Geheimdienstes.
6: Karlsruhe heute Vormittag. Der frühere Büroleiter beim Präsidenten des Bundesnachrichtendienstes, Manfred D., wird zum Bundesgerichtshof gebracht. 12 Jahre lang soll er an seinen früheren Chef, Ex-BND-Präsident August Hanning, gegen Geld streng geheime Informationen weitergegeben haben. Hanning war schon 2005 beim BND ausgeschieden.
7: Auf diese Weise soll Herr Hanning in den Besitz von ca. 2000 Dokumenten gekommen sein, die zum Teil auch eingestuft waren als Verschlusssachen.
6: Die Dokumente waren eigentlich bestimmt für den BND-Präsidenten und seine Lagebesprechungen im Bundeskanzleramt. Hanning arbeitete inzwischen für ein Sicherheitsunternehmen. Den Ermittlungen zufolge wollte er mit den Informationen Geld verdienen.
7: In einem Fall steht der Verdacht im Raum, dass Herr Hanning eingestuftes Material verwendet hat, um eine Analyse zu erstellen für einen Mitarbeiter eines fremden Geheimdienstes.
6: Außerdem soll Hanning jahrelang in intensivem Austausch mit einem anderen Nachrichtendienst gestanden und ihn auf Basis des zugespielten Materials mit politischen Informationen versorgt haben, so die Bundesanwaltschaft. Um welche Geheimdienste es geht, ist nicht bekannt.
8: Der Schaden für den BND ist meiner Ansicht nach riesig, aus dem einfachen Grunde, weil Verratsfelder dieser Art das Vertrauen in den BND nachhaltig beschädigen, und zwar insbesondere das Vertrauen seiner nachrichtendienstlichen Partner, auf die der BND natürlich auch angewiesen ist.
6: Manfred D. sitzt inzwischen in Untersuchungshaft. Morgen soll auch Ex-BND-Präsident Hanning dem Richter vorgeführt werden.
9: Fragen wir nach bei Holger Schmidt, dem ARD-Sicherheitsexperten in Baden-Baden. Ja, August Hanning wurde festgenommen. Er war 1998 bis 2005 Präsident des Bundesnachrichtendienstes. Was sind die Gründe für seine Festnahme?
12: Eben dieser Vorwurf, der sich auf eine ganze Reihe von Straftatbeständen im Strafgesetzbuch richtet. Wir sind da ja bei den Paragraphen, die alle so plus minus bei der 90 stehen. Da gibt es mehrere Vorschriften, die sich alle damit beschäftigen, was eigentlich passiert, wenn jemand Dinge tut, die er aufgrund von Geheimhaltung nicht tun sollte. Das ist bei jemand, der zur Geheimhaltung besonders verpflichtet ist, nochmal besonders gravierend. Und gerade ein ehemaliger Präsident des Bundesnachrichtendienstes sollte vielleicht wie kein zweiter in der Republik wissen, wie wichtig Geheimnisse sind und wie man mit ihnen umgehen soll. Und deswegen sind es entsprechend schwerwiegende Vorwürfe. Und diese Vorwürfe richten sich nicht nur gegen August Hanning alleine, sondern, und da wird es wirklich interessant, gegen seinen früheren Büroleiter in der Zeit, als er noch BND-Präsident war. Dann ist August Hanning ja Staatssekretär im Bundesinnenministerium geworden, hat seinen Büroleiter aus dem Bundesnachrichtendienst mitgenommen. Und als er dann in den Ruhestand gegangen ist, ist dieser Büroleiter zum Bundesnachrichtendienst zurückgegangen und zwar wieder in den Leitungsstab. Und der Vorwurf des Generalbundesanwalts lautet nun, in all dieser Zeit, in der August Hanning nicht mehr im BND war, soll der Büroleiter ihm Informationen aus dem BND gegeben haben. Und das Ganze gegen Geld, was die ganze Sache strafrechtlich noch einmal ein bisschen pikanter macht, als sie ohnehin schon ist.
9: Mhm. Hanning soll ja auch Informationen an einen fremden Nachrichtendienst weitergegeben haben. Weißt du da etwas drüber, an wen?
12: Da halten sich die Ermittlungsbehörden bedeckt und vor allen Dingen heißt es klipp und klar aus Ermittlerseite, wir wissen nicht, ob er das nur versucht hat oder ob das wirklich bei einer fremden Macht angekommen ist. Ganz sicher scheint mir zu sein, dass diese fremde Macht nicht Russland ist und dass Medienberichte, die sagen, es sei Russland, dass die wohl falsch sind. Es soll eine andere Macht sein und zwar eine, die Deutschland nicht so gut findet, sage ich mal ein bisschen flapsig, also keiner der klassischen nachrichtendienstlichen Partnerstaaten, sondern ein Land, bei dem es wehtun würde, wenn die Informationen da wirklich angekommen sind. Das ist ein Teil der Ermittlungen, die im Augenblick noch laufen, so wie ich auch den Eindruck habe, dass die Bundesanwaltschaft in Anbetracht der vielen Dokumente, mit denen man es zu tun hat, um die 2000 sollen es sein, noch eine ganze Weile damit zu tun haben wird, sich jetzt Dokument für Dokument anzuschauen und zu gucken, wie sensibel ist das, was da drin steht, welchen Geheimhaltungsgrad hat das und was ist damit dann ganz genau passiert. Ist das alles nur in den Kopf von August Hanning geflossen und hat dann dazu geführt, dass er möglicherweise besonders sachkundig wirkte oder besonders kluge Analysen anbieten konnte? Ist es weitergegeben worden? Ist es 1:1 vermittelt worden? Also da stellen sich noch viele Fragen, aber der Grundvorwurf, der bleibt eben ausgesprochen pikant, dass eben quasi systematisch aus dem Leitungsstab des BND bis in den Juni 2022 hinein regelmäßig Dokumente zum ehemaligen Präsidenten Hanning gelangt sein sollen.
9: Du hast ihn gerade gut beschrieben. Es ist ein hochrangiger ehemaliger Beamter, der da festgenommen wurde. Welche Bedeutung hat das?
12: Es ist natürlich ganz, ganz gravierend für das Ansehen des BND. Es ist ganz gravierend, wirft ein weiteres Schlaglicht auf August Hanning, der als Figur schon vorher durchaus unterschiedliche Seiten hatte und den ich persönlich auch in seiner aktiven Zeit als BND-Präsident immer als wirklich schon auch ein bisschen anders als andere Amtschefs erlebt habe. Er hat nach meinem Eindruck, so wie ich ihn erlebt habe, eben immer ganz besonderen Wert darauf gelegt, dass das jetzt ja alles geheim ist und war eher weniger technokratisch, verwaltungsmäßig unterwegs, als das Menschen vor und nach ihm in dieser Behörde getan haben. Natürlich ist das ein Nachrichtendienst. Natürlich weiß jeder, dass der BND-Präsident mit sensiblen Vorgängen und geheimen Unterlagen zu tun hat. Aber so diesen Nimbus des, ich sag mal flapsig, Schlapphut, den hat er nach meinem Eindruck stärker bedient als viele vor und nach ihm. Dann ist er auch nicht einfach in den Ruhestand gegangen, sondern hat sich ja mit einer Sicherheitsfirma selbstständig gemacht. Und dann gab es eine ganze Reihe von Vorfällen, die Schlagzeilen gemacht haben. Sei es mal seine Aktivität für eine osteuropäische Bank, sei es dann eben seine mögliche Beteiligung oder Beratung oder wie man es nennen will, im Entführungsfall Block. Also immer wieder ist es da so ein bisschen seltsam um ihn herum in der Anmutung gewesen. Und dieser Vorwurf jetzt, der ist knallhart. Und wenn er sich beweist, dann wird er nach meiner Prognose zu einer mehrjährigen Haftstrafe führen.
9: Das wollte ich gerade nachfragen. Also mehrjährige Haftstrafe siehst du auf jeden Fall. Der Gerichtsprozess, wird er kommen? Wie lange wird das dauern? Kann man das schon sagen?
12: Naja, was heißt, ich sehe sie? Also das Strafgesetzbuch gibt das her, mhm, und entscheiden muss es ein Gericht und anklagen muss der Generalbundesanwalt. Wir sind im Augenblick in dem Stadium, dass der Generalbundesanwalt sagt, das reicht für einen Haftbefehl. Es wird morgen der Ermittlungsrichter am Bundesgerichtshof entscheiden. Morgen wird August Hanning nach Karlsruhe gebracht. So lange ist er vorläufig festgenommen und morgen wird dann am Bundesgerichtshof durch den Ermittlungsrichter darüber entschieden, ob das für Untersuchungshaft ausreichend ist oder nicht. Wenn ich mir das im Vergleich mit anderen Fällen anschaue, die wir in den vergangenen Jahren rund um möglichen Geheimnisverrat im Kontext des BND hatten, dann wäre meine Prognose, dass das Untersuchungshaft nach sich zieht, wenn der Ermittlungsrichter von den Ergebnissen des Generalbundesanwalts überzeugt ist, weil eben so klar ist, dass August Hanning als früherer Präsident ja besser als viele andere Menschen wissen muss, wie sensibel dieses Material ist, weil ihm klar sein muss, dass er niemals hätte gegen Geld und auch nicht gegen Freundschaft, auch nicht gegen ein Stück Kuchen, ein Schriftstück aus dem BND hätte bekommen dürfen, was eigentlich nur für das Bundeskanzleramt und die dortige ND-Lage gedacht war. Deswegen ist da, glaube ich, für die Juristen relativ klar, wenn sich das so darstellt, wie der Generalbundesanwalt es heute in seiner Pressemitteilung sagt, dann wird man da, glaube ich, im Untersuchungshaft kaum drum rumkommen. Denn auch in Anbetracht des Lebensalters von August Hanning, er ist 80 Jahre alt, und in Anbetracht einer Straferwartung von je nach Vorschrift bis zu 10 Jahren Haft und seinen internationalen Kontakten, wäre ich einigermaßen überrascht, wenn man nicht sagt, nee, das ist tatsächlich ein Fall für Untersuchungshaft.
9: Holger Schmidt, du wirst das weiter für uns auch im Blick behalten. Vielen Dank für deine Einordnung und danke nach Baden-Baden.
12: Sehr gern.
9: In ganz Frankreich protestieren heute erneut Schülerinnen und Schüler für bessere Bildungsbedingungen. Zu dem

0: Frankreich, die heute protestieren, plus noch mal circa 40.000 Menschen in Paris, und zwar der Großteil davon hier hinter mir. Also es ist wirklich eine große Bewegung geworden, und es wird hier sehr vehement, aber auch sehr friedlich, zumindest für den Moment, protestiert. Von Schülern, Studenten, Lehrern, Gewerkschaftern, alle zusammen.
1: Ja, du hast es gerade gesagt, aus einzelnen Schulblockaden ist ja innerhalb weniger Wochen eine landesweite Jugendbewegung geworden. Inzwischen schließen sich da die Studierenden auch an und andere. Warum trifft dieser Protest gerade jetzt offenbar einen solchen Nerv?
0: Ich glaube, da hat sich sehr viel angestaut im Laufe der Jahre, der letzten 10 Jahre etwa, wo das Bildungssystem etwas vernachlässigt wurde. Es gab jetzt auch 2 Anlässe, die das fast zum Überlaufen gebracht haben. Das eine waren die Bedingungen in den Schulen bei dieser wahnsinnigen Hitzewelle oder den Hitzewellen, die es hier in Frankreich gab. Und dann wurde zum Beginn des neuen Schuljahres auch noch ein Handyverbot an den Gymnasien eingeführt. Das waren 2 Dinge, die dazu geführt haben, dass die Schüler einfach ralleboll, wie man in Frankreich sagt, die Nase voll hatten.
1: Inwiefern steckt dahinter vielleicht sogar auch ein größeres Problem noch, nämlich das Gefühl vieler junger Franzosen und Französinnen, vom Staat im Stich gelassen zu werden?
0: Ja, das ist tatsächlich ein großes Problem. Also hier in Paris zum Beispiel sind sehr viele Gymnasien gut ausgestattet, aber die Schüler haben trotzdem protestiert aus Solidarität mit ihren Mitschülerinnen und Mitschülern in den Banlieues, in den Vorstädten, wo die Bedingungen sehr viel schlechter sind, wo die Gebäude eben marode sind, wo es kaum Lehrpersonal oder nicht genügend Lehrpersonal gibt. Also es ist eine Bewegung geworden, die tatsächlich auf diese Egalität, die Gleichheit der Französinnen und Franzosen abzielt. Und das ist auch relativ neu. Diese Solidarität, so wie sie jetzt im Moment spürbar ist, die ist nicht unbedingt immer selbstverständlich in Frankreich.
1: Du hast gerade gesagt, momentan geht es friedlich bei dir zu. Die Proteste werden aber inzwischen, muss man sagen, von erheblicher Gewalt überschattet. Tausende wurden da festgenommen, ein 15-Jähriger schwer verletzt bei einem Polizeieinsatz. Wie angespannt ist die Situation zwischen den Jugendlichen und der Polizei inzwischen?
0: Ich schätze das so ein, dass die Situation jederzeit kippen kann. Also da kann ein Feuerwerkskörper oder eine Tränengasgranate, das kann dazu führen, dass es wieder auf beiden Seiten Gewalt gibt. Sehr kritisiert worden ist das Vorgehen der Polizei. Wir haben es hier zum allergrößten Teil mit Minderjährigen zu tun. Und es wird teilweise Tränengas eingesetzt, ohne dass es zu irgendwelchen gewalttätigen Ausschreitungen seitens der Jugendlichen kommt. Also da herrscht sehr viel Unverständnis. Andererseits wird auch immer wieder gesagt, da gibt es die sogenannten Casseurs, also Leute, die diese Situation ausnutzen, um zu protestieren, um sich draufzusetzen sozusagen auf diesen eigentlich friedlichen Protest. Das ist eine sehr angespannte Situation, und etwas, was friedlich ist, kann im nächsten Moment in Gewalt umschlagen. Das ist leider so, und das wird auch wahrscheinlich schwierig zu kontrollieren sein.
1: Wie schätzt du das ein? Sogar die Regierung warnt ja vor diesen aggressiven Gruppen, die die Bewegung tatsächlich vielleicht sogar unterwandert haben könnten. Hörst du da Stimmen von den Schülerinnen und Schülern selbst, die sich gegebenenfalls davon distanzieren, oder wie wird das gesehen?
0: Die distanzieren sich davon, ja, die wollen eigentlich friedlich protestieren, und die wollen auch, dass sie gehört werden. Dass sich da einzelne Individuen draufsetzen und diesen Protest kapern sozusagen, ja, das gibt es, aber ich kann nicht sagen, wie viel das ist und ob das wirklich eine Bewegung sozusagen ist. In erster Linie gehe ich davon aus, es ist ein Protest der Schülerinnen und Schüler, und die haben ihre Anliegen und hoffen, dass diese Forderungen erfüllt werden.
1: Wie reagiert denn die Regierung eigentlich auf die eigentlichen Forderungen? Mit der Bitte um eine kurze Antwort.
0: Die Regierung reagiert im Moment wenig auf diese Forderungen. Das größte Problem dabei ist, dass es einfach kein Geld im französischen Haushalt gibt, und dem Bildungsminister und der Regierung sind die Hände gebunden, und es wird wahrscheinlich noch die Proteste werden weitergehen, weil die Regierung einfach auch gar nicht in der Lage ist, diese Forderungen zu erfüllen, wie gesagt, weil die Kassen in Frankreich leer sind.
1: Sabine Boland, vielen Dank für die Einordnungen. Danke nach Paris.
2: Sonnenschein und nachmittags über 20 Grad erinnern gerade kaum an den Herbst. Doch im Laufe der Woche ändert sich das. Schauen wir erstmal auf die aktuelle Wetterlage. Der Süden und die Mitte Deutschlands verbleiben noch unter Hochdruckeinfluss, womit sich das ruhige und warme Herbstwetter

0: fortsetzt. Der Norden wird hingegen von einer Tiefdruckzone über dem nördlichen Europa beeinflusst mit wechselhaftem Wetter. In der zweiten Wochenhälfte setzt sich das unbeständige Tiefdruckwetter mit Regen, Wind und sinkenden Temperaturen landesweit durch. Ja, und vor dem Wetterwechsel gibt der Oktober in Sachen Sonnenschein regional nochmal alles. Vom Süden bis in die mittleren Landesteile scheint die Sonne heute verbreitet 10 oder 11 Stunden lang. Etwas weniger Sonnenschein gibt es bei zähem Nebel in die Niederungen. Ganz im Norden ist die Sonne mit höchstens 3 Stunden eher selten zu sehen. Auch morgen sind verbreitet nochmal um 10 Stunden Sonne drin. Nach Südwesten und Norden hin nähern sich schon die Tiefs mit Wolkenfeldern und entsprechend weniger Sonne. Ab Donnerstag ist dann Schluss mit goldenem Oktober und der Herbst hält auch gefühlt Einzug beim Wetter. Und auch in den von Dürre geprägten Regionen wird endlich einiges an Regen runterkommen. Wo es heute schon regnet, das sehen wir jetzt. Nachdem sich regionale Nebelfelder aufgelöst haben, scheint vom Süden bis zur Mitte die Sonne. Im Norden gibt es auch dichte Wolken, die an den Küsten ein paar Schauer bringen. Und auch an den Alpen sind einzelne Schauer oder Gewitter möglich. Sonst bleibt es trocken. In der Nacht präsentiert sich der Himmel oft klar oder leicht bewölkt. Stellenweise bildet sich Nebel. Im Nordwesten sowie vom Süden bis in den Südosten ist es wolkiger. Regen fällt aber kaum. Ja, und der Wind ist kaum zu spüren. Nur an den Küsten ist er auch mal mäßig unterwegs. Das sind die Temperaturen dazu. Heute liegen die Höchstwerte bei 17 Grad an der Ostsee, 21 Grad im Raum Hannover bis 25 Grad im Breisgau. In der Nacht sinken die Werte auf 14 Grad auf den Nordseeinseln bis 4 Grad in manchen Mittelgebirgstälern. Morgen ist es nach Nebelauflösung oft noch sonnig bis locker bewölkt, im Norden und Osten auch wolkig. Gegen Abend kommen von Westen und Südwesten dichte Wolken mit Schauern auf, vereinzelt mit Blitz und Donner. Zuvor regional nochmal spätsommerlich warm bis 27 Grad. Am Donnerstag viele Wolken, Regen oder Schauer sowie einzelne Gewitter. Dazu ist es windig und die Temperaturen sinken. Der Freitag bringt gelegentlich Sonne, doch aus Nordwesten folgen schon die nächsten Regenwolken. Der Wind bleibt kräftig, an den Küsten auch stürmisch und mit 10 bis 17 Grad wird es deutlich kühler als zuvor. Ja, damit sind wir dann aber temperaturmäßig genau im Durchschnitt für Anfang Oktober. Die Regenfälle werden auch die teilweise extrem niedrigen Flusspegel wieder leicht ansteigen lassen. Eine nachhaltige Erholung ist aber weiterhin nicht in Sicht.
1: Guten Tag, hier ist die Tagesschau in 100 Sekunden. AfD-Abgeordneter Rausch als Landtagspräsident in Sachsen-Anhalt gewählt. Rausch erhielt in der konstituierenden Sitzung des Parlaments 48 der 82 Stimmen. Die AfD stellt mit 39 Sitzen die stärkste Fraktion. Das BSW hatte zuvor angekündigt, für Rausch zu stimmen. Er ist der erste Parlamentspräsident aus den Reihen der AfD. Ex-BND-Chef Hanning festgenommen. Der Generalbundesanwalt ermittelt gegen ihn unter anderem wegen versuchten Landesverrats und geheimdienstlicher Agententätigkeit. Hanning leitete den Bundesnachrichtendienst von 1998 bis 2005. Danach soll er weiterhin geheime Informationen aus dem BND erhalten haben. In einem Fall soll Hanning diese verwendet haben, um für Mitarbeiter eines fremden Nachrichtendienstes eine Analyse zu erstellen. Nobelpreis für Physik geht an Astrophysiker Francis Hulson. Der belgisch-amerikanische Forscher hat eine seltene Gruppe von winzigen Elementarteilchen aus dem All untersucht, die Hinweise darauf liefern, wie sich das Universum entwickelt hat. Der 82-jährige Wissenschaftler ist an der Universität von Wisconsin-Madison in den USA tätig. Das Preisgeld liegt bei gut 1 Million Euro. Weiter Proteste für bessere Bildung in Frankreich. Heute gibt es einen landesweiten Aktionstag. Dazu aufgerufen haben Schüler- und Studentenverbände sowie Gewerkschaften. Sie fordern mehr Lehrer, kleinere Klassen und die Instandsetzung von Gebäuden und bessere Ausstattung. In einem Stadtteil von Paris wurden Straßen blockiert. Bereits in den vergangenen Tagen gab es gewalttätige Ausschreitungen. Britischer Bestsellerautor Jeffrey Archer ist tot. Er sei gestern friedlich zwischen zwei Schreibeinheiten gestorben, so sein Verlag. Archer wurde 86 Jahre alt. Von seinen Werken verkauften sich laut BBC mehr als 300 Millionen Exemplare. Sein letztes Buch, Adam und Eva, soll in dieser Woche erscheinen. Das Wetter: morgen nach Auflösung von Nebelfeldern oft sonnig, im äußersten Norden einzelne Schauer, in den westlichen Landesteilen am Abend aufkommender Regen. 17 bis 27 Grad. Erstmals steht ein AfD-Politiker an der Spitze eines Landesparlamentes. Tobias Rausch ist heute zum neuen Präsidenten des Landtags von Sachsen-Anhalt gewählt worden. Für ihn votierten 48 der anwesenden 82 Abgeordneten. Die AfD verfügt über 39 Sitze im Parlament und ist damit die stärkste Fraktion. Der Landtagspräsident leitet die Sitzungen und achtet auf die Einhaltung der Regeln. Zum Beispiel kann er Ordnungsrufe erteilen. Außerdem hat er das Hausrecht und die parlamentarische Polizeigewalt.
2: Tobias Rausch ist gewählt. Als erster AfD-Politiker ins ranghöchste politische Amt eines Bundeslandes, als Landtagspräsident in Sachsen-Anhalt.
3: Sachsen-Anhalt ist unsere gemeinsame Heimat. Dieses Parlament ist die gewählte Stimme der Bürger. Lassen Sie uns miteinander reden, miteinander um die besten Argumente streiten, miteinander entscheiden und gemeinsam Verantwortung tragen.
2: Der 35-jährige Immobilienunternehmer ist AfD-Mitglied der ersten Stunde und gilt als gemäßigt. Anfang des Jahres war er verwickelt in die Vetternwirtschaftsaffäre der AfD. Drei seiner Geschwister arbeiteten für eine AfD-Bundestagsabgeordnete. Heute wurde er in der konstituierenden Sitzung des Landtags mit 48 Stimmen gewählt. Die AfD in Sachsen-Anhalt, die vom Verfassungsschutz als gesichert rechtsextremistisch eingestuft wird, hat 39 Sitze. Das BSW, das seine Unterstützung schon im Vorfeld bekannt gab, hat 5. Das bedeutet, auch 4 Abgeordnete aus anderen Parteien müssen den AfD-Kandidaten gewählt haben.
4: Das habe ich so nicht erwartet. Das ist mal eine geheime Wahl. Wo die Stimmen herkamen, da kann man jetzt drüber spekulieren. Ich persönlich habe ihn nicht gewählt. Das habe ich auch gestern in meiner Fraktion angekündigt.
2: Der CDU-Fraktionsvorstand hatte seinen 15 Abgeordneten empfohlen, sich bei der Abstimmung zu enthalten. Insgesamt gab es heute nur 5 Enthaltungen. Die Wahl wurde von Protesten begleitet. Hunderte Menschen standen vor dem Landtag in Magdeburg und haben demonstriert gegen die AfD und gegen die Zusammenarbeit mit der extremen Rechten.
1: Was bedeutet diese Wahl von Tobias Rausch? Welchen Einfluss hat der Landtagspräsident?
5: Das ist natürlich ein absolutes Novum. Der eine oder andere spricht auch von Dammbruch. Andere sagen, es ist Demokratie. Fakt ist, es ist der jüngste Landtagspräsident in Deutschland und es ist der erste Landtagspräsident einer als nach wie vor hier vom Verfassungsschutz als rechtsextremistisch eingestuften AfD im Land Sachsen-Anhalt. Und wir haben jetzt im Landtag heute eigentlich eine ganz interessante Beobachtung machen können. Die AfD hat sich in der letzten Legislatur doch oft durch ein rüpelhaftes Verhalten ausgezeichnet. Heute war diese Fraktion extrem diszipliniert und hat also auch allen Abgeordneten, die heute hier in verschiedenen Funktionen sprachen, auch zugehört. Und natürlich, als dann Tobias Rausch gewählt wurde, war die Freude auf Seiten der AfD riesengroß, weil das ist natürlich ein enormer Sieg. Das hat eine sehr, sehr starke Symbolkraft für die AfD, die sich hier im Landtag übrigens die Stühle hat in die Mitte setzen lassen. Der guten parlamentarischen Tradition zufolge sitzt die AfD eigentlich rechts außen. Und das wurde geändert. Im Vorältestenrat wurde das schon besprochen. Rechts außen sitzt jetzt die CDU zusammen mit den Grünen.
1: Lass uns noch mal auf die schauen, die ihn da womöglich gewählt haben. Denn das ist ja überraschend. Er hat mehr Stimmen bekommen als erwartet.
5: In der Tat. Heute sind 82 von 83 Abgeordneten anwesend gewesen. Und es war klar, dass logischerweise die 39 AfD-Stimmen dann eben wie abgesprochen mit dem BSW, 5 Stimmen dazu sind 44, auf jeden Fall reichen, um Tobias Rausch hier ins Amt zu wählen. Aber es wurden eben 48 Stimmen abgegeben und diese zusätzlichen 4 Stimmen werden, so hört man das hier auf dem Flur, der CDU zugeschrieben. Ich habe vorhin mit dem stellvertretenden Fraktionsvorsitzenden der CDU gesprochen und der meinte, im Vorfeld hätte man sich innerhalb der Fraktion auf Enthaltung geeinigt. Der ein oder andere Abgeordnete hätte vielleicht noch mal ein abgeändertes Verhalten in Richtung Nein angemeldet. Aber ob das so stimmt, das sei dahingestellt. Fakt ist nämlich, dass die CDU-Fraktion hier im Landtag doch sehr zerrissen ist, innerlich spätestens seit dem katastrophalen Wahlergebnis. Aber eben auch, nachdem sich der vorherige Spitzenkandidat Sven Schulze, noch amtierender Ministerpräsident, hat zum zum Fraktionschef wählen lassen. Das kam bei vielen Abgeordneten nicht gut an. Und so kann man interpretieren, dass also diese Stimmen, wenn sie denn von der CDU gekommen sind, vielleicht auch ein Signal sind an den aktuellen Fraktionschef, dass man also hier mit dem Vorgehen nicht unbedingt einverstanden ist.
1: Wenn die Stimmen tatsächlich von der CDU gekommen sind, dann könnte das auch ein Fingerzeig sein auf die Wahl im Dezember, wenn es um die Ministerpräsidentenwahl geht. Inwiefern?
5: Ulrich Siegmund hat noch in einer gestrigen Pressekonferenz gesagt, er möchte sich im Dezember im ersten Wahlgang wählen lassen und er stände für keinen zweiten zur Verfügung. Das heißt also, er braucht dann auf jeden Fall weitere Stimmen, denn das BSW hat angekündigt, ihn nicht im ersten Wahlgang mitwählen zu wollen, sondern sich zu enthalten. Das heißt also, Ulrich Siegmund braucht mindestens 3 Stimmen aus einer anderen Fraktion. Wenn sich die CDU nicht konsolidiert und nicht wieder zu einer Einigkeit findet, dann, so sagen Beobachter, ist die Wahrscheinlichkeit, dass es Stimmen auch aus diesem Lager für einen AfD-Ministerpräsidenten geben kann, sehr groß.
1: Der frühere Präsident des Bundesnachrichtendienstes Hanning steht nun selbst unter Spionageverdacht. Belastet wird er durch Unterlagen, die vor einem Jahr bei ihm gefunden wurden, bei Ermittlungen zum Entführungsfall der Steakhouse-Unternehmerin Block. Hanning war BND-Chef bis 2005 und machte sich später als Berater selbstständig. Dabei soll er von seinem früheren Büroleiter weiterhin mit vertraulichen Informationen aus dem deutschen Auslandsgeheimdienst versorgt worden sein. Zu seinen Kunden gehörte nach Erkenntnissen der Bundesanwaltschaft auch ein Mitglied eines fremden Geheimdienstes.
6: Karlsruhe heute Vormittag. Der frühere Büroleiter beim Präsidenten des Bundesnachrichtendienstes, Manfred D., wird zum Bundesgerichtshof gebracht. 12 Jahre lang soll er an seinen früheren Chef, Ex-BND-Präsident August Hanning, gegen Geld streng geheime Informationen weitergegeben haben. Hanning war schon 2005 beim BND ausgeschieden.
7: Auf diese Weise soll Herr Hanning in den Besitz von ca. 2000 Dokumenten gekommen sein, die zum Teil auch eingestuft waren als Verschlusssachen.
6: Die Dokumente waren eigentlich bestimmt für den BND-Präsidenten und seine Lagebesprechungen im Bundeskanzleramt. Hanning arbeitete inzwischen für ein Sicherheitsunternehmen. Den Ermittlungen zufolge wollte er mit den Informationen Geld verdienen.
7: In einem Fall steht der Verdacht im Raum, dass Herr Hanning eingestuftes Material verwendet hat, um eine Analyse zu erstellen für einen Mitarbeiter eines fremden Geheimdienstes.
6: Außerdem soll Hanning jahrelang in intensivem Austausch mit einem anderen Nachrichtendienst gestanden und ihn auf Basis des zugespielten Materials mit politischen Informationen versorgt haben, so die Bundesanwaltschaft. Um welche Geheimdienste es geht, ist nicht bekannt.
8: Der Schaden für den BND ist meiner Ansicht nach riesig, aus dem einfachen Grunde, weil Verratsfelder dieser Art das Vertrauen in den BND nachhaltig beschädigen, und zwar insbesondere das Vertrauen seiner nachrichtendienstlichen Partner, auf die der BND natürlich auch angewiesen ist.
6: Manfred D. sitzt inzwischen in Untersuchungshaft. Morgen soll auch Ex-BND-Präsident Hanning dem Richter vorgeführt werden.
1: Fangen wir nach bei Holger Schmidt, dem ARD-Sicherheitsexperten in Baden-Baden. Ja, August Hanning wurde festgenommen. Er war 1998 bis 2005 Präsident des Bundesnachrichtendienstes. Was sind die Gründe für seine Festnahme?
9: Eben dieser Vorwurf, der sich auf eine ganze Reihe von Straftatbeständen im Strafgesetzbuch richtet. Wir sind da ja bei den Paragraphen, die alle so plus minus bei der 90 stehen. Da gibt es mehrere Vorschriften, die sich alle damit beschäftigen, was eigentlich passiert, wenn jemand Dinge tut, die er aufgrund von Geheimhaltung nicht tun sollte. Das ist bei jemand, der zur Geheimhaltung besonders verpflichtet ist, nochmal besonders gravierend. Und gerade ein ehemaliger Präsident des Bundesnachrichtendienstes sollte vielleicht wie kein Zweiter in der Republik wissen, wie wichtig Geheimnisse sind und wie man mit ihnen umgehen soll. Und deswegen sind es entsprechend schwerwiegende Vorwürfe. Und diese Vorwürfe richten sich nicht nur gegen August Hanning alleine, sondern, und da wird es wirklich interessant, gegen seinen früheren Büroleiter in der Zeit, als er noch BND-Präsident war. Dann ist August Hanning ja Staatssekretär im Bundesinnenministerium geworden, hat seinen Büroleiter aus dem Bundesnachrichtendienst mitgenommen. Und als er dann in den Ruhestand gegangen ist, ist dieser Büroleiter zum Bundesnachrichtendienst zurückgegangen. Und zwar wieder in den Leitungsstab. Und der Vorwurf des Generalbundesanwalts lautet nun, in all dieser Zeit, in der August Hanning nicht mehr im BND war, soll der Büroleiter ihm Informationen aus dem BND gegeben haben. Und das Ganze gegen Geld, was die ganze Sache strafrechtlich noch einmal ein bisschen pikanter macht, als sie ohnehin schon ist.
1: Mhm. Hanning soll ja auch Informationen an einen fremden Nachrichtendienst weitergegeben haben. Weißt du da etwas drüber, an wen?
9: Da halten sich die Ermittlungsbehörden bedeckt. Und vor allen Dingen heißt es klipp und klar aus Ermittlerseite, wir wissen nicht, ob er das nur versucht hat oder ob das wirklich bei einer fremden Macht angekommen ist. Ganz sicher scheint mir zu sein, dass diese fremde Macht nicht Russland ist. Und dass Medienberichte, die sagen, es sei Russland, dass die wohl falsch sind. Es soll eine andere Macht sein, und zwar eine, die Deutschland nicht so gut findet, sage ich mal ein bisschen flapsig. Also keiner der klassischen nachrichtendienstlichen Partnerstaaten, sondern ein Land, bei dem es wehtun würde, wenn die Informationen da wirklich angekommen sind. Das ist ein Teil der Ermittlungen, die im Augenblick noch laufen, so wie ich auch den Eindruck habe, dass die Bundesanwaltschaft in Anbetracht der vielen Dokumente, mit denen man es zu tun hat, um die 2000 sollen es sein, noch eine ganze Weile damit zu tun haben wird, sich jetzt Dokument für Dokument anzuschauen und zu gucken, wie sensibel ist das, was da drin steht, welchen Geheimhaltungsgrad hat das und was ist damit dann ganz genau passiert. Ist das alles nur in den Kopf von August Hanning geflossen und hat dann dazu geführt, dass er möglicherweise besonders sachkundig wirkte oder besonders kluge Analysen anbieten konnte? Ist es weitergegeben worden? Ist es 1:1 vermittelt worden? Also da stellen sich noch viele Fragen, aber der Grundvorwurf, der bleibt eben ausgesprochen pikant, dass eben quasi systematisch aus dem Leitungsstab des BND bis in den Juni 2022 hinein regelmäßig Dokumente zum ehemaligen Präsidenten Hanning gelangt sein sollen.
1: Du hast ihn gerade gut beschrieben. Es ist ein hochrangiger ehemaliger Beamter, der da festgenommen wurde. Welche Bedeutung hat das?
9: Es ist natürlich ganz, ganz gravierend für das Ansehen des BND. Es ist ganz gravierend, wirft ein weiteres Schlaglicht auf August Hanning, der als Figur schon vorher durchaus unterschiedliche Seiten hatte und den ich persönlich auch in seiner aktiven Zeit als BND-Präsident immer als wirklich schon auch ein bisschen anders als andere Amtschefs erlebt habe. Er hat nach meinem Eindruck, so wie ich ihn erlebt habe, eben immer ganz besonderen Wert darauf gelegt, dass das jetzt ja alles geheim ist und war eher weniger technokratisch, verwaltungsmäßig unterwegs, als das Menschen vor und nach ihm in dieser Behörde getan haben. Natürlich ist das ein Nachrichtendienst. Natürlich weiß jeder, dass der BND-Präsident mit sensiblen Vorgängen und geheimen Unterlagen zu tun hat. Aber so diesen Nimbus des, ich sag mal flapsig, Schlapphutes, den hat er nach meinem Eindruck stärker bedient als viele vor und nach ihm. Dann ist er auch nicht einfach in den Ruhestand gegangen, sondern hat sich ja mit einer Sicherheitsfirma selbstständig gemacht. Und dann gab es eine ganze Reihe von Vorfällen, die Schlagzeilen gemacht haben. Sei es mal seine Aktivität für eine osteuropäische Bank, sei es dann eben seine mögliche Beteiligung oder Beratung oder wie man es nennen will, im Entführungsfall Block. Also immer wieder ist es da so ein bisschen seltsam um ihn herum in der Anmutung gewesen. Und dieser Vorwurf jetzt, der ist knallhart. Und wenn er sich beweist, dann wird er nach meiner Prognose zu einer mehrjährigen Haftstrafe führen.
1: Das wollte ich gerade nachfragen. Also mehrjährige Haftstrafe siehst du auf jeden Fall. Der Gerichtsprozess, wird er kommen? Wie lange wird das dauern? Kann man das schon sagen?
9: Naja, ich sehe sie. Also das Strafgesetzbuch gibt das her. Mhm. Und entscheiden muss es ein Gericht. Und anklagen muss der Generalbundesanwalt. Wir sind im Augenblick in dem Stadium, dass der Generalbundesanwalt sagt, das reicht für einen Haftbefehl. Es wird morgen der Ermittlungsrichter am Bundesgerichtshof entscheiden. Morgen wird August Hanning nach Karlsruhe gebracht. So lange ist er vorläufig festgenommen. Und morgen wird dann am Bundesgerichtshof durch den Ermittlungsrichter darüber entschieden, ob das für Untersuchungshaft ausreichend ist oder nicht. Wenn ich mir das im Vergleich mit anderen Fällen anschaue, die wir in den vergangenen Jahren rund um möglichen Geheimnisverrat im Kontext des BND hatten, dann wäre meine Prognose, dass das Untersuchungshaft nach sich zieht, wenn der Ermittlungsrichter von den Ergebnissen des Generalbundesanwalts überzeugt ist, weil eben so klar ist, dass August Hanning als früherer Präsident ja besser als viele andere Menschen wissen muss, wie sensibel dieses Material ist, weil ihm klar sein muss, dass er niemals hätte gegen Geld und auch nicht gegen Freundschaft, auch nicht gegen ein Stück Kuchen, ein Schriftstück aus dem BND hätte bekommen dürfen, was eigentlich nur für das Bundeskanzleramt und die dortige ND-Lage gedacht war. Deswegen ist da, glaube ich, für die Juristen relativ klar, wenn sich das so darstellt, wie der Generalbundesanwalt es heute in seiner Pressemitteilung sagt, dann wird man da, glaube ich, im Untersuchungshaft kaum drum herum kommen. Denn auch in Anbetracht des Lebensalters von August Hanning, er ist 80 Jahre alt, und in Anbetracht einer Straferwartung von je nach Vorschrift bis zu 10 Jahren Haft und seinen internationalen Kontakten, wäre ich einigermaßen überrascht, wenn man nicht sagt, nee, das ist tatsächlich ein Fall für Untersuchungshaft.
1: Holger Schmidt, du wirst das weiter für uns auch im Blick behalten. Vielen Dank für deine Einordnung und danke nach Baden-Baden.
9: Sehr gern.
1: Die hohen Spritpreise lassen offenbar viele Menschen umdenken. Im September war mehr als jedes dritte neu zugelassene Auto ein Elektroauto. Das geht aus Zahlen des Kraftfahrtbundesamtes hervor. Die Zulassungen von Benzin- und Dieselautos brachen dagegen ein. Mehr dazu von Melanie Böff aus der Frankfurter Börse.
10: Elektroautos sind also offenbar gefragt in Deutschland wie lange nicht mehr. Immer mehr Menschen denken um, und zwar wahrscheinlich mit Blick auf die hohen Spritpreise an der Tankstelle infolge des Kriegs im Nahen Osten. Aber natürlich dürfte auch die staatliche E-Auto-Prämie ihren Beitrag dazu leisten. 100.000 Anträge für diese Kaufprämie wurden laut Bundesumweltminister Schneider bislang bewilligt. Und genau diese Entwicklung, die zeigt sich eben jetzt auch an aktuellen Zulassungszahlen des Kraftfahrtbundesamtes. Im September wurden 88.599 voll elektrische Pkw neu zugelassen. Mehr als jeder dritte Neuwagen fährt also elektrisch. Die Zulassung von Benzin- und Dieselautos brachen dagegen ein. Dieser Trend nach oben, den sehen wir im Moment nicht nur im September, sondern über den gesamten Jahresverlauf. Und es sind eben vor allem Privatkäufer, die diesen Trend treiben. Jetzt stellt sich aber die große Frage, wie lange wird diese Entwicklung anhalten? Was ist denn, wenn die E-Auto-Prämie ausläuft? Was passiert, wenn die Spritpreise an der Tankstelle wieder sinken sollten in Zukunft? Wird sich dann der Fokus von Verbrauchern verändern, wieder hin zum Verbrenner? All das ist unsicher und dementsprechend fehlt auch Planungssicherheit für die Hersteller, die sie aber ja dringend brauchen für die Transformation hin zur Elektromobilität. Und außerdem ist die große Frage, ob davon am Ende dann eben auch deutsche Autobauer wirklich profitieren. Ersten Auswertungen zufolge, kann man sagen, scheint es vielleicht im Moment so, weniger als 15% der Förderanträge entfallen offenbar auf Autos aus China. Ob das aber eben auch in Zukunft so sein wird, das ist natürlich auch noch offen. Wenn deutsche Hersteller gerade ja neue und günstigere E-Autos auf den Markt bringen, zeigt sich aber dennoch ein weiterhin großes Problem. Das Angebot im günstigen Preissegment ist ja weiterhin überschaubar, im Vergleich zumindest, im Vergleich zu China. Und die Stimmung in dieser krisengeplagten Branche hat sich eben zuletzt auch noch mal eingetrübt. Das heißt, ob dieser Trend anhält, man wirklich am Ende von einem E-Auto-Boom sprechen kann in Deutschland, das werden dann erst die künftigen Zulassungszahlen zeigen.
1: Rente, Steuern, Arbeitsmarkt. Die Koalition steht vor wegweisenden Wochen. Heute Mittag hat sich Bundeskanzler Merz mit Vertreterinnen und Vertretern der Wirtschaft getroffen. Morgen kommt in Berlin dann der Koalitionsausschuss zusammen. Das Ziel: nach turbulenten Wochen wieder Tritt fassen und gemeinsame Projekte vorantreiben. Geht es nach dem Willen des Kanzlers, sollen alle anstehenden Sozialreformen noch in diesem Jahr auf den Weg gebracht werden.
11: Die Reformen, wie in einem Dickicht, scheinen sie festzustecken. Im Bundestag warten auf die Gesetzentwürfe, in der Regierung Diskussionen über Detailfragen.
12: Der Reformdruck hat noch einmal zugenommen. Die Regierung hat jetzt ja fast 1,5 Jahre verstreichen lassen ohne erkennbare Reformfortschritte. Im Gegenteil, selbst das, was schon mal angekündigt war, wird jetzt wieder aufgeschnürt.
11: Etwa bei der Rente. Die Einigkeit vor der Sommerpause verflogen. Stattdessen Streit über das geplante Aus der Rente nach 45 Beitragsjahren. Für den Wirtschaftsforscher ein grundsätzliches Problem.
12: Der Koalition fehlt eine gemeinsame Handschrift in den verschiedenen Reformprojekten, sondern es wird jedes Reformfeld isoliert voneinander betrachtet, auch mit einer jeweils einzelnen Reformkommission. Und so ist für die breite Öffentlichkeit nicht erkennbar, was eigentlich die Grundlinie bei diesen ganzen Reformen ist.
11: Und es ist Gift für den Aufschwung. Unternehmer halten Investitionen zurück, solange die Rahmenbedingungen unklar sind. Im internationalen Wettbewerb drohe Deutschland abgehängt zu werden. Tiefgreifende Reformen seien deshalb schnell und dringend nötig.
12: Es geht ja nicht darum, den oberen 10.000 einen Gefallen zu machen. Die können jederzeit abwandern, wenn die Bedingungen hierzulande schlechter werden. Sondern Standortpolitik macht man für diejenigen, die diese Option nicht haben oder die nicht abwandern wollen. Das heißt für die breite Masse der Arbeitnehmerschaft.
11: Ob nun dieser Herbst der berühmte Herbst der Reformen wird, das entscheidet sich in diesen Tagen.
1: Viele Unternehmen halten ihre Investitionen also zurück, solange die Rahmenbedingungen weiter unklar sind. Gift für den Aufschwung. Doch es gibt auch Positivbeispiele. Die Firma Hengst Filtration etwa. Sie hat ihren Stammsitz in Münster und produzierte lange Zeit ausschließlich Ölfilter für Verbrennungsmotoren. Ein Bereich mit eher wenig Wachstumspotenzial. Deshalb begann sie in Münster, sich umzuorientieren.
13: Mit Filtern ist die Firma Hengst in Münster viele Jahre gut gefahren. Ölfilter für Autos und Lkw mit Verbrennermotor, das können sie richtig gut. Seit Jahren, industriell hergestellt. Aber Ölfilter für Autos, das ist kein Zukunftsgeschäft. Die Zukunft, die bauen sie hier. Ein Reinraum, in dem entstehen Filter für Medizintechnik. Statt Filter für Öl und Flüssigkeiten, jetzt welche für Luft, also Gase. Eine andere Welt. Dafür haben sie extra eine eigene Entwicklungs- und Forschungsabteilung aufgebaut und sich international aufgestellt. Dorthin zu kommen, sei eine Riesenherausforderung gewesen.
14: Es ist mindestens so anspruchsvoll wie das Lernen einer neuen Sprache. Und das heißt, wir haben bislang Technologien verwendet, die auch weiterhin gültig sind, müssen aber zusätzlich jetzt noch in dem Fall die Sprache der Gase lernen, damit wir dann die Kombination beider Eigenschaften anbieten können.
13: Mehrsprachig auch das Team. Hengst rekrutiert weltweit, so wie diese Kollegin aus Kolumbien. Gleichzeitig hat das Unternehmen gezielt Know-how dazugekauft. 10 Firmen in 10 Jahren. Heute hat Hengst weltweit 3.700 Mitarbeiterinnen und Mitarbeiter, davon 2.000 in Deutschland. Der Umsatz hat sich auf etwa 840 Millionen Euro verdoppelt. Mit neuen Geschäftsfeldern, aber nicht nur. Die Ölfilter bauen sie weiter, denn die werden trotz aller Veränderungen weiter gebraucht.

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1: Guten Tag, willkommen zur Tagesschau. Erstmals steht ein AfD-Politiker an der Spitze eines Landesparlamentes. Tobias Rausch ist heute zum neuen Präsidenten des Landtags von Sachsen-Anhalt gewählt worden. Für ihn votierten 48 Abgeordnete. Die AfD verfügt über 39 Sitze im Parlament. Damit sind mindestens 9 Stimmen von anderen Parteien gekommen. Der Parlamentspräsident leitet die Sitzung und achtet auf die Einhaltung der Regeln. Zum Beispiel keine Ordnungsrufe erteilen. Außerdem hat er das Hausrecht und die parlamentarische Polizeigewalt.
2: Tobias Rausch ist gewählt. Als erster AfD-Politiker ins ranghöchste politische Amt eines Bundeslandes, als Landtagspräsident in Sachsen-Anhalt.
3: Sachsen-Anhalt ist unsere gemeinsame Heimat. Dieses Parlament ist die gewählte Stimme der Bürger. Lassen Sie uns miteinander reden, miteinander um die besten Argumente streiten, miteinander entscheiden und gemeinsam Verantwortung tragen.
2: Der 35-jährige Immobilienunternehmer ist AfD-Mitglied der ersten Stunde und gilt als gemäßigt. Anfang des Jahres war er verwickelt in die Vetternwirtschaftsaffäre der AfD. 3 seiner Geschwister arbeiteten für eine AfD-Bundestagsabgeordnete. Heute wurde er in der konstituierenden Sitzung des Landtags mit 48 Stimmen gewählt. Die AfD in Sachsen-Anhalt, die vom Verfassungsschutz als gesichert rechtsextremistisch eingestuft wird, hat 39 Sitze. Das BSW, das seine Unterstützung schon im Vorfeld bekannt gab, hat 5. Das bedeutet, auch 4 Abgeordnete aus anderen Parteien müssen den AfD-Kandidaten gewählt haben.
4: Das habe ich so nicht erwartet. Das ist mal eine geheime Wahl. Wo die Stimmen herkamen, da kann man jetzt drüber spekulieren. Ich persönlich habe ihn nicht gewählt. Das habe ich auch gestern in meiner Fraktion angekündigt.
2: Der CDU-Fraktionsvorstand hatte seinen 15 Abgeordneten empfohlen, sich bei der Abstimmung zu enthalten. Insgesamt gab es heute nur 5 Enthaltungen. Die Wahl wurde von Protesten begleitet. Hunderte Menschen standen vor dem Landtag in Magdeburg und haben demonstriert gegen die AfD und gegen die Zusammenarbeit mit der extremen Rechten.
1: CDU, SPD, Grüne und Linke im Bund reagierten entsetzt und besorgt auf die Wahl von Rausch. Die Rede war unter anderem von einem schwarzen Tag für die Demokratie und einem erschreckenden Signal. Besonders beachtet wird jetzt auch das Abstimmungsverhalten der CDU in Sachsen-Anhalt. Die SPD kündigte Gespräche mit der Union im Koalitionsausschuss an.
5: Für sie ist es so gelaufen, wie sie es sich gewünscht hatten. Die AfD in bester Laune. Für den Bund fordert sie einmal mehr ein Ende der Brandmauer.
6: Wir hoffen, dass die CDU auf Bundesebene zur Vernunft zurückkehrt, dass man einfach mal miteinander spricht. Denn in einer Demokratie muss man miteinander sprechen. Und man kann sich nicht hinter Brandmauern, hinter undemokratischen Brandmauern verstecken.
5: Doch von wem kommen die zusätzlichen Stimmen für den AfD-Landtagspräsidenten? Der Verdacht im politischen Berlin aus der CDU. Doch die weist jegliche Spekulation zurück.
7: Es ist eine geheime Wahl. Und da kommt natürlich grundsätzlich jeder in Frage. Die Tatsache, dass es so ist, ist aus meiner Sicht in höchstem Maße bedenklich.
5: Die SPD will die Vorgänge in Magdeburg morgen auch im Koalitionsausschuss zum Thema machen. Auch hier ist man bestürzt.
8: Ich stelle fest, dass scheinbar in der CDU-Fraktion ja die Maßgabe galt, dass man sich enthält. Und das scheint so jedenfalls zahlenmäßig nicht hinzukommen. Und deswegen müssen wir über diesen Umstand reden.
5: Scharfe Kritik kommt von den Linken.
9: Wer sich vor diesem Hintergrund enthält, hat keine Haltung. Wer einem Rechtsextremen seine Stimme gibt, hat jedes Recht verloren, sich als Demokrat zu bezeichnen.
5: Die politischen Verhältnisse in Sachsen-Anhalt, sie werden auch in Berlin noch lange für Diskussionen sorgen.
1: Der frühere Präsident des Bundesnachrichtendienstes Hanning steht nun selbst unter Spionageverdacht. Belastet wird er durch Unterlagen, die vor einem Jahr bei ihm gefunden wurden. Bei Ermittlungen zum Entführungsfall der Steakhouse-Unternehmerin Block. Hanning war BND-Chef bis 2005 und machte sich später als Berater selbstständig. Dabei soll er von seinem früheren Büroleiter weiterhin mit vertraulichen Informationen aus dem deutschen Auslandsgeheimdienst versorgt worden sein. Zu seinen Kunden gehörte nach Erkenntnissen der Bundesanwaltschaft auch ein Mitglied eines fremden Geheimdienstes.
10: Karlsruhe heute Vormittag. Der frühere Büroleiter beim Präsidenten des Bundesnachrichtendienstes, Manfred D., wird zum Bundesgerichtshof gebracht. 12 Jahre lang soll er an seinen früheren Chef, Ex-BND-Präsident August Hanning, gegen Geld streng geheime Informationen weitergegeben haben. Hanning war schon 2005 beim BND ausgeschieden.
11: Auf diese Weise soll Herr Hanning in den Besitz von ca. 2000 Dokumenten gekommen sein, die zum Teil auch eingestuft waren als Verschlusssachen.
10: Die Dokumente waren eigentlich bestimmt für den BND-Präsidenten und seine Lagebesprechungen im Bundeskanzleramt. Hanning arbeitete inzwischen für ein Sicherheitsunternehmen. Den Ermittlungen zufolge wollte er mit den Informationen Geld verdienen.
11: In einem Fall steht der Verdacht im Raum, dass Herr Hanning eingestuftes Material verwendet hat, um eine Analyse zu erstellen für einen Mitarbeiter eines fremden Geheimdienstes.
10: Außerdem soll Hanning jahrelang in intensivem Austausch mit einem anderen Nachrichtendienst gestanden und ihn auf Basis des zugespielten Materials mit politischen Informationen versorgt haben, so die Bundesanwaltschaft. Um welche Geheimdienste es geht, ist nicht bekannt.
12: Der Schaden für den BND ist meiner Ansicht nach riesig, aus dem einfachen Grunde, weil Verratsfelder dieser Art das Vertrauen in den BND nachhaltig beschädigen, und zwar insbesondere das Vertrauen seiner nachrichtendienstlichen Partner, auf die der BND natürlich auch angewiesen ist.
10: Manfred D. sitzt inzwischen in Untersuchungshaft. Morgen soll auch Ex-BND-Präsident Hanning dem Richter vorgeführt werden.
1: Immer wieder greift die pro-iranische Houthi-Miliz im Jemen Ziele in Saudi-Arabien an, zuletzt auch wieder Ölanlagen und Flughäfen. Unterstützung bekommt das Königreich jetzt von der Türkei und Pakistan. Sie wollen Truppen in Saudi-Arabien stationieren, hieß es nach einem Treffen in Riad. Seit August gibt es ein Abkommen zwischen der Türkei, Saudi-Arabien und Pakistan, den sogenannten Mekka-Verteidigungspakt. Im Falle eines Angriffs auf eines der drei Mitglieder sind die übrigen verpflichtet, diesem militärisch beizustehen. Vereinbart wurde auch eine Zusammenarbeit im Rüstungsbereich und bei den Geheimdiensten. Und wir fragen nach Ramin Sina in Kairo. Der Pakt von Mekka, er wurde aktiviert, heißt es. Ist das eine echte Militärallianz oder mehr symbolisch zu verstehen?
13: Ja, beides. Wenn wir es uns einmal aus saudischer Sicht angucken, da war Saudi-Arabien in den vergangenen Jahren, was das Image angeht, eigentlich in eine ganz andere Richtung unterwegs. Der saudische Kronprinz bin Salman wollte der Welt eine Vision präsentieren eines offenen, blühenden Landes von Saudi-Arabien, sicher für Menschen, für Touristen, für Investoren, für Unternehmen. Aber dafür braucht es Frieden. Und Saudi-Arabien ist jetzt 2026 in mehrere Kriege verwickelt. Angriffe aus dem Iran, aus dem Irak und aus dem Jemen. Die Saudis wirken etwas schwach und da ist es ein Zeichen der Stärke, jetzt neue Verbündete zu haben. Pakistan, Atommacht, Türkei, Regionalmacht mit starkem Militär. Das ist auf dem Papier erstmal ein Zeichen der Stärke, aber es ist nicht nur auf dem Papier, also das Militärbündnis, es gilt.
1: Kann das auch eine Wende im Krieg im Jemen bringen?
13: Ja, da bin ich eher vorsichtig, denn Pakistan will Truppen schicken nach Saudi-Arabien. Die Türken werden wahrscheinlich helfen, was Drohnen angeht, eher auch im Bereich der Abwehr. Aber es ist jetzt nicht im Gespräch, dass pakistanische und türkische Truppen in den Jemen einziehen sollen. Dort eskaliert der Krieg weiter und die Houthi, da bin ich eher vorsichtig, was jetzt Erwartungshaltung angeht, dass die Houthi schnell fallen.
1: Sina, danke schön. Im Schwarzen Meer sind erneut zwei Handelsschiffe von Drohnen getroffen worden, diesmal rund 100 Kilometer vor der bulgarischen Küste. Ein Frachter ist gesunken, die Besatzung wird vermisst. Die Crew des anderen Schiffes konnte gerettet werden. Die bulgarische Regierung äußerte sich nicht direkt dazu, wer hinter dem Angriff stecken könnte, verwies jedoch auf den russischen Krieg gegen die Ukraine. Erst gestern war vor der Küste Rumäniens ein türkischer Frachter von Drohnen getroffen worden. Zwei Seeleute starben. In Frankreich sind heute landesweit wieder junge Menschen für bessere Bildungsbedingungen auf die Straße gegangen. Dazu aufgerufen haben Schüler- und Studentenverbände sowie Gewerkschaften. Die Teilnehmerinnen und Teilnehmer fordern unter anderem mehr Lehrer und eine bessere Ausstattung an den Schulen. Seit Beginn der Aktionen vor einer Woche gab es immer wieder auch gewaltsame Zusammenstöße.
14: Saint-Denis kämpft, heißt es hier. Von überall aus der Pariser Umgebung kommen sie zur Place de la République. Schüler, Lehrerinnen, Gewerkschafter. Die Demonstration ist der erste offiziell angemeldete Protesttag seit Beginn der Schülerbewegung. Innerhalb einer Woche sind all diese Leute gekommen, also habe ich natürlich Hoffnung, dass das was nützt. Auch zahlreiche Ordnungskräfte sind vor Ort. In den vergangenen Tagen war es zu Gewalt auf beiden Seiten gekommen. Es gab hunderte Verletzte und tausende Festnahmen, während Schulen in ganz Frankreich von den Jugendlichen blockiert wurden. Das harte Vorgehen der Polizei gegen Minderjährige wird besonders kritisiert. Ich habe mit meinen Schülern unvorstellbare Polizeigewalt erlebt und bin heute hier, um gemeinsam mit ihnen Forderungen zu stellen. Sie wollen mehr Lehrpersonal, intakte Schulgebäude, Abschaffung der umstrittenen Studienplatzvergabe und vor allem gehört werden. Die Leute sind sich gewisser Dinge bewusst, die Ungleichheiten sind da, man kann nicht so tun, als würde man sie nicht sehen. Liberté, Égalité, Fraternité, Freiheit, Gleichheit, Brüderlichkeit. Der Wahlspruch der Französischen Republik. Die Demonstrationen der Schüler heute sollen das einmal mehr bekräftigen.
1: Dann die Frankfurter Börse. Schalten wir jetzt zu Markus Gürne. Wir schauen auf die Deutsche Bahn und massive Finanzierungslücken bei Baustellen und Infrastruktur. Nun wurde die Finanzierung ja aufgestockt. Kann die Bahn jetzt wieder mehr Tempo machen?
15: Das soll sie jedenfalls. Sie soll mehr Tempo machen. Vor allen Dingen soll sie aber zuverlässiger und sie soll besser werden. 107 Milliarden Euro bis 2029 ist vorgesehen. Das soll die Bahn insgesamt unterm Strich also besser machen. Aber Experten, auch die Bahn selber, sagen, das wird wahrscheinlich nicht reichen. Alles wird teurer. Es gibt Fachkräftemangel. Die Baukosten werden in die Höhe steigen. Wahrscheinlich reicht auch nicht die Zeit. Also wahrscheinlich wird es da auch noch eine Finanzierungslücke geben. Und tatsächlich soll die Bahn auch schneller werden. Das allerdings wird dauern. Bis 2036 rechnet man mit diesen Großbaustellen. Das heißt, insgesamt müssen diejenigen, die fahren, kerngesund sein und wahrscheinlich auch Humor haben. Bis die Bahn besser und schneller wird, wird noch sehr viel Zeit vergehen und es wird teuer werden.
1: Markus Gürne, danke schön. In Deutschland gibt es schon lange mehr Sterbefälle als Geburten. Deshalb wird die Einwohnerzahl absehbar sinken. Wie diese Entwicklung genau aussehen könnte, hat das Berlin-Institut für Bevölkerung und Entwicklung abgeschätzt. Die Studie geht davon aus, dass die Einwohnerzahl von jetzt 83,3 Millionen in den nächsten 20 Jahren auf 81,8 Millionen abnimmt. Das wäre ein Rückgang um 1,8%. Diese Schrumpfung verläuft aber nicht überall gleich, sondern konzentriert sich auf etwa 2/3 der Landkreise und Städte. Im übrigen Drittel werden dagegen mehr Menschen leben als heute, vor allem in Großstädten und ihren Einzugsgebieten. Der Nobelpreis für Physik geht in diesem Jahr an den belgischen Astrophysiker Francis Holson, der in den USA forscht. Er befasst sich mit Neutrinos. Das sind Elementarteilchen aus dem Weltraum, die keine Ladung und auch keine Masse haben. Entsprechend schwierig ist es, sie zu beobachten. Holson hat die Idee, dass man diese Teilchen in einem riesigen Eisblock am Südpol einfangen kann und dann das Licht misst, das sie ausstrahlen.
16: Hier am Südpol sucht das Forschungsteam von Francis Holson nach Neutrinos, sogenannte Geisterteilchen. Der belgisch-amerikanische Teilchenforscher Francis Holson hatte von Anfang an den Plan, mit Hilfe eines großen Observatoriums die Teilchen in der Antarktis zu suchen. Holson war heute bei der Bekanntgabe telefonisch zugeschaltet, sprach von einer großen Überraschung.
17: Er ist eigentlich auch Theoretiker, das ist also was Besonderes, dass also ein Theoretiker ein Experiment vorschlägt und dann sich damit durchsetzt.
16: Von 2011 an beginnt dann die Jagd nach den Neutrinos. Die Geisterteilchen sind überall, durchfliegen die Fläche von der Größe eines Daumennagels milliardenfach in der Sekunde. Doch sie reagieren fast nie mit Materie. Um die Neutrinos trotzdem zu entdecken, sucht das Forschungsteam hier unter dem Eis. Trifft ausnahmsweise ein Neutrino auf ein Atom im Eis, entstehen Lichtblitze. Um diese erkennen zu können, hat das Forschungsteam mehr als 5000 Lichtsensoren im Eis installiert. Mit Erfolg. Sie beobachteten die Neutrinos, die von weit außerhalb unseres Sonnensystems stammen. An dem Detektor sind auch mehrere deutsche Forschungsteams beteiligt. Und weltweit entstehen neue Observatorien. So können die Forscher das Universum noch besser untersuchen. Zum Beispiel die Entstehung von schwarzen Löchern.
1: Und an dieser Stelle noch der Blick auf das Wetter von morgen. Da sind wir nach Auflösung von Nebelfeldern oft sonnig. Im äußersten Norden gibt es einzelne Schauer. Im Westen kommt am Abend Regen auf. Die Höchstwerte bewegen sich morgen zwischen 17 und 27 Grad.
18: Guten Tag und willkommen bei Tagesschau 24. Erstmals steht ein AfD-Politiker an der Spitze eines Landesparlamentes. Tobias Rausch ist heute zum Präsidenten des Landtags von Sachsen-Anhalt gewählt worden. Für ihn votierten 48 der anwesenden 82 Abgeordneten. Die AfD verfügt über 39 Sitze im Parlament und ist damit die stärkste Fraktion. Der Landtagspräsident leitet die Sitzungen und achtet auf die Einhaltung der Regeln. Zum Beispiel kann er Ordnungsrufe erteilen. Außerdem hat er das Hausrecht und die parlamentarische Polizeigewalt.
2: Tobias Rausch ist gewählt. Als erster AfD-Politiker ins ranghöchste politische Amt eines Bundeslandes, als Landtagspräsident in Sachsen-Anhalt.
3: Sachsen-Anhalt ist unsere gemeinsame Heimat. Dieses Parlament ist die gewählte Stimme der Bürger. Lassen Sie uns miteinander reden, miteinander um die besten Argumente streiten, miteinander entscheiden und gemeinsam Verantwortung tragen.
2: Der 35-jährige Immobilienunternehmer ist AfD-Mitglied der ersten Stunde und gilt als gemäßigt. Anfang des Jahres war er verwickelt in die Vetternwirtschaftsaffäre der AfD. Drei seiner Geschwister arbeiteten für eine AfD-Bundestagsabgeordnete. Heute wurde er in der konstituierenden Sitzung des Landtags mit 48 Stimmen gewählt. Die AfD in Sachsen-Anhalt, die vom Verfassungsschutz als gesichert rechtsextremistisch eingestuft wird, hat 39 Sitze. Das BSW, das seine Unterstützung schon im Vorfeld bekannt gab, hat 5. Das bedeutet, auch 4 Abgeordnete aus anderen Parteien müssen den AfD-Kandidaten gewählt haben.
4: Das habe ich so nicht erwartet. Das ist mal eine geheime Wahl. Wo die Stimmen herkamen, da kann man jetzt drüber spekulieren. Ich persönlich habe ihn nicht gewählt. Das habe ich auch gestern in meiner Fraktion angekündigt.
2: Der CDU-Fraktionsvorstand hatte seinen 15 Abgeordneten empfohlen, sich bei der Abstimmung zu enthalten. Insgesamt gab es heute nur 5 Enthaltungen. Die Wahl wurde von Protesten begleitet. Hunderte Menschen standen vor dem Landtag in Magdeburg und haben demonstriert gegen die AfD und gegen die Zusammenarbeit mit der extremen Rechten.
18: CDU, SPD, Grüne und Linke im Bund reagierten entsetzt und besorgt auf die Wahl von Rausch. Die Rede war unter anderem von einem schwarzen Tag für die Demokratie und einem erschreckenden Signal. Besonders beachtet wird jetzt auch das Abstimmungsverhalten der CDU in Sachsen-Anhalt. Die SPD kündigte Gespräche mit der Union im Koalitionsausschuss an.
5: Für sie ist es so gelaufen, wie sie es sich gewünscht hatten. Die AfD in bester Laune. Für den Bund fordert sie einmal mehr ein Ende der Brandmauer.
6: Wir hoffen, dass die CDU auf Bundesebene zur Vernunft zurückkehrt, dass man einfach mal miteinander spricht. Denn in einer Demokratie muss man miteinander sprechen. Und man kann sich nicht hinter Brandmauern, hinter undemokratischen Brandmauern verstecken.
5: Doch von wem kommen die zusätzlichen Stimmen für den AfD-Landtagspräsidenten? Der Verdacht im politischen Berlin aus der CDU. Doch die weist jegliche Spekulation zurück.
7: Es ist eine geheime Wahl. Und da kommt natürlich grundsätzlich jeder in Frage. Die Tatsache, dass es so ist, ist aus meiner Sicht in höchstem Maße bedenklich.
5: Die SPD will die Vorgänge in Magdeburg morgen auch im Koalitionsausschuss zum Thema machen. Auch hier ist man bestürzt.
8: Ich stelle fest, dass scheinbar in der CDU-Fraktion ja die Maßgabe galt, dass man sich enthält. Und das scheint so jedenfalls zahlenmäßig nicht hinzukommen. Und deswegen müssen wir über diesen Umstand reden.
5: Scharfe Kritik kommt von den Linken.
9: Wer sich vor diesem Hintergrund enthält, hat keine Haltung. Wer einem Rechtsextremen seine Stimme gibt, hat jedes Recht verloren, sich als Demokrat zu bezeichnen.
5: Die politischen Verhältnisse in Sachsen-Anhalt, sie werden auch in Berlin noch lange für Diskussionen sorgen.
18: Der frühere Präsident des Bundesnachrichtendienstes Hanning steht nun selbst unter Spionageverdacht. Belastet wird er durch Unterlagen, die vor einem Jahr bei ihm gefunden wurden, bei Ermittlungen zum Entführungsfall der Steakhouse-Unternehmerin Block. Hanning war BND-Chef bis 2005 und machte sich später als Berater selbstständig. Dabei soll er von seinem früheren Büroleiter weiterhin mit vertraulichen Informationen aus dem deutschen Auslandsgeheimdienst versorgt worden sein. Zu seinen Kunden gehörte nach Erkenntnissen der Bundesanwaltschaft auch ein Mitglied eines fremden Geheimdienstes.
10: Karlsruhe heute Vormittag. Der frühere Büroleiter beim Präsidenten des Bundesnachrichtendienstes, Manfred D., wird zum Bundesgerichtshof gebracht. 12 Jahre lang soll er an seinen früheren Chef, Ex-BND-Präsident August Hanning, gegen Geld streng geheime Informationen weitergegeben haben. Hanning war schon 2005 beim BND ausgeschieden.
11: Auf diese Weise soll Herr Hanning in den Besitz von ca. 2000 Dokumenten gekommen sein, die zum Teil auch eingestuft waren als Verschlusssachen.
10: Die Dokumente waren eigentlich bestimmt für den BND-Präsidenten und seine Lagebesprechungen im Bundeskanzleramt. Hanning arbeitete inzwischen für ein Sicherheitsunternehmen. Den Ermittlungen zufolge wollte er mit den Informationen Geld verdienen.
11: In einem Fall steht der Verdacht im Raum, dass Herr Hanning eingestuftes Material verwendet hat, um eine Analyse zu erstellen für einen Mitarbeiter eines fremden Geheimdienstes.
10: Außerdem soll Hanning jahrelang in intensivem Austausch mit einem anderen Nachrichtendienst gestanden und ihn auf Basis des zugespielten Materials mit politischen Informationen versorgt haben, so die Bundesanwaltschaft. Um welche Geheimdienste es geht, ist nicht bekannt.
12: Der Schaden für den BND ist meiner Ansicht nach riesig, aus dem einfachen Grunde, weil Verratsfälle dieser Art das Vertrauen in den BND nachhaltig beschädigen, und zwar insbesondere das Vertrauen seiner nachrichtendienstlichen Partner, auf die der BND natürlich auch angewiesen ist.
10: Manfred D. sitzt inzwischen in Untersuchungshaft. Morgen soll auch Ex-BND-Präsident Hanning dem Richter vorgeführt werden.
18: Fangen wir nach bei Holger Schmidt, dem ARD-Sicherheitsexperten in Baden-Baden. Ja, August Hanning wurde festgenommen. Er war 1998 bis 2005 Präsident des Bundesnachrichtendienstes. Was sind die Gründe für seine Festnahme?
19: Eben dieser Vorwurf, der sich auf eine ganze Reihe von Straftatbeständen im Strafgesetzbuch richtet. Wir sind da ja bei den Paragraphen, die alle so plus minus bei der 90 stehen. Da gibt es mehrere Vorschriften, die sich alle damit beschäftigen, was eigentlich passiert, wenn jemand Dinge tut, die er aufgrund von Geheimhaltung nicht tun sollte. Das ist bei jemand, der zur Geheimhaltung besonders verpflichtet ist, nochmal besonders gravierend. Und gerade ein ehemaliger Präsident des Bundesnachrichtendienstes sollte vielleicht wie kein zweiter in der Republik wissen, wie wichtig Geheimnisse sind und wie man mit ihnen umgehen soll. Und deswegen sind es entsprechend schwerwiegende Vorwürfe. Und diese Vorwürfe richten sich nicht nur gegen August Hanning alleine, sondern, und da wird es wirklich interessant, gegen seinen früheren Büroleiter in der Zeit, als er noch BND-Präsident war. Dann ist August Hanning ja Staatssekretär im Bundesinnenministerium geworden, hat seinen Büroleiter aus dem Bundesnachrichtendienst mitgenommen. Und als er dann in den Ruhestand gegangen ist, ist dieser Büroleiter zum Bundesnachrichtendienst zurückgegangen, und zwar wieder in den Leitungsstab. Und der Vorwurf des Generalbundesanwalts lautet nun, in all dieser Zeit, in der August Hanning nicht mehr im BND war, soll der Büroleiter ihm Informationen aus dem BND gegeben haben. Und das Ganze gegen Geld, was die ganze Sache strafrechtlich noch einmal ein bisschen pikanter macht, als sie ohnehin schon ist.
18: Mhm. Hanning soll ja auch Informationen an einen fremden Nachrichtendienst weitergegeben haben. Weißt du da etwas drüber, an wen?
19: Da halten sich die Ermittlungsbehörden bedeckt, und vor allen Dingen heißt es klipp und klar aus Ermittlerseite, wir wissen nicht, ob er das nur versucht hat oder ob das wirklich bei einer fremden Macht angekommen ist. Ganz sicher scheint mir zu sein, dass diese fremde Macht nicht Russland ist. Und dass Medienberichte, die sagen, es sei Russland, dass die wohl falsch sind. Es soll eine andere Macht sein, und zwar eine, die Deutschland nicht so gut findet, sage ich mal ein bisschen flapsig. Also keiner der klassischen nachrichtendienstlichen Partnerstaaten, sondern ein Land, bei dem es wehtun würde, wenn die Informationen da wirklich angekommen sind. Das ist ein Teil der Ermittlungen, die im Augenblick noch laufen, so wie ich auch den Eindruck habe, dass die Bundesanwaltschaft in Anbetracht der vielen Dokumente, mit denen man es zu tun hat, um die 2000 sollen es sein, noch eine ganze Weile damit zu tun haben wird, sich jetzt Dokument für Dokument anzuschauen und zu gucken, wie sensibel ist das, was da drin steht, welchen Geheimhaltungsgrad hat das und was ist damit dann ganz genau passiert. Ist das alles nur in den Kopf von August Hanning geflossen und hat dann dazu geführt, dass er möglicherweise besonders sachkundig wirkte oder besonders kluge Analysen anbieten konnte? Ist es weitergegeben worden? Ist es 1:1 vermittelt worden? Also da stellen sich noch viele Fragen, aber der Grundvorwurf, der bleibt eben ausgesprochen pikant, dass eben quasi systematisch aus dem Leitungsstab des BND bis in den Juni 2022 hinein regelmäßig Dokumente zum ehemaligen Präsidenten Hanning gelangt sein sollen.
18: Du hast ihn gerade gut beschrieben. Es ist ein hochrangiger ehemaliger Beamter, der da festgenommen wurde. Welche Bedeutung hat das?
19: Es ist natürlich ganz, ganz gravierend für das Ansehen des BND. Es ist ganz gravierend, wirft ein weiteres Schlaglicht auf August Hanning, der als Figur schon vorher durchaus unterschiedliche Seiten hatte und den ich persönlich auch in seiner aktiven Zeit als BND-Präsident immer als wirklich schon auch ein bisschen anders als andere Amtschefs erlebt habe. Er hat nach meinem Eindruck, so wie ich ihn erlebt habe, eben immer ganz besonderen Wert darauf gelegt, dass das jetzt ja alles geheim ist und war eher weniger technokratisch, verwaltungsmäßig unterwegs, als das Menschen vor und nach ihm in dieser Behörde getan haben. Natürlich ist das ein Nachrichtendienst. Natürlich weiß jeder, dass der BND-Präsident mit sensiblen Vorgängen und geheimen Unterlagen zu tun hat. Aber so diesen Nimbus des, ich sag mal flapsig, Schlapphutes, den hat er nach meinem Eindruck stärker bedient als viele vor und nach ihm. Dann ist er auch nicht einfach in den Ruhestand gegangen, sondern hat sich ja mit einer Sicherheitsfirma selbstständig gemacht. Und dann gab es eine ganze Reihe von Vorfällen, die Schlagzeilen gemacht haben. Sei es mal seine Aktivität für eine osteuropäische Bank, sei es dann eben seine mögliche Beteiligung oder Beratung oder wie man es nennen will im Entführungsfall Block. Also immer wieder ist es da so ein bisschen seltsam um ihn herum in der Anmutung gewesen. Und dieser Vorwurf jetzt, der ist knallhart. Und wenn er sich beweist, dann wird er nach meiner Prognose zu einer mehrjährigen Haftstrafe führen.
18: Das wollte ich gerade nachfragen. Also mehrjährige Haftstrafe siehst du auf jeden Fall. Der Gerichtsprozess, wird da kommen? Wie lange wird das dauern? Kann man das schon sagen?
19: Naja, was heißt, ich sehe sie. Also das ist, wenn das Strafgesetzbuch gibt das her. Mhm. Und entscheiden muss es ein Gericht. Und anklagen muss der Generalbundesanwalt. Wir sind im Augenblick in dem Stadium, dass der Generalbundesanwalt sagt, das reicht für einen Haftbefehl. Es wird morgen der Ermittlungsrichter am Bundesgerichtshof entscheiden. Morgen wird August Hanning nach Karlsruhe gebracht. So lange ist er vorläufig festgenommen. Und morgen wird dann am Bundesgerichtshof durch den Ermittlungsrichter darüber entschieden, ob das für Untersuchungshaft ausreichend ist oder nicht. Wenn ich mir das im Vergleich mit anderen Fällen anschaue, die wir in den vergangenen Jahren rund um möglichen Geheimnisverrat im Kontext des BND hatten, dann wäre meine Prognose, dass das Untersuchungshaft nach sich zieht, wenn der Ermittlungsrichter von den Ergebnissen des Generalbundesanwalts überzeugt ist, weil eben so klar ist, dass August Hanning als früherer Präsident ja besser als viele andere Menschen wissen muss, wie sensibel dieses Material ist, weil ihm klar sein muss, dass er niemals hätte gegen Geld

0: überrascht, wenn man nicht sagt, nee, das ist tatsächlich ein Fall für Untersuchungshaft.
1: Holger Schmidt, du wirst das weiter für uns auch im Blick behalten. Vielen Dank für deine Einordnung und danke nach Baden-Baden.
0: Sehr gern.
1: Für seine Forschung an Neutrinos, sogenannten Geisterteilchen, wird der belgisch-amerikanische Astrophysiker Francis Hallsen mit dem Physik-Nobelpreis ausgezeichnet. Er hatte erkannt, dass die Untersuchung dieser masselosen Elementarteilchen aus dem Universum sehr gut im reinen Eis am Südpol möglich ist. Mit der Forschungsanlage dort habe Hallsen den Weg für eine neue Art der Astronomie geebnet, so die Königlich-Schwedische Akademie der Wissenschaften. Die in der Anlage erforschten Wechselwirkungen könnten bisher unbekannte kosmische Phänomene enthüllen. Fragen wir nach bei unserem Korrespondenten Christian Stichler in Stockholm. Christian, wer bekommt da diesen Physik-Nobelpreis und wofür genau?
2: Ja, das ist wirklich ein ganz schwieriges Thema. Teilchenphysik ist an sich schon schwer verständlich. Und die Neutrinos sind nun wirklich die allerkleinsten Teilchen, mit denen man sich beschäftigen kann. Und derjenige, der sie damals erfunden hat in den 30er Jahren, Wolfgang Pauli, der übrigens dann ein Österreicher später auch den Nobelpreis bekommen hat, der sagte damals schon, ich habe etwas Dummes gemacht, ich habe etwas erfunden, was sich nicht nachweisen lässt. Also das geht wirklich in die Tiefen der Teilchenphysik hinein. Und das, was jetzt Francis Hallsen gelungen ist, ist ein großes Observatorium zu bauen, das tief im Eis eingegraben ist am Südpol. Und mit diesem Eis, da lassen sich eben diese winzig kleinen Teilchen nachweisen. Und das ist eigentlich der Verdienst. Und dafür hat er auch den Physik-Nobelpreis bekommen.
1: Wie hat er denn reagiert, als er gehört hat, dass er den Preis bekommen hat?
2: Ja, er wurde von der Königlich-Schwedischen Akademie der Wissenschaften angerufen. Das ist so üblich in der Pressekonferenz. Und Hallsen ist Physiker, also der hat sehr nüchtern reagiert. Er hat zwar gesagt, das sei großartig, aber er ist zurzeit auf einer Dienstreise in Italien unterwegs und war auf einem Treffen. Da hat man offenbar noch gescherzt, dass er vielleicht dieses Jahr den Preis bekommen könnte. Er hat aber nicht daran gedacht und hat auch natürlich nicht damit gerechnet. Aber er klang so, als ob er seine Dienstreise fortsetzen würde und war aber trotzdem überrascht und war auch bereit, mehrere Fragen der Journalisten zu beantworten.
1: Kann man denn eigentlich sagen, was diese Forschung so bedeutend macht? Also was hat sie in der Physik tatsächlich verändert?
2: Ja, also das wirklich Große, was er geleistet hat, ist, dass man diese Teilchen, die es eben ja, in der Theorie geben müsste, das sind die Voraussagen gewesen, in den 50er Jahren ließen sich dann erstmals auch in einem Experiment nachweisen, mit Hilfe eines Atomreaktors. Aber was er eben geschafft hat, ist einen Nachweis über diese Teilchen in der Realität also, zu schaffen. Und das Besondere an diesen Teilchen ist, dass sie auch durch uns, durch die Körper, durch die Erdkugel, durch das Universum hindurch gleiten, ohne abgelenkt zu werden, weil es sind neutrale Teilchen. Und das macht sie so besonders. Und mit Hilfe dieses Observatoriums kann man nun Teilchen aus dem Weltall, aus dem Universum einfangen. Die haben eben diese Eigenschaft, dadurch, dass sie nicht abgelenkt werden, dass man ziemlich genau voraussagen kann oder berechnen kann, woher sie kommen und daraus Rückschlüsse ziehen kann auf kosmische Vorgänge weit draußen im All und somit auch wirklich einen neuen Blick, ein neues Bild vom Universum bekommt. Das ist wirklich das Herausragende, was er geschafft hat mit seinem Observatorium.
1: Du hast ja gerade erzählt, wie in Anführungsstrichen nüchtern er die Entscheidung aufgenommen hat und dass er unterwegs ist. Aber wie geht es denn jetzt weiter mit dem Ausgezeichneten? Wann bekommt er denn den Nobelpreis und wird er tatsächlich denn auch überhaupt dabei sein?
2: Also davon gehe ich aus, dass er am 10. Dezember wie die anderen Nobelpreisträgerinnen und Träger auch in Stockholm sein wird, um aus den Händen des schwedischen Königs den Nobelpreis entgegenzunehmen. Aber für den heutigen Tag, das wurde er auch gefragt, ob er denn jetzt noch feiern würde. Er hat gesagt, er wird jetzt erstmal seine Arbeit weitermachen. Er arbeite gerade an einem neuen Forschungsantrag. Und da hat er gesagt, hoffe er, dass der Nobelpreis ihm helfe, dass dieser Antrag durchgeht. Also man sieht, das ist ein nüchterner Mann. Aber ich bin mir sicher, dass er am 10. Dezember dann hier in Stockholm ist. Immerhin darf er das Preisgeld von rund 1 Million Euro ja auch alleine behalten. Gestern die drei Preisträger der Medizin mussten sich den Betrag teilen. Er darf das Geld selber behalten und ich bin mir sicher, so wie er klang, dass er einen Großteil davon auch in seine Forschung stecken wird.
1: Es wäre auch komisch, ne, wenn da steht auf seiner Vita, ich habe den Nobelpreis gewonnen, dass das nichts ausmachen würde. Christian Stichler, ich danke dir für deine Einordnung und danke nach Stockholm. Es ist Zeit für ein abendliches Update mit den Themen, die heute wichtig sind. Und das machen wir heute zusammen.

0: Mit meinem Kollegen Markus Pfeiffer in der Tagesschau-Redaktion. Markus, lass uns mal in Frankreich beginnen. Dort sind die Proteste der Schülervertretung, unter anderem der Schülervertretung, aber auch der Gewerkschaften ja heftig gewesen. Wie ist es dazu gekommen und wie sind die Proteste ausgefallen?
1: Tja, wie ist es dazu gekommen? Es brodelt ja schon seit gut 2 Wochen in der französischen Gesellschaft, dass da Unmut herrscht mit dem Bildungswesen, vor allem in den Pariser Vororten. Und deswegen wurde auch heute wieder demonstriert. Hier sehen wir mal ein paar aktuelle Bilder von heute. Es war aber so, dass die Proteste vor allem am Anfang erst in Paris zu sehen waren. Und dann breiteten sie sich immer weiter aus ins ganze Land bis hin zu diesem großen Protesttag, den wir jetzt seit heute gesehen haben. Und wo wir wirklich gesehen haben, dass da große Menschenmassen oder große Schülermassen, muss man ja fast schon sagen, mobilisiert worden sind. Die Gewerkschaften sprechen von 260.000 Menschen, das Innenministerium von 86.000 Teilnehmern weltweit, an insgesamt 900 von insgesamt 3.700 Oberschulen fiel der Unterricht aus. Und auf der Straße sagen die jungen Leute auch, was sie stört und was sich ändern soll.
2: Wir fordern mehr Geld für das nationale Bildungssystem, damit die Schulen renoviert werden. Denn in vielen Schulen gibt es Ratten. Bei Regen tropft es und während des Unterrichts fallen Teile der Decke auf die Schüler runter. Diese Zustände sind einfach inakzeptabel, wenn wir unter guten Bedingungen lernen wollen.
1: Tja, und die Bedingungen führen bei einigen dann sogar so weit, und man kennt das aus Frankreich, dass da die Proteste doch auch heftiger werden. Ich habe da auch noch mal Bilder mitgebracht, dass es dann eben doch so ist, dass Polizisten beworfen werden, dass dann natürlich auch Tränengas eingesetzt werden muss. Und wenn man mal zurückblickt auf die vergangenen 2 Wochen, also es gibt doch schon eine beachtliche Bilanz. 215 Schülerinnen und Schüler mindestens wurden verletzt, mindestens 700 Sicherheitskräfte wurden bisher verletzt und rund 100 Schulbeschäftigte wurden verletzt. Es gab auch große Sachbeschädigungen. Und nun besteht die Befürchtung, dass sich das Ganze weiter auf die Universitäten in Frankreich ausbreitet. Auf Belgien hat es sich schon ausgebreitet, wie wir heute gelesen haben. Also es ist etwas, was rumort bei den jungen Menschen. Und das sieht man jetzt auf der Straße.
0: Das weiter im Blick. Wir schauen jetzt in die USA, genauer nach Hollywood. Da bricht nämlich eine neue Ära an, kann man so sagen. Der Paramount-Konzern, der hat nämlich die Übernahme von Warner abgeschlossen. Was bedeutet das? Was folgt daraus?
1: Ja, es folgt daraus, dass es jetzt ein großes neues gemeinsames Unternehmen gibt, einen neuen Player in Hollywood, du hast es gesagt, und der heißt Skydance. Das ist der neue Name, der sich aus diesem Zusammenschluss ergibt, und insgesamt 81 Milliarden US-Dollar hat der ganze Zusammenschluss gekostet. Und was ist in diesem ganzen Skydance-Paket jetzt alles enthalten? Was umfasst dieses neue Konglomerat? Dazu gehören erstmal 2 wirklich alte Hollywood-Filmstudios, also Paramount und Warner Brother Discovery. Dann der Streaming-Anbieter HBO Max gehört dazu. Die Harry Potter-Filme, viele alte Filmrechte, zum Beispiel auch für die Top Gun-Filme, liegen bei den Studios oder bei diesem neuen Konzern. Auch CNN ist betroffen. Das Cable News Network von Ted Turner, damals gegründet, gehört dazu. Und jetzt muss man sagen, Tech-Milliardär Larry Ellison ist der neue Eigentümer von diesem neuen Unternehmen, und der ist eng verbandelt mit Donald Trump, und deswegen gibt es halt eben jetzt auch große Sorge, dass es politische Einflussnahme im Sinne von Donald Trump auf CNN als unabhängigen Fernsehsender gibt. Also da besteht doch sehr große Sorge bei vielen Fernseh- und Medienschaffenden in den USA, was jetzt daraus folgen kann. Was die Filme angeht, gibt es aber schon eine Entwarnung. Da wurde nämlich schon zugesagt, dass es auf jeden Fall in den nächsten 2 Jahren mindestens 30 Filme aus je beiden Studios geben soll. Also in die Kinos können wir weitergehen mit Filmen aus Hollywood.
0: Und dann gucken wir zum Schluss auf ein ganz besonderes Fußballspiel. In seiner Heimat Argentinien ist ja Superstar Lionel Messi quasi wie so ein Heiliger, so ein bisschen. Entsprechend emotional dürfte das heute werden, denn zum letzten Mal tritt er im Nationaltrikot an gegen Benin in Buenos Aires.
1: Tja, in seiner Heimatstadt, du hast es gesagt, wenn man über einen Heiligen spricht, dann ist das wohl wirklich so. Ich habe mal ein paar Bilder mitgebracht. Messi sehen wir hier als junges Kind auf einem großen Wandbild an einem großen Hochhaus in der Hauptstadt Buenos Aires, seiner Heimatstadt. Hier sehen wir ihn dann als Fußballspieler, als gewinnenden Fußballspieler. Also er hat sich wirklich in die Herzen der Argentinierinnen und Argentinier gespielt. Und ich war selber auch mal in Ezeiza, da wo eben auch viel Fußball gespielt wird und stattfindet. wird. Und da sieht man wirklich diese Wandbilder und da lebt der Fußball und da wird auch immer wieder Messi, Messi, Messi überall an den Wänden geschrieben. Und hier steht jetzt Danke, weil man hat diesem Fußballer tatsächlich auch einiges zu verdanken in Argentinien. Es gab nämlich einige Meilensteine und das hängt auch eng zusammen mit dem jetzigen Trainer, mit Lionel Scaloni, denn die haben zusammen 2006 noch in der Mannschaft gespielt und dann hat der um Messi herum ein neues Team geformt. Man hat dann erst den Amerika Cup, also quasi die Europameisterschaft von Südamerika gewonnen, dann hat man den Weltmeistertitel gewonnen und immer wieder halt dann auch die Copa America. Plus einen Wermutstropfen hatte die Karriere mit dem mit der Titelverteidigung im Sommer bei der WM, hat das ja nicht geklappt.
0: Wie geht denn die Mannschaft mit dem Abschied um von Messi?
1: Tja, die Mannschaft ist traurig und vor allem natürlich der Trainer, der mit ihm zusammen gespielt hat, ist traurig. Und da hören wir jetzt mal ganz kurz rein, was der zu dem Abschied sagt.
2: Unbestritten hat Messi, abgesehen davon, dass er ein Spieler war, auf und neben dem Platz etwas bewirkt, was ich bei niemand anderem gesehen habe. Man kann sich vorstellen, dass es schwierig werden wird, diese Gefühle für ihn zu ersetzen. Aber wir haben Leute, die Führungsqualität mitbringen. Wir haben Leute, viele gute Menschen. Und das ist das Wichtigste.
1: Tja, es wird eine Nationalmannschaft Argentiniens nach Messi geben. Und es wird ja auch noch ein bisschen Messi-Fußball zu sehen sein. Sein Vertrag bei Miami ist noch bis 2028 gültig.
0: Vielen Dank für das Update.
1: Gerne.
0: In ganz Frankreich protestieren heute erneut Schülerinnen und Schüler für bessere Bildungsbedingungen. Zu dem landesweiten Aktionstag mit Streiks und Demonstrationen hatten sowohl Schüler als auch Studentenverbände und Gewerkschaften aufgerufen. Sie fordern mehr Lehrer, kleinere Klassen und die Instandsetzung von Gebäuden sowie bessere Ausstattung. Seit Beginn der Proteste vor einer Woche gab es immer wieder teils gewaltsame Ausschreitungen. Fragen wir nach bei unserer Korrespondentin Sabine Boland in Paris. Sabine, hinter dir sehen wir viele, viele Menschen. Wie groß ist dieser landesweite Protesttag?
3: Also die Zahlen, die wir bisher haben, sind ca. 260.000 Menschen in ganz Frankreich, die heute protestieren, plus noch mal ca. 40.000 Menschen in Paris, und zwar der Großteil davon hier hinter mir. Also es ist wirklich eine große Bewegung geworden und es wird hier sehr vehement, aber auch sehr friedlich, zumindest für den Moment, protestiert. Von Schülern, Studenten, Lehrern, Gewerkschaftern, alle zusammen.
0: Ja, du hast es gerade gesagt, aus einzelnen Schulblockaden ist ja innerhalb weniger Wochen eine landesweite Jugendbewegung geworden. Inzwischen schließen sich da die Studierenden auch an und andere. Warum trifft dieser Protest gerade jetzt offenbar einen solchen Nerv?
3: Ich glaube, da hat sich sehr viel angestaut im Laufe der Jahre, der letzten 10 Jahre etwa, wo das Bildungssystem etwas vernachlässigt wurde. Es gab jetzt auch zwei Anlässe, die das fast zum Überlaufen gebracht haben. Das eine waren die Bedingungen in den Schulen bei dieser wahnsinnigen Hitzewelle oder den Hitzewellen, die es hier in Frankreich gab. Und dann wurde zum Beginn des neuen Schuljahres auch noch ein Handyverbot an den Gymnasien eingeführt. Das waren zwei Dinge, die dazu geführt haben, dass die Schüler einfach ralleboll, wie man in Frankreich sagt, die Nase voll hatten.
0: Inwiefern steckt dahinter vielleicht sogar auch ein größeres Problem noch, nämlich das Gefühl vieler junger Franzosen und Französinnen, vom Staat im Stich gelassen zu werden?
3: Ja, das ist tatsächlich ein großes Problem. Also hier in Paris zum Beispiel sind sehr viele Gymnasien gut ausgestattet, aber die Schüler haben trotzdem protestiert aus Solidarität mit ihren Mitschülerinnen und Mitschülern in den Banlieues, in den Vorstädten, wo die Bedingungen sehr viel schlechter sind, wo die Gebäude eben marode sind, wo es kaum Lehrpersonal oder nicht genügend Lehrpersonal gibt. Also es ist eine Bewegung geworden, die tatsächlich auf diese Egalität, die Gleichheit der Französinnen und Franzosen abzielt, und das ist auch relativ neu. Diese Solidarität, so wie sie jetzt im Moment spürbar ist, die ist nicht unbedingt immer selbstverständlich in Frankreich.
0: Du hast gerade gesagt, momentan geht es friedlich bei dir zu. Die Proteste werden aber inzwischen, muss man sagen, von erheblicher Gewalt überschattet. Tausende wurden da festgenommen, ein 15-Jähriger schwer verletzt bei einem Polizeieinsatz. Wie angespannt ist die Situation zwischen den Jugendlichen und der Polizei inzwischen?
3: Ich schätze das so ein, dass die Situation jederzeit kippen kann. Also da kann ein Feuerwerkskörper oder eine Tränengasgranate, das kann dazu führen, dass es wieder auf beiden Seiten Gewalt gibt. Sehr kritisiert worden ist das Vorgehen der Polizei. Wir haben es hier zum allergrößten Teil mit Minderjährigen zu tun. Und es wird teilweise Tränengas eingesetzt, ohne dass es zu irgendwelchen gewalttätigen Ausschreitungen seitens der Jugendlichen kommt. Also da herrscht sehr viel Unverständnis. Andererseits wird auch immer wieder gesagt, da gibt es die sogenannten Casseurs, also Leute, die diese Situation ausnutzen, um zu protestieren, um sich draufzusetzen sozusagen auf diesen eigentlich friedlichen Protest. Das ist eine sehr grundsätzlich sehr angespannte Situation und etwas, was friedlich ist, kann im nächsten Moment in Gewalt umschlagen. Das ist leider so und das wird auch wahrscheinlich schwierig zu kontrollieren sein.
0: Wie schätzt du das ein? Sogar die Regierung warnt ja vor diesen aggressiven Gruppen, die die Bewegung tatsächlich vielleicht sogar unterwandert haben könnten. Hörst du da Stimmen von den Schülerinnen und Schülern selbst, die sich gegebenenfalls davon distanzieren, oder wie wird das gesehen?
3: Die distanzieren sich davon, ja, die wollen eigentlich friedlich protestieren und die wollen auch, dass sie gehört werden. Dass sich da einzelne Individuen draufsetzen und diesen Protest kapern sozusagen, ja, das gibt es, aber ich kann nicht sagen, wie viel das ist und ob das wirklich eine Bewegung sozusagen ist. In erster Linie gehe ich davon aus, es ist ein Protest der Schülerinnen und Schüler und die haben ihre Anliegen und hoffen, dass diese Forderungen erfüllt werden.
0: Wie reagiert denn die Regierung eigentlich auf die eigentlichen Forderungen? Mit der Bitte um eine kurze Antwort.
3: Die Regierung reagiert im Moment wenig auf diese Forderungen. Das größte Problem dabei ist, dass es einfach kein Geld im französischen Haushalt gibt und dem Bildungsminister und der Regierung sind die Hände gebunden und es wird wahrscheinlich noch die Proteste werden weitergehen, weil die Regierung einfach auch gar nicht in der Lage ist, diese Forderungen zu erfüllen, wie gesagt, weil die Kassen in Frankreich leer sind.
0: Sabine Boland, vielen Dank für die Einordnungen. Danke nach Paris. Die hohen Spritpreise lassen offenbar viele Menschen umdenken. Im September war mehr als jedes dritte neu zugelassene Auto ein Elektroauto. Das geht aus Zahlen des Kraftfahrtbundesamtes hervor. Die Zulassungen von Benzin- und Dieselautos brachen dagegen ein. Mehr dazu von Melanie Böff aus der Frankfurter Börse.
4: Elektroautos sind also offenbar gefragt in Deutschland wie lange nicht mehr. Immer mehr Menschen denken um und zwar wahrscheinlich mit Blick auf die hohen Spritpreise an der Tankstelle infolge des Kriegs im Nahen Osten. Aber natürlich dürfte auch die staatliche E-Auto-Prämie ihren Beitrag dazu leisten. 100.000 Anträge für diese Kaufprämie wurden laut Bundesumweltminister Schneider bislang bewilligt. Und genau diese Entwicklung, die zeigt sich eben jetzt auch an aktuellen Zulassungszahlen des Kraftfahrtbundesamtes. Im September wurden 88.599 voll elektrische Pkw neu zugelassen. Mehr als jeder dritte Neuwagen fährt also elektrisch. Die Zulassung von Benzin- und Dieselautos brachen dagegen ein. Dieser Trend nach oben, den sehen wir im Moment nicht nur im September, sondern über den gesamten Jahresverlauf. Und es sind eben vor allem Privatkäufer, die diesen Trend treiben. Jetzt stellt sich aber die große Frage, wie lange wird diese Entwicklung anhalten? Was ist denn, wenn die E-Auto-Prämie ausläuft? Was passiert, wenn die Spritpreise an der Tankstelle wieder sinken sollten in Zukunft? Wird sich dann der Fokus von Verbrauchern verändern, wieder hin zum Verbrenner? All das ist unsicher und dementsprechend fehlt auch Planungssicherheit für die Hersteller, die sie aber ja dringend brauchen für die Transformation hin zur Elektromobilität. Und außerdem ist die große Frage, ob davon am Ende dann eben auch deutsche Autobauer wirklich profitieren. Ersten Auswertungen zufolge kann man sagen, scheint es vielleicht im Moment so, weniger als 15% der Förderanträge entfallen offenbar auf Autos aus China. Ob das aber eben auch in Zukunft so sein wird, das ist natürlich auch noch offen. Wenn deutsche Hersteller gerade ja neue und günstigere E-Autos auf den Markt bringen, zeigt sich aber dennoch ein weiterhin großes Problem. Das Angebot im günstigen Preissegment ist ja weiterhin überschaubar, im Vergleich zumindest, im Vergleich zu China. Und die Stimmung in dieser krisengeplagten Branche hat sich eben zuletzt auch noch mal eingetrübt. Das heißt, ob dieser Trend anhält, man wirklich am Ende von einem E-Auto-Boom sprechen kann in Deutschland, das werden dann erst die künftigen Zulassungszahlen zeigen.
0: Rente, Steuern, Arbeitsmarkt. Die Koalition steht vor wegweisenden Wochen. Heute Mittag hat sich Bundeskanzler Merz mit Vertreterinnen und Vertretern der Wirtschaft getroffen. Morgen kommt in Berlin dann der Koalitionsausschuss zusammen. Das Ziel: nach turbulenten Wochen wieder Tritt fassen und gemeinsame Projekte vorantreiben. Geht es nach dem Willen des Kanzlers, sollen alle anstehenden Sozialreformen noch in diesem Jahr auf den Weg gebracht werden.
5: Die Reformen. Wie in einem Dickicht scheinen sie festzustecken. Im Bundestag warten auf die Gesetzentwürfe, in der Regierung Diskussionen über Detailfragen.
6: Der Reformdruck hat noch einmal zugenommen. Die Regierung hat jetzt ja fast 1,5 Jahre verstreichen lassen, ohne erkennbare Reformfortschritte. Im Gegenteil, selbst das, was schon mal angekündigt war, wird jetzt wieder aufgeschnürt.
5: Etwa bei der Rente. Die Einigkeit vor der Sommerpause verflogen. Stattdessen Streit über das geplante Aus der Rente nach 45 Beitragsjahren. Für den Wirtschaftsforscher ein grundsätzliches Problem.
6: Der Koalition fehlt eine gemeinsame Handschrift in den verschiedenen Reformprojekten, sondern es wird jedes Reformfeld isoliert voneinander betrachtet, auch mit einer jeweils einzelnen Reformkommission. Und so ist für die breite Öffentlichkeit nicht erkennbar, was eigentlich die Grundlinie bei diesen ganzen Reformen ist.
5: Und es ist Gift für den Aufschwung. Unternehmer halten Investitionen zurück, solange die Rahmenbedingungen unklar sind. Im internationalen Wettbewerb drohe Deutschland abgehängt zu werden. Tiefgreifende Reformen seien deshalb schnell und dringend nötig.
6: Es geht ja nicht darum, den oberen 10.000 einen Gefallen zu machen. Die können jederzeit abwandern, wenn die Bedingungen hierzulande schlechter werden. Sondern Standortpolitik macht man für diejenigen, die diese Option nicht haben oder die nicht abwandern wollen. Das heißt für die breite Masse der Arbeitnehmerschaft.
5: Ob nun dieser Herbst der berühmte Herbst der Reformen wird, das entscheidet sich in diesen Tagen.
0: Viele Unternehmen halten ihre Investitionen also zurück, solange die Rahmenbedingungen weiter unklar sind. Gift für den Aufschwung. Doch es gibt auch Positivbeispiele. Die Firma Hengst Filtration etwa. Sie hat ihren Stammsitz in Münster und produzierte lange Zeit ausschließlich Ölfilter für Verbrennungsmotoren. Ein Bereich mit eher wenig Wachstumspotenzial. Deshalb begann sie in Münster, sich umzuorientieren.
7: Mit Filtern ist die Firma Hengst in Münster viele Jahre gut gefahren. Ölfilter für Autos und Lkw mit Verbrennermotor, das können sie richtig gut. Seit Jahren, industriell hergestellt. Aber Ölfilter für Autos, das ist kein Zukunftsgeschäft. Die Zukunft, die bauen sie hier. Ein Reinraum, in dem entstehen Filter für Medizintechnik. Statt Filter für Öl und Flüssigkeiten, jetzt welche für Luft, also Gase. Eine andere Welt. Dafür haben sie extra eine eigene Entwicklungs- und Forschungsabteilung aufgebaut und sich international aufgestellt. Dorthin zu kommen, sei eine Riesenherausforderung gewesen.
8: Es ist mindestens so anspruchsvoll wie das Lernen einer neuen Sprache. Und das heißt, wir haben bislang Technologien verwendet, die auch weiterhin gültig sind, müssen aber zusätzlich jetzt noch in dem Fall die Sprache der Gase lernen, damit wir dann die Kombination beider Eigenschaften anbieten können.
7: Mehrsprachig auch das Team. Hengst rekrutiert weltweit, so wie diese Kollegin aus Kolumbien. Gleichzeitig hat das Unternehmen gezielt Know-how dazugekauft. 10 Firmen in 10 Jahren. Heute hat Hengst weltweit 3.700 Mitarbeiterinnen und Mitarbeiter, davon 2.000 in Deutschland. Der Umsatz hat sich auf etwa 840 Millionen Euro verdoppelt. Mit neuen Geschäftsfeldern, aber nicht nur. Die Ölfilter bauen sie weiter, denn die werden trotz aller Veränderungen weiter gebraucht.
0: Heute wird zum 78. Mal die Frankfurter Buchmesse eröffnet. Bevor es am Abend losgeht, haben Branchenvertreter vorab zu einer Pressekonferenz eingeladen und von ihren Sorgen berichtet. Etwa missachte künstliche Intelligenz die Urheberrechte. Den Initiatoren der Messe geht es deshalb mehr um Qualität als Quantität. Bis Sonntag werden mehr als 1.000 Redner erwartet, auch aus dem Ausland. Ihren Gastland ist in diesem Jahr Tschechien.
9: Das ist überraschend. Große Luftkissen als Kieselsteine und eine Boje sind die prägenden Elemente des tschechischen Pavillons. Ein Land an der Küste. Mit diesem Motto präsentiert sich das Gastland auf der Frankfurter Buchmesse. Als Binnenland ohne eigene Küste begreift sich Tschechien als Teil des großen Weltmeeres der Literatur und präsentiert
10: 194 Neuerscheinungen in der deutschen Sprache mit dem typischen Humor, mit Melancholie, mit Selbstironie, aber auch die aktuellsten Themen, die Unsicherheit dieser Zeit, die ökologischen Fragen oder die Minderheitswelten.
9: Noch bauen die Verlage ihre Messestände auf, doch schon morgen werden alle Neuheiten ausliegen. Genres wie Young Romance, Young Adult und Comics liegen weiter im Trend. Große Sorge hat die Branche aber wegen künstlicher Intelligenz.
11: Das wird auch daran deutlich, dass der urheberrechtliche Raub sogar noch darin gipfelt, dass unser Büchermarkt von KI-Schrott überschwemmt wird, von Werken, die auf Basis unserer Inhalte auf Knopfdruck ausgespuckt werden und keinem unserer Qualitätsstandards entsprechen.
9: Diese Werke beschädigten den Markt. Die Buchmesse will mit Qualität dagegen halten. Am frühen Abend wird sie feierlich eröffnet. Ab morgen dürfen Fachbesucher kommen. Ab Freitag ist die Messe dann für das breite Publikum geöffnet.
12: Hallo und herzlich willkommen zum Kinoressort bei Tagesschau 24. 30 Jahre lang hat Tom Cruise als Geheimagent Ethan Hunt in den Mission Impossible Filmen immer wieder die Welt gerettet. Das will er nun auch in seinem neuen Film Digger, aber doch ganz anders als von ihm gewohnt. Als 80-jähriger Ölmagnat Digger Rockwell ist er hinter der aufwendigen Maske kaum zu erkennen. Und die Filmsatire von Regisseur Alejandro González Iñárritu ist schriller, politischer und polarisierender als so gut wie alles, was Cruise bisher gespielt hat. Und das ist eine ganze Menge.
13: Digger Rockwell, der Ölbaron aus einfachen Verhältnissen, liebt seine Schaufel und die Macht. Als sich bei Bohrungen eine gigantische Eisplatte löst, ist die Welt in Gefahr.
14: Der Gletscher da in Grönland verschiebt sich 1,5 Meter. Also der Tisch hier vor mir ist breiter als 1,5 Meter.
15: Aber, Mr. Rockwell.
14: Mein Schwanz hat 1/10 von der Größe. Soll ich eine milliardenteure Plattform dicht machen? Wegen was? Das 10-mal größer ist als mein Schwanz?
15: Ich glaube, Sie verstehen nicht, was hier passiert, Sir.
13: Was war das gerade?
15: Tut mir leid, Sir.
13: Kaum wiederzuerkennen nach vielen Stunden in der Maske, Tom Cruise spielt Digger. Er verwandelt sich in der zynischen Satire in einen Widerling, dessen Züge an reale Machthaber erinnern.
16: Ja, das gefällt dir. Das ist mein Mädchen.
17: Dieser Digger ist wirklich schockierend. So eine Figur kannte ich bisher aus Drehbüchern nicht. Das ganze Filmprojekt war total originell.
13: Weltpremiere in London. Um Superstar Tom Cruise scharte sich der Rest des großen Ensembles, darunter Sandra Hüller und Jesse Plemons.
18: Was ist der Kern der Geschichte? Tja, keine Ahnung. Sie untersucht universelle Wahrheiten über das menschliche Dasein und die Zeit, die wir gerade durchleben. So würde ich es sagen.
19: I'll go with that for now.
20: Okay.
21: Mr. President, vor 55 Minuten wurde ich über die Explosion auf unserer Plattform informiert.
22: Sie verursacht gewaltige Wasserverdrängung und einen Tsunami.
13: Regisseur Alejandro González Iñárritu drückt bei Digger ordentlich auf die 12. Es soll gelacht werden. Nur ist der Humor keine einfache Sache. Und nicht alle werden hier gerne ins Gelächter einstimmen.
23: Und das alle verdammten schlechten Nachrichten. There are so many
17: narratives. Es gibt heutzutage so verschiedene Narrative und Geschichten, die wir uns selbst erzählen. Und dann sind da noch die Machthaber, die diese Narrative kontrollieren wollen, um die Wahrnehmung der Realität zu verändern. So handelt der Film vom Geschichtenerzählen an sich. In welcher Version der Geschichte wäre man gerne selbst?
13: Digger verschont niemanden, so viel sei verraten. Ein großer Spaß sind die Auftritte von Sandra Hüller.
24: Klar schieben Sie die ganze Schuld auf mich.
20: Du hast gerade einen halben Kontinent ertränkt. Was willst du denn machen? Noch einen draufsetzen? Ich kannte das Drehbuch nicht, als ich zugesagt habe. Ich wusste auch nicht, wer im Film ist. Ich habe nur mit Alejandro gesprochen. Wir hatten so ein 2-stündiges Gespräch. Er hat mir davon erzählt und dann wollte ich gern dabei sein. Das lasse ich mir doch nicht entgehen.
13: Schon früher hat Iñárritu mit seinen raffinierten Montage- und Bildideen in Filmen wie Birdman vor allem formal überzeugt. Inhaltlich wird er diesmal das Publikum spalten. Ob Digger von allem etwas zu viel gewollt hat, davon sollte man sich im Kino überzeugen.
25: Bomben wir die Scheiße aus hier raus, Mr. President.
26: Ich habe eine Tomahawk, die ist so präzise, die schießt eine russische Ballerina am anderen Ende der Welt die Titten ab.
25: Es sind Frauen anwesend.
12: Ha ha ha ha! Bald schwärmen sie wieder aus. Vogelliebhaber wird es ab Mitte Oktober in Massen in Schutzgebiete, vor allem an den Küsten, ziehen. Ausgestattet mit Ferngläsern und Kameras, um etwa im Nationalpark Wattenmeer die großen Schwärme der Zugvögel zu verfolgen. Dabei werden sie Jahr für Jahr Zeugen einer ökologischen Katastrophe in Zeitlupe. Immer wieder verschwinden Arten oder Bestände schrumpfen. Die Dokumentation Watching People Watching Birds, also sinngemäß Leute beobachten, die Vögel beobachten, ist damit weit weniger witzig, als der Titel vermuten lässt. Denn allein in den letzten 10 Jahren wurden mehr als 20 Arten in Deutschland für ausgestorben erklärt.
1: Aber guck mal vor euch da, die Kiebitze, das ist natürlich eine Pracht.
13: Sie beobachten Vögel und gehen darin völlig auf. Der Dokumentarfilm Watching People, Watching Birds blickt liebevoll auf Birdwatcher, Vogelbeobachter. Eine Passion, die etwas Meditatives hat.
2: Irgendwie haben wir auch das Gefühl, dass durch diese Blicke auf die Vögel so eine Beziehung hergestellt wird zu der Natur. Eine wirklich tiefere Beziehung, außer dass man sagt, oh ja, der ist aber schön bunt oder so. Und das hat uns irgendwie sehr angerührt.
3: Am Anfang waren nur 2. Über Monate. Und seit einigen Wochen kommt der ganze Schwarm. Einer sieht mich, erkennt mein Auto, erkennt meinen Hund, erkennt mich und dann geht los. Und ratzfatz sind die alle da.
13: Zu den Vogelfreunden, die im Film begleitet werden, gehört auch der berühmte US-Schriftsteller Jonathan Franzen. Sein Hobby begeistert ihn, er hat aber auch Sorge.
4: Bird populations are declining. It's getting harder to see birds because there are fewer of them. The fewer birds there are to see, the less people care about protecting them, and it gets worse and worse and worse until we become entirely estranged from nature.
5: Wir haben relativ schnell bei dem Vogelthema gemerkt, dass es da auch wieder ums Verschwinden geht und dass es um etwas geht, was bedroht ist und was vielleicht auch nicht mehr allzu lange in diesem Reichtum um uns herum ist.
13: Watching People, Watching Birds feiert die Schönheit der Natur und warnt zugleich vor einem weltweit dramatisch sinkenden Vogelbestand. Ein Dokumentarfilm, spannend und berührend, nicht nur für die Ornithologenszene.
6: Siehst du? Oh ja, süß.

0: Guten Abend, schön, dass Sie mit dabei sind. Herzlich willkommen hier bei Tagesschau 24. Der frühere Präsident des Bundesnachrichtendienstes Hanning steht jetzt selbst unter Spionageverdacht. Belastet wird er durch Unterlagen, die vor einem Jahr bei ihm gefunden wurden, bei Ermittlungen zum Entführungsfall der Steakhouse-Unternehmerin Block. Hanning war BND-Chef bis 2005 und hat sich später als Berater selbstständig gemacht. Und dabei soll er von seinem früheren Büroleiter weiter mit vertraulichen Informationen aus dem deutschen Auslandsgeheimdienst versorgt worden sein. Zu seinen Kunden gehörte nach Erkenntnissen der Bundesanwaltschaft auch ein Mitglied eines fremden Geheimdienstes.
1: Karlsruhe heute Vormittag. Der frühere Büroleiter beim Präsidenten des Bundesnachrichtendienstes, Manfred D., wird zum Bundesgerichtshof gebracht. 12 Jahre lang soll er an seinen früheren Chef, Ex-BND-Präsident August Hanning, gegen Geld streng geheime Informationen weitergegeben haben. Hanning war schon 2005 beim BND ausgeschieden.
2: Auf diese Weise soll Herr Hanning in den Besitz von ca. 2000 Dokumenten gekommen sein, die zum Teil auch eingestuft waren als Verschlusssachen.
1: Die Dokumente waren eigentlich bestimmt für den BND-Präsidenten und seine Lagebesprechungen im Bundeskanzleramt. Hanning arbeitete inzwischen für ein Sicherheitsunternehmen. Den Ermittlungen zufolge wollte er mit den Informationen Geld verdienen.
2: In einem Fall steht der Verdacht im Raum, dass Herr Hanning eingestuftes Material verwendet hat, um eine Analyse zu erstellen für einen Mitarbeiter eines fremden Geheimdienstes.
1: Außerdem soll Hanning jahrelang in intensivem Austausch mit einem anderen Nachrichtendienst gestanden und ihn auf Basis des zugespielten Materials mit politischen Informationen versorgt haben, so die Bundesanwaltschaft. Um welche Geheimdienste es geht, ist nicht bekannt.
3: Der Schaden für den BND ist meiner Ansicht nach riesig, aus dem einfachen Grunde, weil Verratsfelder dieser Art das Vertrauen in den BND nachhaltig beschädigen, und zwar insbesondere das Vertrauen seiner nachrichtendienstlichen Partner, auf die der BND natürlich auch angewiesen ist.
1: Manfred D. sitzt inzwischen in Untersuchungshaft. Morgen soll auch Ex-BND-Präsident Hanning dem Richter vorgeführt werden.
0: Wir sprechen darüber mit Jörg Diehl, Leiter der Recherchekooperation von NDR, WDR und Süddeutscher Zeitung. Hallo, schönen guten Abend.
4: Hallo.
0: Ja, der Verdacht hat sich, wir haben es im Film gehört, bei den Ermittlungen zum Entführungsprozess um die Hamburger Unternehmerin Christina Block ergeben, steht damit aber, das muss man deutlich sagen, eben nicht im Zusammenhang. Wir haben schon gehört, das sind sehr brisante Dokumente, auf die die Ermittler da gestoßen sind. Worum geht es da im Kern?
4: Ja, es sind vor allen Dingen sehr, sehr viele Dokumente. 2000 Dokumente an der Zahl hat man gefunden. Das ist ein Datenfund, wie man ihn eigentlich nicht für möglich gehalten hätte. Es geht um interne Briefings, um vertrauliche Unterlagen, die zur Vorbereitung genutzt wurden für die sogenannte nachrichtendienstliche Lage. Das ist eine Runde im Kanzleramt, die jeden Dienstagvormittag stattfindet, wo die Präsidenten, die Chefs der Bundessicherheitsbehörden zusammenkommen und die brisantesten sicherheitspolitischen Fragestellungen besprechen. Und offensichtlich hatte August Hanning auch nach seinem Ausscheiden aus dem Dienst eigentlich fortlaufend Zugriff auf diese Briefings für den Präsidenten. Und die sind deswegen auch so relevant und heikel, weil da natürlich die wirklich relevantesten Dinge Woche für Woche aufbereitet worden sind.
0: Und lässt sich sagen, wie es sein kann, dass er gerade auch nach seinem Ausscheiden überhaupt noch an solche Dokumente gekommen sein kann? Denn man sollte ja davon ausgehen, dass auch wenn ein Büroleiter sie weitergibt, da vielleicht noch jemand anders drauf guckt und das Ganze kontrolliert, gerade wenn es so brisant ist.
4: Ja, das Thema Eigensicherung, wie das in der Welt der Nachrichtendienste heißt, ist natürlich ein großes und ein wesentliches. Ich glaube, es wird für den BND jetzt sehr schmerzlich sein, aufzuarbeiten, wie es dazu kommen konnte, dass diese Dokumente aus dem Inneren des Dienstes ausgeschleust werden konnten. Ganz offensichtlich, darauf deuten ja die Ermittlungen der Bundesanwaltschaft hin, hat hier der frühere Büroleiter von August Hanning, der bis zu seiner Pensionierung im Frühjahr dieses Jahres auch weiteren Präsidenten als Büroleiter gedient hat, der scheint da eine ganz wesentliche Rolle gespielt zu haben in diesem Prozess und hat offensichtlich dafür gesorgt, dass allen Sicherheitsvorkehrungen zum Trotz diese Dokumente das Haus eben verlassen konnten.
0: Stichwort Sicherheitsvorkehrungen. Also hätte das Ganze auffallen können und sollen?
4: Ich glaube, das Ganze hätte auf jeden Fall auffallen müssen. Die ganze Affäre ist hochnotpeinlich für den BND und ist wirklich in der Welt der Geheimdienste ein absoluter Super-GAU. Denn es betrifft ja nicht nur eigene Informationen, die da abgeflossen sind, sondern es deutet viel darauf hin, dass es auch um Informationen europäischer und internationaler Partnerdienste ging. Und gerade das sind die Kronjuwelen jedes Geheimdienstes, auf die man gut aufpassen muss, wenn man das Vertrauen eben in dem internationalen Geschäft nicht verlieren will.
0: Und wenn es nicht Russland ist, an den Geheimdienst, den betreffenden Hanning, die Dokumente weitergegeben haben könnte, lässt sich denn absehen, welcher es stattdessen sein könnte?
4: Die Ermittlungen dazu dauern auch an und auch unsere Recherchen folgen natürlich dieser Spur und der Frage, an wen mögen da Informationen geflossen sein. Ich glaube, heute Abend können wir so viel sagen, als dass eine Spur zwar nicht nach Russland führt, aber in den osteuropäischen Raum, in einen Staat, der früher mal zur Sowjetunion gehörte und heute sowohl räumlich und auch als auch politisch Russland immer noch sehr nahe ist.
0: Vielleicht kann man noch mal auf diesen besagten Büroleiter kommen, der eben jetzt auch festgenommen wurde, wenn er eben noch weiter im Amt war. Also welche Rolle hat er da wahrscheinlich die ganze Zeit gespielt?
4: Manfred D. heißt dieser Mann, der eben bis zuletzt, bis März 2026 eben Büroleiter auch der Präsidenten war und geblieben ist, also lange über August Hannings Ausscheiden aus dem BND hinaus Zugang hatte zu ganz sensiblen Informationen und offensichtlich hat er diese Pflicht nicht wirklich erfüllt, sondern fühlte sich in einer gewissen Weise seinem früheren Dienstherrn und Vorgesetzten verpflichtet. Die Bundesanwaltschaft geht auch dem Verdacht nach, dass er bezahlt worden ist von Hanning für diese Informationen, was natürlich dem Ganzen nochmal ein besonderes Geschmäckle geben würde.
0: Jetzt ist der BND zusammen mit den anderen Nachrichtendiensten gerade im Zuge der Reform dabei, zu einem möglichen Geheimdienst zu werden, also auch selber aktiv zu werden, nicht nur in Anführungsstrichen Informationen zu sammeln und auszuwerten. Also wir haben gerade schon gehört, es ist ein Dämpfer. Was bedeutet dieser Dämpfer aber gerade jetzt in diesem Umbruch?
4: Ja, also der BND tut sich ohnehin schwer im internationalen Geschäft, weil er eigentlich in der Welt der Nachrichtendienste als nicht besonders leistungsfähig angesehen wird. Nun hat man eben auch durch die Bedrohungen, deren Deutschland sich ausgesetzt sieht, politisch entschieden, die Befugnisse des BND zu erweitern und zwar in einem absolut historischen Ausmaß. In diesem Augenblick wäre er eben ganz besonders auf das Vertrauen der Politik, aber auch der Bevölkerung angewiesen, dass er professionell arbeitet. Insofern muss man, glaube ich, feststellen, dass diese Geheimdienstaffäre den BND im wirklich ungünstigsten aller Momente trifft.
0: Dankeschön. Jörg Diehl, Leiter der Recherchekooperation von NDR, WDR und Süddeutscher Zeitung. Der Nobelpreis für Physik geht in diesem Jahr an den belgischen Astrophysiker Francis Hulsen, der in den USA forscht. Er befasst sich mit Neutrinos. Das sind Elementarteilchen aus dem Weltraum, die keine Ladung und auch kaum Masse haben. Entsprechend schwierig ist es, sie zu beobachten. Hulsen hatte die Idee, dass man diese Teilchen in einem riesigen Eisblock am Südpol einfangen kann und dann das Licht misst, das sie ausstrahlen.
5: Hier am Südpol sucht das Forschungsteam von Francis Hulsen nach Neutrinos, sogenannte Geisterteilchen. Der belgisch-amerikanische Teilchenforscher Francis Hulsen hatte von Anfang an den Plan, mit Hilfe eines großen Observatoriums die Teilchen in der Antarktis zu suchen. Hulsen war heute bei der Bekanntgabe telefonisch zugeschaltet, sprach von einer großen Überraschung.
6: Er ist eigentlich auch Theoretiker, das ist also was Besonderes, dass also ein Theoretiker ein Experiment vorschlägt und dann sich damit durchsetzt.
5: Von 2011 an beginnt dann die Jagd nach den Neutrinos. Die Geisterteilchen sind überall, durchfliegen die Fläche von der Größe eines Daumennagels milliardenfach in der Sekunde. Doch sie reagieren fast nie mit Materie. Um die Neutrinos trotzdem zu entdecken, sucht das Forschungsteam hier unter dem Eis. Trifft ausnahmsweise ein Neutrino auf ein Atom im Eis, entstehen Lichtblitze. Um diese erkennen zu können, hat das Forschungsteam mehr als 5000 Lichtsensoren im Eis installiert. Mit Erfolg. Sie beobachteten die Neutrinos, die von weit außerhalb unseres Sonnensystems stammen. An dem Detektor sind auch mehrere deutsche Forschungsteams beteiligt. Und weltweit entstehen neue Observatorien. So können die Forscher das Universum noch besser untersuchen. Zum Beispiel die Entstehung von schwarzen Löchern.
0: Zum ersten Mal steht ein AfD-Politiker an der Spitze eines Landesparlaments. Tobias Rausch ist heute zum neuen Präsidenten des Landtags von Sachsen-Anhalt gewählt worden. Für ihn stimmten 48 der anwesenden 82 Abgeordneten. Die AfD verfügt über 39 Sitze im Parlament und ist damit die stärkste Fraktion. Der Landtagspräsident leitet die Sitzungen und achtet darauf, dass die Regeln eingehalten werden. Zum Beispiel kann er Ordnungsrufe erteilen. Außerdem hat er das Hausrecht und die parlamentarische Polizeigewalt.
7: Tobias Rausch ist gewählt. Als erster AfD-Politiker ins ranghöchste politische Amt eines Bundeslandes, als Landtagspräsident in Sachsen-Anhalt.
8: Sachsen-Anhalt ist unsere gemeinsame Heimat. Dieses Parlament ist die gewählte Stimme der Bürger. Lassen Sie uns miteinander reden, miteinander um die besten Argumente streiten, miteinander entscheiden und gemeinsam Verantwortung tragen.
7: Der 35-jährige Immobilienunternehmer ist AfD-Mitglied der ersten Stunde und gilt als gemäßigt. Anfang des Jahres war er verwickelt in die Vetternwirtschaftsaffäre der AfD. Drei seiner Geschwister arbeiteten für eine AfD-Bundestagsabgeordnete. Heute wurde er in der konstituierenden Sitzung des Landtags mit 48 Stimmen gewählt. Die AfD in Sachsen-Anhalt, die vom Verfassungsschutz als gesichert rechtsextremistisch eingestuft wird, hat 39 Sitze. Das BSW, das seine Unterstützung schon im Vorfeld bekannt gab, hat 5. Das bedeutet, auch 4 Abgeordnete aus anderen Parteien müssen den AfD-Kandidaten gewählt haben.
9: Das habe ich so nicht erwartet. Das ist mal eine geheime Wahl. Wo die Stimmen herkamen, da kann man jetzt drüber spekulieren. Ich persönlich habe ihn nicht gewählt. Das habe ich auch gestern in meiner Fraktion angekündigt.
7: Der CDU-Fraktionsvorstand hatte seinen 15 Abgeordneten empfohlen, sich bei der Abstimmung zu enthalten. Insgesamt gab es heute nur 5 Enthaltungen. Die Wahl wurde von Protesten begleitet. Hunderte Menschen standen vor dem Landtag in Magdeburg und haben demonstriert gegen die AfD und gegen die Zusammenarbeit mit der extremen Rechten.
0: Wir sprechen darüber mit Sabine Falk-Bartz in Magdeburg. Ja, neben Rausch wurde ein weiterer AfD-Politiker zum Vizepräsidenten gewählt, nämlich Hans-Thomas Tillschneider. Was bedeutet gerade diese Wahl im Landtag von Sachsen-Anhalt?
10: Man muss zu der Personalie Hans-Thomas Tillschneider wissen, dass er zu den Chefideologen hier im Land bei der AfD zählt. Er ist derjenige, der maßgeblich den Entwurf für das Parteiprogramm zur Wahl mitgeschrieben hat. Er ist auch derjenige, der das Projekt Deutschdenken angestoßen hat. Er ist derjenige, der auch maßgeblich zu den Kritikern des Bauhauses gehört. Kurzum, er ist jemand, der polarisiert und gestern, als die Personalie bekannt wurde, als die AfD bekannt gab, Hans-Thomas Tillschneider zum Vizepräsidenten des Landtages zu machen, das war schon wirklich eine große Provokation und stieß eben auch bei zum Beispiel dem BSW nicht auf Wohlgefallen. Und das BSW hatte ja angekündigt, ihn heute nicht mitwählen zu wollen. Dennoch bekam er also eine Mehrheit der Stimmen und fraglich ist halt, woher kommen die?
0: Ja, woher kommen die? Wie wahrscheinlich ist es, dass tatsächlich Abgeordnete der CDU entgegen der vorherigen Ansage für ihn gestimmt haben?
10: Also ich würde es anders formulieren. Wie wahrscheinlich ist es denn, dass Linke, Grüne oder die SPD einen Hans-Thomas Tillschneider mitwählen? Also eher unwahrscheinlich. Es bleibt also eigentlich nur das Spektrum des BSW und der CDU. Und man muss wissen, dass die CDU in Sachsen-Anhalt tief gespalten ist. Die Fraktion ist tief gespalten nach dem katastrophalen Wahlergebnis Anfang September diesen Jahres. Die CDU hat ihr schlechtestes Wahlergebnis hier in diesem Bundesland eingefahren. Gibt es überhaupt keine Einigkeit über die Richtung. Und das hat sich schon darin gezeigt, als man den Vorsitz für die Fraktion wählte. Da hatte sich der Spitzenkandidat, noch amtierende Ministerpräsident Sven Schulze, zur zur Wahl gestellt und nur mit seiner eigenen Stimme konnte er den Vorsitz erringen. Und es gibt wirklich verschiedene Kräfte, die schon seit langem gegen die Brandmauer sich ausgesprochen haben, die CDU ja sowohl gegen die Linke als auch gegen die AfD hochgezogen hat. Es gab einen Brandbrief aus dem Harzkreis von der dortigen CDU, man wolle das Nationale mit dem Sozialen versöhnen. Also mit anderen Worten, es gab schon lange Signale aus der Basis, von der Basis der CDU. Man könnte sich vorstellen, sich an die AfD anzunähern und man muss davon ausgehen, dass diese Stimmen heute tatsächlich aus der CDU kamen.
0: Und wenn Till Schneider jetzt als Hardliner oder Chefideologe, wollen wir ihn bezeichnen, gilt, hat sich Tobias Rausch wiederum in seiner Antrittsrede nach der Wahl zum Landtagspräsidenten betont gemäßigt gegeben. Wie glaubwürdig ist das oder vielleicht sogar auch bewusst kalkuliert?
10: Das ist jetzt tatsächlich spekulativ. Also bislang kann man nur auf das gucken, was wir gesehen haben in der letzten Legislatur. Und ich war selber oft genug im Landtag, um zu sehen, dass die AfD also hier mitnichten an einer ausgewogenen parlamentarischen Arbeit interessiert war. Ganz im Gegenteil. Es gab also zum Teil wirklich rüpelhaftes Auftreten, insbesondere den weiblichen Abgeordneten aus dem linken Spektrum gegenüber. Also das war zum Teil wirklich sehr, sehr unschön anzusehen. Und dieses heute sich gemäßigt zeigen des Tobias Rausch. Vielleicht ist es tatsächlich ein ernsthafter Versuch. Er hat in den Vorgesprächen, bevor es zur konstituierenden Sitzung des Landtages heute gab, in dem sogenannten Vorältestenrat, hat er auch schon gemäßigtere Töne angeschlagen. Und auch Hans-Thomas Tillschneider hat heute zumindest schriftlich formuliert, dass auch er der Vizepräsident für alle hier im Landtag sein wolle. Und das müssen sie auch, um tatsächlich glaubwürdig zu sein und um eben hier auch eine Sitzung ohne Chaos und ohne Tumulte zu führen. Müssen sie tatsächlich ihre eigene Fraktion vor allen Dingen eben auch so disziplinieren, dass es möglich ist, dass auch Abgeordnete hier ihre Redebeiträge vortragen können, ohne gestört, ohne angepöbelt oder beschimpft zu werden. Denn das versteht sich wirklich unter parlamentarischer Arbeit. Und das werden jetzt die nächsten Sitzungen zeigen, ob das eben tatsächlich jetzt hier nur Fassade ist oder ob sich die AfD tatsächlich versucht, in die Mitte zu bewegen, in die sie sich heute zumindest mit der Sitzordnung des Landtages selber begeben haben. Man muss dazu wissen, auf der rechten Seite des Landtages sitzen nunmehr CDU und Grüne.
0: Diese beiden Personalien heute, wie sehr stärken die jetzt einen möglichen neuen Ministerpräsidenten Ulrich Siegmund?
10: Ja, es sind nicht die beiden Personalien, die den möglichen neuen Ministerpräsidenten von Sachsen-Anhalt stärken. Es ist das Wahlverhalten der Abgeordneten. Denn wir haben es ja gesehen bei dem Ergebnis von Tobias Rausch. Es gab 4 Stimmen mehr. Wenn man das mappen würde auf die Wahl des Ministerpräsidenten, die ja für den Dezember angesetzt ist, dann wäre bei dem gleichen Wahlverhalten es absolut möglich, dass Ulrich Siegmund der nächste Ministerpräsident von Sachsen-Anhalt wird. Und man kann das Gleiche fortsetzen mit dem Ergebnis von Till Schneider, der 44 Stimmen bekommen hat. Also das scheint ab dem heutigen Tag im Bereich des Möglichen.
0: Und wie wahrscheinlich ist es, dass es dann im Dezember zu dieser Wahl kommt und er sich zum Ministerpräsidenten wählen lässt? Denn da gibt es ja auch noch ein alternatives Szenario.
10: Ja, es gibt ein alternatives Szenario, aber dieses Szenario wird eigentlich torpediert oder unmöglich gemacht wegen der CDU. Es gibt das Angebot eines sogenannten überparteilichen Ministerpräsidenten. Zuallererst hatte das BSW diese Möglichkeit ins Feld geführt und dem hatte sich die SPD auch angeschlossen. Also sowohl BSW als auch SPD hatten zu Gesprächen eingeladen und dem sind die Parteien auch gefolgt, außer AfD und CDU. Die CDU zieht sich auf ihre Rolle der Opposition zurück und es funktioniert ohne die CDU nicht. Also es wird keinen überparteilichen Ministerpräsidenten geben. Es kommt darauf an im Dezember, ob sich Ulrich Siegmund tatsächlich im ersten Wahlgang wählen lassen kann. Das ist seine bisherige Ankündigung. Er stände für einen zweiten Wahlgang nicht zur Verfügung und das bedeutet also, dass er also entweder bis dahin das BSW gewinnen muss, das ja schon gesagt hat, dass sie sich maximal im dritten Wahlgang enthalten wollen würden. Aber eben, wir haben es heute gesehen, es gibt also offensichtlich Stimmen auch aus anderen Lagern. Also insofern, es ist im Bereich des Möglichen tatsächlich.
0: Vielen Dank, Sabine Falk-Bartz, für diese Einschätzung aus Magdeburg. CDU, SPD, Grüne und Linke im Bund haben entsetzt und besorgt auf die Wahl von Rausch reagiert. Die Rede war unter anderem von einem schwarzen Tag für die Demokratie und einem erschreckenden Signal. Besonders beachtet wird jetzt auch das Abstimmungsverhalten der CDU in Sachsen-Anhalt. Die SPD hat Gespräche mit der Union im Koalitionsausschuss angekündigt.
11: Für sie ist es so gelaufen, wie sie es sich gewünscht hatten. Die AfD in bester Laune. Für den Bund fordert sie einmal mehr ein Ende der Brandmauer.
12: Wir hoffen, dass die CDU auf Bundesebene zur Vernunft zurückkehrt, dass man einfach mal miteinander spricht. Denn in einer Demokratie muss man miteinander sprechen. Und man kann sich nicht hinter Brandmauern, hinter undemokratischen Brandmauern verstecken.
11: Doch von wem kommen die zusätzlichen Stimmen für den AfD-Landtagspräsidenten? Der Verdacht im politischen Berlin aus der CDU. Doch die weist jegliche Spekulation zurück.
13: Es ist eine geheime Wahl. Und da kommt natürlich grundsätzlich jeder in Frage. Die Tatsache, dass es so ist, ist aus meiner Sicht in höchstem Maße bedenklich.
11: Die SPD will die Vorgänge in Magdeburg morgen auch im Koalitionsausschuss zum Thema machen. Auch hier ist man bestürzt.
14: Ich stelle fest, dass scheinbar in der CDU-Fraktion ja die Maßgabe galt, dass man sich enthält. Und das scheint so jedenfalls zahlenmäßig nicht hinzukommen. Und deswegen müssen wir über diesen Umstand reden.
11: Scharfe Kritik kommt von den Linken.
15: Wer sich vor diesem Hintergrund enthält, hat keine Haltung. Wer einem Rechtsextremen seine Stimme gibt, hat jedes Recht verloren, sich als Demokrat zu bezeichnen.
11: Die politischen Verhältnisse in Sachsen-Anhalt, sie werden auch in Berlin noch lange für Diskussionen sorgen.
0: In Deutschland gibt es schon lange mehr Sterbefälle als Geburten. Deshalb wird die Einwohnerzahl absehbar sinken. Wie diese Entwicklung genau aussehen könnte, hat das Berlin-Institut für Bevölkerung und Entwicklung abgeschätzt. Die Studie geht davon aus, dass die Einwohnerzahl von jetzt 83,3 Millionen in den nächsten 20 Jahren auf 81,8 Millionen sinkt. Das wäre ein Rückgang um 1,8%. Diese Schrumpfung verläuft aber nicht überall gleich, sondern sie konzentriert sich auf etwa 2/3 der Landkreise und Städte. Im übrigen Drittel werden dagegen mehr Menschen leben als heute, vor allem in Großstädten und in ihren Einzugsgebieten. Im Nahostkrieg mischen schon viele Nationen mit. Jetzt kommen weitere Akteure dazu. Die Türkei und Pakistan haben bei einem Treffen in Riad angekündigt, gemeinsame Truppen in Saudi-Arabien zu stationieren. Hintergrund sind die anhaltenden Angriffe der pro-iranischen Houthi-Miliz auf Saudi-Arabien. Seit August gibt es ein Abkommen zwischen der Türkei, Saudi-Arabien und Pakistan, den sogenannten Mekka-Verteidigungspakt. Im Falle eines Angriffs auf eines der drei Mitglieder sind die übrigen verpflichtet, diesem militärisch beizustehen. Vereinbart wurde auch eine Zusammenarbeit im Rüstungsbereich und bei den Geheimdiensten. Darüber hat meine Kollegin Susanne Holst mit unserem Korrespondenten Ramin Sina in Kairo gesprochen und ihn gefragt, welche Bedeutung der Pakt in der Praxis hat.
16: Wenn wir es uns einmal aus saudischer Sicht angucken, da war Saudi-Arabien in den vergangenen Jahren, was das Image angeht, eigentlich in eine ganz andere Richtung unterwegs. Der saudische Kronprinz bin Salman wollte der Welt eine Vision präsentieren eines offenen, blühenden Landes von Saudi-Arabien, sicher für Menschen, für Touristen, für Investoren, für Unternehmen. Aber dafür braucht es Frieden. Und Saudi-Arabien ist jetzt 2026 in mehrere Kriege verwickelt. Angriffe aus dem Iran, aus dem Irak und aus dem Jemen. Die Saudis wirken etwas schwach und da ist es ein Zeichen der Stärke, jetzt neue Verbündete zu haben. Pakistan, Atommacht, Türkei, Regionalmacht mit starkem Militär. Das ist auf dem Papier erstmal ein Zeichen der Stärke. Aber es ist nicht nur auf dem Papier, also das Militärbündnis, es gilt.
17: Kann das noch eine Wende im Krieg im Jemen bringen?
16: Ja, da bin ich eher vorsichtig, denn Pakistan will Truppen schicken nach Saudi-Arabien. Die Türken werden wahrscheinlich helfen, was Drohnen angeht, eher auch im Bereich der Abwehr. Aber es ist jetzt nicht im Gespräch, dass pakistanische und türkische Truppen in den Jemen einziehen sollen. Dort eskaliert der Krieg weiter und die Houthi, da bin ich eher vorsichtig, was jetzt Erwartungshaltung angeht, dass die Houthi schnell fallen.
0: Im Schwarzen Meer sind wieder zwei Handelsschiffe von Drohnen getroffen worden, diesmal rund 100 Kilometer vor der bulgarischen Küste. Ein Frachter ist gesunken, die Besatzung wird vermisst. Die Crew des anderen Schiffes konnte gerettet werden. Die bulgarische Regierung äußerte sich nicht direkt dazu, wer hinter dem Angriff stecken könnte, verwies aber auf den russischen Krieg gegen die Ukraine. Erst gestern war vor der Küste Rumäniens ein türkischer Frachter von Drohnen getroffen worden. Zwei Seeleute starben.
18: Viel Sonnenschein haben wir heute in der Mitte und im Süden erlebt. Nördlich der Mittelgebirge, da hat sich der Oktober nicht ganz so golden präsentiert. Ja, und diese Zweiteilung, die hält morgen auch erst noch mal an. Danach wird es aber im ganzen Land deutlich ungemütlicher oder sagen wir einfach herbstlicher. Morgen bestimmt im Wesentlichen nochmal Hochdruck unser Wetter. Allerdings verlagert sich das Zentrum dieses Hochs immer weiter in Richtung Osten. Zum Abend hin machen sich dann die Ausläufer von diesem Tief hier bemerkbar. Ja, und dieses unbeständige Wetter, das dürfte dann erstmal ein paar Tage bei uns anhalten. Schauen wir auf die Nacht, die vor uns liegt. Die präsentiert sich oft klar. Nur im Norden und Nordwesten, da sind dichtere Wolken unterwegs. Auch im Süden sind ein paar davon. An den Küsten kann es auch einzelne Regentropfen geben. In den klaren Gebieten kann sich Nebel ausbreiten. Aber der löst sich morgen flott auf und dann scheint oft die Sonne. Ausgenommen davon nur der äußerste Norden. Zum Teil auch der Osten Richtung Meer sind so ein paar Schauer dabei. Und die kann es dann gegen Abend auch im Westen geben. Dort dann auch vereinzelt mit Blitz und Donner. Am stärksten kühlt es sich in der Nacht in den Tälern und Senken der Mittelgebirge ab. In der Rhön zum Beispiel, im Spessart, Sauerland sind so typische Lagen. Am mildesten bleibt es mit 14 Grad an der Nordsee. Morgen dann noch etwas wärmer als heute. Besonders im Süden zwischen Oberschwaben und Oberrhein sind 26 bis 27 Grad möglich. Milde 22 aber auch in Berlin, 17 bis 18 an der See. Tja, wir müssen aber davon ausgehen, dass das der letzte Tag in diesem Jahr ist, der so warm wird. Die Abkühlung steht uns bevor. Und dass es dann Mitte Oktober noch mal über 25 Grad werden, das ist schon recht unwahrscheinlich. Hier werfen wir jetzt einen Blick auf die Aussichten. Am Donnerstag viele Wolken, Regen, Wind, vereinzelt auch Gewitter. Am wärmsten wird es noch im Osten. Bei längerem Regen dann nur noch um die 13 Grad. Am Freitag fallen zunächst nur vereinzelt Schauer. Hier und da auch mal ein bisschen Sonne. Aber von Nordwesten dann neuer Regen und besonders an den Küsten stürmisch. Und am Samstag ist es weiterhin wechselhaft.

0: der erste Parlamentspräsident aus den Reihen der AfD. Ex-BND-Chef Hanning festgenommen. Der Generalbundesanwalt ermittelt gegen ihn, unter anderem wegen versuchten Landesverrats und geheimdienstlicher Agententätigkeit. Hanning leitete den Bundesnachrichtendienst von 1998 bis 2005. Danach soll er weiterhin geheime Informationen aus dem BND erhalten haben. In einem Fall soll Hanning diese verwendet haben, um für Mitarbeiter eines fremden Nachrichtendienstes eine Analyse zu erstellen. Landesweiter Aktionstag für bessere Bildung in Frankreich. Laut Innenministerium beteiligten sich mehr als 250.000 Menschen an den Protesten. Neben Schülern und Studenten auch Lehrer, Eltern sowie Gewerkschaftsmitglieder. Sie fordern bessere Bedingungen an Schulen und mehr Gerechtigkeit. Etliche Schulen und Universitäten blieben geschlossen. Am Rande der Demonstrationen kam es zu Auseinandersetzungen mit der Polizei. Drohnenangriff im Schwarzen Meer vor bulgarischer Küste. Zwei Schiffe wurden getroffen, ein Frachter sank, dessen Besatzung wird vermisst. Der bulgarische Ministerpräsident Radev verurteilte den Angriff als eklatanten Verstoß gegen das Seerecht. Bulgarien ist Mitglied der NATO. Wer für den Drohnenangriff verantwortlich ist, ist bislang unklar. Nobelpreis für Physik geht an Astrophysiker Francis Hansen. Der belgisch-amerikanische Forscher hat eine seltene Gruppe von winzigen Elementarteilchen aus dem All untersucht, die Hinweise darauf liefern, wie sich das Universum entwickelt hat. Der 82-jährige Wissenschaftler ist an der Universität von Wisconsin-Madison in den USA tätig. Das Preisgeld liegt bei gut 1 Million Euro. Das Wetter. Morgen nach Auflösung von Nebelfeldern oft sonnig, im äußersten Norden einzelne Schauer. In den westlichen Landesteilen am Abend aufkommender Regen bei 17 bis 27 Grad. Wir gucken noch mal genauer auf einige Themen, die uns heute beschäftigen, mit Markus Pfeiffer in der Tagesschau-Redaktion. Erstmal nach Frankreich. Wir haben es im Überblick gerade schon kurz erwähnt. Da hatten Schülervertretungen, Gewerkschaften und andere zu Protesten gegen die Bildungspolitik aufgerufen. Wie ist das da heute abgelaufen?
1: Naja, es gab wieder so die zwei Seiten und wir fangen mal mit der einen Seite an. Das sind die relativ friedlichen Proteste für eine Verbesserung im Bildungssystem. Hier sehen wir das, da sehen wir Schüler, die den Eingang zur Schule blockieren, die natürlich ihre Botschaften deutlich sichtbar hochhalten. Dann gab es natürlich auch Protestmärsche in vielen Landesteilen. Also man muss sich nur vorstellen, dass in 900 von 3700 Oberschulen der Unterricht heute ausfiel und es sind zahlreiche Leute, heute auch tatsächlich auf der Straße gewesen. Da gehen natürlich die Angaben immer auch so ein bisschen auseinander. Die Gewerkschaften sprechen von 260.000 Menschen. Das Innenministerium spricht von ein paar weniger. 86.000 Menschen allein nach Paris sollen so um die 50.000 bis 100.000 junge und auch Erwachsene gekommen sein, weil viele Eltern haben das Ganze auch unterstützt. Und es gab deutliche Forderungen, die da auf der Straße auch formuliert wurden. Hören wir mal in eine rein.
2: Wir fordern mehr Geld für das nationale Bildungssystem, damit die Schulen renoviert werden. Denn in vielen Schulen gibt es Ratten. Bei Regen tropft es und während des Unterrichts fallen Teile der Decke auf die Schüler runter. Diese Zustände sind einfach inakzeptabel, wenn wir unter guten Bedingungen lernen wollen.
1: Tja, und das war die eine Seite, die Proteste, die friedlichen Äußerungen und dann gab es natürlich auch wieder die andere Seite. Konfrontation mit der Polizei, man kennt das aus Frankreich, das kann durchaus etwas heftiger ausfallen. Tränengas wurde wieder eingesetzt und es gab wieder Auseinandersetzungen, auch Wasserwerfer wurden teilweise eingesetzt, Gegenstände sind geworfen worden. Und in Frankreich befürchtet man schon, dass das vielleicht auch um sich greifen könnte. Zumindest aus Belgien hört man schon, dass es auch aus dem Nachbarland jetzt Schülerproteste gibt. Also da hat sich was zusammengebraut bei den jungen Menschen und das bricht sich jetzt auf der Straße seit gut 2 Wochen Bahn.
0: Und das behalten wir natürlich weiter im Blick, wie es sich da entwickelt und vielleicht auch noch woanders. Gucken wir jetzt noch rüber in die USA. In Hollywood bricht eine neue Ära an. Der Paramount-Konzern hat die Übernahme von Warner abgeschlossen. Was bedeutet das jetzt?
1: Ja, das bedeutet, dass es einen neuen großen Player gibt auf dem amerikanischen Markt in Hollywood. Und dieser neue Player aus diesem Zusammenschluss von Paramount und Warner Brothers Discovery heißt Skydance. Der ist jetzt entstanden durch diese Fusion. Da gehören mittlerweile ganz

0: ganz, ganz viele verschiedene Sachen jetzt dazu, zu diesem Konglomerat. Also zwei Filmstudios, also Paramount und Warner Brothers. Dann aber auch der Streaming-Anbieter HBO. Dann der Streaming-Anbieter Paramount Plus. Dann der TV-Sender CBS. Dann wichtige und bekannte Filme, Filmrechte für zum Beispiel Top Gun oder Der Pate gehören dazu. Und auch CNN. Und das ist eine ganz interessante Geschichte, weil wem gehört das Ganze jetzt? Das ist der Tech-Milliardär Larry Ellison. Der ist neuer Eigentümer und der ist ein guter Freund von Donald Trump. Und da könnte es jetzt natürlich große Möglichkeiten geben für politische Einflussnahme. Das ist auch tatsächlich die Befürchtung, die viele Medienschaffende in den USA haben, dass eben jetzt die Auswahl weniger wird und dass möglicherweise Einflussnahme größer werden könnte.
1: Gucken wir zum Schluss noch auf ein besonderes Fußballspiel in seiner Heimat Argentinien. Da ist Superstar Lionel Messi ja sowas wie ein Heiliger. Und entsprechend hart dürfte das emotional heute werden, denn er tritt zum letzten Mal im Nationaltrikot an gegen Benin in Buenos Aires. Wie geht man in diese Partie?
0: Naja, wie geht man in diese Partie? Ich glaube, viele in Argentinien sind schon ein bisschen weinend heute Abend unterwegs oder zumindest sehr emotional. Und das zeigt sich ja auch in der Stadt. Wenn man da durch Argentinien, durch die Hauptstadt von Buenos Aires fährt, dann sieht man diese Wandbilder. Hier Lionel als Kind, Messi als erwachsener Spieler. Das ist schon ein besonderer Kult, der sich da um Lionel Messi entwickelt hat. Und wenn man sich anguckt, welche Meilensteine er auch erreicht hat, dann ist klar, warum. Mehrfach die Copa America gewonnen, dann der WM-Titel 2022, dann nochmal die Copa America und dann nochmal im WM-Finale in diesem Sommer, leider aber nicht gewonnen, sondern nur Zweiter geworden, also keine Titelverteidigung, aber das sieht man ihm alles nach, weil Messi eben halt so ein besonderer Spieler für viele Menschen ist und wer einmal in Buenos Aires war, der hat das auch auf den Straßen in diesem Fußballstadtteil Isesa auch gesehen. Da ist wirklich Heldenverehrung für Messi angesagt und das wird dann heute Abend natürlich auch passieren.
1: Wie geht denn sein Team mit diesem Abschied um?
0: Tja, da gibt es ja auch eine ganz besondere Verbindung vom Trainer mit Messi, denn man muss schon sagen, dass Lionel Scaloni ein Mitspieler von Messi war und dieser, als er dann 2018 Trainer geworden ist, hat das Team dann letztendlich um Messi herum geformt. Ja, Messi hat jetzt heute oder beziehungsweise gestern nochmal mittrainiert, wie man das auch von ihm so kennt. Da gab es also nochmal ein Training und im Vorfeld hat sich auch Lionel Scaloni, der Trainer, nochmal zu Messi geäußert. Und zu einem möglichen Nachfolger, ob der denn in Sicht ist.
2: Unbestritten hat Messi, abgesehen davon, dass er ein Spieler war, auf und neben dem Platz etwas bewirkt, was ich bei niemand anderem gesehen habe. Man kann sich vorstellen, dass es schwierig werden wird, diese Gefühle für ihn zu ersetzen. Aber wir haben Leute, die Führungsqualität mitbringen. Wir haben Leute, viele gute Menschen. Und das ist das Wichtigste.
0: Also, es wird eine Nationalmannschaft Argentiniens ohne Messi geben. Und wer Messi sehen will, der kann das in Miami tun. Da ist er ja noch bis 2028 unter Vertrag.
1: Gott sei Dank, da ist die Fußballwelt noch halbwegs in Ordnung. Danke dir, Markus, für dieses Update aus der Tagesschau-Redaktion.
0: Gerne.
1: In Frankreich sind heute landesweit wieder junge Menschen für bessere Bildungsbedingungen auf die Straße gegangen. Dazu aufgerufen haben Schüler- und Studentenverbände und außerdem Gewerkschaften. Die Teilnehmerinnen und Teilnehmer fordern unter anderem mehr Lehrer und eine bessere Ausstattung an den Schulen. Seit Beginn der Aktion vor einer Woche gab es auch immer wieder gewaltsame Zusammenstöße.
3: Saint-Denis kämpft, heißt es hier. Von überall aus der Pariser Umgebung kommen sie zur Place de la République. Schüler, Lehrerinnen, Gewerkschafter. Die Demonstration ist der erste offiziell angemeldete Protesttag seit Beginn der Schülerbewegung. Innerhalb einer Woche sind all diese Leute gekommen, also habe ich natürlich Hoffnung, dass das was nützt. Auch zahlreiche Ordnungskräfte sind vor Ort. In den vergangenen Tagen war es zu Gewalt auf beiden Seiten gekommen. Es gab hunderte Verletzte und tausende Festnahmen, während Schulen in ganz Frankreich von den Jugendlichen blockiert wurden. Das harte Vorgehen der Polizei gegen Minderjährige wird besonders kritisiert. Ich habe mit meinen Schülern unvorstellbare Polizeigewalt erlebt und bin heute hier, um gemeinsam mit ihnen Forderungen zu stellen. Sie wollen mehr Lehrpersonal, intakte Schulgebäude, Abschaffung der umstrittenen Studienplatzvergabe und vor allem gehört werden. Die Leute sind sich gewisser Dinge bewusst, die Ungleichheiten sind da, man kann nicht so tun, als würde man sie nicht sehen. Liberté, Égalité, Fraternité, Freiheit, Gleichheit, Brüderlichkeit, der Wahlspruch der Französischen Republik. Die Demonstrationen der Schüler heute sollen das einmal mehr bekräftigen.
1: Am Nachmittag hat mein Kollege Tim Behrendonck mit unserer Korrespondentin Sabine Boland in Paris gesprochen und sie gefragt, wie groß der Protest heute tatsächlich ausgefallen ist.
4: Also die Zahlen, die wir bisher haben, sind ca. 260.000 Menschen in ganz Frankreich, die heute protestieren, plus nochmal ca. 40.000 Menschen in Paris, und zwar der Großteil davon hier hinter mir. Also es ist wirklich eine große Bewegung geworden und es wird hier sehr vehement, aber auch sehr friedlich, zumindest für den Moment, protestiert. Von Schülern, Studenten, Lehrern, Gewerkschaftern, alle zusammen.
5: Ja, du hast es gerade gesagt, aus einzelnen Schulblockaden ist ja innerhalb weniger Wochen eine landesweite Jugendbewegung geworden. Inzwischen schließen sich da die Studierenden auch an und andere. Warum trifft dieser Protest gerade jetzt offenbar einen solchen Nerv?
4: Ich glaube, da hat sich sehr viel angestaut im Laufe der Jahre, der letzten 10 Jahre etwa, wo das Bildungssystem etwas vernachlässigt wurde. Es gab jetzt auch 2 Anlässe, die das fast zum Überlaufen gebracht haben. Das eine waren die Bedingungen in den Schulen bei dieser wahnsinnigen Hitzewelle oder den Hitzewellen, die es hier in Frankreich gab. Und dann wurde zum Beginn des neuen Schuljahres auch noch ein Handyverbot an den Gymnasien eingeführt. Das waren 2 Dinge, die dazu geführt haben, dass die Schüler einfach ralleboll, wie man in Frankreich sagt, die Nase voll hatten.
5: Inwiefern steckt dahinter vielleicht sogar auch ein größeres Problem noch, nämlich das Gefühl vieler junger Franzosen und Französinnen, vom Staat im Stich gelassen zu werden?
4: Ja, das ist tatsächlich ein großes Problem. Also hier in Paris zum Beispiel sind sehr viele Gymnasien gut ausgestattet, aber die Schüler haben trotzdem protestiert aus Solidarität mit ihren Mitschülerinnen und Mitschülern in den Banlieues, in den Vorstädten, wo die Bedingungen sehr viel schlechter sind, wo die Gebäude eben marode sind, wo es kaum Lehrpersonal oder nicht genügend Lehrpersonal gibt. Also es ist eine Bewegung geworden, die tatsächlich auf diese Egalität, die Gleichheit der Französinnen und Franzosen abzielt, und das ist auch relativ neu. Diese Solidarität, so wie sie jetzt im Moment spürbar ist, die ist nicht unbedingt immer selbstverständlich in Frankreich.
5: Du hast gerade gesagt, momentan geht es friedlich bei dir zu. Die Proteste werden aber inzwischen, muss man sagen, von erheblicher Gewalt überschattet. Tausende wurden da festgenommen, ein 15-Jähriger schwer verletzt bei einem Polizeieinsatz. Wie angespannt ist die Situation zwischen den Jugendlichen und der Polizei inzwischen?
4: Ich schätze das so ein, dass die Situation jederzeit kippen kann. Also da kann ein Feuerwerkskörper oder eine Tränengasgranate, das kann dazu führen, dass es wieder auf beiden Seiten Gewalt gibt. Sehr kritisiert worden ist das Vorgehen der Polizei. Wir haben es hier zum allergrößten Teil mit Minderjährigen zu tun. Und es wird teilweise Tränengas eingesetzt, ohne dass es zu irgendwelchen gewalttätigen Ausschreitungen seitens der Jugendlichen kommt. Also da herrscht sehr viel Unverständnis. Andererseits wird auch immer wieder gesagt, da gibt es die sogenannten Casseurs, also Leute, die diese Situation ausnutzen, um zu protestieren, um sich draufzusetzen sozusagen auf diesen eigentlich friedlichen Protest. Das ist eine grundsätzlich sehr angespannte Situation, und etwas, was friedlich ist, kann im nächsten Moment in Gewalt umschlagen. Das ist leider so, und das wird auch wahrscheinlich schwierig zu kontrollieren sein.
5: Wie schätzt du das ein? Sogar die Regierung warnt ja vor diesen aggressiven Gruppen, die die Bewegung tatsächlich vielleicht sogar unterwandert haben könnten. Hörst du da Stimmen von den Schülerinnen und Schülern selbst, die sich gegebenenfalls davon distanzieren, oder wie wird das gesehen?
4: Die distanzieren sich davon, ja, die wollen eigentlich friedlich protestieren und die wollen auch, dass sie gehört werden. Dass sich da einzelne Individuen draufsetzen und diesen Protest kapern sozusagen, Ja, das gibt es, aber ich kann nicht sagen, wie viel das ist und ob das wirklich eine Bewegung sozusagen ist. In erster Linie gehe ich davon aus, es ist ein Protest der Schülerinnen und Schüler und die haben ihre Anliegen und hoffen, dass diese Forderungen erfüllt werden.
5: Wie reagiert denn die Regierung eigentlich auf die eigentlichen Forderungen? Mit der Bitte um eine kurze Antwort.
4: Die Regierung reagiert im Moment wenig auf diese Forderungen. Das größte Problem dabei ist, dass es einfach kein Geld im französischen Haushalt gibt und dem Bildungsminister und der Regierung sind die Hände gebunden und es wird wahrscheinlich noch einige, die Proteste werden weitergehen, weil die Regierung einfach auch gar nicht in der Lage ist, diese Forderungen zu erfüllen, wie gesagt, weil die Kassen in Frankreich leer sind.
5: Sabine Boland, vielen Dank für die Einordnungen. Danke nach Paris.
1: Die hohen Spritpreise lassen offenbar viele Menschen umsteuern. Im September war mehr als jedes dritte neu zugelassene Auto ein Elektroauto. Das geht aus Zahlen des Kraftfahrtbundesamtes hervor. Die Zulassungen von Benzin- und Dieselautos, die sind dagegen eingebrochen. Mehr dazu von Melanie Böff aus der Frankfurter Börse.
6: Elektroautos sind also offenbar gefragt in Deutschland wie lange nicht mehr. Immer mehr Menschen denken um und zwar wahrscheinlich mit Blick auf die hohen Spritpreise an der Tankstelle infolge des Kriegs im Nahen Osten. Aber natürlich dürfte auch die staatliche E-Auto-Prämie ihren Beitrag dazu leisten. 100.000 Anträge für diese Kaufprämie wurden laut Bundesumweltminister Schneider bislang bewilligt. Und genau diese Entwicklung, die zeigt sich eben jetzt auch an aktuellen Zulassungszahlen des Kraftfahrtbundesamtes. Im September wurden 88.599 voll elektrische Pkw neu zugelassen. Mehr als jeder dritte Neuwagen fährt also elektrisch. Die Zulassungen von Benzin- und Dieselautos brachen dagegen ein. Dieser Trend nach oben, den sehen wir im Moment nicht nur im September, sondern über den gesamten Jahresverlauf. Und es sind eben vor allem Privatkäufer, die diesen Trend treiben. Jetzt stellt sich aber die große Frage, wie lange wird diese Entwicklung anhalten? Was ist denn, wenn die E-Auto-Prämie ausläuft? Was passiert, wenn die Spritpreise an der Tankstelle wieder sinken sollten in Zukunft? Wird sich dann der Fokus von Verbrauchern verändern, wieder hin zum Verbrenner? All das ist unsicher und dementsprechend fehlt auch Planungssicherheit für die Hersteller, die sie aber ja dringend brauchen für die Transformation hin zur Elektromobilität. Und außerdem ist die große Frage, ob davon am Ende dann eben auch deutsche Autobauer wirklich profitieren. Ersten Auswertungen zufolge, kann man sagen, scheint es vielleicht im Moment so, weniger als 15% der Förderanträge entfallen offenbar auf Autos aus China. Ob das aber eben auch in Zukunft so sein wird, das ist natürlich auch noch offen. Wenn deutsche Hersteller gerade ja neue und günstigere E-Autos auf den Markt bringen, zeigt sich aber dennoch ein weiterhin großes Problem. Das Angebot im günstigen Preissegment ist ja weiterhin überschaubar, im Vergleich zumindest, im Vergleich zu China. Und die Stimmung in dieser krisengeplagten Branche hat sich eben zuletzt auch noch mal eingetrübt. Das heißt, ob dieser Trend anhält, man wirklich am Ende von einem E-Auto-Boom sprechen kann in Deutschland, das werden dann erst die künftigen Zulassungszahlen zeigen.
1: Viele Unternehmen halten ihre Investitionen also zurück, solange die Rahmenbedingungen weiter unklar sind. Das ist Gift für den Aufschwung. Aber es gibt auch Positivbeispiele. Die Firma Hengstfiltration zum Beispiel. Die hat ihren Stammsitz in Münster und produziert lange Zeit ausschließlich Ölfilter für Verbrennungsmotoren. Ein Bereich mit eher weniger Wachstumspotenzial. Und deshalb haben sie in Münster angefangen, sich umzuorientieren.
7: Mit Filtern ist die Firma Hengst in Münster viele Jahre gut gefahren. Ölfilter für Autos und Lkw mit Verbrennermotor, das können sie richtig gut. Seit Jahren, industriell hergestellt. Aber Ölfilter für Autos, das ist kein Zukunftsgeschäft. Die Zukunft, die bauen sie hier. Ein Reinraum, in dem entstehen Filter für Medizintechnik. Statt Filter für Öl und Flüssigkeiten, jetzt welche für Luft, also Gase. Eine andere Welt. Dafür haben sie extra eine eigene Entwicklungs- und Forschungsabteilung aufgebaut und sich international aufgestellt. Dorthin zu kommen, sei eine Riesenherausforderung gewesen.
8: Es ist mindestens so anspruchsvoll wie das Lernen einer neuen Sprache. Und das heißt, wir haben bislang Technologien verwendet, die auch weiterhin gültig sind, müssen aber zusätzlich jetzt noch in dem Fall die Sprache der Gase lernen, damit wir dann die Kombination beider Eigenschaften anbieten können.
7: Mehrsprachig auch das Team. Hengst rekrutiert weltweit, so wie diese Kollegin aus Kolumbien. Gleichzeitig hat das Unternehmen gezielt Know-how dazugekauft. 10 Firmen in 10 Jahren. Heute hat Hengst weltweit 3.700 Mitarbeiterinnen und Mitarbeiter, davon 2.000 in Deutschland. Der Umsatz hat sich auf etwa 840 Millionen Euro verdoppelt. Mit neuen Geschäftsfeldern, aber nicht nur. Die Ölfilter bauen sie weiter, denn die werden trotz aller Veränderungen weiter gebraucht.
9: Auf der ganzen Welt brennen christliche Kirchen. Zumindest, wenn man diesen erschreckenden Bildern und Videos auf Social Media glaubt.
10: Six churches have been set on fire.
9: Viele Videos sollen Kirchen in Kanada und in den USA zeigen. Aber auch in Europa sollen Kirchen angezündet worden sein. Und in Deutschland, da soll es besonders schlimm sein.
11: In Deutschland wurden letztes Jahr mehr Kirchen angezündet als in jedem anderen EU-Land.
12: Haben wir aber in Deutschland die meisten Brandanschläge gegen Kirchen.
13: Besonders alarmierend, Deutschland führt Europa bei Brandanschlägen auf Kirchen an.
9: Aber stimmt es, dass in Deutschland reihenweise Kirchen abgefackelt werden? Unser Team hat wochenlang dazu recherchiert, Social Media Clips analysiert und mit der Polizei und Staatsanwaltschaften im ganzen Land gesprochen. Hi, ich bin Chiara von Rabbit Hole und in diesem Video, da verfolgen wir die Spuren der brennenden Kirchen im Netz. Und wir stoßen dabei auf fragwürdige Zahlen und auf ein ziemlich überraschendes Muster bei den Tätern. Eine Zahl, die es uns bei den Recherchen ständig begegnet. 33 Kirchen sollen im Jahr 2024 in Deutschland angezündet worden sein.
14: 33 Fälle allein im Jahr 2024. Mehr als in jedem anderen europäischen Land.
15: 2024 gab es 33 brennende Kirchen. Und wir reden hier von Brandstiftung.
16: Dabei war Deutschland führend mit 33 Anschlägen, also Nummer 1 bei allen Ländern.
9: Auch Medien haben die Zahl aufgegriffen. Zum Beispiel der deutsche Sender Welt TV in diesem alarmierenden Beitrag.
17: Eine österreichische Beobachtungsstelle registriert mehr als 2.200 christenfeindliche Straftaten in Europa. Als besonders besorgniserregend bezeichnete die NGO, dass es hierzulande allein 33 Fälle von Brandstiftung an Kirchen gab, mehr als in jedem anderen Land.
9: Und uns ist aufgefallen, fast alle Berichte beziehen sich auf eine einzige Quelle, den EUDAG Europe Report 2025. Der Bericht, der wird von der selbsternannten Beobachtungsstelle für Intoleranz und Diskriminierung gegen Christen in Europa herausgegeben. Das ist ein ganz schön langer Name, aber kurz gesagt ist das einfach eine NGO aus Wien, die die Zahlen selber erhebt. Und in ihrem Bericht, da taucht unsere gesuchte Zahl 33 tatsächlich hier auf Seite 9 auf. Dort heißt es, basierend auf den Daten von EUDAG Europe verzeichnet Deutschland im Jahr 2024 mit 33 dokumentierten Fällen die höchste Anzahl an Brandanschlägen. Wir haben EUDAG um eine Liste der angeblichen Brandanschläge gebeten. Die haben sie uns geschickt, aber damit ging unsere Recherche eigentlich erst richtig los. Denn wir wollten all diese Fälle selber überprüfen und haben dafür tagelang mit der Polizei und mit Staatsanwaltschaften im ganzen Land gesprochen. Wir hatten dabei oft ziemlich überraschte Polizeisprecher und Polizeisprecherinnen am Telefon. Die haben sich nämlich gefragt, warum wir uns überhaupt für diese Fälle interessieren. Der Schaden, der war nämlich häufig gar nicht so groß und wurde vor Ort als nicht dramatisch wahrgenommen. Ermittelt wurde deshalb oft nicht wegen Brandstiftung, sondern wegen Sachbeschädigung durch Brandlegung. Zum Beispiel in dem kleinen Dorf Bruckmühl in Bayern. Der Sachschaden betrug dort aber nur 5 Euro. In anderen Fällen, da zündete jemand zum Beispiel eine Tischdecke oder Verbandsmaterial an. Die Behauptungen zu den 33 brennenden Kirchen in Social-Media-Videos lassen sich also so nicht belegen. Und in manchen Fällen, da konnte die Polizei nicht mal einen Täter ermitteln. Im Netz, da gibt es aber eine ganz andere Theorie, wer die Täter sind. Muslime brennen in ganz Europa Kirchen und historische Gebäude nieder. So sieht Vielfalt aus. Das ist ein religiöser Angriff von Muslimen. Weil wir zugelassen haben, dass sich radikale Muslime in unseren Ländern eingenistet haben.
18: Offiziell gelten die Hintergründe als unklar. Beobachter vermuten jedoch einen Zusammenhang mit der fortschreitenden Islamisierung.
9: Welt TV hat EUDAG-Direktorin Anja Tang nach genau diesem Zusammenhang gefragt.
17: In Deutschland haben wir in den vergangenen Jahren einen sehr starken Zuzug von Menschen aus muslimischen Ländern gesehen. Besteht da möglicherweise ein Zusammenhang?
19: Wie erwähnt, ist die Aufklärungsrate bei diesen Fällen extrem gering. Das heißt, meistens können die Täter nicht gefunden werden. Und wir sind sehr vorsichtig, keine Spekulationen anzustellen, wo wir die Daten nicht vorliegen haben.
9: Auch wenn EUDAG sich offiziell von den Spekulationen um muslimische Täter und Täterinnen distanziert, wird ihr Bericht im Netz eben genau dafür genutzt. Zum Beispiel in diesem Video hier.
11: Tatsächlich zeigt der Bericht, dass die meisten Täter einen islamistischen Hintergrund aufweisen.
9: Die Täter sollen also Muslime sein, die gezielt christliche Kirchen abbrennen. Das wollten wir uns natürlich noch mal genauer anschauen und wir waren ziemlich überrascht. Denn in den Fällen, in denen Täter gefunden wurden, waren es ziemlich oft Kinder und Jugendliche. Auch am Telefon haben uns viele Polizistinnen und Polizisten erzählt, dass vor Ort vieles auf Kinder als Täter hindeutete, selbst wenn die eigentlichen Täter gar nicht ermittelt werden konnten. Die Religion der Täter, die wird übrigens gar nicht erfasst. Hier in Brockmühl standen damals übrigens auch 2 10-jährige Kinder im Verdacht. Es gab aber laut Polizei keine Hinweise auf eine Einwanderungsgeschichte oder auf eine muslimische Religionszugehörigkeit. Aber warum wird im Netz dann überhaupt so getan, als würden muslimische Täter und ein System dahinter stecken? Das haben wir Nala Hotheit vom Deutschen Zentrum für Integrations- und Migrationsforschung gefragt. Er forscht seit Jahren zu extremistischen Narrativen auf Social Media und ihren Folgen.
20: Tatsächlich überrascht es mich nicht, wenn brennende Kirchen als vermeintliche Taten von muslimischen ExtremistInnen dargestellt werden. Vor allem, weil die Verbildlichung einer brennenden Kirche quasi sinnbildlich steht für das Narrativ einer aggressiven Minderheit, die dabei ist, quasi die hiesige Gesellschaft zu transformieren.
9: Das erfundene Narrativ von gewalttätigen Muslimen, die systematisch Kirchen anzünden, soll also Angst erzeugen. Für Hotheit steht aber auch noch ein übergeordnetes Ziel dahinter.
20: Aber auch vor allem sorgt es für politischen Handlungszwang, sei es, wenn es von extremen Gruppierungen oder Parteien aufgenommen wird für ihren Wahlkampf oder für ihre politische Propaganda.
9: Und genau diesen Handlungsdruck möchte EUDAG, die vermeintlichen Zahlen zusammenstellt, wohl auch selbst erzeugen. Ich gebe euch da mal ein Beispiel. 2023 übergab die Direktorin Anja Tang den damaligen Jahresbericht einer österreichischen Bundesministerin. Und sie schrieb dazu auf Instagram, sie hätte dabei über den Anstieg antichristlicher Hassverbrechen in Österreich und ganz Europa gesprochen. Schauen wir uns mal an, wer hinter der Organisation steckt. Hier auf der Website werden 2 Personen gezeigt. Martin Kugler als Vorstandsvorsitzender und Anja Tang als Geschäftsführerin. Martin Kuglers Frau, Gudrun Kugler, die hat EUDAG gegründet. Sie war vor Anja Tang auch Geschäftsführerin. Das Ehepaar Kugler ist in Österreich ziemlich bekannt, vor allem in konservativ-christlichen Kreisen. Gudrun Kugler ist österreichische Nationalratsabgeordnete für die konservative ÖVP. Sie setzt sich zum Beispiel gegen Abtreibungsrechte ein. Im Netz haben wir ein altes Video von ihr aus dem Jahr 2019 gefunden. Sie spricht darin auf einem christlichen Jugendevent über die Kathedrale Notre-Dame in Paris. Vielleicht erinnert ihr euch noch, denn die Bilder der brennenden Kirche, die gingen 2019 wirklich um die ganze Welt. Die Ursache für das Feuer, die konnte gar nicht endgültig festgestellt werden. Aber die französische Staatsanwaltschaft hält einen Unfall für den wahrscheinlichsten Auslöser.
21: Dass der Brand von Notre-Dame nicht das Symbol des Niedergangs des Christentums ist, das müssen wir gemeinsam machen.
9: Auf unsere Presseanfrage antwortet uns Gudrun Kugler, sie sei bereits 2019 davon ausgegangen, dass der Brand ein Unfall gewesen sei. Sie schreibt uns, dennoch war dieses einschneidende Ereignis ein naheliegendes Bild für den Niedergang des Christentums in Europa. Die brennende Kirche soll also ein Symbol für den angeblichen Niedergang des Christentums sein. Eine ähnliche Stimmung erzeugen auch die EUDAG-Jahresberichte. Und damit wird auch in Deutschland Politik gemacht. 2024 stellte die AfD eine kleine Anfrage an die Bundesregierung. Der Titel? Medienberichte über massiven Anstieg von Angriffen gegen christliche Kirchen. Darin beriefen sie sich auf einen Medienbericht, der sich wiederum, ihr ahnt es, auf die Zahlen von EUDAG berief. Aber wie kommen diese Zahlen überhaupt zustande? EUDAG zählt ganz anders als die Polizei in ihrer offiziellen Statistik. Die Polizei, die wartet, bis die Ermittlungen abgeschlossen sind. EUDAG dagegen beruft sich auf Presseberichte und Erstmeldungen. Und dass das zu Fehlern führen kann, das scheint der Organisation bewusst zu sein. Die Direktorin Anja Tang schreibt uns, natürlich kann es vorkommen, dass uns spätere polizeiliche Ermittlungsergebnisse entgehen. Daher bitte ich um Verständnis, falls Sie auf einen Fall stoßen, der nicht mehr aktuell ist. Außerdem erklärt sie, dass sie Fälle von Minderjährigen nicht automatisch aus dem System nehmen, weil das Alter alleine eben keinen Rückschluss auf das Motiv zulasse. Natürlich können auch Minderjährige christenfeindlich handeln. Wir haben darum nochmal bei allen Ermittlungsbehörden nach den Motiven nachgefragt. 27 der 33 haben uns geantwortet. Dort wurden allerdings keine christenfeindlichen Motive gefunden. Und von diesen Fällen wurde darum keiner als christenfeindlich in die polizeiliche Statistik aufgenommen. Die offizielle Statistik erfasst politisch motivierte Straftaten in ganz Deutschland. Und dazu gehört eben auch Christenfeindlichkeit. Und darin werden auch die politisch motivierten Brandstiftungen an Kirchen gesammelt. Aber im Gegensatz zu EUDAG erfasst das BKA für das Jahr 2024 genau 0 Brandstiftungen. Als wir die EUDAG-Direktorin Anja Tang fragen, warum die Organisation anders zählt als das BKA, schreibt sie: Wir sehen diese enge Definition kritisch, da mutwillige Brandstiftungen von Kirchen, Bibeln und Altäre und selbst Angriffe auf Gläubige aufgrund sichtbarer religiöser Symbole meist nicht erfasst werden. Es sei denn, es kann explizit eine politische oder extremistische Motivation nachgewiesen werden. Und noch für den Kontext. 2024, das war jetzt kein Ausnahmejahr. Auch in den Jahren davor waren die Zahlen niedrig. 2019 und 2020 gab es ebenfalls keine registrierte, politisch motivierte Kirchenbrandstiftung. 2021 waren es 5. 2022 waren es 2. 2023 wieder keine und 2025 4. Und übrigens, die Bundesregierung, die antwortete 2024 relativ nüchtern auf die Anfrage der AfD. Sie schrieb: Aus Sicht der Bundesregierung lässt sich keine erhöhte Gefährdung für Christen oder christliche Einrichtungen in Deutschland ableiten. Brennende Kirchen werden also auf Social Media skandalisiert und vermeintlichen muslimischen Tätern zugeschrieben. Und zwar mit dem Ziel, Stimmung gegen muslimische Minderheiten zu machen und auch politischen Druck zu erzeugen. Die Fakten zeigen, in Wirklichkeit ist der Schaden eher gering. Täter, die können häufig nicht ermittelt werden oder Kinder haben mit Feuer gespielt. Naja, und Christenfeindlichkeit konnte laut Polizei in keinem der 33 EUDAG-Fälle ermittelt werden.

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1: Willkommen zur Tagesschau in einfacher Sprache. Ich bin Susanne Holst und das sind unsere Nachrichten. Sachsen-Anhalt. Neuer Landtag kommt zusammen. Spionage. Festnahme von Ex-Geheimdienstchef. Frankreich. Schüler demonstrieren. Frankfurt. Buchmesse startet. Und nun zur ersten Nachricht. Sachsen-Anhalt. Neuer Landtag kommt zusammen. Auf dem Foto sind die Abgeordneten im Landtag von Sachsen-Anhalt. Sachsen-Anhalt ist ein Bundesland von Deutschland im Osten. Der Landtag ist das Parlament. Die Abgeordneten sind die Politiker im Parlament. Sie wurden gerade neu gewählt. Jetzt sind sie das erste Mal zusammengekommen und haben beraten. Und dieser Mann ist der neue Präsident vom Landtag, Tobias Rausch. Er ist von der Partei AfD. Zum ersten Mal ist ein Politiker von der AfD Präsident von einem Parlament. Viele sagen, das ist okay. Die AfD hat nämlich die Wahl in Sachsen-Anhalt gewonnen. Sie hat die meisten Abgeordneten im Landtag. Viele finden das aber nicht gut. Dazu zeigen wir einen Film.
2: Viele Menschen haben vor dem Landtag protestiert. Sie finden die Wahl von dem AfD-Politiker nicht gut. Sie sagen, die AfD ist gegen die Verfassung, also gegen die politischen Regeln in Deutschland. Und die Demonstranten sagen, die AfD ist gegen Ausländer. Die AfD feiert die Wahl von ihrem Politiker zum Landtagspräsidenten in Sachsen-Anhalt. Für Tobias Rausch haben auch Politiker von anderen Parteien im Landtag gestimmt.
1: Und nun zur nächsten Nachricht. Spionage. Festnahme von Ex-Geheimdienstchef. In dem Gebäude auf dem Foto arbeitet der Bundesnachrichtendienst. Die kurze Form davon ist BND. Der BND ist ein Geheimdienst. Die Mitarbeiter vom Geheimdienst heißen Agenten oder auch Spione. Die Spione sollen geheime Informationen sammeln. Diese Informationen gibt der Geheimdienst dann an seine Regierung. Der BND versucht zum Beispiel herauszufinden, planen Terroristen einen Anschlag in Deutschland? Der Mann auf diesem Foto war lange Chef vom Bundesnachrichtendienst. Er heißt August Hanning. Er wurde jetzt festgenommen. Er soll nämlich geheime Informationen vom BND für Geld weitergegeben haben, vielleicht sogar an andere Spione und Regierungen. Und nun zur nächsten Nachricht. Frankreich, Schüler demonstrieren. Die Schüler auf dem Foto sind wütend. Sie protestieren. Sie leben in Frankreich und sind mit dem Schulsystem dort nicht zufrieden. Sie sagen, viele Schulen sind schlecht ausgestattet. Der Unterricht fällt oft aus. Und Kinder aus unterschiedlichen Familien haben nicht die gleiche Chance auf eine gute Schulbildung. Deshalb gehen die Schüler auf die Straße und demonstrieren. Dazu kommt ein kurzer Film. Die Schüler sagen, wir brauchen mehr Lehrer und kleinere Klassen. Die Regierung muss mehr Geld für Schulen geben. Bei den Protesten kommt es auch zu Gewalt zwischen Polizisten und Schülern. Und nun zur nächsten Nachricht. Frankfurt, Buchmesse startet. Wer gerne Bücher liest, der findet auf der Frankfurter Buchmesse viele neue Ideen. Wie auf dem Foto gibt es auf der Messe nämlich sehr viele neue Bücher. Verlage zeigen den Besuchern, das ist alles neu bei uns. Die Besucher können schon mal in den Büchern lesen und auch Bücher kaufen. Zu der Frankfurter Buchmesse kommt jetzt ein Film.
2: Noch bauen die Bücherverlage alles auf. Die Verlage sagen, Bücher speziell für junge Menschen sind im Trend. Die Verlage machen sich auch Sorgen. Dieser Mann von der Buchmesse sagt, künstliche Intelligenz ist ein Problem, denn die KI produziert immer neue Bücher. Und diese Bücher sind von der Qualität nicht gut. Wer gerne liest oder wer einmal den Autor von einem Buch kennenlernen will, der kann das in den nächsten Tagen auf der Frankfurter Buchmesse.
1: Und das waren unsere Nachrichten. Sachsen-Anhalt, neuer Landtag kommt zusammen. Spionage, Festnahme von Ex-Geheimdienstchef. Frankreich, Schüler demonstrieren. Frankfurt, Buchmesse startet. Und jetzt kommt das Wetter. Erst gibt es Nebel, dann kommt oft die Sonne raus. Im Norden, ganz oben von Deutschland, kann es auch mal regnen. Es werden 17 bis 27 Grad. Das war die Tagesschau in einfacher Sprache. Tschüss, bis zum nächsten Mal.

0: Guten Abend, schön, dass Sie mit dabei sind. Herzlich willkommen hier bei Tagesschau 24. Der frühere Präsident des Bundesnachrichtendienstes Hanning steht jetzt selbst unter Spionageverdacht. Belastet wird er durch Unterlagen, die vor einem Jahr bei ihm gefunden wurden, bei Ermittlungen zum Entführungsfall der Steakhouse-Unternehmerin Block. Hanning war BND-Chef bis 2005 und hat sich später als Berater selbstständig gemacht. Und dabei soll er von seinem früheren Büroleiter weiter mit vertraulichen Informationen aus dem deutschen Auslandsgeheimdienst versorgt worden sein. Zu seinen Kunden gehörte nach Erkenntnissen der Bundesanwaltschaft auch ein Mitglied eines fremden Geheimdienstes.
1: Karlsruhe heute Vormittag. Der frühere Büroleiter beim Präsidenten des Bundesnachrichtendienstes, Manfred D., wird zum Bundesgerichtshof gebracht. 12 Jahre lang soll er an seinen früheren Chef, Ex-BND-Präsident August Hanning, gegen Geld streng geheime Informationen weitergegeben haben. Hanning war schon 2005 beim BND ausgeschieden.
2: Auf diese Weise soll Herr Hanning in den Besitz von ca. 2000 Dokumenten gekommen sein, die zum Teil auch eingestuft waren als Verschlusssachen.
1: Die Dokumente waren eigentlich bestimmt für den BND-Präsidenten und seine Lagebesprechungen im Bundeskanzleramt. Hanning arbeitete inzwischen für ein Sicherheitsunternehmen. Den Ermittlungen zufolge wollte er mit den Informationen Geld verdienen.
2: In einem Fall steht der Verdacht im Raum, dass Herr Hanning eingestuftes Material verwendet hat, um eine Analyse zu erstellen für einen Mitarbeiter eines fremden Geheimdienstes.
1: Außerdem soll Hanning jahrelang in intensivem Austausch mit einem anderen Nachrichtendienst gestanden und ihn auf Basis des zugespielten Materials mit politischen Informationen versorgt haben, so die Bundesanwaltschaft. Um welche Geheimdienste es geht, ist nicht bekannt.
3: Der Schaden für den BND ist meiner Ansicht nach riesig, aus dem einfachen Grunde, weil Verratsfälle dieser Art das Vertrauen in den BND nachhaltig beschädigen, und zwar insbesondere das Vertrauen seiner nachrichtendienstlichen Partner, auf die der BND natürlich auch angewiesen ist.
1: Manfred D. sitzt inzwischen in Untersuchungshaft. Morgen soll auch Ex-BND-Präsident Hanning dem Richter vorgeführt werden.
0: Wir sprechen darüber mit Jörg Diehl, Leiter der Recherchekooperation von NDR, WDR und Süddeutscher Zeitung. Hallo, schönen guten Abend.
4: Hallo.
0: Ja, der Verdacht hat sich, wir haben es im Film gehört, bei den Ermittlungen zum Entführungsprozess um die Hamburger Unternehmerin Christina Block ergeben, steht damit aber, das muss man deutlich sagen, eben nicht im Zusammenhang. Wir haben schon gehört, das sind sehr brisante Dokumente, auf die die Ermittler da gestoßen sind. Worum geht es da im Kern?
4: Ja, es sind vor allen Dingen sehr, sehr viele Dokumente. 2000 Dokumente an der Zahl hat man gefunden. Das ist ein Datenfund, wie man ihn eigentlich nicht für möglich gehalten hätte. Es geht um interne Briefings, um vertrauliche Unterlagen, die zur Vorbereitung genutzt wurden für die sogenannte nachrichtendienstliche Lage. Das ist eine Runde im Kanzleramt, die jeden Dienstagvormittag stattfindet, wo die Präsidenten, die Chefs der Bundessicherheitsbehörden zusammenkommen und die brisantesten sicherheitspolitischen Fragestellungen besprechen. Und offensichtlich hatte August Hanning auch nach seinem Ausscheiden aus dem Dienst eigentlich fortlaufend Zugriff auf diese Briefings für den Präsidenten. Und die sind deswegen auch so relevant und heikel, weil da natürlich die wirklich relevantesten Dinge Woche für Woche aufbereitet worden sind.
0: Und lässt sich sagen, wie es sein kann, dass er gerade auch nach seinem Ausscheiden überhaupt noch an solche Dokumente gekommen sein kann? Denn man sollte ja davon ausgehen, dass auch wenn ein Büroleiter sie weitergibt, da vielleicht noch jemand anders drauf guckt und das Ganze kontrolliert, gerade wenn es so brisant ist.
4: Ja, das Thema Eigensicherung, wie das in der Welt der Nachrichtendienste heißt, ist natürlich ein großes und ein wesentliches. Ich glaube, es wird für den BND jetzt sehr schmerzlich sein, aufzuarbeiten, wie es dazu kommen konnte, dass diese Dokumente aus dem Inneren des Dienstes ausgeschleust werden konnten. Ganz offensichtlich, darauf deuten ja die Ermittlungen der Bundesanwaltschaft hin, hat hier der frühere Büroleiter von August Hanning, der bis zu seiner Pensionierung im Frühjahr dieses Jahres auch weiteren Präsidenten als Büroleiter gedient hat, der scheint da eine ganz wesentliche Rolle gespielt zu haben in diesem Prozess und hat offensichtlich dafür gesorgt, dass allen Sicherheitsvorkehrungen zum Trotz diese Dokumente das Haus eben verlassen konnten.
0: Stichwort Sicherheitsvorkehrungen. Also hätte das Ganze auffallen können und sollen?
4: Ich glaube, das Ganze hätte auf jeden Fall auffallen müssen. Die ganze Affäre ist hochnotpeinlich für den BND und ist wirklich in der Welt der Geheimdienste ein absoluter Super-GAU. Denn es betrifft ja nicht nur eigene Informationen, die da abgeflossen sind, sondern es deutet viel darauf hin, dass es auch um Informationen europäischer und internationaler Partnerdienste ging. Und gerade das sind die Kronjuwelen jedes Geheimdienstes, auf die man gut aufpassen muss, wenn man das Vertrauen eben in dem internationalen Geschäft nicht verlieren will.
0: Und wenn es nicht Russland ist, an den Geheimdienst, den betreffenden Hanning, die Dokumente weitergegeben haben könnte, lässt sich denn absehen, welcher es stattdessen sein könnte?
4: Die Ermittlungen dazu dauern auch an und auch unsere Recherchen folgen natürlich dieser Spur und der Frage, an wen mögen da Informationen geflossen sein. Ich glaube, heute Abend können wir so viel sagen, als dass eine Spur zwar nicht nach Russland führt, aber in den osteuropäischen Raum, in einen Staat, der früher mal zur Sowjetunion gehörte und heute sowohl räumlich und auch als auch politisch Russland immer noch sehr nahe ist.
0: Vielleicht kann man noch mal auf diesen besagten Büroleiter kommen, der eben jetzt auch festgenommen wurde, wenn er eben noch weiter im Amt war. Also welche Rolle hat er da wahrscheinlich die ganze Zeit gespielt?
4: Manfred D. heißt dieser Mann, der eben bis zuletzt, bis März 2026 eben Büroleiter auch der Präsidenten war und geblieben ist, also lange über August Hannings Ausscheiden aus dem BND hinaus Zugang hatte zu ganz sensiblen Informationen. Und offensichtlich hat er diese Pflicht nicht wirklich erfüllt, sondern fühlte sich in einer gewissen Weise seinem früheren Dienstherrn und Vorgesetzten verpflichtet. Die Bundesanwaltschaft geht auch dem Verdacht nach, dass er bezahlt worden ist von Hanning für diese Informationen, was natürlich dem Ganzen nochmal ein besonderes Geschmäckle geben würde.
0: Jetzt ist der BND zusammen mit den anderen Nachrichtendiensten gerade im Zuge der Reform dabei, zu einem möglichen Geheimdienst zu werden, also auch selber aktiv zu werden, nicht nur in Anführungsstrichen Informationen zu sammeln und auszuwerten. Also wir haben gerade schon gehört, das ist ein Dämpfer. Was bedeutet dieser Dämpfer aber gerade jetzt in diesem Umbruch?
4: Ja, also der BND tut sich ohnehin schwer im internationalen Geschäft, weil er eigentlich in der Welt der Nachrichtendienste als nicht besonders leistungsfähig angesehen wird. Nun hat man eben auch durch die Bedrohungen, deren Deutschland sich ausgesetzt sieht, politisch entschieden, die Befugnisse des BND zu erweitern, und zwar in einem absolut historischen Ausmaß. In diesem Augenblick wäre er eben ganz besonders auf das Vertrauen der Politik, aber auch der Bevölkerung angewiesen, dass er professionell arbeitet. Insofern muss man, glaube ich, feststellen, dass diese Geheimdienstaffäre den BND im wirklich ungünstigsten aller Momente trifft.
0: Dankeschön. Jörg Diehl, Leiter der Recherchekooperation von NDR, WDR und Süddeutscher Zeitung. Der Nobelpreis für Physik geht in diesem Jahr an den belgischen Astrophysiker Francis Hansen, der in den USA forscht. Er befasst sich mit Neutrinos. Das sind Elementarteilchen aus dem Weltraum, die keine Ladung und auch kaum Masse haben. Entsprechend schwierig ist es, sie zu beobachten. Hansen hatte die Idee, dass man diese Teilchen in einem riesigen Eisblock am Südpol einfangen kann und dann das Licht misst, das sie ausstrahlen.
5: Hier am Südpol sucht das Forschungsteam von Francis Hansen nach Neutrinos, sogenannte Geisterteilchen. Der belgisch-amerikanische Teilchenforscher Francis Hansen hatte von Anfang an den Plan, mit Hilfe eines großen Observatoriums die Teilchen in der Antarktis zu suchen. Hansen war heute bei der Bekanntgabe telefonisch zugeschaltet, sprach von einer großen Überraschung.
6: Er ist eigentlich auch Theoretiker, das ist also was Besonderes, dass also ein Theoretiker ein Experiment vorschlägt und dann sich damit durchsetzt.
5: Von 2011 an beginnt dann die Jagd nach den Neutrinos. Die Geisterteilchen sind überall, durchfliegen die Fläche von der Größe eines Daumennagels milliardenfach in der Sekunde. Doch sie reagieren fast nie mit Materie. Um die Neutrinos trotzdem zu entdecken, sucht das Forschungsteam hier unter dem Eis. Trifft ausnahmsweise ein Neutrino auf ein Atom im Eis, entstehen Lichtblitze. Um diese erkennen zu können, hat das Forschungsteam mehr als 5000 Lichtsensoren im Eis installiert. Mit Erfolg. Sie beobachteten die Neutrinos, die von weit außerhalb unseres Sonnensystems stammen. An dem Detektor sind auch mehrere deutsche Forschungsteams beteiligt. Und weltweit entstehen neue Observatorien. So können die Forscher das Universum noch besser untersuchen. Zum Beispiel die Entstehung von schwarzen Löchern.
0: Zum ersten Mal steht ein AfD-Politiker an der Spitze eines Landesparlaments. Tobias Rausch ist heute zum neuen Präsidenten des Landtags von Sachsen-Anhalt gewählt worden. Für ihn stimmten 48 der anwesenden 82 Abgeordneten. Die AfD verfügt über 39 Sitze im Parlament und ist damit die stärkste Fraktion. Der Landtagspräsident leitet die Sitzungen und achtet darauf, dass die Regeln eingehalten werden. Zum Beispiel kann er Ordnungsrufe erteilen. Außerdem hat er das Hausrecht und die parlamentarische Polizeigewalt.
7: Tobias Rausch ist gewählt. Als erster AfD-Politiker ins ranghöchste politische Amt eines Bundeslandes, als Landtagspräsident in Sachsen-Anhalt.
8: Sachsen-Anhalt ist unsere gemeinsame Heimat. Dieses Parlament ist die gewählte Stimme der Bürger. Lassen Sie uns miteinander reden, miteinander um die besten Argumente streiten, miteinander entscheiden und gemeinsam Verantwortung tragen.
7: Der 35-jährige Immobilienunternehmer ist AfD-Mitglied der ersten Stunde und gilt als gemäßigt. Anfang des Jahres war er verwickelt in die Vetternwirtschaftsaffäre der AfD. Drei seiner Geschwister arbeiteten für eine AfD-Bundestagsabgeordnete. Heute wurde er in der konstituierenden Sitzung des Landtags mit 48 Stimmen gewählt. Die AfD in Sachsen-Anhalt, die vom Verfassungsschutz als gesichert rechtsextremistisch eingestuft wird, hat 39 Sitze. Das BSW, das seine Unterstützung schon im Vorfeld bekannt gab, hat 5. Das bedeutet, auch 4 Abgeordnete aus anderen Parteien müssen den AfD-Kandidaten gewählt haben.
9: Das habe ich so nicht erwartet. Das ist mal eine geheime Wahl. Wo die Stimmen herkamen, da kann man jetzt drüber spekulieren. Ich persönlich habe ihn nicht gewählt. Das habe ich auch gestern in meiner Fraktion angekündigt.
7: Der CDU-Fraktionsvorstand hatte seinen 15 Abgeordneten empfohlen, sich bei der Abstimmung zu enthalten. Insgesamt gab es heute nur 5 Enthaltungen. Die Wahl wurde von Protesten begleitet. Hunderte Menschen standen vor dem Landtag in Magdeburg und haben demonstriert gegen die AfD und gegen die Zusammenarbeit mit der extremen Rechten.
0: Wir sprechen darüber mit Sabine Falk-Bartz in Magdeburg. Ja, neben Rausch wurde ein weiterer AfD-Politiker zum Vizepräsidenten gewählt, nämlich Hans-Thomas Tillschneider. Was bedeutet gerade diese Wahl im Landtag von Sachsen-Anhalt?
10: Man muss zu der Personalie Hans-Thomas Tillschneider wissen, dass er zu den Chefideologen hier im Land bei der AfD zählt. Er ist derjenige, der maßgeblich den Entwurf für das Parteiprogramm zur Wahl mitgeschrieben hat. Er ist auch derjenige, der das Projekt Deutschdenken angestoßen hat. Er ist derjenige, der auch maßgeblich zu den Kritikern des Bauhauses gehört. Kurzum, er ist jemand, der polarisiert und gestern, als die Personalie bekannt wurde, als die AfD bekannt gab, Hans-Thomas Tillschneider zum Vizepräsidenten des Landtages zu machen, das war schon wirklich eine große Provokation und stieß eben auch bei zum Beispiel dem BSW nicht auf Wohlgefallen. Und das BSW hatte ja angekündigt, ihn heute nicht mitwählen zu wollen. Dennoch bekam er also eine Mehrheit der Stimmen und fraglich ist halt, woher kommen die?
0: Ja, woher kommen die? Wie wahrscheinlich ist es, dass tatsächlich Abgeordnete der CDU entgegen der vorherigen Ansage für ihn gestimmt haben?
10: Also ich würde es anders formulieren. Wie wahrscheinlich ist es denn, dass Linke, Grüne oder die SPD einen Hans-Thomas Tillschneider mitwählen? Also eher unwahrscheinlich. Es bleibt also eigentlich nur das Spektrum des BSW und der CDU. Und man muss wissen, dass die CDU in Sachsen-Anhalt tief gespalten ist. Die Fraktion ist tief gespalten nach dem katastrophalen Wahlergebnis Anfang September diesen Jahres. Die CDU hat ihr schlechtestes Wahlergebnis hier in diesem Bundesland eingefahren. Gibt es überhaupt keine Einigkeit über die Richtung. Und das hat sich schon darin gezeigt, als man den Vorsitz für die Fraktion wählte. Da hatte sich der Spitzenkandidat, noch amtierende Ministerpräsident Sven Schulze, zur zur Wahl gestellt und nur mit seiner eigenen Stimme konnte er den Vorsitz erringen. Und es gibt wirklich verschiedene Kräfte, die schon seit langem gegen die Brandmauer sich ausgesprochen haben, die die CDU ja sowohl gegen die Linke als auch gegen die AfD hochgezogen hat. Es gab einen Brandbrief aus dem Harzkreis von der dortigen CDU. Man wolle das Nationale mit dem Sozialen versöhnen. Also mit anderen Worten, es gab schon lange Signale aus der Basis, von der Basis der CDU. Man könnte sich vorstellen, sich an die AfD anzunähern. Und man muss davon ausgehen, dass diese Stimmen heute tatsächlich aus der CDU kamen.
0: Und wenn Till Schneider jetzt als Hardliner oder Chefideologe, wollen wir ihn bezeichnen, gilt, hat sich Tobias Rausch wiederum in seiner Antrittsrede nach der Wahl zum Landtagspräsidenten betont gemäßigt gegeben. Wie glaubwürdig ist das oder vielleicht sogar auch bewusst kalkuliert?
10: Das ist jetzt tatsächlich spekulativ. Also bislang kann man nur auf das gucken, was wir gesehen haben in der letzten Legislatur. Und ich war selber oft genug im Landtag, um zu sehen, dass die AfD also hier mitnichten an einer ausgewogenen parlamentarischen Arbeit interessiert war. Ganz im Gegenteil. Es gab also zum Teil wirklich rüpelhaftes Auftreten, insbesondere den weiblichen Abgeordneten aus dem linken Spektrum gegenüber. Also das war zum Teil wirklich sehr, sehr unschön anzusehen. Und dieses heute sich gemäßigt zeigen des Tobias Rausch. Vielleicht ist es tatsächlich ein ernsthafter Versuch. Er hat in den Vorgesprächen, bevor es zur konstituierenden Sitzung des Landtages heute gab, in dem sogenannten Vorältestenrat, hat er auch schon gemäßigtere Töne angeschlagen. Und auch Hans-Thomas Tillschneider hat heute zumindest schriftlich formuliert, dass auch er der Vizepräsident für alle hier im Landtag sein wolle. Und das müssen sie auch, um tatsächlich glaubwürdig zu sein und um eben hier auch eine Sitzung ohne Chaos und ohne Tumulte zu führen. Müssen sie tatsächlich ihre eigene Fraktion vor allen Dingen eben auch so disziplinieren, dass es möglich ist, dass auch Abgeordnete hier ihre Redebeiträge vortragen können, ohne gestört, ohne angepöbelt oder beschimpft zu werden. Denn das versteht sich wirklich unter parlamentarischer Arbeit. Und das werden jetzt die nächsten Sitzungen zeigen, ob das eben tatsächlich jetzt hier nur Fassade ist oder ob sich die AfD tatsächlich versucht, in die Mitte zu bewegen, in die sie sich heute zumindest mit der Sitzordnung des Landtages selber begeben haben. Man muss dazu wissen, auf der rechten Seite des Landtages sitzen nunmehr CDU und Grüne.
0: Diese beiden Personalien heute, wie sehr stärken die jetzt einen möglichen neuen Ministerpräsidenten Ulrich Siegmund?
10: Ja, es sind nicht die beiden Personalien, die den möglichen neuen Ministerpräsidenten von Sachsen-Anhalt stärken. Es ist das Wahlverhalten der Abgeordneten. Denn wir haben es ja gesehen bei dem Ergebnis von Tobias Rausch. Es gab 4 Stimmen mehr. Wenn man das mappen würde auf die Wahl des Ministerpräsidenten, die ja für den Dezember angesetzt ist, dann wäre bei dem gleichen Wahlverhalten es absolut möglich, dass Ulrich Siegmund der nächste Ministerpräsident von Sachsen-Anhalt wird. Und man kann das Gleiche fortsetzen mit dem Ergebnis von Till Schneider, der 44 Stimmen bekommen hat. Also das scheint ab dem heutigen Tag im Bereich des Möglichen.
0: Und wie wahrscheinlich ist es, dass es dann im Dezember zu dieser Wahl kommt und er sich zum Ministerpräsidenten wählen lässt? Denn da gibt es ja auch noch ein alternatives Szenario.
10: Ja, es gibt ein alternatives Szenario, aber dieses Szenario wird eigentlich torpediert oder unmöglich gemacht wegen der CDU. Es gibt das Angebot eines sogenannten überparteilichen Ministerpräsidenten. Zuallererst hatte das BSW diese Möglichkeit ins Feld geführt und dem hatte sich die SPD auch angeschlossen. Also sowohl BSW als auch SPD hatten zu Gesprächen eingeladen und dem sind die Parteien auch gefolgt, außer AfD und CDU. Die CDU zieht sich auf ihre Rolle der Opposition zurück und es funktioniert ohne die CDU nicht. Also es wird keinen überparteilichen Ministerpräsidenten geben. Es kommt darauf an im Dezember, ob sich Ulrich Siegmund tatsächlich im ersten Wahlgang wählen lassen kann. Das ist seine bisherige Ankündigung. Er stände für einen zweiten Wahlgang nicht zur Verfügung. Und das bedeutet also, dass er also entweder bis dahin das BSW gewinnen muss, das ja schon gesagt hat, dass sie sich maximal im dritten Wahlgang enthalten wollen würden. Aber eben, wir haben es heute gesehen, es gibt also offensichtlich Stimmen auch aus anderen Lagern. Also insofern, es ist im Bereich des Möglichen tatsächlich.
0: Vielen Dank, Sabine Falk-Bartz, für diese Einschätzung aus Magdeburg. CDU, SPD, Grüne und Linke im Bund haben entsetzt und besorgt auf die Wahl von Rausch reagiert. Die Rede war unter anderem von einem schwarzen Tag für die Demokratie und einem erschreckenden Signal. Besonders beachtet wird jetzt auch das Abstimmungsverhalten der CDU in Sachsen-Anhalt. Die SPD hat Gespräche mit der Union im Koalitionsausschuss angekündigt.
11: Für sie ist es so gelaufen, wie sie es sich gewünscht hatten. Die AfD in bester Laune. Für den Bund fordert sie einmal mehr ein Ende der Brandmauer.
12: Wir hoffen, dass die CDU auf Bundesebene zur Vernunft zurückkehrt, dass man einfach mal miteinander spricht. Denn in einer Demokratie muss man miteinander sprechen. Und man kann sich nicht hinter Brandmauern, hinter undemokratischen Brandmauern verstecken.
11: Doch von wem kommen die zusätzlichen Stimmen für den AfD-Landtagspräsidenten? Der Verdacht im politischen Berlin aus der CDU. Doch die weist jegliche Spekulation zurück.
13: Es ist eine geheime Wahl. Und da kommt natürlich grundsätzlich jeder in Frage. Die Tatsache, dass es so ist, ist aus meiner Sicht in höchstem Maße bedenklich.
11: Die SPD will die Vorgänge in Magdeburg morgen auch im Koalitionsausschuss zum Thema machen. Auch hier ist man bestürzt.
14: Ich stelle fest, dass

0: Im Schwarzen Meer sind wieder zwei Handelsschiffe von Drohnen getroffen worden, diesmal rund 100 Kilometer vor der bulgarischen Küste. Ein Frachter ist gesunken, die Besatzung wird vermisst. Die Crew des anderen Schiffes konnte gerettet werden. Die bulgarische Regierung äußerte sich nicht direkt dazu, wer hinter dem Angriff stecken könnte, hat aber auf den russischen Krieg gegen die Ukraine verwiesen. Erst gestern war vor der Küste Rumäniens ein türkischer Frachter von Drohnen getroffen worden. Zwei Seeleute sind gestorben. Im Nahostkrieg mischen schon viele Nationen mit. Jetzt kommen weitere Akteure dazu. Die Türkei und Pakistan haben bei einem Treffen in Riad angekündigt, gemeinsame Truppen in Saudi-Arabien zu stationieren. Hintergrund sind die anhaltenden Angriffe der pro-iranischen Houthi-Miliz auf Saudi-Arabien. Seit August gibt es ein Abkommen zwischen der Türkei, Saudi-Arabien und Pakistan, den sogenannten Mekka-Verteidigungspakt. Im Falle eines Angriffs auf eines der drei Mitglieder sind die übrigen verpflichtet, diesem militärisch beizustehen. Vereinbart wurde auch eine Zusammenarbeit im Rüstungsbereich und bei den Geheimdiensten. Darüber hat meine Kollegin Susanne Holst mit unserem Korrespondenten Ramin Sina in Kairo gesprochen und ihn gefragt, welche Bedeutung der Pakt in der Praxis hat.
1: Wenn wir es uns einmal aus saudischer Sicht angucken, da war Saudi-Arabien in den vergangenen Jahren, was das Image angeht, eigentlich in eine ganz andere Richtung unterwegs. Der saudische Kronprinz bin Salman wollte der Welt eine Vision präsentieren eines offenen, blühenden Landes von Saudi-Arabien, sicher für Menschen, für Touristen, für Investoren, für Unternehmen. Aber dafür braucht es Frieden. Und Saudi-Arabien ist jetzt 2026 in mehrere Kriege verwickelt. Angriffe aus dem Iran, aus dem Irak und aus dem Jemen. Die Saudis wirken etwas schwach und da ist es ein Zeichen der Stärke, jetzt neue Verbündete zu haben. Pakistan, Atommacht, Türkei, Regionalmacht mit starkem Militär. Das ist auf dem Papier erstmal ein Zeichen der Stärke, aber es ist nicht nur auf dem Papier, also das Militärbündnis, es gilt.
2: Kann das noch eine Wende im Krieg im Jemen bringen?
1: Ja, da bin ich eher vorsichtig, denn Pakistan will Truppen schicken nach Saudi-Arabien. Die Türken werden wahrscheinlich helfen, was Drohnen angeht, eher auch im Bereich der Abwehr. Aber es ist jetzt nicht im Gespräch, dass pakistanische und türkische Truppen in den Jemen einziehen sollen. Dort eskaliert der Krieg weiter und die Houthi, da bin ich eher vorsichtig, was jetzt Erwartungshaltung angeht, dass die Houthi schnell fallen.
3: Viel Sonnenschein haben wir heute in der Mitte und im Süden erlebt. Nördlich der Mittelgebirge, da hat sich der Oktober nicht ganz so golden präsentiert. Ja, und diese Zweiteilung, die hält morgen auch erst noch mal an. Danach wird es aber im ganzen Land deutlich ungemütlicher oder sagen wir einfach herbstlicher. Morgen bestimmt im Wesentlichen noch mal Hochdruck unser Wetter. Allerdings verlagert sich das Zentrum dieses Hochs immer weiter in Richtung Osten. Zum Abend hin machen sich dann die Ausläufer von diesem Tief hier bemerkbar. Ja, und dieses unbeständige Wetter, das dürfte dann erst mal ein paar Tage bei uns anhalten. Schauen wir auf die Nacht, die vor uns liegt. Die präsentiert sich oft klar. Nur im Norden und Nordwesten, da sind dichtere Wolken unterwegs. Auch im Süden sind ein paar davon. An den Küsten kann es auch einzelne Regentropfen geben. In den klaren Gebieten kann sich Nebel ausbreiten. Aber der löst sich morgen flott auf und dann scheint oft die Sonne. Ausgenommen davon nur der äußerste Norden. Zum Teil auch der Osten Richtung Meer sind so ein paar Schauer dabei. Und die kann es dann gegen Abend auch im Westen geben. Dort dann auch vereinzelt mit Blitz und Donner. Am stärksten kühlt es sich in der Nacht in den Tälern und Senken der Mittelgebirge ab. In der Rhön zum Beispiel, im Spessart, Sauerland sind so typische Lagen. Am mildesten bleibt es mit 14 Grad an der Nordsee. Morgen dann noch etwas wärmer als heute. Besonders im Süden zwischen Oberschwaben und Oberrhein sind 26 bis 27 Grad möglich. Milde 22 aber auch in Berlin, 17 bis 18 an der See. Tja, wir müssen aber davon ausgehen, dass das der letzte Tag in diesem Jahr ist, der so warm wird. Die Abkühlung steht uns bevor. Und dass es dann Mitte Oktober noch mal über 25 Grad werden, das ist schon recht unwahrscheinlich. Hier werfen wir jetzt einen Blick auf die Aussichten. Am Donnerstag viele Wolken, Regen, Wind, vereinzelt auch Gewitter. Am wärmsten wird es noch im Osten. Bei längerem Regen dann nur noch um die 13 Grad. Am Freitag fallen zunächst nur vereinzelt Schauer. Hier und da auch mal ein bisschen Sonne. Aber von Nordwesten dann neuer Regen und besonders an den Küsten stürmisch. Und am Samstag ist es weiter.

0: weiterhin wechselhaft mit ein bisschen Sonne, aber auch weiteren Schauern und Gewittern und dann bei nur noch 11 bis 18 Grad maximal.
1: Guten Abend, hier ist die Tagesschau in 100 Sekunden. AfD-Abgeordneter Rausch als Landtagspräsident in Sachsen-Anhalt gewählt. Rausch erhielt in der konstituierenden Sitzung des Parlaments 48 der 82 Stimmen. Die AfD stellt mit 39 Sitzen die stärkste Fraktion. Das BSW hatte zuvor angekündigt, für Rausch zu stimmen. Er ist der erste Parlamentspräsident aus den Reihen der AfD. Ex-BND-Chef Hanning festgenommen. Der Generalbundesanwalt ermittelt gegen ihn, unter anderem wegen versuchten Landesverrats und geheimdienstlicher Agententätigkeit. Hanning leitete den Bundesnachrichtendienst von 1998 bis 2005. Danach soll er weiterhin geheime Informationen aus dem BND erhalten haben. In einem Fall soll Hanning diese verwendet haben, um für Mitarbeiter eines fremden Nachrichtendienstes eine Analyse zu erstellen. Landesweiter Aktionstag für bessere Bildung in Frankreich. Laut Innenministerium beteiligten sich mehr als 250.000 Menschen an den Protesten. Neben Schülern und Studenten auch Lehrer, Eltern sowie Gewerkschaftsmitglieder. Sie fordern bessere Bedingungen an Schulen und mehr Gerechtigkeit. Etliche Schulen und Universitäten blieben geschlossen. Am Rande der Demonstrationen kam es zu Auseinandersetzungen mit der Polizei. Drohnenangriff im Schwarzen Meer vor bulgarischer Küste. Zwei Schiffe wurden getroffen, ein Frachter sank, dessen Besatzung wird vermisst. Der bulgarische Ministerpräsident Radev verurteilte den Angriff als eklatanten Verstoß gegen das Seerecht. Bulgarien ist Mitglied der NATO. Wer für den Drohnenangriff verantwortlich ist, ist bislang unklar. Nobelpreis für Physik geht an Astrophysiker Francis Hansen. Der belgisch-amerikanische Forscher hat eine seltene Gruppe von winzigen Elementarteilchen aus dem All untersucht, die Hinweise darauf liefern, wie sich das Universum entwickelt hat. Der 82-jährige Wissenschaftler ist an der Universität von Wisconsin-Madison in den USA tätig. Das Preisgeld liegt bei gut 1 Million Euro. Das Wetter. Morgen nach Auflösung von Nebelfeldern oft sonnig, im äußersten Norden einzelne Schauer. In den westlichen Landesteilen am Abend aufkommender Regen bei 17 bis 27 Grad. In Frankreich sind heute landesweit wieder junge Menschen für bessere Bildungsbedingungen auf die Straße gegangen. Dazu aufgerufen haben Schüler- und Studentenverbände und außerdem Gewerkschaften. Die Teilnehmerinnen und Teilnehmer fordern unter anderem mehr Lehrer und eine bessere Ausstattung an den Schulen. Seit Beginn der Aktion vor einer Woche gab es auch immer wieder gewaltsame Zusammenstöße.
2: Saint-Denis kämpft, heißt es hier. Von überall aus der Pariser Umgebung kommen sie zur Place de la République. Schüler, Lehrerinnen, Gewerkschafter. Die Demonstration ist der erste offiziell angemeldete Protesttag seit Beginn der Schülerbewegung. Innerhalb einer Woche sind all diese Leute gekommen, also habe ich natürlich Hoffnung, dass das was nützt. Auch zahlreiche Ordnungskräfte sind vor Ort. In den vergangenen Tagen war es zu Gewalt auf beiden Seiten gekommen. Es gab hunderte Verletzte und tausende Festnahmen, während Schulen in ganz Frankreich von den Jugendlichen blockiert wurden. Das harte Vorgehen der Polizei gegen Minderjährige wird besonders kritisiert. Ich habe mit meinen Schülern unvorstellbare Polizeigewalt erlebt und bin heute hier, um gemeinsam mit ihnen Forderungen zu stellen. Sie wollen mehr Lehrpersonal, intakte Schulgebäude, Abschaffung der umstrittenen Studienplatzvergabe und vor allem gehört werden. Die Leute sind sich gewisser Dinge bewusst, die Ungleichheiten sind da, man kann nicht so tun, als würde man sie nicht sehen. Liberté, Égalité, Fraternité, Freiheit, Gleichheit, Brüderlichkeit, der Wahlspruch der Französischen Republik. Die Demonstrationen der Schüler heute sollen das einmal mehr bekräftigen.
1: Am Nachmittag hat mein Kollege Tim Behrendonk mit unserer Korrespondentin Sabine Boland in Paris gesprochen und sie gefragt, wie groß der Protest heute tatsächlich ausgefallen ist.
3: Also die Zahlen, die wir bisher haben, sind ca. 260.000 Menschen in ganz Frankreich, die heute protestieren, plus noch mal ca. 40.000 Menschen in Paris, und zwar der Großteil davon hier hinter mir. Also es ist wirklich eine große Bewegung geworden und es wird hier sehr vehement, aber auch sehr friedlich, zumindest für den Moment, protestiert. Von Schülern, Studenten, Lehrern, Gewerkschaftern, alle zusammen.
4: Ja, du hast es gerade gesagt, aus einzelnen Schulblockaden ist ja innerhalb weniger Wochen eine landesweite Jugendbewegung geworden. Inzwischen schließen sich da die Studierenden auch an und andere. Warum trifft dieser Protest gerade jetzt offenbar einen solchen Nerv?
3: Ich glaube, da hat sich sehr viel angestaut im Laufe der Jahre, der letzten 10 Jahre etwa, wo das Bildungssystem etwas vernachlässigt wurde. Es gab jetzt auch 2 Anlässe, die das fast zum Überlaufen gebracht haben. Das eine waren die Bedingungen in den Schulen bei dieser wahnsinnigen Hitzewelle oder den Hitzewellen, die es hier in Frankreich gab. Und dann wurde zum Beginn des neuen Schuljahres auch noch ein Handyverbot an den Gymnasien eingeführt. Das waren 2 Dinge, die dazu geführt haben, dass die Schüler einfach ralleboll, wie man in Frankreich sagt, die Nase voll hatten.
4: Inwiefern steckt dahinter vielleicht sogar auch ein größeres Problem noch, nämlich das Gefühl vieler junger Franzosen und Französinnen, vom Staat im Stich gelassen zu werden?
3: Ja, das ist tatsächlich ein großes Problem. Also hier in Paris zum Beispiel sind sehr viele Gymnasien gut ausgestattet. Aber die Schüler haben trotzdem protestiert aus Solidarität mit ihren Mitschülerinnen und Mitschülern in den Banlieues, in den Vorstädten, wo die Bedingungen sehr viel schlechter sind, wo die Gebäude eben marode sind, wo es kaum Lehrpersonal oder nicht genügend Lehrpersonal gibt. Also es ist eine Bewegung geworden, die tatsächlich auf diese Egalität, die Gleichheit der Französinnen und Franzosen abzielt. Und das ist auch relativ neu. Diese Solidarität, so wie sie jetzt im Moment spürbar ist, die ist nicht unbedingt immer selbstverständlich in Frankreich.
4: Du hast gerade gesagt, momentan geht es friedlich bei dir zu. Die Proteste werden aber inzwischen, muss man sagen, von erheblicher Gewalt überschattet. Tausende wurden da festgenommen, ein 15-Jähriger schwer verletzt bei einem Polizeieinsatz. Wie angespannt ist die Situation zwischen den Jugendlichen und der Polizei inzwischen?
3: Ich schätze das so ein, dass die Situation jederzeit kippen kann. Also da kann ein Feuerwerkskörper oder eine Tränengasgranate, das kann dazu führen, dass es wieder auf beiden Seiten Gewalt gibt. Sehr kritisiert worden ist das Vorgehen der Polizei. Wir haben es hier zum allergrößten Teil mit Minderjährigen zu tun. Und es wird teilweise Tränengas eingesetzt, ohne dass es zu irgendwelchen gewalttätigen Ausschreitungen seitens der Jugendlichen kommt. Also da herrscht sehr viel Unverständnis. Andererseits wird auch immer wieder gesagt, da gibt es die sogenannten Casseurs, also Leute, die diese Situation ausnutzen, um zu protestieren, um sich draufzusetzen sozusagen auf diesen eigentlich friedlichen Protest. Das ist eine sehr angespannte Situation und etwas, was friedlich ist, kann im nächsten Moment in Gewalt umschlagen. Das ist leider so und das wird auch wahrscheinlich schwierig zu kontrollieren sein.
4: Wie schätzt du das ein? Sogar die Regierung warnt ja vor diesen aggressiven Gruppen, die die Bewegung tatsächlich vielleicht sogar unterwandert haben könnten. Hörst du da Stimmen von den Schülerinnen und Schülern selbst, die sich gegebenenfalls davon distanzieren, oder wie wird das gesehen?
3: Die distanzieren sich davon, ja, die wollen eigentlich friedlich protestieren und die wollen auch, dass sie gehört werden. Dass sich da einzelne Individuen draufsetzen und diesen Protest kapern sozusagen, ja, das gibt es, aber ich kann nicht sagen, wie viel das ist und ob das wirklich eine Bewegung sozusagen ist. In erster Linie gehe ich davon aus, es ist ein Protest der Schülerinnen und Schüler und die haben ihre Anliegen und hoffen, dass diese Forderungen erfüllt werden.
4: Wie reagiert denn die Regierung eigentlich auf die eigentlichen Forderungen? Mit der Bitte um eine kurze Antwort.
3: Die Regierung reagiert im Moment wenig auf diese Forderungen. Das größte Problem dabei ist, dass es einfach kein Geld im französischen Haushalt gibt und dem Bildungsminister und der Regierung sind die Hände gebunden und es wird wahrscheinlich noch die Proteste werden weitergehen, weil die Regierung einfach auch gar nicht in der Lage ist, diese Forderungen zu erfüllen, wie gesagt, weil die Kassen in Frankreich leer sind.
4: Sabine Boland, vielen Dank für die Einordnungen. Danke nach Paris.
0: Viel Sonnenschein haben wir heute in der Mitte und im Süden erlebt. Nördlich der Mittelgebirge, da hat sich der Oktober nicht ganz so golden präsentiert. Ja, und diese Zweiteilung, die hält morgen auch erst noch mal an. Danach wird es aber im ganzen Land deutlich ungemütlicher oder sagen wir einfach herbstlicher. Morgen bestimmt im Wesentlichen noch mal Hochdruck unser Wetter. Allerdings verlagert sich das Zentrum dieses Hochs immer weiter in Richtung Osten. Zum Abend hin machen sich dann die Ausläufer von diesem Tief hier bemerkbar. Ja, und dieses unbeständige Wetter, das dürfte dann erst mal ein paar Tage bei uns anhalten. Schauen wir auf die Nacht, die vor uns liegt. Die präsentiert sich oft klar. Nur im Norden und Nordwesten, da sind dichtere Wolken unterwegs. Auch im Süden sind ein paar davon. An den Küsten kann es auch einzelne Regentropfen geben. In den klaren Gebieten kann sich Nebel ausbreiten. Aber der löst sich morgen flott auf und dann scheint oft die Sonne. Ausgenommen davon nur der äußerste Norden. Zum Teil auch der Osten Richtung Meer sind so ein paar Schauer dabei. Und die kann es dann gegen Abend auch im Westen geben. Dort dann auch vereinzelt mit Blitz und Donner. Am stärksten kühlt es sich in der Nacht in den Tälern und Senken der Mittelgebirge ab. In der Rhön zum Beispiel, im Spessart, Sauerland sind so typische Lagen. Am mildesten bleibt es mit 14 Grad an der Nordsee. Morgen dann noch etwas wärmer als heute. Besonders im Süden zwischen Oberschwaben und Oberrhein sind 26 bis 27 Grad möglich. Milde 22 aber auch in Berlin, 17 bis 18 an der See. Tja, wir müssen aber davon ausgehen, dass das der letzte Tag in diesem Jahr ist, der so warm wird. Die Abkühlung steht uns bevor. Und dass es dann Mitte Oktober noch mal über 25 Grad werden, das ist schon recht unwahrscheinlich. Hier werfen wir jetzt einen Blick auf die Aussichten. Am Donnerstag viele Wolken, Regen, Wind, vereinzelt auch Gewitter. Am wärmsten wird es noch im Osten. Bei längerem Regen dann nur noch um die 13 Grad. Am Freitag fallen zunächst nur vereinzelt Schauer. Hier und da auch mal ein bisschen Sonne. Aber von Nordwesten dann neuer Regen und besonders an den Küsten stürmisch. Und am Samstag ist es weiterhin wechselhaft. Mit ein bisschen Sonne, aber auch weiteren Schauern und Gewittern. Und dann bei nur noch 11 bis 18 Grad maximal.
5: Auf der ganzen Welt brennen christliche Kirchen. Zumindest, wenn man diesen erschreckenden Bildern und Videos auf Social Media glaubt.
6: Six churches have been set on fire.
5: Viele Videos sollen Kirchen in Kanada und in den USA zeigen. Aber auch in Europa sollen Kirchen angezündet worden sein. Und in Deutschland, da soll es besonders schlimm sein.
7: In Deutschland wurden letztes Jahr mehr Kirchen angezündet als in jedem anderen EU-Land.
8: Haben wir aber in Deutschland die meisten Brandanschläge gegen Kirchen.
9: Besonders alarmierend, Deutschland führt Europa bei Brandanschlägen auf Kirchen an.
5: Aber stimmt es, dass in Deutschland reihenweise Kirchen abgefackelt werden? Unser Team hat wochenlang dazu recherchiert, Social Media Clips analysiert und mit der Polizei und Staatsanwaltschaften im ganzen Land gesprochen. Hi, ich bin Chiara von Rabbit Hole und in diesem Video, da verfolgen wir die Spuren der brennenden Kirchen im Netz. Und wir stoßen dabei auf fragwürdige Zahlen und auf ein ziemlich überraschendes Muster bei den Tätern. Eine Zahl, die es uns bei den Recherchen ständig begegnet. 33 Kirchen sollen im Jahr 2024 in Deutschland angezündet worden sein.
10: 33 Fälle allein im Jahr 2024. Mehr als in jedem anderen europäischen Land.
11: 2024 gab es 33 brennende Kirchen. Und wir reden hier von Brandstiftung.
12: Dabei war Deutschland führend mit 33 Anschlägen, also Nummer 1 bei allen Ländern.
5: Auch Medien haben die Zahl aufgegriffen. Zum Beispiel der deutsche Sender Welt TV in diesem alarmierenden Beitrag.
13: Eine österreichische Beobachtungsstelle registriert mehr als 2200 christenfeindliche Straftaten in Europa. Als besonders besorgniserregend bezeichnete die NGO, dass es hierzulande allein 33 Fälle von Brandstiftung an Kirchen gab, mehr als in jedem anderen Land.
5: Und uns ist aufgefallen, fast alle Berichte beziehen sich auf eine einzige Quelle, den EUDAG Europe Report 2025. Der Bericht, der wird von der selbsternannten Beobachtungsstelle für Intoleranz und Diskriminierung gegen Christen in Europa herausgegeben. Das ist ein ganz schön langer Name, aber kurz gesagt ist das einfach eine NGO aus Wien, die die Zahlen selber erhebt. Und in ihrem Bericht, da taucht unsere gesuchte Zahl 33 tatsächlich hier auf Seite 9 auf. Dort heißt es, basierend auf den Daten von EUDAG Europe verzeichnet Deutschland im Jahr 2024 mit 33 dokumentierten Fällen die höchste Anzahl an Brandanschlägen. Wir haben EUDAG um eine Liste der angeblichen Brandanschläge gebeten. Die haben sie uns geschickt, aber damit ging unsere Recherche eigentlich erst richtig los. Denn wir wollten all diese Fälle selber überprüfen und haben dafür tagelang mit der Polizei und mit Staatsanwaltschaften im ganzen Land gesprochen. Wir hatten dabei oft ziemlich überraschte Polizeisprecher und Polizeisprecherinnen am Telefon. Die haben sich nämlich gefragt, warum wir uns überhaupt für diese Fälle interessieren. Der Schaden, der war nämlich häufig gar nicht so groß und wurde vor Ort als nicht dramatisch wahrgenommen. Ermittelt wurde deshalb oft nicht wegen Brandstiftung, sondern wegen Sachbeschädigung durch Brandlegung. Zum Beispiel in dem kleinen Dorf Bruckmühl in Bayern. Der Sachschaden betrug dort aber nur 5 Euro. In anderen Fällen, da zündete jemand zum Beispiel eine Tischdecke oder Verbandsmaterial an. Die Behauptungen zu den 33 brennenden Kirchen in Social-Media-Videos lassen sich also so nicht belegen. Und in manchen Fällen, da konnte die Polizei nicht mal einen Täter ermitteln. Im Netz, da gibt es aber eine ganz andere Theorie, wer die Täter sind. Muslime brennen in ganz Europa Kirchen und historische Gebäude nieder. So sieht Vielfalt aus. Das ist ein religiöser Angriff von Muslimen. Weil wir zugelassen haben, dass sich radikale Muslime in unseren Ländern eingenistet haben.
14: Offiziell gelten die Hintergründe als unklar. Beobachter vermuten jedoch einen Zusammenhang mit der fortschreitenden Islamisierung.
5: Welt-TV hat EUDAG-Direktorin Anja Tang nach genau diesem Zusammenhang gefragt.
15: In Deutschland haben wir in den vergangenen Jahren einen sehr starken Zuzug von Menschen aus muslimischen Ländern gesehen. Besteht da möglicherweise ein Zusammenhang?
16: Wie erwähnt, ist die Aufklärungsrate bei diesen Fällen extrem gering. Das heißt, meistens können die Täter nicht gefunden werden und wir sind sehr vorsichtig, keine Spekulationen anzustellen, wo wir die Daten nicht vorliegen haben.
5: Auch wenn EUDAG sich offiziell von den Spekulationen um muslimische Täter und Täterinnen distanziert, wird ihr Bericht im Netz eben genau dafür genutzt. Zum Beispiel in diesem Video hier.
17: Tatsächlich zeigt der Bericht, dass die meisten Täter einen islamistischen Hintergrund aufweisen.
5: Die Täter sollen also Muslime sein, die gezielt christliche Kirchen abbrennen. Das wollten wir uns natürlich noch mal genauer anschauen und wir waren ziemlich überrascht. Denn in den Fällen, in denen Täter gefunden wurden, waren es ziemlich oft Kinder und Jugendliche. Auch am Telefon haben uns viele Polizistinnen und Polizisten erzählt, dass vor Ort vieles auf Kinder als Täter hindeutete, selbst wenn die eigentlichen Täter gar nicht ermittelt werden konnten. Die Religion der Täter, die wird übrigens gar nicht erfasst. Hier in Bruckmühl standen damals übrigens auch 2 10-jährige Kinder im Verdacht. Es gab aber laut Polizei keine Hinweise auf eine Einwanderungsgeschichte oder auf eine muslimische Religionszugehörigkeit. Aber warum wird im Netz dann überhaupt so getan, als würden muslimische Täter und ein System dahinter stecken? Das haben wir Nader Hotheit vom Deutschen Zentrum für Integrations- und Migrationsforschung gefragt. Er forscht seit Jahren zu extremistischen Narrativen auf Social Media und ihren Folgen.
18: Tatsächlich überrascht es mich nicht, wenn brennende Kirchen als vermeintliche Taten von muslimischen ExtremistInnen dargestellt werden. Vor allem, weil die Verbildlichung einer brennenden Kirche quasi sinnbildlich steht für das Narrativ einer aggressiven Minderheit, die dabei ist, quasi die hiesige Gesellschaft zu transformieren.
5: Das erfundene Narrativ von gewalttätigen Muslimen, die systematisch Kirchen anzünden, soll also Angst erzeugen. Für Hotheit steht aber auch noch ein übergeordnetes Ziel dahinter.
18: Aber auch vor allem sorgt es für politischen Handlungszwang, sei es, wenn es von extremen Gruppierungen oder Parteien aufgenommen wird für ihren Wahlkampf oder für ihre politische Propaganda.
5: Und genau diesen Handlungsdruck möchte EUDAG, die vermeintlichen Zahlen zusammenstellt, wohl auch selbst erzeugen. Ich gebe euch da mal ein Beispiel. 2023 übergab die Direktorin Anja Tang den damaligen Jahresbericht einer österreichischen Bundesministerin. Und sie schrieb dazu auf Instagram, sie hätte dabei über den Anstieg antichristlicher Hassverbrechen in Österreich und ganz Europa gesprochen. Schauen wir uns mal an, wer hinter der Organisation steckt. Hier auf der Website werden 2 Personen gezeigt. Martin Kugler als Vorstandsvorsitzender und Anja Tang als Geschäftsführerin. Martin Kuglers Frau Gudrun Kugler, die hat EUDAG gegründet. Sie war vor Anja Tang auch Geschäftsführerin. Das Ehepaar Kugler ist in Österreich ziemlich bekannt, vor allem in konservativ-christlichen Kreisen. Gudrun Kugler ist österreichische Nationalratsabgeordnete für die konservative ÖVP. Sie setzt sich zum Beispiel gegen Abtreibungsrechte ein. Im Netz haben wir ein altes Video von ihr aus dem Jahr 2019 gefunden. Sie spricht darin auf einem christlichen Jugendevent über die Kathedrale Notre-Dame in Paris. Vielleicht erinnert ihr euch noch, denn die Bilder der brennenden Kirche, die gingen 2019 wirklich um die ganze Welt. Die Ursache für das Feuer, die konnte gar nicht endgültig festgestellt werden. Aber die französische Staatsanwaltschaft hält einen Unfall für den wahrscheinlichsten Auslöser.
19: Dass der Brand von Notre-Dame nicht das Symbol des Niedergangs des Christentums ist, das müssen wir gemeinsam machen.
5: Auf unsere Presseanfrage antwortet uns Gudrun Kugler. Sie sei bereits 2019 davon ausgegangen, dass der Brand ein Unfall gewesen sei. Sie schreibt uns: Dennoch war dieses einschneidende Ereignis ein naheliegendes Bild für den Niedergang des Christentums in Europa. Die brennende Kirche soll also ein Symbol für den angeblichen Niedergang des Christentums sein. Eine ähnliche Stimmung erzeugen auch die EUDAG-Jahresberichte. Und damit wird auch in Deutschland Politik gemacht. 2024 stellte die AfD eine kleine Anfrage an die Bundesregierung. Der Titel: Medienberichte über massiven Anstieg von Angriffen gegen christliche Kirchen. Darin beriefen sie sich auf einen Medienbericht, der sich wiederum, ihr ahnt es, auf die Zahlen von EUDAG berief. Aber wie kommen diese Zahlen überhaupt zustande? EUDAG zählt ganz anders als die Polizei in ihrer offiziellen Statistik. Die Polizei, die wartet, bis die Ermittlungen abgeschlossen sind. EUDAG dagegen beruft sich auf Presseberichte und Erstmeldungen. Und dass das zu Fehlern führen kann, das scheint der Organisation bewusst zu sein. Die Direktorin Anja Tang schreibt uns: Natürlich kann es vorkommen, dass uns spätere polizeiliche Ermittlungsergebnisse entgehen. Daher bitte ich um Verständnis, falls Sie auf einen Fall stoßen, der nicht mehr aktuell ist. Außerdem erklärt sie, dass sie Fälle von Minderjährigen nicht automatisch aus dem System nehmen, weil das Alter alleine eben keinen Rückschluss auf das Motiv zulasse. Natürlich können auch Minderjährige christenfeindlich handeln. Wir haben darum nochmal bei allen Ermittlungsbehörden nach den Motiven nachgefragt. 27 der 33 haben uns geantwortet. Dort wurden allerdings keine christenfeindlichen Motive gefunden. Und von diesen Fällen wurde darum keiner als christenfeindlich in die polizeiliche Statistik aufgenommen. Die offizielle Statistik erfasst politisch motivierte Straftaten in ganz Deutschland. Und dazu gehört eben auch Christenfeindlichkeit. Und darin werden auch die politisch motivierten Brandstiftungen an Kirchen gesammelt. Aber im Gegensatz zu EUDAG erfasst das BKA für das Jahr 2024 genau 0 Brandstiftungen. Als wir die EUDAG-Direktorin Anja Tang fragen, warum die Organisation anders zählt als das BKA, schreibt sie: Wir sehen diese enge Definition kritisch, da mutwillige Brandstiftungen von Kirchen, Bibeln und Altäre und selbst Angriffe auf Gläubige aufgrund sichtbarer religiöser Symbole meist nicht erfasst werden. Es sei denn, es kann explizit eine politische oder extremistische Motivation nachgewiesen werden. Und noch für den Kontext: 2024, das war jetzt kein Ausnahmejahr. Auch in den Jahren davor waren die Zahlen niedrig. 2019 und 2020 gab es ebenfalls keine registrierte, politisch motivierte Kirchenbrandstiftung. 2021 waren es 5, 2022 waren es 2, 2023 wieder keine und 2025 4. Und übrigens, die Bundesregierung, die antwortete 2024 relativ nüchtern auf die Anfrage der AfD. Sie schrieb: Aus Sicht der Bundesregierung lässt sich keine erhöhte Gefährdung für Christen oder christliche Einrichtungen in Deutschland ableiten. Brennende Kirchen werden also auf Social Media skandalisiert und vermeintlichen muslimischen Tätern zugeschrieben. Und zwar mit dem Ziel, Stimmung gegen muslimische Minderheiten zu machen und auch politischen Druck zu erzeugen. Die Fakten zeigen, in Wirklichkeit ist der Schaden eher gering. Täter, die können häufig nicht ermittelt werden oder Kinder haben mit Feuer gespielt. Naja, und Christenfeindlichkeit konnte laut Polizei in keinem der 33 EUDAG-Fälle ermittelt werden.
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1: Guten Abend, ich begrüße Sie zur Tagesschau. Zum ersten Mal steht ein AfD-Politiker an der Spitze eines Landesparlaments. Tobias Rausch ist heute zum neuen Präsidenten des Landtags von Sachsen-Anhalt gewählt worden. Für ihn stimmten 48 Abgeordnete. Die AfD verfügt über 39 Sitze im Parlament. Damit sind mindestens 9 Stimmen von anderen Parteien gekommen. Der Parlamentspräsident leitet die Sitzungen und achtet auf die Einhaltung der Regeln. Zum Beispiel kann er Ordnungsrufe erteilen. Außerdem hat er das Hausrecht und die parlamentarische Polizeigewalt.
2: Tobias Rausch ist gewählt. Als erster AfD-Politiker in Deutschland wird er Landtagspräsident.
3: Sachsen-Anhalt ist unsere gemeinsame Heimat. Dieses Parlament ist die gewählte Stimme der Bürger. Lassen Sie uns miteinander reden, miteinander um die besten Argumente streiten, miteinander entscheiden und gemeinsam Verantwortung tragen.
2: Der 35-jährige Immobilienunternehmer ist AfD-Mitglied der ersten Stunde. Anfang des Jahres war er verwickelt in eine Vetternwirtschaftsaffäre. Der Vorwurf: 3 seiner Geschwister arbeiteten für eine AfD-Bundestagsabgeordnete. Heute bekam Rausch bei der Wahl 48 Stimmen. AfD und BSW hatten angekündigt, ihn zu wählen, kommen aber gemeinsam nur auf 44 Stimmen. Demnach müssen 4 Stimmen für Rausch aus anderen Fraktionen stammen. Das führt zu Diskussionen, auch in der CDU.
4: Das habe ich so nicht erwartet. Das ist mal eine geheime Wahl. Wo die Stimmen herkamen, da kann man jetzt drüber spekulieren. Ich persönlich habe ihn nicht gewählt. Das habe ich auch gestern in meiner Fraktion angekündigt.
2: Zum Vize-Landtagspräsidenten gewählt wurde zudem Hans-Thomas Tillschneider. Der bisherige kulturpolitische Sprecher der AfD gilt als Ideologe. Möglich wurde auch seine Wahl durch Stimmen anderer Fraktionen. Das BSW hatte angekündigt, sich zu enthalten. Beobachter sehen in den heutigen Ergebnissen einen Vorgeschmack auf die mögliche Wahl von AfD-Spitzenkandidat Ulrich Siegmund zum Ministerpräsidenten im Dezember. Begleitet wurde die Sitzung von Protesten vor dem Landtag. Mehrere hundert Menschen demonstrierten gegen die Wahl der AfD-Kandidaten. In Sachsen-Anhalt wird die Partei vom Verfassungsschutz als gesichert rechtsextrem eingestuft.
1: CDU, SPD, Grüne und Linke im Bund reagierten entsetzt und besorgt auf die Wahl von Rausch. Die Rede war unter anderem von einem schwarzen Tag für die Demokratie und einem erschreckenden Signal. Besonders beachtet wird jetzt auch das Abstimmungsverhalten der CDU in Sachsen-Anhalt. Die SPD kündigte Gespräche mit der Union im Koalitionsausschuss an.
5: Für die AfD ist alles nach Plan gelaufen. Sie nutzt das heutige Ergebnis erneut für einen Appell an die Union, fordert ein Ende der Brandmauer.
6: In einer Demokratie muss man miteinander sprechen. Und man kann sich nicht hinter Brandmauern, hinter undemokratischen Brandmauern verstecken.
5: Die offene Frage: Von wem kommen die zusätzlichen Stimmen für den AfD-Landtagspräsidenten? Trotz geheimer Wahl, für die Linke ist die Antwort klar.
7: Als es also darum ging, einen Rechtsextremen ins höchste Amt zu heben, haben sich 9 von 15 Abgeordneten der Union bewusst dafür entschieden, ihm diesen Weg zu ebnen.
5: Die Union weist das zurück und erklärt, man wolle sich nicht an Spekulationen beteiligen.
8: Es ist eine geheime Wahl und da kommt natürlich grundsätzlich jeder in Frage. Die Tatsache, dass es so ist, ist aus meiner Sicht in höchstem Maße bedenklich.
5: Auch die SPD reagiert bestürzt. Die Wahl in Magdeburg will sie morgen auch im gemeinsamen Koalitionsausschuss mit der Union zum Thema machen.
9: Ich stelle fest, dass scheinbar in der CDU-Fraktion ja die Maßgabe galt, dass man sich enthält. Und das scheint so jedenfalls zahlenmäßig nicht hinzukommen. Und deswegen müssen wir über diesen Umstand reden.
5: Die Grünen sprechen von einem fatalen Signal und von großer Sorge um die Entwicklung.
10: Denn gesichert rechtsextreme Parteien haben nichts in solchen Funktionen zu suchen.
11: Der heutige Tag zeigt, die AfD kann eine Mehrheit im Landtag von Sachsen-Anhalt organisieren. Und der dortige CDU-Fraktionschef Schulze dringt bei den eigenen Leuten nicht mehr durch. Unionsabgeordnete im Bundestag sagen deshalb, jetzt hilft nur noch ein deutliches Signal von Berlin aus. Sonst könne sich das heutige Abstimmungsverhalten bei der Wahl des Ministerpräsidenten wiederholen.
1: Der frühere Präsident des Bundesnachrichtendienstes Hanning steht nun selbst unter Spionageverdacht. Belastet wird er durch Unterlagen, die vor einem Jahr bei ihm gefunden wurden, bei Ermittlungen zum Entführungsfall der Steakhouse-Unternehmerin Block. Hanning war BND-Chef bis 2005 und machte sich später als Berater selbstständig. Dabei soll er von seinem früheren Büroleiter weiterhin mit vertraulichen Informationen aus dem deutschen Auslandsgeheimdienst versorgt worden sein. Zu seinen Kunden gehörte nach Erkenntnissen der Bundesanwaltschaft auch ein Mitglied eines fremden Geheimdienstes.
12: Karlsruhe heute Vormittag. Der frühere Büroleiter beim Präsidenten des Bundesnachrichtendienstes, Manfred D., wird zum Bundesgerichtshof gebracht. 12 Jahre lang soll er an seinen früheren Chef, Ex-BND-Präsident August Hanning, gegen Geld streng geheime Informationen weitergegeben haben. Hanning war schon seit 2005 nicht mehr beim BND, dem deutschen Auslandsnachrichtendienst.
13: Auf diese Weise soll Herr Hanning in den Besitz von ca. 2000 Dokumenten gekommen sein, die zum Teil auch eingestuft waren als Verschlusssachen.
12: Die Dokumente waren bestimmt für den BND-Präsidenten und seine Lagebesprechungen im Bundeskanzleramt mit anderen Sicherheitsbehörden. Hanning arbeitete inzwischen für ein privates Sicherheitsunternehmen. Den Ermittlungen zufolge wollte er mit den Informationen Geld verdienen.
13: In einem Fall steht der Verdacht im Raum, dass Herr Hanning eingestuftes Material verwendet hat, um eine Analyse zu erstellen für einen Mitarbeiter eines fremden Geheimdienstes.
12: Außerdem soll Hanning jahrelang in intensivem Austausch mit einem anderen Nachrichtendienst gestanden und ihn auf Basis des zugespielten Materials mit politischen Informationen versorgt haben, so die Vorwürfe der Bundesanwaltschaft. Um welche ausländischen Nachrichtendienste es geht, ist nicht bekannt.
14: Das ist im Hinblick auf einen Präsidenten des Bundesnachrichtendienstes AD schon ein einmaliger Vorgang, muss man sagen, der die Züge einer Staatsaffäre hat. Wir erwarten jetzt umfassende Aufklärung der Bundesregierung über die Dinge, die zu den Verdachtsmomenten geführt haben.
12: Manfred D. sitzt seit heute Nachmittag in Untersuchungshaft. Morgen wird auch August Hanning in Karlsruhe dem Ermittlungsrichter vorgeführt.
1: Fragen wir nach bei Holger Schmidt in Baden-Baden. Was bedeutet das jetzt für den früheren Chef des Bundesnachrichtendienstes?
15: Na, für ihn persönlich ist es eine persönliche und berufliche Katastrophe, wäre meine Einschätzung. Vor allen Dingen, es droht ihm eine hohe Haftstrafe. Wenn man diese diversen Vorwürfe, die Generalbundesanwalt Rommel gegen ihn erhebt, sich mal so anschaut, dann sind da im Maximum 10 Jahre Haft möglich. Und wenn man sich anschaut, dass es um verschiedene Fälle oder Begehungsarten von spionageartiger Tätigkeit geht, dann wäre meine Prognose, dass wenn das hier tatsächlich zu einem Gerichtsverfahren kommt und wenn sich seine Schuld herausstellt, dass er mit einer mehrjährigen Haftstrafe rechnen muss. Und das ist natürlich für einen früheren BND-Präsidenten eine mittlere Katastrophe und für den Dienst erst recht.
1: Ja, und wie gravierend ist der Fall jetzt für die Arbeit des BND?
15: Eine große Katastrophe, denn der BND ist gerade ohnehin in einer sehr besonderen Situation. Gerade gestern erst hat der amtierende Präsident Martin Jäger in einer Anhörung vor dem parlamentarischen Kontrollgremium gesagt, wie dramatisch, wie herausfordernd er die aktuelle Situation sieht. Und da kann er ja so etwas wie diesen Fall überhaupt nicht gebrauchen. International wird man ihm Fragen stellen, in Deutschland wird man ihm Fragen stellen. Und alle Forderungen nach mehr Befugnissen und mehr Personal werden immer dann auch einhergehen mit den Fragen, was ist denn eigentlich bei euch los, wenn solche Fälle denken. Sind. Also es ist ein denkbar schlechter Zeitpunkt. Deutlich sagen muss man allerdings auch, Martin Jäger war zum Zeitpunkt dieser Tatvorwürfe noch nicht im Amt. Er ist ein neuer BND-Präsident.
1: Informationen von Holger Schmidt. Vielen Dank. Immer wieder greift die Houthi-Miliz im Jemen Ziele in Saudi-Arabien an, zuletzt wieder Ölanlagen und Flughäfen. Unterstützung bekommt Saudi-Arabien jetzt von der Türkei und Pakistan. Sie wollen dort Truppen stationieren, hieß es nach einem Treffen in Riad. Seit August gibt es ein Abkommen zwischen der Türkei, Saudi-Arabien und Pakistan, den sogenannten Mekka-Verteidigungspakt. Im Falle eines Angriffs auf eines der drei Mitglieder sind die übrigen verpflichtet, militärischen Beistand zu leisten. Vereinbart wurde auch eine Zusammenarbeit im Rüstungsbereich und bei den Geheimdiensten. Ramin Sina in Kairo. Der Pakt von Mekka wurde aktiviert. Ist das eine echte Militärallianz oder mehr symbolisch zu verstehen?
16: Ja, beides. Vor allem, wenn man es aus saudischer Perspektive betrachtet. Die Saudis waren in den vergangenen Jahren eigentlich in eine ganz andere Richtung unterwegs, was das eigene Image anging. Der saudische Kronprinz hat versucht, der Welt eine Vision zu präsentieren eines blühenden, offenen Landes, sicher für Touristen, für Investoren, für Unternehmen. Aber in diesem Jahr ist Saudi-Arabien in zahlreiche Kriege verwickelt. Angriffe aus dem Iran, aus dem Irak, aus dem Jemen. Und Saudi-Arabien kriegt diese Angriffe nicht wirklich militärisch in den Griff, wirkt schwach. Deshalb nun die Suche nach neuen starken Partnern. Pakistan, Atommacht, die Türkei, Regionalmacht, also auf dem Papier ein Zeichen der Stärke. Es ist aber nicht nur Symbolik, es ist eine richtige Militärallianz. Einige in der Region sprechen schon von der sunnitischen NATO.
1: Kann das eine Wende jetzt im Krieg im Jemen bringen?
16: Ja, da bin ich vorsichtig. Also Pakistan wird wohl Truppen entsenden nach Saudi-Arabien, die Türkei vermutlich Drohnen und Abwehrsysteme liefern. Aber es ist nicht im Gespräch, dass türkische und pakistanische Truppen jetzt in Jemen einmarschieren. Dort sind weiterhin die Houthi. Ich sehe keinen Wendepunkt im Krieg. Die Houthi sind zäh, sie sind kampferprobt, auch gegen auf dem Papier stärkere Gegner. Also kein schnelles Ende in Sicht.
1: Amin Sina, vielen Dank nach Kairo. Im Schwarzen Meer sind erneut zwei Handelsschiffe von Drohnen getroffen worden. Diesmal rund 100 Kilometer vor der bulgarischen Küste. Ein Frachter ist nach der Attacke gesunken. Die Besatzung wird vermisst. Die Crew des anderen Schiffes konnte gerettet werden. Die bulgarische Regierung äußerte sich nicht direkt dazu, wer hinter dem Angriff stecken könnte, verwies jedoch auf den russischen Krieg gegen die Ukraine. Erst gestern war vor der Küste Rumäniens ein türkischer Frachter von Drohnen getroffen worden. Zwei Seeleute starben. In Frankreich sind landesweit wieder zahlreiche Menschen für bessere Bildungsbedingungen auf die Straße gegangen. Dazu aufgerufen hatten Schüler- und Studentenverbände sowie Gewerkschaften. Das Innenministerium sprach von etwa 250.000 Demonstranten. Nach Angaben der Organisatoren waren es mehr als 400.000. Sie protestierten gegen Lehrermangel und den maroden Zustand von Schulgebäuden. Auch heute gab es wieder gewaltsame Zusammenstöße, etwa in Straßburg, Lyon, Rennes und Paris.
17: Saint-Denis kämpft, heißt es hier. Von überall aus der Pariser Umgebung kommen sie zur Place de la République, Schüler, Lehrerinnen, Gewerkschafter. Die Demonstration ist der erste offiziell angemeldete Protesttag seit Beginn der Schülerbewegung. Innerhalb einer Woche sind all diese Leute gekommen, also habe ich natürlich Hoffnung, dass das was nützt. Auch zahlreiche Ordnungskräfte sind vor Ort. In den vergangenen Tagen gab es hunderte Verletzte und tausende Festnahmen, während Schulen in ganz Frankreich von den Jugendlichen blockiert wurden. Das harte Vorgehen der Polizei gegen Minderjährige wird besonders kritisiert. Alle sollten sich uns anschließen, auch die Polizei. Wir beschimpfen sie zwar oft, aber letztlich wollen wir ihre Unterstützung, damit die Regierung uns endlich versteht. Die wehrt sich gegen Kritik an den Ordnungskräften. Sie seien nicht bewusst gewalttätig. Wir müssen gegen die Lügen vorgehen, die verbreitet werden, in den sozialen Medien und der Öffentlichkeit. Den Demonstrierenden geht es um mehr Lehrpersonal, intakte Schulgebäude, Abschaffung der umstrittenen Studienplatzvergabe. Die Leute sind sich gewisser Dinge bewusst, die Ungleichheiten sind da. Man kann nicht so tun, als würde man sie nicht sehen. Liberté, Égalité, Fraternité, Freiheit, Gleichheit, Brüderlichkeit, der Wahlspruch der Französischen Republik. Die Demonstrationen heute sollen das einmal mehr bekräftigen.
1: Vor 11 Jahren brachte ein psychisch kranker Co-Pilot eine Maschine der Lufthansa-Tochtergesellschaft Germanwings absichtlich zum Absturz. Jetzt sind 30 Hinterbliebene mit einer Klage gegen das Luftfahrtbundesamt gescheitert, das die Gesundheitsprüfungen der Piloten überwacht. Das Landgericht Braunschweig entschied, Ansprüche auf Schadensersatz müssten an die Fluggesellschaft gerichtet werden. Das hatten die Kläger schon vor Jahren versucht. Doch damals urteilten mehrere Gerichte, die Lufthansa sei nicht für die Gesundheitsprüfungen verantwortlich. Der Nobelpreis für Physik geht in diesem Jahr an den belgischen Astrophysiker Francis Hulson, der in den USA forscht. Er befasst sich mit Neutrinos. Das sind Elementarteilchen aus dem Weltraum, die keine Ladung und auch kaum Masse haben. Entsprechend schwierig ist es, sie zu beobachten. Hulson hatte die Idee, dass man diese Teilchen in einem riesigen Eisblock am Südpol einfangen kann und dann das Licht misst, das sie ausstrahlen.
18: Hier am Südpol sucht das Forschungsteam von Francis Hulson nach Neutrinos, sogenannte Geisterteilchen. Der belgisch-amerikanische Teilchenforscher Francis Hulson hatte von Anfang an den Plan, mit Hilfe eines großen Observatoriums die Teilchen in der Antarktis zu suchen. Hulson war heute bei der Bekanntgabe telefonisch zugeschaltet, sprach von einer großen Überraschung.
19: Er ist eigentlich auch Theoretiker, das ist also was Besonderes, dass also ein Theoretiker ein Experiment vorschlägt und dann sich damit durchsetzt.
18: Die Neutrinos sind überall, durchfliegen die Fläche von der Größe eines Daumennagels milliardenfach in der Sekunde. Doch sie reagieren fast nie mit Materie. Um die Neutrinos trotzdem zu entdecken, sucht das Forschungsteam hier unter dem Eis. Trifft ausnahmsweise ein Neutrino auf ein Atom im Eis, entstehen Lichtblitze. Nur deshalb können sie entdeckt werden. Durch 5000 Lichtsensoren, die installiert wurden. Die Forscher beobachten mit ihrem Observatorium, dem sogenannten Ice Cube, die Neutrinos, die von weit außerhalb unseres Sonnensystems stammen.
7: Als Ice Cube sie zum ersten Mal nachgewiesen hat, waren das erstmal eine Handvoll, zwei Handvoll von Ereignissen. Die wurden tatsächlich anfangs mit Namen benannt, weil sie so einzigartig waren. Heute wissen wir, dass es keine Seltenheit des Universums ist.
18: An dem Detektor sind auch deutsche Forschungsteams beteiligt. Weltweit entstehen neue Observatorien und schauen ins Universum. Zum Beispiel auch auf die Entstehung von schwarzen Löchern.
1: Und wer ganz tief ins Universum der Literatur abtauchen möchte, der kann das jetzt wieder in Frankfurt am Main tun. Am frühen Abend wurde dort die 78. Buchmesse eröffnet. Morgen und übermorgen bleibt die Branche noch unter sich. Von Freitag bis Sonntag kann dann jeder die Messe besuchen, der sich für gedruckte und digitale Literatur interessiert. Als Ehrengast kann Tschechien in diesem Jahr seine kulturelle und literarische Vielfalt präsentieren. Und nun die Wettervorhersage für morgen, Mittwoch, den 7. Oktober.
20: Morgen bestimmt im Wesentlichen noch ein Hoch unser Wetter, am Abend übernimmt das Tief über Westeuropa. Vielerorts ist es in der Nacht klar, stellenweise bildet sich Nebel. An den Küsten regnet es örtlich, an den Alpen Schauer. Am Tag ist es nach Nebel oft sonnig, im äußersten Norden einzelne Schauer, zum Abend kommt im Westen Regen auf, vereinzelt sind Gewitter dabei. In der Nacht 14 Grad auf den Nordseeinseln, 4 Grad in den Tälern der Mittelgebirge. Am Tag 17 Grad auf Sylt, 27 Grad im Südwesten. Unbeständiges Wetter am Donnerstag, dazu ist es windig. Am Freitag erst nur einzelne Schauer und Nebenwolken Lichtblicke, dann von Nordwesten neue Regenwolken, an den Küsten ist es stürmisch. Am Samstag dichte Wolken, gebietsweise Regen oder Schauer, Gewitter sind dabei, daneben auch mal Sonne.
21: Blumen für den neuen Landtagspräsidenten von Sachsen-Anhalt. Tobias Rausch ist heute in Magdeburg in das Amt gewählt worden, zur Freude seines AfD-Parteikollegen Ulrich Siegmund, der sich im Dezember zum neuen Ministerpräsidenten des Landes wählen lassen will. Und damit willkommen zu unserem Top-Thema hier bei Tagesschau 24. Wir wollen gleich auch noch auf den Spionageverdacht beim Bundesnachrichtendienst gucken. Erstmal aber jetzt nach Sachsen-Anhalt. Da steht mit Rausch seit heute erstmals ein AfD-Politiker an der Spitze des Landesparlaments. Er bekam 48 Stimmen von den insgesamt 82 anwesenden Abgeordneten. Die AfD hat im Landtag 39 Sitze und ist damit die stärkste Fraktion. Als neuer Landtagspräsident leitet Rausch die Sitzungen und achtet darauf, dass die Regeln eingehalten werden. Er kann zum Beispiel Ordnungsrufe erteilen. Er wolle das Amt überparteilich ausüben, hat er bekräftigt. Schon vor der Wahl von Rausch kam es zu Protesten.
22: Sie blicken mit Sorge auf das, was im nahegelegenen Landtagsgebäude ansteht. Auf dem Domplatz in Magdeburg demonstrieren am Morgen bereits mehrere hundert Menschen gegen die AfD. Im Landtag ist alles vorbereitet für die konstituierende Sitzung. Kurz vor 11 Uhr kommen die Abgeordneten, auch Tobias Rausch von der AfD. Seine Wahl zum Landtagspräsidenten gilt schon im Vorfeld als sicher. Eröffnet wird die Sitzung von Eva von Angern, der dienstältesten Abgeordneten. Die linken Politikerin richtet ihre Worte auch an die AfD und erinnert an deren Verhalten im Vorältestenrat, der die Sitzung vorbereitet hat.
23: Machttrunken wurden in der ersten Sitzung 12 statt der verfassungsrechtlich gebotenen 11 Ausschusssitze gefordert. Machttrunken wollten sie die Fraktionen der Bündnisgrünen und der SPD gegen ihren Willen aus dem Haupthaus verbannen. Freundlich gesagt, das war kein guter Start in die für Sie neue staatspolitische Verantwortung.
22: Es folgt die Wahl des neuen Landtagspräsidenten. Einziger Kandidat Tobias Rausch. Um 12.39 Uhr das Ergebnis.
23: Für den Wahlvorschlag stimmten 48 Abgeordnete.
22: Rausch ist gewählt. Er hat 4 Stimmen mehr erhalten, als AfD und BSW überhaupt Abgeordnete haben. Woher diese zusätzlichen Stimmen kommen, bleibt ungewiss. Die Wahl ist geheim. Noch bevor Rausch sein neues Amt übernimmt, ergreifen die Grünen das Wort.
0: Wir werden widersprechen, wenn Menschen wegen ihrer Herkunft, ihres Glaubens oder ihrer Lebensweise herabgesetzt werden. Wir werden eingreifen, wenn die Rechte von Minderheiten und Opposition beschnitten werden sollen, wenn Sachsen-Anhalt zu ihrer Beute werden soll. Wir werden die Unabhängigkeit von Wissenschaft, Kultur und Medien verteidigen. Und wir werden jede Entscheidung des Präsidenten und des Präsidiums daran messen, ob sie die Rechte der Abgeordneten wahrt. Wo das nicht geschieht, werden wir die parlamentarischen und rechtlichen Möglichkeiten ausschöpfen.
22: Erst danach folgen Blumen, Glückwünsche und ein paar Worte des CDU-Vorgängers Gunnar Schellenberger. Rausch nimmt vorne Platz. Eine Zäsur. Zum ersten Mal übernimmt in Deutschland ein AfD-Mann das ranghöchste politische Amt eines Bundeslandes.
2: Ich möchte dieses Amt deshalb mit Fairness, Ruhe und der nötigen Konsequenz führen. Dabei werde ich sicherlich Entscheidungen treffen, wo nicht jeder einverstanden ist. Das gehört zu diesem Amt dazu. Mein Versprechen kann nicht sein, dass jeder mit jeder meiner Entscheidung zufrieden sein wird. Mein Versprechen lautet vielmehr, für jeden werden dieselben Regeln gelten.
22: Bei der Wahl der Vizepräsidenten des Parlaments setzen sich Hans-Thomas Tillschneider von der AfD und Carsten Borchert von der CDU durch. Der SPD-Kandidat Armin Willingmann fällt durch. Für die AfD ist es ein voller Erfolg. Tillschneider gilt als einer der radikalsten Vertreter seiner Partei, ist im Parlament sehr umstritten. Es ist ein Fingerzeig, wohin es gehen soll. Das macht Tobias Rausch im MDR-Live-Interview deutlich.
3: Meine Wahl ist ja im Prinzip nur ein kleiner Etappenschritt, den wir jetzt erreicht haben. Und das Ergebnis gibt uns Mut, dass wir im Dezember dann, wenn Herr Siegmund sich zum Ministerpräsidenten wählen lassen will, da die parlamentarische Mehrheit für haben.
22: Auch diese Wahl wird dann geheim sein. Und nach den heutigen Ergebnissen ist die AfD siegesgewiss.
21: Ja, wir haben es im Film gehört, neben Rausch wurde ein weiterer AfD-Politiker gewählt, nämlich Hans-Thomas Tillschneider zum Vizepräsidenten des Landtages. Was diese Wahl bedeutet, habe ich unsere Reporterin in Magdeburg, Sabine Falk-Bartz, gefragt.
4: Man muss zu der Personalie Hans-Thomas Tillschneider wissen, dass er zu den Chefideologen hier im Land bei der AfD zählt. Er ist derjenige, der maßgeblich den Entwurf für das Parteiprogramm zur Wahl mitgeschrieben hat. Er ist auch derjenige, der das Projekt Deutschdenken angestoßen hat. Er ist derjenige, der auch maßgeblich zu den Kritikern des Bauhauses gehört. Kurzum, er ist jemand, der polarisiert und gestern, als die Personalie bekannt wurde, als die AfD bekannt gab, Hans-Thomas Tillschneider zum Vizepräsidenten des Landtages zu machen, das war schon wirklich eine große Provokation und stieß eben auch bei zum Beispiel dem BSW nicht auf Wohlgefallen. Und das BSW hatte ja angekündigt, ihn heute nicht mitwählen zu wollen. Dennoch bekam er also eine Mehrheit der Stimmen und fraglich ist halt, woher kommen die?
21: Ja, woher kommen die? Wie wahrscheinlich ist es, dass tatsächlich Abgeordnete der CDU entgegen der vorherigen Ansage für ihn gestimmt haben?
4: Also ich würde es anders formulieren. Wie wahrscheinlich ist es denn, dass Linke, Grüne oder die SPD einen Hans-Thomas Tillschneider mitwählen? Also eher unwahrscheinlich. Es bleibt also eigentlich nur das Spektrum des BSW und der CDU. Und man muss wissen, dass die CDU in Sachsen-Anhalt tief gespalten ist. Die Fraktion ist tief gespalten nach dem katastrophalen Wahlergebnis Anfang September diesen Jahres. Die CDU hat ihr schlechtestes Wahlergebnis hier in diesem Bundesland eingefahren. Gibt es überhaupt keine Einigkeit über die Richtung? Und das hat sich schon darin gezeigt, als man den Vorsitz für die Fraktion wählte. Da hatte sich der Spitzenkandidat, noch amtierende Ministerpräsident Sven Schulze, zur Wahl gestellt und nur mit seiner eigenen Stimme konnte er den Vorsitz erringen. Und es gibt wirklich verschiedene Kräfte, die schon seit langem gegen die Brandmauer sich ausgesprochen haben, die CDU ja sowohl gegen die Linke als auch gegen die AfD hochgezogen hat. Es gab einen Brandbrief aus dem Harzkreis von der dortigen CDU. Man wolle wolle das Nationale mit dem Sozialen versöhnen. Also mit anderen Worten, es gab schon lange Signale aus der Basis, von der Basis der CDU. Man könnte sich vorstellen, sich an die AfD anzunähern. Und man muss davon ausgehen, dass diese Stimmen heute tatsächlich aus der CDU kamen.
21: Diese beiden Personalien heute, wie sehr stärken die jetzt einen möglichen neuen Ministerpräsidenten Ulrich Siegmund?
4: Ja, es sind nicht die beiden Personalien, die den möglichen neuen Ministerpräsidenten von Sachsen-Anhalt stärken. Es ist das Wahlverhalten der Abgeordneten. Denn wir haben es ja gesehen bei dem Ergebnis von Tobias Rausch. Es gab 4 Stimmen mehr. Wenn man das mappen würde auf die Wahl des Ministerpräsidenten, die ja für den Dezember angesetzt ist, dann wäre bei dem gleichen Wahlverhalten es absolut möglich, dass Ulrich Siegmund der nächste Ministerpräsident von Sachsen-Anhalt wird. Und man kann das Gleiche fortsetzen mit dem Ergebnis von Til Schneider, der 44 Stimmen bekommen hat. Also das scheint ab dem heutigen Tag im Bereich des Möglichen.
21: Und wir kommen zu einem anderen Thema, das heute für Aufsehen gesorgt hat. Der ehemalige Präsident des Bundesnachrichtendienstes Hanning ist wegen Spionageverdachts festgenommen worden. Die Vorwürfe lauten unter anderem Auskundschaften von Staatsgeheimnissen, versuchter Landesverrat und Agententätigkeit. Zugespielt haben soll ihm diese Information sein früherer Büroleiter und auch der wurde festgenommen.
5: Diese beschauliche Kulisse hätte wohl kein Regisseur für den vielleicht größten Spionagefall Deutschlands ausgewählt. Hier in seinem Wohnhaus in Nordwalde im Kreis Steinfurt ist der ehemalige Chef des Bundesnachrichtendienstes heute Morgen festgenommen worden. Ausgerechnet der ehemalige Oberspion unter Verdacht wegen Spionage.
6: Er galt als graue Eminenz im Grunde genommen der Sicherheitsbehörden und es ist eine absolute Katastrophe für den BND, dass ausgerechnet er heute Morgen als mutmaßlicher Spion festgenommen wurde.
5: Hanning war von 1998 bis 2005 Chef des Bundesnachrichtendienstes. Auch sein ehemaliger Büroleiter wurde heute festgenommen. Beide Männer hatten laut Bundesanwaltschaft einen Deal gemacht. Der Bürochef sollte Hanning auch nach seiner Zeit beim BND weiter mit Erkenntnissen der Nachrichtendienste versorgen. Hanning hatte offenbar finanzielle Probleme und die wollte er wohl mit der Weitergabe von geheimen Informationen lösen.
8: In einem Fall soll es tatsächlich zur Verwendung von eingestuftem Material gekommen sein, um eine Analyse für den Mitarbeiter eines fremden Nachrichtendienstes herzustellen.
5: Welche fremde Macht gemeint ist, ist unklar. Klar aber, als Sicherheitsberater hatte Hanning weltweit beste Kontakte.
6: Unsere Recherchen deuten darauf hin, dass es nicht unmittelbar Russland ist, sondern dass die Agenten, mit denen er zu tun hatte, eher für Länder arbeiteten aus dem post-sowjetischen Raum.
5: Die mutmaßliche Spionage flog auf bei einer Razzia in Hannings Büro im vergangenen Jahr. Dabei ging es ursprünglich um einen ganz anderen Fall, um die mutmaßliche Entführung der Kinder von Steakhouse-Kettenerbin Christina Block. Die 2000 mitunter streng geheimen BND-Unterlagen, ein Zufallsfund mit enormer Sprengkraft.
9: Es ist ein Paukenschlag am heutigen Tag und es tun sich Abgründe auf.
24: Diese verstörende Nachricht, ich will das einmal so formulieren, wir haben das in der Vergangenheit so noch nie erlebt.
6: Der Fall Hanning wird eingehen in die deutsche Kriminalgeschichte als besondere Katastrophe im Grunde genommen der deutschen Sicherheitsarchitektur. Das ist etwas, was wir wirklich in Jahrzehnten nicht erlebt haben und was vielleicht allenfalls vergleichbar ist mit dem Fall Guillaume zu Willy Brandts Zeiten.
5: Direkten Einfluss auf die aktuelle Arbeit und die jüngsten Warnungen des BND haben die Ermittlungen laut Sicherheitsexperten nicht. Die Informationen seien nur bis 2022 geflossen. Der Imageschaden und der Vertrauensverlust aber riesig. Morgen soll der Ex-BND-Chef dem Haftrichter vorgeführt werden. Sollten sich die Vorwürfe gegen ihn bestätigen, drohen ihm bis zu 10 Jahre Haft.

0: europäischen Raum, in einen Staat, der früher mal zur Sowjetunion gehörte und heute sowohl räumlich und auch, als auch politisch Russland immer noch sehr nahe ist.
1: Vielleicht kann man noch mal auf diesen besagten Büroleiter kommen, der eben jetzt auch festgenommen wurde, wenn er eben noch weiter im Amt war. Also welche Rolle hat er da wahrscheinlich die ganze Zeit gespielt?
0: Manfred D. heißt dieser Mann, der eben bis zuletzt, bis März 2026 eben Büroleiter auch der Präsidenten war und geblieben ist, also lange über August Hannings Ausscheiden aus dem BND hinaus Zugang hatte zu ganz sensiblen Informationen. Und offensichtlich hat er diese Pflicht nicht wirklich erfüllt, sondern fühlte sich in einer gewissen Weise seinem früheren Dienstherrn und Vorgesetzten verpflichtet. Die Bundesanwaltschaft geht auch dem Verdacht nach, dass er bezahlt worden ist von Hanning für diese Information, was natürlich dem Ganzen noch mal ein besonderes Geschmäckle geben würde.
1: Jetzt ist der BND zusammen mit den anderen Nachrichtendiensten gerade im Zuge der Reform dabei, zu einem möglichen Geheimdienst zu werden, also auch selber aktiv zu werden, nicht nur in Anführungsstrichen Informationen zu sammeln und auszuwerten. Also wir haben gerade schon gehört, es ist ein Dämpfer. Was bedeutet dieser Dämpfer aber gerade jetzt in diesem Umbruch?
0: Ja, also der BND tut sich ohnehin schwer im internationalen Geschäft, weil er eigentlich in der Welt der Nachrichtendienste als nicht besonders leistungsfähig angesehen wird. Nun hat man eben auch durch die Bedrohungen, deren Deutschland sich ausgesetzt sieht, entschieden, politisch entschieden, die Befugnisse des BND zu erweitern, und zwar in einem absolut historischen Ausmaß. In diesem Augenblick wäre er eben ganz besonders auf das Vertrauen der Politik, aber auch der Bevölkerung angewiesen, dass er professionell arbeitet. Insofern muss man, glaube ich, feststellen, dass diese Geheimdienstaffäre den BND im wirklich ungünstigsten aller Momente trifft.
1: Dankeschön. Jörg Diehl, Leiter der Recherchekooperation von NDR, WDR und Süddeutscher Zeitung. Inzwischen ist bekannt geworden, Ermittler gehen wohl dem Verdacht nach, dass Hanning mit einem Agenten der Kaukasusrepublik Aserbaidschan in Verbindung stand. Das meldet der Spiegel. Das war das Top-Thema bei Tagesschau 24. Und hier geht es jetzt weiter mit einem Film über das Bahnprojekt Stuttgart 21. Die nächsten ausführlichen Nachrichten dann in den Tagesthemen um 22:15 Uhr. Ich wünsche Ihnen einen schönen Abend.

0: Die Konzernrevision hat in ihrem Bericht zu Stuttgart 21 erhebliche Projektversäumnisse festgestellt.
1: Das war eine sehr teure, wenn nicht sogar die teuerste Fehlentscheidung in der Geschichte der Deutschen Bahn.
2: Es war der schwäbische Minderwertigkeitskomplex. Wir müssen irgendwie an die Welt angebunden werden.
3: Der Bahnhof ist Weltklasse. Der hat einen Architekten, der Weltklasse ist.
4: Die Landtagswahl im nächsten Jahr, die wird genau die Befragung der Bürger über die Zukunft Baden-Württemberg sein, über Stuttgart 21.
5: Es geht um Machterhalt. Wenn es für Politiker um Machterhalt geht, dann sagt man, da kommt es nicht auf die letzte Milliarde Steuergeld drauf an.
6: Bis heute hat es in Stuttgart für Schulen gefehlt, für Kindergärten gefehlt, in dem, was den Bürgern tatsächlich nutzt. Ja, fehlt es bis heute, aber dafür hast du Geld.
7: Jetzt ein bisschen höher.
8: Also für mich war das wirklich in den 16 Jahren, wo ich Oberbürgermeister war, wirklich der schwärzeste Tag.
9: Stuttgart 21, die teuerste Baustelle seit Bestehen der Bundesrepublik. Ein Kopfbahnhof soll als Durchgangsbahnhof unter die Erde. Ein Mammutprojekt. Die Eröffnung verschoben. Wieder einmal. Wie kommt das? Wer hat das Projekt vorangetrieben und warum gibt es Stuttgart 21 überhaupt?

2. Februar 2010, Baustart für Stuttgart 21. Die Projektgegner fordern einen Stopp und mehr Mitsprache. Die Verantwortlichen dagegen wollen Fakten schaffen. Ein

0: wichtiger Moment für Ministerpräsident Günther Oettinger.
1: Heute ist ein großer Tag für unser Heimatland Baden-Württemberg. Ein großer Tag für den deutschen Süden und für die gesamte Europäische Union.
0: Nur wurden die Stuttgarter anfangs fast gar nicht gefragt.
2: Die Projektbefürworter, der Bahnchef, alle Verkehrsminister mussten durch einen schmalen Korridor an Trillerpfeifenden Bürgerinnen und Bürgern durch, die hinter Absperrgittern Riesenbanner hochhielten. Ihr baut kein Prellbock ab, sondern die Demokratie. Und in diesem Pfeifkonzert haben sie sich dann ganz, ganz weit nach außen begeben auf den Bahnsteig.
0: Abgeschirmt vom Protest bauen die Verantwortlichen symbolisch ein erstes Stück der alten oberirdischen Gleisanlage ab.
2: Und es war mir ein großes Vergnügen, mit meiner Trillerpfeife, die ich natürlich dabei hatte, trotzdem bis vor zu Prellbock-Versetzung zu laufen und da zu trillern. Absurd.
0: Der baden-württembergische Ministerpräsident Günther Oettinger hat lange auf diesen Moment hingearbeitet.
3: Stolz wäre falsch, aber ich war froh. Denn das Projekt schien schon beerdigt zu sein. Es schien schon nicht mehr ernsthaft in der Vorbereitung zu sein. Und es zu wiederbeleben, ist meines Erachtens wichtig gewesen.
0: Projektgegner und Befürworter stehen sich unversöhnlich gegenüber. Ein Zurück, so die Message von Bahn und Politik, ist jetzt nicht mehr möglich.
2: Das war im Endeffekt einer dieser symbolischen Momente, wo das klar wurde, mit wie man sich abschirmt gegen jedes Argument, gegen die Bürgerinteressen, gegen das demokratische Aufbegehren, das da schon in der Stadt spürbar war.
0: Der aus einem Stuttgarter Vorort stammende Oettinger sieht dagegen eine Riesenchance für die Region. Ein Zukunftsprojekt für das 21. Jahrhundert.
3: Die Verkürzung der Fahrzeiten und die Integration an die europäischen Hauptstrecken ist ein großer Vorteil für Arbeitnehmer, Unternehmer, für die Menschen in Baden-Württemberg.
0: Das Projekt Stuttgart 21 begleitet Günther Oettinger schon einen Großteil seiner politischen Laufbahn. Erst als Fraktionsvorsitzender der CDU im baden-württembergischen Landtag und dann als Nachfolger von Erwin Teufel im Amt des Ministerpräsidenten.
4: Ich schwöre es, so wahr mir Gott helfe.
5: Herzlichen Dank.
0: Oettinger setzt sich immer wieder bei Bund und Bahn für das Großprojekt ein. Anders Boris Palmer. Der Grüne wird 2001 Landtagsabgeordneter und verkehrspolitischer Sprecher seiner Fraktion.
6: Da hatte ich alle, die alternative Verkehrspolitik in Baden-Württemberg machen, als Gesprächspartner. Und bei allen hat sich ganz klar herausgestellt, wir brauchen das Geld für die Sanierung, Modernisierung und den Ausbau der Eisenbahn in der Fläche. Und es ist verschwendet, es in das Vergraben eines bestehenden Bahnhofs zu stecken. Und das hat mich sehr schnell überzeugt.
0: Palmer ist einer der bekanntesten Gegner von Stuttgart 21. Auch wenn er heute nicht mehr aktiv protestiert, bleibt er ein vehementer Kritiker.
6: Es war Pyramidenbau. Ein Prestigeprojekt, das man anderen zeigen kann, dessen Sinn sich aber wenig erschließt. Klar sind die Pyramiden halt toll, aber ich glaube, in 2000 Jahren besucht keiner mehr den Stuttgarter Tiefbahnhof.
0: Dabei ist der neue Durchgangsbahnhof unter der Erde aus Sicht der Macher visionär. Ein Bahnknoten als Teil einer europäischen Schnellstrecke von Paris nach Bratislava und Budapest. Dazu gehört auch eine Anbindung an den Flughafen. Und untrennbar daran geknüpft eine neue ICE-Strecke nach Ulm. Die Zahlen sind beachtlich. Der Verkehrsknoten enthält insgesamt 4 neue Bahnhöfe, 11 Tunnel, 42 neue Brücken und 100 Kilometer neue Gleise. Ein Milliardenprojekt.
6: Wenn man sich mit den Kosten konfrontiert hat, war die Antwort eigentlich immer, das spielt auch keine Rolle. Andere bauen Elbphilharmonien oder große Flughäfen. Wir bauen jetzt halt in Baden-Württemberg diesen Bahnhof. Hauptsache, es wird investiert.
7: Die Kosten für Stuttgart 21 steigen weiter.
0: Ende Juni 2026 sorgt Stuttgart 21 bundesweit für Schlagzeilen. Mal wieder. Pressekonferenz am Stuttgarter Flughafen. Die Bahn verkündet 14,5 Milliarden Euro. Und damit noch mal 3 Milliarden teurer soll alles werden. Die Eröffnung des neuen Hauptbahnhofs verschiebt sich von 2026 auf 2031. Ministerpräsident Cem Özdemir wählt deutliche Worte.
8: Ich glaube, alle miteinander stehen wir davor, dass es kaum zu erklären ist, dass wir mittlerweile die 9. Verschiebung um weitere 5 Jahre haben. Das ist ja nicht nur für die Menschen vor Ort, sondern auch für den Wirtschaftsstandort verheerend und weckt Zweifel an der Handlungsfähigkeit insgesamt der liberalen Demokratie.
0: Nachdem Bahnchefin Evelyn Palla 2025 ins Amt kommt, lässt sie das Projekt durchleuchten. Das Ergebnis?
9: Der Bericht zeigt gravierende Defizite in Planung, in Steuerung und auch im Risikomanagement. Das bisherige Projektmanagement hat nicht ausgereicht, um ein Projekt in dieser Größenordnung zu steuern.
0: Die Projektgegner vor der Tür haben bereits aus der Presse von den Verzögerungen erfahren. Sie sehen sich in ihrer Kritik bestätigt.
10: Was sie jetzt abliefert, erhöht nicht das Vertrauen in die Bahn AG. Das kennen wir. Es waren schon mal 5 Jahre einfach on top, weil man dann hofft, man kommt dann irgendwie doch zurecht. Aber nachdem, wie es jetzt gelaufen ist, glaube ich nicht mehr dran, dass die Bahn Stuttgart 21 fertig bauen kann.
0: Hannes Rockenbauch ist schon früh das Gesicht des Widerstands. Einen Nutzen sieht er in Stuttgart 21 nicht und will den Kopfbahnhof unbedingt erhalten. Er setzt sich bereits als 15-Jähriger Mitte der 1990er Jahre erstmals mit dem Bauprojekt auseinander.
2: Wir wollten mitbestimmen. Also wenn da ein so großes, bedeutendes Stück Stadt entsteht, dann, hey, dann haben wir doch mitzureden.
0: Als Jugendrat engagiert sich Rockenbauch früh politisch. Was passiert mit dem alten Bahnhofsgelände? Das interessiert ihn. Doch er fühlt sich von den Verantwortlichen nicht gehört. Die Skepsis wächst. Rockenbauch wird ausgerechnet Architekt und Stadtplaner von Beruf. Die Entscheidung für einen Tiefbahnhof hält er bis heute für einen Fehler.
2: Murks bleibt Murks. Es ist bitter, aber ja, es wird immer gruseliger, weil man mit Milliarden nicht reparieren kann den Grundfehler, dass es nicht klug ist, einen Bahnhof zu verbuddeln. Weil wenn ich ihn verbuddelt habe, dann kann ich ihn nicht mehr erweitern.
0: Aber warum gibt es Stuttgart 21 überhaupt? Begonnen hat alles bereits vor über 30 Jahren. Nach Mauerfall und Wiedervereinigung fließt viel Geld in den Osten. Aus Bundesbahn und Reichsbahn entsteht 1994 die Deutsche Bahn AG. Große Infrastrukturprojekte im Osten sind gefragt. Schlecht für Stuttgart, das etwas abseits liegt und in einer wirtschaftlichen Krise steckt. Die Stadt steuert auf 10% Arbeitslosigkeit zu.
3: Die Gefahr war sicher, dass durch den Wechsel von Bonn nach Berlin und den Vorrang Aufbau Ost, den ich nachvollziehe, Baden-Württemberg Peripherie werden könnte, umfahren werden könnte.
0: Aber einen Trumpf gibt es. Mitte der 1990er Jahre sitzen erstaunlich viele Schwaben auf hohen Posten in Bahn und Politik. Die Idee für Stuttgart 21 wird geboren.
11: Ich war fasziniert von diesem Projekt und ich bin nach wie vor der Meinung, dass die Idee dieses Projektes großartig ist.
0: 18. April 1994. Ministerpräsident Erwin Teufel präsentiert Stuttgart 21 der Öffentlichkeit. Auch Matthias Wissmann ist dabei.
12: Wir haben eine einmalige personelle Konstellation. An der Spitze des Bundesverkehrsministeriums ist ein Baden-Württemberger, ein Mann aus der Region Stuttgart.
11: Die Begeisterung war groß, und zwar in der Presse von links bis rechts. Es war nicht so, dass damals die Zahl der Skeptiker schon besonders groß gewesen. Ich erinnere mich an fast keinen Zeitungsartikel aus dieser Zeit, der zu dem Projekt negativ gewesen wäre. So ändern sich die Zeiten.
12: An der Spitze der Deutschen Bahn AG ist ein Stuttgarter, der Herr Präsident Dohr. Das ist die Chance für Baden-Württemberg, die Chance für die Landeshauptstadt Stuttgart, die wir auch nutzen müssen.
11: Sie können sich vorstellen, wie viele Neider es in Deutschland gab, auch im politischen Raum, die Baden-Württemberg ein solches Projekt nicht so gönnen wollten und sich sagten, warum eigentlich nicht bei uns? Und Heinz Dürr und ich waren und sind halt Schwaben. Und Erwin Teufel auch. Das heißt, wir zogen am selben Strang, landsmannschaftlich, aber eben auch von der Grundidee her. Und haben natürlich auch, der Bundeskanzler Helmut Kohl hat es massiv unterstützt.
0: Ein Jahr später rühmt sich Bahnchef Dürr im Interview mit der Stuttgarter Zeitung und spricht von einem überfallartigen Vorgang. Keiner habe so die Chance gehabt, das Projekt im Vorfeld zu zerreden. Ein gelungener Coup.
11: Das hat uns natürlich gefreut. Uns war klar, dass es dann einen längeren Planungsprozess durchlaufen würde. Aber hätten Sie uns damals gesagt, es dauert 35 Jahre, hätte ich gesagt, unmöglich. So verrückt kann keiner sein.
0: Noch herrscht große Einigkeit.
13: Wir waren damals bei der Pressekonferenz, waren wir alle der Meinung, das ist eine tolle Idee. Der Teufel hat sich geradezu überschlagen.
0: Umgerechnet 2,5 Milliarden Euro soll das Jahrhundertprojekt kosten. Mit dem Kopfbahnhof verschwinden auch die Gleise. So der Plan. Die Freiflächen will die Stadt nutzen. Immerhin rund 85 Hektar. Mehr als 5000 Wohnungen sollen entstehen, dazu Park- und Gewerbeflächen. Mehr als 450 Millionen Euro zahlt die Stadt der Bahn für die Grundstücke.
6: Für die Stadt Stuttgart war das Motiv, an die innerstädtische Fläche zu kommen. Das verstehe ich sogar. Die Flächen sind toll. Für die Politik war das Motiv, Prestigedenken, was Besonderes haben, Geld nach Baden-Württemberg bringen. Aus Landessicht war das Ganze auch plausibel. Da kommt jetzt wahnsinnig viel Bundesgeld nach Stuttgart, weil die Bahn am Ende ja bezahlen muss. Aber wirtschaftlich war es immer klar, ist das Ganze sinnlos.
0: Und zu teuer. Das erkennt Ende der 1990er Jahre auch die Bahn und legt das Projekt auf Eis. Der Tiefbahnhof scheint erledigt. Bis 1999 ein neuer Bahnchef kommt, Hartmut Medorn.
14: Ich war überzeugt, ich bin heute noch überzeugt. In nicht zu langer Zeit werden die Stuttgarter sehr stolz auf ihren Bahnhof sein, weil es einer der schönsten Bahnhöfe in Europa wird, der auch wirklich das hält, was er verspricht, ein Jahrhundertbauwerk, der hält für die nächsten 100 Jahre auch in seiner Architektur.
0: Für den ehemaligen Industriemanager Medorn wird Stuttgart 21 ein Prestigeprojekt. Aber er ist nicht blauäugig. Er weiß um das wirtschaftliche Risiko.
11: Medorn war eigentlich ein Unternehmer. Aber es fing dann in der Bahn natürlich an mit der Frage, beherrschen wir die Kosten? Wo liegen die Risiken? Alles war und so. Aber wenn man ein solches Projekt angeht, muss man es durchziehen.
0: Ein Mann hat damals Einblicke in interne Dokumente, die nur wenige bekommen.
15: Ich wurde Anfang 2000 Leiter der Konzernrevision bei der Bahn. Medorn war neuer Bahnchef geworden und suchte nach jemandem, der ihm mal das ganze Unternehmen kritisch durchleuchtete.
14: Und wir haben damals jemanden für die Innenrevision gesucht, weil die Bahn natürlich als großes Unternehmen, wo viel Geld läuft, auch viel Korruption immer wieder passiert in der Fläche und so. Und in der Revision müssen sie einen Wadenbeißer haben.
0: Thilo Sarrazin prüft die Neubaumaßnahmen für die Bahn auf Rentabilität. Einen Teil der Unterlagen besitzt er heute noch.
15: Ich habe sehr viele Akten von der Bahn mitgenommen, und zwar meine persönlichen Akten, nicht die Akten der Bahn, sondern was ich mir so an Vorgängen angelegt hatte. Und das ist ja auch recht interessant.
0: Besonders die Zusammenfassung eines Gutachtens von 1999, das die Bahn bis heute nicht veröffentlicht hat. Die Berechnungen der Gutachter bringen Sarrazin zu dem Schluss, Stuttgart 21 ist einfach nicht wirtschaftlich.
15: So viel Geld konnte gar nicht vom Himmel regnen, dass die Bahn jemals anfangen würde, Stuttgart 21 zu bauen. Insofern war ich natürlich einigermaßen erstaunt, fast schon schockiert, als mich dann Medorn kommen ließ und sagte, Herr Sarrazin, das und das haben wir vor und bitte führen Sie die Verhandlungen. Da habe ich gesagt, gut, Herr Medorn, Sie wissen, das Projekt ist absolut unrentabel.
14: Ich erinnere mich so nicht, es haben viele von Stuttgart 21 abgeraten. Als Vorsitzender einer großen Organisation kriegen Sie viele Ratschläge. Am Ende stehen Sie allein mit Ihrer Entscheidung, und das ist klar.
0: Die Idee, Bahnhöfe unter die Erde zu verlegen, gab es auch in Frankfurt, München und anderen Städten. Durchgesetzt hat sich dank Medorn in dieser Form nur Stuttgart 21. Warum? Als Bahnvorstand Thilo Sarrazin im Gespräch mit dem Bahnchef auf die Risiken hinweist, sei ein besonderes Angebot zur Sprache gekommen.
15: Er habe aber Möglichkeiten, mit dem Land Baden-Württemberg letztlich eine der Garantie zu bekommen für die Nahverkehrsleistungen des Landes.
0: Die Bahn könne konkurrenzlos den Nahverkehr des Bundeslandes betreiben. Ein Vertragsdeal für ein unrentables Stuttgart 21?
14: Das war kein Tausch gegen Verkehrsverträge. So eine Schummelei hätte ich nie mitgemacht. Nix. Das geht nicht.
0: Trotz interner Bedenken unterzeichnet Bahnvorstand Sarrazin 2001 eine erweiterte Rahmenvereinbarung für Stuttgart 21. Mit einer Ausstiegsklausel gültig bis 2009.
15: Einerseits konnte ich als zuständiger Manager sagen, wir sind auf der sicheren Seite, denn wir können ja aussteigen. Andererseits war mir natürlich klar, dass wenn man mal drin ist in solch einem Projekt, ein Ausstieg für alle Beteiligten faktisch unmöglich ist.
0: Wurde nun gedealt oder nicht? Fakt ist, 2003 schließen Land und Bahn einen Nahverkehrsvertrag ohne Ausschreibung. Erst Jahre später kommt durch eine SWR-Recherche heraus, die Bahn erhielt außerordentlich hohe Vergütungen. Das Land hat mit rund 1 Milliarde Euro viel zu viel gezahlt. Nach einem Zerwürfnis entlässt Hartmut Medorn Ende 2001 Thilo Sarrazin. Das Projekt nimmt seinen Lauf. Unter der Erde wird aufgebaut und über der Erde abgebaut. Seit mehr als 16 Jahren. Eine Dauerbelastung, die langen Wege zu den Gleisen oder zur S-Bahn. Fernwanderwege, so nennen Einheimische sie spöttisch. Der alte Kopfbahnhof verfällt derweil immer mehr. Die Bahn investiert kaum noch. Öffentliche Führungen durch die Baustelle sollen für mehr Akzeptanz sorgen. Das Interesse ist groß.
16: Ich nehme jetzt 18 Personen mit auf die Baustelle und möchte gerne 18 Personen wieder heil zurückhaben. Also, wenn Sie sich an die Regeln halten, also nicht rauchen, kein Alkohol trinken, nicht kiffen, sich nicht unerlaubt von der Truppe entfernen, ja, jetzt habe ich Sie eingenordet.
0: In den Führungen erfahren die Teilnehmenden viele bauliche Details. Der Architekt Christoph Ingenhofen hat für den Tiefbahnhof 27 Lichtaugen entworfen, das optische Highlight. Über sogenannte Kelchstützen gelangt das Tageslicht auf die Bahnsteige. Für den Bau verlangte Ingenhofen hellen Sichtbeton. Nicht ganz einfach.
16: Was haben Sie gemacht, damit Sie den hinkriegen? Sie haben also einen sehr dünnflüssigen Beton genommen, in die Schalung reingegossen. Was ist passiert? Als man ausgeschaltet hat, waren lauter graue Flecken drin. Ja, und was heißt das? Der Herr Ingenhofen, der hat gesagt, das nimmt er nicht so ab. Und so sind jetzt 1,5 Jahre lang die Maler da gewesen und haben hier mit dem Schwämmen die grauen Flecken weggetupft. Und so schön ist es jetzt geworden.
17: Sehr interessant, einfach mal hier zu sein und das Ganze, die Baustelle von innen zu sehen.
18: Ich denke, für die nächsten Generationen freue ich mich drauf. Ich glaube, ich werde da nicht mehr so viel davon haben. Also es würde mich erstaunen, wenn ich das alles noch so richtig benutzen kann.
0: Im Deutschlandtakt sollen hier halbstündlich Fernverkehrszüge ein- und ausfahren und so mehr Fahrgäste transportieren und kürzere Fahrzeiten ermöglichen. Der neue Tiefbahnhof hat allerdings nur 8 und damit nur halb so viele Gleise wie der alte Kopfbahnhof. Trotzdem soll er, so versprechen Bahn und Politik immer wieder, leistungsfähiger sein.
19: Ein Durchgangsbahnhof hat im Gegensatz zu einem Kopfbahnhof, wo ja der Bahn immer draußen reinfahren muss, den großen Vorteil, dass man eben durchfährt. Und damit habe ich natürlich eine völlig andere Möglichkeit, schneller die Züge rein- und rausfahren zu lassen.
0: 16 Jahre lang war der CDU-Politiker Wolfgang Schuster Oberbürgermeister von Stuttgart.
19: Ich bin bis heute überzeugt, dass das die richtige Lösung war, sowohl für die Bahn wie für Stadt Stuttgart.
0: Ein unabhängiger Bahnexperte bezweifelt jedoch, dass der Tiefbahnhof eine deutlich höhere Zahl an Zugverbindungen erreichen wird.
20: Also nach allem, was ich weiß, wird der Knoten Stuttgart nicht mehr Kapazität haben als der alte Kopfbahnhof. Also ungefähr das Gleiche, vielleicht ein bisschen weniger, mit etwas Glück auch etwas mehr. Aber es wird keine ernsthafte Kapazitätserweiterung geben. Wir haben kein Wachstumspotenzial. Und also von einem Deutschlandtakt mit doppelt so vielen Fernverkehrszügen können wir uns in Stuttgart für die nächsten Jahrzehnte verabschieden.
0: Wolfgang Schuster sieht vor allem Chancen für die Stadtentwicklung. Bei der Oberbürgermeisterwahl 2004 wirbt der CDU-Politiker engagiert für Stuttgart 21. Herausforderer Boris Palmer von den Grünen ist dagegen erklärter Gegner des Projekts und sammelt überraschend viele Stimmen. Stimmen, die Amtsinhaber Schuster für seine Wiederwahl fehlen. Er muss in die Stichwahl.
6: Der Wahlkampf 2004 hatte ein großes Thema, das war Stuttgart 21. Erkennbar waren sehr viele dagegen. Ich war der Kandidat, der seine Wahl mit dem Ausstieg aus dem Projekt verbunden hat und habe dafür im ersten Wahlgang 21% der Stimmen als blutjunger grüner Kandidat erhalten. Die Frage war, was passiert in der Stichwahl im zweiten Wahlgang? Und dann habe ich sondiert und Wolfgang Schuster hat zugesagt, sollte es zu weiteren Kostensteigerungen kommen, dann führt er seitens der Verwaltung einen Bürgerentscheid über das Projekt durch.
0: Palmer zieht seine Kandidatur zurück und spricht sich für Schuster aus. Schuster gewinnt schließlich die Wahl.
6: Ich war mir sicher, zu den Kostensteigerungen kommt. Und ich war mir auch sicher, die Mehrheit der Bürger wird das Projekt dann ablehnen. Und deswegen habe ich diesen, wenn Sie wollen, Deal mit Wolfgang Schuster gemacht. Leider hat er sich nicht dran gehalten. Die Kostensteigerung gab es, den Bürgerentscheid nicht.
19: Also davon weiß ich nichts, aber gut. Sorry, aber...
1: So eine Absprache hat es gar nicht gegeben.
19: Es hat nie so eine Absprache gegeben. Wir haben natürlich uns unterhalten, wie es weitergeht. Und ich habe gesagt, für mich ist das klar, dass wir intensivere Bürgerbeteiligungsformate entwickeln müssen.
0: 3 Jahre später sammeln Stuttgarter 67.000 Unterschriften für einen Bürgerentscheid gegen Stuttgart 21. Zu spät. Schuster hat gerade eine rechtlich verbindliche Vereinbarung zu Stuttgart 21 unterzeichnet. Der Gemeinderat lehnt den Bürgerentscheid ab.
21: Tun uns alle keinen Gefallen, wenn wir einen Bürgerentscheid zulassen, der rechtswidrig ist. Der rechtswidrig ist und deshalb keinerlei rechtliche Wirkung hat.
0: Stuttgart 21 aufkündigen können jetzt nur noch Bund und Land. Die Verantwortlichen hoffen auf mehr Akzeptanz, wenn der Bau erst einmal steht. Kann sich so der erhoffte Erfolg einstellen? Andernorts hat das geklappt.
3: Die Elfi in Hamburg war hoch umstritten, wurde weit teurer als geplant, ist heute ein neues Wahrzeichen, ein Magnet für diese schöne Stadt Hamburg. Meistens sind Großprojekte, wenn sie sich bewähren, wenn sie im Betrieb sich beweisen, wenn sie funktionieren, akzeptiert. Und ich baue darauf, dass auch Stuttgart-Ulm und Stuttgart 21 sich im täglichen Betrieb voll beweisen wird.
0: Immerhin, das Schwesterprojekt, die Neubaustrecke nach Ulm, ist fertig. ICE-Reisende sind seitdem eine Viertelstunde schneller. Der Tiefbahnhof dagegen kostet bislang nur. Und nicht nur die Bahnfahrer.
20: Am Ende haben wir ein Projekt, das also gar keinen bis wenig Nutzen bringt für die Schiene. Nutzen bringt für die Stadt Stuttgart, aber bezahlen tun es eben die Steuerzahler und die Fahrgäste in ganz Deutschland.
0: Die Kosten für Stuttgart 21 steigen immer weiter. Ein Finanzierungsvertrag von 2009 sollte dem eigentlich einen Riegel vorschieben. Auch der damalige Ministerpräsident hat ihn mit unterzeichnet.
3: Wer diese Trasse nicht will und nicht baut, baut in unserer Generation gar nichts mehr.
0: Damals einigt man sich auf ein Kostenlimit von rund 4,5 Milliarden Euro. Teurer darf der Bahnhof nicht werden. Zur selben Zeit zeichnet sich ein Wechsel an der Bahnspitze ab. Der neue heißt Rüdiger Grube.
22: Was mich damals ein bisschen geärgert hat, gerade 5 Tage nach meiner Bekanntgabe, dass ich diese Aufgabe übernehme, hat man noch die Verträge für Stuttgart 21 verbindlich unterzeichnet, ohne mich darüber zu informieren.
0: Grube lässt die Kosten intern überprüfen. Ergebnis, sie stimmen nicht. Mit 5 Milliarden liegt alles deutlich über dem Limit. Grube versucht, die Kosten zu senken. Wenige Monate später wird der Öffentlichkeit eine abgespeckte Version von Stuttgart 21 präsentiert.
4: Damit, meine Damen und Herren, kann ich Ihnen bestätigen, A, dass wir teurer geworden sind, und zwar ungefähr um 1 Milliarde im Vergleich zu dem, was bisher in der Öffentlichkeit bekannt war, auch zu dem, was wir wussten. Und zweite Botschaft ist, wir bleiben unterhalb der Sollbruchstelle 4,526 Milliarden.
0: Die Kosten steigen trotzdem. Eine wirkliche Sollbruchstelle gibt es nicht. Dafür aber immer mehr Protest.
2: Da hat man uns angelogen, was die Kosten angeht. Da hat man einfach Erkenntnisse, die man hatte, über die realen Kosten verschwiegen und hat immer noch darauf bestanden, nein, dieses Projekt wird nie teurer werden wie 3 Milliarden plus Kostenpuffer von 1,5 Milliarden. Also bei 4,5 Milliarden ist Schluss. Und das waren Lügen der Bahn AG und der Politik.
22: Das ist falsch. Das wäre ja der Vorwurf, ich hätte die Unwahrheit gesagt. Das ist wirklich, entschuldige mich, das ist Blödsinn.
3: Die Kosten waren ja nicht in irgendeinem Ministerium verwahrt, sondern die waren ja genauso bei der Bahn AG in Berlin bekannt, die waren in der Region bekannt. Wir haben die Kosten unterschätzt, das stimmt. Aber sie niedrig zu halten und zu verschweigen, das ist abwegig, schlichtweg falsch.
0: Seit über 30 Jahren steigen die Kosten rapide an. Gingen die Projektväter im Jahr 1996 von umgerechnet 2,5 Milliarden aus, sind es nach letzten Schätzungen der Bahn mittlerweile 14,5 Milliarden Euro. Und damit knapp 6-mal so viel wie ursprünglich vorgesehen. Kritiker sagen, es könnten sogar bis zu 20 Milliarden und mehr werden. Planungsfehler, Inflation, immer neue Veränderungen am Bau spielen dabei eine große Rolle. Aber auch neue Normen und Vorschriften. So wurde die Notstromversorgung für den Tiefbahnhof 2009 geplant, die Regeln aber 2021 geändert. Nun braucht es eine zweite Notstromversorgung.
20: Der Bau ist auch deswegen teurer geworden, weil man gesagt hat, während der Bauzeit haben sich alle möglichen Regeln verschärft. Und anders als in anderen Ländern haben wir zum Beispiel keinen Bestandsschutz für laufende Projekte.
0: Eine gewaltige Hürde für Großprojekte in Deutschland. Trotz Kostenexplosion treiben Bahn und Politik das Bauprojekt immer weiter voran. Boris Palmer, der heutige Oberbürgermeister von Tübingen, findet, dass das mit einem besseren Bahnverkehr wenig zu tun hat.
6: Die Bundespolitiker haben sich in Wahrheit für die Eisenbahn wenig interessiert. Wechselnde Verkehrsminister, hohe Fluktuationen, eine echte Eisenbahnpolitik gab es kaum. Und Baden-Württemberg war ein starkes Bundesland, das seine Interessen offensiv und erfolgreich in Berlin einbringen konnte und gesagt hat, das ist unser zentraler Punkt, das wollen wir haben. Dann macht der Bund halt mit.
0: Oktober 2009. In Stuttgart beginnen die Montagsdemonstrationen. Auch Boris Palmer ist schon früh mit dabei. Der Frust sitzt tief. Die Gegner wollen endlich mehr mitreden. Deutschland steckt in einer Banken- und Finanzkrise.
2: Zu einer Zeit, wo schon auch bundespolitisch plötzlich Geld zur Bankenrettung da war, Geld für Stuttgart 21 da war, aber bis heute hat es in Stuttgart für Schulen gefehlt, für Kindergärten gefehlt, für die Versorgung gefehlt, in Pflege etc. In dem, was den Bürgern tatsächlich nutzt, ja, fehlt es bis heute.
0: Als im August 2010 Bagger den Nordflügel des denkmalgeschützten Bahnhofsgebäudes abreißen, wird vielen Stuttgartern erst so richtig klar, dass es ernst wird. Die Montagsdemos in Stuttgart gibt es bis heute. Das ist die 780. Noch immer begleiten die Demonstranten den Bahnhofsneubau kritisch. Die Bürger organisieren sich, unter ihnen auch Fachleute. Der Physiker Roland Morlock gehört zu den Ingenieuren 22, einem Arbeitskreis von Ingenieuren, Technikern und Wissenschaftlern, die den Bau kritisch unter die Lupe nehmen.
5: Es ist skandalös, dass überhaupt so ein Projekt durchgezogen wird. Ich habe mal den Ausspruch gebracht, das Projekt sei politisch so gewollt, dass sich selbst die Naturwissenschaft danach richten müsste.
0: Was die Ingenieure 22 besonders kritisieren, ist der Brandschutz. Auch bei den öffentlichen Führungen kommen Fragen zu einer möglichen Evakuierung im Fall eines Feuers auf.
7: Haben Sie auch noch speziell Rettungsgasse, die seitlich rausgehen?
8: Nein.
7: Das nicht?
8: Nein. Nein. Also was es gibt, ist am Ende der Bahnsteige hat es solche Rettungstreppenhäuser. Ja. Also es sind dann Brandschutztüren dran, ne, wo man normalerweise nicht reinkommt. Ja. Aber da kann man dann also evakuieren oder auch entsprechend retten.
0: Die Ingenieure 22 fordern realistische Testszenarien, zum Beispiel für die Rauchentwicklung. Vor allem in den Tunneln.
5: Wenn der Zug in einem Tunnel dann liegen bleiben würde, dann würde das bedeuten, dass wir bis zu 1.800, 2.000 Leute immer Doppelstockzug evakuieren müsste. Und die müssten innerhalb von 10 bis 12 Minuten raus sein, weil sonst die Fluchtwege verraucht sind. Wir haben den Eindruck, dass es da ein unkalkuliertes Restrisiko gibt. Es kann jahrelang gut gehen, es kann auch Jahrzehnte gut gehen. Aber wenn es einmal schief geht, dann gibt es eine Katastrophe.
0: Schriftlich heißt es dazu seitens der Bahn, die Tunnel erfüllen alle strengen Sicherheitsanforderungen. Ein Interview will die Bahn nicht geben. Im September 2010 nehmen die Spannungen in Stuttgart zu. Tag der offenen Tür in der Villa Reitzenstein, Amtssitz des baden-württembergischen Ministerpräsidenten. Stefan Mappus hat Günther Oettinger im Amt abgelöst. Doch der CDU-Politiker steht unter Druck. Umfragen sehen grün-rot für die kommende Landtagswahl vorn. Mappus braucht dringend bessere Publicity. Die Gegner von Stuttgart 21 sind da nicht hilfreich.
9: Ich hätte gern gewusst, warum Sie als Volksvertreter so verbissen an einem Projekt schreiben, was zwei Drittel des Souveräns, das ist nämlich das Volk, sich gegen unsere Verfassung strikt ablehnt.
23: Wir haben in unserer Verfassung eine repräsentative Demokratie. Und dieses Projekt ist über 15 Jahre, sehen Sie, das ist die Gegnerschaft für Stuttgart 21. Ja, nein, lass ihn nicht.
9: Wieso ist es?
23: Keine Argumente, sondern Krawall.
9: Das Projekt ist durch alle demokratischen Instanzen gegangen, richtig, auf der Grundlage von falschen Zahlen.
23: Stimmt doch gar nicht.
9: Von falschen Informationen bzw. Nichtinformationen der Bevölkerung.
23: Sie sind niemand, der mir erklären muss, was illegitim ist. In einem Staat sind die Legalität. Und nicht das, was manche behaupten.
9: Bedarf der Legitimation und haben Sie nicht. Treten Sie zurück.
0: Tanja Gönner hat wenige Monate zuvor das Amt der baden-württembergischen Verkehrsministerin übernommen. Sie will Stuttgart 21 voranbringen.
24: Ich glaube, dass wenn es um Großprojekte geht, sie jemand brauchen, der einfach so einen Grundgedanken hat, zu sagen, es lohnt sich, sowas zu machen. Auch wenn natürlich auf dem Weg dann ganz viel passiert und auch wenn klar ist, dass Großprojekte häufig lang brauchen, vor allen Dingen in Deutschland.
0: Schnell merkt die CDU-Politikerin, dass sie sich mitten in einem eskalierenden Konflikt befindet.
24: Die Intensität der Auseinandersetzung, die war dann schon herausfordernd. Ich hätte sie auch nicht ganz so auf mich zukommen sehen. Zugleich musste man aber auch damit umgehen.
0: Zur Verwunderung vieler meldet sich aus dem fernen Berlin Kanzlerin Angela Merkel zu Wort und bezieht für Stuttgart 21 Stellung. Wahlkampf.
25: Die Landtagswahl im nächsten Jahr, die wird genau die Befragung der Bürger über die Zukunft Baden-Württemberg sein, über Stuttgart 21 und viele andere Projekte mehr, die für die Zukunft dieses Landes gelten.
0: Die Einmischung der Kanzlerin hat Folgen.
20: Es gibt aus meiner Sicht dieses ganz, ganz fatale Wort von Merkel, die gesagt hat, Stuttgart 21 ist der Prüfstein für die Zukunftsfähigkeit Deutschlands. Wenn dieses Projekt nicht kommt, ist Deutschland am Ende. Ja? So. Und damit wurde eigentlich jede rationale Debatte auch erstickt. Und das war gedacht als Wahlkampfhilfe für Ministerpräsidenten Mappus zur Wiederwahl. Aber es hat eben auch dazu geführt, dass eben innerhalb der Union eine rationale Debatte pro und contra verboten wurde. Ja? Sondern dass man gesagt hat, wir müssen dieses Projekt durchziehen.
26: Es geht um Macht.
10: wer hat Einfluss, wer hat das Sagen. Es ging ganz viel um Macht. Und für mich ist der Kampf um Stuttgart 21 vor allen Dingen in seinem Ende ein typisches Beispiel in der Politik für wer Recht hat, bekommt nicht unbedingt Recht.
0: Brigitte Dalbender ist zu dieser Zeit Landesvorsitzende des BUND in Baden-Württemberg. Sie wird kurz darauf zur Stimme der Gegner. Ein schicksalhafter Tag ist der Auslöser.
11: Der Streit über das umstrittene Bahnprojekt Stuttgart 21 ist heute eskaliert.
0: Die Ereignisse lassen die Menschen über Baden-Württemberg hinaus aufhorchen. Schon wenige Tage zuvor kommt es neben dem Bahnhof zu Versammlungen. Viele alte Bäume sollen weichen.
10: Das war für mich ein ganz schwerer Tag. Also, dass es möglich ist, dass in unserem Land, in Baden-Württemberg, mit dieser brutalen Härte gegen wirklich harmlose Gegner so vorgegangen werden konnte, das hat mich zutiefst berührt und mich in meinem Willen zum Widerstand bestärkt. Geld
0: für Bildung. Es ist der 30. September 2010. Immer mehr Menschen strömen in den Schlossgarten. Dort treffen sie auf ein großes Polizeiaufgebot. Hannes Rockenbauch ist nicht in der Stadt. Er erfährt von einem Freund, was da auf die Demonstranten zurollt.
2: Der Papa meiner Freundin hat gerade angerufen, er fährt zur Arbeit und da ist ein Wasserwerfer, fährt auf Stuttgart zu. Und bis zu dem Moment habe ich das für einen Scherz gehalten, dass irgendwann mal Wasserwerfer kommen.
0: Die Demonstranten blockieren Fahrzeuge und Wege. Mit Wasserwerfern will die Polizei das Gelände räumen.
24: In dieser Stadt war das erste Mal, glaube ich, seit 25 oder 30 Jahren ein Wasserwerfer im Einsatz. Und ich glaube, das zeigt die Dimension. Ich hatte eigentlich immer gehofft, dass sowas eher abschreckende Wirkung hat und nicht eingesetzt werden muss.
0: Die Polizei geht hart gegen die Demonstranten vor. Sie setzt Pfefferspray ein. Es kommt zu zahlreichen Verletzungen, auch bei Kindern und Jugendlichen.
12: Es war nachher schockierend, weil es war nicht die Eskalation der Demonstranten, sondern die Eskalation durch die Polizei und durch die Landesregierung. Und ich meine, die Bilder waren ja sehr eindeutig.
0: Ein älterer Mann will mit Armbewegungen den Wasserwerfer stoppen. Mit fatalen Folgen. Dietrich Wagner verliert fast sein komplettes Augenlicht. Ein Bild entsteht, das sich einbrennt im Bewusstsein der Republik.
12: Solche und ähnliche Bilder gab es halt, die einen ins Mark getroffen hat, weil das war einfach eine neue Dimension.
10: Wenn Menschen so getroffen werden, bedeutet das, diese Wasserwerfer mussten gezielt auf Kopfhöhe eingesetzt worden sein. Sonst passiert das ja nicht.
0: Später tauchen Polizeiaufnahmen auf, die das gezielte Vorgehen belegen. Der harte Wasserstrahl trifft viele Köpfe. Damit handeln die Beamten gegen Dienstvorschriften.
19: Also für mich war das wirklich in den 16 Jahren, wo ich Oberbürgermeister war, wirklich der schwärzeste Tag. Und die Folge war dann auch, dass die Bürger sehr distanziert reagiert haben, zum Teil aggressiv reagiert haben. Ich habe Drohbriefe bekommen, Morddrohungen bekommen.
0: Am Abend versammeln sich auch die Unterstützer des Tiefbahnhofs. Die Eskalation und Gewalt im Schlossgarten haben sich herumgesprochen.
13: Dies war kein guter Tag für Stuttgart, denn die Vorkommnisse im Schlossgarten machen uns alle betroffen. Und ich bedauere, dass Menschen verletzt wurden.
0: Noch am selben Abend schaffen die Baumfäller im Schlossgarten Fakten. Jahre später werden mehrere Polizisten und sogar der Polizeipräsident wegen fahrlässiger Körperverletzung verurteilt. Untersuchungsausschüsse und Gerichte stellen fest, der Polizeieinsatz war unverhältnismäßig und rechtswidrig.
14: Ich habe mir also die Frage gestellt, wer trägt dafür eigentlich die Verantwortung?
1: Wer?
14: Letztlich, und es hat ja dann auch die Geschichte erwiesen, der Ministerpräsident. Das war eine Anweisung von Stefan Mappus im Staatsministerium, die wurde umgesetzt.
0: Stefan Mappus hat öffentlich immer wieder bestritten, Anweisungen gegeben zu haben. Ein Ermittlungsverfahren der Staatsanwaltschaft gegen ihn wurde eingestellt. In den folgenden Tagen erlebt der Protest seinen Höhepunkt. Nie war die Spaltung in der Stadt so tief wie jetzt.
24: Die Trennung ging durch Familien, die ging durch Freundeskreise. Und ich will nicht leugnen, dass ich in der Zeit manchmal echt froh war, wenn ich aus dem Kessel wieder rausgefahren bin und Richtung meine Heimat. Mit jedem Kilometer weg von Stuttgart ging es mir wieder etwas besser, weil die Stimmung in dieser Stadt hoch angespannt war, ganz schwierig. Und das schon heftig war, das zu sehen.
0: Schockiert von dem Erlebten wird Brigitte Dahlbender eine der Sprecherinnen des Aktionsbündnisses gegen Stuttgart 21.
25: Nämlich standhaft bleiben, konsequent bleiben, dauerhaft den Protest formulieren, sich nicht unterkriegen lassen von denen, die glauben, mit Brachialgewalt gegen unseren Bürgerwillen etwas durchsetzen zu können.
0: Der Oberbürgermeister und die Landesregierung müssen den Gegnern entgegenkommen. Es braucht einen völlig neuen Weg.
19: Deshalb konnte ich nur hoffen, dass man aus dieser Konfliktsituation, die ja jetzt so gewalttätig geworden ist, wieder rauskommt. Und insoweit war dann später die Überlegung, einen Schlichter zu berufen.
0: Der 80-jährige Heiner Geißler, Jurist und früherer CDU-Politiker, soll die Konfliktparteien an einen Tisch bringen und einen Kompromiss aushandeln.
4: Ich bin von Natur aus ein anthropologischer Optimist und bin davon überzeugt, dass gute Argumente sich auch durchsetzen.
14: Da ging es darum, Transparenz herzustellen. Da war das Ergebnis noch gar nicht wichtig. Und da hat Geißler eine sehr gute Arbeit gemacht, nachzufragen, die Dinge auf den Tisch zu bringen.
0: Stunden und tagelang konfrontieren die Gegner die Verantwortlichen für Stuttgart 21 mit eigenen Gutachten, Zahlen und Fakten. Hannes Rockenbauch, Brigitte Dahlbender und Boris Palmer sind dabei. Das Novum, eine Live-Übertragung vor Ort und im Fernsehen. Palmer wird für die Gegner zum Medienstar.
14: Dass da auch noch live ein paar hunderttausend Leute dabei waren, das konnte man damals noch gar nicht so richtig einordnen. Livestreaming war eigentlich war eher unbekannt.
15: Stuttgart 21 wird ungewollt zum Engpass und deswegen behaupten wir, dass das so nicht umgesetzt werden kann.
0: Die Gegner fordern immer wieder einen Baustopp. Nur so könne auch der Erhalt des Kopfbahnhofs eine ernsthafte Option bleiben. Nach einem Monat und insgesamt 8 Verhandlungstagen dann endlich die Entscheidung des Schlichters.
4: Ich empfehle der Bahn, aus diesen und anderen berechtigten Kritikpunkten Konsequenzen zu ziehen und Stuttgart 21 als Bahnknoten im Interesse der Menschen deutlich leistungsfähiger, baulich attraktiver, umweltfreundlicher, behindertenfreundlicher und sicherer zu machen. Eben zu Stuttgart 21 plus.
24: Er hat es geschafft, dass wir alle gemeinsam am Tisch blieben und diesen Schlichterspruch akzeptiert haben. Und das allein zeigt die Größe seiner Leistung.
16: Stuttgart 21 heißt ab sofort Stuttgart 21 plus, hat er beschlossen. Nach monatelangen Demos gegen ein zu teures Stuttgart 21 kommt nun ein noch teureres Stuttgart 21. Cool.
0: Nach der Schlichtung führt die Bahn einen Stresstest durch, der die Leistungsfähigkeit des neuen Bahnhofs belegen soll. Der bestätigt die gewünschte Kapazität, wirft heute aber neue Fragen auf. Ein 2011 von der Bahn bestellter Gutachter sieht seine damaligen Einschätzungen heute kritisch. Die Kapazität sei viel zu positiv bewertet worden. Die Bahn sieht das anders und steht zu ihrem Stresstest. Andere kritisieren schon lange die vermeintliche Leistungsfähigkeit. Viele Jahre arbeitet Winfried Herrmann als Bundestagsabgeordneter der Grünen und Vorsitzender im Verkehrsausschuss. Er hinterfragt immer wieder die Sinnhaftigkeit des Projekts.
17: Die Wahrheit ist, dass der Stuttgarter Bahnhof zu 90% ein Ein- und Umsteigebahnhof ist und Regional- und Nahverkehr bedeutet und S-Bahn-Verkehr und nur 10% durchfahrende Kunden sind. Und da ist es doch ziemlich verrückt, dass man das ganze Konzept an den 10% ausrichtet und nicht an den anderen.
0: Im Bundestag kritisiert Winfried Herrmann auch, dass das Großprojekt von Anfang an falsch angegangen wurde. Seit letzter Woche wissen wir,
3: dass auch die Wasserwerfer der Politik. Demokratie, die Alternativen von vornherein ausschließt. Offene Debatte, transparente Strukturen, Transparenz der Gutachten, Transparenz der Kosten. Wer das alles ausblendet, braucht sich nicht wundern, dass Tausende und Abertausende immer wieder auf die Straße gehen.
0: Die Bürgerproteste erreichen im Herbst 2010 Berlin. Kann auch nach der Schlichtung der Bahnhof noch verhindert werden? Der Schwabe Winfried Herrmann will es wissen.
12: Ich bin ja aus Berlin nach Stuttgart gekommen in der festen Überzeugung, dass wir es schaffen werden, den Bahnhof noch zu verhindern.
0: März 2011. Die Landtagswahl in Baden-Württemberg steht an.
12: Es gab ja zwei Sachen. Fukushima, also die Atomkatastrophe infolge eines Tsunamis. Und dann eben Stuttgart 21. Das waren wirklich zwei Megathemen, was wirklich nicht nur die Menschen in Baden-Württemberg und Stuttgart, sondern in ganz Deutschland aufgewühlt hat. Und es war irgendwie eine Stimmung wie, es muss anders werden. Und die CDU war natürlich wirklich die Partei von gestern, 58 Jahre in der Regierung. Mapus war ein extrem unbeliebter Ministerpräsident.
0: Die baden-württembergische CDU steht im Umfragetief. Erneut schreitet die Kanzlerin ein.
6: Wer immer erst Betrachtungen anstellt, das Negative sucht, die Sache noch mal beiseite legt, wenn er nichts Negatives findet und anschließend vielleicht noch mal guckt und noch mal überlegt, der hat in der Welt des 21. Jahrhunderts verloren.
0: Herausforderer Winfried Kretschmann von den Grünen ist gegen Stuttgart 21. Nils Schmid von der SPD will eine Volksabstimmung.
24: Wir hatten in dieser Wahl einen starken Lagerwahlkampf. Und es war immer klar, dass es nicht gelingt, über die Lager hinweg etwas zusammenzubringen. Da hat sicher Stuttgart 21 was dazu beigetragen.
0: Die Beteiligung ist diesmal besonders hoch. Anspannung bei der CDU.
7: 71 Mandate für SPD und Grüne insgesamt. 70 braucht man für eine absolute Mehrheit.
0: Grün-Rot gewinnt. Zum ersten Mal wird mit Winfried Kretschmann ein Grüner zum Ministerpräsidenten in Deutschland.
18: Und jetzt haben wir die historische Wende in diesem Land erreicht.
2: Und wir haben das hingekriegt. Nicht nur allein wegen Stuttgart 21, aber wir waren Tausende, die mitgeholfen haben, dafür gearbeitet haben, dass dieser Ministerpräsident, dass der abgewählt wurde. Und er wurde abgewählt, das ist uns gelungen, wir haben das gefeiert.
0: Mit der Abwahl von Mapus kommt auch der Stuttgart 21-Gegner Winfried Herrmann ins Amt, ausgerechnet als Verkehrsminister.
12: Ich schwöre es, so wahr mir Gott helfe. Viele haben mich bedauert, dass ich jetzt quasi in der Führungsrolle bin und begrenzt was dagegen machen kann. Das war ja auch keine leichte Aufgabe für mich.
0: Als Verkehrsminister bekommt er Zugang zu den Unterlagen der Bahn. Bahnchef Grube hatte immer gegen den Projektstopp argumentiert. Man habe schon zu viel ausgegeben.
12: Herr Grube hat ja steif und fest behauptet, es wären schon 1 bis 2 Milliarden fest vergeben, die wären verloren. Und dann legt man noch ein bisschen was drauf und dann ist man fertig, ja, so ungefähr. Bin ja der erste Nachminister geworden und da haben wir halt die Zahlen gesehen. Die Abrechnung von der Bahn, da war es halt so, dass noch nicht mal eine halbe Milliarde abgerechnet war. Waren irgendwie so 300 Millionen ungefähr, die ausgegeben waren.
1: Also es wurde glatt gelogen.
12: Also Lüge bedeutet, dass man vorsätzlich die Unwahrheit sagt. Ich weiß nicht, ob Herr Grube damals das Falsche gesagt hat, weil er nicht gut informiert war oder weil er selber dran geglaubt hat. Von daher würde ich nur sagen, es ist nicht die Wahrheit gesagt worden. Und es ist alles geschönt worden. Und nur weil es so geschönt wurde, haben die Leute gesagt, na gut, dann machen wir es.
21: Wissen wir es, der Ausstieg, der war überhaupt gar keine Diskussion. Weil hätten wir dann eine Baustelle hinterlassen sollen? Oder ich meine, ich wundere mich schon, dass Herr Herrmann solche Themen überhaupt zur Diskussion stellt. Natürlich haben wir das kalkuliert, gar keine Frage. Aber rechtlich wäre das absolut nicht in Ordnung gewesen. Und ich hätte das auch für einen großen Fehler gehalten. Dieses Projekt muss beendet werden.
0: Die Frage bleibt, wann? Bereits 2019 sollte Stuttgart 21 eigentlich eröffnen. Für die Verzögerungen macht die Bahn Zusatzprojekte wie die Anbindung an den Flughafen, den Artenschutz, aber auch die Schlichtung und Klagen der Gegner verantwortlich.
21: Ich habe immer dieses Projekt befürwortet, aber hätte ich gewusst, was da auf uns zukommt, denn Sie dürfen ja nicht vergessen, dass gerade die Gegner ja auch unter anderem die Kosten sehr stark gesteigert haben, indem sie das Projekt zeitlich hinausgezögert haben. Wir haben den Stresstest gemacht, wir haben Volksbefragungen gemacht. Es hat ja alles Zeit gekostet.
0: 2011 soll ein landesweiter Volksentscheid die Sache schließlich ein für alle Mal klären. Kurios, wer dagegen ist, muss mit Ja stimmen. Für einen Ausstieg des Landes aus dem Projekt.
5: Für den Ausstieg haben 41,2% gestimmt. Gegen den Ausstieg aus Stuttgart 21 sind 58,8%.
0: In vielen Regionen des Landes stimmt eine Mehrheit für die Weiterführung des Milliardenprojekts. Auch in Stuttgart. Ministerpräsident Kretschmann ist eigentlich dagegen angetreten.
8: Das ist nun eben mal der Charme und das Leiden der direkten Demokratie.
0: Viele haben von ihm zumindest einen Kompromiss erwartet. Hannes Rockenbauch sucht das Gespräch.
2: Dann kam nur die Reaktion vom Ministerpräsidenten. Ja, also, wenn das Ganze jetzt eine Volksabstimmung gewesen wäre über ein Atomkraftwerk, dann würde ich jetzt zurücktreten. Aber es ist ja nur ein Bahnhof.
0: Am Tag nach dem Volksentscheid kommt es wieder zu einer Montagsdemo. Brigitte Dahlbender zieht die Reißleine.
9: Und deshalb habe ich mich schweren Herzens entschlossen, nicht mehr die politische Speerspitze des Widerstandes sein zu können und habe das Amt der Sprecherin heute abgegeben. Ich weiß, das enttäuscht euch alle sehr.
0: Viele andere, wie Hannes Rockenbauch, machen dagegen weiter. Der Grund, weil der Tiefbahnhof aus ihrer Sicht zu klein ist, kämpfen sie für den zusätzlichen Erhalt des alten Kopfbahnhofs. Tatsächlich sollte der längst weg sein. Doch bauliche Veränderungen am neuen Tiefbahnhof führen zu weiteren Verzögerungen. 2020 beschließen die Projektpartner, Stuttgart 21 soll zu einem Pilotprojekt für die Digitalisierung der Schiene werden. Bislang regeln Signale den Zugverkehr. Das sorgt für große Abstände zwischen den Zügen. Erfasst man die Zugposition dagegen digital über die Schiene, geht alles viel schneller. ETCS heißt das System.
12: Das Allerwichtigste war für mich, dass wir die Digitalisierung durchgesetzt haben, weil man dann in einer anderen Frequenz sicher fahren kann. Vielleicht funktioniert es nicht gleich, aber perspektivisch auf jeden Fall.
0: Doch es kommt zu weiteren Verschiebungen und zu gravierenden Pannen. So wurden falsche Kabel verlegt. 100 Kilometer, sagt die Bahn. SWR-Recherchen zeigen sogar, dass es deutlich mehr sind.
20: Wenn es stimmt, dass man teilweise Kilometer von Kabel falsch verlegt hat, dann fragt man sich natürlich auch, wer dafür verantwortlich ist.
0: Auf der Pressekonferenz im Juni 2026 werden keine Verantwortlichen genannt. Bahnchefin Evelyn Paller hat zuvor den Projektleiter von Stuttgart 21 austauschen lassen. An der Fortführung des Projekts hält die Bahn fest. Es sind die altbekannten Versprechen.
22: Wir wollen und werden in Stuttgart den modernsten Bahnknoten Europas realisieren. Und es wird auch der Moment kommen, in dem alle Menschen hier in Stuttgart sehr stolz sein werden auf das, was wir hier gemeinsam mit unseren Projektpartnern realisieren. Vielen Dank.
0: 2031 soll der neue Bahnhof eröffnen. Die langen Wege zu den Gleisen sollen bereits 2027 kürzer werden. Aber wichtige Baumaßnahmen sind dann immer noch nicht fertig. Ein Fernverkehrstunnel Richtung Süden soll erst 2032 in Betrieb gehen. Und das ist nur ein Beispiel. Wie glaubwürdig sind solche Ankündigungen also nach all den Jahren?
14: Stuttgart 21 ist ein Symbol für den Niedergang der deutschen Eisenbahn. Man steckt viele Milliarden in ein Projekt, das keinen Mehrwert für die Bahn hat. Und gleichzeitig lässt man die Fläche verlottern, kann Weichen und Signale nicht in Schuss halten und kein Zug kommt mehr pünktlich ans Ziel.
0: Die Montagsdemos gibt es weiterhin. 30 Jahre Auseinandersetzung, Regierungswechsel, eine Schlichtung und ein Volksentscheid haben kaum zur Versöhnung geführt.
2: die Auseinandersetzung Stuttgart 21 ist ein Lehrstück, wie Politik nicht laufen sollte. Ist ein Lehrstück dafür, ein abschreckendes leider, wie Bahnpolitik nicht laufen sollte.
10: In Deutschland

0: Infrastrukturprojekten stark verändert?
1: Ich sehe es vor allem eben als Lehrstück, sicherlich auch für die Defizite unseres demokratischen Systems. Aber eigentlich ist es ein Lehrstück auch für die Ineffizienz von politischen Prozessen. Und deswegen, also wenn sich die einzelne Entscheidungslogik der jeweils Beteiligten angucken, dann ist es eigentlich logisch. Und am Ende haben wir ein Projekt, das komplett absurd ist.
2: Sturheit von Politik und Projektverantwortlichen, massive Fehleinschätzungen, Planungsfehler, Bürokratiewahnsinn, Inflation. Es gibt viele Gründe, warum Stuttgart 21 zur teuersten Baustelle der Nachkriegszeit wurde. Eine Jahrhundertbaustelle.

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Willkommen zur Tagesschau in 100 Sekunden. AfD-Politiker Rausch als Landtagspräsident in Sachsen-Anhalt gewählt. Für ihn stimmten 48 Abgeordnete. Die AfD verfügt über 39 Sitze im Parlament. Damit sind mindestens 9 Stimmen von anderen Parteien gekommen. Als Vize-Landtagspräsident wurde der AfD-Abgeordnete Till Schneider gewählt. Er bekam 44 Stimmen und gilt als einer der radikalsten Vertreter seiner Partei. Ex-BND-Chef Hanning festgenommen. Der Generalbundesanwalt ermittelt gegen ihn unter anderem wegen versuchten Landesverrats und geheimdiensttätlicher Agententätigkeit. Hanning leitete den Bundesnachrichtendienst von 1998 bis 2005. Danach soll er weiterhin geheime Informationen aus dem BND erhalten haben. In einem Fall soll Hanning diese verwendet haben, um für Mitarbeiter eines fremden Nachrichtendienstes eine Analyse zu erstellen. Landesweiter Aktionstag für bessere Bildung in Frankreich. Laut Innenministerium beteiligten sich mehr als 250.000 Menschen an den Protesten. Neben Schülern und Studenten auch Lehrer, Eltern sowie Gewerkschaftsmitglieder. Sie fordern bessere Bedingungen an Schulen und mehr Gerechtigkeit. Etliche Schulen und Universitäten blieben geschlossen. Am Rande der Demonstrationen kam es zu Auseinandersetzungen mit der Polizei. Drohnenangriff im Schwarzen Meer vor bulgarischer Küste. 2 Schiffe wurden getroffen, ein Frachter sank. Dessen Besatzung wird vermisst. Der bulgarische Ministerpräsident Radev verurteilte den Angriff als eklatanten Verstoß gegen das Seerecht. Bulgarien ist Mitglied der NATO. Wer für den Drohnenangriff verantwortlich ist, ist bislang unklar. Nobelpreis für Physik geht an Astrophysiker Francis Hulson. Der belgisch-amerikanische Forscher hat eine seltene Gruppe von winzigen Elementarteilchen aus dem All untersucht, die Hinweise darauf liefern, wie sich das Universum entwickelt hat. Der 82-jährige Wissenschaftler ist an der Universität von Wisconsin-Madison in den USA tätig. Das Preisgeld liegt bei gut 1 Million Euro. Das Wetter. Nach Auflösung von Nebelfeldern oft sonnig, im äußersten Norden einzelne Schauer. In den westlichen Landesteilen am Abend aufkommender Regen bei 17 bis 27 Grad.

0: Euphorie. Hier im Studio herzlich willkommen, natürlich auch daheim. Und ich freue mich, dass ihr wieder hier seid. Hattet ihr eine gute Anreise?
1: Ich hatte es nicht weit.
2: Ich auch. Ich bin mit dem Zug gefahren von Köln nach Leipzig und es ist schön, war schön. Also man muss ja mittlerweile alles selber machen, einchecken und Karte kaufen und so. Und irgendwann kam Schaffner und ich habe gefragt, na Schaffner, beruflich hier.
0: Ich war überhaupt nicht darauf vorbereitet, dass ihr da eine Antwort gebt. Ich dachte, das war bloß so eine Proforma-Frage.
2: Also, ach so.
0: Was interessiert mich denn, wie ihr anreist? Also, ja, aber was will denn die Bevölkerung von uns wissen?
3: Ich habe eine gute Freundin in der Schweiz, die war zusammen mit ihrem Mann auf Wunsch in einem Swingerclub, muss man sagen. Und die stand da, wollte da nicht hin, da steht die so mit Kartoffelsalat und Würstchen am Grill, steht auf einmal ein nackter Banker mit wehender Banane vor ihr und sagt, na, dass ich sie hier sehe, das passt mir ganz gut und so, was macht denn die Anlage? Die konnte kaum noch stehen und sagt, der bist gleich auf der Spielwiese. Und jetzt kommt die Frage, welche Risiken bestehen für ein Paar beim Besuch eines Swingerclubs?
1: Die Frage...
2: Eine schöne kleine Frage zum Reinkommen.
1: Schöne kleine Frage zum Reinkommen. Welche Gefahren bestehen?
2: Zum Reingleiten.
1: Also.
2: Herrlich. Aber war das wirklich heller von Sinn?
1: Das war nicht heller von Sinn.
2: Ich sehe es so schlecht.
1: Das war Guido Maria Kretschmer.
2: Ja.
1: Ja, welche, was weiß
2: ja,
1: ich
2: aber
1: denn?
2: Er hat es ja schon beschrieben, die Gefahren, oder? Man trifft Leute, die man nicht treffen möchte. Er hat die Frage doch schon beantwortet.
0: Aber wenn man aber niemanden treffen möchte, dann braucht man ja nicht so hinzugehen.
2: Ja, eben.
0: Also es geht doch gerade darum, dass man dort jemanden trifft.
2: Genau.
0: Und dass man, glaube ich, eben neue Konstellationen herstellt. Gesellschaftliche, ja, familiäre, ja, soziale.
2: Ja.
0: Und ja, ich meine, das ist eben, das kann alles passieren. Das ist doch gerade da kannst du auch als Mann schwanger werden. Ja. Also, ich finde, darum geht's.
2: Nichts geht, alles muss, oder? Wie ist das Motto?
0: Ich also, habe dort nie was Schlimmes erlebt. Also ich, naja... Ist es nicht so, wie ihr denkt? Ich war bis vor ein paar Jahren regelmäßig dort, aber bloß mit meinen Eltern immer. Also, andere gehen wandern und haben gesagt, okay, dann fahre ich euch hin. Und ich habe jetzt keine, ich kann da nichts Negatives berichten. Es muss natürlich jeder für sich selber entscheiden.
1: Swingerclub. Vor allen Dingen Swinger, das Wort. Da stehen dann irgendwelche fleischigen Joachims in so einem Stringtanga. Swinger, das klingt so hip, weißt du? Das ist einfach nur, das ist so irgendwelche aufgegallten Busfahrer mit teilrasiertem Arsch. Die sitzen da und essen Snacks und warten, dass irgendeine halbwegs ansehnliche Brigitte reinkommt. Dann kriegt ihn die Frikadelle ans Bein gelabert. Weißt du, irgendwer hat so einen Nassbereich eingerichtet mit so angeklebten Prilblumen und die ganze Zeit läuft, was weiß ich, Michael Wendler oder irgendwas, was dazu passt. So. Und dann, pfui, also... Dann heirate halt nicht, verstehst du? Wenn du die Olle nicht exklusiv haben willst, dann guck. Und wenn du wirklich unansehnliche Rentner ohne Bekleidung sehen willst, gehst du bei Karstadt in die Umkleide, ist genau das gleiche in Grün.
0: Ich bin jetzt ein bisschen voreingenommen. Gib dem Etablissement doch mal eine Chance.
1: Karstadt?
0: Also ich finde.
1: Okay, ja.
0: Aber ich.
1: Ich versuch's! Ja. Nee. Also dieses.
2: Es kann ja auch passieren, du bist im Darkroom, einer macht das Licht an und du. Schläfst mit deiner eigenen Frau.
0: Ja.
2: Dann denkst du, oh, dafür habe ich nicht bezahlt.
0: Ja. Also hat mal einer, da war Stromausfall im Darkroom.
2: Ja.
0: Und.
1: Stromausfall.
0: Da ging es runter und drüber. Ja.
2: Also ich stelle es mir schon irgendwie anregend vor, ich würde es gerne mal ausprobieren, aber anonym. Also ich würde gerne mit Maske dahin, also ja. mit so einer Maske, von dieser Hackergruppe, diese Anonymous-Maske.
0: Ach ja.
2: Gut, ich weiß nicht, ob ich dann reingelassen werde, aber ich würde mich da gerne ungern erkenntlich zeigen. Also,
1: erkenntlich zeigen.
2: Oder? War das
1: Falsche? Ich würde mich hier gerne mal erkenntlich zeigen. Womit?
2: Aber irgendwie ist es schon reizvoll, aber auch abschreckend natürlich. Wenn du dann denkst, ach, die sind ja nett und dann plötzlich hat sie aber doch noch Schnittlauch zwischen den Zähnen. Und Er hat Mayo, ja. Mayo auf.
1: Ja, ist das Sex und dann ist der Steuerberater oder irgendwie sowas.
0: Ich glaube, wenn man aber merkt, die anderen, da spielt sich doch ganz viel in der Fantasie immer ab, dass man denkt, man verpasst irgendwas oder so. Aber wenn man dann die Realität sieht, so wie sie ist sicherlich so oder ist schon ein Stück weit so, wie du es geschildert hast. Ja, auch
1: zu zeigen, wenn es um Swingerclubs geht. Wenn sich ganz viel in der Realität abspielt, wenn ganz viel in der Fantasie abspielt, bleib halt zu Hause.
0: Nein, ich meine, dass dadurch dann die Realität ja eigentlich wieder besser dasteht im Vergleich zur vielleicht überbordenden Fantasie.
1: Ich glaube, Swingerclubs sind optimal für Leute, die sich für Hautkrankheiten interessieren. Ich glaube nicht, dass das, oder wie viel man an Unterwäsche sparen kann. Weißt du, wie weit Temu bereits in den deutschen Markt vorgedrungen ist, mit leopardenbedruckten Augenklappen ums Gelöt. Aber ich, nee.
2: Gut. Damit ist die Frage doch beantwortet.
1: Ja.
4: Die Frage ist jetzt ein bisschen persönlicher, weil sie auch mich betrifft. Und zwar, wenn ich euch so angucke, dann weiß ich nicht, ob ihr die Richtigen seid, um euch nach dem Tipp zu fragen. Aber Folgendes. Wie geht man damit um, wenn einem langsam oben auf dem Kopf die Haare ausgehen?
2: Wichser.
1: Ja.
0: Naja, also das ist, glaube ich, schon auch ein psychologisches Problem. Ich stelle mir oft vor, wie das für die Betroffenen sein muss.
2: Ich kann es mir auch nicht vorstellen, aber es muss schlimm sein.
1: Gibt ja nur zwei Wege. Drei. Du trägst wie ein Mann eine Glatze. Oder aber du fliegst in die Türkei und für 10.000 Euro, was aber hier 20.000 Euro kosten würde, siehst du dann aus wie ein frisch gebumster Fasan für ein Jahr. Und das ist noch so eine unwahrscheinliche Puppenhaarlinie. Oder du machst Toupet, also du klebst dir wie so ein Opfer ein Toupet, das nennt sich jetzt aber Haarsystem, weil das besser klingt. Trotzdem hast du einfach einen Pfiffi auf der Rübe. Und dann machst du Motivationsvideos. Die drei Möglichkeiten gibt's nur. Und abrasieren.
0: Oder wie du. Na, so. Der Hut, die Mütze.
1: Ja, nee, so einfach oder ab. So. Und ich lasse ja beiwachsen. Ist schon wieder ein Millimeter, um so ein bisschen Fülle vorzutäuschen.
0: Matte.
1: Ich habe leichengraues Haar, das ist einen halben Millimeter lang. Und das, genau, das ist Matte.
0: Ja,
1: die habe ich so für Wacken wachsen lassen. Und du musst...
0: 40er lassen, Brett, haben wir
1: das ist
0: gesagt.
1: Das ist erblich bedingter Haarausfall. Das bedeutet, dass du noch lebst. Und das ist gut. Also lass einfach, die meisten Leute können gut eine Glatze tragen. Aber wenn du meinst, wenn dein Selbstbewusstsein so sehr darunter leidet, dass du sagst, es wäre gut. Also die erzählen ja von einem modernen Haarsystem und es beginnt ja damit, dass sie Klebestreifen auf die Rübe machen. Sobald sie anfangen, dir Doppelklebeband auf die Rübe zu machen, erzählen wir nichts mehr vom Haarsystem. Das ist das neueste Haarsystem, das wir haben. Schraubot! Nein! Und dann pinseln die hier vorne noch den Übergang ein. Du trägst einfach eine Perücke. Du bist Ludwig der 14., der Kardinal Richelieu in der Skinny Jeans. Das ist die allerletzte.
0: Man muss natürlich dazu sagen, du hast eine sehr schöne Schädelform und du, finde ich, von der Seite.
1: Ja, gut fällt nach hinten ab.
0: Das ist natürlich gut. Du hast, ich glaub, hast du nicht erzählt, du bist eine Zangengeburt?
1: eine Zangengeburt.
2: Ich bin eine Saugglockengeburt.
0: Saugglocken, also
2: ich hatte ein riesiges Horn und habe dann lange Zeit im Brutkasten gelebt.
0: Genau.
2: Die ersten 5 Jahre meines Lebens war ich im Brutkasten. Und dann war das Ding wieder weg. Aber ich habe natürlich auch, ich weiß noch, als das anfing, das hat mich genervt. Ne? Meine Tochter, die war 4 und stand vor mir und hat gesagt, Papa, warum hast du denn hinten auf dem Kopf ein Loch in deine Haare geschneidet? Und dann, ich habe gemerkt, ich werde wütend, aber man darf Kinder ja nicht so doll schubsen. Und dann habe ich es in mich reingefressen. Aber ich habe jetzt gedacht, ja, also es nervt manchmal. Ich habe aber überlegt, zum Judentum zu konvertieren, weil mit einer Kippa
0: stimmt,
2: sieht man nichts mehr.
0: Ja, ja, wäre das Problem.
2: Aber es dauert, da habe ich auch keine Lust drauf. Ne?
0: Da muss man die ganze Kabbala auswendig können.
2: Genau.
1: Das ist diese Band aus Köln.
2: Aber
1: ja. Ja.
2: Naja, aber ich meine, man kann es ja positiv sehen. Ich kriege selten Läuse und und da ist jetzt Platz für Tätowierungen. Man könnte sich einen QR-Code tätowieren lassen.
1: QR-Code.
2: Und wenn man den scannt, dann sieht man, wie ich mal aussah oben.
0: Ja.
1: Ja.
2: Keine Ahnung. Man kann die Fläche hier nutzen.
0: Da, genau, es gibt da auch diese ganz schönen Erklärungen, wo des Geistes Kräfte walten, können sich keine Haare halten und pipapo. Also es ist ja immer eine Frage des Selbstverständnisses, glaube ich auch. Also ja. Ja. Und übrigens, das Problem betrifft mich auch, oder? Der hat doch...
2: Der hat doch ganz andere Probleme.
0: Ja, ja.
2: Ja. Nee. Klammerrot.
0: Gut.
1: Nix machen. Einfach ausfallen lassen.
5: Also ich muss zugeben, ich bin ja schon sehr, sehr häufig am Handy. Egal ob E-Mails, Social Media, Nachrichten mit Freunden oder Familie. Ich finde, man kann so schnell Stunden verlieren. Und da stellt sich mir die Frage, welche App auf eurem Handy öffnet ihr am meisten?
1: Welche App?
2: Also ich öffne diese App, das ist so ein grünes Dreieck und da ist so ein weißes Symbol, sieht aus wie ein Knochen und wenn man da drauf drückt, muss man so eine Geheimnummer eingeben und dann kann man mit Leuten reden.
1: Der Notruf? Ist das der Notruf?
2: Ich telefoniere gerne. Ist das auch eine App? Man kann ja mit dem Handy telefonieren.
1: Du kannst über WhatsApp auch telefonieren, das heißt, wenn du gar keine gute Sprachqualität brauchst, weil du telefonierst ja grundsätzlich kostenlos, kannst du trotzdem immer noch den Umweg über die App nehmen, damit das immer so, ich bin so, das ist ja mega, warum direkt selber anrufen, weißt du? WhatsApp-Telefonate, was willst du noch sparen? Kriegst du da was für?
0: Kannst du das nochmal machen, das klang so geil.
1: So.
0: Sehr gut.
1: Das könnte ja immer alles sein.
0: Ja. Wetter-App ist bei mir ganz oben. Also ich habe mehrere, also wirklich für jedes Wetter eine.
1: Ja.
0: Und eigentlich meine Haupt-App, die Blitzerwarner-App.
1: Die Blitzerwarner-App habe ich auch.
0: Die mache ich auch nie aus. Deshalb ist es gelegentlich in unpassenden Situationen, da kommt der ich habe die immer laut gesagt, Position ungenau.
1: Kenne ich. Ja. Und ich denke mir, Story of my life.
0: Genau, du bist gerade mit der Partnerin
1: am Machen. Ist entwickelt worden von Warner Brothers. Und tatsächlich, das ist nicht wahr, das war ein Wortspiel. Ich habe, vielen Dank, das können wir in die nächste Sendung reinschneiden, das Gelächter. Ach, Warner Brothers, ja, wegen, komm, lass. Ich hab auch Position ungenau.
2: Die Warner.
1: Die Warner Brothers, verstehst du, die Warner Brothers.
2: Jetzt.
1: Die da gesessen haben und gesagt, komm, lass rein, filme hier, Bugs Bunny, ja, Kack. Wir machen eine Warner, und dann Position gefunden.
0: Ja, richtig.
1: Das ist auch geil, oder?
0: Genau. Man muss aber Obacht geben, man darf die App haben, man darf sie auch anmachen, man darf sie nur nicht benutzen.
1: Gut. Da passiert ja jetzt gar nichts, wo du viermal gesagt hast, du hast sie eigentlich immer an.
0: Ja, aber ich benutze sie nicht.
1: Ach so, ja gut, dann ist...
0: Nee. Ich bin doch nicht verrückt. Also, ich bin vielleicht crazy, aber...
1: Ich bin vielleicht crazy?
0: Nee, das sag ich nicht. Ich habe jetzt, da gibt es ja erschreckende Zahlen, die wurden jetzt wieder veröffentlicht von Jugendkultus-Bundesministerium. Ich glaube, ein Viertel der Jugendlichen so um 16 Jahre rum haben eine wöchentliche Bildschirmzeit von, was schätzt ihr?
2: 12 Stunden?
1: Eine wöchentliche?
0: Wöchentliche Bildschirmzeit?
1: 40 Stunden.
2: Ich sage 50.
0: Wurde gesagt, ein Viertel hat über 60 Stunden.
2: Ja.
0: Da dachte ich, das ist dann doch, das sind ja fast, das ist ja ein Tag. Plus ein weiterer und dann fast noch einer.
1: Ja.
0: Ich wusste gar nicht, dass es so viel gibt im Internet. Ich hätte gedacht, das reicht bloß für 50 Stunden pro Woche.
2: Es wurde mal ausgerechnet, wie viel die am Tag wischen. Das sind so 180 Meter wischen die am Tag über die Bildschirme. Wenn ich bei meinen Kindern denke, wenn die so mal durchs Bad wischen würden. Hm. 180 Meter, ne?
1: Und dann, was habe ich noch? Die Schlaf-App? Health. Health heißt die.
0: Ach die, wo man hier deine Herzfrequenz und der ganze Ramsch...
1: Ja, wo ich dich selber ja auch im Verdacht habe, auch zu wissen. Ich habe da noch so einen Wecker und so eine Uhr. Und dann denkst du, schön geschlafen. Guckst, stimmt nicht. Sie haben geschlafen wie Scheiße. 9 Wachphasen, eingekotet, geschrien, 2-mal aufgestanden, eine Runde Zug gefahren, wieder hingelegt. Was stimmt mit Ihnen nicht? Und dann denke ich mir, ja, das ist schade. Hat sich angefühlt wie Schlaf. So, wird da zuerst gedemütigt von dieser App, die mir sagt, wie beschissen ich geschlafen habe. Naja.
0: Ja, da haben wir, glaube ich, uns ordentlich ehrlich gemacht. Ja.
6: Mhm. Hallo, ich bin Inga Humpe.
7: Und ich bin Tommy Eckhardt.
6: Die Frage ist, wie geht ihr mit der KI um?
7: Und nutzt ihr sie?
1: KI habe ich also nur für so Mathe-Kram. Also nur Flächenberechnung und sowas, muss ich echt sagen. Weil ich trau der nicht zu. Ich möchte mit der auch nicht zu dick Freund sein. Die ist mir zu arschkriecherisch, muss ich sagen. Das ist eine gute und wichtige Frage, Thorsten. Der vorzeitige Samenerguss, das hat mit mir nichts zu tun. Ich habe keinen vorzeitigen Samenerguss. Ich hatte neulich einen Samenerguss, der war von November oder was. Aber es geht darum, der kam völlig abrupt, da stand ich irgendwo und dachte, fuck, ist das ein später Samenerguss? Im Gegenteil, ich möchte nicht, dass Sie darüber nachdenken. Aber stell dir mal vor, der nicht vorzeitige Samenerguss.
0: Aber das ist
1: du willst gerade einen Reisepass verlängern. Wow! Ist länger her, tut mir leid.
0: Aber das ist schön, da habe ich jetzt eine neue Angst.
1: Aber ich mache wirklich echt nur so Sachen wie Flächenberechnung. Ich habe auch mal...
0: A-Quadrat ist gleich, also Flächen kann ich dir berechnen. A-Quadrat ist gleich B-Quadrat plus C-Quadrat.
1: Ja, nützt mir bei Tapete halt wenig, ne? Aber...
0: Ich wohne unterm Dach.
1: Bleiben halt immer vier Rollen über.
2: Also ich weiß nicht, ob ich es nicht hinkriege. Ich habe ChatGPT gefragt, auf der Hinfahrt mit dem Zug, kannst du mir einen Witz nennen, wo Olaf Schubert, Thorsten Sträter und Johann König vorkommen? Und ich muss kurz überlegen, dann hat die gesagt, ja, natürlich.
0: Nimm dir die Zeit.
2: Olaf Schubert, Thorsten Sträter und Johann König gehen in einen Comedy-Club und dann sagt Thorsten Sträter, ich habe ja das Stricken für mich entdeckt. Und dann sagt Olaf Schubert entgegnet, oh, dann bist du jetzt wohl der Strickkönig. Und dann daraufhin sagt Johann König, wichtig ist doch, dass wir alle einen guten Faden haben im Leben.
1: Flächenberechnung und geht ausgezeichnet. So. Wenn Sie eine Fläche berechnen
2: aber
1: wollen,
2: da, können da verliere ich ja die Angst davor, dass die uns irgendwas wegnimmt. Die KI,
0: aber die KI entwickelt
2: sich. Aber solche Witze kommen dabei raus.
0: Ja, aber das ist ja noch am Anfang. Ja. Ich glaube, das geht dann, wenn die KI erstmal selber über sich gelacht hat, dann nimmt das Fahrt auf.
2: Ja, am Schluss hat sie gesagt, oh, ich hoffe, das hat dir gefallen.
1: Hast du gesagt, ja, danke,
2: nee,
1: um die tschüss, KI nicht zu verletzen?
2: Tschüss, Bratze, habe ich gesagt.
1: Ja.
0: KI, ich, nee, KI ist
1: ja,
0: nicht mein
1: also
0: Thema.
1: Also für so als kleinen Handwerker, Helfling, ja, sonst nein.
8: Hallo in die Runde. Emotionalität wird ja oft als Schwäche oder so bezeichnet. Deswegen die Frage an euch, wer ist von euch dreien der emotional stabilste?
2: Geht dich ein Scheißdreck an!
0: Ja.
2: Was soll die Frage? Mann, da kann ich mich aufregen.
1: Ja.
2: Emotion. Was ist das für eine Kategorie?
1: Was ist das für eine Kategorie?
0: Ja, Kategorie.
2: Das hat so gut getan.
0: Ich glaube, das ist sowas, so, dass man so ein Keil treiben will zwischen uns. Ja? Dass wir uns so ein bisschen zerfleischen und sagen, nun, nein oder so. Ich glaube, bei solchen Fragen ist es wichtig, dass wir alle an einem Strang ziehen, also zum Beispiel an meinem, und mit einer Stimme antworten.
2: Mhm.
0: Und sagen, Johann.
2: Ja.
1: Der stabilste?
2: Emotional, deine
1: Mutter. Ich nicht.
2: Mutter
1: egal, wer ihr seid, ich nicht. Meine Mutter ist nicht stabil. Meine Mutter ist eingeäschert worden. Wenn du der Inbegriff von instabilen Menschen ist meine Mutter. Die raschelt beim Schütteln. Aber...
2: Die raschelt beim Schütteln?
1: Das sind die Fakten, ja.
2: Okay.
1: Ja, was habt ihr denn gedacht? Wie was Asche für Geräusche macht.
2: Okay. Aber du machst oft so mit... Von deinem Ohr und denkst, guck mal.
1: Ich lege Musik von Harry Belafonte auf und gehe damit so durch die Wohnung mit der Uhr, na ja. Natürlich.
0: Shake, Baby, shake.
1: Shake, Sinoda. Das ist absolut schrecklich, fällt mir gerade auf. Nein, also einer von euch, ganz gewiss. Ich bin nicht der emotional stabilste.
0: Ja, aber was ist denn das überhaupt? Emotion. Also ein Mann wie du, du hast doch keine Emotion.
1: Doch, ich spüre, doch.
0: Das sind vielleicht dumpfe Empfindungen.
1: Nein. So klar definierte Abneigung oft. Und
0: das ist ja Meta-Aggression. Also Gefühle sind doch etwas ganz Vielschichtiges, gerade, dass man sie eben nicht klar definieren kann. Daraus entsteht doch der Zauber des Gefühls. Was ihr spürt, das ist Hunger oder sowas. Oder
1: ja.
0: Triebe, irgendwie so. Ja. Nein, wir lassen da gar keinen Keil, kein Keil an die Luft. Wie sagt man, keine Luft ans Wasser. Also gibt das so eine Metapher, wir lassen da keine. Wie heißt denn das? Bin ich doof?
1: Was denn?
0: Na, wenn man keinen Keil, wenn man eine Schneise nicht freist, wenn man die Freise,
2: bin ich behämmert.
0: Eine Schneise nicht fräst.
2: Keil in die Schmeise drechseln.
0: Genau.
1: Ja, die Kuh müssen wir schlucken, schätze ich mal.
0: Ja, sowas meine ich, genau. Ja. Nein, Emotionen, das ist doch etwas komplett Weibliches, was dem männlichen Organismus völlig, der ja nur auf Verdauung angelegt ist, komplett entgegenläuft.
2: Also meine Frau sagt oft, bring doch mal den Müll runter, und sage ich, ich fühl's nicht. Ist das emotional stabil, oder?
0: Naja, das sind ja wieder fehlende Emotionen. Ja. Ja. Es ist auch gar nicht wichtig, ob man emotional stabil ist. Es geht darum, dass man geil abliefert.
1: Geil abliefert.
0: Und dass man irgendwie, wenn man neben dem Auto steht, dass man mit dem Fuß immer so gegen die Reifen klopft.
1: Ja.
0: So irgendwie so. Dabei so guckt, so.
1: Ja.
0: Was hast du als Mann mehr Aufgaben? Also damit. Ja.
1: Mich macht die ganze Frage traurig, wenn ich ehrlich bin.
0: Ja, wir nehmen die nächste. Wir haben doch so viele Fragen.
9: Hallo, mein Name ist Ruth Moschner und ich wollte von euch wissen, welches Lied könnt ihr auswendig singen? Jetzt nur vom Text her, nicht qualitativ. Das könnt ihr ja alle.
0: Ruth Moschner, und zwar, ich hatte mal was mit Ruth Moschner.
2: So heißt das Lied?
0: Nein. Das war gerade Ruth Moschner.
2: Ja, ich weiß.
0: Genau, und ich hatte mal was mit Ruth Moschner.
2: Was ja. denn?
0: Weiß ich eben nicht mehr.
2: Ja.
0: Das ist ja, ja. Aber ich fürchte, es war
1: da war
0: gut.
1: Was.
0: Ja, ja.
1: Ja. Was für ein Lied. Da ich Lieder immer in Repeat höre, wie wir sagen. Also ich bin jemand, der neigt dazu, ein Lied 500 Mal zu hören, statt dauernd irgendwie so eine Playlist. Mhm. Die meisten Lieder, die mir was bedeuten, die kann ich auch auswendig. Ja. Kompletti.
0: Ich kenne auch eins. Ich kenne den kompletten Text. Auswendig, auf Englisch. Und das ist nicht meine Stärke. Und zwar hier, da-dem-diddle-diddle-dim, Tequila.
1: Ja, Tequila kann ich ja. Ja.
0: Das haben meine Kinder mich gebeten, das soll ich mal machen im Fernsehen, wenn ich rasiert habe. Das ist irgendwie so eine Geste, die machen Fußballer ganz oft, wenn die daneben geschossen haben oder so. So irgendwie hier so. Kennt ihr das? Ist
1: das kenn ich, Pantau.
0: Nein, das ist irgend so ein TikTok-Krempel.
1: Siehst du, TikTok und Fußball. Ich wusste, dass ich nicht weiß, wovon du redest.
2: Ja. Wind Südwest, Stadtbahn 03. Bis hier höre ich die Motoren, wie ein Pfeil schießt sie vorbei und es dröhnt in meinen Ohren und der nasse Asphalt schwebt wie ein Schauer für der Regen.
0: Schön.
2: Das habe ich mal umgedichtet. Das geht der heiße Über den Wolken. Ich habe daraus ein Beerdigungslied gemacht. Bin Südwestparzelle 3. Meine Tante wird begraben. Langsam sinkt ihr Sarg hinein. Dort wird sie es wohl besser haben. Und dann der Refrain. Unter der Erde muss die Ruhe wohl grenzenlos sein. All die Dinge, die dich stören, sagt man, kann man da unten nicht hören.
0: Ja,
2: und dann kommt der Schluss und selbst das Teller große Mutter mal im Gesicht ist dann völlig egal.
0: Schön.
2: Das habe ich vor 30 Jahren geschrieben und dann haben wir Reinhard May gefragt, ob ich das singen darf. Er hat nein gesagt.
0: Ja. Nimm das, Reinhard.
1: Reinhard May sagt aber immer nein.
2: Er sagt immer nein.
1: Ja, der sagt immer nein.
2: Ich habe es mit verschiedenen Versionen versucht.
0: Ich glaube, die Lieder, die man so als Kind gelernt hat, die kann ich alle noch, die wir in der Schule gelernt haben. Hier zum Beispiel.
1: Es geht ein Biber-Butzemann. um unser Haus herum. Jetzt die Musik von The Fog einspielen, John Carpenter. Also ich kann auch Kinderlieder klingen, alles wenn ich von Rammstein, wenn ich die aufsage. kleine Raupe nimmersatt.
2: Aber du singst immer von Herbert.
1: Ich sing von Herbert gar nichts. Ich verstehe auch gar nichts von Herbert. Ratten im Schlick. Nix mach ich da. Das ist Hennes Bender. Ich, Herbert.
2: Schalt den Blick.
1: Dein Lachen ist gemalt.
2: Jetzt klingst du wie Ingo Appelt.
1: Jetzt klingst du.
0: Wir haben in der Schule ganz viele Kinderlieder, auch so diese Arbeiterkampflieder und so, die sitzen. Also hier von all unseren Kameraden war keiner so lieb und so gut wie unser kleiner Trompeter, ein lustiges Rotgardistenblut und so. Damit bin ich aufgewachsen. Brüder zur Sonne, zur Freiheit, all sowas. Mhm. Ja.
2: Das tut mir leid.
1: Alle meine Entchen schwimmen auf dem See. Schwimmen auf dem See. Schwimmen auf dem See. Köpfchen in das Wasser. Schwänzchen in die Höhe.
0: Wollen wir vielleicht, damit können wir uns auf ein Lied einigen, was wir alle können, dass wir das zum Abschluss feierlich vortragen.
1: Und bitte, was wäre es für ein Lied?
0: Über sieben Brücken. In Dresden bloß noch über sechs.
2: Ja.
0: Was immer geht, gute Laune, entweder Marianne Rosenberg, er gehört zu mir, wie mein Samen an der Tür. Oder Genghis Khan.
2: Genghis Khan.
1: Genghis Khan.
0: Wenn man Ching, eine Strophe, Ching.
2: Aber nur der Refrain.
0: Nur der Refrain. Drei, Ching.
1: Nein. Hey ho, Genghis Khan, rauft Leute, sauft Leute, rauft Leute immer wieder.
0: Ja, aber
1: hey,
0: es geht trotzdem los mit Ching, Ching, Genghis Khan, sauft Leute, rauft Leute, lauft.
1: So geht's ja nicht los. Es geht ja los mit, sie ritten durch die Steppe mit dem Wüstenwind, 1000 Mann. Und einer ritt voran, dem folgten alle blind, Genghis Khan. Und dann kannst du eine Reform bringen, sonst wirkt das ja unüberzeugend.
0: Er zeugte 1000 Kinder in einer Nacht.
1: Mit einer Person, die dauert sich gequält, 9 Monate.
0: Wir singen ein instrumentales Lied. Genau. Ja. Vangelis.
1: Santa Maria ist das Einzige, was wir alle können, oder?
2: Schnischner Schnappi.
0: Nein, wir singen hier dieses Dip, Dip, Dip, Dip, Dip, Dip, Dip. Da kennen wir doch alle.
1: Popcorn hieß das, ja. Popcorn. Das hieß Popcorn.
0: 1, 2, 3.
1: Ich singe nicht. Dip, Dip, Dip, Dip, Dip.
2: Na gut, dann lassen wir es.
1: Das ist schon komplett reingeschissen. Was mit Santa Maria?
2: Nein.
0: Ach, das ist Roland, bei jedem landet man wieder bei dem Drecks-Roland. Immer irgendwie.
1: Ach komm, Roland Kaiser.
0: Als gäbe es nichts anderes. Als gäbe es nicht auch Andy Burg. Was ist denn das wichtigste deutsche Lied, wo man sagt, das ist das, worauf sich alle noch einigen können?
1: Ole, wir fahren im Puff nach Barcelona.
0: Ja.
2: Finger in Po Mexiko. Otze Pille mein Arsch.
1: Rara Rasputin, kacken ohne abzuziehen.
2: Ja. Also ich glaube, niemand möchte, dass wir jetzt noch singen. Oder?
0: Ja. Wir bereiten das, vielleicht geben wir das zur Wiedervorlage, wir bereiten das vor.
1: Die nächste Staffel beginnt auf jeden Fall damit, dass wir das perfekte deutsche Lied gut gefunden haben. Das singen wir dann an, noch bevor die erste Frage kommt.
0: Ja, das bedarf doch einer längeren Recherche, unsere Redaktion. Könnt ihr mal ran, Herr Kasper? Ja. Uns bleibt nichts weiter übrig, als zu sagen, vielen Dank, dass Sie uns unseren Ausführungen gefolgt sind, auch Ihnen daheim sage ich Adieu im Namen des gesamten Kollektivs. Nächste Woche heißt es wieder Gipfeltroffen. Selbst. Scheiße.
1: Gipfeltroffen.
2: Danke. Ja.
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15: Wir sind an einem geheimen Ort in Deutschland und begutachten die neue Ausrüstung eines Bundeswehrsoldaten. Er möchte anonym bleiben. Darunter Kleidung, Helm, Schutzweste.
16: Sie ist schwer.
15: Die Bundeswehr lässt sich das einiges kosten und sie ordert bereits deutlich mehr, als es Soldaten gibt. Von diesem Gefechtshelm zum Beispiel. 310.000 Stück wurden in den vergangenen Jahren bestellt. Die Truppe umfasst derzeit lediglich etwa 186.000 Soldaten. Doch es sollen noch mehr Helme werden. Laut Branchenportal Hartpunkt hat die Bundeswehr dafür einen Rahmenvertrag abgeschlossen. Über die Lieferung von bis zu 1,4 Millionen Helmen.
17: Macht das Sinn? Ist es realistisch, so viele Helme zu haben? Das kann ich derzeit noch nicht komplett verneinen. Diesen Vorwurf, den werden wir als Haushälter ganz intensiv noch überprüfen.
15: Das Verteidigungsministerium teilt uns mit, bereits beschaffte Helme würden nach der vorgegebenen Nutzungsdauer von 7 Jahren aussortiert. Außerdem gehe man bei der Beschaffung von der angestrebten Gesamtstärke von 460.000 Soldaten und 80.000 zivilen Mitarbeitenden der Bundeswehr aus. Deutschland muss sich selbst verteidigen können, so das Credo seit Russlands Angriffskrieg auf die Ukraine. Am Geld soll es nicht scheitern. Allein in diesem Jahr sollen rund 108 Milliarden Euro in die Verteidigung fließen. Bis 2030 sollen die jährlichen Ausgaben auf fast 184 Milliarden Euro anwachsen. Der Ökonom Guntram Wolf analysiert deutsche Rüstungsausgaben. Er hält die Erhöhung des Budgets für notwendig, stellt aber fest,
18: wenn sehr viel Geld ausgegeben wird in sehr kurzer Zeit und auch ausgegeben werden soll, dann haben viele den Anreiz, jetzt möglichst viele Projekte schnell durchzukriegen und diese Projekte nicht unbedingt auf militärische Effizienz, militärische Kapazität, ganz geschweige von Kostenkapazität zu fokussieren.
15: In der Rüstungsindustrie herrscht unterdessen Goldgräberstimmung. Und je länger der Rüstungsboom anhält, desto drängender werden die Fragen. Kauft der Bund angemessen ein? Und wie sorgfältig geht er dabei mit dem Geld der Steuerzahler um? Kontraste konnte mit Politikern, Ökonomen, Personen aus der Bundeswehr und Rüstungsindustrie sprechen. Wir haben Verträge eingesehen und interne Dokumente zu Fahrzeugen, Funksystemen und Helmen ausgewertet. Zweifel an der wirtschaftlichen Vernunft der Milliardenausgaben scheinen berechtigt. Ob die Bundeswehr angemessen beschafft, darüber soll der Haushaltsausschuss des Bundestags wachen. Immer dann, wenn ein Auftrag die Marke von 25 Millionen übersteigt, muss er zustimmen. Inzwischen begegnen mehrere Mitglieder des Ausschusses einigen Rüstungsvorhaben mit wachsender Skepsis. Darunter auch Vertreter der Regierungsparteien, etwa Andreas Mattfeld von der CDU.
17: Wenn das Produkt Oliv angestrichen sein soll, kann es sein, dass die Preise anders dargelegt werden, als wenn wir dieses Produkt kaufen würden. Das ist schlichtweg nach meinem Dafürhalten unseriös.
15: Ein Vorhaben, das zumindest Fragen aufwirft. Der Panther 8x8 von Rosenbauer. Ein Löschfahrzeug für den Einsatz auf dem Flugfeld und auch abseits der Rollbahn, wie hier zu sehen in einem Werbevideo. Die Bundeswehr bestellte bei dem Hersteller 35 Stück, zahlte dafür etwa 84 Millionen Euro. Das geht aus uns vorliegenden Dokumenten hervor. Daraus ergibt sich ein Stückpreis von etwa 2,4 Millionen Euro. Wir kontaktieren mehrere Flughäfen, die das Fahrzeug in den letzten Jahren beschafft haben. Dabei nennt man uns einen deutlich günstigeren Preis von 1,5 bis 1,6 Millionen Euro pro Fahrzeug. Und das trotz wesentlich geringerer Stückzahl. Wie kann das sein? Wir fragen beim Hersteller nach. Rosenbauer äußert sich dazu aus Gründen der Vertraulichkeit nicht. Das Verteidigungsministerium teilt uns mit, dass der Preis durch Wettbewerb entstanden sei und die Fahrzeuge eine erweiterte militärische Ausstattung für den weltweiten Einsatz hätten. Der Vertrag enthält darüber hinaus Dienstleistungen, welche über die Vertragslaufzeit von 20 Jahren zu erbringen sind. Andreas Schwarz sitzt für die SPD im Haushaltsausschuss und ist Mitberichterstatter für Verteidigung. Er findet den Preis pro Fahrzeug zu hoch.
12: Ja, das ist halt das Problem Kunde Bundeswehr. Also daran müssen wir arbeiten, dass wir einfach auch Dinge von der Stange so kaufen, weil die Rosenbauer Fahrzeuge ähnlich wie auch andere Hersteller, das sind Produkte, die sind am Markt gängig.
15: Ungewöhnlich stark griffen die Haushälter in dieser Legislatur ein und stoppten Beschaffungsvorhaben. Darunter der geplante Kauf von 900 Dieseltankcontainern. Bereits 2021 hatte die Bundeswehr identische Container gekauft. Nun sollte in großem Stil nachbestellt werden. Doch der Preis explodierte. Statt 141.000 Euro pro Stück sollte diesmal ein Tankcontainer 291.000 Euro kosten.
12: Der Bedarf, das ist alles unbestritten. Und dann verdoppeln sich die Preise, dann kann ich das dem deutschen Steuerzahler nicht mehr erklären. Und ich will das auch nicht erklären. Und da musste man halt dann die Bremse ziehen.
15: Das Verteidigungsministerium sagt, ein Preisvergleich sei aufgrund einer veränderten Marktlage nicht statthaft und die schnelle Beschaffung dringend erforderlich. Auch der Minister Pistorius musste sich zuletzt häufiger zu gestiegenen Ausgaben erklären.
16: Wir haben eine Bedrohung, der wir begegnen müssen. Das heißt, wir müssen Tempo machen. Und gleichzeitig bearbeiten wir Hand in Hand mit dem Parlament zusammen. Wir machen keine großen Ausgaben, ohne mit dem Parlament, ohne mit dem Haushaltsausschuss darüber zu diskutieren. Wir müssen uns rechtfertigen, wir müssen uns erklären. Und das ist auch richtig, weil es um viel Geld geht.
15: Doch funktioniert diese Kontrolle wirklich immer? Kurz vor Weihnachten 2025 legte das Verteidigungsministerium dem Ausschuss 29 Vorlagen in einer Sitzung vor. Im Gesamtwert von 52 Milliarden Euro. Das sorgt für Kritik.
12: Ungefähr 10% des Bundeshaushalts in einer Sitzung. Wenn ich mich jetzt hier hinstellen würde vor der Öffentlichkeit und würde sagen, ich kann hier jede Vorlage ordentlich prüfen, dann würde ich die Öffentlichkeit anlügen.
17: Aber da sind wir an Grenzen gekommen. Und ich habe das auch dem Minister erlebt, gesagt, ich möchte so etwas nicht noch einmal erleben. Da kann sich der Verdacht, ich betone und sage es im Konjunktiv, der Verdacht erhärten, man macht bewusst in der letzten Sitzungswoche des Jahres so viel, in der Hoffnung, dass die Haushälter gar nicht genügend Zeit haben, das zu kontrollieren.
15: Hat hier das Verteidigungsministerium versucht, die parlamentarische Kontrolle zu erschweren? Das BMVG teilt mit, man lege nicht die Tagesordnung der Sitzungen fest. Vorlagen werden so früh wie möglich eingesteuert, um den Bedarf der Streitkräfte so schnell wie möglich zu decken. Doch wenn es schnell gehen muss, leidet der Wettbewerb, sagt Ökonom Guntram Wolf.
18: Wenn die großen Aufträge immer nur an ein oder zwei oder drei oder vier Unternehmen gehen, dann heißt das, dass es ein Markt ist, der sehr, sehr konzentriert ist. Und in einem konzentrierten Markt hat der Anbieter, also das Unternehmen, letztendlich Marktmacht und kann hohe Preise verlangen.
15: Ein Unternehmen mit riesiger Marktmacht, Rheinmetall. Rund 40 der 100 Milliarden Euro des Sondervermögens gingen an den Konzern. Bei Beschaffungen ist Rheinmetall oft zumindest beteiligt. Ein Beispiel, sogenannte SMGs. Sprechsätze mit Gehörschutz, wie sie Rheinmetall hier in einem Video bewirbt. Eine Tochter des Rüstungskonzerns hat den Zuschlag für die Headsets mit Sprechtaste bekommen. Dabei produziert Rheinmetall die Technik nach unseren Erkenntnissen nicht selbst, sondern agiert als Hauptauftragnehmer. Zwei andere Firmen bauen die Komponenten der SMGs. Mit einem hatte die Bundeswehr in der Vergangenheit direkt einen Vertrag über SMGs geschlossen. Doch jetzt ist Rheinmetall mitbeteiligt. Unsere Recherchen zu einem Abruf legen nahe, die Komponenten eines Subunternehmens verkauft Rheinmetall mehr als 25% teurer an die Bundeswehr weiter, als das Subunternehmen für die Teile erhält.
17: Das ist das klassische Labeln, wo, ich sag's mal, Kasse gemacht wird. Da kommen sie natürlich jetzt schlecht raus. Auch das haben wir angefragt, auch die Komponenten selber. Wenn sie diese einzelnen Komponenten, ich sag's mal, die Bundeswehr selbst einkaufen würde, dann würden wir auf einen ganz anderen Preis kommen. Das sind klassische Dinge, wo wir sagen, das ist nicht mehr erklärbar.
15: Das Verteidigungsministerium verweist bei dem SMG-Auftrag darauf, dass er im Wettbewerb vergeben wurde. Die Wirtschaftlichkeit des Angebots sei geprüft und als positiv festgestellt worden. Rheinmetall teilt mit, ihr Angebot sei das wirtschaftlichste gewesen. Außerdem seien im Vertrag technische Anpassungen, logistische Versorgung über die Nutzungsdauer hinweg sowie Instandhaltungs- und Ausbildungsleistungen enthalten. Von solchen Kooperationen würden generell auch mittelständische Subunternehmer profitieren, erklärt der Bundesverband der deutschen Sicherheits- und Verteidigungsindustrie.
19: Bisher sieht die Realität sicherlich schon so aus, dass viele Mittelständler sich dann doch besser mit jemandem teamen, um an den Markt zügig zu kommen, weil dahinter natürlich auch immer ein großer, sagen wir mal, ein großer regulatorischer Aufwand besteht. Hat ein mittelständisches Unternehmen dann ausreichende Kapazität und Fachkräfte, die das eben abdecken? Und da bietet sich häufig eine Kooperation an.
15: Wer dabei wie viel Gewinn genau erzielt, ist schwer zu prüfen. Zurück bleibt der Eindruck, die Bundeswehr kommt dabei nicht immer gut weg. Polen. Ende August. Brand in einer Drohnenfabrik. Der Verdacht russische Sabotage. Dänemark. Hauptnachrichtensendung Anfang September. Der inländische Geheimdienst warnt vor konkreten Sabotageplänen Russlands. Im Visier die dänische Verteidigungsindustrie. Deutschland. Der versuchte Drohnenanschlag am Flughafen Halle-Leipzig. Für viele der Höhepunkt der Anschlagsserie. Leipzig steht für eine neue Eskalation auf dem Boden der Europäischen Union. Sie wird direkt Russland zugeschrieben und ist Teil eines umfassenden Musters zunehmend gefährlicher Vorfälle. Die Europäer sehen sich mit der harten Wahrheit konfrontiert, dass dies die neue Normalität ist. Europas Politiker wollen gemeinsam Härte gegen Russland zeigen.
20: Wir haben Russland signalisiert, dass wir uns nicht einschüchtern lassen.
15: Angriffe auf Europa bleiben nicht ohne Folgen. Auch die NATO reagiert. Mitte August fliegt ein Alliiertenverband dicht an die russische Enklave Kaliningrad. Mit dabei eine neue amerikanische Maschine für elektronische Kampfführung. Gebaut, um Radar und Funk zu stören. Offiziell nur Routine. Doch das Signal an Moskau ist klar. Bis hierhin und nicht weiter. Und Europa investiert in den sogenannten Drohnenwall. Ein flächendeckendes Überwachungsnetz. Ab 2027 soll es kritische Infrastruktur vor Drohnen schützen. Die ehemalige Chefstrategin der NATO, Stefanie Babst, geht über militärische Maßnahmen hinaus, fordert auch mehr zivile Krisenvorsorge.
21: Wir haben in der NATO einen sehr etablierten Verteidigungsstreitkräfteplanungsprozess. Den gibt es seit über 50, 60 Jahren. Wir brauchen ein Pendant für diese zivile Resilienz und Krisenbewältigung.
15: Was das heißt, zeigt sich in Finnland. In der Stadt Kuopio fand vor wenigen Tagen die größte Zivilschutzübung seit dem Zweiten Weltkrieg statt. Über 2000 Menschen probten den Ernstfall. Was ist zu tun, wenn durch einen Cyberangriff die Strom- und Wasserversorgung lahmgelegt wird und zudem ein Raketenangriff droht? Europa lernt gerade mit einer Bedrohung zu leben, die es lange verdrängt hat.
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1: Guten Abend, willkommen zu den Tagesthemen.
2: Schönen guten Abend.
1: Genau einen Monat ist die Landtagswahl in Sachsen-Anhalt nun her. Eine Wahl, die durch den klaren Wahlsieg der AfD weit über die Grenzen des Bundeslands hinaus Reaktionen auslöste. Und heute zu einem Novum führte. Denn erstmals ist mit Tobias Rausch ein AfD-Politiker zu einem Landtagspräsidenten gewählt worden. Also zum ranghöchsten Politiker und das in einem Bundesland, dessen Verfassungsschutz den AfD-Landesverband als gesichert rechtsextremistisch einstuft. Und dazu noch mit 6 Stimmen mehr als für die Wahl notwendig. Patricia Klime fasst den Tag zusammen.
3: Umarmungen, Glückwünsche und freudige Gesichter in der AfD-Fraktion. Ihr Kandidat Tobias Rausch ist neuer Präsident des Magdeburger Landtags. Der 35-Jährige erhielt eine Mehrheit von 48 Stimmen im ersten Wahlgang. Mehr Stimmen also als AfD und BSW zusammen haben. Rausch verspricht eine überparteiliche Amtsführung. Aber nicht jeder werde mit seinen Entscheidungen zufrieden sein, sagt er.
4: Mein Versprechen lautet vielmehr: Für jeden werden dieselben Regeln gelten. Für die größte Fraktion genauso wie für die kleinste. Für die Regierung genauso wie für die Opposition. Für diejenigen, deren politische Auffassung ich teile, genauso für diejenigen, deren Auffassung ich entschieden widerspreche. Daran möchte ich mich messen lassen, meine Damen und Herren.
3: Der gelernte Kfz-Mechaniker und Immobilienkaufmann gehört in Sachsen-Anhalt zu den AfD-Mitgliedern der ersten Stunde. 2016 großer Jubel für die AfD. Sie zieht in den Landtag ein. Mit dabei Tobias Rausch. Als parlamentarischer Geschäftsführer seiner Partei war er Anfang des Jahres verwickelt in eine Vetternwirtschaft-Affäre. 3 seiner Geschwister waren bei einer AfD-Bundestagsabgeordneten beschäftigt. Nun hat er das höchste Amt im Land inne, mit Befugnissen. Als Landtagspräsident achtet er auf die Einhaltung der Parlamentsregeln. Hat er Hausrecht und Polizeigewalt im Landtag? Und ist er Chef der etwa 130-köpfigen Verwaltung? Direkt nach der Wahl, noch bevor Rausch seinen neuen Platz im Haus einnehmen kann, unterbrechen die Grünen das Prozedere und wenden sich an den Neugewählten einer vom Verfassungsschutz als gesichert rechtsextremistisch eingestuften Partei.
5: Wir werden widersprechen, wenn Menschen wegen ihrer Herkunft, ihres Glaubens oder ihrer Lebensweise herabgesetzt werden. Wir werden eingreifen, wenn die Rechte von Minderheiten und Opposition beschnitten werden sollen, wenn Sachsen-Anhalt zu ihrer Beute werden soll. Wir werden die Unabhängigkeit von Wissenschaft, Kultur und Medien verteidigen.
3: Das BSW steht zu seiner Entscheidung der Stimmabgabe.
6: Das BSW hat ja immer gesagt, dass wir unsere 5 Stimmen dem Kandidaten aus der Fraktion, die am stärksten ist, hier im Landtag geben werden. Das haben wir gemacht. Wir haben ja gesehen, dass Herr Rausch sogar noch 4 Stimmen mehr bekommen hat.
3: Die AfD stellt auch einen der 3 Vizepräsidenten. 44 Parlamentarier stimmten für Hans-Thomas Tillschneider. Er gilt als Ideologe seiner Partei und drohte schon mit einer Abschiebe- und Remigrationsoffensive. Möglich wurde auch diese Wahl durch Stimmen anderer Fraktionen. Erklärungsversuche der CDU.
7: Es war heute klar, dass diese Fraktion nicht mehr geschlossen für Enthaltung steht. Am Ende ist es eine geheime Abstimmung. Und wir haben ja jetzt in der zweiten Abstimmung, wo es um Herrn Tillschneider ging, gesehen, dass das BSW, was vorher klar gesagt hat, sie werden ihn nicht mitwählen. Jetzt passt es 1:1.
3: Beobachter sehen in den Ergebnissen heute einen Vorgeschmack auf die Wahl des Ministerpräsidenten im Dezember. Begleitet wurde die Sitzung von Protesten vor dem Landtag. Hunderte Menschen demonstrierten gegen die Wahl eines AfD-Landtagspräsidenten.
1: Der Tag im Parlament in Magdeburg hatte ein breites Echo, denn auch auf Bundesebene fragen sich viele, woher die zusätzlichen Stimmen kamen, mit denen Tobias Rausch zum Landtagspräsidenten gewählt worden ist. Die Reaktion in Berlin auf das Wahlergebnis fasst Iris Seiren zusammen.
8: Hier strahlen nicht nur die Scheinwerfer.
9: Hallo.
8: Bei der AfD-Fraktion im Bundestag könnte die Laune kaum besser sein. Jetzt, wo der erste AfD-Landtagspräsident in Sachsen-Anhalt mit mehr Stimmen als nur von AfD und BSW gewählt worden ist.
10: Erstmal freuen wir uns über das Ergebnis. Und wir haben das natürlich vorher gewusst, dass es so kommen wird, dass Herr Rausch zum ersten Landtagspräsidenten so klar auch gewählt wird.
8: Weidel spricht von einem guten Comment, also einem Einvernehmen. Mit wem lässt sie offen? Die Wahl heute solle aber nur der Anfang sein für eine Zusammenarbeit mit der CDU im Bund.
10: Wir hoffen, dass die CDU auf Bundesebene zur Vernunft zurückkehrt, dass man einfach mal miteinander spricht.
8: Sie fordert das Ende der viel zitierten Brandmauer. Erwartungsgemäß wenig Begeisterung bei der CDU-CSU-Fraktion, die der Vermutung widerspricht, der AfD-Landtagspräsident hätte auch Stimmen aus ihren Reihen bekommen.
2: Das gibt Anlass zu allergrößter Besorgnis. Ich will aber auch darauf hinweisen, dass das, was Sie jetzt angesprochen haben und was auch zu lesen ist, reine Spekulation ist. Und ich lasse mich auf eine solche Spekulation nicht ein. Es ist eine geheime Wahl und da kommt natürlich grundsätzlich jeder in Frage.
8: Die Opposition will das nicht gelten lassen.
11: Das, was heute im Landtag passiert ist, das ist keine Kleinigkeit. Das ist nichts, was man bedauernd zur Kenntnis nimmt, um dann zur Tagesordnung überzugehen. Das ist der nächste große Schritt zur Machtergreifung einer Partei, die die geistige Erbin derer ist, die dieses Land in seine dunkelste Zeit geführt haben.
12: Ich erwarte auch von der CDU hier im Bund, dass sie ihr dröhnendes Schweigen beendet. Denn zu einem solchen Vorgang kann man nicht schweigen.
8: Es sei ein Tag der Wut, sagt Koalitionspartner SPD. Noch am Abend versammelt sich die Fraktion, wie sie sagt, spontan vor dem Reichstag.
13: Das ist ein Desaster für einen Teil der demokratischen Mitte. Ich hätte mir das nicht vorstellen können und bin entsprechend entsetzt. Ich frage mich auch wirklich, was in der CDU Sachsen-Anhalt vor sich geht.
8: Geschlossen ziehen sie zum Bebelplatz, dem Ort der Bücherverbrennung 1933. Das Grundgesetz in der Hand.
14: Einigkeit und Recht. Und
8: die SPD verlangt nun Aufklärung von der Union, für die es schwieriger geworden sein dürfte, die Vorgänge in Sachsen-Anhalt von sich fernzuhalten.
14: Lasst uns alle streben.
1: Fragen dazu jetzt an unseren Hauptstadtkorrespondenten Torben Lehning in Berlin. Torben, du warst ja heute im Magdeburger Landtag dabei. Welche Erkenntnisse hast du da mitgenommen?
15: Die konstituierende Sitzung im Sachsen-Anhaltischen Landtag hat vor allem heute zwei Dinge gezeigt. Zum einen konnte die AfD ihren größten Coup, ihren größten Erfolg bisher auf Landesebene feiern, und zwar einen eigenen Landtagspräsidenten ins Amt zu hieven. Und auf der anderen Seite hat sie aber vor allem eine Sache noch viel stärker gefeiert. Und zwar, dass sie das, was sie seit Wochen angekündigt hat, nämlich, dass sie nicht nur mit einer Fraktion, dem BSW, in Sondierung verhandelt, sondern auch noch mit Abgeordneten anderer Fraktionen, dass sie das offenbar wahrmachen konnte. Und das war für die AfD heute der noch viel größere Sieg, den sie jetzt hofft, auch bei der Ministerpräsidentenwahl, wie sie diese im Dezember abhalten will, wiederholen zu können. Heute hat sich auf jeden Fall zum ersten Mal gezeigt, dass im Sachsen-Anhaltischen Landtag Mehrheiten da sind für AfD-Kandidaten. Und auf der anderen Seite hat sich heute gezeigt, dass eine Union derzeit in Sachsen-Anhalt nahezu ohne Kurs und ohne klare Führung dasteht. Wenn Sven Schulze, der Fraktionsvorsitzende der CDU in Sachsen-Anhalt und Ministerpräsident der Amtierende, sagt, noch vor der Wahl, die gesamte Fraktion werde sich enthalten, dann am Ende aber nur 5 Enthaltungen zu zählen sind bei 14 abgegebenen Unionsstimmen einer geheimen Wahl, dann zeigt das, dass Sven Schulze seine Fraktion nicht mehr hinter sich hat.
1: Ja, dass die CDU da heute offensichtlich nicht geschlossen abgestimmt hat, was bedeutet das für die Union und auch für die Koalition insgesamt in Berlin?
15: Das ist eine schwere Hypothek für die Union und auch für die Koalition in Berlin. Was auffällig ist, ist, dass aus der Fraktion der Union zwar viele kritische Stimmen zu hören sind, dass das jetzt aufgearbeitet werden müsse, dass aber der Parteivorsitzende der Union, Friedrich Merz, dazu bislang noch nichts gesagt hat und auch aus dem Konrad-Adenauer-Haus da noch nichts gekommen ist. Die SPD wird da deutlich klarer. Da sagt Lars Klingbeil, der SPD-Parteivorsitzende, nicht nur das BSW müsse sich erklären, wie es zu dieser Wahl hätte kommen können, sondern eben auch die CDU und das im nächsten Koalitionsausschuss. Und da sieht man sehr deutlich, dass die SPD Druck ausübt auf die Union. Und klar ist für die SPD, dass im Koalitionsvertrag nun einmal steht, dass jede Zusammenarbeit mit der AfD auf Landes- und auf Bundesebene ausgeschlossen wird. Und da scheinen die Sozialdemokraten jetzt gerade Zweifel zu haben, dass das auch in Zukunft bei der Union so sein wird.
1: Torben, vielen Dank für die Informationen nach Berlin.
15: Gern.
1: Zur Wahl eines ersten Landtagspräsidenten aus den Reihen der AfD hat Christine Bohmann, Chefredakteurin des Mitteldeutschen Rundfunks, folgende Meinung.
16: Für die AfD ist die heutige Wahl ein strategischer Durchbruch. Sie ist nun als parlamentarischer Handelspartner akzeptiert. Das bezeugt dieses Ergebnis. Spätestens seit diesem Herbst lässt sich in Teilen von Deutschland beobachten, wie Stück für Stück eine rechtsextreme Partei an Macht in der parlamentarischen Demokratie gewinnt. Der AfD ist nicht nur der historische Schritt gelungen, das protokollarisch höchste Amt im Bundesland zu besetzen. Sie hat ihren Machtanspruch mit einer zweiten, höchst umstrittenen Personalie zementiert und frohlockt damit für eine anstehende Ministerpräsidentenwahl. Und sie hat gezeigt, dass sie in der Lage ist, Mehrheiten für ihre Kandidaten zu organisieren. Es ist noch kein Beweis, dass der nächste Schritt, die Wahl eines AfD-Ministerpräsidenten, auch gelingen wird. Was jedoch klar ist, sicher

0: klären können, warum er ihre Macht an anderer Stelle begrenzen will.
1: Die Meinung von Christine Bohmann. Und wir bleiben, wenn man so will, bei Dingen, die es in der Geschichte der Bundesrepublik Deutschland so noch nicht gegeben hat. Allerdings in einem ganz anderen Bereich, dem der Spione und Geheimdienste. Zwar gab es beim Bundesnachrichtendienst auch früher schon mal Spionagefälle, Informationslecks oder Doppelagenten. Aber dieser Spionageverdacht ist wohl beispiellos. Heute früh nahmen Ermittler den früheren Präsidenten des Deutschen Auslandsnachrichtendienstes BND, August Hanning, fest. Sowie zeitgleich einen seiner früheren Mitarbeiter. Der Vorwurf, die beiden sollen nach Hannings Ausscheiden aus dem Amt mehr als 10 Jahre geheime Informationen abgezweigt und damit Geld verdient haben. Einzelheiten von Michael Matthias Nordhardt und Frank Bräutigam.
2: Zugriff in Nordrhein-Westfalen. Am frühen Morgen wird hier August Hanning festgenommen. Von 1998 bis 2005 Präsident des Bundesnachrichtendienstes. Die Vorwürfe gegen den 80-Jährigen wiegen schwer. Landesverräterische Ausspähung, versuchter Landesverrat, geheimdienstliche Agententätigkeit. Wenige Stunden später in Karlsruhe. Die Polizei bringt heute zunächst Manfred D. zum Bundesgerichtshof. D. war Büroleiter von Hanning und blieb weiter beim BND, als Hanning schon längst ausgeschieden war. 12 Jahre lang soll er seinen ehemaligen Chef weiter mit streng geheimen Informationen versorgt haben.
3: Auf diese Weise soll Herr Hanning in den Besitz von ca. 2000 Dokumenten gekommen sein, die zum Teil auch eingestuft waren als Verschlusssachen.
2: Eigentlich waren die Dokumente bestimmt für den BND-Präsidenten und seine Lagebesprechungen im Bundeskanzleramt. Hanning aber arbeitete inzwischen für ein privates Sicherheitsunternehmen. Den Ermittlungen zufolge wollte er mit den Informationen Geld verdienen.
3: In einem Fall steht der Verdacht im Raum, dass Herr Hanning eingestuftes Material verwendet hat, um eine Analyse zu erstellen für einen Mitarbeiter eines fremden Geheimdienstes.
2: Nach Spiegelrecherchen handelt es sich um einen aserbaidschanischen Geheimdienstmann. Außerdem soll Hanning jahrelang in intensivem Austausch mit einem anderen Nachrichtendienst gestanden und ihn auf Basis des zugespielten Materials mit politischen Informationen versorgt haben, so die Bundesanwaltschaft. Auf die Spur kamen die Ermittler durch einen Zufall. In Hamburg steht die Steakhouse-Erbin Christina Block vor Gericht. Sie soll in einem Sorgerechtsstreit die Entführung ihrer beiden jüngsten Kinder in Auftrag gegeben haben. Hanning wird vorgeworfen, in den Fall verwickelt zu sein. In diesem Zusammenhang ließ die Hamburger Staatsanwaltschaft im vergangenen Jahr die Sicherheitsfirma durchsuchen. Dabei stießen die Ermittler auf Datenträger mit den brisanten BND-Dokumenten.
4: Der Schaden für den BND ist meiner Ansicht nach riesig, aus dem einfachen Grunde, weil Verratsfelder dieser Art das Vertrauen in den BND nachhaltig beschädigen, und zwar insbesondere das Vertrauen seiner nachrichtendienstlichen Partner, auf die der BND natürlich auch angewiesen ist.
2: Konstantin von Notz ist Mitglied in dem Bundestagsgremium, das die Geheimdienste kontrolliert.
5: Das ist im Hinblick auf einen Präsidenten des Bundesnachrichtendienstes AD schon ein einmaliger Vorgang, muss man sagen, der die Züge einer Staatsaffäre hat. Wir erwarten jetzt umfassende Aufklärung der Bundesregierung.
2: Ex-Büroleiter Manfred D. sitzt inzwischen in Untersuchungshaft. Morgen soll auch Ex-BND-Präsident Hanning dem Richter vorgeführt werden.
1: Und Fragen jetzt dazu an den Vorsitzenden des Parlamentarischen Kontrollgremiums, das die Nachrichtendienste ja beaufsichtigt, Marc Henrichmann von der CDU. Guten Abend, Herr Henrichmann.
6: Guten Abend, Herr Zamperoni.
1: Wie groß ist aus Ihrer Sicht der Schaden für den Deutschen Auslandsnachrichtendienst BND?
6: Er hat an den Grundfesten gerüttelt, weil sich das wahrscheinlich auch niemand hätte vorstellen können. Das geht, wie gesagt, in den Bereich des Landesverrates, wenn die Vorfälle sich erhärten. Und das bei einem hochrangigen Funktionsträger, der jetzt 20 Jahre nicht mehr im Amte ist. Aber trotzdem muss das mit Blick auf die Zukunft jetzt wirklich heißen, aufklären und keinen Stein im Zweifel auf dem anderen lassen.
1: Ja, denn vor einigen Jahren hatten wir den Fall Carsten L., ein hochrangiger BND-Mitarbeiter, der für Russland spioniert haben soll. Jetzt dieser Fall. Welches Signal sendet das an unsere Partnergeheimdienste?
6: Unsere Partner sind genauso professionell wie der BND und wissen natürlich, dass die Manipulation von Personen, und man muss ja wissen, dass Herr Hanning auch wirtschaftlich schwer angeschlagen war, offenbar auch Geld benötigte nach einer Insolvenz, dass das anfällig macht und insofern auch gegnerische Dienste immer versuchen, auf der Gegenseite Menschen in ihren Bann zu ziehen. Wie weit das hier geht, das klärt gerade der Generalbundesanwalt. Aber wie gesagt, der neue Präsident hat, glaube ich, ein super hohes

0: Das Renommee ist jetzt relativ frisch im Amt. Die Vorgänge liegen 4 Jahre jetzt zurück. Insofern ist es jetzt ein Neustart, aber der muss auch glaubwürdig sein.
1: Ja, aber die Frage bleibt ja, wie sollen denn ausländische Partnerdienste vertrauensvoll zusammenarbeiten mit dem BND, wenn das Gefühl ist, naja, ob das nicht irgendwo anders landet, das können wir nicht sicherstellen.
0: Das ist beim Austausch von Informationen am Ende immer ein Restrisiko in jedem Unternehmen, wie auch in jeder Sicherheitsbehörde. Das bleibt auch nie zu 100% auszuschließen. Das wissen auch unsere Partner. Und es gilt jetzt eben auch in enger Abstimmung. Und so wie ich das wahrnehme, ist das Renommee der deutschen Dienste da auch sehr, sehr gut in der Welt. Aber wie gesagt, es muss nach vorne jetzt auch heißen, dass man aufklären will. Das sehe ich so. Das sehen auch wir als Kontrollgremium so. Aber dass man jetzt eben auch um Vertrauen wirbt und in einer engen Zusammenarbeit eben diese Lücken schließt, die gegebenenfalls auch diese Anfälligkeit ausmachen, eben vielleicht früher ausmacht, wo sind Einfallstore auch für menschliche Sabotage oder für Abfluss von Informationen.
1: Hinzu kommt aber auch, dass das Ganze ja nicht der BND selbst aufgedeckt hat, sondern die Polizei und das auch nur per Zufall, quasi als Beifang. Wir haben es im Beitrag gerade gesehen bei Ermittlungen zum Blog-Entführungsfall. Wie konnte das jahrelang so unentdeckt bleiben?
0: Ja, wie gesagt, die Vorgänge werden jetzt lückenlos aufgeklärt werden müssen. Es ist auch gut, dass ohne Ansehung von Person oder Amt jetzt heute schnell gehandelt wurde, auch sehr schnell auch presseöffentlich gemacht wurde, um welche Vorwürfe es da geht. Also man hat hier auch niemanden geschont. Und trotzdem, wie gesagt, muss man sagen, nach vorne gerichtet, jetzt geht es jetzt darum, eben auch den Willen zu zeigen, da Transparenz reinzubringen. Wir werden jetzt auch die Frage uns sehr anschauen müssen, was machen Funktionsträger auch nach ihrer aktiven Zeit. Da hat es vor einigen Jahren mal Verschärfungen gegeben. Reicht das, ist die Frage. Ich persönlich glaube mittlerweile auch eher nein. Aber wie gesagt, das sind jetzt die Fragen, die wir stellen. Aber wir haben auch aus Leipzig, aus diesem Drohnenvorfall gelernt, dass es Sinn macht, die Ermittlungen jetzt erstmal abzuwarten. Was ist konkret überhaupt passiert? Welche Unterlagen sind überhaupt rausgegeben worden? Es gilt auch im BND ja immer das Need-to-Know-Prinzip. Also jeder weiß das, was er eigentlich wissen muss. Und insofern stellt sich die Frage, wie brisant war das? Wir reden jetzt über Dossiers, die Herr Hanning erstellt haben soll. Also nicht über brühwarme Informationen, vielleicht über Aufklärungsergebnisse. Wer weiß, wie groß das noch wird, was da kommt. Ich hoffe, es bleibt jetzt bei dem, was wir wissen. Aber wie gesagt, die Aufgabe, die Arbeit fängt jetzt an.
1: Wie sehr, glauben Sie, bedroht oder zumindest beeinflusst dieser Fall jetzt die geplante Ausweitung der Befugnisse des BND? Wir haben ja gerade gestern bei der öffentlichen Anhörung gehört, wie ernst die allgemeine Lage ist und dass es da ja neue Befugnisse geben soll für den Bundesnachrichtendienst.
0: Na, ich glaube, wir haben in Deutschland jetzt zwei Wege, die wir theoretisch gehen. Der eine, den ich für falsch halte, ist jetzt zu sagen, oh, alles ganz schrecklich, unsere Dienste müssen wieder ganz eng an die Kette gelegt werden, mit hoher Bürokratie überzogen werden. Aber wir sehen, die Welt ist eben nicht so. Und auch die Tatsache, dass so Menschen wie Herr Hanning offenbar gewonnen werden von fremden Mächten gegebenenfalls, von ausländischen Diensten vielleicht auch, das zeigt ja, dass wir von außen ständig attackiert werden und dass man gerade auch versucht, Menschen in den sensiblen Bereichen unserer Infrastruktur, unserer Sicherheitsbehörden zu platzieren. Und deswegen ist der zweite Weg, glaube ich, genau richtig zu sagen, operative Befugnisse, aber dann auch auf der zweiten Säule zu sagen, wir stärken gleichzeitig die Kontrolle parlamentarisch, aber auch juristisch. Das haben wir immer gesagt, das werden wir tun. Und man sieht, wie wichtig das ist.
1: Sagt der Vorsitzende des Parlamentarischen Kontrollgremiums, Herr Henrichmann. Ich danke Ihnen für das Gespräch.
0: Danke auch, schönen Abend.
1: Alle 2 Jahre geht es Anfang November in den USA um dieses Gebäude. Wenn das gesamte Repräsentantenhaus neu gewählt wird und ein Drittel der anderen Kammer im US-Kongress, dem Senat, bei den Zwischenwahlen, so genannt, weil sie zur Halbzeit der Amtszeit des Präsidenten stattfinden. Und auch wenn Donald Trump selbst nicht auf dem Wahlzettel steht, steht viel auf dem Spiel. Seine Republikaner könnten die Mehrheiten im Kongress verlieren. Welche Themen die Wählerinnen und Wähler dabei am meisten bewegen, das beleuchtet ab heute, jeden Dienstag bis zum Wahltag, heute in einem Monat, in einer Reportagereihe unsere ARD-Studioleiterin Gudrun Engel. Und sie beginnt in Texas, im Städtchen Decatur, mit Wirtschaft und hohen Preisen, unter denen auch eine Trump eigentlich treue Wählerschaft leidet, die Landwirte.
2: Niemand in Texas spricht so schnell wie Auktionator Gabe Spikes. Mehr als 1000 Rinder, Zuchtbullen und Mutterkühe und die für Texas so typischen Longhorns kommen hier in Decatur jeden Montag unter den Hammer. Jede kleine Handbewegung der Bieter hat er im Blick. 1.500 bis 2.000 Dollar bringt so ein Rind gerade. Preis entweder pro Tier oder nach Gewicht. Mickey Scarborough gehört die Auktionshalle. Er hat daraus ein Beef-Business gemacht. Diese Rinder hier haben Qualitätsfleisch. Das werden mal gute Steaks. Und diese Longhorns da drüben, die haben mageres Fleisch. Das werden mal Hamburger. In Texas gäbe es mehr Rinder als Einwohner, heißt es immer so schön. Cattle Country. Noch. Denn die Zahl der Herden ist auf einem historischen Tief. Für das Geschäft ist das nicht schlecht. Wir sehen gerade Rekordpreise, weil das Angebot so knapp ist. Wir könnten viel mehr Rinder und Kühe verkaufen. Noch nie in der Geschichte der USA hatten wir so wenige Tiere. Angebot und Nachfrage. Der Preis für Rindfleisch ist in den vergangenen 3 Jahren um 29% gestiegen. Um ihn wieder zu drücken, hat der eigentlich für America First und Zölle stehende US-Präsident während der heißen Wahlkampfphase jetzt überraschend erlaubt, zusätzlich zu diesen Tieren 90 Tage lang billiges Rindfleisch aus Argentinien und Brasilien zu importieren. Der Kniff? Nach der Verarbeitung darf sogar Product of the USA draufstehen. Wir wollen den Preis für Rindfleisch senken. Das ist das, was die Wähler wollen und deshalb will ich das auch. Ich liebe die Landwirte, die Viehzüchter. Das sind meine Leute. Tatsächlich sind die Landwirte in den USA fast alle Trump-Unterstützer. Aber mit der Aktion hat er seine Leute, wie er sie nennt, ziemlich verprellt. Auf der Ranch von Molly Mirasu in Weatherford werden gerade Kälber geboren. Deshalb muss sie rund um die Uhr alle 3 Stunden raus die Lage checken. Es kann potenziell immer etwas schiefgehen. Und weil wir bis hierhin schon so viel investiert haben und diese Kälber schon bei Geburt einen enormen Wert haben, kann ich es mir nicht leisten, das zu riskieren. Gemeinsam mit ihrer Mutter versorgt sie 85 Kühe auf 120 Hektar Land. Eine klassische Familienfarm. Die Fleischproduktion, sie ist arbeitsintensiv, zeitaufwendig und wirtschaftlich hochriskant. Durch Zölle, doppelt so hohe Diesel- und Düngerpreise, fehlende Arbeitskräfte durch abgeschobene Migranten und zunehmende Dürren. Und jetzt auch noch das Fleisch aus dem Ausland. Ich kann nicht mit Lateinamerika konkurrieren. Die kriegen die Arzneimittel für die Tiere billiger. Sie kriegen ihr Futter billiger. Die haben ein ganz anderes Haltungssystem mit geringerem Aufwand. Es herrschen einfach nicht die gleichen Wettbewerbsbedingungen. Und von dem, was der Verbraucher im Supermarkt zahlt, komme ohnehin nur ein Bruchteil beim Erzeuger an. Molly Mirasu sucht jetzt einen Nebenjob, um per Zusatzverdienst ihre Lebenshaltungskosten zu decken. Bei der Auktion muss Hayden Scarborough genau überlegen, auf wie viele Tiere er bietet, wie viel er investiert. Über Trump kann er nur den Kopf schütteln. Das sind alles so kurzfristige Lösungen. Auf lange Sicht wird uns das kaputt machen. Das ist Betrug am Kunden. Er denkt, er verbessert die Lage, aber so schmeißen noch mehr Landwirte hin. Und ist das Fleisch billiger geworden? Ich denke nicht. Egal ob Fleisch oder andere Lebensmittel, Trump hat günstige Preise im Supermarkt versprochen, aber bislang nicht halten können. Vor den Midterms ist das Hauptthema.
1: Und vor einem Supermarkt in Decatur in Texas steht jetzt unsere Korrespondentin Gudrun Engel. Gudrun, trifft die Preisentwicklung das ganze Land oder nur bestimmte Regionen?
3: Es ist schon ein bisschen unterschiedlich. Hawaii oder Alaska, wo alles mit dem Schiff oder mit dem Flugzeug hingebracht werden muss, da ist alles natürlich irre teuer. Aber auch in den sogenannten Food Deserts in der Mitte des Landes, wo alles hingebracht werden muss. Aber ich habe jetzt mal hier in Texas hinter mir eingekauft, die Grundnahrungsmittel, und habe das verglichen mit den Preisen von vor 3 Jahren, da war Joe Biden ja noch im Amt und Donald Trump ist angetreten und hat gesagt, bei mir wird alles billiger. Also wir haben es verglichen mit den Zahlen vom Statistischen Bundesamt. Bedeutet Milch, 2 Liter Milch plus 8%. Eier, da haben wir ja viel drüber berichtet, plus 11%. Dann haben wir Hackfleisch, haben wir gerade gesehen im Film, plus 29%. Kaffee, das ist der Hammer, plus 52%. Und dann, für mich immer ganz wichtig, Limonade plus 8%. Limonade plus 5 und Schokolade plus 8. So sieht's aus. Und Schokolade beispielsweise in den letzten 10 Jahren plus 40%. Donald Trump postet ja immer wieder auf seiner eigenen Plattform True Social und auch auf der Seite des Weißen Hauses. Er würde es schaffen, dass die Preise absolut runtergehen. Aber wenn man den Zahlen seines eigenen Statistischen Amtes glaubt, dann zeigt es eben, nein, es ist alles wirklich deutlich teurer geworden.
1: Du bist ja gerade in einem Bundesstaat unterwegs, Texas, der traditionell ein dunkelroter, ein republikanischer ist. Aber da scheint im Rennen um den wichtigen Senatsposten gerade ein anderer Wind zu wehen.
3: Ja, tatsächlich ist es so, dass die Republikaner Texas schon seit den 80ern sehr fest in ihrer Hand haben. Es gibt immer mal wieder demokratische Kandidaten, die sich Chancen ausrechnen, aber es hat noch keiner geschafft, das hier zu kippen. Jetzt ist es aber so, dass der republikanische Kandidat für den Senat relativ schwierig ist. Es gibt Korruptionsvorwürfe, es gibt Vorwürfe für Wahlbetrug. Und auf der anderen Seite der Kandidat der Demokraten, das ist ein Theologe, der Traum aller Schwiegermütter. Es ist super knapp und deswegen kommt Trump jetzt auch hierher und ist morgen in Texas, um eben nochmal Wahlkampf für seinen Senatskandidaten zu machen.
1: Gudrun, vielen Dank für die Information nach Texas und wir sind gespannt auf die weiteren Folge deiner Reportagereise. Und wir machen weiter mit weiteren Nachrichten, Thorsten, mit dir.
4: Im Schwarzen Meer sind erneut zwei Handelsschiffe von Drohnen getroffen worden, diesmal rund 100 Kilometer vor der bulgarischen Küste. Ein Frachter ist nach der Attacke gesunken, die Besatzung wird vermisst. Die Crew des anderen Schiffes konnte gerettet werden. Die bulgarische Regierung äußerte sich nicht direkt dazu, wer hinter dem Angriff stecken könnte, verwies jedoch auf den russischen Krieg gegen die Ukraine. Erst gestern war vor der Küste Rumäniens ein türkischer Frachter von Drohnen getroffen worden. Zwei Seeleute starben. In Frankreich sind heute wieder landesweit hunderttausende junge Menschen für bessere Bildung auf die Straße gegangen. Dazu aufgerufen haben Schüler- und Studentenverbände sowie Gewerkschaften. Die Teilnehmerinnen und Teilnehmer fordern unter anderem mehr Lehrpersonal und eine bessere Ausstattung an den Schulen. In Paris und weiteren Großstädten kam es wieder zu gewaltsamen Zusammenstößen. Präsident Macron berief Medienberichten zufolge ein Krisentreffen ein. Der Nobelpreis für Physik geht in diesem Jahr an den belgischen Astrophysiker Francis Hulson, der in den USA forscht. Er befasst sich mit Neutrinos. Das sind Elementarteilchen aus dem Weltraum, die keine Ladung und auch kaum Masse haben. Entsprechend schwierig ist es, sie zu beobachten. Hulson hatte die Idee, dass man diese Teilchen in einem riesigen Eisblock am Südpol einfangen kann und dann das Licht misst, das sie ausstrahlen.
1: Der kreative Schaffensprozess, er ist der Kern der Arbeit eines jeden Schriftstellers und jeder Schriftstellerin. Mit dem Ziel, eine Geschichte, eine Welt für die Leser zu erschaffen, die diese in ihren Bann zieht. Ab morgen wieder auf der größten Buchmesse der Welt zu entdecken, wenn die Branche in Frankfurt am Main ihre Neuerscheinungen präsentiert. Auch dort ist in diesem Jahr künstliche Intelligenz ein großes Thema. Denn auch in der Literatur werden die Grenzen zwischen menschlicher und künstlicher Kreativität schwammig. Erst kürzlich hat das die französische Literaturszene erschüttert, als der Text eines aufstrebenden Schriftstellers in einer KI-Erkennungssoftware auffiel. Der Autor widerspricht jedoch allen Vorwürfen. Und wo steht die Technologie im Literaturbetrieb hierzulande? Oliver Feldfort.
5: Eines ihrer Bücher fertig in der Hand zu halten, habe immer etwas sehr Befriedigendes. Stefanie Jana schreibt in Frankfurt unter anderem Unterhaltungsromane. Die KI lässt sie keine Texte schreiben und auch nicht an ihre Buchcover.
6: Ich finde gerade dieses hier, dieser Ausdruck von der Frau, die meine Hauptfigur sein soll, das ist so ergreifend, emotional. Wir werden so abgeholt. Ich glaube, das kann keine KI.
5: Trotzdem hat sie die KI ganze Szenen schreiben lassen, um zu verstehen, wie groß die Bedrohung für sie ist. Das Ergebnis war literarisch dünn.
6: Da fehlt die Lebenserfahrung, da fehlen die Emotionen, da fehlt die Tiefe. Und das hat mich eigentlich ziemlich beruhigt.
5: Lukas Fasnacht ist eigentlich Thriller-Autor, aber er hat auch einen Ratgeber über künstliche Intelligenz geschrieben. KI wird es nie können, meint auch er, weil sie immer geschliffener wird und zur Mitte tendiert.
7: Das erzeugt dann so eine große Vereinfachung, dass alle Texte ähnlicher klingen, glatter klingen, zugänglicher sind, aber Kunst ist für mich auch immer Reibung. Und KI ist darauf getrimmt, möglichst wenig Reibungsfläche zu bieten.
5: Hier wird die KI in den nächsten Tagen ein großes Thema. Auf der Buchmesse wurde heute noch unter Hochdruck aufgebaut. Viele Verlage sehen einen großen Diebstahl darin, dass Tech-Konzerne die KI mit ihren Büchern füttern, ohne dass die Urheberrechte gewahrt werden.
8: Wir haben schon viele Trends mitgemacht und vieles überlebt. Wichtig ist, dass die Menschen weiter die Kompetenz und die Lust am Lesen haben und sich ihre eigene Meinung bilden können und nicht darauf vertrauen, was ihnen die KI ausspuckt. Denn das ist gefährlich, auch für unsere Demokratie.
5: Stefanie Jana veröffentlicht jedes Jahr einen Roman. Der, an dem sie jetzt schreibt, erscheint erst 2028. Ohne gute Organisation hätte sie ökonomisch keine Chance, sagt die Schriftstellerin. Dabei hilft ihr auch die KI.
6: Sie wird als Werkzeug wachsen, als Recherchequelle. Sie kann Texte strukturieren, aber die ursprüngliche Kreativität von uns Menschen wird sie nicht ersetzen können. Es wird sich viel verändern, bin ich mir sicher. Aber ich habe keine Angst davor, dass es zu weit gehen wird und wir nicht mehr gebraucht werden.
5: Künstliche Intelligenz wird für sie immer ein Hilfsmittel sein, aber nicht mehr.
1: Und ob das Wetter eher drinnen oder draußen zum Schmökern einlädt, das verrät uns jetzt Claudia.
9: Also Ingo, erstmal noch draußen. Das gilt auf jeden Fall für den morgigen Tag mit viel Sonne und auch noch hohen Temperaturen. Und dann sollte man sich lieber, naja, zumindest ein überdachtes Plätzchen suchen und eine dicke Jacke anziehen, denn dann wird es deutlich frischer. Das ist der Regen, der runterkommen wird. Und zwar bis Sonntag. Und man sieht, über Nordrhein-Westfalen ist es mal ein bisschen mehr, hier auch im Stau der Mittelgebirge. Richtung Schwarzwald ein bisschen mehr. Am Alpenrand wird es ebenfalls kräftig regnen, auch so direkt an der Küste. Das sind aber meist nur 15 bis 30 Liter. Wo es grün eingefärbt ist, also im Stau der Mittelgebirge auch mal bis zu 30 Liter und am Alpenrand 80 Liter. Und den Regen brauchen wir und die Flüsse ganz, ganz dringend und natürlich auch die Seen. Und die Temperaturen werden dann ordentlich runtergehen. Das heißt, morgen nochmal sehr warm, Koblenz beispielsweise, 23 Grad und dann Temperaturabsturz. Bis Donnerstag haben wir es gerade noch mit 14 Grad zu tun. Dabei bleibt es auch erstmal und das ist sehr sicher. Ab nächster Woche könnte es zumindest kurzzeitig dann mal wieder deutlich bergauf gehen. Das gilt hier für den Dienstag, aber da sieht man auch, ist noch eine gewisse Unsicherheit drin. Jetzt in der Nacht werden sich erst einmal örtlich Nebelfelder bilden. Die können im Norden dann morgen früh auch etwas zäher sein. Ein paar Tropfen in Schleswig-Holstein, ein paar Tropfen am Alpenrand. Morgen im Laufe des Tages lockert es dann mehr und mehr auf. Und nach Norden gibt es ein paar dichtere Wolkenfelder. Und erst gegen Spätnachmittag kommen aus Westen die dichten Wolken und Vorboten der Kaltfront, die dann wirklich den Wetterwechsel einleitet. Von der Eifel bis in Richtung Südschwarzwald kann es morgen Nachmittag, Abend schon erste Schauer und Gewitter geben. Sonst viel Sonne, Temperaturen in der Nacht gehen zurück auf Werte von meist 13 bis 4 Grad in höher gelegenen Tälern. Zum Nachmittag dann über der Nordhälfte Höchstwerte von meist 18 bis 22 Grad. Nach Südwesten bis zu 28 Grad. Die nächsten Tage bringen dann erstmal Regen. Der zieht in der Nacht zu Donnerstag rein, hängt dann am Donnerstag quer drüber, kann noch mal stärker regnen. Dahinter Schauer und auch am Freitag klassisches Schauerwetter und deutlich kühler.
1: Sofa-Lesewetter im Anmarsch. Claudia, vielen Dank für diese Aussichten. Soweit die Tagesthemen für heute. Hier im Ersten begrüßt sie jetzt Sandra Maischberger mit ihren Gästen.
10: Thema dort ist unter anderem die Zusammenarbeit mit den politischen Rändern.
1: Wir sind dann morgen Abend wieder für Sie da. Bis dahin, tschüss. Tschüss und bleiben Sie zuversichtlich.

0: Einen schönen guten Abend. Schön, dass Sie auch jetzt noch mit dabei sind. Herzlich willkommen bei Tagesschau 24. Und wir gucken schon mal auf das, was uns morgen beschäftigt, mit Markus Pfeiffer in der Tagesschau-Redaktion. Es ist ein besonderer Jahrestag. Morgen der 3., der 7. Oktober. Es jährt sich der Überfall der Hamas auf Israel. Lass uns doch noch mal zurückblicken und rekapitulieren, was sich damals da abgespielt hat.
1: Ja, es war ein schlimmer Tag für Israel und für viele, viele Menschen. Hat eine schreckliche Zeit danach begonnen, das kann man schon mal sagen. Gucken wir uns vielleicht die Bilder noch mal an. Es war der 7. Oktober 2023. Es gab erst Raketen, dann gab es das Festival, das Nova-Festival. Da wurde erst noch getanzt und dann kamen die Terroristen von der Hamas. Sie verschleppten 251 Menschen in den Gazastreifen. Sie töteten rund 1200 Menschen. Ja, und dann kam die harte Reaktion Israels, nämlich die militärische Offensive auf den Gazastreifen und dem lang anhaltenden Krieg. Und wir wissen, es hat auch hier sehr, sehr viele Tote gegeben. Und mittlerweile gibt es ja tatsächlich eine Waffenruhe. Seit Oktober gilt die. Aber das israelische Militär fliegt tatsächlich immer noch wieder regelmäßig Luftangriffe. Und auch für diesen Jahrestag morgen hat das israelische Parlament bzw. der israelische Premier Netanyahu auch die Armee wieder in Alarmbereitschaft versetzt.
0: Aber es wird natürlich vor allem ein Gedenktag sein, um an die Opfer zu erinnern. Wie läuft das ab?
1: Ja, es gibt verschiedene Veranstaltungen. Es hat auch in den letzten Tagen schon verschiedene Veranstaltungen in Israel gegeben. Das Gedenken wird ja immer noch wach gehalten. Wir sehen das hier auch auf den Bildern. Das sind sowohl Gedenksteine, aber auch immer noch die Bilder, die Plakate, die wir hier sehen, zur Erinnerung an die Menschen, an eben jene 1200 Menschen, die damals getötet worden sind. Das Erinnern wird wach gehalten und der Premier Netanyahu, der sagt das auch ganz offen, dass zum einen erinnert wird, aber auch, dass die Hamas immer noch damit rechnen muss, dass Israel sich an ihr rächen wird.
2: Am Vorabend des 7. Oktober gedenken wir mit Trauer und Schmerz unserer Helden, die im Krieg gefallen sind, und unserer Brüder und Schwestern, die bei den schrecklichen Massakern im Gazastreifen ums Leben gekommen sind. Frauen, Männer, Kinder und Babys, die von den Monstern der Hamas ermordet und verbrannt wurden. In den vergangenen 3 Jahren haben wir 4000 dieser 6000 Monster ausgeschaltet. Keiner von ihnen genießt Immunität. Wir werden sie alle finden und die Herrschaft der Hamas wird zerschlagen werden im Gazastreifen.
1: Auch in Deutschland wird es Veranstaltungen geben. Das zentrale Gedenken findet in Berlin statt um 15 Uhr morgen. Da wird dann auch der Bundesinnenminister mit dabei sein.
0: Da schauen wir dann morgen drauf. Und morgen geht es auch wieder um Löhne und Arbeitsbedingungen. In der Metall- und Elektroindustrie starten die Tarifverhandlungen. Unter welchen Vorzeichen denn?
1: Naja, unter nicht so guten Vorzeichen. Man darf ja nicht vergessen, die größte Industrie oder der größte Industriezweig Deutschlands ist es ja die Metall- und Elektroindustrie. Da geht es ja nun seit Monaten doch schon bergab. Es sind sehr viele Jobs abgebaut worden. 350.000 Arbeitsplätze sind es seit 2019. Aber die Gewerkschaften treten trotzdem mit selbstbewussten Forderungen auf. Da geht es um die Forderung der IG Metall nach 5% mehr Lohn und auch bei einer Laufzeit von 12 Monaten. Noch gilt die Friedenspflicht, das kann man sagen. Sie endet am 31. Oktober. Danach sind dann aber auch Warnstreiks möglich.
0: Und dann trifft sich morgen Abend der Koalitionsausschuss, also aus Union und SPD. Da geht es um Reformen, aber es geht sicherlich auch um das Verhältnis innerhalb der Koalition. Was steht da also auf dem Plan?
1: Naja, man kann es so zusammenfassen, eigentlich dürfte es ums große Ganze gehen, dort bei diesem Koalitionsausschuss. Die Liste ist lang. Rentenreform, Flexibilisierung des Arbeitsmarktes, Zuckersteuer, auch wie das jetzt alles in Sachsen-Anhalt abgelaufen ist, soll ein Thema sein. Das hat der SPD-Fraktionschef Miersch schon gesagt. Ja, und am Ende geht es jetzt erstmal darum zu gucken, wie kann die Koalition weiterarbeiten und wie wird der Zeitplan für die nächsten Wochen aussehen. Darum geht es dann am morgigen Abend.
0: Dankeschön, Markus, für den Blick auf morgen.
1: Gerne.
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0: Einen schönen guten Abend, schön, dass Sie mit dabei sind. Herzlich willkommen bei Tagesschau 24. Zum ersten Mal steht ein AfD-Politiker an der Spitze eines Landesparlaments. Tobias Rausch ist heute zum neuen Präsidenten des Landtags von Sachsen-Anhalt gewählt worden. Für ihn haben 48 Abgeordnete gestimmt. Die AfD verfügt über 39 Sitze im Parlament. Damit sind mindestens 9 Stimmen von anderen Parteien gekommen. Der Parlamentspräsident leitet die Sitzungen und achtet darauf, dass sich alle an die Regeln halten. Und er kann zum Beispiel auch Ordnungsrufe erteilen.
6: Tobias Rausch ist gewählt. Als erster AfD-Politiker in Deutschland wird er Landtagspräsident.
7: Sachsen-Anhalt ist unsere gemeinsame Heimat. Dieses Parlament ist die gewählte Stimme der Bürger. Lassen Sie uns miteinander reden, miteinander um die besten Argumente streiten, miteinander entscheiden und gemeinsam Verantwortung tragen.
6: Der 35-jährige Immobilienunternehmer ist AfD-Mitglied der ersten Stunde. Anfang des Jahres war er verwickelt in eine Vetternwirtschaftsaffäre. Der Vorwurf, 3 seiner Geschwister arbeiteten für eine AfD-Bundestagsabgeordnete. Heute bekam Rausch bei der Wahl 48 Stimmen. AfD und BSW hatten angekündigt, ihn zu wählen, kommen aber gemeinsam nur auf 44 Stimmen. Demnach müssen 4 Stimmen für Rausch aus anderen Fraktionen stammen. Das führt zu Diskussionen. Auch in der CDU.
8: Das habe ich so nicht erwartet. Das ist mal eine geheime Wahl. Wo die Stimmen herkamen, da kann man jetzt drüber spekulieren. Ich persönlich habe ihn nicht gewählt. Das habe ich auch gestern in meiner Fraktion angekündigt.
6: Zum Vize-Landtagspräsidenten gewählt wurde zudem Hans-Thomas Tillschneider. Der bisherige kulturpolitische Sprecher der AfD gilt als Ideologe. Möglich wurde auch seine Wahl durch Stimmen anderer Fraktionen. Das BSW hatte angekündigt, sich zu enthalten. Beobachter sehen in den heutigen Ergebnissen einen Vorgeschmack auf die mögliche Wahl von AfD-Spitzenkandidat Ulrich Siegmund zum Ministerpräsidenten im Dezember. Begleitet wurde die Sitzung von Protesten vor dem Landtag. Mehrere hundert Menschen demonstrierten gegen die Wahl der AfD-Kandidaten. In Sachsen-Anhalt wird die Partei vom Verfassungsschutz als gesichert rechtsextrem eingestuft.
0: CDU, SPD, Grüne und Linke im Bund haben entsetzt und besorgt auf die Wahl von Rausch reagiert. Die Rede war unter anderem von einem schwarzen Tag für die Demokratie und einem erschreckenden Signal. Besonders beachtet wird jetzt auch das Abstimmungsverhalten der CDU in Sachsen-Anhalt. Wie eben erwähnt, die SPD hat Gespräche mit der Union im Koalitionsausschuss darüber angekündigt.
9: Für die AfD ist alles nach Plan gelaufen. Sie nutzt das heutige Ergebnis erneut für einen Appell an die Union, fordert ein Ende der Brandmauer.
10: In einer Demokratie muss man miteinander sprechen. Und man kann sich nicht hinter Brandmauern, hinter undemokratischen Brandmauern verstecken.
9: Die offene Frage, von wem kommen die zusätzlichen Stimmen für den AfD-Landtagspräsidenten? Trotz geheimer Wahl, für die Linke ist die Antwort klar.
11: Als es also darum ging, einen Rechtsextremen ins höchste Amt zu heben, haben sich 9 von 15 Abgeordneten der Union bewusst dafür entschieden, ihm diesen Weg zu ebnen.
9: Die Union weist das zurück und erklärt, man wolle sich nicht an Spekulationen beteiligen.
12: Es ist eine geheime Wahl und da kommt natürlich grundsätzlich jeder in Frage. Die Tatsache, dass es so ist, ist aus meiner Sicht in höchstem Maße bedenklich.
9: Auch die SPD reagiert bestürzt. Die Wahl in Magdeburg will sie morgen auch im gemeinsamen Koalitionsausschuss mit der Union zum Thema machen.
13: Ich stelle fest, dass scheinbar in der CDU-Fraktion ja die Maßgabe galt, dass man sich enthält. Und das scheint so jedenfalls zahlenmäßig nicht hinzukommen. Und deswegen müssen wir über diesen Umstand reden.
9: Die Grünen sprechen von einem fatalen Signal und von großer Sorge um die Entwicklung.
14: Denn gesichert rechtsextreme Parteien haben nichts in solchen Funktionen zu suchen.
9: Der heutige Tag zeigt, die AfD kann eine Mehrheit im Landtag von Sachsen-Anhalt organisieren. Und der dortige CDU-Fraktionschef Schulze dringt bei den eigenen Leuten nicht mehr durch. Unionsabgeordnete im Bundestag sagen deshalb, jetzt hilft nur noch ein deutliches Signal von Berlin aus. Sonst könne sich das heutige Abstimmungsverhalten bei der Wahl des Ministerpräsidenten wiederholen.
0: Der frühere Präsident des Bundesnachrichtendienstes Hanning steht jetzt selbst unter Spionageverdacht. Belastet wird er durch Unterlagen, die vor einem Jahr bei ihm gefunden wurden, bei Ermittlungen zum Entführungsfall der Steakhouse-Unternehmerin Block. Hanning war BND-Chef bis 2005 und hat sich später als Berater selbstständig gemacht. Dabei soll er von seinem früheren Büroleiter weiter mit vertraulichen Informationen aus dem deutschen Auslandsgeheimdienst versorgt worden sein. Zu seinen Kunden gehörte nach Erkenntnissen der Bundesanwaltschaft auch ein Mitglied eines fremden Geheimdienstes.
6: Karlsruhe heute Vormittag. Der frühere Büroleiter beim Präsidenten des Bundesnachrichtendienstes, Manfred D., wird zum Bundesgerichtshof gebracht. 12 Jahre lang soll er an seinen früheren Chef, Ex-BND-Präsident August Hanning, gegen Geld streng geheime Informationen weitergegeben haben. Hanning war schon seit 2005 nicht mehr beim BND, dem deutschen Auslandsnachrichtendienst.
15: Auf diese Weise soll Herr Hanning in den Besitz von ca. 2000 Dokumenten gekommen sein, die zum Teil auch eingestuft waren als Verschlusssachen.
6: Die Dokumente waren bestimmt für den BND-Präsidenten und seine Lagebesprechungen im Bundeskanzleramt mit anderen Sicherheitsbehörden. Hanning arbeitete inzwischen für ein privates Sicherheitsunternehmen. Den Ermittlungen zufolge wollte er mit den Informationen Geld verdienen.
15: In einem Fall steht der Verdacht im Raum, dass Herr Hanning eingestuftes Material verwendet hat, um eine Analyse zu erstellen für einen Mitarbeiter eines fremden Geheimdienstes.
6: Außerdem soll Hanning jahrelang in intensivem Austausch mit einem anderen Nachrichtendienst gestanden und ihn auf Basis des zugespielten Materials mit politischen Informationen versorgt haben, so die Vorwürfe der Bundesanwaltschaft. Um welche ausländischen Nachrichtendienste es geht, ist nicht bekannt.
16: Das ist im Hinblick auf einen Präsidenten des Bundesnachrichtendienstes AD schon ein einmaliger Vorgang, muss man sagen, der die Züge einer Staatsaffäre hat. Wir erwarten jetzt umfassende Aufklärung der Bundesregierung über die Dinge, die zu den Verdachtsmomenten geführt haben.
6: Manfred D. sitzt seit heute Nachmittag in Untersuchungshaft. Morgen wird auch August Hanning in Karlsruhe dem Ermittlungsrichter vorgeführt.
0: Im Nahostkrieg mischen schon viele Nationen mit. Jetzt kommen weitere Akteure dazu. Die Türkei und Pakistan haben bei einem Treffen in Riad angekündigt, gemeinsame Truppen in Saudi-Arabien zu stationieren. Hintergrund sind die anhaltenden Angriffe der pro-iranischen Houthi-Miliz auf Saudi-Arabien. Seit August gibt es ein Abkommen zwischen der Türkei, Saudi-Arabien und Pakistan, den sogenannten Mekka-Verteidigungspakt. Im Falle eines Angriffs auf eines der drei Mitglieder sind die übrigen verpflichtet, diesem militärisch beizustehen. Vereinbart wurde auch eine Zusammenarbeit im Rüstungsbereich und bei den Geheimdiensten. Darüber hat meine Kollegin Susanne Holst mit unserem Korrespondenten Ramin Sina in Kairo gesprochen und ihn gefragt, welche Bedeutung der Pakt in der Praxis hat.
17: Wenn wir es uns einmal aus saudischer Sicht angucken, da war Saudi-Arabien in den vergangenen Jahren, was das Image angeht, eigentlich in eine ganz andere Richtung unterwegs. Der saudische Kronprinz Bin Salman wollte der Welt eine Vision präsentieren eines offenen, blühenden Landes von Saudi-Arabien, sicher für Menschen, für Touristen, für Investoren, für Unternehmen. Aber dafür braucht es Frieden. Und Saudi-Arabien ist jetzt 2026 in mehrere Kriege verwickelt. Angriffe aus dem Iran, aus dem Irak und aus dem Jemen. Die Saudis wirken etwas schwach und da ist es ein Zeichen der Stärke, jetzt neue Verbündete zu haben. Pakistan, Atommacht, Türkei, Regionalmacht mit starkem Militär. Das ist auf dem Papier erstmal ein Zeichen der Stärke, aber es ist nicht nur auf dem Papier, also das Militärbündnis, es gilt.
18: Kann das noch eine Wende im Krieg im Jemen bringen?
17: Ja, da bin ich eher vorsichtig, denn Pakistan will Truppen schicken nach Saudi-Arabien. Die Türken werden wahrscheinlich helfen, was Drohnen angeht, eher auch im Bereich der Abwehr. Aber es ist jetzt nicht im Gespräch, dass pakistanische und türkische Truppen in den Jemen einziehen sollen. Dort eskaliert der Krieg weiter und die Houthi, da bin ich eher vorsichtig, was jetzt Erwartungshaltung angeht, dass die Houthi schnell fallen.
0: Im Schwarzen Meer sind wieder zwei Handelsschiffe von Drohnen getroffen worden, diesmal rund 100 Kilometer vor der bulgarischen Küste. Ein Frachter ist nach der Attacke gesunken, die Besatzung wird vermisst. Die Crew des anderen Schiffes konnte gerettet werden. Die bulgarische Regierung äußerte sich nicht direkt dazu, wer hinter dem Angriff stecken könnte, verwies aber auf den russischen Krieg gegen die Ukraine. Erst gestern war vor der Küste Rumäniens ein türkischer Frachter von Drohnen getroffen worden. Zwei Seeleute starben. In Frankreich sind landesweit wieder zahlreiche Menschen für bessere Bildungsbedingungen auf die Straße gegangen. Dazu aufgerufen hatten Schüler- und Studentenverbände und außerdem Gewerkschaften. Das Innenministerium hat von etwa 250.000 Demonstranten gesprochen. Nach Angaben der Organisatoren waren es mehr als 400.000. Sie protestierten gegen Lehrermangel und den maroden Zustand von Schulgebäuden. Auch heute gab es wieder gewaltsame Zusammenstöße, etwa in Straßburg, Lyon, Rennes und Paris.
19: Saint-Denis kämpft, heißt es hier. Von überall aus der Pariser Umgebung kommen sie zur Place de la République, Schüler, Lehrerinnen, Gewerkschafter. Die Demonstration ist der erste offiziell angemeldete Protesttag seit Beginn der Schülerbewegung. Innerhalb einer Woche sind all diese Leute gekommen, also habe ich natürlich Hoffnung, dass das was nützt. Auch zahlreiche Ordnungskräfte sind vor Ort. In den vergangenen Tagen gab es hunderte Verletzte und tausende Festnahmen, während Schulen in ganz Frankreich von den Jugendlichen blockiert wurden. Das harte Vorgehen der Polizei gegen Minderjährige wird besonders kritisiert. Alle sollten sich uns anschließen, auch die Polizei. Wir beschimpfen sie zwar oft, aber letztlich wollen wir ihre Unterstützung, damit die Regierung uns endlich versteht. Die wehrt sich gegen Kritik an den Ordnungskräften. Sie seien nicht bewusst gewalttätig. Wir müssen gegen die Lügen vorgehen, die verbreitet werden, in den sozialen Medien und der Öffentlichkeit. Den Demonstrierenden geht es um mehr Lehrpersonal, intakte Schulgebäude, Abschaffung der umstrittenen Studienplatzvergabe. Die Leute sind sich gewisser Dinge bewusst, die Ungleichheiten sind da, man kann nicht so tun, als würde man sie nicht sehen. Liberté, Égalité, Fraternité, Freiheit, Gleichheit, Brüderlichkeit, der Wahlspruch der Französischen Republik. Die Demonstrationen heute sollen das einmal mehr bekräftigen.
0: Der Nobelpreis für Physik geht in diesem Jahr an ihn, den belgischen Astrophysiker Francis Hansen, der in den USA forscht. Er befasst sich mit Neutrinos. Das sind Elementarteilchen aus dem Weltraum, die keine Ladung und auch kaum Masse haben. Entsprechend schwierig ist es, sie zu beobachten. Hansen hatte die Idee, dass man diese Teilchen in einem riesigen Eisblock am Südpol einfangen kann und dann das Licht misst, das sie ausstrahlen.
20: Hier am Südpol sucht das Forschungsteam von Francis Hansen nach Neutrinos, sogenannte Geisterteilchen. Der belgisch-amerikanische Teilchenforscher Francis Hansen hatte von Anfang an den Plan, mit Hilfe eines großen Observatoriums die Teilchen in der Antarktis zu suchen. Hansen war heute bei der Bekanntgabe telefonisch zugeschaltet, sprach von einer großen Überraschung.
21: Er ist eigentlich auch Theoretiker, das ist also was Besonderes, dass also ein Theoretiker ein Experiment vorschlägt und dann sich damit durchsetzt.
20: Die Neutrinos sind überall, durchfliegen die Fläche von der Größe eines Daumennagels milliardenfach in der Sekunde. Doch sie reagieren fast nie mit Materie. Um die Neutrinos trotzdem zu entdecken, sucht das Forschungsteam hier unter dem Eis. Trifft ausnahmsweise ein Neutrino auf ein Atom im Eis, entstehen Lichtblitze. Nur deshalb können sie entdeckt werden. Durch 5000 Lichtsensoren, die installiert wurden. Die Forscher beobachten mit ihrem Observatorium, dem sogenannten Ice Cube, die Neutrinos, die von weit außerhalb unseres Sonnensystems stammen.
22: Als Ice Cube sie zum ersten Mal nachgewiesen hat, waren das erstmal eine Handvoll, zwei Handvoll von Ereignissen. Die wurden tatsächlich anfangs mit Namen benannt, weil sie so einzigartig waren. Heute wissen wir, dass es keine Seltenheit des Universums ist.
20: An dem Detektor sind auch deutsche Forschungsteams beteiligt. Weltweit entstehen neue Observatorien und schauen ins Universum. Zum Beispiel auch auf die Entstehung von schwarzen Löchern.
23: Schönen guten Abend, herzlich willkommen. Sie ist einerseits unverzichtbar und andererseits ein Quell häufigen Ärgers. Oder mit anderen Worten, mit ihr müssen Sie geduldig und flexibel sein. Es geht um die Bahn. Ein Verkehrsmittel im Grunde perfekt, um ein Land von der Größe Deutschlands zu verbinden. Gesellschaftlich, wirtschaftlich und auch aus ökologischen Gründen. Die Züge sind auch gut gebucht, aber oft überfüllt und weniger oft pünktlich. Die Bahn ist tagtäglich Gegenstand von Debatten und eine Dauerbaustelle. Doch Eigentum verpflichtet den Eigentümer. Der Bund ist zu 100% Eigentümer der Deutschen Bahn AG. Er finanziert sie. Im Jahr 2025 waren es 22 Milliarden Euro. Zwar erhält der Bund eigentlich eine Dividende, also einen Gewinn von der Bahn, aber schon am Wort eigentlich können Sie erahnen, dass das eher Theorie denn Praxis ist. Denn die 100 Millionen Euro geplante Dividende für dieses Jahr werden wieder in die Sanierung der Bahn gesteckt. Trotzdem ist das Netz sanierungsbedürftig, die Pünktlichkeit dadurch mies, der Frust bei Kunden und Personal groß. Und die Schulden des Unternehmens Bahn erdrückend. Selbst nach dem Verkauf der Spedition Schenker, einem ihrer wenigen Gewinnbringer, hat sie Schulden von 20 Milliarden Euro. Ein Masterplan der Bundesregierung soll die Bahn wieder auf Kurs bringen. Ein sogenannter Infraplan wird erstmals detailliert und mit verbindlichen Zielwerten festlegen, was genau in den kommenden 5 Jahren saniert, modernisiert umgebaut wird. Für die Finanzierung ist die Schweiz Vorbild mit einer Fondslösung aus Haushaltsmitteln, Mauteinnahmen und staatlichen Krediten, um den Bund zu entlasten, mehr Geld für die Bahn zu mobilisieren und sie zuverlässig zu machen. Denn rechnet man die Ausgaben für die Bahn pro Kopf, dann werden in Deutschland nur 222 Euro ausgegeben. In der Schweiz, deren Bahn und Infrastruktur quasi den Goldstandard stellt, sind es 480 Euro. In Österreich immer noch 359 Euro pro Kopf. In beiden Alpenländern ist die Pünktlichkeit jenseits von 80%, in der Schweiz gar bei über 94%. Und in Deutschland sind es magere 60%. Die Qualität einer Bahn hat mit deren Finanzierung zu tun. Und nun wird deutlich mehr investiert. Das bedeutet erst einmal Baustellen und damit verbundene Verspätungen auf vielen Strecken. Doch wenn der Plan aufgeht, kann die Bahn gesellschaftlich, wirtschaftlich und ökologisch ein noch größerer Erfolg sein und die Bahn einen größeren Anteil an der Verkehrswende und an eingesparten Emissionen haben. Die Freude über gute Zahlen aus der Technologiebranche schwappt von den USA nach Europa und überdeckt die Zinssorgen durch mehr Staatsschulden und steigende Ölpreise. Der DAX legt zu auf 25.449 Punkte. Mehr Nachrichten aus aller Welt jetzt in der Tagesschau und Ihnen allen einen schönen Abend, wo auch immer Sie uns zusehen.
1: In der Nacht ist es meist klar, stellenweise bildet sich Nebel. An den Küsten regnet es örtlich, an den Alpen Schauer. Morgen bestimmt im Wesentlichen noch ein Hoch unser Wetter. Nach Nebel ist es oft sonnig, im äußersten Norden einzelne Schauer. Am Abend übernimmt ein Tief, im Westen kommt Regen auf, vereinzelt sind Gewitter dabei. Am Tag steigen die Werte an auf 17 Grad auf Sylt und 27 Grad im Südwesten. In der Nacht zu Donnerstag 15 Grad im Südwesten, im Südosten stellenweise nur 7 Grad.
0: Blumen für den neuen Landtagspräsidenten von Sachsen-Anhalt. Tobias Rausch ist heute in Magdeburg in das Amt gewählt worden. Zur Freude seines AfD-Parteikollegen Ulrich Siegmund, der sich im Dezember zum neuen Ministerpräsidenten des Landes wählen lassen will. Und damit willkommen zu unserem Top-Thema hier bei Tagesschau 24. Wir wollen gleich auch noch auf den Spionageverdacht beim Bundesnachrichtendienst gucken. Erstmal aber jetzt nach Sachsen-Anhalt. Da steht mit Rausch seit heute erstmals ein AfD-Politiker an der Spitze des Landesparlaments. Er bekam 48 Stimmen von den insgesamt 82 anwesenden Abgeordneten. Die AfD hat im Landtag 39 Sitze und ist damit die stärkste Fraktion. Als neuer Landtagspräsident leitet Rausch die Sitzungen und achtet darauf, dass die Regeln eingehalten werden. Er kann zum Beispiel Ordnungsrufe erteilen. Er wolle das Amt überparteilich ausüben, hat er bekräftigt. Schon vor der Wahl von Rausch kam es zu Protesten.
2: Sie blicken mit Sorge auf das, was im nahegelegenen Landtagsgebäude ansteht. Auf dem Domplatz in Magdeburg demonstrieren am Morgen bereits mehrere hundert Menschen gegen die AfD. Im Landtag ist alles vorbereitet für die konstituierende Sitzung. Kurz vor 11 Uhr kommen die Abgeordneten, auch Tobias Rausch von der AfD. Seine Wahl zum Landtagspräsidenten gilt schon im Vorfeld als sicher. Eröffnet wird die Sitzung von Eva von Angern, der dienstältesten Abgeordneten. Die linken Politikerin richtet ihre Worte auch an die AfD und erinnert an deren Verhalten im Vorältestenrat, der die Sitzung vorbereitet hat.
3: Machttrunken wurden in der ersten Sitzung 12 statt der verfassungsrechtlich gebotenen 11 Ausschusssitze gefordert. Machttrunken wollten sie die Fraktionen der Bündnisgrünen und der SPD gegen ihren Willen aus dem Haupthaus verbannen. Freundlich gesagt, das war kein guter Start in die für sie neue staatspolitische Verantwortung.
2: Es folgt die Wahl des neuen Landtagspräsidenten. Einziger Kandidat Tobias Rausch. Um 12.39 Uhr das Ergebnis.
3: Für den Wahlvorschlag stimmten 48 Abgeordnete.
2: Rausch ist gewählt. Er hat 4 Stimmen mehr erhalten, als AfD und BSW überhaupt Abgeordnete haben. Woher diese zusätzlichen Stimmen kommen, bleibt ungewiss. Die Wahl ist geheim. Noch bevor Rausch sein neues Amt übernimmt, ergreifen die Grünen das Wort.
4: Wir werden widersprechen, wenn Menschen wegen ihrer Herkunft, ihres Glaubens oder ihrer Lebensweise herabgesetzt werden. Wir werden eingreifen, wenn die Rechte von Minderheiten und Opposition beschnitten werden sollen, wenn Sachsen-Anhalt zu ihrer Beute werden soll. Wir werden die Unabhängigkeit von Wissenschaft, Kultur und Medien verteidigen. Und wir werden jede Entscheidung des Präsidenten und des Präsidiums daran messen, ob sie die Rechte der Abgeordneten wahrt. Wo das nicht geschieht, werden wir die parlamentarischen und rechtlichen Möglichkeiten ausschöpfen.
2: Erst danach folgen Blumen, Glückwünsche und ein paar Worte des CDU-Vorgängers Gunnar Schellenberger. Rausch nimmt vorne Platz. Eine Zäsur. Zum ersten Mal übernimmt in Deutschland ein AfD-Mann das ranghöchste politische Amt eines Bundeslandes.
5: Ich möchte dieses Amt deshalb mit Fairness, Ruhe und der nötigen Konsequenz führen. Dabei werde ich sicherlich Entscheidungen treffen, wo nicht jeder einverstanden ist. Das gehört zu diesem Amt dazu. Mein Versprechen kann nicht sein, dass jeder mit jeder meiner Entscheidungen zufrieden sein wird. Mein Versprechen lautet vielmehr, für jeden werden dieselben Regeln gelten.
2: Bei der Wahl der Vizepräsidenten des Parlaments setzen sich Hans-Thomas Tillschneider von der AfD und Carsten Borchert von der CDU durch. Der SPD-Kandidat Armin Willingmann fällt durch. Für die AfD ist es ein voller Erfolg. Tillschneider gilt als einer der radikalsten Vertreter seiner Partei, ist im Parlament sehr umstritten. Es ist ein Fingerzeig, wohin es gehen soll. Das macht Tobias Rausch im MDR-Live-Interview deutlich.
7: Meine Wahl ist ja im Prinzip nur ein kleiner Etappenschritt, den wir jetzt erreicht haben. Und das Ergebnis gibt uns Mut, dass wir im Dezember dann, wenn Herr Siegmund sich zum Ministerpräsidenten wählen lassen will, da die parlamentarische Mehrheit für haben.
2: Auch diese Wahl wird dann geheim sein. Und nach den heutigen Ergebnissen ist die AfD siegesgewiss.
0: Ja, wir haben es im Film gehört, neben Rausch wurde ein weiterer AfD-Politiker gewählt, nämlich Hans-Thomas Tillschneider zum Vizepräsidenten des Landtages. Was diese Wahl bedeutet, habe ich unsere Reporterin in Magdeburg, Sabine Falk-Bartz, gefragt.
24: Man muss zu der Personalie Hans-Thomas Tillschneider wissen, dass er zu den Chefideologen hier im Land bei der AfD zählt. Er ist derjenige, der maßgeblich den Entwurf für das Parteiprogramm zur Wahl mitgeschrieben hat. Er ist auch derjenige, der das Projekt Deutschdenken angestoßen hat. Er ist derjenige, der auch maßgeblich zu den Kritikern des Bauhauses gehört. Kurzum, er ist jemand, der polarisiert und gestern, als die Personalie bekannt wurde, als die AfD bekannt gab, Hans-Thomas Tillschneider zum Vizepräsidenten des Landtages zu machen, das war schon wirklich eine große Provokation und stieß eben auch bei zum Beispiel dem BSW nicht auf Wohlgefallen. Und das BSW hatte ja angekündigt, ihn heute nicht mitwählen zu wollen. Dennoch bekam er also eine Mehrheit der Stimmen und fraglich ist halt, woher kommen die?
0: Ja, woher kommen die? Wie wahrscheinlich ist es, dass tatsächlich Abgeordnete der CDU entgegen der vorherigen Ansage für ihn gestimmt haben?
24: Also ich würde es anders formulieren. Wie wahrscheinlich ist es denn, dass Linke, Grüne oder die SPD einen Hans-Thomas Tillschneider mitwählen? Also eher unwahrscheinlich. Es bleibt also eigentlich nur das Spektrum des BSW und der CDU. Und man muss wissen, dass die CDU in Sachsen-Anhalt tief gespalten ist. Die Fraktion ist tief gespalten nach dem katastrophalen Wahlergebnis Anfang September diesen Jahres. Die CDU hat ihr schlechtestes Wahlergebnis hier in diesem Bundesland eingefahren. Gibt es überhaupt keine Einigkeit über die Richtung? Und das hat sich schon darin gezeigt, als man den Vorsitz für die Fraktion wählte. Da hatte sich der Spitzenkandidat, noch amtierende Ministerpräsident Sven Schulze, zur Wahl gestellt. Und nur mit seiner eigenen Stimme konnte er den Vorsitz erringen. Und es gibt wirklich verschiedene Kräfte, die schon seit langem gegen die Brandmauer sich ausgesprochen haben, die die CDU ja sowohl gegen die Linke als auch gegen die AfD hochgezogen hat. Es gab einen Brandbrief aus dem Harzkreis von der dortigen CDU. Man wolle das Nationale mit dem Sozialen versöhnen. Also mit anderen Worten, es gab schon lange Signale aus der Basis, von der Basis der CDU. Man könnte sich vorstellen, sich an die AfD anzunähern. Und man muss davon ausgehen, dass diese Stimmen heute tatsächlich aus der CDU kamen.
0: Diese beiden Personalien heute, wie sehr stärken die jetzt einen möglichen neuen Ministerpräsidenten Ulrich Siegmund?
24: Ja, es sind nicht die beiden Personalien, die den möglichen neuen Ministerpräsidenten von Sachsen-Anhalt stärken. Es ist das Wahlverhalten der Abgeordneten. Denn wir haben es ja gesehen bei dem Ergebnis von Tobias Rausch. Es gab 4 Stimmen mehr. Wenn man das mappen würde auf die Wahl des Ministerpräsidenten, die ja für den Dezember angesetzt ist, dann wäre bei dem gleichen Wahlverhalten es absolut möglich, dass Ulrich Siegmund der nächste Ministerpräsident von Sachsen-Anhalt wird. Und man kann das Gleiche fortsetzen mit dem Ergebnis von Til Schneider, der 44 Stimmen bekommen hat. Also das scheint ab dem heutigen Tag im Bereich des Möglichen.
0: Und wir kommen zu einem anderen Thema, das heute für Aufsehen gesorgt hat. Der ehemalige Präsident des Bundesnachrichtendienstes Hanning ist wegen Spionageverdachts festgenommen worden. Die Vorwürfe lauten unter anderem Auskundschaften von Staatsgeheimnissen, versuchter Landesverrat und Agententätigkeit. Zugespielt haben soll ihm diese Information sein früherer Büroleiter und auch der wurde festgenommen.
8: Diese beschauliche Kulisse hätte wohl kein Regisseur für den vielleicht größten Spionagefall Deutschlands ausgewählt. Hier in seinem Wohnhaus in Nordwalde im Kreis Steinfurt ist der ehemalige Chef des Bundesnachrichtendienstes heute Morgen festgenommen worden. Ausgerechnet der ehemalige Oberspion unter Verdacht wegen Spionage.
10: Er galt als graue Eminenz im Grunde genommen der Sicherheitsbehörden. Und es ist eine absolute Katastrophe für den BND, dass ausgerechnet er heute Morgen als mutmaßlicher Spion festgenommen wurde.
8: Hanning war von 1998 bis 2005 Chef des Bundesnachrichtendienstes. Auch sein ehemaliger Büroleiter wurde heute festgenommen. Beide Männer hatten laut Bundesanwaltschaft einen Deal gemacht. Der Bürochef sollte Hanning auch nach seiner Zeit beim BND weiter mit Erkenntnissen der Nachrichtendienste versorgen. Hanning hatte offenbar finanzielle Probleme und die wollte er wohl mit der Weitergabe von geheimen Informationen lösen.
11: In einem Fall soll es tatsächlich zur Verwendung von eingestuftem Material gekommen sein, um eine Analyse für den Mitarbeiter eines fremden Nachrichtendienstes herzustellen.
8: Welche fremde Macht gemeint ist, ist unklar. Klar aber, als Sicherheitsberater hatte Hanning weltweit beste Kontakte.
10: Unsere Recherchen deuten darauf hin, dass es nicht unmittelbar Russland ist, sondern dass die Agenten, mit denen er zu tun hatte, eher für Länder arbeiteten aus dem postsowjetischen Raum.
8: Die mutmaßliche Spionage flog auf bei einer Razzia in Hannings Büro im vergangenen Jahr. Dabei ging es ursprünglich um einen ganz anderen Fall, um die mutmaßliche Entführung der Kinder von Steakhouse-Kettenerbin Christina Block. Die 2000 mitunter streng geheimen BND-Unterlagen, ein Zufallsfund mit enormer Sprengkraft.
12: Es ist ein Paukenschlag am heutigen Tag und es tun sich Abgründe auf.
13: Diese verstörende Nachricht, ich will das einmal so formulieren, wir haben das in der Vergangenheit
9: so noch nie erlebt.
10: Der Fall Hanning wird eingehen in die deutsche Kriminalgeschichte als besondere Katastrophe im Grunde genommen der deutschen Sicherheitsarchitektur. Das ist etwas, was wir wirklich in Jahrzehnten nicht erlebt haben und was vielleicht allenfalls vergleichbar ist mit dem Fall Guillaume zu Willy Brandts Zeiten.
8: Direkten Einfluss auf die aktuelle Arbeit und die jüngsten Warnungen des BND haben die Ermittlungen laut Sicherheitsexperten nicht. Die Informationen seien nur bis 2022 geflossen. Der Imageschaden und der Vertrauensverlust aber riesig. Morgen soll der Ex-BND-Chef dem Haftrichter vorgeführt werden. Sollten sich die Vorwürfe gegen ihn bestätigen, drohen ihm bis zu 10 Jahre Haft.
0: Wir haben es gerade schon im Film gehört, an Russland sollen keine Informationen geflossen sein. Ob sich schon sagen lässt, an wen Hanning die Dokumente stattdessen weitergegeben haben könnte, das habe ich vorhin den Leiter der Recherchekooperation von NDR, WDR und Süddeutscher Zeitung, Jörg Diehl, gefragt.
10: Die Ermittlungen dazu dauern auch an und auch unsere Recherchen folgen natürlich dieser Spur und der Frage, an wen mögen da Informationen geflossen sein. Ich glaube, heute Abend können wir so viel sagen, als dass eine Spur zwar nicht nach Russland führt, aber in den osteuropäischen Raum, in einen Staat, der früher mal zur Sowjetunion gehörte und heute sowohl räumlich und auch als auch politisch Russland immer noch sehr nahe ist.
0: Vielleicht kann man noch mal auf diesen besagten Büroleiter kommen, der eben jetzt auch festgenommen wurde, wenn er eben noch weiter im Amt war. Also welche Rolle hat er da wahrscheinlich die ganze Zeit gespielt?
10: Manfred D. heißt dieser Mann, der eben bis zuletzt, bis März 2026 eben Büroleiter auch der Präsidenten war und geblieben ist, also lange über August Hannings Ausscheiden aus dem BND hinaus Zugang hatte zu ganz sensiblen Informationen. Und offensichtlich hat er diese Pflicht nicht wirklich erfüllt, sondern

0: Ein Dämpfer. Was bedeutet dieser Dämpfer aber gerade jetzt in diesem Umbruch?
1: Ja, also der BND tut sich ohnehin schwer im internationalen Geschäft, weil er eigentlich in der Welt der Nachrichtendienste als nicht besonders leistungsfähig angesehen wird. Nun hat man eben auch durch die Bedrohungen, deren Deutschland sich ausgesetzt sieht, politisch entschieden, die Befugnisse des BND zu erweitern, und zwar in einem absolut historischen Ausmaß. In diesem Augenblick wäre er eben ganz besonders auf das Vertrauen der Politik, aber auch der Bevölkerung angewiesen, dass er professionell arbeitet. Insofern muss man, glaube ich, feststellen, dass diese Geheimdienstaffäre den BND im wirklich ungünstigsten aller Momente trifft.
0: Dankeschön. Jörg Diehl, Leiter der Recherchekooperation von NDR, WDR und Süddeutscher Zeitung.
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0: In Frankreich sind heute landesweit wieder junge Menschen für bessere Bildungsbedingungen auf die Straße gegangen. Dazu aufgerufen haben Schüler- und Studentenverbände und außerdem Gewerkschaften. Die Teilnehmerinnen und Teilnehmer fordern unter anderem mehr Lehrer und eine bessere Ausstattung an den Schulen. Seit Beginn der Aktion vor einer Woche gab es auch immer wieder gewaltsame Zusammenstöße.
7: Saint-Denis kämpft, heißt es hier. Von überall aus der Pariser Umgebung kommen sie zur Place de la République. Schüler, Lehrerinnen, Gewerkschafter. Die Demonstration ist der erste offiziell angemeldete Protesttag seit Beginn der Schülerbewegung. Innerhalb einer Woche sind all diese Leute gekommen, also habe ich natürlich Hoffnung, dass das was nützt. Auch zahlreiche Ordnungskräfte sind vor Ort. In den vergangenen Tagen war es zu Gewalt auf beiden Seiten gekommen. Es gab hunderte Verletzte und tausende Festnahmen, während Schulen in ganz Frankreich von den Jugendlichen blockiert wurden. Das harte Vorgehen der Polizei gegen Minderjährige wird besonders kritisiert. Ich habe mit meinen Schülern unvorstellbare Polizeigewalt erlebt und bin heute hier, um gemeinsam mit ihnen Forderungen zu stellen. Sie wollen mehr Lehrpersonal, intakte Schulgebäude, Abschaffung der umstrittenen Studienplatzvergabe und vor allem gehört werden. Die Leute sind sich gewisser Dinge bewusst, die Ungleichheiten sind da, man kann nicht so tun, als würde man sie nicht sehen. Liberté, Égalité, Fraternité, Freiheit, Gleichheit, Brüderlichkeit, der Wahlspruch der Französischen Republik. Die Demonstrationen der Schüler heute sollen das einmal mehr bekräftigen.
0: Am Nachmittag hat mein Kollege Tim Behrendonk mit unserer Korrespondentin Sabine Boland in Paris gesprochen und sie gefragt, wie groß der Protest heute tatsächlich ausgefallen ist.
8: Also die Zahlen, die wir bisher haben, sind ca. 260.000 Menschen in ganz Frankreich, die heute protestieren, plus noch mal ca. 40.000 Menschen in Paris, und zwar der Großteil davon hier hinter mir. Also es ist wirklich eine große Bewegung geworden und es wird hier sehr vehement, aber auch sehr friedlich, zumindest für den Moment, protestiert. Von Schülern, Studenten, Lehrern, Gewerkschaftern, alle zusammen.
9: Ja, du hast es gerade gesagt, aus einzelnen Schulblockaden ist ja innerhalb weniger Wochen eine landesweite Jugendbewegung geworden. Inzwischen schließen sich da die Studierenden auch an und andere. Warum trifft dieser Protest gerade jetzt offenbar einen solchen Nerv?
8: Ich glaube, da hat sich sehr viel angestaut im Laufe der Jahre, der letzten 10 Jahre etwa, wo das Bildungssystem etwas vernachlässigt wurde. Es gab jetzt auch zwei Anlässe, die das fast zum Überlaufen gebracht haben. Das eine waren die Bedingungen.

0: In den Schulen bei dieser wahnsinnigen Hitzewelle oder den Hitzewellen, die es hier in Frankreich gab. Und dann wurde zum Beginn des neuen Schuljahres auch noch ein Handyverbot an den Gymnasien eingeführt. Das waren zwei Dinge, die dazu geführt haben, dass die Schüler einfach ralleboll, wie man in Frankreich sagt, die Nase voll hatten.
1: Inwiefern steckt dahinter vielleicht sogar auch ein größeres Problem noch, nämlich das Gefühl vieler junger Franzosen und Französinnen, vom Staat im Stich gelassen zu werden?
0: Ja, das ist tatsächlich ein großes Problem. Also hier in Paris zum Beispiel sind sehr viele Gymnasien gut ausgestattet, aber die Schüler haben trotzdem protestiert aus Solidarität mit ihren Mitschülerinnen und Mitschülern in den Banlieues, in den Vorstädten, wo die Bedingungen sehr viel schlechter sind, wo die Gebäude eben marode sind, wo es kaum Lehrpersonal oder nicht genügend Lehrpersonal gibt. Also es ist eine Bewegung geworden, die tatsächlich auf diese Egalität, die Gleichheit der Französinnen und Franzosen abzielt, und das ist auch relativ neu. Diese Solidarität, so wie sie jetzt im Moment spürbar ist, die ist nicht unbedingt immer selbstverständlich in Frankreich.
1: Du hast gerade gesagt, momentan geht es friedlich bei dir zu. Die Proteste werden aber inzwischen, muss man sagen, von erheblicher Gewalt überschattet. Tausende wurden da festgenommen, ein 15-Jähriger schwer verletzt bei einem Polizeieinsatz. Wie angespannt ist die Situation zwischen den Jugendlichen und der Polizei inzwischen?
0: Ich schätze das so ein, dass die Situation jederzeit kippen kann. Also da kann ein Feuerwerkskörper oder eine Tränengasgranate, das kann dazu führen, dass es wieder auf beiden Seiten Gewalt gibt. Sehr kritisiert worden ist das Vorgehen der Polizei. Wir haben es hier zum allergrößten Teil mit Minderjährigen zu tun. Und es wird teilweise Tränengas eingesetzt, ohne dass es zu irgendwelchen gewalttätigen Ausschreitungen seitens der Jugendlichen kommt. Also da herrscht sehr viel Unverständnis. Andererseits wird auch immer wieder gesagt, da gibt es die sogenannten Casseurs, also Leute, die diese Situation ausnutzen, um zu protestieren, um sich draufzusetzen sozusagen auf diesen eigentlich friedlichen Protest. Das ist eine grundsätzlich sehr angespannte Situation, und etwas, was friedlich ist, kann im nächsten Moment in Gewalt umschlagen. Das ist leider so, und das wird auch wahrscheinlich schwierig zu kontrollieren sein.
1: Wie schätzt du das ein? Sogar die Regierung warnt ja vor diesen aggressiven Gruppen, die die Bewegung tatsächlich vielleicht sogar unterwandert haben könnten. Hörst du da Stimmen von den Schülerinnen und Schülern selbst, die sich gegebenenfalls davon distanzieren, oder wie wird das gesehen?
0: Die distanzieren sich davon, ja, die wollen eigentlich friedlich protestieren, und die wollen auch, dass sie gehört werden. Dass sich da einzelne Individuen draufsetzen und diesen Protest kapern sozusagen, ja, das gibt es, aber ich kann nicht sagen, wie viel das ist und ob das wirklich eine Bewegung sozusagen ist. In erster Linie gehe ich davon aus, es ist ein Protest der Schülerinnen und Schüler, und die haben ihre Anliegen und hoffen, dass diese Forderungen erfüllt werden.
1: Wie reagiert denn die Regierung eigentlich auf die eigentlichen Forderungen? Mit der Bitte um eine kurze Antwort.
0: Die Regierung reagiert im Moment wenig auf diese Forderungen. Das größte Problem dabei ist, dass es einfach kein Geld im französischen Haushalt gibt, und dem Bildungsminister und der Regierung sind die Hände gebunden, und es wird wahrscheinlich noch die Proteste werden weitergehen, weil die Regierung einfach auch gar nicht in der Lage ist, diese Forderungen zu erfüllen, wie gesagt, weil die Kassen in Frankreich leer sind.
1: Sabine Bohlan, vielen Dank für die Einordnungen. Danke nach Paris.
2: Die hohen Spritpreise lassen offenbar viele Menschen umsteuern. Im September war mehr als jedes dritte neu zugelassene Auto ein Elektroauto. Das geht aus Zahlen des Kraftfahrtbundesamtes hervor. Die Zulassungen von Benzin- und Dieselautos, die sind dagegen eingebrochen. Mehr dazu von Melanie Böff aus der Frankfurter Börse.
3: Elektroautos sind also offenbar gefragt in Deutschland wie lange nicht mehr. Immer mehr Menschen denken um, und zwar wahrscheinlich mit Blick auf die hohen Spritpreise an der Tankstelle infolge des Kriegs im Nahen Osten. Aber natürlich dürfte auch die staatliche E-Auto-Prämie ihren Beitrag dazu leisten. 100.000 Anträge für diese Kaufprämie wurden laut Bundesumweltminister Schneider bislang bewilligt. Und genau diese Entwicklung, die zeigt sich eben jetzt auch an aktuellen Zulassungszahlen des Kraftfahrtbundesamtes. Im September wurden 88.599 voll elektrische Pkw neu zugelassen. Mehr als jeder dritte Neuwagen fährt also elektrisch. Die Zulassung von Benzin- und Dieselautos brachen dagegen ein. Dieser Trend nach oben, den sehen wir im Moment nicht nur im September, sondern über den gesamten Jahresverlauf. Und es sind eben vor allem Privatkäufer, die diesen Trend treiben. Jetzt stellt sich aber die große Frage, wie lange wird diese Entwicklung anhalten? Was ist denn, wenn die E-Auto-Prämie ausläuft? Was passiert, wenn die Spritpreise an der Tankstelle wieder sinken sollten in Zukunft? Wird sich dann der Fokus von Verbrauchern verändern, wieder hin zum Verbrenner? All das ist unsicher und dementsprechend fehlt auch Planungssicherheit für die Hersteller, die sie aber ja dringend brauchen für die Transformation hin zur Elektromobilität. Und außerdem ist die große Frage, ob davon am Ende dann eben auch deutsche Autobauer wirklich profitieren. Ersten Auswertungen zufolge, kann man sagen, scheint es vielleicht im Moment so, weniger als 15% der Förderanträge entfallen offenbar auf Autos aus China. Ob das aber eben auch in Zukunft so sein wird, das ist natürlich auch noch offen. Wenn deutsche Hersteller gerade ja neue und günstigere E-Autos auf den Markt bringen, zeigt sich aber dennoch ein weiterhin großes Problem. Das Angebot im günstigen Preissegment ist ja weiterhin überschaubar, im Vergleich zumindest, im Vergleich zu China. Und die Stimmung in dieser krisengeplagten Branche hat sich eben zuletzt auch noch mal eingetrübt. Das heißt, ob dieser Trend anhält, man wirklich am Ende von einem E-Auto-Boom sprechen kann in Deutschland, das werden dann erst die künftigen Zulassungszahlen zeigen.
2: Viele Unternehmen halten ihre Investitionen also zurück, solange die Rahmenbedingungen weiter unklar sind. Das ist Gift für den Aufschwung. Aber es gibt auch Positivbeispiele. Die Firma Hengstfiltration zum Beispiel. Die hat ihren Stammsitz in Münster und produziert lange Zeit ausschließlich Ölfilter für Verbrennungsmotoren. Ein Bereich mit eher weniger Wachstumspotenzial. Und deshalb haben sie in Münster angefangen, sich umzuorientieren.
4: Mit Filtern ist die Firma Hengst in Münster viele Jahre gut gefahren. Ölfilter für Autos und Lkw mit Verbrennermotor, das können sie richtig gut. Seit Jahren, industriell hergestellt. Aber Ölfilter für Autos, das ist kein Zukunftsgeschäft. Die Zukunft, die bauen sie hier. Ein Reinraum, in dem entstehen Filter für Medizintechnik. Statt Filter für Öl und Flüssigkeiten, jetzt welche für Luft, also Gase. Eine andere Welt. Dafür haben sie extra eine eigene Entwicklungs- und Forschungsabteilung aufgebaut und sich international aufgestellt. Dorthin zu kommen, sei eine Riesenherausforderung gewesen.
5: Es ist mindestens so anspruchsvoll wie das Lernen einer neuen Sprache. Und das heißt, wir haben bislang Technologien verwendet, die auch weiterhin gültig sind, müssen aber zusätzlich jetzt noch in dem Fall die Sprache der Gase lernen, damit wir dann die Kombination beider Eigenschaften anbieten können.
4: Mehrsprachig auch das Team. Hengst rekrutiert weltweit, so wie diese Kollegin aus Kolumbien. Gleichzeitig hat das Unternehmen gezielt Know-how dazugekauft. 10 Firmen in 10 Jahren. Heute hat Hengst weltweit 3.700 Mitarbeiterinnen und Mitarbeiter, davon 2.000 in Deutschland. Der Umsatz hat sich auf etwa 840 Millionen Euro verdoppelt. Mit neuen Geschäftsfeldern, aber nicht nur. Die Ölfilter bauen sie weiter, denn die werden trotz aller Veränderungen weiter gebraucht.
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8: Auf der ganzen Welt brennen christliche Kirchen. Zumindest, wenn man diesen erschreckenden Bildern und Videos auf Social Media glaubt.
9: Six Churches have been set on fire.
8: Viele Videos sollen Kirchen in Kanada und in den USA zeigen. Aber auch in Europa sollen Kirchen angezündet worden sein. Und in Deutschland, da soll es besonders schlimm sein.
10: In Deutschland wurden letztes Jahr mehr Kirchen angezündet als in jedem anderen EU-Land.
11: Haben wir aber in Deutschland die meisten Brandanschläge gegen Kirchen.
12: Besonders alarmierend, Deutschland führt Europa bei Brandanschlägen auf Kirchen an.
8: Aber stimmt es, dass in Deutschland reihenweise Kirchen abgefackelt werden? Unser Team hat wochenlang dazu recherchiert, Social Media Clips analysiert und mit der Polizei und Staatsanwaltschaften im ganzen Land gesprochen. Hi, ich bin Chiara von Rabbit Hole und in diesem Video, da verfolgen wir die Spuren der brennenden Kirchen im Netz. Und wir stoßen dabei auf fragwürdige Zahlen und auf ein ziemlich überraschendes Muster bei den Tätern. Eine Zahl, die es uns bei den Recherchen ständig begegnet. 33 Kirchen sollen im Jahr 2024 in Deutschland angezündet worden sein.
13: 33 Fälle allein im Jahr 2024. Mehr als in jedem anderen europäischen Land.
14: 2024 gab es 33 brennende Kirchen. Und wir reden hier von Brandstiftung.
15: Dabei war Deutschland führend mit 33 Anschlägen, also Nummer 1 bei allen Ländern.
8: Auch Medien haben die Zahl aufgegriffen. Zum Beispiel der deutsche Sender Welt TV in diesem alarmierenden Beitrag.
16: Eine österreichische Beobachtungsstelle registriert mehr als 2200 christenfeindliche Straftaten in Europa. Als besonders besorgniserregend bezeichnete die NGO, dass es hierzulande allein 33 Fälle von Brandstiftung an Kirchen gab, mehr als in jedem anderen Land.
8: Und uns ist aufgefallen, fast alle Berichte beziehen sich auf eine einzige Quelle, den EUDAG Europe Report 2025. Der Bericht, der wird von der selbsternannten Beobachtungsstelle für Intoleranz und Diskriminierung gegen Christen in Europa herausgegeben. Das ist ein ganz schön langer Name, aber kurz gesagt ist das einfach eine NGO aus Wien, die Zahlen selber erhebt. Und in ihrem Bericht, da taucht unsere gesuchte Zahl 33 tatsächlich hier auf Seite 9 auf. Dort heißt es, basierend auf den Daten von EUDAG Europe verzeichnet Deutschland im Jahr 2024 mit 33 dokumentierten Fällen die höchste Anzahl an Brandanschlägen. Wir haben EUDAG um eine Liste der angeblichen Brandanschläge gebeten. Die haben sie uns geschickt, aber damit ging unsere Recherche eigentlich erst richtig los. Denn wir wollten all diese Fälle selber überprüfen und haben dafür tagelang mit der Polizei und mit Staatsanwaltschaften im ganzen Land gesprochen. Wir hatten dabei oft ziemlich überraschte Polizeisprecher und Polizeisprecherinnen am Telefon. Die haben sich nämlich gefragt, warum wir uns überhaupt für diese Fälle interessieren. Der Schaden, der war nämlich häufig gar nicht so groß und wurde vor Ort als nicht dramatisch wahrgenommen. Ermittelt wurde deshalb oft nicht wegen Brandstiftung, sondern wegen Sachbeschädigung durch Brandlegung. Zum Beispiel in dem kleinen Dorf Bruckmühl in Bayern. Der Sachschaden betrug dort aber nur 5 Euro. In anderen Fällen, da zündete jemand zum Beispiel eine Tischdecke oder Verbandsmaterial an. Die Behauptungen zu den 33 brennenden Kirchen in Social-Media-Videos lassen sich also so nicht belegen. Und in manchen Fällen, da konnte die Polizei nicht mal einen Täter ermitteln. Im Netz, da gibt es aber eine ganz andere Theorie, wer die Täter sind. Muslime brennen in ganz Europa Kirchen und historische Gebäude nieder. So sieht Vielfalt aus. Das ist ein religiöser Angriff von Muslimen. Weil wir zugelassen haben, dass sich radikale Muslime in unseren Ländern eingenistet haben.
17: Offiziell gelten die Hintergründe als unklar. Beobachter vermuten jedoch einen Zusammenhang mit der fortschreitenden Islamisierung.
8: Welt TV hat EUDAG-Direktorin Anja Tang nach genau diesem Zusammenhang gefragt.
16: In Deutschland haben wir in den vergangenen Jahren einen sehr starken Zuzug von Menschen aus muslimischen Ländern gesehen. Besteht da möglicherweise ein Zusammenhang?
18: Wie erwähnt, ist die Aufklärungsrate bei diesen Fällen extrem gering. Das heißt, meistens können die Täter nicht gefunden werden und wir sind sehr vorsichtig, keine Spekulationen anzustellen, wo wir die Daten nicht vorliegen haben.
8: Auch wenn EUDAG sich offiziell von den Spekulationen um muslimische Täter und Täterinnen distanziert, wird ihr Bericht im Netz eben genau dafür genutzt. Zum Beispiel in diesem Video hier.
19: Tatsächlich zeigt der Bericht, dass die meisten Täter einen islamistischen Hintergrund aufweisen.
8: Die Täter sollen also Muslime sein, die gezielt christliche Kirchen abbrennen. Das wollten wir uns natürlich noch mal genauer anschauen und wir waren ziemlich überrascht. Denn in den Fällen, in denen Täter gefunden wurden, waren es ziemlich oft Kinder und Jugendliche. Auch am Telefon haben uns viele Polizistinnen und Polizisten erzählt, dass vor Ort vieles auf Kinder als Täter hindeutete, selbst wenn die eigentlichen Täter gar nicht ermittelt werden konnten. Die Religion der Täter, die wird übrigens gar nicht erfasst. Hier in Bruckmühl standen damals übrigens auch 2 10-jährige Kinder im Verdacht. Es gab aber laut Polizei keine Hinweise auf eine Einwanderungsgeschichte oder auf eine muslimische Religionszugehörigkeit. Aber warum wird im Netz dann überhaupt so getan, als würden muslimische Täter und ein System dahinter stecken? Das haben wir Nader Hotheit vom Deutschen Zentrum für Integrations- und Migrationsforschung gefragt. Er forscht seit Jahren zu extremistischen Narrativen auf Social Media und ihren Folgen.
20: Tatsächlich überrascht es mich nicht, wenn brennende Kirchen als vermeintliche Taten von muslimischen ExtremistInnen dargestellt werden. Vor allem, weil die Verbildlichung einer brennenden Kirche quasi sinnbildlich steht für das Narrativ einer aggressiven Minderheit, die dabei ist, quasi die hiesige Gesellschaft zu transformieren.
8: Das erfundene Narrativ von gewalttätigen Muslimen, die systematisch Kirchen anzünden, soll also Angst erzeugen. Für Hotheit steht aber auch noch ein übergeordnetes Ziel dahinter.
20: Aber auch vor allem sorgt es für politischen Handlungszwang, sei es, wenn es von extremen Gruppierungen oder Parteien aufgenommen wird für ihren Wahlkampf oder für ihre politische Propaganda.
8: Und genau diesen Handlungsdruck möchte EUDAG, die vermeintlichen Zahlen zusammenstellt, wohl auch selbst erzeugen. Ich gebe euch da mal ein Beispiel. 2023 übergab die Direktorin Anja Tang den damaligen Jahresbericht einer österreichischen Bundesministerin. Und sie schrieb dazu auf Instagram, sie hätte dabei über den Anstieg antichristlicher Hassverbrechen in Österreich und ganz Europa gesprochen. Schauen wir uns mal an, wer hinter der Organisation steckt. Hier auf der Website werden zwei Personen gezeigt. Martin Kugler als Vorstandsvorsitzender und Anja Tang als Geschäftsführerin. Martin Kuglers Frau Gudrun Kugler, die hat EUDAG gegründet. Sie war vor Anja Tang auch Geschäftsführerin. Das Ehepaar Kugler ist in Österreich ziemlich bekannt, vor allem in konservativ-christlichen Kreisen. Gudrun Kugler ist österreichische Nationalratsabgeordnete für die konservative ÖVP. Sie setzt sich zum Beispiel gegen Abtreibungsrechte ein. Im Netz haben wir ein altes Video von ihr aus dem Jahr 2019 gefunden. Sie spricht darin auf einem christlichen Jugendevent über die Kathedrale Notre-Dame in Paris. Vielleicht erinnert ihr euch noch, denn die Bilder der brennenden Kirche, die gingen 2019 wirklich um die ganze Welt. Die Ursache für das Feuer, die konnte gar nicht endgültig festgestellt werden. Aber die französische Staatsanwaltschaft hält einen Unfall für den wahrscheinlichsten Auslöser.
21: Dass der Brand von Notre Dame nicht das Symbol des Niedergangs des Christentums ist, das müssen wir gemeinsam machen.
8: Auf unsere Presseanfrage antwortet uns Gudrun Kugler, sie sei bereits 2019 davon ausgegangen, dass der Brand ein Unfall gewesen sei. Sie schreibt uns, dennoch war dieses einschneidende Ereignis ein naheliegendes Bild für den Niedergang des Christentums in Europa. Die brennende Kirche soll also ein Symbol für den angeblichen Niedergang des Christentums sein. Eine ähnliche Stimmung erzeugen auch die EUDAG-Jahresberichte. Und damit wird auch in Deutschland Politik gemacht. 2024 stellte die AfD eine kleine Anfrage an die Bundesregierung. Der Titel? Medienberichte über massiven Anstieg von Angriffen gegen christliche Kirchen. Darin beriefen sie sich auf einen Medienbericht, der sich wiederum, ihr ahnt es, auf die Zahlen von EUDAG berief. Aber wie kommen diese Zahlen überhaupt zustande? EUDAG zählt ganz anders als die Polizei in ihrer offiziellen Statistik. Die Polizei, die wartet, bis die Ermittlungen abgeschlossen sind. EUDAG dagegen beruft sich auf Presseberichte und Erstmeldungen. Und dass das zu Fehlern führen kann, das scheint der Organisation bewusst zu sein. Die Direktorin Anja Tang schreibt uns, natürlich kann es vorkommen, dass uns spätere polizeiliche Ermittlungsergebnisse entgehen. Daher bitte ich um Verständnis, falls Sie auf einen Fall stoßen, der nicht mehr aktuell ist. Außerdem erklärt sie, dass sie Fälle von Minderjährigen nicht automatisch aus dem System nehmen, weil das Alter alleine eben keinen Rückschluss auf das Motiv zulasse. Natürlich können auch Minderjährige christenfeindlich handeln. Wir haben darum nochmal bei allen Ermittlungsbehörden nach den Motiven nachgefragt. 27 der 33 haben uns geantwortet. Dort wurden allerdings keine christenfeindlichen Motive gefunden. Und von diesen Fällen wurde darum keiner als christenfeindlich in die polizeiliche Statistik aufgenommen. Die offizielle Statistik erfasst politisch motivierte Straftaten in ganz Deutschland. Und dazu gehört eben auch Christenfeindlichkeit. Und darin werden auch die politisch motivierten Brandstiftungen an Kirchen gesammelt. Aber im Gegensatz zu EUDAG erfasst das BKA für das Jahr 2024 genau 0 Brandstiftungen. Als wir die EUDAG-Direktorin Anja Tang fragen, warum die Organisation anders zählt als das BKA, schreibt sie, wir sehen diese enge Definition kritisch, da mutwillige Brandstiftungen von Kirchen, Bibeln und Altäre und selbst Angriffe auf Gläubige aufgrund sichtbarer religiöser Symbole meist nicht erfasst werden. Es sei denn, es kann explizit eine politische oder extremistische Motivation nachgewiesen werden. Und noch für den Kontext. 2024, das war jetzt kein Ausnahmejahr. Auch in den Jahren davor waren die Zahlen niedrig. 2019 und 2020 gab es ebenfalls keine registrierte, politisch motivierte Kirchenbrandstiftung. 2021 waren es 5, 2022 waren es 2, 2023 wieder keine und 2025 4. Und übrigens, die Bundesregierung, die antwortete 2024 relativ nüchtern auf die Anfrage der AfD. Sie schrieb: Aus Sicht der Bundesregierung lässt sich keine erhöhte Gefährdung für Christen oder christliche Einrichtungen in Deutschland ableiten. Brennende Kirchen werden also auf Social Media skandalisiert und vermeintlichen muslimischen Tätern zugeschrieben. Und zwar mit dem Ziel, Stimmung gegen muslimische Minderheiten zu machen und auch politischen Druck zu erzeugen. Die Fakten zeigen, in Wirklichkeit ist der Schaden eher gering. Täter, die können häufig nicht ermittelt werden oder Kinder haben mit Feuer gespielt. Naja, und Christenfeindlichkeit konnte laut Polizei in keinem der 33 EUDAG-Fälle ermittelt werden.

0: Hallo und herzlich willkommen zum Kinoressort bei Tagesschau 24. 30 Jahre lang hat Tom Cruise als Geheimagent Ethan Hunt in den Mission Impossible Filmen immer wieder die Welt gerettet. Das will er nun auch in seinem neuen Film Digger, aber doch ganz anders als von ihm gewohnt. Als 80-jähriger Ölmagnat Digger Rockwell ist er hinter der aufwendigen Maske kaum zu erkennen. Und die Filmsatire von Regisseur Alejandro González Iñárritu ist schriller, politischer und polarisierender als so gut wie alles, was Cruise bisher gespielt hat. Und das ist eine ganze Menge.
1: Digger Rockwell, der Ölbaron aus einfachen Verhältnissen, liebt seine Schaufel und die Macht. Als sich bei Bohrungen eine gigantische Eisplatte löst, ist die Welt in Gefahr.
2: Der Gletscher da in Grönland verschiebt sich 1,5 Meter. Also der Tisch hier vor mir ist breiter als 1,5 Meter.
3: Aber, Mr. Rockwell,
2: mein Schwanz hat 1/10 von der Größe. Soll ich eine milliardenteure Plattform dicht machen, wegen was, das 10-mal größer ist als mein Schwanz?
3: Ich glaube, Sie verstehen nicht, was hier passiert, Sir.
4: Was war das gerade?
3: Tut mir leid, Sir.
1: Kaum wiederzuerkennen nach vielen Stunden in der Maske, Tom Cruise spielt Digger. Er verwandelt sich in der zynischen Satire in einen Widerling, dessen Züge an reale Machthaber erinnern.
5: Ja, das gefällt dir. Das ist mein Mädchen.
6: Dieser Digger ist wirklich schockierend. So eine Figur kannte ich bisher aus Drehbüchern nicht. Das ganze Filmprojekt war total originell.
1: Weltpremiere in London. Um Superstar Tom Cruise scharte sich der Rest des großen Ensembles, darunter Sandra Hüller und Jesse Plemons.
7: Was ist der Kern der Geschichte? Tja, keine Ahnung. Sie untersucht universelle Wahrheiten über das menschliche Dasein und die Zeit, die wir gerade durchleben. So würde ich es sagen.
8: I'll go with that for now.
9: Okay.
10: Mr. President, vor 55 Minuten wurde ich über die Explosion auf unserer Plattform informiert.
11: Sie verursacht gewaltige Wasserverdrängung und einen Tsunami.
1: Regisseur Alejandro González Iñárritu drückt bei Digger ordentlich auf die 12. Es soll gelacht werden. Nur ist der Humor keine einfache Sache. Und nicht alle werden hier gerne ins Gelächter einstimmen.
12: Und das alle verdammten schlechten Nachrichten.
13: There are so many narratives.
6: Es gibt heutzutage so verschiedene Narrative und Geschichten, die wir uns selbst erzählen. Und dann sind da noch die Machthaber, die diese Narrative kontrollieren wollen, um die Wahrnehmung der Realität zu verändern. So handelt der Film vom Geschichtenerzählen an sich. In welcher Version der Geschichte wäre man gerne selbst?
1: Digger verschont niemanden, so viel sei verraten. Ein großer Spaß sind die Auftritte von Sandra Hüller.
14: Klar schieben Sie die ganze Schuld auf mich.
9: Du hast gerade einen halben Kontinent ertränkt. Was willst du denn machen? Noch einen draufsetzen? Ich kannte das Drehbuch nicht, als ich zugesagt habe. Ich wusste auch nicht, wer im Film ist. Ich habe nur mit Alejandro gesprochen. Wir hatten so ein 2-stündiges Gespräch. Er hat mir davon erzählt und dann wollte ich gern dabei sein. Das lasse ich mir doch nicht entgehen.
1: Schon früher hat Iñárritu mit seinen raffinierten Montage- und Bildideen in Filmen wie Birdman vor allem formal überzeugt. Inhaltlich wird er diesmal das Publikum spalten. Ob Digger von allem etwas zu viel gewollt hat, davon sollte man sich im Kino überzeugen.
15: Bomben wir die Scheiße aus hier raus, Mr. President.
16: Ich habe eine Tomahawk, die ist so präzise, die schießt eine russische Ballerina am anderen Ende der Welt die Titten ab.
17: Es sind Frauen anwesend.
0: Wie können wir in Deutschland das Pflegesystem auch in Zukunft bezahlbar machen? Langfristige Lösungen für diese Frage soll eine Kommission im kommenden Jahr liefern, hat die Bundesregierung gerade erst entschieden. Die Lösung, die Doris Dörrie in ihrem neuen Film ins Spiel bringt, ein Pflegeroboter, wird dabei wohl noch keine große Rolle spielen. Aber Frau Winkler verlässt das Haus, ist ja auch erst im Jahr 2030 angesiedelt. Im Grunde ist es Doris Dörries erster Ausflug in Science-Fiction-Gefilde, wobei aber die Gegenwart und unser Umgang mit Alter, Einsamkeit und Pflege die zentralen Motive bleiben.
6: Ein Lokal in naher Zukunft.
18: Hallo, ich möchte einen Wodka.
19: Der Alkoholkonsum ist gesperrt.
18: Heute ist der Geburtstag von meinem Mann. Mach eine Ausnahme, ja?
19: Wir machen keine Ausnahmen.
18: Arschloch.
6: Frau Winkler ist einsam. Immer wieder holen sie Erinnerungen an ihren früh verstorbenen Mann ein und an ihre Zeit als Schauspielerin mit Tschechows Bühnenstücken. Dann passiert es. Ein Sturz. Der letzte Halt ist Tochter Emi, Laura Tonke.
20: Ich habe ein wahnsinnig schlechtes Gewissen, wenn ich sie hier alleine lasse. Wir haben die Lösung.
21: Guten Tag, Frau Winkler.
18: Er soll mir nicht näher kommen.
9: Es gab für diesen Film mehrere Quellen. Also einmal meine Erfahrung in Japan mit Robotik schon vor vielen Jahren. Da gab es schon Roboter beim Einchecken ins Hotel und Kellnerroboter. Und dann war natürlich wirklich eine wichtige Quelle die Pflege meiner Eltern und mein Unvermögen, damit gut umzugehen.
13: Lilly, wir müssen jetzt los.
17: Nee, ich glaube, du musst mir noch mal helfen.
13: Komm zu spät.
17: Zieh erst mal hoch und dann so Stück für Stück.
6: Der Pflegeroboter, im Film spielt ihn ein Mensch, wird zu Frau Winklers ständigem Begleiter. Doris Dörries Tragikomödie Frau Winkler verlässt das Haus findet überraschende Wendungen, amüsant und originell. Eine bittersüße Reflexion übers Älterwerden mit einer grandiosen Angela Winkler.
21: Wieso sind Sie immer so wütend?
9: Das Drehbuch beinhaltete schon, dass es so wahnsinnig viele Themen aufgemacht hat im Kopf. Die Beschäftigung mit KI, die Beschäftigung mit Abschied und das Tolle an Doris ist, also es gibt eigentlich keine Proben in dem Sinne, sondern es gibt einfach, immer wieder gab es so Momente, in denen wir uns getroffen haben und uns einfach unterhalten haben.
18: Ich werde dich Pavlovich nennen.
22: Meneswut Pavlovich. Ja radi, moja krasunja.
18: Ist das Russisch?
22: Das ist Ukrainisch. Ich bevorzuge zurzeit Ukrainisch.
6: Er bewegt sich, er spricht, ist belesen und tanzen kann er auch. Ideal also, um mit dem Roboter Sehnsüchte oder flüchtige Erinnerungsfetzen aus alten Zeiten zu teilen, wenn sonst keiner da ist. Welche Perspektive bietet KI? Dörrie zeigt sehr direkt in der BR-Koproduktion, wie das Leben ohne familiäre Unterstützung und in der aktuellen Pflegemisere verbessert werden kann.
9: Wenn der Körper nicht mehr kontrollierbar ist, wenn wir diese Kontrolle abgeben müssen, das ist ja wahnsinnig schambehaftet. Und da sich nicht schämen zu müssen vor so einem Roboter, ist, glaube ich, auch ein wichtiger Punkt. Ich sehe die Möglichkeiten, die uns die Robotik und die KI bieten, ambivalent. Ich glaube, dass da große Chancen sind und dass es gleichzeitig auch brandgefährlich ist.
6: Von Anfang an hatte Doris Dörrie Angela Winkler als Hauptdarstellerin im Kopf. Deswegen auch der Filmtitel. Er stand beim Drehbuchschreiben schon fest. Auch der leichte komödienhafte Ton war trotz der ernsten Themen gesetzt. Die Tiefe von Frau Winkler verlässt das Haus hebt sich geglückt ab vom gängigen deutschen Komödien allerlei.
23: Es geht alles kaputt. Alles geht zu Ende. Es ist Krieg überall. Ich habe keine Zukunft.
22: Ich bin deprimiert. Ich möchte sterben.
18: Jetzt möchtest du sterben.
0: Von seinen Wahlerfolgen träumen heutige Sozialdemokraten. Bruno Kreisky holte in Österreich dreimal die absolute Mehrheit und ist der am längsten dienende Kanzler der Alpenrepublik. Der Film Bruno, der junge Kreisky, erzählt aber nicht von dessen späteren Wahlsiegen, sondern von seinen jungen Jahren, von seiner politischen Selbstfindung unter dem Eindruck der aufkommenden Nazizeit.
1: Wien in den späten 20er Jahren, ein Treffen junger Sozialisten. Ein noch schüchterner, idealistischer Schüler möchte bei ihnen mitmischen. Der Beginn einer politischen Karriere.
24: Bruno Kreisky.
25: Willst du sozialistischen Arbeiterjugendsektion Wieden? Da bin ich ja hier richtig, oder?
26: Was willst du denn bei uns?
25: Mitglied werden.
1: Er wird verlacht am Beginn der Filmbiografie Bruno, der junge Kreisky. Ein Junge aus wohlhabender jüdischer Familie bei den Genossen? Die Eltern sind skeptisch.
18: Du bist kein Arbeiter.
27: Du wirst es nicht leicht haben bei den Proletariern.
25: Am meisten hat mich beeindruckt, dass dieser Antrieb und der Motor, den er später in sich hatte, und der ihn so bekannt und berühmt gemacht hat und so wichtig für Österreich als Politiker, schon in den frühen Jahren sich gefestigt hat. Und dass man sieht, wie das in einem jungen Menschen heranreifen kann, dass es dann später so staatstragend wird.
1: Bruno Kreisky. Er war einer der einflussreichsten europäischen Politiker des 20. Jahrhunderts. Sozialdemokratisches Urgestein und Leitfigur. Von den 60ern bis in die 80er Jahre prägte er Österreichs Politik. Erst als Außenminister, später als Bundeskanzler. Seinen Weg schildert das Biopic fundiert. In Sachen Privatleben aber nimmt er sich viele Freiheiten. Kreiskys Grundhaltung beeindruckt Regisseur Harald Sicheritz.
28: Er war immer auf der Seite der Benachteiligten, der weiblichen und männlichen Underdogs.
2: Das muss ganz früh so gewesen sein. Und da hat ihm möglicherweise geholfen, seine Herkunft, dass er einen unverstellten Blick hatte auf das und nicht selber Ähnliches erleiden und erfahren muss.
3: Organisieren statt lamentieren.
1: In den 30er Jahren eskalieren die Spannungen zwischen Sozialisten, Kommunisten und der autoritären Dollfuß-Regierung. Kreisky und andere junge Leute engagieren sich mit Protestaktionen nach dem Verbot der Sozialdemokraten auch im Untergrund. Fürs Drehbuch erfunden die Figur der geliebten Adele, gespielt von Maya Unger.
4: Das Politisieren der jungen Menschen, sich engagieren, sich gegenseitig auch versuchen zu aktivieren beieinander. Das hat uns alle sehr inspiriert, mit dem Gedanken, dass wir was verändern können und wollen.
5: Staatspolizei, machen Sie die Tür.
7: Staatsfeindliche Betätigung.
1: Kreisky kämpft auch gegen den aufziehenden Nationalsozialismus, wird zweimal inhaftiert. 1936 steht er vor Gericht. Als die Nazis 1938 in Österreich die Macht übernehmen, geht er für 12 Jahre nach Schweden ins Exil. Bruno, der junge Kreisky, hätte ruhig etwas mehr Politdrama statt Liebesgeschichte sein dürfen. Dennoch, die Geschichtsstunde ist ein wertvolles Plädoyer, faschistischen Tendenzen immer wieder unerschrocken entgegenzutreten.
8: Meine Damen und Herren, es ist möglich. Es ist möglich, dass sich die Arbeiter mit den Bauern friedlich zusammenschließen.
24: Angeklagter
8: zur Wiederherstellung der Freiheit. Die Rückkehr zur Demokratie, die ist möglich. Ganz ohne blutige Gewalt.
0: Bald schwärmen sie wieder aus. Vogelliebhaber wird es ab Mitte Oktober in Massen in Schutzgebiete, vor allem an den Küsten, ziehen. Ausgestattet mit Ferngläsern und Kameras, um etwa im Nationalpark Wattenmeer die großen Schwärme der Zugvögel zu verfolgen. Dabei werden sie Jahr für Jahr Zeugen einer ökologischen Katastrophe in Zeitlupe. Immer wieder verschwinden Arten oder Bestände schrumpfen. Die Dokumentation Watching People Watching Birds, also sinngemäß Leute beobachten, die Vögel beobachten, ist damit weit weniger witzig, als der Titel vermuten lässt. Denn allein in den letzten 10 Jahren wurden mehr als 20 Arten in Deutschland für ausgestorben erklärt.
26: Aber guck mal vor euch da, die Kiebitze, das ist natürlich eine Pracht.
1: Sie beobachten Vögel und gehen darin völlig auf. Der Dokumentarfilm Watching People, Watching Birds blickt liebevoll auf Birdwatcher, Vogelbeobachter. Eine Passion, die etwas Meditatives hat.
28: Irgendwie haben wir auch das Gefühl, dass durch diese Blicke auf die Vögel so eine Beziehung hergestellt wird zu der Natur. Eine wirklich tiefere Beziehung, außer dass man sagt, oh ja, der ist aber schön bunt oder so. Und das hat uns irgendwie sehr angerührt.
29: Am Anfang waren nur 2. Über Monate. Und seit einigen Wochen kommt der ganze Schwarm. Einer sieht mich, erkennt mein Auto, erkennt meinen Hund, erkennt mich und dann geht los. Und ratzfatz sind die alle da.
1: Zu den Vogelfreunden, die im Film begleitet werden, gehört auch der berühmte US-Schriftsteller Jonathan Franzen. Sein Hobby begeistert ihn, er hat aber auch Sorge.
30: Bird populations are declining. It's getting harder to see birds because there are fewer of them. The fewer birds there are to see, the less people care about protecting them, and it gets worse and worse and worse until we become entirely estranged from nature.
31: Wir haben relativ schnell bei dem Vogelthema gemerkt, dass es da auch wieder ums Verschwinden geht und dass es um etwas geht, was bedroht ist und was vielleicht auch nicht mehr allzu lange in diesem Reichtum um uns herum ist.
1: Watching People, Watching Birds feiert die Schönheit der Natur und warnt zugleich vor einem weltweit dramatisch sinkenden Vogelbestand. Ein Dokumentarfilm, spannend und berührend, nicht nur für die Ornithologenszene.
32: Siehst du? Oh ja, süß.
33: Das war's von uns. Hier bringt Sie jetzt mein Kollege Karl-Georg Salzwedel auf den neuesten Nachrichtenstand. Ich wünsche Ihnen eine angenehme Nacht.

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1: Herzlich willkommen, ich begrüße Sie zur Tagesschau. Zum ersten Mal steht ein AfD-Politiker an der Spitze eines Landesparlaments. Tobias Rausch ist zum neuen Präsidenten des Landtags von Sachsen-Anhalt gewählt worden. Für ihn stimmten 48 Abgeordnete. Die AfD verfügt über 39 Sitze im Parlament. Damit sind mindestens 9 Stimmen von anderen Parteien gekommen. Der Parlamentspräsident leitet die Sitzungen und achtet auf die Einhaltung der Regeln. Zum Beispiel kann er Ordnungsrufe erteilen. Außerdem hat er das Hausrecht und die parlamentarische Polizeigewalt.
2: Tobias Rausch ist gewählt. Als erster AfD-Politiker in Deutschland wird er Landtagspräsident.
3: Sachsen-Anhalt ist unsere gemeinsame Heimat. Dieses Parlament ist die gewählte Stimme der Bürger. Lassen Sie uns miteinander reden, miteinander um die besten Argumente streiten, miteinander entscheiden und gemeinsam Verantwortung tragen.
2: Der 35-jährige Immobilienunternehmer ist AfD-Mitglied der ersten Stunde. Anfang des Jahres war er verwickelt in eine Vetternwirtschaftsaffäre. Der Vorwurf, 3 seiner Geschwister arbeiteten für eine AfD-Bundestagsabgeordnete. Heute bekam Rausch bei der Wahl 48 Stimmen. AfD und BSW hatten angekündigt, ihn zu wählen, kommen aber gemeinsam nur auf 44 Stimmen. Demnach müssen 4 Stimmen für Rausch aus anderen Fraktionen stammen. Das führt zu Diskussionen, auch in der CDU.
4: Das habe ich so nicht erwartet. Das ist mal eine geheime Wahl. Wo die Stimmen herkamen, da kann man jetzt drüber spekulieren. Ich persönlich habe ihn nicht gewählt. Das habe ich auch gestern in meiner Fraktion angekündigt.
2: Zum Vize-Landtagspräsidenten gewählt wurde zudem Hans-Thomas Tillschneider. Der bisherige kulturpolitische Sprecher der AfD gilt als Ideologe. Möglich wurde auch seine Wahl durch Stimmen anderer Fraktionen. Das BSW hatte angekündigt, sich zu enthalten. Beobachter sehen in den heutigen Ergebnissen einen Vorgeschmack auf die mögliche Wahl von AfD-Spitzenkandidat Ulrich Siegmund zum Ministerpräsidenten im Dezember. Begleitet wurde die Sitzung von Protesten vor dem Landtag. Mehrere hundert Menschen demonstrierten gegen die Wahl der AfD-Kandidaten. In Sachsen-Anhalt wird die Partei vom Verfassungsschutz als gesichert rechtsextrem eingestuft.
1: CDU, SPD, Grüne und Linke im Bund reagierten entsetzt und besorgt auf die Wahl von Rausch. Die Rede war unter anderem von einem schwarzen Tag für die Demokratie und einem erschreckenden Signal. Besonders beachtet wird jetzt auch das Abstimmungsverhalten der CDU in Sachsen-Anhalt. Die SPD kündigte Gespräche mit der Union im Koalitionsausschuss an.
5: Für die AfD ist alles nach Plan gelaufen. Sie nutzt das heutige Ergebnis erneut für einen Appell an die Union, fordert ein Ende der Brandmauer.
6: In einer Demokratie muss man miteinander sprechen. Und man kann sich nicht hinter Brandmauern, hinter undemokratischen Brandmauern verstecken.
5: Die offene Frage, von wem kommen die zusätzlichen Stimmen für den AfD-Landtagspräsidenten? Trotz geheimer Wahl, für die Linke ist die Antwort klar.
7: Als es also darum ging, einen Rechtsextremen ins höchste Amt zu heben, haben sich 9 von 15 Abgeordneten der Union bewusst dafür entschieden, ihm diesen Weg zu ebnen.
5: Die Union weist das zurück und erklärt, man wolle sich nicht an Spekulationen beteiligen.
8: Es ist eine geheime Wahl und da kommt natürlich grundsätzlich jeder in Frage. Die Tatsache, dass es so ist, ist aus meiner Sicht in höchstem Maße bedenklich.
5: Auch die SPD reagiert bestürzt. Die Wahl in Magdeburg will sie morgen auch im gemeinsamen Koalitionsausschuss mit der Union zum Thema machen.
9: Ich stelle fest, dass scheinbar in der CDU-Fraktion ja die Maßgabe galt, dass man sich enthält. Und das scheint so jedenfalls zahlenmäßig nicht hinzukommen. Und deswegen müssen wir über diesen Umstand reden.
5: Die Grünen sprechen von einem fatalen Signal und von großer Sorge um die Entwicklung.
10: Denn gesichert rechtsextreme Parteien haben nichts in solchen Funktionen zu suchen.
11: Der heutige Tag zeigt, die AfD kann eine Mehrheit im Landtag von Sachsen-Anhalt organisieren. Und der dortige CDU-Fraktionschef Schulze dringt bei den eigenen Leuten nicht mehr durch. Unionsabgeordnete im Bundestag sagen deshalb, jetzt hilft nur noch ein deutliches Signal von Berlin aus. Sonst könne sich das heutige Abstimmungsverhalten bei der Wahl des Ministerpräsidenten wiederholen.
1: Der frühere Präsident des Bundesnachrichtendienstes Hanning steht nun selbst unter Spionageverdacht. Belastet wird er durch Unterlagen, die vor einem Jahr bei ihm gefunden wurden, bei Ermittlungen zum Entführungsfall der Steakhouse-Unternehmerin Block. Hanning war BND-Chef bis 2005 und machte sich später als Berater selbstständig. Dabei soll er von seinem früheren Büroleiter weiterhin mit vertraulichen Informationen aus dem deutschen Auslandsgeheimdienst versorgt worden sein. Zu seinen Kunden gehörte nach Erkenntnissen der Bundesanwaltschaft auch ein Mitglied eines fremden Geheimdienstes.
12: Karlsruhe heute Vormittag. Der frühere Büroleiter beim Präsidenten des Bundesnachrichtendienstes, Manfred D., wird zum Bundesgerichtshof gebracht. 12 Jahre lang soll er an seinen früheren Chef, Ex-BND-Präsident August Hanning, gegen Geld streng geheime Informationen weitergegeben haben. Hanning war schon seit 2005 nicht mehr beim BND, dem deutschen Auslandsnachrichtendienst.
13: Auf diese Weise soll Herr Hanning in den Besitz von ca. 2000 Dokumenten gekommen sein, die zum Teil auch eingestuft waren als Verschlusssachen.
12: Die Dokumente waren bestimmt für den BND-Präsidenten und seine Lagebesprechungen im Bundeskanzleramt mit anderen Sicherheitsbehörden. Hanning arbeitete inzwischen für ein privates Sicherheitsunternehmen. Den Ermittlungen zufolge wollte er mit den Informationen Geld verdienen.
13: In einem Fall steht der Verdacht im Raum, dass Herr Hanning eingestuftes Material verwendet hat, um eine Analyse zu erstellen für einen Mitarbeiter eines fremden Geheimdienstes.
12: Außerdem soll Hanning jahrelang in intensivem Austausch mit einem anderen Nachrichtendienst gestanden und ihn auf Basis des zugespielten Materials mit politischen Informationen versorgt haben, so die Vorwürfe der Bundesanwaltschaft. Um welche ausländischen Nachrichtendienste es geht, ist nicht bekannt.
14: Das ist im Hinblick auf einen Präsidenten des Bundesnachrichtendienstes AD schon ein einmaliger Vorgang, muss man sagen, der die Züge einer Staatsaffäre hat. Wir erwarten jetzt umfassende Aufklärung der Bundesregierung über die Dinge, die zu den Verdachtsmomenten geführt haben.
12: Manfred D. sitzt seit heute Nachmittag in Untersuchungshaft. Morgen wird auch August Hanning in Karlsruhe dem Ermittlungsrichter vorgeführt.
1: Im Schwarzen Meer sind erneut 2 Handelsschiffe von Drohnen getroffen worden, diesmal rund 100 Kilometer vor der bulgarischen Küste. Ein Frachter ist nach der Attacke gesunken, die Besatzung wird vermisst. Die Crew des anderen Schiffes konnte gerettet werden. Die bulgarische Regierung äußerte sich nicht direkt dazu, wer hinter dem Angriff stecken könnte, verwies jedoch auf den russischen Krieg gegen die Ukraine. Erst gestern war vor der Küste Rumäniens ein türkischer Frachter von Drohnen getroffen worden, 2 Seeleute starben. In Frankreich sind wieder landesweit Hunderttausende junge Menschen für bessere Bildung auf die Straße gegangen. Dazu aufgerufen haben Schüler- und Studentenverbände sowie Gewerkschaften. Die Teilnehmerinnen und Teilnehmer fordern unter anderem mehr Lehrpersonal und eine bessere Ausstattung an den Schulen. In Paris und weiteren Großstädten kam es wieder zu gewaltsamen Zusammenstößen. Der Nobelpreis für Physik geht in diesem Jahr an den belgischen Astrophysiker Francis Hansen, der in den USA forscht. Er befasst sich mit Neutrinos. Das sind Elementarteilchen aus dem Weltraum, die keine Ladung und auch kaum Masse haben. Entsprechend schwierig ist es, sie zu beobachten. Hansen hatte die Idee, dass man diese Teilchen in einem riesigen Eisblock am Südpol einfangen kann und dann das Licht misst, das sie ausstrahlen.
15: Hier am Südpol sucht das Forschungsteam von Francis Hansen nach Neutrinos, sogenannte Geisterteilchen. Der belgisch-amerikanische Teilchenforscher Francis Hansen hatte von Anfang an den Plan, mit Hilfe eines großen Observatoriums die Teilchen in der Antarktis zu suchen. Hansen war heute bei der Bekanntgabe telefonisch zugeschaltet, sprach von einer großen Überraschung.
16: Er ist eigentlich auch Theoretiker, das ist also was Besonderes, dass also ein Theoretiker ein Experiment vorschlägt und dann sich damit durchsetzt.
15: Die Neutrinos sind überall, durchfliegen die Fläche von der Größe eines Daumennagels milliardenfach in der Sekunde. Doch sie reagieren fast nie mit Materie. Um die Neutrinos trotzdem zu entdecken, sucht das Forschungsteam hier unter dem Eis. Trifft ausnahmsweise ein Neutrino auf ein Atom im Eis, entstehen Lichtblitze. Nur deshalb können sie entdeckt werden. Durch 5000 Lichtsensoren, die installiert wurden. Die Forscher beobachten mit ihrem Observatorium, dem sogenannten Ice Cube, die Neutrinos, die von weit außerhalb unseres Sonnensystems stammen.
17: Als Ice Cube sie zum ersten Mal nachgewiesen hat, waren das erstmal eine Handvoll, 2 Handvoll von Ereignissen. Die wurden tatsächlich anfangs mit Namen benannt, weil sie so einzigartig waren. Heute wissen wir, dass es keine Seltenheit des Universums ist.
15: An dem Detektor sind auch deutsche Forschungsteams beteiligt. Weltweit entstehen neue Observatorien und schauen ins Universum. Zum Beispiel auch auf die Entstehung von schwarzen Löchern.
1: Und nun die Wettervorhersage für Mittwoch, den 7. Oktober.
18: In der Nacht ist es meist klar, stellenweise bildet sich Nebel. An den Küsten regnet es örtlich, an den Alpen Schauer. Morgen bestimmt im Wesentlichen noch ein Hochunterwetter. Nach Nebel ist es oft sonnig, im äußersten Norden einzelne Schauer. Am Abend übernimmt ein Tief, im Westen kommt Regen auf, vereinzelt sind Gewitter dabei. Am Tag steigen die Werte an auf 17 Grad auf Sylt und 27 Grad im Südwesten. In der Nacht zu Donnerstag 15 Grad im Südwesten, im Südosten stellenweise nur 7 Grad.
1: Die Tagesschau meldet sich wieder gegen 1.55 Uhr. Ich wünsche Ihnen eine angenehme Nacht.

0: Guten Abend, meine Damen und Herren. Bundeskanzlerin Merkel hat zum Abschluss ihres Türkei-Besuchs zu einem verstärkten Dialog der Religionen aufgerufen. In deren Namen dürfe es niemals Gewalt geben, sagte Merkel in Istanbul. Gemeinsam mit Ministerpräsident Erdogan führte sie dort Gespräche mit Geistlichen verschiedener Glaubensgemeinschaften. Ein Thema dabei, die Rechte der nicht-muslimischen Minderheiten im Land. Diese besser zu stellen, ist eine Forderung der EU in den Beitrittsverhandlungen mit der Türkei.
1: Zum Abschluss ein Gruppenbild mit Dame. Angela Merkel zeigte sich zusammen mit dem türkischen Premierminister Erdogan und Vertretern der muslimischen, griechisch-orthodoxen, jüdischen sowie armenisch-apostolischen Religionsgemeinschaft. Meinungsaustausch über Religionsgrenzen hinweg. Bei den EU-Beitrittsgesprächen ist mangelnde Freiheit christlicher Kirchen immer wieder ein strittiges Thema. Die Kanzlerin im Einzelgespräch mit dem höchsten Repräsentanten der orthodoxen Christenheit, der seinen Amtssitz in Istanbul, dem früheren Konstantinopel, hat.
2: Ich glaube, dass wir damit als Politiker ein Zeichen setzen können, dass Menschen verschiedener Religionen miteinander sehr viel mehr Kontakt haben müssen, um in einer globalen Welt eine friedliche Welt zu gestalten.
1: Am Vormittag Besuch des deutsch-türkischen Wirtschaftsforums. Die Türkei boomt. Ministerpräsident Erdogan ermahnt die deutschen Unternehmen, den Anschluss nicht zu verpassen. Milliardenschwere Privatisierungen stehen an, das Land lockt mit günstigen Standortfaktoren, hohen Wachstumsraten und wirtschaftlicher Stabilität. Grund dafür ist nicht zuletzt die Beitrittsperspektive zur EU. Merkel und Erdogan sind sich persönlich näher gekommen, in der Grundfrage des EU-Beitritts aber bleibt es bei den bekannten Positionen. Der Ministerpräsident will die Vollmitgliedschaft, die Kanzlerin empfiehlt die privilegierte Partnerschaft als Brücke nach Europa.
0: Die EU und die USA haben sich auf neue Regeln für die Weitergabe von Fluggastdaten zur Terrorabwehr verständigt. Künftig übermitteln die Airlines die Informationen in eigener Verantwortung an das Ministerium für Heimatschutz in Washington. Bisher hatten US-Grenzschützer direkt Zugriff auf die Buchungscomputer genommen. Dieses Verfahren hatte der Europäische Gerichtshof jedoch gekippt.
3: Dem EU-Justizkommissar sind am frühen Morgen die Strapazen der Nacht anzusehen. 9 Stunden hatten die Verhandlungen per Videokonferenz mit den Amerikanern gedauert. Dann der Durchbruch. In dieser wirklich sehr sensiblen Angelegenheit, nämlich der Weitergabe von Daten an die Vereinigten Staaten zur Terrorismusbekämpfung. Und darum geht es. Bei jeder Buchung werden Passagierdaten gespeichert, bis zu 34 Stück. Unter anderem sind das Name, Adresse, Telefonnummer, Reisedaten und Verlauf, Kreditkartennummer und alle Informationen zur Bezahlung des Flugtickets. Bislang hatten US-Behörden direkten, ungefilterten Zugriff auf diese Daten. Fortschritt? Künftig müssen sie bei den Fluggesellschaften anfragen. Nur dann werden sie beliefert. Allerdings, in den USA können sich dann alle möglichen Behörden, auch das FBI, dieser persönlichen Passagierdaten leicht bedienen.
4: Hier sind offensichtlich Vereinbarungen getroffen worden, die diese Verwendungsmöglichkeiten erweitern. Das sehe ich kritisch.
3: In dieser Frage haben sich die Amerikaner durchgesetzt. Der Datenschutz bei diesem Abkommen ist umstritten, denn kein Passagier weiß letztendlich, was in den Vereinigten Staaten mit seinen Daten tatsächlich passiert.
0: Schiffe des deutschen Marineverbandes für den UN-Einsatz vor der libanesischen Küste sind zu einer Übungsfahrt im Mittelmeer ausgelaufen. Sie legten vom zyprischen Hafen Limassol ab, um unter anderem die Zusammenarbeit mit dänischen Einheiten zu proben. Mitte des Monats beginnt der erste Nahosteinsatz der Bundeswehr. Dabei sollen die deutschen Schiffe Waffenschmuggel für die radikal-islamische Hisbollah im Libanon verhindern. Der Koalitionskompromiss zur Gesundheitsreform sorgt weiter für Ärger. Sowohl aus der Union als auch aus der SPD wurde Kritik an zentralen Punkten des Vorhabens laut. Auch die Opposition und Verbände im Gesundheitswesen forderten, die Reform dringend nachzubessern. Darüber hinaus äußerten Experten verfassungsrechtliche Bedenken. Die Bundesregierung wies die Vorwürfe zurück und setzt darauf, die Beschlüsse möglichst schnell umzusetzen.
5: Wenn die Gesundheitsreform kommt, wie geplant, dann müssen privatversicherte Eltern für ihre Kinder weiter Beiträge bezahlen. Dagegen bleibt der Nachwuchs von gesetzlich Versicherten beitragsfrei mitversichert. Und das teilweise finanziert mit Steuergeldern. In dieser Ungleichbehandlung sehen einige Staatsrechtler einen Verstoß gegen das Grundgesetz.
6: Es ist nicht einzusehen, weshalb hier einseitig die Kinder der gesetzlich Krankenversicherten unterstützt werden sollen aus Steuermitteln, während die Kinder der Privatkrankenversicherten nicht in den Genuss dieser Steuergelder kommen sollen.
5: Dagegen sehen andere Verfassungsjuristen keinen Grund, um vor Gericht zu ziehen. Die Bundesregierung habe einen weiten Handlungsspielraum.
7: Es geht um die Existenz der Gesundheitssicherung aller Bürger. Und um diese sicherzustellen, dürfen Interessen von Unternehmen oder Teilbürgerschaften eingeschränkt werden.
5: Kritik am Kompromiss aber auch innerhalb der Großen Koalition. So wollen einige Unionsländer wie etwa Bayern und Nordrhein-Westfalen erst einmal das Reformgesetz prüfen. Und auch die Linken in der SPD fordern von der Gesundheitsministerin Korrekturen, denn der Kompromiss benachteilige zum Beispiel Geringverdiener.
8: Dass mancher sich mehr gewünscht hat, auch in der SPD, das ist klar, aber die Mehrheitsverhältnisse sind so, dass wir eben zu einem Kompromiss kommen müssen und dass niemand die reine Lehre hat umsetzen können.
5: Für die Opposition nur ein fauler Kompromiss.
9: Es ist insgesamt eine Reform geworden, die so unübersichtlich, so unklar ist, dass sie keine neue Grundstruktur in unser Gesundheitswesen bringt.
5: Trotz der Kritik will die Bundesregierung den Gesetzentwurf zur Gesundheitsreform schon Ende Oktober im Kabinett beschließen.
0: Informationen zur vereinbarten Gesundheitsreform hat unsere Internetredaktion für Sie zusammengestellt unter tagesschau.de. Siemens hat Gespräche über die Zukunft der etwa 3000 Mitarbeiter seiner ehemaligen insolventen Handysparte angekündigt. Als Ziel nannte das Unternehmen, den Beschäftigten von BenQ Mobile bei der Vermittlung von Arbeitsplätzen behilflich zu sein. Darüber solle zunächst ein runder Tisch unter anderem mit den Regierungschefs von Nordrhein-Westfalen und Bayern beraten. Eine Auffanggesellschaft sei aber nicht geplant. Vor der Firmenzentrale in München demonstrierten heute mehr als 400 Mitarbeiter von BenQ Mobile. Sie forderten ihren früheren Arbeitgeber auf, den zugesagten Härtefallfonds von 35 Millionen Euro aufzustocken.
10: Im Airbus-Werk in Hamburg haben sich heute Betriebsräte aus allen Airbus-Standorten Deutschlands getroffen. Sie wollen zusammen mit dem Airbus-Management Wege aus der Krise suchen, die aus den Lieferverzögerungen beim Großraumflugzeug A380 entstanden ist. Auf einer Pressekonferenz sagte der Gesamtbetriebsratsvorsitzende Lütjen, der Erhalt der Arbeitsplätze und der deutschen Standorte seien Grundvoraussetzung für die Zusammenarbeit. Warnstreik bei der Bahn. In Nürnberg und München legten Beschäftigte am Morgen für einige Stunden ihre Arbeit nieder. Dadurch kam es zu erheblichen Verspätungen im Regional- und Fernverkehr. In der Zeitung Die Welt kündigte die Gewerkschaft Transnet für Ende des Monats unbefristete Streiks an. Transnet werde zur Urabstimmung aufrufen, sollte die Bahn bis zum 24. Oktober kein neues Angebot vorgelegt haben. In dem Tarifkonflikt bei der Bahn geht es um Beschäftigungsgarantien, auch für die Zeit nach dem geplanten Börsengang.
0: Der ungarische Ministerpräsident Gyurgyanis bleibt im Amt. Das Parlament in Budapest sprach ihm das Vertrauen aus. Die Mehrheit von Sozialisten und Liberalen billigte damit auch die von ihm geplanten Reformen in der Wirtschaftspolitik. Gyurgyanis hatte vor 3 Wochen eingestanden, die Wähler über die wirtschaftliche Lage belogen zu haben. Im Parlament hatte sich heute dafür entschuldigt, das Ausmaß der Probleme nicht schonungslos aufgezeigt zu haben.
10: Vor dem Abgeordnetenhaus kamen mehrere 10.000 Anhänger der Opposition zu Protesten gegen die Regierung zusammen. An die Spitze setzte sich heute Viktor Orbán, Ungarns früherer Ministerpräsident. Er rief alle Mitbürger dazu auf, so lange weiter gegen den aus seiner Sicht beschädigten Gyurgyanis zu demonstrieren, bis dieser

0: Jury vorbildliche Kinderliteratur geschrieben haben.
1: Das sind alles ganz herausragende Werke in ihren jeweiligen Sparten, die Kindern und Jugendlichen neue Blicke auf die Welt ermöglichen, die aber auch ihnen ästhetische Erfahrungen nahebringen, die sie sonst so nicht hätten.
0: So wie auch die Erzählung »Wie schön weiß ich bin« des Niederländers Dolf Verhoeven. Ein kleines Mädchen wird sich seiner Hautfarbe bewusst und begreift das Unrecht der Sklaverei. Prämiert als bestes Kinderbuch. Doch kämpft die Branche mit einem Problem. Solche Themen sind immer schwieriger an junge Leser zu bringen.
2: Kein Kind wird als Leseratte geboren. Das Entscheidende ist, dass man ganz früh anfängt, ihnen vorzulesen. Denn im Vorlesen entfaltet sich diese ganze große Kraft der Bilder in den Köpfen der Kinder.
0: Die 5 prämierten Titel aus den Bereichen Sachbuch, Jugendbuch, Kinderbuch und Bilderbuch liegen zum Teil schon in den Buchläden. Alles da für einen spannenden Bücherherbst.
3: Friedrich Karl Flick ist tot, der Milliardär und frühere Industrielle. 79-jährig starb er gestern Abend in Österreich. Von seinem Vater erbte Flick das größte deutsche Familienimperium. Seine Verbindungen zur Bonner Politik sorgten in den frühen 80ern für einen Skandal von bis dahin nicht gekanntem Ausmaß, die Flick-Affäre. Später hatte sich der Milliardär ins Privatleben zurückgezogen, auf sein Anwesen am Wörthersee.
4: Friedrich Karl Flick, vor dem Untersuchungsausschuss Anfang der 80er Jahre in Bonn. Der Name Flick, er war das Synonym für die Einmischung der Wirtschaft in die deutsche Politik. Das Symbol für die gekaufte Republik, für den größten Spenden- und Schmiergeldskandal der deutschen Nachkriegszeit, die Flick-Affäre. Angeklagt wurde der Großindustrielle nicht, obwohl aus den Kassen seines Unternehmens Millionen an CDU, CSU, SPD und FDP flossen. Flicks Vermögen ging in die Milliarden. 1927 geboren, erbte er nach dem Tod des Vaters 1972 ein Industrieimperium. Der hatte nach dem Krieg das Unternehmen wieder aufgebaut. Schlagzeilen machte aber 1975 der Verkauf seiner Anteile an der Daimler-Benz AG. Für diesen Verkauf hätte Flick knapp 1 Milliarde Mark Steuern zahlen müssen. Doch die damaligen Bonner FDP-Wirtschaftsminister Hans Friedrichs und sein Nachfolger Lambsdorff befreiten Flick von der Steuerschuld. Wenig später wurde bekannt, der Flick-Konzern hatte bis 1980 etwa 25 Millionen Mark an die Bonner Parteien gespendet. Empfänger unter anderem die beiden FDP-Wirtschaftsminister. Der damalige Kanzler Kohl verwies auf Lücken in seiner Erinnerung. Blackout wurde zum geflügelten Wort. Verurteilt wurde Flicks Manager von Brauchitsch. Er bekam 2 Jahre auf Bewährung. Geldstrafen erhielten die Minister Friedrichs und Lambsdorff wegen Steuerhinterziehung. Flick selbst kam ungeschoren davon. 85 verkaufte er sein Unternehmen, zog sich nach Österreich zurück.
3: Die deutsche Fußballnationalmannschaft bereitet sich auf das letzte Heimspiel des Jahres vor, auf das Freundschaftsspiel morgen gegen Georgien. Bundestrainer Löw wird es nutzen, um für das EM-Qualifikationsspiel am kommenden Mittwoch in der Slowakei noch einiges auszuprobieren.
5: 35 Millionen Euro im Jackpot, da kann auch die deutsche Fußballnationalmannschaft nicht widerstehen. Die spontan zusammengestellte Tippgemeinschaft will einen etwaigen Gewinn allerdings karikativen Zwecken zugutekommen lassen, und zwar in kompletter Höhe. Vom Glücksspiel weit entfernt das morgige Duell mit Georgien. Der Bundestrainer setzt auf Rotation. Odonko spielt von Anfang an im rechten Mittelfeld, genau wie Hanke, der an der Seite von Podolski stürmt. Die Debütanten Fritz und Trochowski könnten ebenfalls erste Wahl sein.
6: Ich glaube, dass wir auch sehr gute Fußballer in unseren Reihen haben, die sicherlich auch den Deutschen das Leben schwer machen werden. Und ich freue mich wahnsinnig auf das Spiel morgen, genau wie die georgischen Fußballer und auch die georgischen Fans.
5: Der Weltranglisten 98. Georgien bereitet sich noch in diesen Minuten im Rostocker Ostseestadion auf die Begegnung vor.
3: Und nun die Wettervorhersage für morgen Samstag, den 7. Oktober.
7: Ein Ausläufer des Sturmtiefs über der Nordsee zieht in der Nacht über Deutschland. Dahinter strömt feuchte, kühle Meeresluft ein. In dieser Luft entwickeln sich recht verbreitet Schauer. Dann beruhigt sich das Wetter nachhaltig. Von Westen breitet sich in den kommenden Stunden weiter Regen aus, der kräftig ausfallen kann. Später lässt der Regen im Westen nach, an der Nordsee einzelne Gewitter. Morgen regnet das Ganze im Osten und Südosten zeitweise, sonst vielerorts Schauer. Vor allem im Norden sind auch Gewitter dabei, am Nachmittag im Westen und Südwesten sonnige Momente. In der Nacht Sturmböen, am Tag weht an den Küsten der Wind stark aus Südwest bis West, bei Schauern und Gewittern starke bis stürmische Böen, im Norden und auf den Bergen weitere Sturmböen. Die Temperaturen gehen zurück in der Nacht auf 14 bis 5 Grad. Am Tag steigen die Werte an auf 12 bis 17 Grad. Die Aussichten. Am Sonntag nach Nebel viel Sonne, die Ausnahmen an den Küsten sowie ganz im Osten und Südosten viele Wolken und leichter Regen. Am Montag und Dienstag

0: Willkommen zu Report München. Ein Mann zückt plötzlich ein Messer. Das eigene Leben ist bedroht von einer Sekunde auf die andere. Das passiert immer wieder Menschen in Bus oder der Bahn. Menschen, die vielleicht auch nur jemanden helfen wollten, weil dieser belästigt wird. Kira Lorenz und Heike Schieder haben Opfer getroffen, die mit Gewalt, mit Messerstechern konfrontiert waren. Wer mit dem Leben davonkommt, muss psychisch oft eine schwere Last tragen.
1: Wie schnell Gewalt in der Bahn entstehen kann, hat Frank erlebt. Er wollte in Dresden mit Freunden feiern gehen. Er erinnert sich.
2: Der Jonathan war dabei, der saß da, der Nico und ich hier.
3: Vor uns saßen zwei junge Frauen und eine junge Frau wurde dann zunehmend mehr und mehr belästigt, beschimpft, bedroht, erniedrigt. Ich habe sie gefragt, ob wir helfen können, ob alles okay ist. Und sie hat aber die Hilfe abgelehnt, hat so gesagt, es ist okay, es passt schon. Aber es wirkte nicht sicher. Und da habe ich dann die Kamera eingeschaltet.
1: Die Situation sei eskaliert. Die Frau sei weiter attackiert worden, erzählt er. Sein Freund Jonathan wollte helfen.
3: Also in dem Moment, wo dann der Typ auf die Frau eingeschlagen hat, ist der Jonathan aufgesprungen, hat ihn angeschrien und dann gab es auch schon einen direkten Schlagabtausch.
1: Der Angreifer habe gesehen, dass er gefilmt wird. Dann habe er Frank einen Fußtritt verpasst. Ein anderer Fahrgast habe ein Messer gezückt.
2: Als er dann die Bahn verlassen wollte, hat sich Jonathan umgedreht. Und da war mir schon klar, dass das war definitiv irgendwas Klingartiges.
4: Ja. War ein Messer, ja?
5: Ja, Messer.
4: Alter, oh ja, deine Nase.
5: Oh ja.
1: Zeugen beobachten, beide Tatverdächtige seien anschließend aus der Straßenbahn ausgestiegen. Franks Freund kommt für 3 Tage ins Krankenhaus, wird operiert. Wir haben versucht, über die Anwälte der beiden Tatverdächtigen eine Stellungnahme zu bekommen. Bis Redaktionsschluss keine Antwort auf unsere Fragen. Nach dem Vorfall war Frank lange krankgeschrieben, leidet bis heute darunter.
3: Aber das wirkliche Problem ist, dass es so plötzlich passiert, dass das nicht vorhersehbar war. Warum macht jemand sowas?
1: Kurz nach dem Interview beginnt der Prozess gegen die mutmaßlichen Täter. Frank hofft auf ein gerechtes Urteil.
3: Ich sehe eine absolute Notwendigkeit und ich will auch noch fest dran glauben, dass Zivilcourage noch machbar ist. Ne? Und deswegen ist für mich so ganz besonders wichtig, wie das Urteil ausfällt.
1: Wir werden ihn später zum Prozess begleiten. Doch ist Frank ein Einzelfall? Gemeinsam mit Infratest DIMAP haben wir Fahrgäste in ganz Deutschland befragt. Ergebnis: rund jeder Dritte, also 37% der Befragten, sagten, dass sie in den letzten 10 Jahren im ÖPNV angepöbelt oder belästigt wurden. 14% wurden bedroht oder körperlich angegriffen. Konflikte mit Fahrgästen kennen auch diese beiden nur zu gut. Bus- und Bahnfahrer René erinnert sich, wie er während der Corona-Zeit mit einem Messer bedroht wurde.
6: Wir hatten ja damals die Maskenpflicht in den Fahrzeugen. Er hat sich nicht dran gehalten. Ich habe ihn darauf hingewiesen. Er kam mit dem Messer nach vorne und hat gesagt, einen Scheiß werde ich tun, ich werde dich eher abstechen. Also wir haben in den Fahrzeugen einen Überfallknopf, den habe ich dann getätigt. Und dann kam auch relativ zügig die Polizei.
7: Was macht das mit einem?
6: Ja, im ersten Moment hast du wirklich so ein Kloß im Hals und denkst dir so, ist das das Richtige, was du machst? Aber im Nachhinein denkst du dir dann, der Typ war einfach nur krank. Und weiß gar nicht, was er gemacht hat.
1: Sein Kollege Uli ist seit 37 Jahren bei der Rheinbahn. Er will keine Fahrgäste mehr transportieren. Warum?
8: Ich habe 17 Jahre nur Spät- und Nachtdienste gefahren. Immer Altstadt. Und immer Palaver mit Betrunkenen. Ich habe 4x1, bin ich tätlich angegriffen worden. Und das tut einen auch prägen.
1: Eine bundesweite Umfrage der Eisenbahn- und Verkehrsgewerkschaft hat ergeben, verbale und körperliche Übergriffe haben bereits 82% der Bediensteten mit Kundenkontakt erlebt. Im Deutschen Zentrum für Schienenverkehrsforschung arbeitet Philipp Rolin zum Thema Sicherheit bei Bahnmitarbeitenden.
9: Wir sehen, dass das größte Risiko mit dem Kontrollieren von Fahrkarten verbunden ist oder allgemein mit dem Umsetzen oder Durchsetzen von Regeln für die Beschäftigten. Das ist ein klarer Risikofaktor. Weitere Risikofaktoren aus der Literatur sind, wenn Beschäftigte allein unterwegs sind in ihrer Schicht. Da ist es sicherer für die Beschäftigten, wenn mehr Personal eingesetzt werden kann.
1: Annette Grabbe ist seit 3 Jahren Chefin der Rheinbahn in Köln. Eine Betriebsversammlung direkt zu Beginn ihrer Amtszeit öffnete ihr die Augen.
10: Da sind Mitarbeitende tatsächlich aufgestanden aus dem Fahrdienst und haben gesagt, dass sie sich zunehmend unsicher fühlen, dass sie das so empfinden, dass die Bedrohungslagen, zunehmender Aggressivität auch von Fahrgästen sich ausgesetzt fühlen. Da war schon klar, dass wir handeln müssen und dass es ein weiter so nicht geben kann.
1: Sie macht das Thema Sicherheit zur Chefsache.
10: Ich möchte, dass die Menschen, sowohl die Mitarbeitenden als auch die Fahrgäste, sehen und spüren, dass wir ihre Sorgen und ihr Empfinden ernst nehmen und dass wir handeln.
1: Ende September beschließt die Bundesregierung einen Gesetzentwurf auf Vorschlag des Bundesjustizministeriums. Damit sollen tätliche Angriffe auf bestimmte Berufsgruppen wie Zugbegleiter oder Busfahrer härter bestraft werden. Hier wird das Urteil im Prozess um den Angriff in der Straßenbahn fallen. Frank ist Nebenkläger.
11: Morgen.
12: Guten Morgen, Doktor.
11: Grüß Sie. Bisschen aufgeregt.
12: Stark sogar, ja.
1: Frank sieht die beiden syrischen Tatverdächtigen wieder. Majid A. und Ismail H.
12: Ich möchte ein Urteil. Ein Urteil mit Freiheitsentzug.
1: Die Verhandlung beginnt. Nach der Urteilsverkündung. Ismail H. wird wegen Körperverletzung und weiterer Delikte erstinstanzlich zu 3 Jahren Haft verurteilt. Majid A. bekommt wegen mehrerer Delikte 1 Jahr und 8 Monate Freiheitsstrafe auf Bewährung. Franks Gefühle gemischt.
13: Wie ist die Stimmung?
12: Ja, ich denke, also wir haben noch viel zu besprechen.
14: Wir werden es beraten müssen, wir werden mal schauen. Genau.
1: Dennoch?
12: Ich würde wieder so handeln, aber vielleicht würde ich eher die Polizei rufen, auch wenn die Frau es ablehnt.
1: Später erfahren wir, Frank und sein Freund Jonathan sind in Revision gegangen, ebenso einer der Tatverdächtigen. Das Urteil ist damit noch nicht rechtskräftig.
0: Was muss die Lehre sein? Ein grundsätzliches Verbot jeglicher Waffen in allen Bussen und Bahnen, schwere Strafen bei Verstößen, mehr Überwachung, wahrscheinlich auch mehr Sicherheitspersonal. Es darf einfach nicht sein, dass wir terrorisiert werden. Die eine kommt von ganz links, die andere von ganz rechts. Eigentlich unvereinbare Ideologien. Aber sie werden kompatibel gemacht, wenn es um politische Macht geht oder um das gemeinsame Ziel, sich Putin zu öffnen. Oleg Hackmann und Lisa Wreschniok über einen denkwürdigen Tag. Beide Lager, AfD und BSW, verschwören sich in Sachsen-Anhalt. Und die Frage des Tages, wer sonst unterstützt diese Allianz?
1: Ganz Deutschland blickt heute erneut auf den Landtag von Magdeburg. Hier wird zum ersten Mal ein AfD-Politiker zum Landtagspräsidenten gewählt. Diese Wahl wurde wochenlang vorbereitet. Kann der als rechtsextrem eingestufte AfD-Landesverband mit der Unterstützung des BSW rechnen? Ende September. Spurensuche im Landtag. Sitzung des Vorältestenrates. Hier wird die erste Sitzung des neuen Landtags vorbereitet. Das BSW ist das Zünglein an der Waage. Vertreten wird es von ihm, John Lukas Dietrich, ein 22-jähriger Lehramtsstudent.
15: 44% ist das beste Ergebnis, was eine Partei jemals in Sachsen-Anhalt geholt hat. Und ich glaube schon, dass das eben jetzt eine Partei ist, mit der man sich auseinandersetzen muss, ernsthaft. Und das machen wir.
16: Indem Sie mit ihnen verhandeln?
15: Genau.
1: Und er ist sein Verhandlungspartner. Tobias Rausch, Generalsekretär der AfD in Sachsen-Anhalt. Er will Landtagspräsident werden. Und er ist der damals noch amtierende Landtagspräsident, Gunnar Schellenberger von der CDU. Nach der Sitzung zeigt er uns die neu beschlossene Sitzordnung.
17: Also ist die neue Sitzverteilung so, dass wir rechts außen dann die Grünen haben. Ja. Danach
18: die
17: kommt
18: Grüne
17: der Block.
18: Nach rechts?
17: Dann kommt der Block der CDU.
18: Auch nach rechts?
17: Dann kommt der Block der AfD in der Mitte. Dann kommt BSW. Dann kommt SPD. Dann kommt Linke.
18: Wie geht es Ihnen damit, dass die AfD jetzt in der Mitte sitzt? Wenn man da mal, dürfen wir mal da hingehen?
17: Ja, so, das muss ich nicht bewerten.
18: Das müssen Sie nicht bewerten?
17: Nee, das muss ich nicht mehr bewerten.
18: Hier saß doch vorher die CDU, oder?
17: Korrekt.
18: Okay. Und die AfD saß hier rechts draußen, die saß da drüben, ne, oder?
17: Genau.
18: Da sitzen jetzt die Grünen.
17: Also jetzt hat keiner mehr widersprochen mit dieser Konstellation, dass es so ist.
1: Eine erste Machtdemonstration von AfD und BSW. Es scheint, die Rechten und die ehemaligen Linken verstehen sich super.
15: Ja, wir hatten Gespräche darüber, wie wir das am besten Sitzordnung noch machen. Also, dass die Grünen nach rechts kommen, fanden wir auch ganz amüsant. Ist auch, glaube ich, ganz passend, wenn man sich die Außenpolitik der Grünen anguckt.
1: Tobias Rausch hat den Wunsch der AfD-Fraktion im Vorältestenrat durchgesetzt.
18: Ist schon eine politische Aussage, auch, die Sie da treffen, wenn
19: ja,
18: Sie
19: klar.
18: In die Mitte rucken. Also
19: ist doch Symbole.
18: Symbolik.
19: Na klar.
18: Heißt, dass radikalere Positionen jetzt mehrheitsfähig werden?
19: Nee, das heißt einfach, dass die AfD in der Mitte der Gesellschaft angekommen ist.
18: Aber auch mit den radikalen Positionen, die Sie haben, oder?
19: Ich weiß nicht, was sind denn radikale Positionen, die wir vertreten?
20: Denn Vaterstaat ist in Deutschland kein weise, waltender, liebevoller alter Herr mehr. Er ist heute leider ein nach Dop stinkender, fauler Assi, der sein Geld für Nichtstun von der Friedrich-Ebert-Stiftung bekommt.
1: So der AfD-Landesvorsitzende von Sachsen-Anhalt Ende August bei einer Parteiveranstaltung. Und im Landtag hat die AfD-Fraktion mit weitem Abstand die meisten Ordnungsrufe erhalten.
21: Wenn Ihnen das nicht passt, dann macht das nächste Mal die Ohren zu. Es tut mir leid. Und ich habe auch keinen
22: Herr Böttner, dann können Sie das gerne haben. Ich erteile Ihnen einen Ordnungsruf. Herr Böttner.
21: Ich bin nicht Ihr Kind, Frau Präsidentin.
22: Herr Böttner.
21: Zu Hause mit Ihrem Mann machen, aber nicht mit mir.
18: Ist das die Würde des Parlaments?
19: Wenn die Präsidentin denen ins Wort fällt, bevor er was Strafbares gesagt hat, weiß ich nicht. Deswegen ist das ja so eskaliert.
18: Ob
19: seine Reaktion jetzt angemessen war?
18: Was würden Sie da machen, wenn das jetzt ein Grüner machen würde, sich so mit Ihnen da zu
19: Ich wäre ihm gar nicht so ins Wort gefallen.
18: Okay.
19: Das bei mir jetzt die Situation noch nicht, weil ich dem Grünen nicht so ins Wort gefallen wäre.
1: Er soll also künftig die Sitzungen des Landtages leiten. Sie hat damit kein Problem. BSW-Spitzenkandidatin Claudia Wittig. Was sagt sie zum Auftritt des Abgeordneten Büttner?
23: Die AfD muss sich natürlich das Amt des würdig erweisen. Ich hoffe, dass Ihnen die Verantwortung bewusst ist. Aber prinzipiell kann ich mich an keinen Fall erinnern, wo irgendjemand wegen unzureichender Manieren bisher mal den Parlamentspräsidenten nicht bekommen hätte, wenn er Ihnen nach Fraktionsstärke zusteht. Also da können wir jetzt einfach nicht einfach vorab sagen, da ist jemand aus der Rolle gefallen, der bekommt diesen Posten nicht.
1: Sowohl AfD als auch BSW betonen, die Verhandlungen über weitere Zusammenarbeit laufen gut. Konkretes wollen sie nicht sagen, aber Einigkeit bestehe in der Russland- und der Energiepolitik. Die Annäherung an die AfD zerreißt das BSW. Florian Thomas aus der Lutherstadt Wittenberg gehört zu den Gründungsmitgliedern des BSW in Sachsen-Anhalt, war Spitzenfunktionär. Im Juni wurde er nach parteiinterner Kritik seiner Ämter enthoben.
24: Wir hatten hier bei uns 88 Mitglieder zu Höchstzeiten. Viele davon sind mittlerweile aber auch schon wieder aus Enttäuschung abgesprungen.
25: 88 Mitglieder?
24: Ja. Möchten Sie mal die rebellische Seite von uns Wittenbergern sehen? Wir haben es noch mit jeder Zentralmacht aufgenommen.
1: Er verweist auf Luthers Kampf gegen das Papsttum. Man lasse sich hier ungern von oben dirigieren.
24: Sachsen-Anhalt haben ganze Kreisverbände gegen die Parteispitze aufbegehrt, wurden damit mit Amtsenthebung, Parteiausschlussverfahren, allem drum und dran belegt. Und in einer modernen Demokratie kann das einfach nicht mehr sein. Das BSW ist ein zerstrittener Haufen, der autoritär aus Berlin gesteuert wird.
1: Vor allem die Annäherung an die AfD habe viele Mitglieder empört. Auch er ist deswegen ausgetreten.
24: Ursprünglich sind wir angetreten, um die AfD inhaltlich zu stellen. Das heißt, wir setzen uns mit der AfD auseinander und wir reden auch mit denen in der Sache. Es ist aber was ganz anderes zu sagen, wir drücken der AfD den Schlüssel zur Staatskanzlei in die Hand. Und das war für viele Mitglieder ein absolutes No-Go.
1: Der Kurs von Sarah Wagenknecht spaltet die Partei. In Thüringen hat sich die Landtagsfraktion aufgelöst. Sogar Minister haben das BSW verlassen. Austritte gab es auch in anderen Landtagsfraktionen. Sarah Wagenknecht hat den Parteivorsitz längst abgegeben. Wagenknecht bleibt aber die entscheidende Figur, sagt die Journalistin Andrea Maurer. Sie hat das BSW seit Gründung begleitet.
2: Grundsätzlich würde ich sagen, geht es Sarah Wagenknecht immer darum, den Diskurs zu bestimmen. Sie ist Diskurspolitikerin. Ihr geht es nicht um politische Verantwortung. Sie fürchtet sich eigentlich auch mit ihrer jungen Partei noch vor Koalitionen, vor Regierungsverantwortung. Aber sie will immer da sein, wo im Grunde genommen der Diskurs verschoben wird und wo sie mit einer sehr markanten Position teil sein kann. Sie hat eigentlich immer das größere Interesse, eine Oppositionspartei zu sein oder eine Partei, mit der geredet werden muss, um politische Dinge voranzubringen und die dann eben Zünglein an der Waage ist.
1: Wagenknecht geht es um Aufmerksamkeit für ihre junge Partei. Da können selbst kritische Stimmen aus der AfD hilfreich sein.
3: Um aufs BSW zu kommen, ich kenne die Leute viel zu wenig. Hm. Ich soll jetzt praktisch Politik machen, 5 Jahre lang, mit Leuten, die unter der Verwaltung von Mohammed Ali und diesem Halbitaliener stehen, der hier irgendwie sagt, nein, das sind alles Nazis und das können wir alles nicht machen. Ja, was soll denn das werden?
1: Wir treffen Parteichef Fabio De Masi im Europaparlament in Straßburg. Was hält er von diesen Aussagen?
4: Die habe ich so oft gesehen, aber ich kann sie mir noch mal angucken. Ja, das sind so Äußerungen, damit holt er vielleicht irgendeinen Dorfnazi von der Kirmes. Mich juckt das ehrlich gesagt nicht. Die AfD ist wie andere Parteien mein politischer Gegner. Ich habe fundamentale politische Unterschiede zu ihr. Dass Menschen Angst gemacht wird, die hier seit Jahrzehnten leben und arbeiten und Steuern zahlen, das ist großer Quatsch. Das wird es mit mir und mit dem BSW nicht geben. Aber an anderen Punkten, wenn die AfD mal einen vernünftigen Vorschlag macht, werde ich den nicht ablehnen, nur weil er von der AfD kommt, weil genau das hat sie politisch gestärkt.
1: Und deswegen hat das BSW heute bei der Wahl des Landtagspräsidenten Tobias Rausch gewählt. Doch es gab auch 4 Stimmen aus anderen Parteien.
23: Uns hat es jetzt nicht so überrascht. Wir hatten schon damit gerechnet, weil es ja auch mal wieder auch im Gespräch war, dass sich da eventuell auf Seiten der CDU jemanden auf die AfD zubewegt.
1: Die CDU schreibt auf unsere Anfrage, es habe eine Empfehlung zur Enthaltung gegeben. Am Ende sei es eine geheime Wahl. Und die AfD hofft jetzt auch bei der Ministerpräsidentenwahl auf Stimmen aus anderen Fraktionen.
0: Caroline aus Niedersachsen war im Urlaub. Dann bricht die Hölle los. Hamas-Terroristen dringen nach Israel ein und schlachten rund 1200 Menschen ab. Der 7. Oktober jetzt sich morgen zum 3. Mal, der 3. Todestag von Caroline. Simone Jung und Stefan Meining haben ihre Mutter getroffen. Liest man die letzten Nachrichten von Caroline, zieht es einem die Füße weg. Aber wir müssen diese Geschichte erzählen, denn verlieren wir die Erinnerung, verlieren wir Zukunft.
5: Am 7. Oktober morgens bin ich auch früh aufgestanden. Da kam dann eine Nachricht von Caroline über WhatsApp. Ja, hey Mom, wenn du das liest, bleib ganz ruhig. Ja, jetzt ist doch was passiert. Also hat sich tatsächlich auch so geschrieben.
1: Die 22-jährige Tochter Caroline macht Urlaub in Israel. Zum ersten Mal im Kibbutz Nir Oz, direkt an der Grenze zum Gazastreifen. Sie postet dieses Video.
6: Ich habe gestern vom Gazastreifen aus so ganz viel Rauch gesehen und sogar eine Bombe gehört und man hört immer wieder Hubschrauber von der israelischen Armee. Das ist so ein Contrast. Also auf der einen Seite Himmel auf Erden ist und auf der anderen Seite jede Minute quasi was passieren kann. Und deswegen mache ich auch das Video, weil ich kurz eine Sache teilen möchte. Und zwar, ich meine, es ist no surprise, wie fucking privilegiert wir in Europa sind.
1: Am frühen Morgen greift die Terrororganisation Hamas Israel an. Terroristen überfallen Kibbutzim nahe der Grenze, darunter Nir Oz. Der israelische Investigativjournalist Ronen Bergmann arbeitet an einem Buchprojekt über den Hamas-Überfall.
7: Sie haben den Zaun an rund 70 Stellen durchbrochen. Sie kamen oberirdisch, nicht wie es die Armee erwartet hatte, durch Tunnels. Sie haben die gesamte Frontlinie angegriffen und sie waren in der Lage, alle diese Orte zur gleichen Zeit anzugreifen. Nir Oz, so denke ich, von all diesen Tragödien, diesen furchtbaren Albträumen einer Nation, traumatisiert durch die Vergangenheit, dem Versprechen des Staates Israels, alle Juden, die hier leben, zu schützen. Nir Oz ist bei weitem das Schlimmste des Schlimmen.
1: Die Modestudentin Caroline versteckt sich in einem Schutzraum. Sie schreibt ihrer Mutter weiter:
8: Es gibt News, dass Terroristen die Grenze überschreiten wollten. Wir werden bald fliehen können. Hoffentlich.
5: Sie hat auch geschrieben, dass ich mir keine Sorgen machen sollte, dass ich natürlich das nicht kann. Ich mache mir natürlich schreckliche Sorgen. Und sie wollte mich beruhigen die ganze Zeit. Das hat man noch gemerkt. Das Ausmaß, dass es so schlimm ist, wusste ich natürlich nicht. Ich habe dann auch nicht alles stehen und liegen lassen und Nachrichten geguckt. Das hätte mir sowieso nichts gebracht. Ich hätte ja eh nicht schnell nach Israel fliegen können. Ich weiß nicht, ab wann sie wirklich den Ernst der Lage dann auch, also den Ernst der Situation, dieser Situation jetzt, dass also Menschen in den Kibbutz eingedrungen sind und morden wollten und haben, das kann ich gar nicht feststellen, weil ich könnte mir schon vorstellen, dass sie das auch in Situationen schon geahnt hat, als sie mir trotzdem immer noch die beruhigenden Nachrichten geschrieben hat.
1: Wenig später sendet Caroline Bohl ihre letzten Nachrichten.
8: Ich liebe dich mit meinem ganzen Herzen, Mommichen, und bin dir unendlich dankbar für alles, alles, alles.
5: Also nach der Nachricht von Caroline, dass sie mich über alles liebt, habe ich wirklich einen fürchterlichen Schreck bekommen, weil ich dann schon vermutet habe, dass es eine Abschiedsnachricht ist. Aber ich habe das alles noch von mir weggedrängt, habe gesagt, um Gottes Willen. Du kommst da raus, habe ich ihr noch geschrieben. Diese Nachricht hat sie aber auch nicht mehr gelesen.
1: Caroline Bohl wird in diesem Schutzraum ermordet. Diese Fotos entstehen wenige Tage nach der Befreiung des Kibbutz. Und heute? Ron Bahat hat den Terrorangriff in Nir Oz in einem anderen Schutzraum überlebt.
7: Um 6:30 waren bereits 130 Terroristen hier im Kibbutz.
1: Die Armee traf erst am Nachmittag ein. Von den knapp 400 Bewohnern wurden laut israelischen Angaben 117 entführt oder ermordet.
7: Das ist das Tor. Das ist ein neues. Das alte haben sie gesprengt. Die meisten Terroristen sind über dieses Tor reingekommen. 80% der Menschen, die sie entführten, brachten sie durch dieses Tor.
1: Das Haus, in dem Caroline und ihr Reisebegleiter Dani starben, wurde abgerissen, so wie die meisten Häuser, in denen Menschen ermordet wurden.
7: Das war das Haus, in dem Caroline und Daniel waren. Die Nachbarn waren Ariel und Arbel und dann Elad Katsir. Für mich war klar, wir werden hier Oz wieder aufbauen. Kein Zweifel. Wir werden an alle erinnern. Wir müssen es tun. Wir sind dazu verpflichtet und wir tun es.
1: Für die Todesopfer von Nir Oz gibt es seit kurzem einen Ort des Gedenkens. Es handelt sich, so der Kibbutz, um 65 Menschen. Hier hängt auch ein Foto von Caroline und ihrem Reisebegleiter Dani, die in Nir Oz ermordet wurden.
5: Als mir das gesagt wurde, bin ich zusammengebrochen. Also mein Mann war auch da. Und dem brauchte ich da nicht zu sagen. Der wusste dann durch meine Reaktion Bescheid. Also ich bin eigentlich zusammengebrochen auf dem Rasen. Das war tatsächlich draußen. Und habe minutenlang nur geschrien.
1: 3 Jahre sind seitdem vergangen. Wie blickt Sonja Bohl-Denker heute auf den 7. Oktober 2023?
5: Es geht jetzt auch gar nicht darum, dass man natürlich auch entsetzt sein kann und sein muss über die vielen und vielen Opfer, die in Gaza es jetzt gab. Es geht jetzt hier in dieser Situation und jetzt gerade nur darum, dass es um die Menschen, die die Hamas als Freiheitskämpfer oder bezeichnen oder eben meinen, dass das, was sie getan haben, ja alles gar nicht so schlimm wäre. Und das ist kaum zu ertragen.
0: Ja, das war Report München. Am Donnerstag folgt Panorama. Seien wir klar darin, wofür wir stehen. Ich wünsche Ihnen noch einen schönen Abend.
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14: Vorsicht beim Autokauf. Nicht immer existieren die angebotenen Fahrzeuge wirklich.
26: Nachdem mir klar wurde, dass das alles ein Betrug ist und dass es den Wagen so nicht zu kaufen gibt, habe ich Anzeige erstattet.
14: Die Betrugsseiten sind für Autokäufer kaum noch von echten zu unterscheiden.
27: KI hat diesen gesamten Bereich von Fraud oder Betrug durch organisierte Kriminalität komplett gewandelt.
14: Wie Sie sich schützen können, jetzt in Marktcheck.
28: Schönen guten Abend, ich grüße Sie ganz herzlich. Ja, eine absolut top seriös wirkende Webseite mit Impressum und allem Zip und Zap. Das ist in Zeiten von KI leider keine Sicherheit mehr. Die Seiten können mit wenig Aufwand gefälscht werden. Umso wichtiger, dass wir wissen, worauf wir online jetzt achten sollen. Denn die gute Nachricht ist, es gibt auch in Zeiten von KI Hinweise auf betrügerische Seiten.
14: Familie Spix erwartet das dritte Kind. Also macht sich Vater Matthias auf die Suche nach einem größeren Wagen. Im Internet findet er genau das Modell, das er gesucht hat. Alles passt.
26: Ich bin eigentlich aus allen Wolken gefallen. Der genau richtige Wagen zu einem unglaublichen Preis, in sehr gutem Zustand. Da haben wir eigentlich nicht lange gefackelt und uns sofort bei dem Autohaus, das diesen Wagen angeboten hat, gemeldet.
14: Die Internetseite des Autohauses macht einen guten Eindruck. Spix ist selbst IT-Experte und weiß, worauf er achten muss. Ein ordentliches Impressum, Ansprechpartner und Prüfsiegel. Als zusätzliche Sicherheit soll eine Anwaltskanzlei den Kauf treuhänderisch begleiten. Das Geld geht also angeblich nicht direkt an den Verkäufer.
26: Ich habe mir daraufhin die Kanzlei selbst angesehen, also die Webseite, und gewann den Eindruck einer sehr professionell agierenden, auch einheitlich auftretenden Kanzlei. Da dachte ich mir auch, selbst bei dem Preis, wenn an dem Fahrzeug noch irgendetwas ist, hätte ich ja die vollkommene Sicherheit.
14: Das Autohaus ist in Thüringen, der Kaufinteressent Spix in Remscheid. Er will sich den Wagen sichern, lädt seinen Personalausweis hoch, unterschreibt den Kaufvertrag und bekommt kurze Zeit später die Rechnung. Eigentlich fehlt nur noch die Überweisung.
26: Beim Überprüfen des Kontos konnte ich aber sehr schnell feststellen, das ist gar kein Kanzleikonto, sondern ein Namenskonto, ein Privatkonto. Und das hat mich stutzig gemacht.
14: Zumal der Kontoinhaber gar nicht auf der Internetseite aufgeführt wird.
26: Da habe ich dann immer weiter nachgeforscht und ein Dominostein nach dem anderen fiel um.
14: Die angebliche Kanzlei ist telefonisch partout nicht zu erreichen. Die Überprüfung im bundesweiten Rechtsanwaltsverzeichnis führt ins Leere. Die Firma Petersheim in Thüringen gibt es tatsächlich, stellt er fest. Doch es kursieren voneinander abweichende Adressen.
26: Ich habe mir daraufhin nochmal die Bilder der ganzen Anwälte angeschaut und da fiel es mir dann nach einem Blick auf diese Anwälte wie Schuppen von den Augen. Die ganzen Bilder sind KI-generiert. Alle Anwälte haben haargenau die gleiche Nasenform und die gleiche Augenform. Nachdem mir klar wurde, dass das alles ein Betrug ist und dass es den Wagen so nicht zu kaufen gibt, habe ich Anzeige erstattet.
14: Wir wollen wissen, wie professionell solche Betrugsseiten wirklich sind. Deshalb zeigen wir sie dem IT-Sicherheitsexperten Matthias Wübbeling von der Universität Bonn.
15: KI hat diesen gesamten Bereich von Fraud oder Betrug durch organisierte Kriminalität komplett gewandelt. So eine Webseite dauert heute keine 5 Minuten mehr. Ne? Denn man tippt im Grunde nur noch ein, baue mir die Webseite eines Autohauses, mache ein paar schöne Bilder. Und dann ist das innerhalb von ein paar Minuten erledigt. Und tatsächlich kann man sogar so eine Suche hier fälschen, wo dann, ne, zum Beispiel hier steht 706 Autos zum Verkauf. Die kann man sich direkt mit generieren lassen. Da kommen Autobilder mit rein. Es ist auch überhaupt nicht mehr erkennbar, dass es von einer KI kommt.
14: Umso wichtiger ist es daher, vor Käufen Internetseiten akribisch zu prüfen und auf widersprüchliche Details zu achten.
15: Ein Hinweis könnte zum Beispiel sein, die Telefonnummer zu vergleichen. Also häufig ist bei Google Maps eine Telefonnummer hinterlegt, die wahrscheinlich nicht mit der hier auf der Webseite übereinstimmt. Ne? Auch könnte man versuchen, da anzurufen. Und dann gibt es natürlich noch andere Marker. Hast du im Grunde einmal die Stadt Hameln, die überhaupt nicht vom Amtsgericht Braunschweig, sondern von Celle bedient wird an der Stelle. Und du hast hier eine Umsatzsteuer-ID, die für Deutschland eigentlich viel zu lang ist. Ne? Das heißt also, hier haben wir im Grunde 3 Ziffern zu viel für diese Umsatzsteuer-ID.
14: Wir recherchieren weiter. Der gleiche Wagen taucht mit denselben Fotos erneut im Internet auf, diesmal aber auf anderen Plattformen. Selbst die angegebene Fahrzeugidentifikationsnummer lässt sich überprüfen und gehört offenbar zu einem echten Fahrzeug. Die Täter nutzen also reale Daten und bauen daraus täuschend echte Verkaufsangebote. Warum sind solche Seiten trotz erstatteter Strafanzeige noch online? Wir fragen bei Polizei- und Rechtsanwaltskammer nach und warten auf Antworten. Dann wollen wir wissen, was hat es mit dem prunkvollen Autohaus Petersheim im thüringischen Vogtei auf sich? Wir stellen fest, Petersheim war einmal ein Autohaus. Nach dem Verkauf des Geländes ist es heute ein Autoservice. Die Internetadresse von früher aber wurde gekapert. Eberhard Petersheim merkte das erst, als ein vermeintlicher Käufer vor ihm stand.
16: Also kam ein Herr um 7.30 Uhr. Und wollte sein Auto abholen und wollte Sandra sprechen. Ist denn Sandra schon da? Ich sage, gibt es keine Sandra? Ist es denn schon bezahlt? Und in welcher Größenordnung? Ja, ca. 30.000 Euro.
14: Petersheim schickt den Betroffenen zur Polizei und erstattet selbst auch Anzeige. 3 weitere Opfer seien in den Wochen danach noch bei ihm aufgetaucht. Schadenssumme ca. 100.000 Euro. Wie viele online noch gezahlt haben und vergebens auf eine Lieferung nach Hause warten, weiß er nicht.
16: Dass ich das erste Mal bei der Polizei war, ist jetzt 4 Wochen her. Ich habe ja mehrmals auch nachgehakt, wie es denn ist, was denn der Stand der Dinge ist. Dann irgendwann sagte sie mir, ja, ich habe das weitergeleitet an die Bundesbehörde. Jetzt müssen wir mal schauen, was die draus machen. In der Regel passiert da leider oftmals sehr schnell leider nichts. So waren ungefähr Ihre Worte.
14: Warum können Betrugsseiten so lange online bleiben? In die Überprüfung einer Abschaltung sind mehrere Instanzen eingebunden, erklärt uns der Kölner Fachanwalt Sebastian Trost. Die Anzeige gebe nur einen Anstoß.
2: Die Polizei selber darf die Internetseite nicht von sich aus löschen. Die Abschaltung von der Internetseite kann entweder der Täter selber machen, was hier natürlich unwahrscheinlich ist, aber halt auch der sogenannte Hosting-Provider. Das ist derjenige, das Rechenzentrum zum Beispiel, die Internetseite verwaltet. Und dort kann nicht nur die Polizei, sondern auch der Geschädigte selber eine Anzeige machen und sagen, diese Straftaten sind passiert, schaltet die Seite ab.
14: Jetzt, nach mehreren Wochen, wurde die Fake-Seite des angeblichen Autohauses Peter Seim endlich abgeschaltet. Damit kein Beweismittel verloren geht, sollten die Geschädigten früh handeln.
2: Als Betroffener sollte ich natürlich auch sofort alle Beweise sichern, die ich habe. Ich sollte zur Polizei gehen, den Fall melden, das Autohaus natürlich darauf hinweisen, was passiert ist und halt versuchen, bei den Banken noch eine Lösung zu finden.
14: Damit wir erst gar nicht in diese Situation kommen, sollten wir bei einer Shopseite stets prüfen, Adresse und Impressum, Handelsregister und Umsatzsteuernummer des Unternehmens, den Namen des Bankkontoinhabers bei einem Auto, ob die Fahrzeugfotos noch woanders auftauchen und die Fahrzeugidentifikationsnummer und Fahrzeugunterlagen checken. Und vor allem sollte man Shopseiten immer im Fake-Shop-Finder der Verbraucherzentrale prüfen.
27: Hier siehst du eben ganz klar, die Shop-URL weist Anzeichen für einen Fake-Shop auf. Du hast diese rote Ampel hier, ne? Also das ist gelb, orange und rot. Und was man eben auch sieht, wichtiger Hinweis, dass die Firmenadresse, die da im Impressum genannt wird, eben von einer existierenden Firma kopiert wurde und diese Firma eben selber Opfer ist. Das bedeutet also Finger weg von dieser Webseite.
14: Diese Hinweise kamen auch durch die Meldung von Matthias Spix zustande. Er hatte Glück, dass er ohne Schaden davonkam. Er freut sich jetzt aber auf sein drittes Kind, auch wenn es künftig etwas enger wird.
26: Wir werden erst einmal die Wagen, die wir haben, weiterfahren, etwas zusammenrücken müssen und hoffen darauf, dass wir demnächst noch gute Angebote dann finden, die auch reell existieren.
14: Von den Tätern, die hinter diesen KI-Abzocke-Seiten stehen, gibt es bislang noch keine Spur, wie uns die Polizei schriftlich bestätigt.
28: Und das ist ja auch schwierig, die sitzen ja oft im Ausland, aber Sie wissen ja jetzt Bescheid und wir haben im Marktcheck-YouTube-Kanal auch einen aufschlussreichen Film, worauf Sie beim Autokauf vor Ort achten sollten. Der Film heißt Gebrauchtwagen bis 5000 Euro, unser Händlercheck. So, und jetzt zu einem leidigen Alltagsthema, die Wäsche bzw. das Verwaschen. Wenn da eine rote Socke in die helle Wäsche mit reinrutscht und alles verfärbt, das ist ja super ärgerlich. Und vor solchen Missgeschicken schützen sollen uns diese Tücher hier, Farbfangtücher. Die sollen bei absichtlich oder versehentlich gemischten Maschinen die Farbe aufnehmen, die sonst in den anderen Kleidungsstücken landen würde. Klappt das? Wie sinnvoll sind die verschiedenen Tücher? Marktcheck macht den Test.
17: Wäsche sortieren? Angeblich geht's einfacher. Tuch rein. Und Verfärbungen, die sollen verhindert werden.
18: Das Werbeversprechen, das ist wirklich Quatsch.
19: Ich würde die Benutzung von Farbfangtüchern auf gar keinen Fall empfehlen.
17: Klare Ansagen, aber was können die Tücher wirklich? Wir machen den Laborcheck. Vier Tücher wollen unsere Wäsche retten, mit ziemlich unterschiedlichen Preisen. Umgerechnet auf 20 Tücher kosten Denkmit von DM und Domol von Rossmann jeweils 1,13 Euro. Dr. Beckmann 1,48 Euro und Heidmann 2,35 Euro. Im Waschsalon fragen wir, würde man damit auch mal mutiger mischen?
20: Wenn eine neue Bluse rot ist, dann kann ich sie einfach nicht zur weißen Wäsche packen. Und wenn ich da so ein Tüchlein reinpacken soll, damit es dann nicht färbt, glaube ich nicht.
21: Also ich probiere es gar nicht erst aus, weil das Sachen sind, die extra Geld kosten.
22: Sie glauben auch, gut, das hilft, aber das hilft nicht so viel. Vielleicht nur ein bisschen.
17: Vielleicht unterschätzen wir die kleinen Tücher ja. Das finden wir heraus bei der öffentlichen Prüfstelle für das Textilwesen der Hochschule Niederrhein. Und wir machen es ihnen nicht leicht.
18: Wir wollten ja wirklich wissen, funktioniert ein Werbeversprechen, wenn ich sage, egal ob die rote Socke in meiner weißen Wäsche ist oder nicht.
17: Vorversuche zeigen, das ausgewählte rote Shirt gibt mäßig Farbe ab. Für unseren Test bleibt es ungewaschen. Denn dabei tritt im Alltag am ehesten Verfärbung auf. Auf den Verpackungen vorne spricht nichts dagegen. Jedes Produkt tritt separat in einem Waschgang an. Ein weißes Baumwollshirt, ein rotes Shirt aus Baumwolle und Polyester, zwei Farbfangtücher und Waschmittel. Das Ganze dann bei 30 Grad.
18: Und dann haben wir einen sogenannten Multi-Fiber-Stripe, ein Multifasergewebe, da dran genäht. Das ist eine normative Untersuchung mit unterschiedlichen Faserarten, zum Beispiel Wolle, Baumwolle, Polyester, Polyamid, Acetat, wie diese unterschiedlichen textilen Fasern Farbe aufnehmen.
17: Je weniger sich die Streifen verfärben, desto weniger Farbe ist übergegangen. Doch wie funktionieren die Tücher? Beim Waschen lösen sich Farbmoleküle aus Textilien. Die Tücher sollen sie abfangen, bevor sie sich auf anderer Wäsche absetzen. Bei Heidmann und Dr. Beckmann sollen zusätzliche Farbfangwirkstoffe Farbe schon im Waschwasser binden. Aber braucht es das überhaupt? Die Verbraucherzentrale sagt nein und setzt auf Bewährtes.
19: Also meine Erfahrung ist, dass die meisten Kleidungsstücke sowieso kaum noch ausbluten. Aber trotzdem empfehle ich eben, Weißes getrennt zu waschen und die Buntwäsche extra. Und dann die Buntwäsche eben mit einem Buntwaschmittel zu waschen.
17: Viele Colorwaschmittel enthalten bereits Stoffe, die verhindern sollen, dass sich gelöste Farbe auf anderer Wäsche absetzt. Und die Verbraucherzentrale kritisiert auch die Umweltbilanz der Tücher.
19: Aus ökologischer Sicht sind die Tücher einfach eine Katastrophe, weil sie belasten eben das Abwasser mit wasserlöslichen Polymeren, wenn man Pech hat, auch noch mit optischen Aufhellern. Und auf der anderen Seite ist es wieder zusätzlicher Müll. Also wenn es Einwegtücher sind, mit jedem Waschgang.
17: Die Hersteller sehen hingegen auch Vorteile. Weniger sortieren könne vollere Maschinen ermöglichen und damit Wasser und Energie sparen. Heidmann verweist zudem auf sein kunststofffaserfreies Zeltstofftuch zu 97% aus nachwachsenden Rohstoffen. Doch so ein dünnes Tuch kann auch ganz praktisch Ärger machen, wenn es in der Maschine dort landet, wo es nicht hingehört. Waschmaschinenmonteur Egecan Artis holt solche Fremdkörper immer wieder aus Geräten.
1: Das Tuch verschwindet zwischen dem Schlitz, zwischen Manschette und Trommel. Und hier oben blockiert es dann halt den Weg vom Wasser zur Pumpe. Wenn man halt Pech hat, dann verhängt sich das alles hier oben drauf, ne? Und dann bekommt die Pumpe gar kein Wasser zum Abpumpen. Und dadurch könnte die Pumpe kaputt gehen.
17: Das kann auch mit kleinen Wäschestücken passieren. Die dünnen Tücher können aber besonders leicht durch den Spalt rutschen.
1: Man sollte in der Regel halt immer Wäschesäcke benutzen.
17: Ob das Tuch im Netz noch genauso gut Farbe auffängt, das haben wir nicht geprüft.
1: Bei uns zum Beispiel kostet unser Arbeitsaufwand inklusive die Anfahrt 85 Euro. Ist schon teuer für ein kleines Tuch.
17: Zurück im Labor. Und zunächst sieht es gut aus. Alle vier Tücher haben deutlich rote Farbe aufgenommen. Farbe können sie also.
18: Allerdings muss man jetzt sagen, die weißen T-Shirts haben eben trotzdem immer noch rote Farbe auch aufgenommen und sind allesamt mit allen Arten von Farbschmutzfangtüchern, die wir untersucht haben, rosa geworden. Zart rosa, aber eben rosa.
17: Bewertet wird auf einer Skala von 1 bis 5. 5 ist der Bestwert und bedeutet keine sichtbare Anfärbung. Alle vier ehemals weißen Shirts bekommen die Note 4. Auf den Multifiber-Stripes zeigen sich kleine Unterschiede. Dr. Beckmann schneidet bei mehreren Faserarten etwas besser ab als die anderen drei. Für einen klaren Sieger reicht das nicht.
18: Grundsätzlich kann man schon Nuancen in der Verfärbung, in dem Abfärben beobachten. Man kann das benoten, haben wir auch getan. Es sind aber ganz, ganz geringe Abstände nur zwischen den einzelnen T-Shirts. Und wenn man jetzt wirklich den Sinn eines Schmutz- oder Farbfangtuches sich vor Augen führt, die Farbe so aufzufangen, dass mein weißes T-Shirt, was ich hier vielleicht habe, auch so weiß aus der Wäsche kommt, muss ich sagen, gibt es keinen Gewinner, sondern im Prinzip haben alle verloren.
17: Fairerweise muss man sagen, das farbige Shirt ist neu und ungewaschen. Die Hersteller weisen im Kleingedruckten ähnlich auf die Grenzen hin. Bei DM heißt es etwa:
14: Neue farbige Wäschestücke, die ersten Male separat waschen. Bei einer großen Menge stark ausblutender Textilien kann eine vollständige Farbaufnahme durch die Tücher nicht garantiert werden.
17: Unser Shirt stuft die Prüfstelle im Vorversuch zwar nur als mäßig abfärbend ein, trotzdem kritisieren die Hersteller vor allem, dass es neu und ungewaschen in den Test ging.
14: Die Tücher sind auch bei mäßig abfärbenden Textilien nicht dazu gedacht, weiße mit farbigen Shirts gleichzeitig zu waschen.
17: Je nach Farbmenge werden außerdem unterschiedlich viele Tücher empfohlen. Und genau da sieht Professor Vossebein ein grundsätzliches Problem.
3: Ich persönlich bin der Meinung, dass man nicht eine genaue Dosierung der Farbschmutzfangtücher vorgeben kann. Aus dem einen Grund, dass man unterschiedliche Größen, Fehlfarbengrößen in seiner weißen Wäsche hat. Das heißt, eine kleine Socke färbt weniger ab als eine große Socke oder als ein großes T-Shirt. Und dann färben natürlich ungewaschene Textilien mehr ab als häufig gewaschene. Dann weiß man ja in der Regel auch gar nicht, wie viel Farbe wird denn da jetzt abgegeben. Ist es denn schon dreimal vorgewaschen oder habe ich es schon zehnmal gewaschen?
17: DM und Rossmann bestätigen auf unsere Nachfrage, wie viel Farbe ein Kleidungsstück beim Waschen abgibt, ließe sich vorher nicht exakt bestimmen.
14: Die Dosierungsangaben auf der Verpackung sind als praktische Orientierungshilfe für den normalen Haushalt konzipiert und nicht als mathematische Formel.
17: Und auch ohne Sortieren wird auf Nachfrage enger gefasst. DM etwa schreibt:
14: Die Aussage bezieht sich auf typische Mischwäsche im Alltag, also auf bereits mehrfach gewaschene Textilien unterschiedlicher Farben und Materialien.
17: Vorne klingt das Versprechen also einfacher als die Anwendungshinweise im Kleingedruckten. Im Waschsalon stößt genau das auf Skepsis.
20: Keiner nimmt sich die Zeit und liest wirklich jedes kleine Kleingedruckte.
1: Das bestätigt nur mein Vorurteil, ne? Also, dass es eigentlich nur Marketing-Sprech ist und einfach ein unnötiges Gimmick.
17: Unser Versuch zeigt, Farbe fangen können alle vier Tücher. Komplett verhindern konnten sie die Farbübertragung in unserem Versuch mit neun Shirts aber nicht. Als zusätzliche Absicherung ja, als Freifahrtschein fürs Nichtsortieren nein.
28: Ja, geht ja auch ganz schön ins Geld, da immer so ein Tuch dazu zu legen. Was meinen Sie denn? Oder haben Sie vielleicht irgendein Hausmittel als Alternative? Wir tauschen uns auf der Marktcheck-Facebook-Seite darüber aus.
14: Und jetzt Marktcheck ist gut mit Sabine Schütze. Unser Thema heute: Buchweizen, Graupen und Co. Die regionalen Körner erleben gerade eine Renaissance und sind teilweise sogar nährstoffreicher als Reis, Quinoa oder Couscous. Was steckt alles drin und was kann man daraus zubereiten? Unsere Expertin weiß, was Sache ist.
28: Hallo Sabine, ich grüße dich.
4: Hallo.
28: So, jetzt seien wir mal ganz ehrlich. Als du als unsere Ernährungsexpertin, als du das erste Mal von dem Thema gehört hast, was wir hier besprechen wollen, alte Körner neu entdeckt, was ist dir durch den Kopf gegangen?
4: Ich muss direkt loslachen, weil ich tatsächlich dachte, oh nee, das kann nicht sein. So ein dröges, unsexy Thema. Wer will über schleimige Graupensuppe reden?
28: Aber?
4: Ja, ich habe mich natürlich dann mit dem Thema beschäftigt, klar. Ne? Mhm. Und muss sagen, mich dann auch relativ schnell daran erinnert, dass es eigentlich gar nicht so schlecht ist, dass Graupen und auch Buchweizen richtig lecker schmecken können. Viel interessanter sind sogar als Reis, finde ich, geschmacklich. Mhm. Dass sie nachhaltiger sind und dass vor allen Dingen all diese Körner tatsächlich noch wie so eine eigene Superkraft haben. Das hatte ich irgendwie völlig aus den Augen verloren.
28: Also du bist jetzt wieder total begeistert davon?
4: Ich bin angefixt, ja.
28: Ja, okay, also welche Superpower die haben, da sprechen wir gleich noch drüber, ja. Und auch, was man da alles Tolles mitmachen kann. Jetzt schauen wir uns erstmal an, wo er überhaupt herkommt, der gute alte Buchweizen, nämlich zum Beispiel von der Schwäbischen Alb.
14: Fast alle Felder, die zum Kalmenhof gehören, sind schon abgeerntet oder neu bestellt. Nur eines erntet Matthias Ganzloser erst heute ab. Das mit dem Buchweizen. Für den richtigen Erntezeitpunkt braucht es Fingerspitzengefühl.
5: Er macht immer noch mal einen Trieb und blüht dann weiter und macht dann noch mal Körner. Und da dann der richtige Zeitpunkt zu finden, ja, Erfahrung muss man sammeln. Das Gefühl hat man dann irgendwie und ja, dann muss man einfach mal probieren.
14: Buchweizen ist anspruchslos, braucht kaum Wasser und gedeiht auch auf den steinigen und kargen Böden der Alphochfläche. Außerdem wächst er sehr schnell. Ein Pluspunkt des Pseudo-Getreides.
5: Buchweizen ist ja knöderig Gewächs und da hat er schöne Blüten. Der blüht im August wunderbar und setzt dann hier an die Blüte die Körner an. Und so haben wir jetzt an der reifen Pflanze dann eben an den Stängeln hier die Körner. Man trischt immer recht spät, im September oder auch zum Teil im Oktober, je nach Jahr und Witterung.
14: In Deutschland wird Buchweizen kaum angebaut, obwohl er viele Vorteile bringt. Lange und bis spät im Jahr blühend ernährt er viele Insekten. Und von der späten Ernte profitiert auch Matthias Ganzlosers Milchvieh.
5: Er hat dann zu uns im Betrieb auch gut passt, wenn wir vor dem Buchweizen noch Futter ernten können. Somit haben wir praktisch zwei Ernten von dem Feld in einem Jahr.
14: Außerdem punktet Buchweizen mit vielen gesundheitlichen Vorteilen. Ist ideal für alle mit Zöliakie, denn er enthält kein Gluten. Dafür stecken hochwertige Proteine und Mineralstoffe drin. Nach knapp 1,5 Stunden sind seine 3 Hektar abgeerntet.
5: Es wird jetzt irgendwo 3-4 Tonnen sein, was nachher speisefertige Ware rauskommt. Ist jetzt kein allzu guter Ertrag, aber ist dieses Jahr auch viel der Witterung einfach geschuldet.
14: Der extrem trockene und heiße Sommer machte sogar dem robusten Buchweizen zu schaffen. Jetzt geht's auf den Kalmenhof zur Weiterverarbeitung des Buchweizens. Nach dem Abladen wird er gereinigt, Körner von Grünschnitt getrennt. Sind die Körner trocken genug, werden sie geschält. Danach kann der Buchweizen weiterverarbeitet und verkauft werden als Mehl, Bruch für Grütze oder als ganzes Korn. Für heute ist es geschafft. Nur eine Frage haben wir noch. Was ist denn sein Lieblingsgericht aus Buchweizen?
5: Mein Lieblingsgericht, das ist Buchweizentorte. Aber auch Buchweizentaler oder so, sehr lecker.
14: Am liebsten natürlich aus Buchweizen vom eigenen Feld.
28: Und was man da alles Feines draus machen kann, das schauen wir uns gleich noch mal an. Sabine, du hast eben gesagt Superpower. Was ist denn die Superpower von Buchweizen?
4: Routine, ganz klar. Das ist ein sekundärer Pflanzenstoff. Der wirkt entzündungshemmend, der stärkt die Blutgefäße und verbessert dadurch auch die Durchblutung ein Stück mit. Und was Buchweizen auch noch als Besonderheit hat, ist, es ist nämlich ein echt guter Eiweißspender, weil es alle essentielle Aminosäuren enthält. Das sind diese, die wir essen müssen, weil unser Körper sie nicht selber bauen kann. Und das ist in pflanzlichen Lebensmitteln extrem selten. Also das hat schon einiges zu bieten an Superkräften. Und ich finde, es ist ein ganz fantastischer regionaler Ersatz für Quinoa zum Beispiel, das ja in der Regel aus Südamerika und Asien kommt.
28: Und was ja gerade so im Hype war, ne? Wo ja. Man dachte, das muss man jetzt unbedingt kaufen. Also die deutsche Alternative lautet Buchweizen.
4: Genau.
28: Der gute alte Buchweizen. Mhm. Und was ist mit Gerste und Gerstengraupen, die haben wir hier, das sind ja diese Perlgraupen, sind das meistens,
4: genau.
28: Diese rundgeschliffenen, ne?
4: Richtig. Und das sind komplette Kochgraupen, das sind ganze Gerstenkörner. Man muss dazu sagen, Graupen sind also immer Gerste, und zwar geschält und geschliffen. Die Kochgraupen, die ganzen, die kriegt man relativ selten heutzutage. Also wir kriegen eigentlich im Supermarkt hauptsächlich diese kleinen Perlgraupen.
28: Ja.
4: Das ist das ganze Korn nochmal halbiert oder geviertelt, also etwas kleiner. Und das ist eigentlich auch ganz gut, weil diese Perlgraupen dadurch im Prinzip ja schneller garen und ja auch gleichmäßiger letztendlich garen und ideal zum Kochen sind.
28: Und was ist an denen so gesund oder sind die auch so gesund?
4: Die Superkraft von den Graupen sind die Beta-Glucane tatsächlich.
28: Die Beta was?
4: Beta-Glucane, das sind lösliche Ballaststoffe, die im Prinzip einen sehr guten Einfluss auf den Cholesterinspiegel haben. Die können nämlich dieses sogenannte schlechte LDL-Cholesterin um bis zu 10% nochmal senken. Das ist gut und Beta-Glucane sind als Ballaststoffe natürlich auch gut sättigend und sorgen dafür, dass man nicht so Blutzuckerspitzen bekommt. Das sind also schon mal gute Vorteile. Außerdem, Graupen haben etwa das Dreifache an Ballaststoffen eben gegenüber weißem Reis, denn dafür werden sie ja gerne als Ersatz auch genutzt.
28: Ah.
4: Und enthalten auch etwa doppelt so viele Mineralstoffe. Das ist schon mal auch recht gut, muss ich sagen, ne? Also was sie so an verschiedenen Sachen haben.
28: Also die Perlgraupen kann man als Alternative zu Reis nehmen, sogar als besonders gute Alternative zu Reis,
4: ja,
28: weil
4: absolut.
28: Sie mehr wertvolle Stoffe enthalten.
4: Ja, und ich finde auch besser schmecken. Sie sind durch dieses auch leicht Nussige, kommt da viel mehr Aroma.
28: Guck mal, gut, dass du dich mit dem Thema beschäftigt hast, Sabine, ne?
4: Ja, ja, absolut. Es ist echt interessant, ja.
28: Und die Graupen hast du auch rausgefunden. Die Hirse, entschuldige. Ja, die Hirse ist, die soll ja auch super sein, diese Hirseflocken, ne? Die habe ich meinen Kindern früher einmal ins Essen gestreut, in der Hoffnung, dass sie dann irgendwie mehr Eisen bekommen. Stimmt das?
4: Absolut richtig. Hirse ist tatsächlich wohl das eisenreichste Getreide, das wir haben. Enthält etwa knapp doppelt so viel Eisen, wenn wir zum Beispiel vergleichen das mit Vollkornweizen oder Vollkorndinkel. Das ist schon mal absolut richtig, aber man muss es nicht nur einfach so als Topping nehmen, wenn man die richtige Hirse nimmt. Das ist eine ganz perfekte Beilage, sowohl herzhaft als auch süß zum Beispiel, kann sie ganz wunderbar schmecken, also als Milchreisersatz sozusagen.
28: Kann man auch irgendwas davon als Porridge-Ersatz nehmen, also als Haferflockenersatz, wenn man da mal eine Alternative haben möchte?
4: Das funktioniert hervorragend auch mit Perlgraupen und dafür lohnen zum Beispiel auch die Goldhirse. Also ganz hervorragend, kann man wunderbar nehmen für einen Porridge-Ersatz. Denn auch Graupen muss man nicht unbedingt herzhaft zubereiten. Wobei Hirse schmeckt ein bisschen süßlicher. Es hat noch ein bisschen was Besonderes.

0: Team werden.
1: Zuerst das Graupen-Pilz-Risotto. Statt Reis verwendet Mira Maurer Gerstengraupen. Die erleben derzeit ein Revival.
0: Geschmacklich macht es schon ein bisschen einen Unterschied. Es ist ein bisschen mehr so kerniger, der Geschmack.
1: Zutaten in die Pfanne, mit Weißwein ablöschen. Wichtig, Knoblauch und Rosmarin fürs Aroma. Dann etwa 30 Minuten lang
0: immer wieder mit der Brühe auffüllen, so wie beim klassischen Risotto.
1: In Graupen stecken dreimal mehr Ballaststoffe und Eisen als in Reis. Und etwa doppelt so viel Magnesium, Kalium und Zink.
0: Und dann gibt es ja noch ein paar krossgebratene Pilze auf unser Risotto. Hier habe ich jetzt Pfifferlinge. Wenn die Pfifferlingssaison rum ist, kann man natürlich auch Steinpilze, Kräuterseitlinge oder andere Pilze verwenden.
1: Zum Schluss das Risotto mit Butter und Parmesan verfeinern. Und mit den gebratenen Pfifferlingen servieren. Dazu empfiehlt Mira Maurer Salat, der durch ein Buchweizen-Haferflocken-Granola einen extra Crunch bekommt.
0: Wir machen heute einen Granola und zwar kein süßes, wie man es vielleicht eher vom Müsli kennt. Heute wird es herzhaft und salzig und wir toppen damit unseren Herbstsalat.
1: Paprikapulver, Harissa für ein bisschen Schärfe, Honig, körnigen Senf mit Olivenöl, Salz und Pfeffer zu einer Marinade vermengen. Diese mit dem Buchweizen und den Haferflocken kräftig mischen.
0: Am besten geht es mit den Händen. Das Granola geht super schnell, wir backen das jetzt nur noch.
1: Etwa 15 bis 20 Minuten, zwischendurch wenden.
0: Zu unserem Salat gibt es noch ein Skier-Dressing. Ich habe mich heute für Skier entschieden, ist ein bisschen fester wie Joghurt. Und bei den Kräutern sind keine Grenzen gesetzt. Also man kann nehmen, was man gerade zu Hause hat. Ich habe jetzt hier ein bisschen Liebstöckel, ich finde es immer ganz toll in so Salatdressing. Dann ein bisschen Basilikum, Estragon haben wir dabei und etwas Petersilie und Schnittlauch.
1: Außerdem etwas Senf, Zitrone, weißer Balsamico und Honig. Alles zu einem frischen grünen Dressing mixen. Über den Salat geben und mit dem knusprigen Buchweizen-Haferflocken-Granola veredeln.
0: Das restliche Granola einfach in Glas packen, luftig verschließen, so bleibt's kross, hält euch mehrere Wochen. Und so sieht mein fertiger Herbstsalat aus mit Buchweizen-Granola und Skier-Dressing. Könnt ihr erweitern mit Feigen, Trauben oder geschmortem Kürbis.
1: Hirse ist leicht bekömmlich und vielseitig einsetzbar. Herzhaft oder wie bei Mira Maurer süß.
0: Daraus machen wir ein Soufflé. Es hat eine ganz besondere Körnung, ist etwas fester wie Grieß und geschmacklich natürlich auch was Besonderes.
1: Außerdem enthält Hirse Kieselsäure, gut für Haut, Haare und Nägel. Vanilleschote auskratzen, mit Butter und Milch aufkochen. Hirse dazugeben.
0: Jetzt 15 Minuten ganz leicht köcheln lassen und immer wieder umrühren.
1: Danach die Hirsemasse etwa eine Stunde auskühlen lassen.
0: Wir wollen ja ein luftiges Soufflé, deswegen die Eier trennen. Eiweiß wird natürlich steif geschlagen und die Eigelbe cremig.
1: Quark zur Hirse geben, mit Eigelb und Speisestärke vermengen.
0: Ganz zum Schluss wird der Eischnee untergehoben.
1: Und dann kommt einer der wichtigsten Arbeitsschritte. Förmchen gründlich einfetten, sonst geht das Soufflé nicht auf.
0: Wenn man das mit Zucker bestreuen, sieht man auch gleich, ob man wirklich gut eingefettet hat oder nicht. Weil der Zucker bleibt unter da kleben, wo auch wirklich Fett ist.
1: Und bei Mira Maurer gibt es noch eine fruchtige Überraschung.
0: Und wenn man so ein paar warme Himbeeren noch in dem Soufflé drin hat, schmeckt es nachher richtig gut. Soufflé schiebe ich ganz gerne im Wasserbad. Das heißt, einfach auf dem Blech ein bisschen Wasser unten geben und dann die Soufflé-Förmchen reinstellen. Dann backen sie gleichmäßiger, machen ein bisschen Feuchtigkeit im Ofen. Und sie gehen richtig schön auf.
1: Alte Getreide und Körner. Neu interpretiert für herbstliche Gerichte mit dem gewissen Etwas.
2: Ja, das sieht wirklich toll aus. Ich würde sofort nehmen. Sabine, was sind deine Lieblingsrezepte für diese alten, wiederentdeckten Superpower-Körner?
3: Oh, da gibt es ganz viele. Aber vor zwei Tagen zum Beispiel habe ich eine Graupen-Gemüsepfanne gemacht, auch mit Pfifferlingen, weil ich gerade Pfifferlingssaison halt habe. Ne?
2: Du sitzt auch gerade drin, wenn ich darauf hinweise.
3: Ah ja, genau. Ja, so sieht sie aus, das ist richtig. Und ich muss sagen, das ist etwas, was wahnsinnig schnell zu machen geht, was sehr einfach und simpel ist und großartig trotzdem schmeckt. Und es hat nichts, aber auch wirklich gar nichts mit so einer

0: schleimigen, matschigen Konsistenz einer ewig gekochten Graupensuppe zu tun. Denn das Geheimnis bei den Perlgraupen ist wirklich, die schmecken unglaublich toll, wenn man sie bissfest gart und nicht länger gart. Mhm. Und dann sind sie der totale Genuss und auch ein super Reisersatz und vor allen Dingen sehr viel nachhaltiger. Ne? Denn die klassischen Reisfelder, die werden geflutet und dann bis so ein Kilo Reis bei uns im Supermarkt steht, gehen schon mal 60.000 Liter Wasser drauf.
1: Pro
0: ein Kilo Reis, das dann im Supermarkt steht. Wow. Das ist schon richtig, richtig viel. Und in diesem Schlamm von diesen gefluteten Feldern, da vermehren sich dann auch noch methanbildende Bakterien total gut. Und Methan ist ja 25 mal klimaschädlicher als Kohlendioxid. Das heißt, die gehen auch richtig mit einem dicken CO2-Fußabdruck, kommen die daher. Und Graupen haben wirklich nur einen Bruchteil dessen, was so einen Klima-Impact betrifft. Das ist also auch ein Riesenvorteil, finde ich. Und ich habe keine mögliche Arsenbelastung wie bei Reis, auch ein Riesenplus.
1: Deswegen muss man den Reis immer waschen, ne? Muss man dann die Graupen nicht vorher waschen?
0: Die musst du gar nicht unbedingt waschen, aber ich würde tatsächlich empfehlen, sie einzuweichen. Ah. Denn dann habe ich zwei Vorteile. Zum einen baut sich die Phytinsäure ab, die ja normalerweise im Getreide immer auch drin ist. Und durch das Einweichen mindestens eine halbe Stunde, gerne auch zwei Stunden oder ein bisschen länger, das ist völlig in Ordnung, wird es abgebaut. Und das bedeutet, ich kann die guten enthaltenen Mineralstoffe, kann der Körper dann aufnehmen. Das ist schon mal ein Riesenpluspunkt. Außerdem garen die Graupen einfach schneller, wenn sie eingeweicht worden sind.
1: Also, und das Einweichen Wasser muss man dann wegschütten, logischerweise. Ne?
0: Kannst du machen, ja.
1: Ja. Wie ist das bei Hirse und Buchweizen? Muss man die vorher irgendwie einweichen, waschen, irgendwas?
0: Du musst sie nicht einweichen unbedingt, aber waschen zum Beispiel ist bei der Hirse, also gerade bei der Goldhirse, ganz, ganz wichtig. Krönchen, ne? Am besten mit lauwarmem Wasser gründlich waschen, denn dann werde ich die Bitterstoffe los, die die Hirse sonst hat. Und das ist natürlich besonders wichtig, wenn ich zum Beispiel eben Süßspeisen mit der Hirse mache, dann habe ich diesen dezent süßlichen, nussigen Geschmack der Hirse sehr viel besser. Und beim Buchweizen ist es eigentlich nicht nötig, aber man kann ihn gut einweichen, zum Beispiel, wenn man ihn ankeimen lassen will. Das ist eine gute Idee.
1: Warum will man ihn ankeimen lassen?
0: Das hat tatsächlich mehrere Vorteile. Ich finde, der Buchweizen schmeckt besser, weil der ist dann milder und trotzdem noch so schön nussig. Wir haben einen erhöhten Nährstoffgehalt durch das Keimen und Buchweizen wird leichter verdaulich. Und das Ankeimen ist bei Buchweizen mega einfach. Wenn ich den eingeweicht habe, muss ich den einfach nur noch etwa 12 Stunden stehen lassen, feucht, und dann bilden sich schon diese kleinen millimeterlangen Keimschwänzchen an diesen Körnchen drin. Und dann kann ich abends schon die Keime nutzen, also die gekeimten Buchweizen einfach als Salattopping nutzen und es schmeckt großartig.
1: Wegsnacken.
0: Wegsnacken geht.
1: Genau. Sabine, also erst hast du dich selber inspiriert und dann uns. Dankeschön
0: dafür.
1: Super interessante Aufklärung hier im Marktcheck. Ja, alle Vorteile von Buchweizen, Graupen und Hirse haben wir online. Und da haben wir auch die tollen Rezepte von Mira Maurer für dieses komplette, super gesunde, super leckere Menü auf swr.de/marktcheck. So, jetzt ein anderes Thema. Produkte aus dem Drogeriemarkt, die sehr klinisch daherkommen, Duschgels oder Cremes, die oft beworben werden mit medizinischen Begriffen wie dermatologisch getestet und die teilweise auch mehr kosten als die normalen Produkte. Die haben wir uns mal genauer angeschaut. Wir wollten nämlich wissen, sind die wirklich so medizinisch, wie sie sich geben? Wird das überwacht oder ist das nur reines Marketing? Marktcheck klärt auf.
2: Weiße Fläschchen, Logos mit Kreuzen oder medizinischen Symbolen. Dazu Begriffe wie klinisch geprüft, medizinische Hautpflege oder die Abkürzung Med im Produktnamen. Produkte aus der Drogerie, die in ihrer schlichten Aufmachung medizinisch aussehen, boomen. Wie wirkt die Aufmachung der Cremes und Duschgels auf die Verbraucher?
3: Es wirkt, als wären die Produkte gesünder für die Haut,
4: dass man nicht unbedingt in die Apotheke muss, um die Produkte zu holen. Man kann das dann auch gerne in einem Drogeriemarkt holen.
5: Klar, es soll erstmal sehr gesund wirken und tut es auch auf den ersten Blick.
2: Der Trend hat seinen Ursprung in den 1960er Jahren. Die Idee hinter der Marke Sebamed revolutionierte den Markt. Der Arzt Heinz Maurer entdeckte damals den milden pH-Wert 5,5 für kranke Haut. Ein Wert, der dem der körpereigenen Hautoberfläche nahekommt. Das Ziel damals, Betroffene mit Hautproblemen sollten sich sanft reinigen können. Sebamed war damals Vorreiter und vermarktete seine Produkte in einem klinischen Look. Mittlerweile setzen auch viele andere Hersteller auf eine medizinische Anmutung. Und daraus ist ein Milliardenmarkt geworden, mit satten Gewinnen für Hersteller und Handel. Wie kommt diese Strategie bei den Kunden an?
6: Ja, sieht schon aus wie medizinische Produkte, ne? Oder ja, mit irgendeinem Medikament, steht ja auch Med drauf überall. Also macht den Anschein, dass schon was Geprüftes ist oder was empfohlen wird auch.
7: Ich glaube, dass das was Besseres ist.
8: Da würde ich dann halt skeptisch sein und erstmal gucken, was drin ist.
2: An der Universitätsmedizin Mainz wollen wir von Hautärztin Petra Staubach-Renz wissen, was die Aussagen auf den medizinisch anmutenden Kosmetika aus der Drogerie wirklich bedeuten.
0: Diese Begriffe auf Dermokosmetika wie klinisch getestet bedeutet nicht, dass wir eine medizinische Wirksamkeit hier erwarten können. Das gibt diese Aussage nicht her. Stattdessen ist das Produkt getestet, entweder von Dermatologen oder von Instituten. Und wir können davon ausgehen, dass zum Beispiel die Verträglichkeit getestet wurde. Aber wir können nicht wissen, was getestet wurde.
2: Doch sind die Produkte mit dem medizinischen Look auch wirklich verträglicher als andere? Wir entdecken in fast allen Duschgels auch Tenside. Tenside sorgen dafür, dass sich Schmutz und Fett mit Wasser ablösen lässt. Sind sie jedoch zu aggressiv, wird auch der hauteigene Schutzfilm davon stark angegriffen. Für Menschen mit sensibler Haut kann das zum Problem werden. Wir zeigen einige Produkte Kerstin Effers von der Verbraucherzentrale.
9: Ja, hier diese drei Flaschen in der Mitte, die haben alle diesen medizinischen Look. Die werben alle damit, dass sie für empfindliche Haut geeignet sind. Wenn ich mir aber da die Inhaltsstoffe angucke, dann ist das Haupttensid ein anionisches Tensid, also ein aggressives Tensid, was stark entfettend wirkt und was für trockene Haut nicht unbedingt die beste Wahl ist. Verbraucherinnen, die ein mild reinigendes Produkt erwarten, bekommen hier nicht das, was sie sich vorgestellt haben.
2: Wir konfrontieren Rossmann, in dessen Eigenmarken-Duschgel das Tenside steckt. Das Unternehmen antwortet uns:
10: Sodium Lauryl Sulfate, SLES, zählt zu den am besten untersuchten und weltweit am häufigsten eingesetzten Reinigungstensiden. Grundsätzlich kann eine individuelle Empfindlichkeit gegenüber einzelnen Inhaltsstoffen bei jedem kosmetischen Produkt vorkommen. Dies gilt auch für Inhaltsstoffe, die allgemein als gut verträglich gelten.
2: DM erklärt uns zu seinem Duschgel:
10: Die Hautverträglichkeit eines kosmetischen Produkts lässt sich nicht anhand einzelner Inhaltsstoffe bewerten. Entscheidend ist vielmehr die Gesamtformulierung. Dabei spielen unter anderem die jeweilige Einsatzmenge, die Funktion der Inhaltsstoffe sowie ihr Zusammenspiel innerhalb der Rezeptur eine Rolle. Das Balea Med Duschgel pH 5,5 hautneutral wurde für die Bedürfnisse empfindlicher Haut entwickelt und seine Hautverträglichkeit entsprechend geprüft.
2: Und Salthouse antwortet auf unsere Nachfrage:
10: Unsere Salthouse-Produkte haben wir speziell für die Bedürfnisse von defizitärer Haut, also trockener, sensibler Haut entwickelt. Das bedeutet, dass die Zusammensetzung der Rezepturen gezielt auf eine sehr gute Verträglichkeit bei trockener, sensibler Haut ausgerichtet sind.
2: Und auch das Duschgel von Sebamed enthält potenziell hautreizende Stoffe wie den Konservierungsstoff Sodium Benzoate und auch Parfüm.
9: Im Endeffekt können Menschen mit Allergien oder empfindlicher Haut auch bei dem Produkt nicht blind darauf vertrauen, dass das Produkt gut verträglich ist, sondern müssen sich die Inhaltsstoffe noch mal genau ansehen.
2: Sebamed erklärt dazu:
10: Sodium Benzoate ist ein in der EU für Kosmetikprodukte zugelassenes und wissenschaftlich gut untersuchtes Konservierungsmittel. Für die Hautverträglichkeit ist die Zusammensetzung der gesamten Rezeptur entscheidend. Bei der Sebamed frische Dusche haben wir die Duftkomposition daher besonders sorgfältig und mit Blick auf die Bedürfnisse empfindlicher Haut ausgewählt.
2: Und auch viele Cremes muten in den Drogerien medizinisch an, zum Teil mit hohen Preisen. Die seien laut Kerstin Effers oft nicht gerechtfertigt.
9: Die versprechen häufig viel und sind dann auch häufig teurer. Aber auch billige Produkte können gut abschneiden. Das sieht man immer wieder auch in Tests der Stiftung Warentest. Und nicht jedes teure Produkt ist zwangsläufig auch gut.
2: Medizinisch anmutende Kosmetikprodukte seien für Verbraucher schwer zu durchschauen. Das liege vor allem daran, dass es kaum gesetzliche Richtlinien gibt, an die sich die Hersteller halten müssen.
9: Tatsächlich gibt es eine Definition für Kosmetik und das heißt, dass sie dazu dienen soll, zu pflegen, zu parfümieren, den Geruch zu verbessern, das Aussehen zu verändern. Für Begriffe wie Med, sensitiv, klinisch geprüft gibt es keine gesetzlichen Vorgaben und das kann sich jeder im Prinzip draufschreiben.
2: Bei Marketing mit medizinischen Begriffen haben die Firmen also viel Spielraum.
3: Das denkt man ja eigentlich nicht, dass es so ist, aber das ist ja, kriegt man ja leider öfter mit, dass da drauf steht, das wäre gut, aber dann, wenn man mal genauer guckt, sind andere Sachen drin, die nicht so super sind.
6: Hätte ich jetzt nicht mitgerechnet, ist ja auch von der Aufmachung sehr clean, dass man eigentlich denkt, weniger ist mehr, da ist jetzt nichts Unnötiges drin, was irgendwie die Haut irritieren oder reizen kann.
11: Man muss halt genau sich angucken, was man sich auf die Haut schmiert oder womit man sich abduscht, weil das kann ganz schnell in eine andere Richtung gehen.
2: Dermatologin Petra Staubach-Renz rät Menschen mit sensibler Haut zu einer gezielten Untersuchung in der Praxis.
12: Wenn ich als Verbraucher den Eindruck habe, ich vertrage ein Produkt nicht gut, dann kann ich zum Allergologen gehen und dieses Produkt kann dann getestet werden, auch einzelne Bestandteile des Produktes. Und dann kann ich sehen, habe ich eine Allergie gegen diese Bestandteile oder einzelne Bestandteile oder nicht.
2: Ein Barcode-Scan in der Drogerie mit Smartphone-Apps wie ToxFox oder CodeCheck hilft, Inhaltsstoffe zu bewerten. Während ToxFox Schadstoffe und Umweltgifte erkennt, warnt CodeCheck vor Allergenen und unverträglichen Stoffen. Wer keine App nutzen kann oder will, kann auch auf das DAAB-Siegel des Deutschen Allergie- und Asthma-Bundes achten.
9: Das Gute an dem DAAB-Siegel zum Beispiel ist, dass die Anforderungen jedermann zugänglich sind und auch unabhängig überprüft wird, ob diese eingehalten werden.
2: Wer sich vom klinischen Schein im Verkaufsregal nicht blenden lässt und stattdessen auf die Inhaltsstoffe und unabhängige Siegel schaut, schützt nicht nur die eigene Haut, sondern manchmal auch den Geldbeutel.
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17: 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Die Insel bietet das, was viele Auswanderer suchen. 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
18: Ey, wenn ich gerade bei Insta bin, habe ich echt das Gefühl, dass einfach einer nach dem anderen mal eben auswandert. Nach Malle oder sonst wohin. Ich treffe jetzt Tati und Kenny. Die beiden sind einfach erst vor ein paar Wochen nach Mallorca ausgewandert und hatten zu dem Zeitpunkt weder eine Wohnung noch einen Job, noch konnten sie ein Wort Spanisch. Ich bin deswegen jetzt echt gespannt, wie es gerade so läuft. Wie weit ist es jetzt bis zu eurer neuen Finca? Viertelstunde? Ja, ist ja mega.
17: Die ersten Wochen haben die beiden zur Untermiete gewohnt. Inzwischen haben sie eine eigene Finca gefunden.
18: Wie kam das denn überhaupt, dieser Wunsch, Deutschland zu verlassen und auszuwandern?
19: Wir wussten schon, wir wollen eigentlich im Warmen wohnen.
20: Lebensqualität ist hier einfach eine andere. Also das ist schon, man merkt es so richtig auch, als wir nach der Reise nach Deutschland wiedergekommen sind. Wir sind in Frankfurt am Bahnhof angekommen. Und die Leute ziehen alle eine Fresse, wenn man das so sagen darf.
17: Tati und Kenny waren lange auf Weltreise und wollen jetzt hier leben.
18: Das ist es, oder wie?
20: Das ist es. Hier wohnen wir.
18: Das ist so schön.
20: Süß, oder?
18: Und wenn ihr morgens hier so aufwacht,
19: ist herrlich.
18: Tage.
19: Trauma.
18: Seid ihr glücklicher als in Deutschland, ja, wenn ihr morgens da die Augen aufmacht?
19: Ja. Auf jeden Fall.
17: Die beiden haben echt alles auf eine Karte gesetzt. Sie haben in Deutschland alles verkauft, viel gearbeitet und ein paar tausend Euro zusammengespart. Auswandern bedeutet aber eben nicht nur Sonne und Meer, sondern zum Beispiel auch Steuern, Krankenversicherung, Behördenangelegenheiten. Wir sind deshalb auf dem Weg zum lokalen Rathaus. Hier müssen sich Tati und Kenny offiziell anmelden.
19: Empadronamiento, das muss man sagen.
20: Das muss man sagen, dann wissen Sie, was wir meinen. Hast du gerade gegoogelt, ChatGPT, wie melde ich mich an?
19: Quasi.
20: Wie heißt das? Was ist das richtige Wort dafür?
18: Ich kann mehr. Für Anmeldung.
20: Bestens vorbereitet.
18: Alles klar. So, ich gehe jetzt mit rein.
20: Kamera muss leider draußen bleiben, aber ich bin mal gespannt, ob es klappt. Let's go.
17: Ohne Empadronamiento geht hier nichts. Das ist so das wichtigste Dokument. Ohne das bekommt man weder eine Steuernummer und auch keine Krankenversicherungskarte.
20: Es hat einfach geklappt. Leute, es hat einfach geklappt.
19: Das war echt einfacher als gedacht. Unkompliziert, oder? Ja.
17: Die zwei haben ihren Termin mit Hilfe von ChatGPT hingekriegt. Sie sagen, dass sie sich auch sonst viel bei Social Media informieren. Ich will aber wissen, wie man sonst alle notwendigen Informationen zum Auswandern bekommt und ob es so etwas wie Auswandererberatung gibt. Bei unserer Recherche im Netz finden wir mehrere Coaches, wie sie sich teilweise nennen. Hier zum Beispiel die Seite staatenlos.ch, die uns als erstes bei Google angezeigt wird.
20: Was? Das kostet einfach 2.997 Euro. Eine Beratung. Und die soll ich bezahlen, bevor ich die überhaupt gemacht habe.
17: Es gibt noch andere Beratungsangebote. Voice Messenger Packages. Für 497 Euro gibt es das Multi-Voice Messenger Package.
20: Wenn man das bucht, dann kann man Christoph bis zu 5 schriftliche Fragen stellen und dann bekommt man Sprachnachrichten von ihm zurückgeschickt.
17: 500 Euro für 5 Fragen. Erscheint mir persönlich recht teuer. Aber wir probieren es aus, weil wir wissen wollen, was dahinter steckt. Bei Telegram müssen wir die Fragen stellen. Ich bin gespannt, ob und wann ich Antworten bekomme. Frage mich aber vor allem, gibt es eine fundierte Beratung oder geht es vor allem ums Geld? Was ich hier noch nicht weiß, die Beratung von Menschen, die auswandern wollen, kann in Deutschland illegal sein.
20: Hi!
17: Ich bin in Hamburg und treffe Evanjo. Er ist ein Beispiel dafür, dass Auswandern auch schiefgehen kann. Der YouTuber und Streamer hat vor ein paar Jahren auf Madeira gelebt. Er hatte teilweise Millionen Reichweiten für seine Videos. Trotzdem hat er das Auswandern am Ende als schlimmste Entscheidung seines Lebens bezeichnet. Weil er viel zu naiv ausgewandert ist, wie er sagt. Ohne eine Idee davon zu haben, was er alles beachten muss.
20: Hattet ihr vor Ort irgendeine Person oder eine Beratungsstelle, die ihr Geld gegeben habt, damit die euch helfen mit der ganzen Bürokratie und so?
1: Also vor Ort gab es quasi ein Steuerbüro, das hatte aber auch deutsche Angestellte, weil die selber vor 10 Jahren quasi ausgewandert sind nach Madeira. Mhm. Und die waren ja noch perfekt für andere Deutsche, die auch nach Madeira wollen. Und denen haben wir quasi monatlich Geld gezahlt dafür, dass sie quasi unsere, nicht nur Steuern machen, sondern auch den ganzen anderen bürokratischen Kram, von dem ich ja keine Ahnung hatte.
20: Ja, und waren die gut?
1: Ja, nee, sonst wäre ich nicht hier. Das war's nicht mal auf jeden Fall. Nein, also du hast Geld gezahlt, aber es kam halt nicht wirklich viel zurück.
20: Das heißt, ihr seid voll drauf reingefallen. Also eigentlich hattet ihr die dafür bezahlt, dass die euch diese ganze Bürokratie machen, dieses Dokument besorgen, euch dort anmelden, ihr halt eben für wenig Steuern dort leben könnt. Mhm. Und das alles haben die nicht gemacht. Aber
1: genau.
20: Die Kohle habt ihr trotzdem bezahlt.
1: Kohle haben wir trotzdem bezahlt.
17: Evanjo sagt, er sei vermutlich auf die falschen Leute reingefallen, die mit Auswanderern Geld verdienen wollen, deren Beratung aber fragwürdig ist. Mit diesen Auswanderer-Coaches will ich mich noch einmal befassen. Wir hatten auf Mallorca ja bei Staatenlos ein Multi-Voice-Messenger-Package gebucht. Für 497 Euro. Und er hat geantwortet.
20: Ja, okay, also er hat auf jeden Fall geantwortet und mir mehrere Sprachnachrichten geschickt, auch mehr als 5 mit unterschiedlicher Länge. Er ist vor allem auf das Thema Steuern eingegangen. Also, und dann hat er auch gesagt, dass er mehr konkrete Infos von mir braucht, also dass ich die Fragen ein bisschen konkreter stellen soll. Und ist auch auf das Thema Rente eingegangen.
17: Ob das 500 Euro wert ist, das muss am Ende jeder selbst entscheiden. Aber ob das legal ist, ist noch eine ganz andere Frage. Ich habe nämlich zwischenzeitlich herausgefunden, dass es ein Auswandererschutzgesetz gibt.
20: Also hier steht jetzt, wer geschäftsmäßig Auskunft über die Aussichten der Auswanderung Rat erteilen will, bedarf der Erlaubnis der zuständigen Behörde.
17: Die zuständige Behörde ist das Bundesverwaltungsamt. Ich habe Ihnen geschrieben.
20: Das Bundesverwaltungsamt sagt ganz klar, Auswandererberatung, die ist immer erlaubnispflichtig, sobald die geschäftsmäßig erfolgt.
17: Auf ihrer Seite gibt es deshalb eine Liste mit lizenzierten Auswandererberatungsstellen in Deutschland. Sie schreiben mir weiter, das Bundesverwaltungsamt will die Staatenlos-Seite eingehend prüfen. Denn ohne Lizenz keine Beratung.
20: Jetzt kommt aber eine erhebliche Einschränkung. Und zwar, das gilt nicht, wenn der Berater im Ausland sitzt und die Beratung ausschließlich im Ausland erfolgt.
17: Der Staatenlos-Berater hat seine Firma nicht in Deutschland. Im Impressum ist angegeben, dass sein Unternehmen in Florida sitzt. Damit wäre seine Beratung also nicht ordnungswidrig, sofern sie nur im Ausland erfolgt. Ich schreibe ihm und will wissen, wie er seine Preise rechtfertigt und ob er eine Erlaubnis für seine Beratung hat. In seinem Antwortschreiben an uns rechtfertigt er seine Preise damit, keine billige Auswanderungsberatung zu machen, sondern Lebensstiloptimierung auf absolutem Weltklasseniveau. Man biete exakt das an, was den besten Match zwischen Angebot und Nachfrage ergibt. Unsere Frage nach einer Erlaubnis für seine Beratung beantwortet er so: Als freie, souveräne Menschen außerhalb des maroden deutschen Systems geben wir uns die Erlaubnis zu unserem Handeln jeden Tag selbst. Das Auswandererschutzgesetz sei für ein global aufgestelltes digitales Unternehmen im Jahr 2026 schlicht inexistent. Zurück zu Tati und Kenny auf Mallorca. Für sie waren Auswanderer-Coaches nie ein Thema. Sie probieren lieber selbst aus und bauen sich gerade etwas auf, um ihr Auswandererleben zu finanzieren. Dafür haben sie schon aus Deutschland einen umgebauten Pferdeanhänger mitgebracht.
4: Nein. Guten Tag. Hä, das ist ja cool.
17: Die Idee? Ein Mietgetränkewagen für Events, zum Beispiel für Hochzeiten. Ich wünsche den beiden, dass es weiterhin so gut läuft wie bisher. Ohne fragwürdige Auswanderer-Coaches. Und weiterhin mit diesem anscheinend unendlichen Optimismus.
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0: um 2 Uhr mit Wolfgang Berger. Am 7. Oktober vor 3 Jahren haben Terroristen aus dem Gazastreifen israelische Orte und Armeestützpunkte entlang der Grenze angegriffen. Mehr als 1200 Menschen wurden getötet, rund 250 als Geiseln verschleppt. Der Angriff war auch der Beginn des Gazakrieges, in dem Zehntausende Palästinenser bei israelischen Angriffen getötet wurden. Aus Tel Aviv, Felicitas Böselager.
1: Vor 3 Jahren um 6.29 Uhr schrillten in ganz Israel die Sirenen. Die groß angelegte Terrorattacke der Hamas überraschte das Land. Die Hamas-Kämpfer töteten mehr als 1200 Menschen und verschleppten 251 Geiseln in den Gazastreifen. Kurz nach dem Angriff begann die israelische Armee ihre Offensive gegen die Hamas im Gazastreifen, die auch tausenden Zivilisten das Leben kostete. Dieses Jahr gedenkt Israel dem Terror zum ersten Mal, nachdem alle Geiseln befreit wurden. Sie kamen kurz nach dem vergangenen Jahrestag frei. Seitdem herrscht im Gazastreifen eine, wenn auch brüchige, Waffenruhe.
0: Die Bundesparteien haben sich entsetzt gezeigt über die Wahl des AfD-Politikers Rausch zum Landtagspräsidenten in Sachsen-Anhalt. Am Abend versammelte sich die SPD-Bundestagsfraktion spontan zu einem Protestmarsch. Er führte vom Bundestag durch das Brandenburger Tor zum Bebelplatz, dem Ort der Bücherverbrennung nach der Machtergreifung der Nationalsozialisten 1933. Fraktionschef Miersch sagte, die SPD spüre die Pflicht, Flagge zu zeigen, wenn die Demokratie unter Druck stehe. Und Unionsfraktionschef Frei betonte, man schaue mit allergrößter Besorgnis auf die Wahl. Bundeswirtschaftsministerin Reiche hat Sorgen vor einem Gasmangel in diesem Winter zurückgewiesen. In den Speichern liege mehr Gas, als selbst im kältesten Jahr verbraucht worden sei, sagte die CDU-Politikerin der Süddeutschen Zeitung. Die Speicher sind derzeit zu gut 59% gefüllt. Das ist vergleichsweise wenig. In Frankfurt am Main startet heute die größte Buchmesse der Welt, zunächst für das Fachpublikum. Ab Freitag dürfen dann auch Privatbesucher aufs Gelände. Aus Frankfurt, Julia Herzka.
2: Das größte Thema ist die Lesekrise in der jungen Zielgruppe, denn die Verkaufszahlen bei den 10- bis 15-Jährigen sind im letzten Jahr rapide eingebrochen. Die Messe versucht dieses Jahr auch ganz neue Zielgruppen zu erschließen, durch Filmadaption, Gaming und vor allem im Hörbuchmarkt. Weiteres Thema beim Fachpublikum: Wie kann die Buchbranche KI gut nutzen? Und welche Regeln braucht es, damit KI der Branche nicht weiter schadet?
0: Das waren die Nachrichten.